0: Hallo.
1: Hallo, Frau Hallo.
0: Hallo.
1: Hier ist es ja schön bei Ihnen. Wo sind wir denn hier?
0: Das ist die Hexenlochmühle, eine alte Schwarzwaldmühle. Genau, sehr beliebtes Ausflugsziel hier auch in der Region.
1: Hat ganz viel Charme. Und da drüben kann man auch gut sitzen, habe ich gesehen.
0: Genau.
1: Gehen wir mal rüber. Wir reden jetzt ja die ganze Zeit über den Genießerpfad. Was ist denn ein Genießerpfad? Was steckt dahinter?
0: Ja, Genießerpfad ist die höchste Auszeichnung, die man als Wanderweg hier im Schwarzwald erhalten kann. Genießerpfad macht einfach aus, dass man wirklich Genussthemen wie Natur und Landschaft oder auch Kulturthemen erleben kann auf dem Wanderweg.
1: Das heißt, es hat nicht unbedingt mit Gastronomie zu tun.
0: Nein,
1: könnte man denken,
0: nein,
1: wenn man das Wort Genießerpfad
0: hört. Das stimmt,
1: hört.
0: Ja, genau.
1: Und Genießerpfade gibt es regional im Schwarzwald.
0: Genau, damit der Gast sich da besser orientieren kann und weil der Gast auch immer mehr kurze und erlebnisreiche Wandertouren sucht, hat man diese Marke Genießerpfad entwickelt.
1: Wie viele Genießerpfade gibt es mittlerweile im Schwarzwald?
0: Insgesamt sind es mittlerweile mehr als 80 Genießerpfade im gesamten Schwarzwald.
1: Man liest auch immer wieder die Begriffe Premium-Wanderweg oder Qualitätswanderweg. Hat das irgendwie was mit Genießerpfaden zu tun?
0: Ja, das hängt zusammen. Nur Premium- oder Qualitätswanderwege dürfen auch Genießerpfad werden. Also dieses Zertifikat wird vorausgesetzt.
1: Ist eine ganze Menge an Kriterien, die so ein Wanderweg erfüllen muss. Unsere Kollegen Svenja und Stefan, die waren auf einem Wanderweg unterwegs, der noch ganz andere Kriterien erfüllt.
2: So sieht die Barrierefreiheit-Bewertung für die Augenblickrunde in Schönberg aus. Und das Tolle ist, hier gibt es noch richtig viel zu entdecken. Das mache ich aber nicht alleine, sondern mit meiner lieben Kollegin Svenja. Svenja, wie sieht's aus? Wie gefällt dir das?
3: Mega, richtig viele grüne Haken und je nach Lebenslage bewertet. Und richtig cool, ich sehe da auch jemand mit Zuggerät. Ich habe meins auch dabei. Also können wir direkt losgehen, oder?
2: Cool. Ab geht's. Der Augenblick-Rundweg startet am Kurpark in Schönberg. Hier gibt es auch eine Minigolfanlage und direkt gegenüber einen Vorgeschmack auf das, was uns auf den kommenden 2 Kilometern immer wieder begegnen wird. Originelle Murmelbahnen. Keine Kugel dabei? Kein Problem. Für 2 Euro können wir eine am Automaten rauslassen.
4: So, okay, dann gucken wir mal.
3: Du schaffst es.
4: Ich tue mein Bestes. Okay, los geht's.
3: Ja.
4: So, hier lang. Wow, wow, wow, wow.
3: Aha, klappt gut.
4: Wo, wo, wo. Und jetzt.
2: Auch hier ist besonders viel Geschick gefragt.
3: Ah, yes. Sie kommt.
2: In Zukunft sollen hier im Kurpark noch weitere Murmelbahnen dazukommen. Der Rundweg führt weiter in die Natur. Die Wege sind eben und insgesamt gibt es lediglich 34 Höhenmeter zu überwinden. Für Svenja und ihren Rollstuhl mit Zuggerät ist das gut machbar. Alle paar Meter gibt es kleine Erlebnisstationen, die den Weg kurzweilig machen, wie dieses Holzxylophon. Oder ein Waldtiersuchspiel.
5: Ich sehe einen Fuchs, Eule.
2: Und natürlich noch mehr Murmelbahnen. Svenja ist seit ihrer Jugend im Rollstuhl unterwegs. Sie weiß ganz genau, worauf es bei barrierefreien Ausflugszielen ankommt.
3: Schau mal, willst du zusammen mit mir auf die Inklusionsbank hier sitzen?
4: Aber unbedingt.
3: Richtig cool.
4: Das sieht man ja nicht so oft, oder?
3: Nee, es gibt selten. Und es ist auch ein richtig schönes Gefühl, einfach mal zusammen quasi auf der Bank zu sitzen und nicht so nebendran.
4: So einfach kann man dir eine Freude machen.
3: Ja.
4: Sag mal, auf was legst denn du sonst Wert, wenn du nach einem Ausflugsziel schaust?
3: Also für mich ist natürlich Barrierefreiheit wichtig. Ja. Und oft hapert es eigentlich an den Infos, erstmal die zu bekommen. Ist es barrierefrei? Komme ich dann mit dem Aufzug hoch oder gibt es Stufen, Treppen? Und vor allem großes Thema ist auch immer, ob es ein rollstuhlgerechtes WC gibt, ob ich aufs Klo gehen kann. Wie muss ich mir den Tag einteilen, planen? Mhm. Sowas ist ganz wichtig für mich.
4: Und was ist so das Coolste, was du bisher gemacht hast?
3: Ja, ich durfte einmal XXL-Sub fahren, wo man wirklich mit dem Rollstuhl drauf fahren kann. Da passen sogar bis zu 4 Rollstühle drauf. Und das kann man halt mit der gesamten Familie zusammen machen und einfach ja, die Zeit auf dem Wasser genießen. Das war schon richtig besonders.
4: Da ist er,
3: ja,
4: der Turm.
3: Wie cool. Bin schon ein bisschen aufgeregt.
2: Besonders wird es auch am Highlight der Augenblickrunde, dem Aussichtsturm Himmelsglück. Er ist 55 Meter hoch und bietet 3 Aussichtsplattformen. Über einen Aufzug sind sie barrierefrei erreichbar. Doch die tolle Aussicht hat auch ihren Preis. Der Eintritt kostet für Erwachsene 7,50 Euro. Kinder dürfen für 6 Euro hoch.

0: Fenster.
1: Fenster.
0: Ich kann rausschauen, ohne durch ein Geländer schauen zu müssen.
1: Tatsächlich. Haben Sie mitgedacht hier?
0: Ja, ich kann die Aussicht richtig genießen. Richtig schön. Keine Gefängnisaussicht. Mega, wie weit man hier sieht.
2: An klaren Tagen sieht man von hier aus bis zur Schwäbischen Alb und in die Vogesen. Und für Mutige gibt's einen ganz besonderen Weg zurück nach unten.
1: Mit der Flyline. Wie sieht's aus? Gleite hindurch, durch die Baumwipfel. Machst du das?
0: Ja, also ich bin schon ein bisschen aufgeregt, aber Bock hab ich schon. Geht's?
2: Also ab in die Sicherheitsgurte. Svenjas Rollstuhl macht schon mal den Probeflug. Die Flyline ist ein rund 500 Meter langes Trägerrohrsystem. Besucher können damit vom Turm aus mitten durch den Wald fliegen.
0: Ja, danke. Oh mein Gott.
1: Viel Spaß.
0: Oh, danke. Ist das hoch?
2: 17 Euro kostet das Flugticket inklusive Eintritt zum Turm.
0: Gruselig.
1: Svenja, cool. Mega.
0: Krass. Das freie Rumbaumeln und gerade durch die Bäume durch, das fand ich schon mega cool. Aber die Gewöhnungsphase am Anfang war schon schwierig. Weil es halt schon die Bahn ein bisschen, ja nicht wackelt, aber man halt die Schienen merkt und so.
1: Ah, okay.
0: Und wo ich dann dachte, so hebt es mich wirklich. Also du musst schon auch noch fahren. Komm schon. Wirklich, das lohnt sich. Es lohnt sich wirklich.
3: Ich heb deine Füße. So, und jetzt viel Spaß. Tschüss.
1: Oh. Ach du meine Güte. Oh Gott. Eieiei.
2: Fazit: Die Augenblickrunde in Schönberg ist ein Ausflugsziel für die ganze Familie. Also zumindest, wenn man keine Höhenangst hat.
1: Was ist das? Oh mein Gott.
4: Wir stehen jetzt hier an einem Highlight auf unserem Wanderweg. Das ist der Balzer Herrgott, der ist auch Namensgeber für die ganze Runde. Das sieht irre aus. Was ist denn da passiert?
5: Keiner weiß es so genau, was passiert ist. Einzige, was sicher ist, dass 1905 der Korpus von dieser Figur hier von Uhrmachern an den Baum geschlagen wurde. Und die Buche hat dann angefangen, das Ganze zu umwallen, zu umfassen. Und hat den Korpus, der ursprünglich ja wirklich schön frei hing, total zugewachsen. Den kenne ich schon von Kindesbeinen an. Also ich habe die Figur wirklich auch noch teilweise frei gesehen. Ja. Und habe dann einfach in den letzten 60 Jahre oder 65 Jahre gesehen, wie sich das entwickelt hat, wie der Baum diese Figur umfangen hat.
4: Also total verdient, dass die Balzer Herrgott-Runde nach dem Balzer Herrgott benannt ist. Was würden Sie sagen in einem Satz, warum muss man den Weg mal gemacht haben?
5: Natur pur.
4: Das ist auf dem Punkt.
5: So ist es, genau, ja.
4: Viele Highlights gibt es hier auf dem neuen Genießerpfad. Und viele Highlights haben wir auch auf Instagram. Nehmen Sie sich doch mal Ihr Handy und schauen Sie, hier wird gleich ein QR-Code eingeblendet. Scannen Sie den mal ab und lassen Sie sich inspirieren für Ihren nächsten Wanderausflug. Und wenn Sie mit Kindern unterwegs sind, dann haben wir jetzt noch drei schnelle Tipps für schöne Familienausflüge.
6: Bahnfrei für euer nächstes Kugelabenteuer. Auf dem Kugelwaldpfad in Uehlingen-Birkendorf geht es rund. Hier rollen Holzkugeln über fantasievolle Bahnen, durch Tunnel, Kurven und kleine Abenteuerstationen. Nebenbei genießt ihr die wunderschöne Natur des südlichen Schwarzwalds. Der ganze Rundweg ist knapp 2,5 Kilometer lang. Wenn ihr mit kleineren Kindern unterwegs seid, könnt ihr aber auch kürzere Abschnitte laufen. Also Kugel schnappen und los geht's! Tipp Nummer 2. Im Moorgebiet Wurzacher Ried werden Kinder zu Forscherinnen und Forschern. Auf einem 4 Kilometer langen Rundweg könnt ihr das Wasser, die Pflanzen und die Tierwelt ausgiebig untersuchen. Alles, was ihr dazu braucht, findet ihr im roten Erlebnisrucksack. Den kann man ganz unkompliziert im Naturschutzzentrum ausleihen. Ein tolles Erlebnis für alle Kinder ab Grundschulalter in einem der größten Moorgebiete in Deutschland. Schnappt euch eure Handtücher und Gummistiefel für Tipp Nummer 3. Auf dem Erlebnispfad Wie wohnt Wasser in Unterkirnach folgt ihr dem Wasser von der Quelle bis zum Wasserhahn. Riesenspaß bei warmen Temperaturen. Hier könnt ihr selbst eine Leitung öffnen und euch unterm Regentor abduschen. Der Erlebnispfad ist 4 Kilometer lang und zum Schluss wartet noch ein Wasserspielplatz mit Floßtor auf euch. Alle Tipps und weitere Ausflugsideen findet ihr bei Autoliebe auf Instagram.
4: Und falls Sie jetzt neugierig geworden sind auf die Balzer Herrgottrunde hier im Schwarzwald: Der Rundweg ist knapp 16 Kilometer lang. Er startet in Gütenbach und wird demnächst als Genießerpfad eröffnet.
0: Wir sagen bis bald und genießen Sie die Wandersaison.

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1: Halli, hallo, Hallöle. Hauptsache Bewegung. Das ist heute unser Motto. Hier ist Kaffee oder Tee am Donnerstagnachmittag. Ich bitte Sie einfach, wenn Sie Bock haben, stehen Sie jetzt auf und machen Sie ein bisschen mit. Wir wollen uns heute komplett durchbewegen. Wir wollen ein bisschen Krafttraining machen. Wir wollen ein bisschen Sportgeräte kennenlernen und mit denen trainieren. Stefan Müller ist heute hier. Ich nenne ihn heute Bewegungscoach. Du betreust uns in unseren sportlichen Bewegungen.
2: So
1: und du sagst, wir machen jetzt mal 5 Minuten Aufwärmtraining in unserer 5-Minuten-Fitness. Und nachher geht es noch ein bisschen weiter.
2: Ja. Ne? Wovon man jetzt natürlich fragt, warum Aufwärmtraining bei den Temperaturen, gell?
1: Ja, aber wir haben es ja hier klimatisiert.
2: Wir haben es klimatisiert.
1: Wir müssen uns schon aufwärmen.
2: So und es geht auch darum, man macht die Gelenke mobil. Also da einfach auch das Schöne.
1: Aber ist es so, dass wenn es ganz warm ist, man eigentlich nicht so aufwärmen muss?
2: Also du bist schneller in der Mobilität drin. Also wenn du sehr kalt bist, das merkt man selber, wenn man sehr kalt
1: ist. Steif.
2: Da braucht man einfach ein bisschen länger. Das heißt also, trotzdem ist es wichtig, so ein bisschen in Schwung zu kommen.
1: Ne? Also jetzt mitmachen, wenn Sie Lust haben. Mit was fangen wir an?
2: Also die erste Übung ist, wir nehmen ein Bein, stellen es hin und nehmen das andere Bein 90 Grad nach oben. Heike, genau, halten das Ganze und gehen dann aus dieser Bewegung in diesen Stabilität nach vorne. Das heißt also nach vorne, genau, halten, halten, halten. Wenn jetzt der ein oder andere sagt, es ist vielleicht zu instabil, darf man auch gerne das Bein absetzen.
1: Ja.
2: Ja, dann ist es ein bisschen angenehmer und dann wieder nach vorne.
1: Aber es gibt ja die Weisheit unter uns Extremsportlern, wenn du wackelst, dann trainierst du.
2: Genau. Also das zum Warmmachen, einfach mal hier die Bauchspannung, Oberkörper und dann in die Länge. Und dann habe ich so einen Superman.
1: Superman.
2: Und so Super, oder Superwoman.
1: Superwoman.
2: Ja, als Kombination. Und dann gehe ich eben nach hinten. Also das ist ganz gut. Am Anfang so die Stabilität.
1: Aber machen wir natürlich auf beiden Seiten.
2: Machst du auf beiden Seiten, auch die andere Seite. Und dann auch wieder schön in die Länge gehen. Muss gar nicht schnell sein, schön langsam, sodass die Zuschauer das eben super durchführen können.
1: Ja? Gott, wie viele Wiederholungen?
2: 15 bis 20.
1: Oh.
2: Links 10, rechts 10.
1: Ach so, okay.
2: Und dann hat man schon eine ganz gute Mobilität.
1: Merkt man schon so ein bisschen,
2: genau.
1: Geht das System
2: absolut
1: Richtung volle Fahrt.
2: Genau.
1: Jetzt kommt die volle Fahrt.
2: Jetzt kommt die volle Fahrt. Jetzt machen wir als nächstes was. Das ist wirklich ganz beeindruckend. Es gibt dazu ganz viele Studien, dass wenn man einmal in der Stunde 10 Kniebeugen macht, hat man vom Körper her einen höheren Effekt, wie wenn man nur einmal am Tag 30 Minuten laufen geht.
1: Ach, das glaube ich doch nicht.
2: Ja, man muss es aber jede Stunde machen.
1: Jede Stunde, wenn man nur 4 Stunden auf ist?
2: Ja, außer man ist im Bett, aber dann zumindest 16 Mal, 10 Mal die Kniebeugen.
1: Ja? Also ich bin 16 Stunden auf, mache jede Stunde 10 Kniebeugen und trainiere damit mehr, als wenn ich 30 Minuten
2: joggen gehe. Insgesamt auch herz-kreislauf-mäßig und auch die ganze Muskulatur ist deutlich mehr Effektivität. Das heißt also auch von der Geschwindigkeit, Herr Heike, jetzt einfach die Geschwindigkeit selber wählen, eine Kniebeuge, dann machen die Zuschauer jetzt schön mit. Einfach das ganz toll in einer Geschwindigkeit. Die ganzen Leute aus dem Studio machen auch mit. Das ist sensationell, was man da sieht. Ja? Und das kann man zwischendurch mal machen, wenn man wirklich lang sitzt, dass man dann, wir haben jetzt 8, machen wir 9 und dann nochmal 10.
1: Ja, runtergehen hier, die Kollegen hinter der Kamera.
2: Und du merkst jetzt selber, es ist schon so ein bisschen anstrengend.
1: Ich hätte es messen können.
2: Ja, man kann schon was machen. Und das Wichtige ist dabei, wenn man das einmal die Stunde macht, hat man wirklich auch diesen Aufwärmeffekt und hat da auch eine ganz, ganz tolle Auswirkung auf den Körper.
1: Also das probiere ich aus. Das
2: so machst du es. Jede Stunde.
1: Jede Stunde 10 Kniebeugen.
2: Sie auch.
1: Ja. Das machen wir, oder?
2: So.
1: Wir haben noch eine Übung.
2: Letzte Aufwärmen. Übung. Und zwar, es gibt diesen Hampelmann, wo man von früher her kennt. Den machen wir aber ein bisschen einfacher. Ja, man könnte ihn einmal so machen. Wir machen ihn aber jetzt nur zur Seite. Heike, komm, einmal nach links und einmal nach rechts. Und das Ganze kann man entweder ohne Arme machen oder, wenn du möchtest, kannst du auch so ein bisschen die Arme im 90-Grad-Winkel

0: Und dann wieder 90 Grad Windel. Also so richtig die Bizeps.
1: Genau. Anspannung. Ja.
0: Und das ist auch wieder ganz angenehm. Und wenn jetzt der ein oder andere sagt, das ist mir zu wenig, kann ich das aber auch springen. Das wäre auch möglich. Wovon das schon dann bei 10 Mal ziemlich anstrengend.
1: Ja? 10 Mal springen. Ist das, wir haben eben unter uns Extremsportlern uns noch ausgetauscht. Es gibt ja diesen Trend des lymphatischen Springens. Ja. Ich merke das wirklich, wenn ich so anfange zu springen. Ja. Oh, das ist ungewöhnlich für meine Knie. Mhm. Die grüßen dann mich direkt. Ist das denn gut?
0: Also man muss wirklich dazu
1: sagen, ältere Leute.
0: Man muss nicht unbedingt springen. Wichtig ist aber, den Körper zu belasten. Weil also wenn du Übungen machst, die dir nicht gut tun, die unangenehm sind, wo du dann Schmerzen hast, würde ich es einfach lassen.
1: Ja.
0: Dann eine Stufe niedriger, so wie wir, dieses links und rechts, alles gut. Und dann habe ich eben nicht die Belastung, weil wenn ich zu stark springe, ja, auch die Frage, muss ich unbedingt joggen für Ausdauertraining, sondern reicht auch ein gutes Walking? Das reicht auch ein gutes Walking.
1: In der Regel schon.
0: Jo.
1: Wir werden nachher Sie motivieren wollen, sich mit dem Thema Krafttraining zu beschäftigen. Wir meinen nicht in der Muckibude stundenlang schwere Gewichte stemmen. Wir arbeiten mit dem eigenen Körpergewicht, wir arbeiten mit Belastung. Das ist ganz, ganz extrem wichtig, gerade für die älter werdenden Menschen unter uns, also zum Beispiel wir, dass wir auf den Muskel achten, dass der bleibt
0: auf alle Fälle.
1: Nicht verschwindet. Und du hast super Übungen dabei, klein, aber fein. Und die machen
0: wir. So machen wir sie nachher.
1: Danke.
0: Sehr schön, freue ich mich.
1: Bis hierhin, Stefan Müller. Wir haben jetzt vor, einfach nach draußen zu gehen. Weil wenn die Temperaturen passen, ist Bewegung in der freien Natur natürlich das Allerschönste. Wir begleiten eine Familie ins Wurzacher Ried, die dort nicht alleine ist.
2: Ein Reh mitten im Wurzacher Ried? Familie Ries ist baff.
3: Hättest du es erwartet, dass du ein Reh hier siehst?
4: Nicht so plötzlich, nein.
2: Sie sind heute auf Entdeckertour. Mit dem Moor-Erlebnisrucksack. Doch, ups, was liegt denn da am Wegesrand? Tochter Bianca, die gerade ein freiwilliges ökologisches Jahr hier macht, kennt sich aus mit Schlangen.
4: Es war eine Blindschleiche und eigentlich sind Blindschleiche keine Schlange, sondern die gehört zu der Eidechse.
2: Interaktiv wollen sie heute auf 11 verschiedenen Stationen die Natur erkunden. Bei Station 6 ein Entwässerungskanal. Davon gab es früher viele, um das Moor trocken zu legen. Mal sehen, was heute alles so im Wasser schwimmt.
4: Also klar, man sieht schon Boden, Seegrund, dann sieht man Pflanzen, man sieht Wurzeln und man sieht auch die Wasserlinsen. Ja. Wenn man da mal guckt, da sind ganz viele so grüne, die bilden dann so einen Teppich über dem Fluss.
2: Das 1800 Hektar große Moorgebiet liegt nördlich der Stadt Bad Wurzach im Landkreis Ravensburg. Seit einigen Jahren darf hier kein Torf mehr abgebaut werden. Stattdessen beherbergt das Naturschutzgebiet seltene Vögel, Enten und Pflanzen. Es ist über Wege und Holzstege zu begehen. Von Mai bis Juni blüht das Wollgras. Und überall gibt's Interessantes zum Torfabbau zu erfahren. Am schönsten ist das auf dem Torfbähnle. Ehrenamtliche betreiben es von April bis Oktober an jedem zweiten Sonntag und vierten Samstag im Monat. Wir ruckeln durch den Dschungel zum ehemaligen Torfwerk Heidgau. Seit 1880 wurde hier das sogenannte braune Gold abgebaut. Heute sieht's mit den alten Baggern und Loren aus wie ein Abenteuerspielplatz. Familie Ries ist inzwischen beim neu gestalteten digitalen Moor-Lehrpfad angekommen.
3: Ja, einfach jetzt ranhalten. Genau, einfach Skeller. Perfekt.
2: Hier rufen Sie spannende Infos über den seltenen Moorfrosch ab, auch kurze Filme. Denn in echt sieht man diesen Moorfrosch nur noch selten und bei der Paarung fast nie.
4: Sehr interessant ist auch, dass der Moorfrosch, der färbt sich ja blau, wenn er sich paart in der Paarzeit, in der Brut. Wenn der seinen Partner sucht. Und ansonsten ist der bräunlich.
2: Fast einen halben Tag hat Familie Ries das Wurzacher Ried erkundet. Jetzt gibt's eine Erfrischung. Moortreten für den Jüngsten.
5: Sehr kalt.
3: Kalt?
5: Echt?
6: Ja.
5: Glitschig?
6: Ja.
5: Wie fühlt sich's an, Manu?
7: Das macht ein bisschen Spaß. Aber? Ist halt wirklich kalt.
2: Und wer es beschaulich mag, der kommt abends. So wie Klaus und Hanni.
8: Hier ist einfach die himmlische Ruhe und alles so schön Waldbaden, wie man heute das nennt.
2: Sonnenuntergang im Wurzacher Ried.
1: Draußen in der Natur sind wir jetzt schon ganz richtig für das, was wir jetzt vorhaben. Ich freue mich sehr, dass Steffi Renk heute wieder mal da ist. Hello. Und uns zeigt, wie man kreativ umgehen kann mit den Mitteln, die uns die Natur zur Verfügung stellt. Mhm. Wir haben so im Hinterkopf, dass viele Kinder jetzt schon in den Ferien vor sich hin gammeln zum Teil und sich langweilen. Und dann könnte man doch mal mit den Ideen, die wir Ihnen jetzt vorstellen, bei den Kindern punkten. Du hast das überprüft, nehme ich an.
9: Ich habe das, selbstverständlich habe ich das überprüft.
1: Kommt gut an bei den Kindern?
9: Ja, also ich finde halt immer so, also das weiß ich auch noch aus meiner eigenen Erfahrung, so Wandern früher, boah, fand ich mega langweilig. Ja. Aber wenn man mir was in die Hand gibt, dass ich vielleicht irgendwas suchen oder sammeln kann. Das war bei mir, waren es früher mal Steine. Mhm.
1: Dann geht das auch mit dem Wandern meistens.
9: Dann geht's meistens, ja. Und heute ist ja Thema Bewegung. Deswegen, wie kriegen wir die Kinder halt auch irgendwie raus, sich bewegen. Die erste Idee ist folgende. Wir haben einfach so einen Karton. Insgesamt haben wir 3 Ideen. Wir haben einen Karton, da malen wir eine Vase drauf. Da kann man sich aussuchen, je nach Alter des Kindes. Ne? Also wenn die Kinder jetzt noch ganz klein sind, dann kann man die vorzeichnen und lässt die dann ausmalen.
1: Ach so, da fängt es schon an.
9: Da fängt es schon an.
1: Den Pinsel bewegen.
9: Pinsel bewegen, genau. Ja. Auch kleine Bewegungen sind wichtig. und da, also man kann das natürlich vorzeichnen oder ich mache jetzt einfach so eine
1: Du hast ganz so Kartons von den vielen Sachen, die man sich so bestellt.
9: Die ich mir so im Internet bestelle, so kurz vorm Urlaub.
1: Bleibt da ja einiges an Pappe übrig. Aber man kann normale Pappe nehmen, ne?
9: Ja, das ist wirklich, also das ist echt von einem Paket, ja, wo ich
1: ja. Ist ja gut.
9: Was bestellt habe. Ja, habe ich nicht weggeworfen. Ist jetzt halt erstmal nicht so schön, ne? Aber da zeichne ich jetzt eine Vase drauf. Ich kann da natürlich auch Herzchen irgendwie vielleicht noch drauf malen. So. Mal schön, könnte es theoretisch ausmalen und dann ganz einfach, also das ist natürlich klar, gerne die Eltern machen, kann man mit einer Schere oder mit einem Messer, aber ich finde Schere irgendwie ist einfacher, machen wir hier so ein paar Löcher rein und dann nehmen wir das mit raus auf unsere Wanderung und dann kann man Blümchen pflücken und kann die da reinstecken.
1: Du sagst jetzt Eltern, ich denke halt an viele Großeltern.
9: Auch Großeltern, ja natürlich.
1: Weil da werden die Kinder ja oft hingeschickt. In den Ferien. Bist du früher auch zu deiner Oma mal geschickt worden? Für
9: ich war tatsächlich immer bei meiner Oma.
1: Ich hab's auch geliebt.
9: Weil meine Mutter gearbeitet hat, ja. Vollzeit. Und ich war immer bei der Oma. Und
1: wir waren in den Ferien bei der Omas, abwechselnd. Mhm. Zuerst bei der einen, dann sind wir zur anderen dann irgendwie mit einer Zwischenaufenthalt zu Hause. Und dann, das war immer toll. Und da durfte man Sachen machen, die man daheim nicht machen durfte. Auch handwerklich in Anführungszeichen, auch kochen helfen, wirklich kochen helfen und so Sachen. Wo dann die Eltern vielleicht nicht so die Zeit oder den Nerv hatten. Aber das ist ja das Privileg der Großeltern. Und dafür,
9: guck mal.
1: Also wenn Sie uns jetzt zuschauen und das Enkelkind kommt in ein paar Tagen.
9: Zack.
1: Ach, wie schön. Das wollte ich doch
9: süß,
1: auch
9: oder?
1: Machen.
9: Ja, guck mal, du kannst hier noch so ein paar ergänzen. So ein paar, je bunter natürlich, desto besser. Mhm. Ich gehe schon mal weiter zu unserer nächsten Idee.
1: Und hängen wir uns das dann auf oder freuen wir uns daran?
9: Wir freuen uns daran. Ja. Wir freuen uns daran. Wir können es aufhängen. Man kann das auch hinten dran mit ein bisschen Klebefilm festmachen. Und es ist aber natürlich so, wenn man es natürlich nicht wässert, hält es halt nicht so ganz lange. Ne?
1: Aber wie heißt das, was wir da herstellen? Wir basteln uns eine
9: eigene Blumenvase.
1: Eine eigene Blumenvase. Mhm.
9: Okay. Und jetzt basteln wir uns noch eine Blumenvase, und zwar aus Papier. Da habe ich jetzt einfach ein ganz normales A3-Papier. Das falte ich mir in der Mitte. Ich muss auch nicht unbedingt ein neues nehmen, sondern manchmal hat man ja auch, wenn man so ein bisschen mit Kindern malt, ne, bleibt ja auch dann mal sowas übrig. Wobei, das habe ich selber gemalt.
1: Und das sieht man nicht.
9: Eben. Und da habe ich es jetzt so gemacht, da male ich die Hälfte einer Vase drauf und schneide das aus. Und dann kann das auch ganz bunt bemalt werden. Ne? Also das Papier kann bemalt werden, bevor es ausgeschnitten ist oder nachdem es ausgeschnitten ist. Und dann kann ich mir überlegen, ob ich mit einem Filzmarker, ich habe da hier mal was vorbereitet, weil wir haben ja noch was Drittes, ne? Ob ich das mit einem Filzmarker ausmale.
1: Ach so, wenn das auseinanderklappt, ist es eine ganze
9: Vase. Ist es eine Vase, ja. Genau. Und hier habe ich jetzt schon ein Papier genommen, das bemalt war. Habe mir da jetzt ein Muster drauf gemalt. Ich kann da natürlich, aber da sind wirklich der Fantasie gar keine Grenzen gesetzt. Und dann habe ich das hier an den Seiten einfach zusammengeklebt und stülpe das über ein
1: Glas
9: drüber. Also
1: du hast noch so ein Blatt dahinter geklebt, oder?
9: Ich habe ein weiteres Blatt dahinter geklebt. Ja, das habe ich genau zweimal ausgeschnitten. Und zack, habe ich eine weitere Vase.
1: Und das sieht so schön aus da.
9: Und was ich natürlich, wenn ich die vorne und hinten unterschiedlich bemale, ne, dann habe ich natürlich zwei Vasen.
1: So toll.
9: So, wir müssen ein bisschen Gas geben. Deswegen gehe ich direkt rüber zu meiner dritten Aktion. Die dritte Aktion ist, ich gehe Blätter sammeln, ich gehe Blumen sammeln und nehme mir die, mal die schön an.
1: Du malst die Blumen an?
9: Ich mal jetzt die Blumen an.
1: Aber die sind doch schon
9: Die sind schon so schön, ne? Ja. Ja, aber ich nehme die dann und drucke die auf mein Papier. Und da ist auch das Wunderbare, das kann man machen. Wirklich, das ist jetzt eine schöne Sauerei, deswegen machen wir auch das als allerletztes. So, dann mal ich hier die Blätter an. Und dann kann ich hier wirklich, kann ich hier so einen Abdruck machen, abziehen. Kann die Blümchen abziehen, da war ein bisschen wenig Farbe dran. Und nutze praktisch einfach diese Materialien.
1: Die Struktur.
9: Und die Struktur, um einfach auch so ein bisschen abstrakte Bilder herzustellen.
1: Abstrakte Kunst.
9: So, und wenn ich das dann gemacht habe, dann kann ich das natürlich auch wieder ausmalen bzw. nachmalen. Also hier habe ich jetzt eins, das ist getrocknet. Mhm. Da habe ich eben so die Stängel von den Gräsern noch genommen. Und auch hier kann ich dann mit einem Stift noch mal so ein paar Umrandungen zeichnen.
1: Ja. So ein paar. Wir haben es auch da vorne, genau, da haben wir es auch liegen.
9: Und dann kann man das auch rahmen und kann es dann den Eltern, wenn man bei den Großeltern im Urlaub war, danach zurückbringen.
1: Als Geschenk.
9: Als kleines Geschenk, was man Schönes gemacht hat.
1: Viel besser als diese Gutscheine an halben Stunde Rückenkraulen, die nie eingelöst werden. Wo ist daheim?
9: Ich habe das Gefühl, da ist ein Trauma, ein festsitzendes.
1: Stefanie Renk, vielen Dank für diese wunderbaren Ideen, wie man die Sommerferien erfüllend gestalten kann mit Materialien aus der Natur und ganz viel Farbe.
9: Ja.
1: Green DIY, dieses Buch können Sie jetzt gewinnen. Das ist neu von uns. 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Ich drücke Ihnen die Daumen. Da sind jede Menge Bastel- und Deko-Ideen mit drin. 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Vielen Dank. Wie hättest du gern das Wetter in den nächsten Tagen? Ich kann da noch was machen.
9: Kann so bleiben.
1: Kann so bleiben. Fragen wir mal Bernhard Mühe, ob das so ist. Und dann haben wir es schnell geschwätzt. Wetter kann so bleiben?
6: Bleibt so, wie es ist. Sommerlich.
1: Dann hätten wir den Take auch schon. Quatsch. Wir wollen noch zurückblicken auf diese Hitzemomente der letzten Woche.
6: Da lohnt sich tatsächlich ein Blick zurück, weil die war schon mehr als außergewöhnlich, muss man sagen. Schon eine fast Jahrhunderthitze, neue Rekorde. Bei uns im Land überall über 40 Grad, also nicht überall über 40 Grad, aber überall im Land gab es Stellen mit mehr als 40 Grad. Mhm. Und ich habe da auch mal eine Grafik vorbereitet, an der man die neuen Rekorde schon sehen könnte, die es gab in den drei Bundesländern.
1: Schauen wir uns die mal an.
6: Da sind sie, genau, Rheinland-Pfalz, Saarland, Baden-Württemberg. In Rot die jetzt neuen, dazugekommenen oder neu aufgestellten Zeitrekorde seit Aufzeichnungsbeginn und in Blau die bisherigen Rekorde.
1: Das ist ja ein Riesenunterschied. Das sind ja richtig immer 1,5 Grad mehr.
6: Genau,
1: oder?
6: Das ist auch mit das Besondere. Das ist nicht nur ein Zehntel mehr, wie es normalerweise. Man arbeitet sich immer so zehntelweise nach oben. Das war jetzt gleich große Sprünge. Mehr als 1 Grad teilweise wurden die alten Rekorde überboten. Also das ist schon ganz, ganz außergewöhnlich gewesen. Und nicht nur die Tagestemperaturen, auch die Nachttemperaturen möchte ich durchaus mal Bad Bergzabern da rausgreifen. Da ist eine Station, die da gut misst. Die Nachttemperaturen ein Minimum von 28,0 Grad. Das war der Tiefstwert in der Nacht.
1: Gab es das schon mal jemals?
6: Nein, es war auch ein neuer Rekord tatsächlich. Mhm. Das ist ein leichter Föhn vom Pfälzerwald, ist da immer wirksam in Bad Bergzabern. Mhm. Es gibt sicher noch andere Stationen oder Städte, wo das auch der Fall ist, aber da haben wir keine Station. Deswegen fällt Bad Bergzabern da immer auf. Genau.
1: Wir haben noch was vergessen. Und zwar wollten wir eigentlich unser Gespräch beginnen mit Fotoeindrücken unserer Zuschauerinnen und Zuschauer. Ich freue mich sehr, dass Fotos gekommen sind, die so ein bisschen illustrieren, ja, die Hitze sieht

0: man natürlich nicht, aber es ist einfach ein schöner Sommereindruck, den wir bekommen haben von der Angela von den Berg aus Alf. Sie zeigt uns einen Blick vom Moselhöhenweg auf die Doppelstockbrücke bei Bulay. Schön, unser Südwesten. Genauso schön ist aber auch das Wetterfoto von Petra Grossmann aus Höfen an der Enz. Da geht es um die aufkommenden Regenwolken bei Calw. Ja, es gab ja so ein bisschen Regen, aber nicht genug, oder?
1: Es gab schon Gewitter, die waren auch durchaus kräftig, aber halt nicht überall, wie das immer so ist bei Gewittern. Wo sie auftreten, ist es zu viel. Aber im Flächenmittel Baden-Württemberg im Juni gerade mal die Hälfte, ein bisschen mehr als die Hälfte im Flächendurchschnitt. Rheinland-Pfalz zu trocken, Saarland zu trocken, der vierte zu trockene Monat im Saarland bereits. Mhm. Also da fehlt schon noch einiges an Niederschlag, um die Defizite oder das Defizit da aufzuarbeiten.
0: Es gab Kollegen von dir, die haben im Fernsehen erzählt, und das hat mich auch so berührt, es geht gar nicht nur um diese Rekorde, sondern es geht darum, dass es in Deutschland ja keinen Flecken mehr gab, und auch in Frankreich nicht und auch in England nicht, wo es nicht so sau heiß war. Und das war eigentlich so das Ungeheuerliche, dass es 40 Grad war von Konstanz bis Kiel.
1: Ja, ja, die Hitzewelle hat sich langsam vorgearbeitet von Südwesten. Erst war Frankreich betroffen, mhm, mit 45 Grad teilweise und mehr, bis nach Südengland. Da gab es auch neue Rekorde, Belgien, Dänemark, mhm, sogar 37 Grad, auch Österreich.
0: Ist das für dich als Meteorologe auch so, dass du sagst, meine Güte, diese Ausdehnung dieser,
1: ja,
0: Hitzeglocke?
1: Die Andauer und die Ausdehnung, ja, es waren jetzt auch mehr als 10 Tropennächte, also mehr als 20 Grad in Mainz beispielsweise hintereinander am Stück. Also diese Konstellation und diese Aneinanderreihung an Rekorden und die Extremheit der Rekorde, Rekorde sind immer extrem, sonst wären es keine, aber diese dann nochmal neuen Stufen von Rekorden, das ist schon außergewöhnlich.
0: Doch, jetzt sind wir ja ganz froh, jetzt läuft es ja eigentlich seit Montag, Wetter nach Maß, ne? Ist schön warm, sommerlich. Aber es kommt noch was Entscheidendes hinzu, was das Wetter noch erträglicher macht, als es in der letzten Woche war. Das sind die Nächte. Die sind jetzt wieder erfrischend kühl. Wir begleiten jetzt mal unseren Wetterkollegen Harry Röhrle. Der war am Bodensee, und zwar war er dort mit dem Zollstock unterwegs, um zu messen, wie der Wasserstand dort ist.
2: Das Angenehme heute Morgen, es war mal wieder richtig kühl. So kühl wie seit über 2 Wochen nicht mehr. Am Rande der Schwäbischen Alb waren es gerade mal 12 Grad. An manchen Orten wurden sogar einstellige Werte gemessen. Am Bodensee haben Regenfälle gestern Abend die Luft schön feucht gemacht. Wegen der Kälte am Morgen bildete sich teilweise dichter Nebel. Ein Gefühl wie im Herbst, nur ein paar Tage nach der Hitzewelle. Das Grau wurde von der Sonne aber bald weggeheizt und machte den Blick frei auf einen Bodensee mit sehr wenig Wasser. Der Pegel war zu dieser Jahreszeit noch nie so niedrig. In Markelfing etwa sind Spaziergänge bis weit in den See möglich. Schon seit 10 Tagen bewegt sich der Bodenseepegel auf diesem historischen Negativwert. Zu wenig Niederschläge, zu viel Sonne, zu trocken. An der Situation wird sich in nächster Zeit auch nichts ändern, denn ergiebige Regenfälle, die jetzt nötig wären, sind weit und breit nicht in Sicht.
0: Ich sag, sieht aus wie bei der Karibik. Er sagt, stimmt, fehlt nur noch der Cocktail dazu. Dabei trinkst du doch überhaupt keinen Alkohol.
1: Bestimmt, ich trinke eher Bier.
0: So, wie wird denn jetzt das Wetter in den nächsten Tagen werden? Viele planen ja am Wochenende so ein bisschen was Outdoor.
1: Man kann gut was machen. Ist klar, morgen noch ein bisschen mit Einschränkungen, vor allem Richtung Bodensee, Allgäu. Da kann es tatsächlich noch regnen am Anfang, nicht allzu viel. Aber dann setzt sich dort wie bei fast allen dann auch die Sonne durch im Tagesverlauf. Und das gilt auch für den Samstag und den Sonntag. Wir haben viel Sonnenschein, ein paar Quellwolken sind klar, sind auch dabei.
0: Das sieht
1: aber
0: sehr gut aus,
1: die Temperaturen für alle, ich denke mal, im erträglichen Bereich, auch die Nächte sind dann doch erfrischend, einigermaßen jedenfalls. Und wir erreichen tagsüber 25 bis 30 Grad, die 30 Grad am südlichen Oberrhein hauptsächlich, mhm, aber nicht drüber. Mhm. Also das lässt sich dann doch gut.
0: Du bist aushalten. Ja, so ein Hitzefan. War das denn jetzt deine Wohlfühltemperatur, die 41,4?
1: Es war natürlich auch mir zu warm, in der vollen, prallen Sonne rumzuspringen, aber mich oder viele Meteorologen interessiert dann das Phänomen oder fasziniert das Phänomen als solches. Bietet ja auch mal Forschungsgegenstand, ja, da eben zu gucken, warum war es denn so und geht es so weiter und wie ist die Großwetterlage gewesen, warum ist sie so stabil.
0: Also da gibt es viele Aspekte. Ich darf dich ja wieder freuen, das hast du mir ja schon in der Probe gesagt, da habe ich dich gefragt, kommt denn jetzt noch mal eine Hitzewelle?
1: Ja, also nächstes Wochenende, bis dahin, alles im grünen Bereich.
0: Aber dann?
1: Ja, da stehen die Zeichen tatsächlich wieder, zumindest sind wir auf den aufsteigenden Ast. 35 Grad sind wieder möglich ab dem nächsten Wochenende. Aber 40 sehe ich erstmal nicht.
0: Schließt da aus. Da sind wir doch mal ganz beruhigt. Bernhard Mühr, unser Meteorologe aus Karlsruhe. Vielen Dank fürs Kommen und Erklären. Wir gucken uns jetzt wieder mal andere Leutshäuser an.

0: echter Spaß. Und zwar ist es jetzt das Haus von Elmar Köller und seinem Mann Robert. Es ist das alte Pfarrhaus in Stetten und der dazugehörige Klosterhof.
1: Hallo und herzlich willkommen zur Roomtour. Wir freuen uns außerordentlich, dass wir euch heute unser Pfarrhaus zeigen dürfen. Ich bin Robert.
2: Ich bin Elmar.
1: Folgt uns einfach mal.

0: Also das ist eine sehr spannende Sache. Elmar ist zufällig durch dieses Dorf gefahren, ist nach Hause gekommen und hat gesagt, mein Gott, ich habe ein Haus gesehen, das wäre was für uns, wunderschön. Aber es hat dann doch 5 Jahre gedauert, bis wir dann endlich den Zuschlag gekriegt haben, waren natürlich sehr, sehr glücklich. Das war im Jahr 2007 und dann sind wir hier mit Saus und Braus eingezogen und haben angefangen, das zu restaurieren.
1: Die Tür war erhalten, die war aber innen mit einer Kunststoffplatte verklebt. Wir haben die dann ganz freigelegt und haben die damit auch die Beschläge wieder sichtbar gemacht. Wir haben sie in der Farbe gestrichen, in der früher alle Türen hier gestrichen waren im Haus. Man sieht ja, wir haben so ein Hellgrau. Wir haben den Boden hier dann wieder befreit vom Parkett. Wir haben von der eichenen Treppe den aufgeklebten Kunststoff entfernt und die Treppe wieder restauriert.

0: Hier unten war Erde drin. Hinter mir war in dem Raum die Schlachtküche. Und ja, es war 40 cm höher wie heute. Hier unten sind wir schon über 300 Jahre alt. Das waren mal zwei Häuser. Was hinter mir ist, war mal die Außenmauer des einen. Und oben drüber kam vor 140 Jahren ein ganz neues Haus. Sie sehen hier die alte Tür noch mit dem Haken entsprechend dran. Wir wollten hier eine Industrieküche haben, weil ziemlich viel Kocher, sehr intensiv kochen. Das sollte etwas belastbar sein. Deswegen eine große Spüle, ein Gemüseputzplatz hier mit Schneidbrett integriert in den Mülheimer drunter. Dann natürlich aber auch ein Gasherd mit 6 Flammen, großen Dunstabzug. In der Mitte aber auch der Essplatz, 4 Stühle, wenn wir mal in kleinerer Gruppe sind oder wenn man morgens mal Kaffee trinkt und dann halt alles hier in der Nähe hat, dass es trotzdem kompakt ist. Wenn man mehr Gäste hat, geht man raus an den großen Tisch mit dem Kamin. Wir haben hier einen größeren Tisch, eine lange Bank. Man kann auch den Küchentisch noch dazustellen, das passt alles zusammen. Und im Winter ist es ganz nett, man kann den Kamin anmachen, kann ins Kaminfeuer gucken und der ist auch so konstruiert, dass er das ganze Haus heizen kann. Jetzt zeige ich euch unser Esszimmer. Das dient aber auch Multifunktion für alles, für Besprechungen, zum Arbeiten. Ziel ist es, jetzt hier an die Wände diese Tapete aus dem 19. Jahrhundert anzubringen. Das ist jetzt das Motiv der Hafen von Boston. Das soll eigentlich hier mal in der ganzen Größe diese Wand füllen.
1: Wir orientieren uns an diesen großen Schlössern und hier bestimmt ist auch Jacqueline Kennedy, hat eine solche Tapete im Weißen Haus einbauen lassen. Sehr, sehr berühmt.

0: Wir spielen häufig zusammen Passions und dafür gab es diesen Tisch und gibt es diesen Tisch.
1: Leider leidet er unter den klimatischen Verhältnissen eines beheizten Hauses.

0: Die kommen ja aus Schlössern, die immer nur eine gleichbleibende Temperatur von 16, 17 Grad wohl hatten, nicht beheizt waren. Ich habe ihn restaurieren lassen, schon vor 25 Jahren, aber er zeigt schon wieder Auflösungstendenzen. Der ist schon wieder restaurationsbedürftig, was eine immer sehr aufwendige Sache ist. Aber ein wunderschöner Tisch. Hier verbergen sich dann die Spiele drin. Man kann ihn aufklappen. Es hat eine wunderbare Oberfläche und hier sitzt man dann
1: gemütlich. Zum Kartenspielen.
0: Und zum Kartenspielen. Jetzt zeige ich euch mal mein Winterrefugium. Hier ziehe ich mich im Winter zurück, mache die Läden zu, hole mir eine Flasche Wein und dann male ich meine Bilder. Ich bin Allgemeinarzt und Diabetologe und male, solange ich denken kann, Zeichen malen. Immer mal wieder. Ja.
1: Ja, dann zeige ich euch unser Bad. Das ist der einzige Raum, der komplett erneuert wurde, weil es vorher kein Bad gab im Haus. Die Idee war, auf relativ begrenztem Platz trotzdem ein komfortables Bad zu haben und auch ausreichend modern. Deswegen haben wir uns für brasilianischen Schiefer entschieden. Wir haben uns für durchgehende Platten überall und natürlich für viele, viele Spiegel, damit der Raum auch optisch entsprechend größer wird.
0: Ja, dann zeige ich euch mal unser privates Wohnzimmer. Das ist jetzt sehr privat, das heißt also, hier empfangen wir natürlich niemanden außer uns beiden. Hier können wir relaxen, hier können wir uns ganz zurückziehen. Hier sind wir einfach nur wir.
1: Wir haben ja heute hier drei Fenster. Zwei gehen zur Straße und von dem einen Fenster blickt man auch wunderbar auf die katholische Kirche. Das war ja auch der katholische Pfarrhof gegenüber aufs alte Klostergut. Und hier war eine Besonderheit, der katholische Pfarrer früher wollte nicht durch dieses Fenster auf die evangelische Kirche gucken. Aber es war innen das Fenster gar nicht sichtbar, das war mit einer Platte zugestellt.
0: Ja, Schlafzimmer sollten ja schlicht sein, die sollen ja nicht pompös sein, sie sollen großvolumig sein, das fördert den Schlaf.
1: Wir haben auch den Zugang zum Treppenhaus extra geschlossen, dass man ganz vom Haus isoliert ist, dass man mindestens 3 Zimmer Abstand hat, um zu vollkommener Ruhe zu kommen.

0: Jetzt sind wir in dem größten Scheunenraum, schon im Nachbarhof, der auch zu uns gehört und den wir einfach für Feste benutzen, Geburtstage, Hochzeiten. Hier war die Idee, wir wollten für jeden Gast, der hier drin sitzen kann, eine Lampe brennen haben. Diese Höfe, die wir haben, die brauchen ja einen Nutzen, die können ja nicht leer stehen. Wir wollen ja nicht noch eine leerstehende Scheune haben, die irgendwann verfällt, sondern die Menschen sollen sich auch an der Umgebung freuen. Hier war uns sehr wichtig, dass wir nicht so einen künstlichen Eindruck bekommen mit Zementfugen. Und wir wollten auch sachgerecht restaurieren mit einem Kalkmörtel, der die Farbe auch der Steine aufnimmt, so wie das vor 300 Jahren auch war. Ja, das ist der älteste Teil des ganzen Ensembles, das ist das ehemalige Klostergut. Es ist schon erwähnt, im 11. Jahrhundert, hat auch Bausubstanz noch aus dem frühen Mittelalter. Das haben wir nach anderthalb Jahren, als wir hier waren, erwerben können. Das war eine Zwangsversteigerung und zwar ziemlich zerfallen und auch ein Ort der Verwahrlosung. Und dann haben wir das jetzt in den letzten 10 Jahren Schritt für Schritt saniert. Und wir konnten es auch nicht aushalten, dass so ein schöner historischer Hof kommt.
1: Wir sind nicht angetreten mit dem Wunsch oder mit dem Vorhaben, das Dorf zu erneuern oder die historische Substanz.

0: des Dorfes wiederherzustellen. Aber es ist jetzt die Folge dessen, was wir getan haben, dass der historische Kern des Dorfes wieder erstanden ist und wirklich in einer großen Pracht, noch nicht vollendet, aber wir sind auf dem Weg.
1: Wenn man solche Bögen hier in der Gegend sieht, hat man immer eine Kuhkapelle, ein Gewölbe hinter sich. Und jetzt kommt einfach mal mit, wir zeigen uns das. In diesen Räumen ist inzwischen unser Restaurant untergebracht.

0: Das, was wir hier gebaut haben, war bisher das Schwierigste, was wir überhaupt gebaut haben. Das hat angefangen mit den Ausgrabungen im Boden, mit der Sanierung der Säulen. Das musste alles entkernt werden. Und wir haben hier 4,5 Jahre gebaut an diesen Räumen. Wir haben auch noch niemals etwas gebaut, was so teuer war wie diese Räume hier. Und deswegen sind wir darauf eigentlich auch besonders stolz, dass wir die haben. Es war eigentlich nur das Ziel, ein Ferienhaus zu haben und einen schönen Garten. Das haben wir erreicht. Es ist insgesamt größer geworden. Wir hatten nie an ein Ensemble gedacht oder auch an die Restaurierung der ganzen Umgebung und des historischen Kerns. Es hat sich einfach so ergeben.
1: Besser kann man gar nicht leben. Also ich wüsste gar keinen Platz auf der Welt, wo man besser leben könnte. Wir fahren ab und zu mal irgendwo hin und dann denken wir, eigentlich ist es ja bei uns schöner.
2: Zu Hause ist es am schönsten, wenn man das sagen kann, zählt man zu den Gewinnern. Wir haben noch eine Gewinnerin in unserer Sendung, und zwar die Gewinnerin des DIY-Buchs, was wir verlost haben hier, unser Green DIY-Buch, Hildegard Hürnis aus Bindorf. Glückwunsch, viel Spaß, sie hat es gewonnen, also gucken Sie mal rein, machen Sie was draus aus den vielen Bastel- und Deko-Ideen, die da drin sind. Hauptsache Bewegung, das ist heute unser Thema hier in Kaffee oder Tee. Wir werden Ihnen gleich kleine Sportgeräte vorstellen, Theraband, Magic Circle, solche Geschichten, wo Sie wenig investieren müssen, aber viel davon haben. Jetzt geht es zuerst mal um die 15-jährige Marielle Goethe aus Schriesheim, weil sie ist eine ganz besondere Sportlerin. Seit sie 6 Jahre alt ist, macht sie Karate oder Karate. Jetzt zählt sie zu den deutschen Top-Nachwuchstalenten.
3: Reif für einen Actionfilm. Eine Karate-Choreografie auf höchstem Niveau auf der Matte.
4: Karate hat was Elegantes und Aggressives gleichzeitig. Ich bin richtig fokussiert in diesen 3 Minuten mitten auf der Matte. Ich habe mich auch perfekt unter Kontrolle eigentlich. Ich habe so eine Selbstbeherrschung, das finde ich, das macht Karate aus und das fasziniert mich daran.
3: Marielle Goethe trainiert fast täglich. Nicht nur bei ihrem Heimatverein, sondern auch in Heilbronn, in Frankfurt, beim Bundestrainer. So hat sie es ins Nationalteam geschafft. Dabei geht die 15-Jährige ganz normal zur Schule, in die 10. Klasse des Heinrich-Sigmund-Privatgymnasiums Schriesheim. Geschichtsunterricht, gut. Aber noch lieber ist ihr, wenn Sport auf dem Stundenplan steht, ihr Hauptfach.
5: Jetzt machen wir Ernst, okay, wir machen jetzt Ernst. Jetzt gegeneinander.
3: Kein Leistungsdruck. Der Sportunterricht in der Schule, die reinste Entspannung.
5: Also hier habe ich gerade nicht so das Gefühl, dass ich gewinnen muss, weil ich gerade alles eher mit Spaß aufnehme. Aber ich gewinne schon mal gerne.
6: Die war auch gut. Hast du mit denen gespielt?
4: Ja, im Finale hatte ich die.
3: Ihre sportlichen Erfolge in Karate postet sie auf ihrem Insta-Kanal. Die 15-Jährige fährt zu Juniorenwettkämpfen auch ins Ausland, besucht zahlreiche Lehrgänge. Viel Rückendeckung bekommt sie von zu Hause. Marielles Eltern stehen hinter ihren ehrgeizigen Plänen, schaffen ein positives Umfeld für sie. Ihr Lohn steht in ihrem Kinderzimmer und macht sie stolz.
5: Ich habe 2 besondere. Für mich ist einmal hier die Goldmedaille von der Youth League. Für mich ist meine erste Goldmedaille international. Ja, das war auch ein sehr emotionaler Moment für mich, weil ich habe es endlich mal geschafft, auf den ersten Platz zu kommen, weltweit. Und meine 2. Medaille ist der 1. Platz von der deutschen Meisterschaft.
7: So war's okay.
3: Ohne Schweiß kein Preis. Deshalb gibt sie Gas.
7: Und jetzt erstmal 5-mal rudern.
3: Auch beim Krafttraining zu Hause. Regelmäßig trainiert sie hier mit ihrem Vater. Meist gehört auch noch ein kleiner Waldlauf dazu. Die perfekte Ergänzung zum Karate-Training. Aber die Würfel waren gut. Zurück in die Trainingshalle. Auch dort verfolgt Marielles Vater immer ihre Leistungen.
7: Ich denke, dass es sie als Mädchen, als junge Frau auch weiterbringt. Dass sie ein bisschen selbstbewusster wird vom Sport her. Und dass sie auch mit vielen jungen Menschen international Kontakt hat. Dass sie wirklich, dass sie täglich miteinander schreiben, Kontakt halten.
3: So wie der Nachwuchs auf der Matte hat Marielle vor fast 10 Jahren in Ladenburg angefangen. Und auch wenn sie oft unterwegs ist, ist sie hier zu Hause.
8: Ja, es gibt ja Arbeitstalente und Talente, die man so ein bisschen auf den ersten Blick sieht. Und Marielle war zweites. Also sie kam hier rein, motiviert, sofort alle Übungen mitgemacht und sich sehr gut verhalten. Das Tolle, was ich bei ihr fand, war, dass sie bei allen Trainingssequenzen, die wir gleich am Anfang gemacht haben, immer so einen Schuss Humor hatte und gelacht hat und sich mit eingebracht hat.
3: Die Karate-Kids von Ladenburg, sie geben im Training alles, um ebenfalls Erfolg zu haben. Wie ihr Vorbild.
4: Meine Erfolge motivieren mich. Also meine Erfolge sind wirklich meine größte Motivation, weil wenn man Erfolge hat, dann will man natürlich mehr und dafür arbeitet man auch hart.
3: Marielles nächstes großes Ziel, durchstarten bei den Erwachsenen. Bei der Karate-Weltmeisterschaft im Herbst.
2: Ja, diese Schreie, ne? Meine Erfolge motivieren mich, hat sie gesagt. Und da will ich heute auch noch hinkommen. Vielleicht kann sie helfen. Wir bewegen uns heute in Kaffee oder Tee ganz viel. Natalia Chichos ist hier und wird uns zeigen, welche kleinen Sportgeräte wir uns zulegen können, wo wir auch wirklich maximal effektiv damit trainieren können. Das erste ist das, glaube ich, allseits bekannte Theraband.
9: Tatsächlich ja. Ich mag es sehr gerne, weil es nimmt sehr wenig Platz ein. Mhm. Es ist sehr vielseitig einsetzbar und es ist kostengünstig, auch in der Anschaffung.
2: Es hat immer nur was mit Ziehen zu tun. Wieso, was zahle ich dafür ungefähr?
9: Also bei einem guten Theraband bis zu 10 Euro, würde ich sagen. Euro. Ja, okay. 10 bis 15 Euro.
2: Es geht immer ums Ziehen und es geht auch darum, mit eigener Körperkraft zu arbeiten.
9: Genau, um den Widerstand, dass das Theraband herstellt. Mhm. Aber es ist sehr vielseitig und ich habe 2 Übungen mitgebracht, um das mal zu veranschaulichen.
2: Machen wir.
9: Stell dich ein bisschen mehr als hüftbreit auf. Streck die Arme mit dem Band nach vorne und lass es in der Mitte locker hängen. Zieh die Schultern sanft zurück und mit deiner Ausatmung zieh mal deine unteren Bauchmuskeln ein, damit du leichte Körperspannung hast. Dann atme fließend weiter. Und dann streck die Arme nach oben, zieh das Band auseinander und führe es nach hinten, soweit du kannst, mit gestreckten Armen. Und dann wieder nach oben und nach vorne. Wenn du merkst, dass die Arme gebeugt werden müssen, dann ist zu viel Spannung da. Dann darfst du ein bisschen weniger Spannung haben. Ziel ist, dass die Arme entspannt gestreckt bleiben können und die Schultern vor allem nicht hochgezogen werden zu den Ohren.
2: Warum hat man immer dieses Problem mit den Schultern?
9: Das hat wirklich so ziemlich jeder.
2: Warum ist das so? Und bewegen wir die falsch in unserem Büroalltag und überhaupt Alltag?
9: Tatsächlich, ja, wir sind zu Bewegung geboren, aber im Alltag, in der modernen Welt, neigt man eher dazu, zuzumachen, statt sich wirklich zu öffnen.
2: Was passiert bei dieser Übung alles?
9: Genau, vor allem die Brustkorböffnung. Du öffnest dich, du verbesserst deine Haltung, deine Schulter, unsere obere Rückenmuskulatur arbeitet gut.
2: So. Zweite Übung?
9: Zweite Übung, auch mit dem Band. Du nimmst es an den mittleren Rücken. Und fixierst es hier vorne mit den Ellenbogen. Hältst es gut fest, Daumen mit den Daumen, Handflächen zeigen nach oben. Und dann ziehst du die Unterarme zur Seite, öffnest dich, aber die Ellenbogen bleiben an der Taille. Und dann wieder zurück. Und wieder nur die Unterarme ziehen zur Seite und wieder zurück. Und das ein paar Mal machen. Und auch spüren, wie...
2: Schmerz in den mit dem Schmerz arbeiten, sagen wir Extremsportler.
9: Es darf anstrengend sein.
2: Mit dem Schmerz arbeiten.
9: Herausfordernd, aber immer im Rahmen der Möglichkeiten. Und natürlich nie in den akuten Schmerz rein trainieren.
2: Das sind jetzt 2 Übungen. Was trainieren wir damit? Die Rückenmuskulatur oder den Chor?
9: Ja, und auch einfach dieses... Sich öffnen, Brustkorb öffnen, Schulter, oberer Rücken und bessere Haltung.
2: Wo bewahre ich denn das Theraband auf?
9: Du kannst es drüber hängen, über etwas, dass es locker hängt, damit Luft dran kommt. Oder ganz soft zusammenfalten und dann nur darauf achten, dass nichts schwer ist.

0: Und dann beim Lösen versuchst du, die Länge zu halten. Es hilft etwas, wenn du die Füße sanft in den Boden drückst. Sorgt auch gleich für eine bessere Haltung. Aber der Ball sorgt jetzt hier, dass du die Beininnenseiten, Gesäß, Hüfte, Beckenboden vor allem trainierst. Also auch vielseitig.
1: Der Softball.
0: Der Softball, ja.
1: Den wollen wir haben.
0: Da sollte man darauf achten, dass das Material griffig ist, dass er nicht verrutscht und dass er nicht zu prall aufgeblasen ist. Also am besten ist es auch so, wenn du die Luftmenge steuern kannst.
1: Also wenn da was ist, wo man aufpumpen muss, kostet sowas?
0: Ein guter, würde ich sagen, auch ca. 15 Euro.
1: Okay.
0: Ja.
1: Dann machen wir das Theraband drüber, da haben wir ihn schon verstaut.
0: Genau.
1: So, was haben wir noch?
0: Und dann das klassische Pilates-Gerät, das Kleingerät, der Magic Circle, der Ring.
1: Magic oder Magic?
0: Magic, er ist Magic. Wirklich magisch.
1: Magic Circle. Also ich sag dir jetzt nicht, an was mich das erinnert, aber...
0: Und auch sehr vielseitig. Er trainiert praktisch den ganzen Körper, je nach Übung. Ich habe zwei Übungen mitgebracht, die gehen im Stehen.
1: Okay.
0: Das heißt, wir müssen uns wieder hinstellen. Platziere ihn leicht oberhalb der Fußknöchel.
1: Tja, da fängt es schon an mit der Hose. So.
0: Perfekt. Stabiler Stand, gerne Hände auf die Hüfte, einmal Schultern zurück und dann verlage das Körpergewicht langsam aufs rechte Bein oder das linke, heb das andere Bein an, ziehe die unteren Bauchmuskeln ein und dann drück den Ring. Halte kurz gedrückt und dann langsam Druck lösen. Und das ist auch super für die Balance.
1: Ja, ja.
0: Merkst du schon, ja.
1: Extrem für die
0: Balance. Und die Beininnenseite, Gesäß, Hüfte und Körpermitte.
1: Das ist flott.
0: Das ist immer beim Pilates, die Übungen sehen von außen so unscheinbar aus, aber wenn du es richtig machst, dann merkst du, eigentlich arbeitet der ganze Körper im Pilates.
1: Das und ist die Geräte, anstrengende.
0: Ja, die Geräte sollen dir helfen, gezielte Muskelpartien anzusteuern.
1: So, zweite Übung.
0: Und dann nimm den Griff. Da sollte man auch darauf achten, dass die Griffe gut sind, dass das Material gut verarbeitet ist.
1: Was kostet sowas?
0: Ein guter, würde ich sagen, an die 30 Euro.
1: Und kriege ich so im Sportfachgeschäft?
0: Genau, oder
1: Magic
0: online.
1: Magic Circle. Und es geht darum, immer mit Druck und quasi die Muskeln dadurch zu aktivieren, weil man drücken muss. Ist es immer das?
0: Ja, aber nicht zu viel, weil sonst verspannst du.
1: Aha.
0: Immer die Art und Weise, wie du es machst. Nimm die Hand genau auf den anderen Griff, Finger sind lang, Schulter soft und Ellenbogen minimal gebeugt. Und dann drück den Ring. Du musst nicht deine volle Kraft nutzen, sondern so, dass du spürst, dass es anfängt zu arbeiten und dann wieder Druck lösen. Du drückst, versuchst zu wachsen, den Brustkorb zu öffnen.
1: Immer wachsen.
0: Deswegen, die Kunden, die zu mir kommen, meistens höre ich dann...
1: Jeder jetzt 5 cm größer, wenn sie bei dir rausgehen.
0: Genau, nach der Stunde, ich musste meinen Spiegel verstellen. Ich bin größer geworden.
1: Natalia, vielen Dank.
0: Sehr gerne.
1: Kleine Motivation, sich vielleicht was zuzulegen, mit was man dann noch mal ein paar andere Übungen machen kann. Danke dafür.
0: Vielen Dank.
1: Hauptsache Bewegung. Heute unser zentrales Thema in Kaffee oder Tee. Das Quiz darf natürlich nicht fehlen. Am Telefon ist Frau Peters in Kirchheim-Bolanden. Hallo Frau Peters.
2: Schönen guten Tag, Frau Greif.
1: Ich grüße Sie. Sie spielen gegen Herrn Schmid aus Heidenheim. Hallo Herr Schmid.
3: Hallo Frau Peters.
1: Huch, das ist aber ein Nachhall. Herr Schmid.
4: Ja, hallo Frau Greif.
1: Ja, Sie machen bitte den Fernsehton aus und hören mich übers Telefon. Dann fangen wir jetzt an. Die 5 Minuten starten jetzt mit Frau Peters.
2: Ich hätte gern die 1.
1: Die 1. Eine Form der Achterbahn auf Volksfesten heißt der tollende Hund, die wilde Maus oder die verspielte Katze?
2: Die wilde Maus.
1: Das kennen Sie?
2: Die kenne ich.
1: Sehr gut. Herr Schmid.
4: Ja.
1: Sie sind dran.
4: Jawohl. Die 5.
1: Die 5 geht auf und fragt Sie, wer muss auf die Kurvenvorgabe achten? Der Autofahrer, der Mathematiker oder der Leichtathletikläufer?
4: Der Mathematiker.
1: Die Kurvenvorgabe, da muss der 400-Meter-Mensch, der 800-Meter-Mensch drauf achten oder alles, was einfach mit Runden gezählt wird, das ist schon aus der Leichtathletik leider falsch. Macht
4: okay.
1: Nichts. War zum Reinkommen. Hm? Frau Peters.
2: Die 2.
1: Die 2. Wozu benutzt man eine Trockenhaube? Für die Haare, zum Schutz von Speisen oder als Abdeckung von Schallplatten, des Schallplattentellers? Entschuldigung.
2: Für die Haare.
1: Die Trockenhaube für die Haare. Herr Schmid.
4: Ja, die 12 bitte.
1: Die 12. Warum nicht?
4: Ja.
1: Wie nennt man eine Salzbrühe zum Einlegen von Fleisch?

0: Fleisch. Brack, Lake, Pfuhl.
1: Lake.
0: Lake, da sind Sie, die ersten 14 Euro. Sehr gut. Frau Peters.
2: Die 8.
0: Die 8 fragt Sie, wo sorgen die Carabinieri für die innere Sicherheit? In Frankreich, in Italien oder in Griechenland?
2: In Italien.
0: In Italien, ja, die Carabinieri, so ist es. Herr Schmidt.
1: Die 10, bitte.
0: 10 will von Ihnen Folgendes wissen. Der Schauspieler Hans Albers war gebürtiger Berliner, Hamburger oder Münchner?
1: Hamburger.
0: Hamburger. Richtig. War ja so dieser Nazi-Schiffmann. Frau Peters.
2: Die 3.
0: Wir gucken mal. Das hört sich auch mal gut an, Frau Peters.
2: Dankeschön.
0: Das ist ein Joker mit 50 Euro. Damit erhöht sich Ihr Kontostand wirklich sprunghaft. Herr Schmidt.
1: Die 4, bitte.
0: Die 4. Da geht es um 61 Euro. Durch welches Buch wurde die Nachspeise Plättenpudding bekannt? Aus den Buddenbrooks? Oder ist das ein Gericht aus dem Steppenwolf oder der Blechtrommel? Alles drei große Werke.
1: Ja, Thomas Mann. A würde ich sagen, Buddenbrook.
0: Nehmen wir den Thomas Mann Roman, die Buddenbrooks, und sind fröhlich und froh, weil der Plättenpudding ist daraus. 61 Euro und schwupps sind Sie schon wieder auf Augenhöhe mit Frau Peters.
2: Die 11.
0: Die 11? Wer hat binnen 24 Stunden die drei höchsten Berge von England, Schottland und Wales bestiegen? Prinzessin Kate oder war es Prinzessin Anne oder Prinzessin Charlotte? Das war jetzt die Tage groß in den Medien.
2: Habe ich nicht gesehen. Die C, Charlotte.
0: Sie meinen die Tochter von Prinzessin Kate, die Kleine? Nein, es war Kate selbst. Die hat sich, also die wurde zwischendrin gefahren, die hat sich dieser Challenge gestellt und sie natürlich erfolgreich bestanden. Herr Schmidt.
1: 7.
0: 7. Wer hat Deutschland dreimal und damit am häufigsten beim Eurovision Song Contest vertreten? War das Katja Epstein oder Mary Rose oder Lena Meyer-Landrut?
1: Katja Epstein.
0: Das ist toll. Das ist richtig.
1: Super.
0: Wunder gibt es immer wieder. Theater und so. Ne? Das waren die zwei, die ich kenne. Da fehlt wohl noch einer. Mhm. Frau Peters, wir machen noch was?
2: Die 9.
0: Die 9. Flott, flott. Bei der 5-Minuten-Fitness ging es heute um Übungen zum Abkühlen oder zum Schlankwerden oder Übungen zum Aufwärmen.
2: Zum Aufwärmen.
0: Die 13 Euro kriegen Sie von uns. Damit werden Sie jetzt aber
2: die Tasse kriegen.
0: So ist richtig.
2: Da freue ich mich drauf.
0: Der Herr Schmidt kriegt die 6. Und da fragen wir, gibt es im Unternehmen den Casual Friday? Darf man freitags auf Kosten der Firma Mittagessen gehen? Oder lässig gekleidet ins Büro kommen oder früher nach Hause gehen?
1: Das ist der Freitag ohne Krawatte und so weiter. Also
0: B. 29 ja. Euro addieren wir noch dazu bei Ihnen. Das heißt, Sie gewinnen das Spiel mit 194 Euro. Dieser Betrag wird Ihnen zukommen. Und Frau Peters hat ja schon gesagt, sie freut sich auf den Trostpreis, unsere Kaffeetasse. Vielen Dank Ihnen beiden fürs Mitspielen.
2: Gratuliere, Herrn Schmidt.
0: Wir spielen noch mal kurz vor 6, also wenn Sie das schon mal vormerken wollen. Deutschland wieder flott machen. Das soll das Reformpaket der Bundesregierung schaffen. Die Spitzen von Union und SPD haben dieses Paket heute vorgestellt. Wir lassen uns das Ganze einordnen aus Berlin. Heute ist ein guter Tag für Deutschland, hat Bundeskanzler Merz heute Morgen gesagt. Die Koalition hat sich auf das Reformpaket verständigt. Erwartbar. Und die Details wurden heute vorgestellt. Wir wollen uns das erklären lassen, was das jetzt im Einzelnen bedeutet und für wen was wichtig ist. Und damit herzlich willkommen zu Kaffee oder Tee am Donnerstagnachmittag. Wir gehen in unsere zweite Stunde und da ist er auch schon hinter mir zu sehen, unsere Hauptstadtkorrespondentin Efi Seibert. Efi, war es ein guter Tag für uns Bürger? Gibt es gute Nachrichten?
3: Also die gute Nachricht könnte heißen, na also, es geht doch. Also die Bundesregierung und die Koalition haben es geschafft, ohne öffentlichen Streit und ohne eine ewig lange Nachtsitzung, bei der ja manchmal schon sehr krude Beschlüsse rausgekommen sind in der Vergangenheit, sich zu einigen auf mehr als 30 Reformpunkte. Das ist jetzt nicht die ganz, ganz große, riesige Steuerreform, von der manche geträumt haben, aber es ist immerhin ein erster Schritt und den haben sie unfallfrei hinbekommen. Und das ist ja schon mal ein positives Zeichen.
0: Das Wort des Tages ist für mich flott. Oder wieder flott kriegen. Das ist ja so ein bisschen so ein Retro-Sound. Was ist denn damit gemeint? Welche konkreten Maßnahmen sollen uns denn wieder flott machen hier in Deutschland?
3: Ja, fangen wir mal damit an, was die meisten Menschen betreffen wird. Jeder wird ja wohl irgendwann mal krank. Und bisher, wenn man angestellt war, konnte man sich dann telefonisch krankschreiben lassen und musste erst an Tag 3 oder 4 eine Krankschreibung vom Arzt beibringen. Das soll sich komplett ändern. Telefonische Krankschreibung wird abgeschafft und man muss auch an Tag 1 der Krankheit zum Arzt und sich ein Attest holen. Also das ist für viele Leute tatsächlich eine große Änderung. Punkt 2, Familien werden entlastet. Die sollen am Ende, also so ein ganz normaler Haushalt mit 2 Arbeitnehmern, die so durchschnittlich verdienen, die sollen am Ende des Jahres 600 Euro weniger Steuern zahlen. 600 Euro ist eine Menge Geld auf der einen Seite. Auf der anderen sieht man ja, was alles teurer wird und was an Beiträgen auch steigt. Da hätten sich vielleicht viele ein bisschen mehr gewünscht. Dann, es soll einen flexibleren Arbeitsmarkt geben. Es soll dann möglich werden, befristete Arbeitsverträge aneinander zu hängen, bis zu 4 Jahre lang. Das ist für Unternehmen sicherlich ganz okay. Die können zum Beispiel als Start-up, wenn sie noch gar nicht genau wissen, wie lange kriege ich mein Unternehmen überhaupt auf die Beine, ganz gut, dann haben die nicht gleich so ein großes Personaltableau. Aber für Arbeitnehmer ist es unter Umständen eine Unsicherheit. Aber es macht die Wirtschaft halt flexibler. Und dann, das ist eine sehr gute Nachricht für die Unternehmen, die Berichtspflichten sollen abgeschafft werden. Wir kennen das ja, vom Bäcker bis zum anderen Unternehmer jammern alle und sagen, ich komme überhaupt nicht zum Arbeiten, weil ich die ganze Zeit nur irgendwelche Berichte für irgendwelche Behörden ausfüllen muss. Das soll wegfallen, zumindest das, was Deutschland alleine wegfallen lassen kann, weil manche sind ja auch von der EU vorgeschrieben.
0: Dann will man ja auch ein paar mehr Einnahmen haben, indem die Reichensteuer jetzt früher oder anders greift. Am besten erklärst du es.
3: Ja, es betrifft nicht so wahnsinnig viele Leute, glaube ich, die jetzt zuschauen. Also man muss schon mehr als 250.000 Euro, eine 250.000 verdienen, um da betroffen zu sein. Dann zahlt man etwas mehr Reichensteuer, nämlich 45% wird es, und das wird noch mehr, wenn man 280.000 Euro verdient, dann muss man fast die Hälfte Steuern zahlen. Aber das Problem dabei ist, so viele gibt es nicht, die so viel verdienen und vor allem, die dann auch noch Steuern zahlen.
0: Wie ist das denn mit dem Rentenreformpaket, das ja jetzt in der letzten Woche in aller Munde war? Ist das jetzt damit irgendwie auch auf den Weg gebracht oder hat das heute noch keine Rolle gespielt?
3: Also die Absicht ist da. Sie haben gesagt, ja, wir wollen diese Punkte, die in diesem Rentenpaket aufgeführt wurden und die ja auch eine große Kompromissleistung und sehr weit nach vorne gucken, da haben Sie sich ja auch schon darauf einigen können. Das war ja das erste positive Signal und das soll weitergehen. Sie möchten das möglichst 1:1 umsetzen, aber das muss eben erst noch durch die üblichen Gesetzgebungsschritte gehen, also erst ins Kabinett, da muss ein Gesetz gemacht werden und das geht dann in den Bundestag. Und wenn es schnell geht, ist es eben im zweiten Halbjahr noch in diesem Jahr durch.
0: Welche ersten Reaktionen gab es denn von der Opposition? Wahrscheinlich erwartbare Kritik, aber was hört man denn so aus der Wirtschaft?
3: Ja, die Wirtschaft ist eigentlich so ganz zufrieden. Die sagen, es ist jetzt nicht der ganz große Wurf, aber es ist ein erster guter Schritt. Wenn man die Ärzte mit zur Wirtschaft zählt, die sind überhaupt nicht begeistert. Denn die wissen, jetzt kommen die Kranken an Tag 1, auch wenn sie wahrscheinlich nur einen Schnupfen haben vielleicht, in ihre Praxis, die sowieso schon viel zu überfüllt ist. Die haben gesagt, das ist eine einzige Katastrophe, das wollen wir nicht. Die Gewerkschaften sind so lala. Also Verdi hat gesagt, mit diesen flexiblen Arbeitsverträgen schürt man Unsicherheit und nimmt die ganze Last, die ganze Verantwortung, ob ein Unternehmen klappt oder nicht, lädt man dann auf die Arbeitnehmer, weil die ja eben dann nur so befristete Arbeitsverträge haben. Das Risiko haben dann die. Und eigentlich die schönste Reaktion kam von der IG Metall-Chefin, die hat gesagt, das ist eine bunte Tüte Süßes und Saures.
0: Die Koalition hat sich auf das Reformpaket verständigt und ist heute vorgestellt. Das war eine erste Einordnung von unserer Hauptstadtkorrespondentin Efi Seibert. Efi, vielen Dank. Grüße nach Berlin.
3: Danke auch.
0: So, Hauptsache Bewegung. Heute das Motto unserer Sendung. Eine Art der Bewegung, die vielen Menschen Freude bringt und die viele auch gar nicht mit sportlicher Anstrengung verbinden, das ist das Tanzen. Für Olivier Nguellefack ist Tanz noch mehr. Für ihn ist Tanzen Kultur und das Gefühl von Zusammenhalt. Er kommt aus Kamerun, arbeitet unter dem

0: Künstlernamen Stones und leitet das Aibo Dance Center in Mainz.
1: Tanzen ist eine Körpersprache. Du kommunizierst mit dir selbst, du kommunizierst mit der Umgebung, du kommunizierst mit deinem Mitmensch, du kommunizierst auch mal mit Gott, du kommunizierst einfach so mit der Erde, mit deinem eigenen Leben. Du bist im Einklang mit dir selbst. Aibo für mich, es ist ein Spruch, um zu sagen, ja, ich bin dabei, let's go. In Afro, du bist glücklich, aber du bist noch viel zu ruhig dafür. Jetzt kommt das hier. Genau, und es ist eine komplette andere Ausstrahlung, die du da hast. Das ist wirklich die primäre Aufgabe vom Tanzen. Nicht, okay, gut, mein Video muss viral gehen. Das ist ja schön, aber die primäre Aufgabe vom Tanzen ist, hast du Spaß. In Kamerun oder allgemein in Afrika, wir lernen rhythmisch zu tanzen. Direkt von vorne an, mit dem Rhythmus. Zum Beispiel, ja. Und hier in Europa, das war ein großer Kontrast für mich. Ich musste feststellen, dass man muss zählen. 1, 2, 3, 4. Schön, stimmt auch. Aber ich dachte mir, wo ist der Rhythmus? Ich musste wirklich viel Geduld üben. Ich habe auch mit Tango angefangen. Das war nicht so einfach für mich, weil ich musste mich wirklich beruhigen, so kontrollieren, so nur mein Flow in eine Richtung haben und so. War schön, aber mein Körper sagte jetzt mal, ja, ich möchte mich doch mal bewegen und das ja und das mit dem Schulter und das mit dem Kopf und guck mal und das ja und dann. Bleib ruhig. Das war wirklich eine Herausforderung für mich.
2: Wir haben 1, 2 und jetzt. 3 and 4, Schlange runter, Welle, 5 and 6, 7.
1: Mein Vater, der war Banker. Meine Mutter hat auch in der Buchhaltung gearbeitet. Jetzt sind ja beide in der Rente, weil sie wollten, dass ich nie vergesse, dein Reichtum ist nicht, was du auf dem Konto hast. Aber wenn du mit den Leuten klarkommst, mit Respekt, mit Liebe, auf jeden Fall mit dem Wir-Gefühl, wenn du das hast, dann weißt du, egal was passiert, es gibt immer noch diese Menschen, die drumherum da sind. Das musst du, Olivier, bitte nicht vergessen. Sei immer ein Mensch. Ich war richtig klein. Das war, ja, mit 10 oder 11 habe ich gestartet auf einer Hochzeit. 300 Leute, nicht so 20, nein, 300 Leute. Wir haben angefangen zu tanzen. Die Leute waren so begeistert, sie haben angefangen, so einen Kreis drumherum zu machen und zu applaudieren. Und da haben wir gesagt, ja, boah, der Junge, der ist krass. Ja, mein Vater so, ja, aber der geht immer noch zur Schule. Ja, der muss noch in die Schule weitergehen. Und natürlich, ja, für meine Eltern, du musst studieren. Und nachdem ich ja die Sprache gelernt habe hier in Deutschland, dann habe ich einen Bachelor gehabt, einen Master in Biologie, das ist sehr schön. Aber irgendwie merkte ich, dass ich kann da jemand als Biologe arbeiten, das ist schön. Und Tanzen hilft mir, immer diese Positivität noch zu behalten. Es ist ein Ausgleich im Leben. Und es ist auch die Möglichkeit für mich, diese kulturelle Erbe mit den Leuten zu teilen. Es gibt traditionelle Tänze, die darfst du nicht unterrichten. Und es ist nicht schlecht. Es ist einfach so, dass vielleicht mal der Chef des Dorfes, der sagt nein. Das ist aus Respekt für unsere Vorfahren oder aus irgendwelchen anderen Gründen, bleibt es nur für unser Dorf. Nicht für die Touristen, nicht für, nein, es bleibt nur hier. Jetzt mal bei diesen African Street Dances, es entwickelt sich so schnell. So, wie kann ich das so unterrichten, sodass die Leute merken, Technik, Gefühl, zusammen, das ist Tanzen. Dann merkt jeder drumherum wieder merken, oh, sie hat die Stimmung. Sie ist nicht auf der Party, sie ist die Party. Und darum geht es. Und mein Ziel mit Aibo ist, dass du die Tanzkultur aus Afrika kennenlernst, zelebrierst und feierst. Aibo!
0: Ja, man will sofort mitmachen. Man merkt doch die Begrenzung, die man in sich trägt. Wir möchten Sie sensibilisieren, Ihnen Lust und Spaß

0: Spaß machen auf Krafttraining, weil es wichtig ist. Auch und gerade für älter werdende Menschen oder für ältere Menschen, was heißt älter werdend, Krafttraining ist ganz, ganz wichtig, sollte jeder machen, oder?
1: Definitiv.
0: Warum?
1: Also Krafttraining ist eines der wichtigsten Bestandteile, weil eben beim Krafttraining als erstes Mal, du bist bis ins hohe Alter flexibel. Also sprich, du kannst alles selbstständig machen, das geht ums richtige Hinsitzen, das geht um irgendwelche Sachen aufzudrehen, weißt du? Irgendwelche,
0: von der Toilette?
1: Ja, von der Toilette, vom Bett rauszukommen, genau. Also diese Selbstständigkeit bis ins hohe Alter, deswegen regelmäßiges Krafttraining ist schon eine ganz wichtige Sache.
0: Und was heißt das, regelmäßiges Krafttraining? Wie oft muss ich wie lange in der Woche trainieren?
1: Ein bis zweimal die Woche wäre schon eine ganz gute Grundlage. Mhm. Wie gesagt, lieber ein bis zweimal die Woche wie einmal im Monat und dann 5 Stunden, weil das dann einfach zu lange Zeit ist. Also deswegen regelmäßig was machen. Genau das, was wir auch machen bei Kaffee oder Tee mit diesen 5-Minuten-Fitness, ist super.
0: Aber heute machen wir schon spezielle Ausrichtung
1: auf
0: Muskelkraft.
1: Genau.
0: Und du hast eine Übung als Einsteigerübung, die ist schon in sich hat.
1: Und zwar, es geht so ein bisschen drum, beim Krafttraining muss man dieses Nachgebende etwas betonen. Also sprich, wie beim Bizeps, wenn man dann den Bizeps anspannt, wenn man den Arm wieder auseinanderzieht. Und das machen wir jetzt, was den Oberkörper angeht. Das heißt, Heike, du stellst dich parallel... Oberschenkel, genau. Das heißt, du stellst dich parallel hin. Und zwar, wir machen jetzt eins, du nimmst die Belastung auf ein Bein, du darfst dich gerne noch festhalten. Und dann gehst du mit dem Oberkörper gerade nach unten, setzt beide Beine auf und kommst jetzt mit beiden Beinen wieder hoch. Das wiederholst du nochmal, ein Bein weg vom Boden. Wir gehen mit einem Bein nach unten, setzen beide Beine auf und kommen wieder nach oben. Und genau da haben wir jetzt folgenden Effekt. Wenn du runtergehst, hast du ein höheres Gewicht. Dadurch hast du eine größere Beanspruchung der Muskeln. Und wenn du aber unten bist, setzt du das andere Bein auf und kommst jetzt leichter nach oben. Das heißt also, du kannst die Übung länger durchführen und hast einen größeren Krafttrainingseffekt.
0: Also das heißt, wenn ich die permanent alles nur auf einem Bein machen würde, runtergehen, hochgehen, das wäre nicht so effizient, wie das auf zwei Beinen
1: genau.
0: Immer hoch.
1: Und zwar, das hat damit zu tun, du brichst schneller die Übung ab, weil du irgendwann mal nicht mehr hochkommst. Und wenn du auf einem Bein runtergehst und mit zwei Beinen hoch, kannst du 7, 8, 9, 10 Mal mehr Wiederholungen machen und hast dadurch diesen Krafttrainingseffekt.
0: Auf dem Bein, das
1: auf dem Bein, wo du runtergehst, genau.
0: Okay. Ja? Wie viele Wiederholungen machen wir denn?
1: 10 Mal rechts und dann wechselst du gerne auf die andere Seite und dann gehst du auf das linke Bein. Und dann wieder mit beiden Beinen hoch, wieder auf ein Bein, nach unten, beide Beine parallel. Und wieder hoch. Habe ich zusätzlich noch ein bisschen Koordination, weil ich auf einem Bein stehen muss.
0: Ja.
1: Und ich habe ein hervorragendes Krafttraining. Vor allem viele, vor allem auch Ältere, sagen dann am nächsten Tag, oh, ich spüre es richtig, weil ich mal den Muskel so ein bisschen ausgepowert habe, ohne ihn zu überfordern.
0: Warum kommt es denn bei ganz vielen älteren Menschen zu Sarkopenie, also Muskelschwund, Muskelrückgang? Warum ist das so im Alter?
1: Sind zwei Punkte. Erste, die Menschen machen zu wenig Training. Muss man ganz klar sagen. Also ein Grund ist, zu wenig Bewegung, zu wenig Training zu machen. Der zweite Grund liegt daran, dass ein bestimmter Eiweißbaustein, das ist das Arginin, dass das zu wenig gegessen wird, weil Arginin hilft, Muskelabbau zu verhindern.
0: Wo ist denn das drin?
1: Zum Beispiel in Nüssen hast du es sehr gut drin. Zum Beispiel hast du es im Fisch drin, du hast es im Fleisch drin. Du kannst auch eins machen, nimmst eine Zitrone, die auf dem Fisch raufliegt und machst das über den Fisch drüber. Und dann kann sich die Aufnahme des Argenins eben etwas verbessern. Ein paar Nüsse zu essen, ja, ein bisschen was in die Richtung.
0: Es wird doch immer so viel jetzt geredet von Protein. Man muss genug Protein essen, auch gerade als älterer Mensch. Da gibt es ja so verschiedene Faustformeln, 1,5 Gramm pro Kilogramm. Was sagst du dazu?
1: Also,
0: isst du auch immer Skier und Hühnchen und so?
1: Protein ist schon sehr wichtig. Das Problem ist so ein bisschen, wenn man zu viel Protein zu sich nimmt, kann es wieder zu einem Gegeneffekt führen, weil die Niere zum Beispiel überlastet wird, weil das Protein muss irgendwo hin. Und man muss sagen, man sollte darauf achten, dass eine gute Proteinqualität aufgenommen wird, also Proteinprodukte zu kombinieren, Ei mit Kartoffeln, zum Beispiel Quark mit irgendwelchen Haferflocken zum Beispiel, ist eine super Kombination, dann kann ich da viel mehr rausziehen und Protein ist wirklich,
0: weil ich es kombiniere.
1: Genau, dann kann der Körper aus dem, was ich gegessen habe, viel, viel mehr rausziehen. Also das ist das Schöne.
0: Eier mit Bratkartoffeln.
1: Zum Beispiel.
0: Ist was ganz Gesundes. Ja. Haben Sie immer schon gewusst, oder? Ja.
1: Zumindest Eier mit Kartoffeln. Aber Bratkartoffeln kann man auch machen.
0: Ach, ja? Bratkartoffeln, ja, nicht so fett. Also ein bisschen geröstet. Aus dem Airfryer.
1: Ah, so zum Beispiel.
0: Zweite Übung, Krafttraining.
1: Ja. Zweite Übung, jetzt haben wir was für die Oberschenkel gemacht, jetzt machen wir was für die Wade. Auch hier wieder, wir halten uns fest, wir gehen

0: mit beiden Beinen nach oben. Ja? Dann nimmst du ein Bein weg und gehst jetzt langsam nach unten. Nochmal, beide Beine nach oben, ein Bein vom Boden weg und jetzt langsam runtergehen. Auch da hast du jetzt genau den gleichen Effekt. Das heißt, beim Hochkommen, ich komme leicht hoch und bei dem Exzentrischen, bei diesem Nachgebenden, habe ich nur ein Bein oder ein Arm oder wie auch immer, ein langer Hebel, kurzer Hebel, dementsprechend einzusetzen. Ja?
1: Das ist einfach. Ist es zu einfach?
0: Nee. Es ist einfach, man ist aber auch so, unterschätzt es nicht, Heike, wenn du das jetzt 20 Mal machst, wirst du morgen so einen leichten Zug in der Wade haben, weil das ganz oft unterschätzt wird, weil da wird wirklich die Wade sehr gut ausgepowert.
1: Ich merke es doch schon.
0: Und ich merke es am nächsten Tag auch, dass sie einfach stabiler ist. Das ist das Schöne.
1: Sollte man das ignorieren und weiter trainieren, wenn man so ein bisschen was merkt? Frage ich jetzt auch generell.
0: Ja, wenn du, ein bisschen was merkst, ist nicht schlimm. Wenn, aber es gibt natürlich manche, die sich vollkommen auspowern, die sich kaum, die nicht mal mehr die Zähne putzen können vor lauter Muskelkater.
1: Das ist mir Gott sei Dank
0: und da würde ich einfach mal ein, zwei Tage Pause machen, um das Ganze zu regenerieren. Und auch da argininreiche Lebensmittel zu sich zu nehmen, hilft in ungemein.
1: So, jetzt haben wir noch das mit den Flaschen.
0: Jetzt haben wir noch die Flaschen mit dabei. Und zwar, jetzt haben wir ja den Unterkörper gehabt, die Beine, die Wade. Jetzt machen wir was für den Oberkörper. Das kann man im Sitzen machen, kann man im Stehen machen. Und zwar für die Schultern. Für schöne, geformte Schultern. Und auch da ähnlicher Effekt. Und zwar, die Zuschauer jetzt einfach mal 90 Grad die Arme anwinkeln. Wir gehen jetzt mit diesen Armen nach oben. Und jetzt strecken wir die beiden Arme und lassen sie jetzt ganz langsam runter. Wieder anwinkeln, Arme nach oben, Arme gestreckt. Und jetzt habe ich diesen langen Hebel, wo ich jetzt langsam nach unten gehe und dadurch diese, wie es heißt, exzentrische Phase, dieses Nachgeben mehr betont. Dann kommt es zu diesen kleinen Einrissen im Muskel. Dort lagert sich dann Eiweiß ab.
1: Klingt nicht gut, ein Riss
0: im Muskel. Und dadurch wächst aber der Muskel.
1: Ah.
0: Das ist der Vorteil. Also diese Mikrotraumen, also Muskelkater ist ja auch so ein bisschen, da werden so kleine Strukturen ein bisschen verletzt, um dann eine Anpassung zu machen.
1: Stefan Müller, unser Sporttherapeut mit Krafttrainingsvorschlägen. Wenn Sie sich die Übungen noch mal anschauen wollen, gibt es alle auf unserer Homepage auf kaffee-oder-tee.de hinterlegt. Stefan, vielen Dank.
0: Heike, hat mich sehr gefreut.
1: Diese kleine Trainingseinheit. Heute ist schön für mich besonders, immer dieses Zwischendrin, so eine kleine Bewegungseinheit. Es hält fit und wach, oder?
0: Und dann schauen wir mal, wie es dir morgen geht. Dann kannst du mal spüren, ob du...
1: Morgen gibt es hier Zitronentorte.
0: Sehr gut.
1: Baiserhaube. Fabian Böckler kommt aus Bühl. Das wird gut.
0: Super.
1: Da habe ich keine Bedenken. Wir wollen jetzt gleich die nächste Wandertour antreten. Ja, wir haben einen Schwarzwald hier vor der Tür. Wenn Sie jetzt denken, ach, Schwarzwald, ne? Bullenhut und so Kuckucksuhr, verabschieden Sie sich von diesen Klischees. Wir nehmen Sie jetzt mit in die ungezähmte Wildnis, in den Naturpark Schwarzwald.
2: Der Schwarzwald ist der Inbegriff deutscher Natursehnsucht. Lebensraum für seltene Tiere und Pflanzen. Hier am Kaltenbronn im Naturpark Schwarzwald liegt eines der größten zusammenhängenden Waldgebiete Deutschlands. Wir sind mit den Hütern der uralten Hochmoore unterwegs. Was aussieht wie eine idyllische Moorlandschaft, ist in Wahrheit ein gigantischer Klimaretter.
3: Also wenn man hier steht, kann man wirklich auch ehrfürchtig werden. Unter uns sind bis zu 5,5 Meter Torf. Da sind alle Pflanzen, die in den letzten 8000 Jahren gewachsen sind, konserviert. Das ist also wirklich was ganz Besonderes, was wir hier haben. Es ist auch ein Archiv der Landschaftsgeschichte. Und es ist vor allem auch ganz viel Kohlenstoff gespeichert.
2: Doch die Idylle trügt. Vor etwa 150 Jahren hat der Mensch in die Hochmoore hunderte Kilometer Wassergräben geschlagen. Mit fatalen Folgen. Nur noch 4% der Moorflächen sind intakt. Das Projekt Moorrevitalisierung Kaltenbronn korrigiert diese Sünden der Vergangenheit.
4: Es werden Sperren gebaut und diese Sperrbauwerke verschließen diese Gräben und das Wasser kann nicht mehr abfließen. Und die werden aus Holzspundwänden gemacht und durch diese Revitalisierung hat man ja so einen kleinen Anschub, dass dieses Wasser im Moor verbleibt und dadurch auch wieder neue Lebensräume entstehen für Torfmoose, aber auch für die ganzen anderen Tiere, die da ja leben. Und einfach dieser Degenerationsprozess gestoppt wird.

0: Mit Erfolg. Torfmoose und Wollgräser bahnen sich wieder ihren Weg und verdrängen Bäume und Sträucher. Um die Dimensionen dieses Ökosystems zu verstehen, muss man ganz nach oben. Auf 1000 Meter Höhe blickt man auf den tiefen Wandel einer ganzen Region. Die 158 Stufen auf den historischen Holo-Turm werden mit Ausblicken auf die Schwarzwaldhöhen bis ins Rheintal belohnt. Rund 20 Kilometer Luftlinie entfernt, ebenfalls im Naturpark Schwarzwald gelegen, befindet sich der Nationalpark Schwarzwald. Mit einer Fläche von 115 Quadratkilometern ist er etwa halb so groß wie Stuttgart. Während ein Naturpark die Kulturlandschaft durch Tourismus und nachhaltige Nutzung bewahrt, überlässt man im Nationalpark die Natur größtenteils sich selbst. Die Verantwortlichen hier am Ruhestein, darunter auch Ranger Charlie Ebel, wagen genau dieses Experiment. Ein Naturereignis schaffte die Voraussetzungen dafür.
1: Wir wussten schon immer, dass die Natur sich frei entwickeln zu lassen eine ganz große Chance ist für Naturschutz. Klar, wenn man jetzt schon so einen Sturm hat, eine Störung, die sozusagen wieder auch also viele auf Null stellt, dass man dann einfach umso spannender beobachten kann, was dann passiert. Also die Dynamik ist einfach sehr groß. Und wir wussten auch nicht genau, wo es hingeht, aber hatten eigentlich ein gewisses Grundvertrauen. Das wurde bis heute auch nicht enttäuscht.
0: Ausgangspunkt war Ende Dezember 1999 Orkan Lothar. Er rasierte in wenigen Minuten Teile des Schwarzwaldes kahl. Eine Fotoserie über einen Zeitraum von etwa 15 Jahren zeigt, die anfangs von Wurzeltellern und Totholz übersäte Fläche erholt sich von Jahr zu Jahr.
1: So ein umgestürzter Baum wird Lebensmittel für viele Insektenarten, Ameisen, verschiedene Käferlarven, die sich da drin entwickeln können, Pilze, eine ganz riesige Gruppe, die auch von Totholz lebt, als Lebensmittel, als wirklich als Nahrung. Und in dem Moment, wo ich das liegen lasse, kriege ich plötzlich sehr, sehr viele neue Arten in so ein Gebiet rein.
0: Über 10.000 verschiedene Arten leben im gesamten Nationalpark. Ein Drittel davon ist von Totholz abhängig. Und das lässt sich am Lothar- und Spechtpfad bei Baiersbronn anschaulich beobachten. Der Spechtpfad ist barrierefrei und aus der Vogelperspektive lässt sich sogar die Form eines Spechtes erkennen. Auf einem anderen schmalen Felsenpfad geht's hinauf zum größten naturbelassenen Wasserfall des Nordschwarzwaldes. Die Allerheiligen-Wasserfälle. Über 100 Meter stürzt das Wasser des Grindenbachs über mehrere Stufen in die Tiefe. Die Wände der Schlucht leuchten tiefgrün vom feucht glänzenden Moos. Und mit ein bisschen Glück sieht man auch Feuersalamander und viele andere Arten.
1: Zum Beispiel Vögeln in dem Bach. Nach Insekten jagen, Wasseramseln, wir haben Gebirgsstelzen hier in der Wand, brüten Wanderfalken, Kolkraben, sogar Uhus, also wirklich was ganz, ganz Besonderes. Und wie man auch sieht, überall grüne Fahne, also das Leben ja, explodiert hier regelrecht.
0: Der Naturpark Schwarzwald zeigt, wie Tourismus und Naturschutz, Nachhaltigkeit und Artenschutz Hand in Hand gehen können. Ein echtes Stück Wildnis.
2: Bei uns geht es jetzt rund. Gucken Sie mal, wie rund. Sogar in allen Farben. Ja, Christina Speiser-Eberhardinger ist hier und wird uns zeigen, wie sie einen Lolli baut. Und zwar einen Lolli aus Flädl. Ja, ja, schwäbisch angehaucht natürlich. Aber auch für uns Saarländer am Pfälzer ein Snack, der überall hin passt. Christina, du machst zuerst einen Teig.
3: Genau, ich mache einen ganz klassischen Flätlersteig. Ich habe Milch und Mehl zuerst verrührt und dann die Eier dazu. Das ist ganz wichtig, dass man erst die Milch und das Mehl macht und dann die Eier, weil sonst gibt es Klumpen. Also das immer, kann man sich aber auf alles, also Kuchen machen und auf jegliche Rezepte immer merken, erst Mehl und Flüssigkeit und dann die Eier dazu.
2: Okay. Erst Mehl und Flüssigkeit.
3: Genau. Und ich habe jetzt einen Flätlersteig und aus dem machen wir drei Varianten. Wir zeigen es aber zwei heute. Hier und die dritte, die haben wir auf der Kaffee oder Tee Homepage.
2: Das ist eine ganz spezielle mit roter Beete.
3: Genau, das ist dann neutral das Flädle. Mhm. Und da haben wir dann die rote Beete als Frischkäsecreme drin. Mhm. Die sehen wir aber nachher noch. Ich habe auf jeden Fall eine mitgebracht. Hier, das Tolle ist, dass man

0: den Teig halt den Grundteig machen können und dann einfach schön variieren. Wir machen jetzt einmal mediterran mit Oregano.
1: Also der wird ja so ein bisschen unterschiedlich aromatisiert.
0: Genau. Und dann immer passend zur der jeweiligen Füllung. Und dann habe ich noch einmal mit Gemüse. Das ist auch so zum Snacken eigentlich eine tolle Variante. Mhm. Da habe ich ein bisschen Karotte. Je nachdem, ob man das Flätle eher dünn oder eher ein bisschen dicker möchte, kann man auch mit der Karotte variieren. Und man macht einfach, also wir haben zwar Mengenangaben, aber man macht im Endeffekt einfach so viel rein, wie es einem gut passt. Also wenn man natürlich schön satt Gemüse möchte, dann macht man ein bisschen mehr rein. Und
1: so, ich wollte gerade sagen, was gibt ja die Formulierung, das macht man nach Gefühl. Und ich denke dann immer, ich habe aber gar kein Gefühl für,
0: aber
1: für
0: Teig. Ich würde es da nach Appetit machen.
1: Nach weißt, Appetit? Wenn du immer reichlich.
0: Ja. Also wenn du Lust auf richtig viel Kräuter hast oder auch auf sehr intensive Aromen stehst, dann würde ich den Oregano würde ich mehr reinmachen. Aber ich denke, das reicht, weil wir haben ja nachher noch die Tomate, dass die auch noch schmeckt.
1: Flätle entstehen aus Pfannkuchen, die wir nachher in Streifen schneiden.
0: Wir nehmen die Pfannkuchen rund und streichen dann unsere Frischkäsecreme drauf.
1: Und dann rollen wir sie.
0: Und dann rollen wir sie ein, kühlen sie und dann schneiden wir sie.
1: So. Gut, dass wir nochmal drüber gesprochen
0: haben. Ja.
1: Ist uns das von der Hitze her angenehm oder ist uns das zu wenig?
0: Das ist uns zu wenig.
1: Dann machen wir so,
0: genau.
1: Ja? Oder 10, ja?
0: Ja, wir hatten es ja vorhin schon von viel oder zu wenig. Ich habe es auch ein bisschen Angst vor. Aber jetzt machen wir.
1: Die Menschen, die erzählen einfach Geschichten und danach will man alles anders machen. Ich weiß, ich war's. Okay.
0: Genau, ich nehme jetzt die P-Taste.
1: Du nimmst die P-Taste?
0: Ich nehme jetzt die P-Taste. Die
1: von mir
0: nicht empfohlene
1: angekündigt P-Taste. Nicht empfohlene P-Taste.
0: Genau.
1: P steht für Power.
0: Genau.
1: Aber die kommt jetzt auch.
0: Die kommt jetzt auch. Und hier sieht man aber auch schon, ich habe fertige mitgebracht. Einmal mit dem Gemüse, einmal mit dem Oregano und einmal den neutralen dann nachher. Mhm. Und die benutzen wir, weil die natürlich schön kalt sind schon und machen aus denen dann
1: die
0: weiter.
1: Die müssen dann schon abkühlen.
0: Die sollten ein bisschen abkühlen, aber das geht ja, wenn man nicht gerade 40 Grad hat, eigentlich ganz gut. Genau. Man kann das auch gut am Vortag schon vorbereiten. Das schadet
1: ja
0: denen nicht.
1: Nachher ein Lolli.
0: Ja.
1: Das heißt, wir haben so einen Holzstab und können das abknabbern. Fingerfood, oder?
0: Fingerfood.
1: Oder Kinderglück, kann man es auch nennen.
0: Kinderglück. Man kann es aber auch so schön für eine Feschbrotdose machen. Man kann es zum Picknicken mitnehmen. Ja. Je nachdem, ob man da jetzt irgendwie abends schön Säckchen mit Freunden machen möchte, kann man natürlich die Flätle auch dünner machen. Wenn ich jetzt picknicken gehen würde oder die Kinder in der Schule, würde ich das Flätle dicker machen. Also da kann man auch ein bisschen variieren, ein bisschen spielen. Mhm. Und natürlich zum Rollen und für alles ist natürlich so ein dickes besser.
1: Woran merkst du, dass du es wenden kannst?
0: Ja, also, wenn es hier, das ist ja hier noch so leicht flüssig. Und
1: so gut.
0: Genau, das sollte noch ein ganz kleines bisschen.
1: Okay.
0: Aber ich
1: dann gebe ich dir die Zeit, weil
0: gut.
1: Wir könnten zwischendrin mal im Gasthaus Lamm vorbeischauen in Heubach bei Schwäbisch Gmünd. Da kommen Menschen in der Küche ganz schön ins Laufen und auch manche ins Schnaufen. Oh. Siehst du? Und da ist der P.
2: Da ist der P. Siehst,
1: ja, da ist der P. Ja, das ist die Brandenburger Art. Ja, diese Menschen dort in dem Gasthaus sind sehr engagiert, weil sie es wollen. Das sind nämlich alles Ehrenamtliche. Wir statten diesem Gasthaus Lamm in Heubach jetzt einen Besuch ab.
3: Wurstsalat, Schnitzel, Bier. Auf den ersten Blick wirkt das Gasthaus Lamm in Heubach wie ein ganz normales Lokal. Doch es gibt eine Besonderheit.
4: So, einen Schwabenteller bitte mit Spätzle.
3: Die Ansagen kommen von Ehrenamtlichen zu Ehrenamtlichen, denn im Lamm arbeiten keine ausgebildeten Fachkräfte. Die Idee hatten Thomas Abele und seine Schwester Christine Müller. Gemeinsam mit dem Verein Genusswerkstatt haben sie das Gasthaus wieder zum Leben erweckt.
5: Ja, begonnen hat es hier vor über einem Jahr. Und der Hintergrund war immer, die ganze Gaststätte hier stand leer über mehrere Jahre hinweg. Auch der schöne Biergarten da draußen, in dem wir gleich rauskommen, auch leer. Und das mitten im Ort, mitten in Heubach, wo es doch jeden interessiert, hier in Heubach Leben zu haben. Und das war auch mit ein Antrieb, nicht nur die Gaststätte und das Bewirtschaften, sondern auch mit der Antrieb, hier etwas zu tun.
3: Gesagt, getan. Nach einigen Renovierungsarbeiten hat der Verein das Gasthaus im Sommer 2025 wiedereröffnet. Ein paar Mal im Monat gibt es jetzt schwäbische Küche.

0: Alles aus regionalen Zutaten und selbstgemacht. Wer nicht kochen will oder kann, findet eine andere Aufgabe.
1: Wir haben gerne Leute, die mit den anderen Menschen reden. Die sind dann prädestiniert für den Service draußen. Oder wir haben Leute, die eigentlich gar nicht in die Küche möchten und gar nicht in den Service, die dann aber bei Hausmeistertätigkeiten helfen und mal draußen die Hecke schneiden, was dann auch sehr hilfreich ist.
2: Jetzt haben wir einen großen Tisch. Einen großen Tisch.
3: Ist
2: uns ja auch wichtig, dass alles gleichzeitig an den Tisch geliefert wird.
0: Heute sorgen 126 Ehrenamtliche dafür, dass das Lamm wieder mit Leben gefüllt ist.
4: Wenn die Gäste zufrieden sind und das Lob kommt zurück, dann kann ich nicht unzufrieden sein.
5: Macht Spaß, sonst wäre ich ja nicht freiwillig da. Super, super organisiert, richtig gut, weil die haben es wirklich drauf. Und wir haben Spaß.
6: Und das Schönste ist halt, wenn die Servicemädels kommen, die Küche kommen ein paar Mal abends, großes Lob an die Küche, dann haben wir alles richtig gemacht.
2: Den eine Schwabetelle mit Käsespätzle und dann noch
7: zweimal Schnitzel.
0: Auch wenn es manchmal stressig wird, ausgestiegen ist noch niemand.
1: Natürlich gibt es Mitglieder, die haben vielleicht ein bisschen weniger Zeit, wollen sich auch weniger einbringen. Die sind auch herzlich willkommen, nur einmal im Jahr einen Dienst zu machen. Andere sind eher voll motiviert und starten durch und sind einmal im Monat mit dabei. So ist es sehr unterschiedlich. Und das ist genau das, was wir wollten. Ja auch, dass es keiner mit Zwang macht, sondern dass es wirklich mit Freude gemacht wird.
0: Das Lamm ist heute mehr als nur ein Gasthaus. Es ist ein Beispiel dafür, was entstehen kann, wenn ein ganzer Ort an einem Strang zieht.
8: So, und hier wird das Flädle-Lolli langsam aber sicher vollendet. Christina Speiser-Eberhardinger, unsere Konditormeisterin, macht heute Flädle-Lollis. Wir haben die Pfannkuchen aromatisiert, zum Teil mit Kräutern, zum Teil mit Gemüse. Die sind gebacken. Und jetzt machst du eine Frischkäsefüllung.
9: Genau, jetzt mache ich die Frischkäsecreme. Die eine, also da haben wir auch, wie beim Flädlesteig, eine Basiscreme, die ich ein bisschen mit Salz und Pfeffer abgeschmeckt habe. Und aus der mache ich jetzt die verschiedenen Varianten.
8: Was ist denn in der Basiscreme drin, so ungefähr?
9: Das ist Frischkäse, Frischkäse und Salz, Pfeffer.
8: Ah ja.
9: Mehr nicht. Und dann halt schön glatt gerührt. Mhm. Und dann habe ich jetzt hier einmal Tomatenmark und einmal getrocknete Tomaten in Olivenöl. Die habe ich nicht ganz fein geschnitten, weil ich finde, es darf schon ein bisschen Textur haben. Man beißt ja eigentlich da ganz gern drauf.
8: Man will ja auch kauen.
9: Genau, man hat ja, wir haben ja alles sehr gute, gesunde Zähne.
8: Und ja, kauen, also kauen fördert auch die Sättigung. Also wenn man alles nur so
9: schluckt, ach so, ja, ja, das stimmt,
8: dann hast du das Gefühl, war ja nichts, ne?
9: Stimmt.
8: Dieses Fastfood-Phänomen. Habe ich was gegessen? Nee, ich habe nicht gekaut.
9: Ja, ja. Ja, da hast du recht. Schau mal, ich habe jetzt hier einen Curry und da habe ich mir einen eher fruchtigen, nicht so scharfen Curry ausgesucht.
8: Mhm. Darfst du auch gerne mal riechen, wenn du möchtest?
9: Sehr gerne. Ich habe vorhin schon einen Blumenkohl mit ein bisschen Butter, roh, in der Pfanne mit einer Knoblauchzehe angeröstet und habe geröstete, gehackte Mandeln. Ich finde, die kann man schön grob reinmachen. Mhm. Und dann haben wir so ein bisschen eine orientalische Variante.
8: Mhm. Sehr lecker.
9: Es ist halt auch schön frisch. Also das ist gerade für den Sommer, finde ich das super. Und es ist gesund, aber man schmeckt es gar nicht, dass das gesund ist.
8: Und man kann auch sagen, es ist gesund und es und schmeckt.
9: Ja, das wäre jetzt wahrscheinlich besser gewesen. Ja. So, den Blumenkohl, den hebe ich jetzt mit der Gabel noch unter, damit das nicht so eine riesen Matsche wird, weil auch da finde ich es ganz schön, wenn wir die Mandeln und die Tomaten so als Textur noch spüren. Mhm. Dann haben wir hier das Flädle. Da würde ich vorne die Kante abschneiden, weil dann kann man es ein bisschen besser rollen.
8: Das kann man aber auch nicht machen.
9: Das, ja.
8: Das geht nicht, oder?
9: Muss also ich habe das jetzt bewusst auch recht salzarm gelassen, weil man ja

0: schon schauen sollte, dass man eher seinen Salzkonsum ein bisschen reduziert.
1: Ist schon gekühlt,
0: und,
1: ne?
0: Genau, das ist gekühlt. Und wir haben ja hier diese sehr aromatische Creme.
1: Also das schmeckt schon super.
0: Das freut mich. Das ist ja dann mal ein guter Anfang. Und dann, also gerollt und dann schön kalt aus dem Kühlschrank, ist es herrlich. So. Die Gemüsevariante ist so ein bisschen am kniffligsten zum Rollen, weil die natürlich am dicksten auch ist durch das Gemüse.
1: Ja.
0: Genau, und mit der Folie, das ist einfach ein ziemlich guter Trick, weil dann kriegt man so ein bisschen diese Spannung drauf.
1: Um das zu drehen.
0: Genau.
1: Wow. Wow.
0: So. Es hat nur hier so ein bisschen die Schwierigkeit, dass die Folie schmaler ist als das Flädle. Aber wir haben es zusammengebastelt. Genau.
1: Sollen wir mal noch eins aufschneiden zum Schluss?
0: Ja, sehr gern. Genau. Gucken wir uns, machen wir es so. Und dann machen wir es in den Kühlschrank und lassen es auskühlen.
1: Abschneiden und dann auf so Schaschlikspieße stecken.
0: Ja. Ne? So. Ich würde das mit der Folie abschneiden. Dann haben wir einen schönen Schnitt.
1: Und die kann man ja mitessen.
0: Genau, die ist auch sehr kalorienarm. So. Und dann einmal die Tomate.
1: Sollen wir die auch noch probieren? Müssten wir jetzt machen?
0: Ja, welches möchtest du denn probieren? Oder möchtest du gerne probieren?
1: Nee, da, ich möchte das da.
0: Die Tomate? Sehr gerne.
1: Ach so, nee, dann möchte ich lieber die Blumenkohl.
0: Die Blumenkohl?
1: So. Ich wusste nicht genau, welches was ist. Ja, Entschuldigung. Ja.
0: Bitte schön.
1: Dankeschön.
0: Sehr gerne.
1: Und das macht man dann einfach so?
0: Ja.
1: Sehr gut.
0: Sehr schön, das freut mich sehr.
1: Machst du so Schulbrote für deine Kinder?
0: Ja, jeden Tag. Nein.
1: Super. Einfach ausprobieren. Rezept gibt es natürlich auf kaffee-oder-tee.de. Richtig cool. Sehr gut. Wird gleich verzehrt. Wir haben jetzt eine tolle junge Frau zu Gast, die sich vor einigen Jahren mit der Frage beschäftigen muss, was mache ich denn jetzt? Weil man sagte ihr, sie braucht ein neues Herz. Sie ist selbst Ärztin mittlerweile und auch Sportlerin und stand vor 5 Jahren genau an diesem Punkt. Du brauchst ein neues Herz. Wir haben Rasa Fuchs, so heißt sie, vor einigen Wochen besucht.
2: Rasa Fuchs, die Assistenzärztin, betreut im Fachbereich Neurologie an der Uniklinik Ulm Patienten, die am Huntington-Syndrom leiden. Eine erbliche Erkrankung des Gehirns, die bislang nicht heilbar ist. Doch Rasa hat ein großes Ziel. Sie will helfen, eine Heilung für diese Krankheit zu finden. Die 29-Jährige hat selbst von ärztlicher Kunst profitiert. Obwohl sie Sportlerin ist, brauchte sie vor 5 Jahren ein neues Herz. Bei der Transplantation stets an ihrer Seite ihre Pflegeeltern, die die Liebe zu ihr auch schon mal öffentlich verkünden.
3: Du bist eine tolle Frau, das Beste, was uns je passiert ist. Und insofern bleib so, wie du bist und bleib vor allen Dingen gesund und mach deinen Sport und mach alles, was dir Spaß macht.
4: Rasa, wir sind wirklich, wirklich glücklich, welchen Weg du jetzt gehen darfst und wir begleiten den super gerne mit und wir wünschen dir alles Liebe und Gute.
2: Rasa beginnt wieder zu trainieren. 2025 gewinnt sie mit neuem Herz bei den Meisterschaften für Transplantierte Gold über 800 und Silber über 3000 Meter. Unterstützt und bejubelt wird sie dabei auch von ihrer Schwester.
5: Ich bin so stolz auf dich, wie du mit der ganzen Situation umgegangen bist, wie viel Ehrgeiz du immer gezeigt hast, wie weit du jetzt gekommen bist und wie viel Lebensenergie du auch mit mir und all deinen Mitmenschen teilst. Ich habe dich ganz doll lieb und ich wünsche dir nur das Beste.
1: Da freut sie sich. Rasa Fuchs, herzlich willkommen. Schön, wir sind zum Du übergegangen. Schön, dass du da bist. Ja, tolle Schwester, da geht einem das Herz auf, oder?
6: Oh ja, ich freue mich sehr, heute hier zu sein.
1: Ja, 2021, das Jahr. Wie hast du dich seither verändert?
6: Also das Jahr an sich fing erstmal ganz unspektakulär an. Ich war so in der Mitte des Studiums, alles lief ganz gut, Formulaturen, Praktikum während des Medizinstudiums. Und wir waren auch noch im Wanderurlaub und dann eines Tages habe ich plötzlich so einen komischen Husten bekommen. Und irgendwie war plötzlich alles schlecht. Ich konnte nicht mehr schlafen, ich konnte nicht mehr richtig

0: die Treppe hoch, konnte nicht mehr weiter studieren und war dann daraufhin auch in der Klinik. Und die haben dann festgestellt, eigentlich ist alles wie sonst, so vom Befund her, aber irgendwas war anders. Und wie sich das dann so entfaltete, war das eben das Herz, das nicht mehr arbeiten wollte.
1: Du hattest schon mal als Jugendliche Probleme mit dem Herzen, aber war das dann erledigt eigentlich für dich?
0: Also ich hatte schon mal einen Herzstillstand, da war ich 16 und ja, das war so das erste große Vorkommnis, also auch mit Reanimation und Klinikaufenthalt und ja, Koma und ja, das war halt so kurz vorm Abitur auch, eine schwierige Zeit so an sich. Damals hatte ich große Gedächtnislücken und habe mich nicht mehr so richtig an die Schule erinnert und das ist ja schon ein Problem.
1: Das ist ein Problem.
0: Ja, wenn man in die Schule gehen soll und dann auch noch so kurz vor so wichtigen Prüfungen steht, ja.
1: Wir hatten diese Woche hier in Kaffee oder Tee schon eine Ärztin zu Gast, die sich engagiert für das Thema Organspende. Und da haben wir schon erfahren, dass das gar nicht so einfach ist, ein passendes Spenderorgan immer zu finden. Natürlich gibt es auch nicht so viele Spender, aber das muss ja auch alles passen. War dir das in dem Moment, wo man dir gesagt hat, du brauchst ein neues Herz, klar, weil du Medizin studiert hast, wusstest du schon,
0: Also damals hatte ich mit dem Thema bisher überhaupt nichts zu tun, so Organspende und so weiter, das war so, habe ich mal gehört und so weiter, aber zu tun hatte ich damit nie was und gewusst habe ich das auch nicht, tatsächlich, ja. Wie schwierig, wie komplex das auch ist und wie viel Koordination das auch braucht und vor allem auch, wie viele Menschen sich tagtäglich damit beschäftigen.
1: Es ging dann doch erstaunlich schnell, dass ein Spenderherz für dich gefunden, was wirklich nicht die Regel ist, ne? Du hast mir, ich sag das mal selber, erschreckenderweise in der Probe gesagt, die Hälfte der Menschen, die auf ein Spenderorgan warten, versterben dabei. In dieser Wartezeit.
0: Tatsächlich, ja.
1: Hast du Gott sei Dank nicht gewusst, was du...
0: Habe ich damals zu der Zeit nicht gewusst. War auch so eine sehr dunkle Zeit, an die ich mich eigentlich nicht so gerne erinnere. Bei mir hat es insgesamt eine Woche gedauert von dieser Listung, also diese Warte-HU-Liste, bis zu dem Tag, an dem jemand kam und dann sagte, wir haben ein passendes Organ gefunden. Und dann dachte ich nur, okay, das muss jetzt klappen. Das ist meine Chance.
1: Du hast das neue Herz bekommen. Du bist aus der Narkose erwacht. Natürlich, da ist man ja platt nach so einer OP. Wie lange ging die OP?
0: 8 bis 12 Stunden, glaube ich. Also die OP an sich, glaube ich, etwas kürzer. Aber mit dem Ganzen dahin und Einleitung und so weiter, ist es sehr, sehr lange.
1: Wann hast du gemerkt, Mensch, das mit dem neuen Herzen ist schon ziemlich gut?
0: Ich habe mir ja danach, das habe ich auch schon mal irgendwo erzählt, ich habe mir danach ja so ein kleines Geburtstagsständchen innerlich gesungen, so ein Happy Birthday Lied für mich selbst. Und daran denke ich auch sehr gerne, dass wenn man plötzlich wieder so einen Herzschlag spürt, das ist einfach, ja, es ist das größte Geschenk, was man haben kann. Also nicht das Herz an sich, ja, dass jemand sich dazu irgendwann mal bereit erklärt hat und ich jetzt alle Dinge wieder tun kann, den Sport zum Beispiel, das ist ja so ein bisschen mein Lebenselixier. Ja, und da meine Grenzen neu auszutesten. Und ich hatte heute Morgen auch so einen Moment, meine Mama hat mich angerufen, noch kurz auf der Fahrt wohin und meinte dann hocherfreut, Rasa, du bist die schnellste herztransplantierte Frau der Welt, über 400 Metern. Sei nicht immer so bescheiden. Ja, das war ein sehr schöner Moment heute Morgen.
1: So, da kommen wir mal zu deinen sportlichen Erfolgen. Die schnellste transplantierte
0: Herztransplantierte.
1: Herztransplantierte Frau über 400 Meter. Leichtathletik ist dein Ding. Das war es aber auch schon vorher. Ne? Du hast schon in jungen Jahren auch immer wieder sportiert, Leichtathletik gemacht. Es gab 2025 und 2026 dann große Erfolge. Erzähl mal.
0: Letztes Jahr war eher unspektakulär. Also ich habe mir im Jahr vorher, am 24. Dezember, bin ich das erste Mal 10 Kilometer gelaufen. Das auch noch in einer Stunde. Ich wollte es eigentlich einfach nur schaffen. Das war so mein Ziel, mein eigenes Weihnachtsgeschenk an mich selbst. Und letztes Jahr habe ich dann, ich habe vorher schon gehört, dass es diese Veranstaltung gibt, habe ich gehört, es gibt die Deutsche Meisterschaft der Transplantierten, bin auch mal dorthin, bin dann da auch mal gelaufen und irgendwie war ich dann da so ein bisschen wie angefixt. Es war wieder so ein bisschen wie nach Hause kommen. So dieses Gefühl im Sommer, wenn man da läuft und der Geruch von Tartan und sich da so schnell drauf zu fühlen, das ist irgendwie, das macht irgendwie Spaß. Und

0: dann meinte der Trainer, mein ehemaliger Trainer, komm doch mal vorbei, komm mal nach Stuttgart. Und ja, jetzt trainiere ich wieder 6-mal die Woche. Besser als nie zuvor.
1: Wir haben ja heute Mittag schon mal kurz gesprochen und du hast dir von den Disziplinen, finde ich, also ich habe auch lange Jahre Leichtathletik gemacht, das Schwierigste ausgesucht, weil 400 Meter ist die Hölle. Das ist ja eigentlich Sprint heutzutage. Und du hast gesagt, ja, das stimmt, tut von Anfang an weh bis zum Schluss. Ist das so, hast du so ein Kämpferding in dir drin, dass du sagst, ich wachse an meinen Aufgaben, ich will das dann auch genauso schwierig?
0: Also die 400 Meter waren eigentlich eher so ein Zufall. Letztes Jahr, da hat bei den Weltmeisterschaften der Transplantierten in Dresden, hat eine Staffel stattgefunden, 4x400 Meter. Und ich war auch eine davon. Und dann dachte ich letztes Jahr, wow, das macht ja so Spaß, das will ich noch mehr machen. Und ja, das habe ich dann auch angefangen. Und ja, tatsächlich ist es so, es tut einfach nur weh. Aber es ist kurz, ja. Also, und irgendwie so, das macht mir Spaß.
1: Und dann ist man unheimlich stolz, wenn man es ins Ziel geschafft hat und eine gute Zeit gelaufen ist. Du bist was Besonderes. Also ich meine, natürlich, wissen, jedes Individuum ist was Besonderes, aber du hast halt diese besondere Geschichte in dir. Ist das irgendwann mal so ein Normalzustand? Ist das irgendwann mal weg? Vergisst man das auch mal im Alltag? Dass man ein herztransplantierter Mensch ist?
0: Ich würde eigentlich sagen, nein, es gibt eigentlich keinen Tag, an dem ich mich nicht dran erinnere. Man muss ja auch täglich Medikamente nehmen, man muss seine Arzttermine dafür einhalten, regelmäßig seine ganzen Kontrolluntersuchungen wahrnehmen, also die Wartung so an sich, wenn man sie ein bisschen technisch sieht. Und es gibt auch viele Dinge, die man tatsächlich beachten muss und dass man auch genug Medikamente hat und so weiter. Also ja.
1: Es ist normal, unnormal.
0: Ne? Normal, unnormal, aber sehr, sehr lebenswert.
1: Rasa Fuchs, vielen Dank fürs Kommen und Teilen deiner Geschichte, so wie sie bisher war. Und für die, die noch kommt, alles, alles Gute von uns aus.
0: Dankeschön. Dankeschön.
1: Wir haben jetzt noch eine kleine sportliche Betätigung in Form eines Quizzes, also für den Geist. Ein bisschen Gehirnjogging. Frau Rackett ist in Worms am Telefon. Hallo, Frau Rackett. Hallo.
2: Ja, hallo.
1: Hallo, Frau Rackett, ich grüße Sie. Sie spielen gegen Herrn Heitz in Ludwigshafen. Der Herr Heitz ist auch dran.
3: Jawohl.
1: Ja. Okay, dann starten wir. Wir haben gerade noch 5 Minuten Zeit und deswegen geht es auch gleich los. Frau Rackett, was soll ich für Sie aufmachen lassen?
2: Ich sehe gar nichts im Fernsehen. Ach, Moment.
3: Ja, ich sehe auch nichts.
2: Sag ich jetzt mal die 5.
1: Die 5. Wir machen das einfach nach Gehör. Sehr schön. Und schon haben Sie den Joker gezogen, Frau Rackett. Oh,
2: super. Super. Danke.
1: Herr Heitz ist dran.
3: Dann nehmen wir die 6.
1: Sie nehmen die 6. Sie hören und sehen alles?
3: Im Moment sehe ich alles, ja.
1: Sehr gut. Welche Vögel kehren nach ihrem Winterquartier ins alte Nest zurück? Die Amseln, die Rotkehlchen oder die Schwalben?
3: Schwalben.
1: Die Schwalben, sagt er, und das ist richtig, 29 Euro. So, Frau Rackett, es ist bis auf die 5 und die 6 noch alles da. Was möchten Sie?
2: 3.
1: Die 3. Ich lese Ihnen ruhig vor. Welche Schilderform haben die meisten Gefahrenzeichen im Straßenverkehr? Ist die Schilderform rund, dreieckig oder quadratisch?
2: Oh. Ich sehe überhaupt kein Bild.
1: Ich lese Ihnen noch mal vor. Welche Schilderform haben die meisten Gefahrenzeichen im Straßenverkehr? Rund, dreieckig oder quadratisch?
2: Sag mal quadratisch.
1: Okay. Leider falsch. Es wäre dreieckig richtig gewesen.
2: Gut.
1: So, Herr Heitz.
3: Ja, das Bild ist bei mir versetzt.
1: Sachen gibt's.
3: Ja.
1: 1, 2, 4, 7, 8 oder 9 bis 12. Ist noch alles da?
3: Nimm mal die 1.
1: Ich nehme die 1. Eine humoristische Geschichtensammlung des deutschen Schriftstellers Ludwig Thoma sind die Lausbubengeschichten, die Wildfangerzählungen oder die Schlawinerberichte.
3: Die Lausbubengeschichten.
1: Die würde ich auch nehmen. Das stimmt. 31 Euro. Wir sehen jetzt hier, ich weiß nicht, ob Sie sehen können, Herr Heitz, Ludwig Thoma nochmal in einer Schwarz-Weiß-Aufnahme. Einfach nochmal so. Frau Rackett in Worms. Die 2, die ist da, die 4, 7, 8.
2: 4, bitte.
1: 4, danke.

0: Ach, das waren die Limo-Lollis.
1: Was?
0: Limo-Lollis.
1: Nee, es waren Flätle-Lollis. Lollis, die gedreht sind aus Flätleteig, gefüllt mit Frischkäse. Wenn die als Limo-Lollis rübergekommen sind, naja. Frau Rackett, was machen wir? 2, 7, 8.
2: 2, bitte.
1: Die 2 geht auf und fragt sie, Jufka, was ist das? Ist das ein salziges Joghurtgetränk oder ist das B, ein hauchdünner Teig oder ist das C, ein mächtiger Lammspieß? Was ist Jufka? Joghurt, Teig oder Lammspieß?
2: Ich würde sagen, vielleicht C.
1: Der Lammspieß. Das ist leider falsch. Es ist ein hauchdünner Teig, der Jufka-Teig. Darin ist dann irgendwie Fleisch und Gemüse. Herr Heinz.
0: Die 11.
1: Die 11. Sehr gut. Am Rand der kleinen Stadt lag ein alter, verwahrloster Garten. Lautet der erste Satz in Pippi Langstrumpf? Oder ist das der erste Satz von Der Herr der Ringe? Oder Die unendliche Geschichte?
0: A.
1: A?
0: Ja.
1: Okay. Richtig, 60 Euro. So, jetzt machen wir noch eine Runde mit jedem. Frau Rackett, was nehmen wir? 7, 8, 9 oder 10?
2: 10, bitte.
1: Die 10. Was bezeichnet man auch als Bund fürs Leben? Den Personalausweis, das Wahlrecht oder die Ehe?
2: Die Ehe, 10.
1: Die Ehe, 14 Euro. So, und Herr Heitz bekommt auch noch eine Frage dann. Die 7, die 8 oder die 9? Mehr schaffen wir nicht.
0: 9.
1: Die 9. Sie liegen ja klar in Führung. Wie heißt die Hauptstadt von Korsika? Palma, Ajaccio oder Cagliari?
0: Cagliari.
1: Cagliari ist leider falsch. Es ist Ajaccio. Naja, Herr Heitz, wir freuen uns doch über 120 Euro, oder?
0: Danke.
1: Ja, gerne. Und Frau Rackett bekommt als Trostpreis eine Kaffee- oder Teetasse. Danke Ihnen auch.
2: Dankeschön.
1: Grüße nach Worms. Bei uns geht es morgens um die Reichen und die Schönen. Promi-Klatsch. Unsere Reporterin Andrea Meyer kommt. Und großer Auftritt für die Zitronen-Baiser-Torte, die morgen Fabian Böckler für uns backen wird. Der kommt aus Bühl hierher und wird uns zeigen, wie das geht. Das war's von uns aus. Also schauen Sie morgen wieder rein. Jetzt übernehmen die Kollegen mit den aktuellen Themen aus dem Südwesten.
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0: Der aktuelle Bericht am Donnerstag. Einen schönen guten Abend. Von der Steuerentlastung bis zum Bürokratieabbau. Die schwarz-rote Koalition hat sich auf ein großes Reformpaket geeinigt. Und darin geht es auch ums Thema Krankschreibungen. Die Regeln dafür sollen verschärft werden und das kommt nicht bei allen gut an. Im Prozess um den Sexualmord von Rehlingen ist die Angeklagte zu einer lebenslangen Freiheitsstrafe verurteilt worden. Und den Bundesfreiwilligendienst gibt es seit genau 15 Jahren. Und wir haben eine Freiwillige bei ihrer Arbeit in einem Seniorenheim begleitet. Kopfweh, Halsschmerzen oder Husten. An Arbeit ist nicht zu denken. Also schnell beim Arzt anrufen und sich per Telefon krankschreiben lassen. So soll das in Zukunft aber nicht mehr möglich sein. Das ist ein Punkt im Reformpaket, auf das sich die schwarz-rote Koalition verständigt hat und über das heute viel diskutiert wird. Außerdem sollen Arbeitnehmer künftig ab dem ersten Krankheitstag eine ärztliche Bescheinigung vorlegen. Wie kommen diese Pläne im Saarland an? Nikolas Stauder hat nachgefragt.
1: Volle Praxen sind vor allem während der Grippesaison keine Seltenheit. Der Saarländische Hausärzteverband befürchtet, die Lage könnte sich gefährlich verschärfen. Denn die Regierung plant, Arbeitnehmer sollen sich zukünftig ab dem ersten Tag beim Arzt krankschreiben lassen.
2: Wir halten das für sehr realitätsfern, weil uns das wirklich Patienten in die Praxis bringt, wo es keinerlei medizinische Indikation gibt, dass die kommen müssen. Also es gibt krankheitsbedingt keinen Grund, bei einem leichten Infekt sich beim Arzt vorzustellen. Und die werden jetzt alle gezwungen zu kommen, sodass natürlich unsere Zeit für die wirklich kranken Patienten, da bleibt dann keine Zeit mehr übrig. Und die anderen sind verpflichtet zu erscheinen.
1: Die Krankschreibung ab dem ersten Tag ist einer von insgesamt 34 Punkten aus einem umfangreichen Reformpaket. Steuerentlastungen und Bürokratieabbau stehen ebenfalls auf der Agenda. Zur veränderten Krankschreibung sagt der Kanzler:
3: Das ist eine

0: harte Entscheidung, das wissen wir. Aber wir können uns diesen Wettbewerbsnachteil durch lange Abwesenheiten in den Unternehmen nicht länger leisten.
1: Für Ministerpräsidentin Rehlinger und Gesundheitsminister Jung von der SPD gebe die Reform richtige Impulse. Die geplante Abschaffung der telefonischen Krankschreibung sehen beide allerdings sehr kritisch. Ganz ähnlich die Gewerkschaften. Bürokratieabbau werde durch diese Maßnahme nicht abgebaut. Vielmehr sei es eine Belastung für die Arbeitnehmer.
2: Aus meiner Sicht wird ihnen ein Misstrauen ausgesprochen. Also Arbeitnehmerinnen und Arbeitnehmer müssen jetzt, egal in welchem Fall, direkt zum Arzt gehen. Und es wird ihnen misstraut und es wird quasi vorgeworfen, es schreiben sich viel zu viele, viel zu oft krank. Also man schaut gar nicht auf die Ursachen, sondern man sagt einfach, das ist zu Unrecht.
1: Die Arbeitgeber sehen das etwas anders. Laut der Vereinigung der saarländischen Unternehmensverbände gehe es nicht um Misstrauen, sondern um Planbarkeit.
3: Die Krankheitsausfälle in den Unternehmen haben mittlerweile ein Niveau erreicht, das viele Betriebe erheblich belastet. Die Abschaffung der telefonischen Krankschreibung und die Vorlage einer Arbeitsunfähigkeitsbescheinigung ab dem ersten Krankheitstag sind deshalb ein nachvollziehbarer Schritt.
1: Hausärztin El Masri befürchtet durch die geplanten Änderungen allerdings noch ein ganz anderes Problem.
4: Magen-Darm-Infekt, Erbrechen und Durchfall, das sind einfach Patienten, die wollen und können wir hier nicht gut in der Praxis haben. Auch die Gefahr, dass andere Menschen angesteckt werden.
1: Die Bundesregierung hat umfangreiche Reformen versprochen. Bis sie greifen, wird es noch dauern. Kritik an einzelnen Punkten gibt es aber jetzt schon.
5: Und durch weitere Reformen will die Bundesregierung auch bei den Krankenhäusern sparen. Wie genau diese Reformen aussehen werden, ist noch offen. An den DRK-Klinik in Saarlouis überwiegt heute aber erst einmal die Erleichterung. Nach dem Insolvenzantrag im vergangenen November ist das Verfahren jetzt offiziell abgeschlossen. Ein guter Tag für Beschäftigte und Patienten, wie Lars Ohlinger berichtet.
6: Die Beschäftigten der DRK-Klinik in Saarlouis trafen sich am Nachmittag, um ein Herz zu bilden. Sie zeigen damit ihre Erleichterung, dass die Insolvenz abgeschlossen ist und der normale Regelbetrieb wieder läuft. Kündigungen habe es keine gegeben seit dem Antrag auf Insolvenz im vergangenen November. Ein neues medizinisches Versorgungszentrum sei aber eingerichtet und die Verweildauer von Patienten gesenkt worden.
7: Und es ist in der Vergangenheit Gott sei Dank restrukturiert worden. Wir sind gut aufgestellt, wir gehen ohne Schulden in die Zukunft rein, aber diese Prozesse müssen weiterentwickelt werden. Und natürlich wird es auch eine Herausforderung sein, wie sich die gesellschaftspolitischen Rahmenbedingungen verändern.
6: Die inzwischen kürzere Verweildauer von Patienten habe nicht die Qualität gesenkt. Der Betriebsrat hofft, dass bald ein Geschäftsführer gefunden wird, der langfristige Pläne hat. Der OP-Bereich soll weiter modernisiert und umgebaut werden. Außerdem häufen sich bei den 800 Beschäftigten immer mehr Überstunden an, mit wachsenden Sorgen.
8: Die Verunsicherung ist generell gegeben, weil wenn man sieht, die Insolvenz ist abgeschlossen. Jetzt komme ich irgendwann, vielleicht in 3-4 Monaten, wenn ich mehrere Ergebnisse habe, muss ich wieder mit den Leuten reden, muss zu denen sagen, passt auf, der Gesetzgeber will, wir wollen 1, 2, 3 oder 4 Millionen einsparen. Das ist natürlich eine schwierige Situation.
6: 11.000 Patienten pro Jahr werden in der DRK-Klinik Saarlouis versorgt. Damit die finanzielle Situation sich weiter verbessert, sollen es mehr werden. Auch ein Ziel der Reform der Bundesregierung. Der Betriebsrat befürchtet aber in den kommenden Monaten einen steigenden Wirtschaftsdruck und weitere Insolvenzen in Deutschland.
8: Die meisten Betriebsräte sehen das so wie wir, dass halt eben durch diese überbordende Bürokratie zum Teil oder auch Sachen, die immer wieder vorgeschrieben werden, es überall zu diesem Kollaps kommen könnte, dass immer mehr Krankenhäuser in Insolvenzen getrieben werden und die das gar nicht mehr stemmen können. Also da muss ich ehrlich sagen, habe ich mit jedem oder mit vielen auch schon gesprochen, die sind keiner anderen Meinung.
6: Das Hauptziel der Insolvenz an der DRK-Klinik wurde erreicht, die Entschuldung. Damit die Situation aber nicht noch einmal dramatisch wird, erfolgen weitere Veränderungen. Zum Beispiel soll auch die Notaufnahme erweitert werden.
5: Die Kassen der Kommunen im Saarland sind leer. Die Ausgaben steigen seit Jahren schneller als die Einnahmen. Der Schuldenberg wächst und wichtige Investitionen bleiben oft auf der Strecke. Viele haben deshalb große Hoffnungen in eine Reform des kommunalen Finanzausgleichsgesetzes, der die Verteilung von Landesgeldern an Städte und Gemeinden regelt. Ein Gutachten, das ermitteln sollte, wie viel die Kommunen in Zukunft bekommen sollen, ist aber noch nicht fertig. Und auch deshalb wurden die Erwartungen auf deutlich mehr Geld heute vorerst zerschlagen. Marco Karp berichtet.
9: Seit Jahren wird diskutiert. Jetzt steht fest, die Reform des kommunalen Finanzausgleichs kommt frühestens in der nächsten Legislaturperiode. Das ist das Ergebnis nach einem Treffen zwischen kommunalen Spitzenvertretern und der Landesregierung. Beim saarländischen Städte- und Gemeindetag waren die Erwartungen hoch. Umso größer die Enttäuschung danach.
10: Ehrlich gesagt fehlt mir die Fantasie, wie wir jetzt in einem Verhandlungsweg überhaupt noch zu einem kommunalen Finanzausgleich kommen wollen. Weil da ist jetzt viel Vertrauen verspielt worden bei den Städten und Gemeinden. Das ist der zweite Anlauf, um im Verhandlungswege zu einem kommunalen Finanzausgleich zu kommen. Auch der zweite Weg ist gescheitert. Und wir werden morgen im Präsidium des Städte- und Gemeindetages auch zu beraten haben, wie wir als Verband, aber auch wie die Gemeinden mit diesem Umstand umgehen.
9: Der saarländische Städte- und Gemeindetag schließt rechtliche Mittel nicht aus, denn der aktuelle Finanzausgleich sei verfassungswidrig. Er beschreibt ein Umverteilungssystem. 20% der Steuergelder des Landes gehen an die Kommunen. 900 Millionen waren es im vergangenen Jahr. Gemeinden und Landkreise pochen bei der Reform auf mehr Geld.
11: Sicher sind wir in einer Bandbreite von Forderungen, aber das Mindeste, was wir brauchen, ist, dass die Kommunen das haben, was wir ihnen an Kreisumlage aufgrund der gestiegenen Sozialkosten letztendlich abverlangen müssen. Und das wären mindestens 200 Millionen mehr, als wir jetzt haben.
9: Denn auch zwischen Kommunen und Landkreisen gibt es Ärger. Im Regionalverband Saarbrücken hatten mehrere Kommunen wie Quierschied Widerspruch gegen die Kreisumlage eingelegt. Also Geld, das die Kommunen an die Kreise bezahlen und sie besonders belastet. Ein Hoffnungsanker war die Reform, die jetzt nicht kommt. Statt großer Lösung, kleine Schmerzpflaster der Landesregierung, größtenteils bezahlt aus Geldern des Bundes oder Schulden.
12: Ein Punkt, den wir aus heutiger Sicht schon zusagen können, ist die Weitergabe der Entlastungen, die das Land erfährt bei der Eingliederungshilfe. Das ist ein Ausgabenposten, der in anderen Ländern in der Regel auf der kommunalen Ebene verortet wird, bei uns im Landeshaushalt. Und die Einsparungen, die in diesem Bereich aufgrund der neuen Bundesgesetze möglich werden, die werden wir an die Kommunen weiterleiten.
9: Doch das dürfte nicht reichen. Klar ist auch, die Landesregierung hat nicht genug Geld, um alle Milliardenlöcher in den kommunalen Haushalten zu schließen. Und sie hat eine richtungsweisende Einigung verpasst. Auf kommunaler Seite glaubt nun kaum jemand mehr an eine schnelle Lösung. Und die Gemeinden werden im Bundesvergleich weiter abgehängt.
5: Sie waren ein Paar, beide Adoptivkinder, beide psychisch belastet. Aus Angst, ihre Partnerin zu verlieren, ließ sich Roxana H. möglicherweise auf Praktiken ein, die sie eigentlich gar nicht wollte. Auf einem Parkplatz bei Rehlingen-Siersburg ist sie dabei Ende November ums Leben gekommen. Jetzt hat das Landgericht sein Urteil verkündet. Barbara Spitzer berichtet.
13: Für die Eltern des Opfers war das Urteil keine Erleichterung, denn sie hätten keinerlei Rachebedürfnis, sagen sie. Die Angeklagte Simona B. wird wegen Mordes zur Befriedigung des Geschlechtstriebs zu lebenslanger Haft verurteilt. Es bestehe kein Zweifel, dass die 36-Jährige ihre Partnerin für den eigenen Lustgewinn mit Messerstichen und durch Würgen mit einer Kette getötet hat, so die Richter. Sie folgten damit dem Antrag des Oberstaatsanwalts.
14: Das Mordmerkmal, das hier vorlag, war das Handeln zur Befriedigung des Geschlechtstriebes. Die Angeklagte hat gegenüber verschiedenen Zeugen und auch gegenüber dem Sachverständigen angegeben, dass sie sexuell erregt war, als sie die Geschädigte gewürgt hat und auf sie eingestochen hatte. Und das war eben der tragende Grund für die Verurteilung wegen Mordes.
13: Die blutüberströmte Leiche des 30-jährigen Opfers war im November in der Nähe eines Autobahnrastplatzes gefunden worden. Die Angeklagte wurde kurz danach in einem Swingerclub festgenommen. Wegen ihrer sexuellen Vorlieben aus dem Sadomaso-Bereich ist der Verteidiger überzeugt, dass die Tat kein Mord war, sondern ein Sexunfall. Er hatte deshalb 3,5 Jahre Haft wegen fahrlässiger Tötung beantragt.
15: Meine Mandantin hatte nie geplant und es auch nie gewollt, die Freundin zu töten.
13: Sondern?
15: Sehr, sehr viele Menschen, auch wenn es mir persönlich fremd ist, leben diese Art der Sexualität nicht nur in Swingerclubs, sondern halt auch mit sadistischen, masochistischen Fesselspielen etc. Da gibt es Dinge, die man sich eigentlich gar nicht vorstellen möchte.
13: Der Verteidiger hat bereits angekündigt, Revision einzulegen. Laut der Eltern und Nebenkläger hatte das Opfer keine sadomasochistischen Neigungen, sei offenbar aus Angst, ihre Freundin zu verlieren, darauf eingegangen. Wohl auch in der Tatnacht am Parkplatz. Die Angeklagte selbst hat vor Gericht zur Tat geschwiegen.
5: Was gibt's bei diesem Sommerwetter Besseres, als ins Wasser zu hüpfen? Wie zum Beispiel hier im Naturfreibad in Kirke. Heute ging es dort

0: Wird eher gemütlich zu, aber bei extrem heißen Temperaturen kann es auch schon mal voll werden. Und dann stehen die Natur und auch die Freibäder im Saarland vor Herausforderungen. Je höher die Temperaturen, desto mehr frisches Wasser oder Chlor braucht es in den Becken. Warum und wie die Bäder damit umgehen, das sehen Sie gleich nach den Nachrichten mit Anja Fröhlich.
1: Guten Abend. Die Landesregierung will 4 Personen postum den Saarländischen Verdienstorden aberkennen. Das hat die Staatskanzlei mitgeteilt. Die 4 gehören zu einer Gruppe von Persönlichkeiten, denen die Saar-Uni nach jahrelangen Untersuchungen in der vergangenen Woche ihre Ehrentitel entzogen hatte. Sie alle hatten nach dem Krieg ihre Rolle in der NS-Zeit heruntergespielt. Der Saarländische Verdienstorden ist die höchste Auszeichnung des Saarlandes. An der Montessori-Schule in Friedrichsthal hat es erneut mehrere Schmierereien mit rassistischen Symbolen gegeben. Nach Angaben der Schule war es bereits der 2. Vorfall in dieser Woche. Den 1. Fall habe es in der Nacht zum Dienstag gegeben. Und auch zuvor war die Schule bereits mehrmals Opfer von Vandalismus geworden. Nun ermittle der Staatsschutz in diesem Fall. Die Schule berate mit der Polizei und dem Bildungsministerium über das weitere Vorgehen. Nach der Festnahme eines mutmaßlichen IS-Mitglieds im Ortenau-Kreis hat es eine Hausdurchsuchung bei einer möglichen Kontaktperson in Saarbrücken-Mahlstadt gegeben. Laut Generalbundesanwaltschaft wird der Person nichts vorgeworfen. Die Durchsuchung wurde lediglich durchgeführt, um Beweise gegen das mutmaßliche IS-Mitglied zu sichern. Die geplante höhere Besteuerung von Minijobs würde im Saarland Zehntausende Arbeitnehmer betreffen. Laut Zahlen des Sozialministeriums gab es im Saarland im vergangenen Jahr mehr als 55.000 Menschen, die ausschließlich geringfügig beschäftigt wurden. Die Minijobber arbeiten den Angaben zufolge vor allem in der Reinigungsbranche und in der Gastronomie.
2: Wegen des Altstadtfestes in Saarbrücken am Wochenende kommt es zu Straßensperrungen in der Innenstadt. So sind Zugänge zur Fußgängerzone sowie die Fassstraße, Saarstraße und Katholisch-Kirchstraße voll gesperrt. Nur Anlieger und Lieferanten können mit einem Einfahrtschein Freitag und Samstagmorgen durchfahren. Ab morgen 10 Uhr werden zudem die Straßen am Stadtgraben und Schillerplatz gesperrt. Die Sperrung bleibt bis Montagmorgen 5 Uhr bestehen. Nach Angaben der Stadt werden Umleitungen eingerichtet. Der Anwohnerparkplatz auf dem Gerberplatz wird auch gesperrt. Das Karstadt-Parkhaus hingegen bleibt über die Wilhelm-Heinrich-Brücke erreichbar. Die Stadt rät Besuchern, mit dem öffentlichen Personennahverkehr anzureisen. Erschwerend kommt hinzu, dass die Saarbahn seit heute Mittag über das ganze Wochenende bis Montagmorgen wegen eines Streiks nicht fährt.
1: Die Wirtschaftsministerkonferenz hat einen Beschluss zur Unterstützung der Rüstungsindustrie gefasst. Auf Initiative des Saarlandes fordern die Länder die Bundesregierung auf, kleine und mittlere Unternehmen zu unterstützen, wenn sie für die Rüstungsbranche produzieren wollen. Das teilte das saarländische Wirtschaftsministerium mit. Viele saarländische Zulieferer aus der Auto- oder Metallindustrie hätten demnach das benötigte Know-how und könnten von der Unterstützung profitieren. Wie sie konkret aussehen soll und ob die Bundesregierung sie umsetzen wird, ist jedoch noch unklar. Die Universität des Saarlandes bietet im kommenden Wintersemester wieder das sogenannte Juniorstudium an. Dabei können Schüler der Oberstufe an Vorlesungen und Lehrveranstaltungen in 25 Fächern teilnehmen. Neu sind in diesem Jahr die Fächer Biologie, Pharmazie und Psychologie. Darüber hinaus können die Schüler die Bibliothek und die Mensa nutzen und sich für die Programme des Unisports und des Sprachenzentrums anmelden. Soweit der Nachrichtenüberblick. Um 9:45 gibt es in der Spätausgabe von SR Info noch einmal ein Nachrichtenupdate. Und hier übernimmt wieder Julia.
0: Vielen Dank, Anja. Tagsüber scheint die Sonne, es ist warm, die Ferien haben begonnen. Und wer nicht in den Urlaub fährt, verbringt die Zeit vielleicht gerne in einem der saarländischen Freibäder. Vor allem am vergangenen Hitzewochenende war dort Hochbetrieb. Die vielen Badegäste und die intensive UV-Strahlung haben allerdings Folgen. Der Chlorverbrauch steigt dadurch deutlich. Wie die Freibäder damit umgehen, hat sich Bettina Rau angeschaut.
3: Rund 27 Grad im Wasser, 21 Grad Lufttemperatur. Angenehme Werte um 2:30 im Freibad Wiebelskirchen. Während der Hitzeperiode war das Wasser hier teils über 30 Grad warm, denn das sanierte Edelstahlbecken heizt sich auf. Dazu kam, dass das Bad am Dienstag schließen musste. Es konnte nicht ausreichend geklort werden. Der stellvertretende Bäderbetriebsleiter Gallo setzt auf Chlorgas. Es sei unter anderem günstiger als Chlorgranulat. Als aber viele Bäder Chlorgas bestellten, kamen die Firmen mit der Lieferung nicht mehr nach.
4: Es gibt noch

0: Nach wie vor ganz viele Bäder, die mit Chlorgas arbeiten. Das ist immer noch eine sehr effektive Version, das Wasser zu desinfizieren. Wir haben aber auch jetzt in unserem Kombibad in Neunkirchen auf eine Granulatanlage umgestellt. Das ist natürlich auch eine einfachere Handhabung.
1: Das Solarfreibad Limbach chlort mit Granulat. Das könne man gut bevorraten, heißt es hier. Ansonsten wird dreimal täglich gemessen, ob Chlorgehalt und pH-Werte im grünen Bereich liegen. Auch in der Hitzeperiode war das so. Die Gemeinde hatte aber zusätzliche Maßnahmen angeordnet.
2: Wir achten auch besonders auf die Hygiene. Wir hatten bei der letzten richtigen Hitzewelle an dem heißen Wochenende gerade deswegen drei Securities beschäftigt, die ausschließlich auf diese Hygieneordnung hingewirkt haben. Das heißt, dass man vorher duscht, nicht frisch eingecremt oder mit Unterwäsche darunter ins Becken geht, weil das belastet dann zusätzlich immer wieder die Anlage.
1: Im Naturbad in Kirkel-Neuhäusel war bei der Hitze einiges zu tun. Immerhin war das Wasser teilweise über 28 Grad warm geworden. In den Abend- oder Morgenstunden rückte die Feuerwehr an und sorgte über zusätzliche Bewässerung für Sauerstoff im Weiher, der von einer natürlichen Quelle gespeist wird. Algen und Gräser gedeihen bei Hitze besonders gut und müssen dann öfter zurückgeschnitten werden.
3: Wir haben hier halt kein Naturschwimmbad, das ist mehr ein Badeweiher. Und die Naturschwimmbäder, die es sonst so gibt, die haben alle eine biologische Filteranlage. Die setzt sich halt zu, muss sich regenerieren. Das haben wir hier nicht. Wir arbeiten rein mit Verdrängungsprinzip. Das heißt, wir pumpen frisches Wasser rein. Das alte Wasser geht über die Überlaufrinne weg. Und da ist keine Gefahr zu sehen.
1: Nicht immer ist es so ruhig in Kirkel. Wenn andere Bäder bei Hitze wegen Überlastungen niemand mehr reinließen, kämen die Gäste hierher, so der Betriebsleiter.
4: Bundeswehr oder Zivildienst. Junge Männer mussten sich früher für eins von beidem entscheiden. Mit der Aussetzung der Wehrpflicht wurde vor 15 Jahren dann der Bundesfreiwilligendienst eingeführt. Seitdem haben sich in ganz Deutschland rund 650.000 Menschen als sogenannte Buftis engagiert, rund 4.500 davon im Saarland. Auch ältere Menschen können den Dienst machen, etwa in Einrichtungen für Menschen mit Behinderungen, in Seniorenheimen oder auch im kulturellen oder ökologischen Bereich. Stefanie Prochnow hat eine Freiwillige bei ihrer Arbeit begleitet.
5: Die 18-jährige Marie Junge engagiert sich im Seniorenhaus am Stumpen in Riegelsberg seit Januar. Der Morgen startet mit einer kurzen Besprechung des Teams für soziale Betreuung. Insgesamt will Marie 8 Monate hier Bundesfreiwilligendienst machen, zur Überbrückung bis zu ihrem Studium bei der Polizei. Das Haus kannte sie schon von einem Schulpraktikum.
6: Ich hatte ein abwechslungsreiches Programm. Wir haben nicht jeden Tag das Gleiche gemacht. Wir hatten Spaß mit den Bewohnern, die Bewohner hatten Spaß mit uns zu spielen. Ich hatte ein richtig hilfreiches Team. Wenn ich Fragen hatte, haben die mich immer unterstützt. Und da dachte ich, mache ich meinen Bundesfreiwilligendienst gerne wieder hier.
5: 228 Buftis sind gerade im Saarland aktiv. Rund 20% aller Plätze können nicht besetzt werden, weil es keine Bewerber gibt, schätzt die Arbeiterwohlfahrt. Wohl auch wegen der demografischen Entwicklung gab es in den letzten 10 Jahren einen stetigen, leichten Rückgang. Marie bekommt für ihren Einsatz 400 Euro Taschengeld im Monat, bezahlt von der Einrichtung und Zuschüssen des Bundes. Zu wenig, sagen die Wohlfahrtsverbände seit langem und fordern mehr Anerkennung durch eine höhere Bundesförderung.
7: Für uns wäre es sehr schön, wenn ein höheres Taschengeld in Höhe des BAföG-Satzes halt eben gewährt werden könnte. Und wenn wir das bezuschusst bekommen würden, das sind 992 Euro. Das würde auch dabei helfen, so ein Stück weit das auch für Menschen zu ermöglichen, die weiter materiell davon abhängig sind.
5: Die Zukunft des Bundesfreiwilligendienstes ist offen. Er könnte wieder zum Zivildienst werden, falls der Wehrdienst doch noch verpflichtend werden sollte. Im Bundesfamilienministerium ist ein Gesetz in Arbeit, um dafür eine Basis zu legen und die Freiwilligendienste auszubauen. Wohlfahrtsverbände fordern bei einer Verknüpfung von Freiwilligendienst und Zivildienst, die bestehenden Strukturen auf Verwaltungsebene optimal zu nutzen, um Bürokratie zu vermeiden. Außerdem bräuchten sie dann mehr Unterstützung.
7: Viele Strukturen, die den Zivildienst getragen haben, wie zum Beispiel Freizeitstätten oder entsprechende Schulungsangebote, sind ja nicht mehr vorhanden. Was wir jetzt brauchen, ist eine Strukturhilfe für die Verbände, die diesen Freiwilligendienst anbieten. Das heißt, wir brauchen entsprechende didaktische Materialien. Wir brauchen das pädagogische Personal dafür. Das muss auch refinanziert werden.
5: Im Herbst

0: Herbst soll der Gesetzesentwurf in den Bundestag kommen. Marie hält es für wichtig, dass sich gerade junge Leute sozial engagieren.
1: Unterstützung ist immer nötig und ist immer gefragt. Man wird eigentlich nie abgelehnt. Und es ist eigentlich immer was Positives, Leute zu unterstützen. Und das bildet einen noch weiter im persönlichen Sinne.
0: Die Arbeiterwohlfahrt rechnet mit einer Verdoppelung der Bewerberzahlen, wenn die Rahmenbedingungen für die freiwilligen Dienste aufgewertet würden.
2: Einblicke in Pflegeberufe bekommen. Dafür ist der Bundesfreiwilligendienst eine gute Möglichkeit. Und für junge Menschen, die kurz und kompakt mal reinschnuppern wollen, gibt es das Ferienprogramm der Uniklinik Homburg. Seit 3 Jahren bietet das Krankenhaus 3 Tage lang im Sommer Einblicke in die Intensiv- und Anästhesiepflege an. Nikolas Stauder war mit dabei.
0: Beim Einstellen einer Infusion darf nichts schiefgehen. Liegt die Nadel richtig? Stimmt die Menge der abgegebenen Medikamente? Ist im Schlauch noch Luft? Für den 17-jährigen Pax ist all das faszinierend. Er ist einer von insgesamt 17 Schülern, die 3 Tage ihrer Sommerferien am Uniklinikum in Homburg verbringen.
3: Einerseits kommt man halt raus. Also ich bin hier, weil ich dann nicht zu Hause sitze. Und ich finde es einfach super interessant, mich mit so einem Thema zu befassen, mit dem man so in der Schule einfach nicht so normal so einen Zugriff zu hat. Also so, wir haben gestern hier reanimiert an Puppen. Das kann man nicht so im Bio-Unterricht einfach mal machen. Deswegen ist es sehr, sehr cool, da einfach mal sich auszuprobieren.
0: Thema dieses Mal: Anästhesie und Intensivpflege. Geübt wird mit Puppen. Allerdings sind die Intensivbetten im Schulungsgebäude ausgestattet wie auf einer echten Station. Neben Infusionen legen und Vitalwerte messen, gibt es Workshops und Vorträge, um den Jugendlichen den Klinikalltag näher zu bringen.
4: Es geht viel um technische Dinge. Hygiene spielt eine große Rolle. Also eigentlich tatsächlich simuliert das, was die Kolleginnen und Kollegen auf den entsprechenden Stationen jeden Tag leisten.
0: Rund 2 Drittel der Jugendlichen hat Verwandte oder Bekannte an der Uniklinik. Trotzdem, die meisten haben sich freiwillig für das Ferienprogramm gemeldet und nutzen die 3 Tage, um in den Bereich Medizin und Pflege hineinzuschnuppern.
5: Wie man halt so einen Katheter legt und halt so eine Infusion anschließt. Also ich finde das sehr interessant und hat mich auch sehr interessiert.
6: Das ist halt eigentlich wichtig fürs Leben und es sind halt nicht viele Leute da, die das machen wollen. Und deswegen fand ich das Ferienprojekt halt sehr interessant.
7: Von der Berufsrichtung her bin ich noch sehr unsicher und deswegen hat sich das gut angeboten, um den Bereich besser kennenzulernen.
0: Denn neben einer Betreuung der Schülerinnen und Schüler ist Ziel des Ferienprogramms, junge Menschen langfristig für den Pflegeberuf zu begeistern.
4: Wir haben es tatsächlich auch schon geschafft, dass Leute, die bei uns in dem Camp waren, dann in die Ausbildung gekommen sind. So 2 Jahre später, Altersgruppe sind ja noch ein bisschen jünger, aber es passt.
0: Früher habe man viele Azubis auf Berufsmessen gewinnen können. Heute liege der Fokus der jungen Menschen mehr auf Spaß. Aber die Rechnung geht auf und deswegen soll es auch nächstes Jahr wieder ein Ferienprogramm im Krankenhaus geben.
2: Die erste Sommerferienwoche geht langsam zu Ende, aber da ist ja noch sehr viel Sommer übrig. Und im aktuellen Bericht zeigen wir, welche Bücher wir im Garten, am Pool oder auf dem Balkon lesen können. Buchhändlerin Solveig Pöhland und unser Kollege Georg Gitzinger stellen Ihnen in diesen Tagen wieder viele, viele Tipps vor. Und heute haben Sie die besten Bücher für Kinder und Jugendliche rausgesucht.
8: Für die Kleinsten ist unser erster Tipp. Ein großer Kinderbuchspaß. Für die ganze Familie.
9: Kinder haben ja bekanntlich jede Menge Fragen. Einige davon sind recht einfach zu beantworten, andere weniger. Oder wissen Sie vielleicht, wie man ein Einhorn fängt? Oder was man mit einem Dinosaurier anfängt, wenn der plötzlich vor einem im Wohnzimmer steht? Aber keine Sorge, dieses Buch bietet alle Antworten. Ganz zauberhaft bebildert von Thomas Müller. Besonders schön finde ich, da ist gar nicht viel Text drin. Sie haben die Überschrift, wie gelange ich zum Mond zum Beispiel, und dann ein sehr detailreiches Bild, wo sich Kinder und Erwachsene gemeinsam Gedanken darüber machen können, wie man denn nun zum Mond gelangt. Das ist eine absolute Empfehlung für mich, für die Kleinen und die Großen. Und auch ich wollte schon immer mal wissen, wie man einen Schatz findet.
8: Tipp Nummer 2 geht in Richtung Fantasy. Es geht um die Abenteuer eines mutigen Mädchens.
9: Flora Brimble könnte ein ganz gewöhnliches kleines Mädchen sein. Sie hat sehr viel Fantasie und sie erfindet die wunderbarsten Geschichten. Doch irgendwas an ihr ist anders, was sie zur Außenseiterin im Dorf macht. Und das Dorf hat im Moment

0: Moment seine ganz eigenen Probleme. Es ist schon Mai, aber immer noch kein Frühling in Sicht. Der Winter hat das Dorf fest im Griff. Das liegt daran, dass die Maikönigin verschwunden ist. Und Flora wird sich auf den Weg machen, sie zu finden. Zur Seite stehen ihr ihre beiden Gefährten. Ein sprechendes Eichhörnchen, das nicht allzu viel Kluges beizutragen hat, und ein Kobold, dem man einfach nicht trauen kann. Zusammen begeben sich die drei auf eine abenteuerliche und teils auch gefährliche Reise. Aber keine Sorge, am Ende geht alles gut aus und der Frühling hält endlich wieder Einzug im Dorf.
1: Passend zur laufenden Weltmeisterschaft dreht sich unser Tipp für Jugendliche um Fußball. In diesem Roman geht es aber noch um sehr viel mehr.
0: Vor allen Dingen viele Jungs und Mädchen träumen davon, irgendwann mal als Profi Fußball zu spielen. So auch Kyle und John aus England. Beide sind sehr talentierte Nachwuchsspieler. Doch nur Kyle wird als jüngster Spieler für die englische Premier League verpflichtet. Daran droht die Freundschaft zu zerbrechen. Und dann gerät Kyle auch noch in die Fänge der Fußballmafia, die, wie wir wissen, ja tatsächlich existiert. Eine unglaublich spannende Geschichte für Jugendliche, wenn es um Freundschaft geht, um Fußball und auch darum, dass Spieler weniger als Menschen, sondern mehr als menschliches Material betrachtet werden. Eine fantastische, spannende Geschichte für alle, nicht nur Fußballinteressierten, ab 14 Jahren.
1: Wir wünschen großen Lesespaß, egal ob am Strand, zu Hause oder in der Hängematte.
2: 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Und jetzt machen wir ein bisschen Sport. Tom Klose übernimmt.
3: Guten Abend. Am Samstag startet die diesjährige Tour de France. Mit im Feld dabei auch 12 deutsche Fahrer. In diesen Minuten werden in Barcelona, wo die Tour in diesem Jahr startet, noch die Teams präsentiert vor einer der berühmtesten Kathedralen der Welt. Stefan Hauch hat die ersten ganz frischen Bilder.
4: Vor der Sagrada Familia, dem Wahrzeichen von Barcelona, läuft die Präsentation der Fahrer. Bei erträglichen knapp 30 Grad eine Show, die zum größten Radrennen der Welt passt. Es ist die 113. Tour de France. Am Start sind 184 Profis. 12 von ihnen kommen aus Deutschland. Florian Lippowitz ist aus deutscher Sicht der Hoffnungsträger. Der Vorjahresdritte und sein Team Red Bull gehen vorsichtig optimistisch in das Rennen.
5: Zum einen war die Zeit für mich nach der Tour nicht ganz so einfach, das erstmal alles zu verarbeiten. Und zum anderen ist natürlich jetzt ja der Druck oder die Erwartung natürlich dieses Jahr deutlich höher. Natürlich den ich auch an mich selber stelle. Ich versuche einfach so gut wie möglich jetzt zu trainieren. Und dann kann man, denke ich, bei einer Grand Tour immer schwierig sagen, wie die drei Wochen verlaufen werden. Deshalb versuche ich ein bisschen den Druck von mir wegzunehmen und dann schauen wir, was dieses Jahr die Tour mit sich bringt.
4: Jede Mannschaft geht mit 8 Fahrern an den Start. Und die müssen gleich auf der ersten Etappe extrem gut harmonieren. Seit langer Zeit eröffnet wieder ein Mannschaftszeitfahren die Tour. Das ganze Team kann dabei nicht die Tour gewinnen, aber viel Zeit verlieren. Florian Lippowitz hat im vergangenen Jahr viel bei der Tour de France gelernt. Erfahrungen, von denen er in diesem Jahr profitiert. Vor allem hat er erfahren, dass man seine Form über 3 Wochen halten muss und dabei ein Gefühl für den ökonomischen Umgang mit seinen Kräften entwickelt.
5: Bei einer Grand Tour muss schon alles zusammenlaufen und man braucht natürlich dann am Ende auch Glück, dass alles so gut läuft. Deshalb will ich dann wirklich, habe ich jetzt nicht die Erwartung an mich selber, da anknüpfen zu müssen. Aber natürlich, ich meine, das Team, glaube ich, macht nicht umsonst so viel Effort, um da irgendwie in Top 10 reinzufahren.
4: Es sind die besten Teams und Profis der Welt. Und natürlich ist Vorjahressieger Tadej Pogacar der Favorit. Der Druck für alle ist enorm, aber auch die Vorfreude.
5: Wenn ich jetzt zurückdenke an die Menschenmengen, die an der Strecke sind, fällt da einem, glaube ich, das Quälen sich relativ einfach. Und deshalb ist die Vorfreude natürlich groß.
4: Samstagnachmittag geht's los. Die erste Etappe wird dann auch vorbei an der Sagrada Familia führen.
3: Und Sie können die Tour dann natürlich ab 4. Juli mitverfolgen. Die ARD zeigt die Rundfahrt der Tour de France live bei sportschau.de.

0: der Mediathek und auch im TV. Und nach der Tour de France ist dann natürlich auch wieder vor der Deutschland-Tour, die vom 19. bis 23. August stattfindet. Über 5 Renntage mit knapp 740 Kilometern. Neben den World Tour und Pro Teams werden auch 3 Kontinentalteams aus Deutschland antreten. Vom Veranstalter nicht mehr ausgewählt, wie noch in den letzten Jahren, das Team Bike Aid aus Blies-Kastel. Teamchef und Gründer Matthias Schnapka bedauert das.
1: Die Deutschlandtour hat das in den letzten Jahren so gemacht, dass sie Anfang Juli nach den deutschen Meisterschaften die Teams bekannt gibt. Wir sind nicht dabei. Das ist schade für uns, weil die Deutschlandtour, klar, ist das einzige wirklich international relevante Rennen in Deutschland mit einem großen Medienfenster. Und als deutsche Teams will man da dabei sein. Uns mangelt es da generell jetzt nicht an Rennen. Und ja, es wäre nur einfach schön, natürlich auch in Deutschland jeden Renntag nutzen zu können.
0: Statt der Deutschlandtour fährt das Team Bike Aid im August dann vom 18. an die Tour du Limousin, ein 3-tägiges Etappenrennen im Zentrum Frankreichs. Und noch Fußball. Zu Beginn der Woche hatte die DFL mit Leverkusen ja bereits den ersten Bundesliga-Debütgegner für die SV Elversberg bekannt gegeben. Heute wurde dann der ganze Spielplan veröffentlicht. Unter anderem fährt die SVE am 2. Spieltag für ihr erstes Bundesliga-Auswärtsspiel zu Borussia Mönchengladbach. Direkt danach findet dann eines der größten Highlightspiele der Vereinsgeschichte statt. Rekordmeister Bayern München kommt an die Kaiserlinde. Das war der Sport für heute. Julia übernimmt nochmal.
2: Vielen Dank, Tom. Ja, und wie geht's weiter mit dem Sommer im Saarland? Bleibt so wie jetzt, kommen da nochmal die großen Hitzetage. Zum Schluss gibt's jetzt noch die Wetteraussichten von Fritzi Brandt. Danach folgt die christliche Sicht. Und um 21.45 Uhr bringt sie Anja Fröhlich nochmal in SR Info auf den aktuellen Stand. Wir sehen uns morgen wieder. Ich wünsche Ihnen einen schönen Abend. Bis dann. Tschüss.

0: Jetzt hat auch Saarbrücken seine zentrale Adresse für den autofreien Massenkonsum. Tausende feiern das mit Schlemmermeile, Musik, Luftballons und viel Bier. Sogar die Queen kommt, vielmehr ein saarländisches Double. Noch kommt sie mit dem Auto in die Bahnhofstraße, doch die sind hier künftig verboten. Für sie entstehen jetzt rund um die Fußgängerzonen neue Parkhäuser. Schon in den 70ern hatte Saarbrücken mit einer Fußgängerzone in der Bahnhofstraße geliebäugelt, mit Blumenkübeln und Ruhebänken einen Feldversuch gestartet. Doch nach 2 Monaten war das Experiment beendet.
1: Mit der Wiederfreigabe der Bahnhofstraße werden, so hofft man, die zeitweise massiven Verkehrsschwierigkeiten in der Saarbrücker Innenstadt abklingen.
0: Ein frommer Wunsch. Und noch fast 25 Jahre müssen sich Saarbrücken und seine Gäste beim Einkaufen mit Autoabgasen und Lärm arrangieren, bis es tatsächlich mit der Fußgängerzone klappt.
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3: Guten Abend. Was da heute Vormittag in Berlin verkündet wurde, hat Auswirkungen auf uns alle. Auf den Patienten in der Vulkaneifel genauso wie auf die Unternehmerin in der Südpfalz. Ein Riesenreformpaket. Einige Punkte daraus beschäftigen uns am Anfang dieser Sendung. Und zwar erst der Bürokratieabbau. In unzähligen Sonntagsreden und Wahlkämpfen ging es ja schon darum. Jetzt soll es soweit sein. Mit positiven Auswirkungen auf die Wirtschaft, berichtet Pascal Lasserre.
4: Es soll ein Befreiungsschlag werden mit den unterschiedlichsten politischen Maßnahmen. Bundeskanzler Merz nennt das Ziel, Deutschlands Wirtschaft wieder flott kriegen. Das Reformpaket betrifft Arbeitsmarkt, Rente, Steuern. Ein zentrales Feld, der Bürokratieabbau für Unternehmen.
5: Wir heben alle Berichtspflichten gegenüber staatlichen Stellen generell auf. Wenn ein Ministerium Berichtspflichten erhalten will, muss es das neu begründen und um die Fortführung der alten Berichtspflichten kämpfen. Wir arbeiten hier nach dem Prinzip der Beweislastumkehr.
4: Nach den Plänen sollen die gesetzlichen Berichtspflichten gegenüber staatlichen Stellen weitestgehend wegfallen. Bedeutet, die Unternehmer sollen Aufsichtsbehörden künftig seltener Rechenschaft ablegen müssen. Außerdem sollen viele Dokumentationspflichten abgeschafft werden. Die Unternehmen sollen künftig weniger Prozesse schriftlich festhalten müssen. Wie genau, ist noch unklar.

0: Deswegen sind viele Unternehmer, wie hier beim pfälzischen Mittelständler Gechem in Kleinkalbach, nur vorsichtig optimistisch.
1: Es wäre wirklich ein Agenda-Moment. Die Frage ist, kommt es denn auch wirklich so, wie es da steht? Und ich muss sagen, wenn es so kommt, wie es da steht, da sind sicherlich auch ein paar Teilchen dabei, die man wieder gerne aufschnüren wollte. Aber wenn das Paket so kommt, wie es hier vorgestellt ist, auf meine erste Sicht, Details muss man prüfen, ist das eine runde Sache, ist das eine gute Sache.
0: Ihre Hoffnung, die Reformpläne sollen am Ende nicht nur auf dem Papier stehen. Ob es so kommt, werden die nächsten Wochen zeigen.
2: Unser Hauptstadtkorrespondent hat sich das Reformpaket natürlich inzwischen angeschaut. Enno Osburg, ist es, was die wirtschaftlichen Reformen angeht, der berühmte große Wurf geworden?
3: Ja, ob es der große Wurf ist, ich denke mal, dafür fehlen da noch ein paar Aspekte, die die Wirtschaft schon lange fordert. Aber ein Aspekt, der ist ja nun wirklich ganz stark in diesem Papier vertreten, und das ist die Aufhebung der Berichtspflichten. Da haben die Unternehmen lange geklagt. Alle Unternehmen müssen ja über viele Vorgänge Berichte erfassen, und das ist Zeit, die denen dann fehlt, um an ihrer eigentlichen Arbeit zu arbeiten. Und diese Berichtspflichten, die sollen jetzt pauschal alle aufgehoben werden. Das schafft den Unternehmen Luft, und die Ministerien können auch nicht einfach sagen, sie hätten gerne dies oder jene Berichtspflicht weiterhin. Wenn die Ministerien das wollen, dann müssen sie das jetzt begründet beantragen. Also einfach nur mit dem Finger drauf zeigen, das reicht nicht.
2: Teil des Pakets ist auch eine Steuerreform. Werden Familien wie versprochen entlastet?
3: Es gibt tatsächlich eine Entlastung für kleinere und mittlere Einkommen. Es soll auch mehr Kindergeld geben, einen größeren Kinderfreibetrag, einen größeren Grundfreibetrag, eine größere Arbeitnehmerpauschale. Aber die entscheidende Frage, die sich ja stellt, ist, wir wissen, dass die Rentennebenkosten steigen, dass die Krankenkassenbeiträge steigen. Und da kann es schon sein, dass am Ende des Jahres dann gar nicht so viel mehr von dieser Steuerreform übrig bleibt, sondern dass sich das vielleicht die Waage hält. Und vielleicht sollte es die Bundesregierung auch so verkaufen, nicht als mehr Geld im Portemonnaie, sondern nicht weniger Geld.
2: Danke, Enno, bis hierher. Wir reden gleich noch mal. Erst schauen wir auf einen Punkt genauer, der schon jetzt sehr in der Kritik steht. Man soll sich nicht mehr telefonisch krank schreiben können. Ärztinnen und Ärzte, Gewerkschaften und Arbeitgeber in Rheinland-Pfalz sind gegen diese Neuregelung. Oliver Böhm berichtet.
4: Ein normaler Vormittag in der Hausarztpraxis am Osterberg in Mommenheim. Patienten kommen für Behandlungen oder Rezepte zu Hausärztin Verena Gall. Wenn künftig telefonische Krankschreibungen nicht mehr möglich und ärztliche Bescheinigungen bereits am ersten Krankheitstag notwendig sind, wird es hier wohl voller werden. Darum lehnt Verena Gall die Koalitionspläne ab.
5: Die sind aus meiner Sicht ganz furchtbar und unproduktiv und für uns als Hausarztpraxis eigentlich nur eine bürokratische Katastrophe, weil wir so viele Patienten eben wieder hier in den Praxen haben, die uns unsere Zeit binden und die eigentlich keines Arztes bedürfen.
4: Derzeit ist in der Regel erst nach dem dritten Krankheitstag eine ärztliche Bescheinigung nötig. Der Verdacht, dass das manche Menschen ausnutzen und sich einfach so krank melden, teilt Verena Gall nicht.
5: Das entspricht nicht meiner Erfahrung, die ich hier in der Praxis habe mit Menschen. Häufig sind die für Kurzkrankschreibungen Menschen mit einfachen Infekten, denen es halt wirklich mal ein, zwei Tage nicht gut geht, oder Menschen, die einen Migräneanfall haben, oder auch Frauen mit Menstruationsbeschwerden.
4: Der DGB befürchtet sogar negative Folgen für die gesunden Arbeitnehmer.
6: Es gibt Kolleginnen und Kollegen, die sich dann krank zur Arbeit schleppen und auch andere Kolleginnen und Kollegen dann anstecken. Und das ist nicht gut.
4: Selbst die Arbeitgeberseite ist mit den Koalitionsplänen unzufrieden.
7: Ich bin mir nicht sicher, ob diese Maßnahmen geeignet sind, die Krankenstandstage wesentlich zurückzuführen. Deswegen finde ich es sehr bedauerlich, dass die Bundesregierung oder zumindest in Teilen sich nicht hatte durchringen können, wirklich wirksame Instrumente zu ergreifen. Karenztage wären so ein Instrument gewesen.
4: Würde bedeuten, Arbeitnehmer bekämen den ersten Krankheitstag nicht bezahlt oder müssten Urlaub nehmen. Auch in Mainz sehen die meisten Menschen die Regierungspläne kritisch.
8: Es würde eher dazu führen, dass die Leute dann trotzdem arbeiten, obwohl sie krank sind.
9: Wird man meiner Meinung nach wahrscheinlich direkt für mehrere Tage krank geschrieben, anstatt zu sagen, okay, ich bin jetzt ein, zwei Tage zu Hause und dann geht's mir wieder gut.
10: Und wenn wir uns mal vorstellen, wie ist es auf den Gegenden, ländlichen Gegenden, wo die Leute sowieso keinen Zugang zu Ärzten haben, das ist ein Problem, finde ich.
11: Ich fand es einfach so richtig, immer am ersten Tag alles erledigen. Also ich finde es eigentlich okay.
4: Eine Art von Krankmeldung von zu Hause bleibt allerdings möglich, per Videogespräch mit seinem Arzt. Jedoch bieten das bislang nur wenige an.
2: Unser Berliner Kollege ist weiter zugeschaltet. Enno, bisher ist das ja eine Einigung der Spitzen von Union und SPD. Das muss ja erst noch durch den Bundestag. Wird sich da noch viel ändern?
3: Ich glaube, das ist ganz wichtig, genau das zu beachten. Das sind jetzt erstmal Ideen der Bundesregierung, die müssen auch noch in Gesetze gegossen werden und dann geht das eben ins Parlament und da kann ich mir schon vorstellen, dass da so der eine oder andere Parlamentarier nicht ganz so begeistert ist, wie es die Bundesregierung heute zumindest vermitteln wollte, denn die Parlamentarier müssen das ja auch in ihren Wahlkreisen verkaufen und da kann es ja schon sein, dass besonders, wenn es um die Krankschreibung geht am ersten Krankheitstag, dass da einige Ärzte und auch betroffene Bürger sich vielleicht bei ihrem Abgeordneten mal melden. Und da wird die Bundesregierung bestimmt noch Überzeugungsarbeit leisten müssen, damit die Parlamentarier auch im Parlament da mitgehen. Denn am Ende hat das Parlament da das letzte Wort.
2: Das war ja heute Morgen ein betont harmonischer Auftritt der Regierungsspitzen. Aber zuletzt gab es ja ganz viel Kritik und verheerende Umfragewerte für die Bundesregierung. Könnte das dann jetzt der Neustart werden?
3: Also die Kritik, die war ja wirklich schon heftig in den letzten Monaten und oft tatsächlich auch, weil die Regierung gefühlt gar nicht ins Handeln kam. Und wenn sie ins Handeln kam, hat sie sich gestritten. Oder wenn sie es versucht hat, ins Handeln zu kommen, hat sie sich gestritten, teilweise sogar parteiintern. Das ist jetzt hier anders. Hier sind wirklich viele Themenfelder angegangen worden. Und das kann der Regierung einen produktiven Schwung geben. Ob dieser produktive Schwung dann aber auch aufrechterhalten bleiben kann, das wird auch daran liegen, ob dieser Schwung auch vom Parlament und dann auch von der Wirtschaft weitergetragen werden kann.
2: Danke nach Berlin, Enno Osburg. Jetzt schauen wir nach Kaiserslautern. Die tödliche Messerattacke in der Innenstadt beschäftigt weiterhin viele Menschen. Und seit heute läuft der Prozess gegen den mutmaßlichen Täter. Einem 19-Jährigen wird vorgeworfen, dass er im Februar an der Bushaltestelle zwischen Mall und Rathaus im Streit um ein Drogengeschäft ein Messer gezogen haben soll. Anschließend soll er zwei Männer dort verfolgt und auf sie eingestochen haben. Einer der beiden Männer überlebte den Angriff nicht. Er verstarb im Krankenhaus. Die Anklage lautet auf Totschlag. Für uns heute beim Prozessauftakt Maren Kaps aus unserem Kaiserslauterer Regionalstudio. Maren, was weiß man von diesem Streit? Was sind das für Leute, die da beteiligt waren?
11: Also heute am ersten Verhandlungstag zeigte sich noch kein klares Bild darüber, in welchem Verhältnis zum Beispiel die drei beteiligten Personen zueinander standen. Also der Angeklagte, der Getötete und der schwer verletzte Mann. Durch Zeugenaussagen hatte man aber den Eindruck, dass auch andere Menschen vor Ort noch waren, also zum Beispiel Freunde oder wohl Familienmitglieder. Eine weitere Frage, die das Gericht heute beschäftigt hat, ist, inwieweit Drogen für diesen Vorfall eine Rolle spielen. Und zwar wurde oft nachgefragt, ob der Angeklagte, aber auch ob der Getötete oft Drogen genommen haben oder ob sie oft Drogen bei sich hatten. Diese beiden Fragen werden die restlichen Prozesstage auch weiter beschäftigen.
2: Spätestens seit dieser Tat ist die Sicherheit in Kaiserslautern immer wieder ein großes Thema. Wie ist denn die Sicherheitslage zurzeit?
11: Wir bekommen mit, dass die Menschen sich zunehmend unwohl fühlen. Zum Beispiel bei einer Diskussionsveranstaltung mit dem SWR haben besonders Frauen gesagt, dass sie sich nicht so sicher fühlen, dass sie manchmal problematische Männergruppen in der Innenstadt beobachten würden, aber auch Gewaltszenen. Und Ähnliches sagt auch eine Online-Umfrage, die ergab jetzt, dass dort die Teilnehmenden gesagt haben, 60% fühlen sich wohl nicht sicher tagsüber in der Innenstadt. Nachts sogar rund 90%. Das sind Zahlen, die haben wir vom Bürgermeister bekommen, denn die sind noch nicht veröffentlicht, die Zahlen. Und im Vorfeld gibt es auch schon Kritik an diesen Zahlen, denn zum Beispiel seien sie nicht repräsentativ.
2: Informationen von Maren Kaps aus Kaiserslautern. Vielen Dank. Diejenigen, die unser Sicherheitsgefühl Tag für Tag verbessern wollen, haben einen gefährlichen Beruf. Das zeigt sich immer wieder in Polizeieinsätzen. Das zeigt sich angehenden Polizistinnen und Polizisten aber auch schon viel früher in ihrer Ausbildung. Sie sollen lernen, damit umzugehen und sich auf gefährliche Situationen einzustellen, soweit das eben geht. An der Hochschule der Polizei in Wittlich durchlaufen die jungen Leute deshalb entsprechende Trainings. Ansgar Zender mit einem spannenden Einblick.
12: 20 Kilo wiegt jede Puppe. Wenn Nele Wagner und Jonas Kirst nicht schnell genug sind oder sie einen Fehler machen, dann kommen auf die 10 Sprungliegestützen noch ein paar drauf. Zwischendurch Konzentration. Wie gesagt, jeder Fehler eine Strafliegestütze. Es geht

0: darum, unter Stress zu funktionieren, in der Ausbildung zu trainieren, auf Situationen, die sie vorher nicht kennen, schnell und vor allem richtig zu reagieren. Ein Mann bedroht seine Frau. Die beiden entscheiden sich, den Taser einzusetzen. Sie funktionieren, obwohl sie körperlich am Ende sind.
1: Ich glaube, in dem Moment selber habe ich das gar nicht so mitbekommen. Man ist wirklich wie in so einem Tunnelblick voll im Film. Aber so, wenn die Situation dann zu Ende ist, dann merkt man doch, wie anspruchsvoll das für den Körper ist.
2: Klar, davon wussten wir nichts. Aber das ist auch draußen, wenn man im Einsatz ist, dann weiß man auch nicht, was auf einen zukommt. Da ist auch immer was Neues. Genauso ist es jetzt hier auch gewesen.
0: Und noch ist es für die angehenden Schutzpolizisten nicht vorbei. Im Haus schräg gegenüber Laila Ziegler beim Schießtraining. Das ist Teil ihrer Ausbildung zur Kripo-Beamtin.
3: Es ist auf jeden Fall immer wieder aufregend, weil ich habe halt auch immer noch Respekt vorm Schießen, weil es halt keine Alltagssituation, aber es macht doch ein bisschen Spaß, muss man ja auch zugeben.
0: Die Rechtshänderin muss heute zum ersten Mal auch mit links schießen. Und das direkt mit der schweren Maschinenpistole. Wichtig, falls es im Ernstfall nur Rechtsdeckung gibt.
3: Ich würde sagen, alle unsere Trefferbilder sehen sehr gut aus. Die Schüsse sind immer nah beieinander, ziemlich zentral. Also ich glaube, wir sind alle sehr zufrieden. Würde ich jetzt mal für die anderen auch mitsprechen.
0: Beim Stresstraining Festnahme einer gesuchten Person.
4: Und jetzt kommt die Mann runter von mir.
0: Jonas Kirst und Nele Wagner entscheiden sich für die harte Methode. Nach einer guten halben Stunde Stressparcours verständlich. Doch geht es nicht auch anders? Denn obwohl der Verdächtige ein Messer in der Tasche hatte, wirklich gewalttätig war er ja nicht. Deshalb sollen sie es noch mal probieren.
5: Holen Sie mal bitte die Hände aus den Taschen.
6: Kommen Sie freiwillig mit?
7: Nö, ganz sicher nicht.
6: Wenn Sie nicht freiwillig mitkommen, dann müssen wir es auf einem anderen Wege machen.
0: Die Deeskalation funktioniert. Der Mann lässt sich ohne größeren Widerstand festnehmen. Bei der Ausbildung werden die angehenden Polizisten an ihre Grenzen geführt. Und doch bleiben sie dabei. Es ist ihr Traumberuf.
8: Und jetzt Nachrichten im Überblick. Auf der linken Rheinstrecke zwischen Koblenz und Köln werden die Fernzüge umgeleitet. Von heute bis zum 10. Juli, Anke.
9: Nach Angaben der Bahn halten in dieser Zeit keine Fernzüge in Andernach, Remagen, Bonn Hauptbahnhof und Köln Hauptbahnhof. Hintergrund ist die Generalsanierung der rechten Rheinstrecke. Deshalb will die Bahn die Ausweichstrecke links des Rheins fit machen. Wanderer und Winzer kritisieren, wie viel Geld Land und Kommunen für die Steilhänge am Starkenburger Fels an der Mosel ausgegeben haben. Nach Angaben des Dienstleistungszentrums Ländlicher Raum Mosel kosteten neue Wege, Zahnradbahnen und die Landschaftspflege mehr als 2 Millionen Euro. Die Kritiker bemängeln, dass viele Weinberge wieder verwildert seien. Das Dienstleistungszentrum und der Zweckverband Starkenburger Fels weisen die Vorwürfe zurück. Auf dem ehemaligen US-Militärflugplatz in Sembach im Kreis Kaiserslautern sollte eigentlich ein größeres Industriegebiet entstehen. Doch das Projekt liegt erst einmal auf Eis. Der Grund? Die Bundeswehr sucht derzeit nach neuen Standorten. Ein Sprecher der Bundesanstalt für Immobilienaufgaben sagte dem SWR, dass für ein solches Gelände die Bundeswehr Vorrang habe. Es werde zurzeit geprüft, ob das Gelände geeignet sei. Bei Arbeiten auf dem Gelände des Klinikums Mutterhaus in Trier haben Archäologen Reste eines römischen Tempels freigelegt. Der Tempel wurde bereits bei einer früheren Ausgrabung entdeckt. Bei den aktuellen Arbeiten wurden bisher unbekannte Teile freigelegt und Fundstücke sichergestellt. Sie deuten darauf hin, dass der Tempel um das Jahr 150 gebaut wurde. Welcher Gottheit er gewidmet war, ist unklar. Die Grube wird wieder zugeschüttet, um die Mauern zu konservieren. Darüber baut das Klinikum Mutterhaus ein Verwaltungsgebäude.
8: Ein paar Glutnester mussten die Feuerwehrleute auch heute noch bekämpfen. Aber im Großen und Ganzen ist der tagelange Einsatz wegen des Waldbrandes im Kreis Bad Kreuznach beendet. Wir haben ja ausführlich darüber berichtet und dabei immer wieder von Anwohnern gehört, dass sie zufrieden seien, wie die Behörden auf den Brand reagiert haben. Dahinter steckt auch eine Riesenlogistik bis hin zur Versorgung der Einsatzkräfte. Wie die ablief, das hat sich David Flasskamp zeigen lassen.
10: Großes Geländefahrzeug für viele Einsatzkräfte. Knapp 6000 Getränkeflaschen passen in diesen speziellen LKW vom Deutschen Roten Kreuz, der damit die vergangenen Tage mehrfach ins Waldbrandgebiet am Roten Fels im Kreis

0: Bad Kreuznach gefahren ist. Gleichzeitig wurde gekocht, nahezu rund um die Uhr.
1: Einsatzkräfte in solchen Lagen brauchen natürlich gute Verpflegung, viel zu trinken. Das heißt, wir haben 10.000 Mahlzeiten ausgeliefert, 2.500 Kisten Wasser und ungefähr eine halbe Tonne Obst.
0: Drei Hauptmahlzeiten werden hier in der Feldküche zubereitet und an die Einsatzkräfte ausgeliefert. Zusätzlich noch dreimal täglich kleinere Snacks für die Pausen zwischendurch. Und damit natürlich auch deutlich mehr als mit der klischeehaften Gulaschkanone.
2: Wir hatten Spaghetti mit Gemüse-Tomatensoße, also alles rund um. Wir hatten so kleine Pizza-Teilchen, Frühstück natürlich, Brot und Wurst, dann Snacks zwischendurch, viel Obst, weil das einfach gut kühl war. Das konnte man hinbringen. Wir haben Wassereis organisiert.
0: Das alles tagelang, logistisch eine Herausforderung.
1: Wir haben Feldköche, die genau sowas gelernt haben für solche Lagen. Das passende Material und auch einen großen Erfahrungsschatz. Und den haben wir aus dem Ahrtal zum Beispiel. Da waren wir auch 2 Wochen im Einsatz. Und deshalb haben wir hier durchaus Kolleginnen und Kollegen, die sowas ad hoc können und wurden auch von anderen DRK-Kreisverbänden auch verstärkt.
0: Zwischenzeitlich wurden bis zu 700 Einsatzkräfte täglich mit Essen versorgt. Heute sind es noch etwa 120. Dafür reichen die Pickups, die das Essen zu einer Sammelstelle an den Waldrand bringen. Heute gibt es deftiges Frikadellen mit Jägersoße und Nudeln.
3: Ich würde mal sagen, ohne Mampf kein Kampf. Ne? Also eine Essensversorgung sollte schon sehr wichtig sein, das ist so, dass wir halt schon verstärkt werden und dass wir halt unsere Arbeit dementsprechend ausführen können. Und wir sind froh, dass es DRK oder das THW über die letzten Tage uns versorgt hat.
0: Ist der Hunger besiegt, geht es zurück zum eigentlichen Kampf in den Wald gegen die noch überbleibende Glut.
4: Immer öfter Waldbrände in Zeiten des Klimawandels, aber auch andere Extreme nehmen zu. Starkregen zum Beispiel. Der Ort Meckenbach bei Bad Kreuznach leidet darunter. Er liegt am Fuß eines steilen Hangs und kämpft seit Jahren schon mit Schlammlawinen. Wenn es auch nur ein bisschen stärker regnet oder gewittert, werden viele ganz unruhig. Seit dieser Woche arbeiten nun Ehrenamtliche daran, das Dorf zu schützen. Und das kostet viel Kraft, berichtet Gesa Walch.
5: Seid ihr soweit? 1, 2, 3.
6: Dieser 500 Kilo Baumstamm muss den Hang hoch. Einer von vielen. Jens Klaassen hilft mit, daraus eine Art natürliche Bremse zu bauen. Die soll bei Regen die Schlammlawinen aufhalten.
5: Als wir hochgekommen sind und die schweren Sachen gesehen haben, haben wir gedacht, wie soll man es schaffen? Wie soll da was draus entstehen?
6: Seit 9 Jahren sind Situationen wie diese beinahe Alltag für die Bewohner von Meckenbach.
7: Es fängt an zu regnen und wir sind dann gleich auf Alarmstellung. Gummistiefel an, wieder raus und wieder alles ein bisschen auf Seite scheppen, dass nichts ins Dorf läuft. Passiert meistens doch immer.
8: Man hat nur noch Schlamm, die Straße war voll, alle Kanäle. Was war alles verfüllt und das Wasser ist nur noch drüber gelaufen. Das war also doch schon beängstigend.
6: Der Grund für die Schlammlawinen? Es gibt zu wenige Bäume, die das Geröll aufhalten können. Einmal wegen der trockenen Lage, außerdem wegen der Mufflons, die das auffressen, was neu wachsen könnte. Das soll sich jetzt ändern. Das Wild wird bejagt und der Hang bearbeitet. Freiwillige aus ganz Deutschland von dem Naturschutzverein Bergwaldprojekt sind 2 Wochen lang im Einsatz. Sie bauen aus den Baumstämmen Kästen, die das Wasser aufhalten sollen. Und das am Steilhang.
5: Es ist eine große Herausforderung. Also gerade Trittsicherheit.
6: Um den Hang hochzukommen, haben sich die Helfer Trittstufen in die Erde gehauen. Oben soll ein Zaun die kahle Fläche vor Wild schützen, damit Pflanzen nachwachsen können.
5: Alleine schon jetzt 2 Tage und dann steht sowas hier, ne, von 10 Leuten gemacht. Die andere Hälfte ist ja oben im Berg. Also ist schon immens, was man in der Gruppe schaffen kann.
8: Ich bewundere die Leute, die hier freiwillig die Arbeit machen und mit welchem Elan die dabei sind.
7: Wir sind sehr dankbar. Das merkt man im Dorf von der Bevölkerung her. Ja, die kommen, bringen Kuchen, Kirschen, die sind richtig froh, dass was passiert.
6: Beim nächsten großen Regen können sich die Meckenbacher jetzt ein bisschen sicherer fühlen.
4: Sich auf neue klimatische Gegebenheiten einstellen, das tun auch die rheinland-pfälzischen Weinbaubetriebe. Dazu kommen veränderte Kundenwünsche. Deswegen probieren sie längst auch mal was Neues aus. Den guten alten Riesling gibt es natürlich trotzdem noch. Heute gab es sogar Preise im Wettbewerb Best of Riesling. Lutz Herrschaft und Denise Schneider waren bei einem der Preisträger.

0: 2024 um 0,9% verringert. Gewinner ist vor allem der Chardonnay, dessen Anbaufläche hat sich um 2,9% vergrößert. Das klingt nicht viel, zeigt aber einen Trend.
1: Wir haben mit Riesling natürlich eine Rebsorte, die sich ganz stark durch ihre Säure auch auszeichnet. Und wir haben heute ein Verbraucherverhalten, dass ganz viele Weingenießer, Weintrinker einfach sagen, hey, ich greife vielleicht lieber mal zu einem Grauburgunder oder zu einem Weißburgunder, der nicht ganz so spitz ist in der Säure. Und ganz viele Weinbergslagen, die früher perfekt für Riesling geeignet waren, sind heute möglicherweise auch einfach für andere Rebsorten besser geeignet. Und das sind so zwei Gründe, warum die Rieslingfläche etwas zurückgeht aktuell.
0: Best of Riesling. Seit Wochen wurden Weine aus aller Welt verkostet. Heute gab es in Neustadt an der Weinstraße die Preise in 8 Kategorien. 15 von 25 prämierten Tropfen kamen aus Rheinland-Pfalz. Ausgezeichnet wurde auch Erik Manz. In der Kategorie Edelsüß kam seine Trockenbeerenauslese auf den 2. Platz. In seiner Weinolsheimer Vinothek arrangiert Erik Manz Chardonnay-Flaschen. Das wird er zukünftig wohl häufiger tun. Riesling boomt zwar nach wie vor, allerdings eher im Ausland. In Deutschland verliert er etwas an Boden.
2: Gerade auch zum Beispiel Rebsorte Chardonnay, die auch zu der Burgunderfamilie gehört, ist sehr stark im Kommen, auch für den Sekt, für die Sektbereitung und so weiter. Aber auch hier Grauburgunder, Weißburgunder kennen die Leute auch viel vom Urlaub, Pinot Grigio und so weiter. Und deshalb setzen wir jetzt eher auf die Burgunderliga.
0: Immerhin, wenn sich der Riesling-Export weiterhin gut entwickelt, will er seine Riesling-Fläche vielleicht sogar vergrößern. Gegen den Trend.
3: Zum Schluss nehmen wir Sie mit in die Kunsthalle Mannheim. Sie verspricht ab morgen in einer neuen Ausstellung einen radikalen Blick auf die Wirklichkeit. Radikal, weil die Ausdrucksformen der gezeigten Kunst teilweise genau das sind. Frank Rother mit Eindrücken.
4: Sommer 1963. Ein Sportwagen, ein Steinbruch, Dynamit. Kunst als pure Provokation.
5: In dieser Zeit, in den 60ern, war das Auto natürlich ein ganz wichtiges Emblem. Alle wollten eins haben. Massenproduktion hat dafür gesorgt, dass man Autos eben auch besitzen konnte. Also wie ein Tafelbild, kann man sagen, sehen wir dieses Auto jetzt an der Wand hängen.
4: Sie wollten die Grenzen zwischen Kunst und Leben neu definieren und nutzten dazu Dinge des Alltags. Plakatwände in Großstädten zum Beispiel.
5: Sie sind in den öffentlichen Raum gegangen, sie haben geschaut, was an den Wänden klebt und haben ganze Plakatwände abgerissen mit quasi bloßen Händen und haben diese Teile zu Kunstwerken erklärt.
4: Solche Skulpturen aus Schrott hinterfragten die Bedeutung von Dingen sowie die Industrie- und Konsumgesellschaft.
5: Es geht ganz stark um diese Frage der Maschine, um Schrott, um das, was man auf Schrottplätzen findet, was eben nicht mehr genutzt wird, was aus dieser Möglichkeit des Nutzens rausgelassen wurde. Also auch eine Frage, mit der wir uns natürlich immer noch beschäftigen. Was passiert eigentlich mit unserem Schrott?
4: Er baute absurde Apparate daraus. Jean Tanguy schaffte mit Technik Heiterkeit.
5: Und er hat sich tatsächlich die Maschine in das Zentrum seines Werks geholt. Und nicht eine Maschine, die etwas schafft, die etwas produziert, die produktiv durch die Bewegung etwas Neues entwickelt, wofür ja Maschinen eigentlich da sind, etwas antreiben, sondern er hat unnütze Maschinen geschaffen. Sie haben viel Witz in sich, aber keinen Nutzen.
4: Rund 150 Werke laden jetzt in Mannheim ein, mal wieder genau hinzugucken.
5: Es geht in dieser Ausstellung um den neuen Realismus. Und auch wenn der in den 60er Jahren etabliert wurde, hat er viel mit unserer Gegenwart zu tun. Es geht darum, den Alltag, die Gegenwart, Realität noch mal aktiver als das zu erfassen, was es ist. Und das können wir aus dieser Ausstellung mitnehmen.
3: Wie geht's weiter mit dem Ferienwetter? Carsten Schwanke hat jetzt die Antwort. Und um 7:45 empfehlen wir sehr gerne zur Sache Rheinland-Pfalz.
6: Und um 21.45 Uhr hat dann Britta Krane die Spätausgabe für Sie.
3: Danke fürs Zuschauen.
6: Tschüss.
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1: Hallo und willkommen zu SWR Aktuell. Die Kurznachrichten hat nachher Michael Sonders.
2: So ist es auch heute. Guten Abend.
1: Genau, und wir starten erstmal mit einer Frage. Wie oft kann man eine Zitrone noch auspressen? Ja, so fühlen sich manche Bürger jetzt schon in Sachen Steuern und Abgaben wie eine ausgepresste Zitrone. Jetzt soll ja vieles besser werden, verspricht uns die große Politik in Berlin. Die schwarz-rote Koalition unter Bundeskanzler Merz hat ein Reformpaket beschlossen. Die saßen da bis gestern 10:30, der Koalitionsausschuss im Kanzleramt. Aber dann hat sich die akribische Vorarbeit der Unterhändler doch gelohnt. Und man hat sich geeinigt, zumindest in groben Zügen, auf mehr als 30 Maßnahmen. Und ich habe es ja schon angedeutet, auch das heiße Eisen Steuerrecht ist dabei. Katharina Kühn.
3: Es sollte zwar nicht der Big Bang, der Urknall werden, aber auch nicht weniger als ein Befreiungsschlag, der die Wirtschaft wieder ankurbelt. Die Reformvorhaben der Koalition aus CDU, CSU und SPD, die vielleicht auch endlich Aufbruchsstimmung im Land verbreiten.
4: Wir waren uns alle einig, dass es so wie in der Vergangenheit nicht weitergehen kann. Wir sind uns alle einig, dass die Mitte, die politische Mitte, hier und heute zeigen muss, wir gestalten unser Land. Wir modernisieren unser Land und wir führen unser Land in die Zukunft.
3: Und das heißt, weniger Steuern für kleine und mittlere Einkommen. Das Bundesfinanzministerium hat dazu schon erste Berechnungen aufgestellt. Eine Alleinerziehende mit 2.800 Euro brutto und zwei Kindern soll um die 468 Euro sparen. Bei einem Paar mit einem Bruttohaushaltseinkommen von 6.400 Euro und zwei Kindern sollen es ca. 642 Euro sein, verdienen beide zusammen 10.000 Euro und haben zwei Kinder sogar 678 Euro. Allerdings, wie das Bundesfinanzministerium auf diese Zahlen kommt, ist laut Robin Hoffmann vom Steuerring Lohnsteuerhilfeverein Löffingen unklar.
5: Im Steuergesetz ist viel mit Zahl hinterlegt und die Zahl fehlt aktuell mal. Also das ist der Betrag von 60.000 Euro mal aufgetaucht, von 600 Euro Steuererleichterung. Aber das sind ja nur Beispiele und keine genaue Zahl. Die genaue Zahl steht ja letztendlich im Gesetz oder werde ja dann mitgeteilt. Und da kam ja jetzt nichts bisher.
3: Diese Zahlen fehlen zum Teil noch, etwa weil die Politik warten muss, bis der Existenzminimumbericht erscheint, bevor sie den Grundfreibetrag festlegen kann. Klar ist, er soll angehoben werden, wie auch der Kinderfreibetrag, das Kindergeld und der Arbeitnehmerpauschbetrag. Für die Grünen reicht das nicht.
6: Das Einkommen bei mittleren und kleinen Einkommen hängt ja nicht nur von der Steuer ab, sondern auch von den Lohnnebenkosten. Jeder Euro da mehr ist einer weniger netto. Und da wird ja gar nichts getan, sondern de facto über die Rentenreform werden die Beiträge steigen. Also am Ende könnte sich das sogar auf Null nivellieren und dann für eine Familie, wenn es gut läuft, beim Status quo landen.
3: Und es gibt noch eine Hürde. Für eine Reform der Einkommensteuer braucht die Regierung die Zustimmung der Bundesländer. Frühestens im Herbst wird also klar, welche Zahlenspiele zutreffen.
1: Jetzt haben wir gesehen, wer alles entlastet werden soll. Katharina Kühn ist uns aus Berlin zugeschaltet. Was ist denn politisch noch der größte Knackpunkt bei den Steuern?
7: Ja, wie so oft das Geld, also die Gegenfinanzierung. Die Bundesregierung hat angekündigt, dass der Spitzensteuersatz steigen soll. Ab einem zu versteuernden Einkommen von 280.000 Euro soll dieser nicht mehr wie jetzt 45, sondern dann künftig 47% betragen. Aber die Opposition sagt, das reicht nicht. Immerhin geht man davon aus, dass diese Steuerreform 10 Milliarden Euro kosten wird. Die Grünen haben deswegen zum Beispiel gefordert, dass der Kampf gegen Steuerbetrug stärker angegangen werden soll. Und die linken Abgeordnete für den Deutschen Bundestag, für Reutling, Anne Zehr, hat bemängelt, dass eben nicht zum Beispiel auf die Erbschaftssteuer geschaut wird. Außerdem sagt sie, wenn man sich anguckt, wie viel können Familien sparen, dann steht das in keinem Verhältnis zu den höheren Kosten für zum Beispiel Miete, Energie und Lebensmittel.
1: In dem großen Paket gibt es noch ein anderes Thema, was Aufregerpotenzial haben könnte. Krankschreibungen. Was ist da geplant?
7: Ja, es soll jetzt für Arbeitnehmer ab Tag 1 die Pflicht geben, einen Attest vom Arzt zu holen. Und auch die telefonische Krankschreibung gibt es dann in Zukunft nicht mehr. Das dürfte also zu einer deutlichen Mehrarbeit für Hausärztinnen und Hausärzte führen.
1: Also, und jetzt ist das ja ein Thema, das viele angeht. Da haben wir mal kurz einen Blitztest gemacht. Was denken die Menschen in Stuttgart am ersten Tag gleich zum Arzt?

0: Ich finde, es gibt sollte schon 2-3 Tage Karenzzeit geben und ja, also ich finde es nicht gut.
1: Ich finde es gut. Ja, weil viele nutzen dieses System auch aus, lassen sich krank schreiben und so und dann wundern sich, warum alles schlecht läuft.
2: Wenn man keine Lust zum Arbeiten hat, dann nutzt man sowas aus. Wenn man sich mit seiner Arbeit identifiziert, dann eher nicht.
3: Ich bin selbstständig, aber ich hatte Mitarbeiter und habe Mitarbeiter und finde das gelinde gesagt ein bisschen übertrieben.
4: Wenn es einem schlecht ist, weil das Wetter zu heiß ist oder so, ist man auch krank und man rennt nicht gleich zum Arzt.
5: Die Arztpraxen werden voller werden und man kriegt sowieso kaum einen Arzttermin, also ich finde es unnötig.
6: Also da ist viel Verständnis, liegt vielleicht an der baden-württembergischen Schaffermentalität. Ich muss trotzdem noch mal fragen, was ist denn noch so drin in diesem schwarz-roten Reformpaket? Manchmal hat man den bösen Verdacht, dass die uns während Fußball-WM-Zeiten auch noch anderes Unbequemes untermogeln. Gibt es da noch was?
7: Ja, es gibt eine Menge Maßnahmen. Mehr als 30 Maßnahmen wurden heute vorgestellt in einem Einigungspapier. Besonders wichtig dürfte für Menschen, die einen neuen Job sein, eine Änderung, dass nämlich künftig ohne besonderen Grund maximal 4 Jahre der Arbeitsvertrag befristet werden kann. Momentan geht das nur maximal 2 Jahre. Und diese Befristung kann maximal 6-mal verlängert werden. Für Spitzenverdiener wird der Kündigungsschutz gelockert. Und ganz zum Schluss eine Änderung, die wiederum viele freuen dürfte. Denn man kann nun sonntags dann länger Kuchen essen. Bibliotheken, aber auch Bäckereien und Konditoreien sollen am Sonntag länger offen haben dürfen.
6: Also dann essen wir Kuchen und lesen in der Bibliothek. Vielen Dank für diese Informationen, Katharina Kühn. Jetzt kommen wir zu was, das ist gerade für unser wirtschaftsstarkes Bundesland von immenser Wichtigkeit. Baden-Württemberg braucht gute Leute in den Betrieben. Ja, und irgendwer muss die auch mal ausbilden. Dazu sind viele Unternehmen bereit im Land. Aber an die Jugendlichen ranzukommen, das wird schwieriger. Da müssen sich die Betriebe was einfallen lassen, um die Jugend irgendwie auf sich aufmerksam zu machen. Ja, und wo sind die? Die sind natürlich in Social Media unterwegs, also Instagram oder TikTok und so weiter. Also müssen jetzt auch in den Betrieben Social-Media-Filmchen gemacht werden. Gar nicht so leicht. Bisschen Nachhilfe und Anregungen. Die gab es auf den Social-Media-Days in Schwäbisch Hall. Peter Willig.
8: Hey Leute, was geht ab? Es ist Dienstagmorgen. Das bedeutet, es gibt wieder spannende Insights hier direkt vom 7 Post an unserem Fahrdynamik-Prüfstand.
9: Ein neues Fahrwerk auf dem Prüfstand, ein neues Video für Instagram. Alltag für das Social-Media-Team von KW Automotive in Fichtenberg im Kreis Schwäbisch Hall.
8: Wir sind grundsätzlich für jeden Spaß zu haben. Wir machen uns auch gerne mal selbst zum Affen vor der Kamera. Ich denke, das gehört heutzutage auch tatsächlich mit dazu. Die Leute brauchen Gesichter. Sie müssen verstehen, wer spricht überhaupt zu ihnen, wer steckt tatsächlich hinter einer Marke.
9: Social Media First. Die Ansage gilt direkt aus der Chefetage des Fahrwerkherstellers mit über 900 Mitarbeitenden. Kurze Videos über den Arbeitsalltag, über die Produkte, über aktuelle Events. Das sorgt für Aufmerksamkeit für das Unternehmen, teilweise bei einem Millionenpublikum. Die Aufmerksamkeit verkauft aber nicht nur mehr Felgen und Federungen, sondern sorgt auch für Nachwuchs.
10: Wenn wir in den Bewerbungsgesprächen nachfragen, wie seid ihr denn auf uns aufmerksam geworden, dann kommt schon vermehrt immer wieder, dass wir es über Social Media mitbekommen haben. Und dann habe ich gedacht, ich guck mal rein.
9: Klingt simpel, ist aber noch nicht bei allen Unternehmen angekommen. Bei den Social Media Days in Schwäbisch Hall sollen sie deswegen darin geschult werden, was TikTok und Co. alles bieten können und wo die Herausforderungen liegen.
11: Während früher halt alles über mehrere Instanzen ging, im Zweifelsfall der Vorstand alles freigeben musste, was teilweise endlos lange dauern konnte, müssen sie heute das delegieren, sie müssen vertrauen. Natürlich muss das Team auch wissen, was das Unternehmen gerade bewegt und belegt und dann einfach schnell sein.
9: Aber einfach nur ein paar schöne Bilder posten, das reicht halt nicht, weiß auch Jürgen Schmidt, der seit Jahren Finanzbildung über Social Media betreibt, als der Bankbart.
12: Social Media bewirkt unheimlich viel, weil du direkt in die Kommunikation mit deinem Gegenüber kommen kannst. Und das ist so wichtig. Du postest nicht nur, sondern du reagierst ja auch auf das, was die Leute bei dir schreiben, in die Kommentare. Und für mich ist das immer ein super konstruktiver Austausch. Ich erfahre immer, was wollen die Leute von dir, wo geht die Reise hin?
9: Nur, was macht jetzt den perfekten Inhalt aus? Selbst mit noch so viel Erfahrung ist die Antwort darauf schwierig.
8: Es ist tatsächlich so, dass Social Media super, super schnelllebig ist. Es entwickelt sich rasant und man kann heute das tollste Content-Format ausarbeiten, was super zündet und total durch die Decke geht und morgen interessiert es gar niemanden mehr.
9: Am Ende sind es sogar häufig die einfachsten Ideen, die die meisten Klicks bringen. Beispielsweise, wenn einfach nur ein Produkt verpackt wird. Manchmal interessiert das Hunderttausende von Menschen.

0: Menschen.
1: Ja, und dabei bleiben wir noch. Das Leben ist ein lebenslanges Lernen, Michael Saunders, vor allem mit der ganzen neuen Technik.
2: Die Eidgenössische Technische Hochschule Zürich hat auf dem Bildungscampus in Heilbronn ihre erste Niederlassung in Deutschland eröffnet. Mit der Neuansiedlung soll der Wissenschaftsstandort Heilbronn vor allem im Bereich künstliche Intelligenz ausgebaut werden.
3: Mit Gästen aus Politik und Wirtschaft wurde der neue Standort der Eidgenössischen Technischen Hochschule Zürich in Heilbronn eröffnet. In den kommenden Jahren werden 15 Professuren aufgebaut. Diese Ansiedlung soll auch die KI-Forschung in Baden-Württemberg deutlich stärken.
4: Wir brauchen unbedingt diese europaweite Zusammenarbeit. Wir brauchen mehr Gemeinschaft, weil wir in diesem weltweiten Wettbewerb europaweit nur erfolgreich sein können, wenn wir kooperieren. Und dazu ist so ein gemeinsamer Campus, an dem man wirklich Tag für Tag zusammenkommt, ein hervorragendes Zeichen.
3: Die Heilbronner Außenstelle der ETH Zürich wird von der Dieter-Schwarz-Stiftung finanziert. Die Stiftung investiert unter anderem die Gewinne von Lidl und Kaufland. Jetzt auch Millionen in die ETH Zürich-Ansiedlung. Die Schweizer profitieren aber auch von dem bereits aufgebauten Netzwerk vor Ort.
5: Die Nähe an den Unternehmen hier in Baden-Württemberg ist natürlich sehr interessant für die Forschung. Die ETH hat immer sehr eng mit Firmen gearbeitet. Das ist in unserer DNA.
3: Die ETH Zürich wird in Heilbronn unter anderem KI-Grundlagen und Sicherheit erforschen. In wenigen Jahren sollen es rund 700 Studierende sein.
2: Gegen die Bundestagsabgeordnete Akbulut aus Mannheim hat das Amtsgericht Stuttgart einen Strafbefehl erlassen. Hintergrund ist eine Auseinandersetzung der linken Politikerin mit anderen Fahrgästen Anfang vergangenen Jahres in einem ICE der Deutschen Bahn. Weil sich die 43-Jährige dabei aggressiv verhalten haben soll, muss sie 120 Tagessätze zu je 430 Euro zahlen, unter anderem wegen versuchter gefährlicher Körperverletzung. Weitere Meldungen aus Baden-Württemberg jetzt kurz für Sie zusammengefasst.
6: In Crailsheim ist in der Nacht ein 26-jähriger Mann durch Schüsse der Polizei verletzt worden. Nach Angaben der Ermittler wollten Beamte den Mann nahe einer Tankstelle kontrollieren. Dabei soll er ein Messer gezogen und sich trotz mehrfacher Aufforderung auf die Polizisten zubewegt haben. Die Beamten gaben daraufhin mehrere Schüsse ab. Der Mann kam verletzt ins Krankenhaus. Lebensgefahr besteht nicht. Das Landeskriminalamt ermittelt nun zum Schusswaffengebrauch der Polizisten. Ein Feuer hat in der vergangenen Nacht eine Lagerhalle in Marxzell im Kreis Karlsruhe vollständig zerstört. Es kam zu mehreren Explosionen, vermutlich durch Gasflaschen in Wohnmobilen, die in der Lagerhalle standen. Wegen der starken Rauchentwicklung wurden Anwohner aufgefordert, Türen und Fenster geschlossen zu halten. Der Sachschaden wird auf über 1 Million Euro geschätzt. Verletzt wurde niemand. Motorsägen von Stihl und Reinigungsgeräte von Kercher sollen künftig mit ein und demselben Akku betrieben werden können. Die beiden Familienunternehmen gehen dafür eine strategische Partnerschaft ein. Grundlage dafür ist ein von Stihl entwickeltes Akkusystem für professionelle Anwender. Ziel sei es, den Einsatz verschiedener Geräte für Kunden einfacher zu machen. Perspektivisch soll sich die Akku-Allianz künftig auch für weitere Hersteller öffnen.
1: Hier müssen die Ärzte ganz genau hingucken. Wenn jemand einen Schlaganfall hat, was ist ausgefallen, welches Hirnareal betroffen? Fast jeder kennt ja zumindest jemand, der schon mal einen hatte. Pro Jahr trifft es rund 270.000 Menschen in Deutschland. Und speziell beim Schlaganfall, da zählt jede Minute. Manchmal flackern die Zellen ja noch, bevor sie dann ganz aufgeben. Und in Mannheim testet man deshalb die mobile Stroke Unit schon seit 1,5 Jahren an der Uniklinik. Es ist das erste Fahrzeug dieser Art im Land und es geht jetzt in den normalen Praxisbetrieb. Stefanie Ley ist mitgefahren.
7: Hightech auf kleinstem Raum. Die mobile Stroke Unit beim Routinecheck zu Dienstbeginn. Kurz darauf geht schon der erste Notruf ein. Innerhalb von 2 Minuten ist das Team abfahrbereit. An Bord ein Sanitäter, eine Röntgenassistentin, eine Neurologin. Parallel rückt ein normaler Rettungswagen aus. Eine Seniorin hat möglicherweise einen Schlaganfall erlitten. Die Patientin hatte schon 2, vielleicht ist es ihr 3.
8: Simone, kann die Patientin schon rein? Ja.
7: Die 86-Jährige lebt allein in der Wohnung. Ihre Tochter schaut regelmäßig nach ihr.
0: ist heute Morgen beim Aufwachen der Tochter auffällig aufgefallen mit so ein bisschen Gangunsicherheit, dann aber vor allem Schwierigkeiten in der Artikulation, hat immer wieder nach Worten gesucht. Dann im weiteren Verlauf hat sie begonnen, so repetitiv nachzufragen, auch immer wieder so dieselben Dinge zu sagen.
7: Statt in einem Krankenhaus erfolgen die ersten Untersuchungen vor Ort. Das Fahrzeug ist mit einem speziell entwickelten Computertomographen für den Kopf ausgestattet. Er liefert Bilder vom Gehirn der Patientin. Die Aufnahmen werden in Echtzeit in die Klinik übertragen. Die rasche Analyse spart wichtige Zeit.
0: In jeder Sekunde geht eine große Anzahl an Nervenzellen verloren. Und insofern zählt wirklich beim Schlaganfall jede Sekunde. Deswegen sind unsere Abläufe auch darauf ausgerichtet, wirklich rasch die Informationen zu bekommen, die wir brauchen, um dann zu entscheiden, welche Diagnostik machen wir und wie gestaltet sich dann die weitere Therapie.
7: In diesem Fall gibt die Ärztin Entwarnung. Die Röntgenbilder zeigen keine Blutungen im Hirn, keinerlei Anzeichen für einen Schlaganfall. Auch der Befund beim Ultraschall ist unauffällig.
0: Ich sehe jetzt soweit jetzt keine Verengungen, keine relevanten, keine großen Plaques.
7: Also keine gefährlichen Ablagerungen in der Halsschlagader. Nur eine vorübergehende Störung der Hirnfunktion.
9: So schnell kann es gehen, gell?
10: Ja.
9: Hätte noch schlimmer sein können.
7: Der Rettungswagen bringt die Seniorin zur weiteren Untersuchung ins Krankenhaus. Die mobile Stroke Unit ist jetzt wieder frei für den nächsten Notfall.
1: Na, wie kann man noch mehr Zeit sparen, wenn es wirklich um Sekunden geht? Diese Stroke Units auf Rädern, die gibt es ja noch nicht überall im Land. An der Ulmer Uniklinik versucht man, das Blut schneller in die Laborgebäude zu bekommen. Also wie die gute alte Rohrpost durch solche Rohre zwischen den Unigebäuden. Markus Beyer.
11: Eine Blutabnahme, wie sie hier Tobias Zoller bei einem Mitarbeiter durchführt, ist beim DRK in Ulm standardmäßig bei Schlaganfallpatienten. Denn über die Blutprobe kann in einem Labor festgestellt werden, um was für eine Art von Schlaganfall es sich handelt. Das ist wichtig für die richtige Behandlung der Patienten.
12: Wir nehmen dann auch hier präklinisch gleich, also vor der Klinik, das Laborblut ab, dass wenn wir an der Klinik ankommen, an dieser Stroke Unit, dass dann sofort die Laborblutröhrchen sich auf den Weg Richtung Labor machen können. Und da sparen wir uns Zeit, beziehungsweise das kommt dem Patienten zugute.
11: Das Besondere in Ulm, die Proben müssen vom Campus Nord, der früher ein eigenes Labor hatte, mittlerweile ins Zentrallabor. Zwischen den Standorten liegt aber ein Sperrgebiet des Bundeswehrkrankenhauses. Der Transport würde bis zu 25 Minuten dauern, entweder mit dem Auto drumherum oder quer durch zu Fuß. Durch ein neues unterirdisches System dauert es jetzt maximal 5 Minuten.
13: Wir haben eine Rohrpostanlage installiert. Die ist, wie man hier schön sehen kann, an der Decke entlang verlegt. Das sind hier diese 2 silbernen Rohre. Eine Leitung, wo es darum geht, letzten Endes Patientenproben von einem Klinikumstandort in den nächsten Klinikumstandort zu versenden.
11: Die Proben werden eingeworfen und dann, hier durch ein leuchtendes Teströhrchen veranschaulicht, via Luftdruck zwischen den Standorten transportiert. Die Flaschenpost verläuft auf 1,6 Kilometern, laut der Uniklinik die längste ihrer Art weltweit. Im Labor angekommen, kann die Probe dann vorrangig getestet werden.
13: Die Patientenproben, die drüben am anderen Standort eingegeben werden, gehen quasi nahtlos in die Laboranalytik über. Und insofern entfallen eigentlich die händischen Prozesse auf dem Weg dahin. Und insofern ist zu jeder Zeit sichergestellt, dass die Proben geordnet in diesen Prozessen münden und entsprechend die laboranalytischen Befunde möglichst rasch vorliegen.
11: Sollte sich das Flaschenpostsystem bewähren, könnte es auch auf andere Klinikbereiche ausgeweitet werden, damit auch dort die Patienten schnellstmöglich die richtige Behandlung bekommen.
1: So, wenn ich jetzt hier mal den Gürtel enger schnalle, dann bringt mich das auch gut rüber zu deinem Schreibtisch.
2: Ja, die Beschäftigten des Autoteilezulieferers Mahle verzichten an den Standorten Stuttgart und Kornwestheim auf Gehalt, um ihre Arbeitsplätze zu sichern. Das haben das Unternehmen, der Betriebsrat und die IG Metall mitgeteilt. Wie es hieß, gibt es für knapp 4.000 Mitarbeiter in diesem Jahr keine Tariferhöhung. Gleichzeitig sind Kürzungen beim Weihnachts- und Urlaubsgeld vereinbart. Die Regelung

0: gilt bis Ende 2029. Der Autohersteller Mercedes-Benz will die für kommendes Jahr geplante kleine G-Klasse laut einem Medienbericht in seinem ungarischen Werk Kecskemét produzieren. Das Werk in Rastatt gehe dagegen bei dem kleineren Geländewagenmodell leer aus. Das berichtet die Automobilwoche, heute unter Berufung auf Konzernkreise. Demnach übernimmt Ungarn mit 30% der europäischen Mercedes-Produktion. Ja. So, und jetzt noch kurz und knapp weitere Meldungen, die dieser Donnerstag gebracht hat.
1: Das Amtsgericht Balingen hat einen 33-Jährigen wegen fahrlässiger Tötung zu 2 Jahren Haft auf Bewährung verurteilt. Außerdem darf er 15 Monate lang nicht Auto fahren. 3 Menschen waren im März 2025 ums Leben gekommen, als der Mann mit seinem Sportwagen mit einem Kleinbus zusammenstieß. Laut Gericht hatte er beim Überholen auf der Bundesstraße bei Haigerloch zu stark beschleunigt und war dadurch ins Schleudern geraten. In Calw wurde heute der internationale Hermann-Hesse-Preis für Literatur verliehen. Ausgezeichnet wurden der französische Schriftsteller Laurent Mauvignier sowie Übersetzerin Claudia Karlscheuer mit ihrem Roman Geschichten der Nacht. Seit 60 Jahren werden zu Ehren des deutschen Schriftstellers und Nobelpreisträgers Hesse zeitgenössische Werke gewürdigt. Dotiert ist die Auszeichnung mit 20.000 Euro.
2: Zum Schluss schauen wir noch auf das große Krabbeln. Baden-Württemberg wird heimgesucht von einer bei uns neuen Ameisenart, der Tapinoa magnum, die große Drüsenameise. Ja, anders als der Name vermuten lässt, ist sie gar nicht so groß, gerade mal 2 bis 4 Millimeter. Das Problem aber, sie hat Superkolonien und das vertreibt andere Arten. Und noch schlimmer, beschädigt Gebäude und Straßen. Sie stammt ursprünglich so aus dem Mittelmeerraum, Spanien, Frankreich, Italien. Aber inzwischen hat sie sich vor allem in unserem Bundesland ausgebreitet. Experten vermuten, sie wurde über Pflanzen und Erde eingeschleppt. Und besonders stark betroffen sind Karlsruhe, aber auch Stuttgart, Tübingen und Freiburg. Ob es mit dem warmen Klima in der Region zusammenhängt, das wird gerade noch erforscht. Ja, ich hoffe, es juckt sie jetzt nicht schon überall. Die bundesweit größte Kolonie, die hat sie in Karlsruhe-Neureuth gegründet, schon auf über 70 Hektar. Und da krabbelt es auch in den Häusern und Gärten. Ja, so langsam reicht es den Karlsruhern. Und jetzt kommt Hilfe von der Stadt. In Karlsruhe wurden, hochoffizieller Titel, die ersten Ameisenwegwochen ins Leben gerufen. Heiner Kunold berichtet.
3: Es ist wirklich kaum auszuhalten in Neureuth im Karlsruher Norden. Jeder Quadratzentimeter Boden ist befallen. Die Anwohner stöhnen und versuchen, sich zu wehren.
4: Die Belastung, also ich habe die Tage danach erstmal davon geträumt, ja, nachts, was machen die Ameisen, wenn ich die Augen zugemacht habe. Da habe ich nur noch Ameisen wuseln sehen. Ja, man merkt dann selber sich am Körper, man kratzt sich, sind es Ameisen, die da gerade an einem hochgehen. Also das ist nicht zu unterschätzen.
5: Das ist einfach nur noch nervig, weil du hast immer die Angst, wenn du rausgehst, wo hockt die nächste Ameise, kommt sie wieder ins Haus, können die Kinder überhaupt im Garten spielen oder sonst irgendwas.
3: Die Situation in Karlsruhe-Neureuth ist zunehmend unentspannt. Seit 4 Jahren mindestens kämpfen die Anwohner jetzt gegen Tapinoma. Jede noch so kleine Unachtsamkeit wird sofort bestraft.
4: Dann hatte ich vor ein paar Tagen leider den Fehler gemacht, morgens so eine Mülltüte vor die Tür zu stellen. Eine Stunde habe ich gewartet und wollte die Mülltüte dann auf dem Weg zur Arbeit mitnehmen. Und dann hatte ich auf einmal über 1000 Ameisen, die im Eingangsbereich saßen.
3: Aber nicht nur auf Privatgrundstücken breiten sich die invasiven Ameisen aus. Auch öffentliche Gelände wie ein Spielplatz im Ortszentrum sind befallen. Hier greift die Stadt an mit Heißwasserdampf. Der Kampf gegen die Ameise ist selbst für die Spezialisten ein riesiges Experimentierfeld. Wie bekämpft man eine Ameisen-Superkolonie? Niemand weiß es genau.
6: Mir wurde jetzt am Montag erzählt, dass die Ameise hier wahrscheinlich schon seit ungefähr 13 Jahren ihr Unwesen treibt. Man hat es damals noch nicht erkannt oder wusste es auch tatsächlich nicht, was die dann auch für Schäden anrichtet oder wie schnell die sich auch ausbreitet.
3: Damit es nicht so weit kommt, braucht Karlsruhe die Hilfe seiner Bürger. Nur gemeinsam lässt sich das Ameisenproblem lösen. Deshalb hat Karin Essrich die Ameisen-Wegwoche ausgerufen und gibt Tipps für den Kampf im privaten Vorgarten. Eine vielversprechende Idee kommt vom Karlsruher Biologieprofessor Andreas Martens. Sie ist einfach und funktioniert. Man braucht nicht mehr als eine Plastikfolie und einen Hohlblockstein. Den legt man auf eine Ameisenstraße. Fertig ist die Tapinoma-Falle.
7: Wollen wir doch mal gucken. So sieht das aus, wenn man

0: Ameisen hat.
1: Wasser drüber, Spüli rein. Es klappt vielleicht nicht immer, aber wenn, dann ist das Ergebnis erstaunlich. In diesem Fall hat Andreas Martens mit einem einzigen Ziegelstein mehr als 30 Tapinoma-Königinnen und ihre Brut erwischt.
2: Ja, das könnte jetzt die uncharmanteste Überleitung meines Moderatorenlebens werden. Von der Ameisenkönigin zu einem anderen gekrönten Haupt. Das ist eine wunderschöne Krone. Jetzt geht es um die badische Weinkönigin. Und da zählt ja vor allem Bühnenpräsenz, Fachwissen, das Thema Wein gut zu verkaufen. Also heute wurde sie gewählt und gekrönt. Die Glückwünsche gehen raus an Rosa Kost aus Freiburg, St. Georgen. Die neue badische Weinkönigin ist ausgebildete Winzerin und studiert Agrarbiologie in Stuttgart. Auch zwei Weinprinzessinnen wurden neu ins Amt gewählt. Ja, und die drei Finalistinnen, die müssen viel wissen und auch Persönlichkeit haben. Für ein Jahr lang werden sie jetzt auf Messen und Veranstaltungen für den badischen Wein werben. Ja, das war's von uns für heute. Aber wir kommen nachher noch mal wieder.
3: Ganz charmant um 9:45 Uhr, die Spätausgabe von SWR aktuell. Und jetzt wird's noch charmanter im Wetterstudio nach der Tagesschau dann zur Sache Baden-Württemberg.
2: Thema unter anderem dort, Fluch oder Segen, wie die KI unser Leben verändert. Wir haben noch Zeit für einen blöden Wortwitz. Für den badischen Wein zu werben ist der überflüssigste Job der Welt. Der verkauft sich doch auch so, oder? Wir wünschen Ihnen einen schönen Abend. Machen Sie es gut.
3: Das setzt dem Ganzen die Krone auf,
2: Steffi. Ach, noch einer hat immer noch einen. Also machen Sie es gut.
3: So. Ja. So.

0: Ein SWR-Tatort Stuttgart entsteht. Hell ist der Titel. Es ermitteln die Kommissare Lannert und Boots. Wir begleiten die Produktion ein Jahr lang. Von der ersten Idee bis zur Fertigstellung. Wir lernen das Team kennen und beobachten Vorbereitung, Dreharbeiten und Postproduktion. An einer Tatortproduktion arbeiten über 30 Personen. Jeder ist ein Spezialist auf seinem Gebiet. Der Inhalt des Films ist Sache der Redaktion. Zusammen mit dem Produzenten verantwortet sie die Herstellung des Tatorts und ist auch für den Etat zuständig. Redakteurin und Produzent verpflichten den Autor, entwickeln mit ihm das Drehbuch und schauen ab und zu bei den Dreharbeiten vorbei.
1: Wenn es da Probleme gibt, bin ich auch gefragt als Diplomat, Psychologe und Zirkusdirektor, weil man den Laden zusammenhalten muss. Und braucht den Dialog zwischen Regie, Produktion, Schauspielern, dem ganzen Team.
2: Wenn wir glücklich sind, ist alles gut. Dann ist mein Job, irgendwann am Drehort vorbeizugehen und zu sagen, super, ihr macht das alles ganz klasse.
0: Beim Tatort Hell ist der Drehbuchautor gleichzeitig auch Regisseur.
3: Im leeren Bild auf dem Kollegen.
0: Das Drehbuch ist die Grundlage für die Arbeit aller Kollegen. Der Regisseur setzt das Buch um und bestimmt den Look des Films. Gemeinsam mit Redaktion und Produzent sucht er im Besetzungsbüro die Schauspieler aus. Was ist wichtig für einen Regisseur?
4: Er sollte bescheiden genug sein, die großen Geschenke, die ihm seine Mitarbeiter machen, Kamera, Schnitt, Ausstattung, Kostüm, Produktion, zu erkennen und anzunehmen.
0: Der Szenenbildner sucht die Locations und schlägt sie dem Regisseur vor. Im Team legen sie die Drehorte fest und entscheiden, was wann wo gedreht wird.
5: Wir brauchen wirklich High-End-Architektur, die das auch so diesen Science-Fiction-Charakter da auch transportiert. Das in so einer Qualität architektonischem zu finden, ist ja selten, weil solche Gebäude stehen nicht leer.
0: Der Szenenbildner stattet die Sets aus und bestimmt die Inneneinrichtung. Die Requisite besorgt alle Einrichtungsgegenstände. Sie ist auch für die Funktionstüchtigkeit der Spielrequisiten zuständig.
6: Das ist ein geiler Job, Requisiteur, oder?
0: Auch eine Leichenattrappe wird von der Requisite gebaut. Die Kostümbildnerin wählt in Zusammenarbeit mit dem Regisseur die Kleidung der Darsteller aus. Sie recherchiert und besorgt die Klamotten. Sie legt fest, welcher Schauspieler wann was trägt. Am Drehort wird sie unter

0: unterstützt von den Garderobieren.
1: Wetter, ne?
0: Anpassende Kostüme und Ankleiden der Darsteller gehört zu deren Aufgaben. Genauso wie Reinigen und Präparieren der Kleidung.
2: Wenn er irgendwie dreckig sein soll, dann haben wir hier eine ganze Kiste Dreck und Patina und Blut und keine Ahnung. Und dann wird ordentlich draufgehauen und dann bleibt es so.
0: Der Produktionsleiter ist der organisatorische Kopf des Teams. Er wird unterstützt vom ersten Aufnahmeleiter und der Produktionsassistentin. Gemeinsam organisieren sie den Ablauf und erstellen den Drehplan. Der Produktionsleiter kalkuliert die Kosten und kontrolliert sie. Am Set verantwortet er die Einhaltung der Sicherheitsvorschriften.
3: Es gibt, man muss sich immer vorstellen, zwei Chefs. Das eine ist für die gesamte Dramaturgie, für dem, was vor der Kamera stattfindet, ist der Regisseur. Und das Pendant dazu ist der Produktionsleiter. Ich schaue, dass die Zahlen stimmen. Ich schaue, dass die Organisation stimmt. Punkt.
0: Am Set organisiert die zweite Aufnahmeleiterin den Ablauf der Dreharbeiten.
4: Einmal hier räumen, bitte.
0: Multitasking ist angesagt.
5: Am Ohr habe ich meine ganzen Spione, die unterwegs sind, um zu wissen, wie weit ist der Schauspieler, ist er jetzt fertig im Kostüm und Maske. Weil auf den warten wir gerade, weil die Technik ist soweit.
0: Im Team mit dem Regieassistenten organisiert sie jedes Detail. Der Regieassistent weist die Kleindarsteller in ihre Rollen ein und bestimmt die genauen Zeitabläufe beim Drehen. Er ist die rechte Hand des Regisseurs.
6: Das Entscheidende eigentlich für einen Regieassistenten, jeden Drehtag Timing, Timing, Timing.
0: Für Skript und Continuity ist sie zuständig. Bei den Dreharbeiten protokolliert sie jede gedrehte Szene und achtet dabei auf Anschlüsse und Bewegungsabläufe der Darsteller.
7: Man muss sehr konzentriert eigentlich sein für den Moment, wo dann gedreht wird.
0: Der Kameramann setzt das Drehbuch und die Ideen des Regisseurs in Bilder um. Beide arbeiten schon seit der Vorbereitungsphase eng zusammen.
8: Filmarbeit ist Teamarbeit und allein kommt man da nicht sehr weit.
0: Am Drehort hat der Kameramann zwei Assistenten, den Schärfeassistenten und den Materialassistenten. Sie sind für das Kameraequipment am Drehort zuständig. Die Kamerabühne baut schweres Gerät auf. Dolly und Schienen für Kamerafahrten sind ihre Spezialität. Auch einen 12 Meter langen Kran haben sie bei Bedarf im Gepäck. Die Beleuchter, allen voran der Beleuchtungsmeister, gestalten nach den Wünschen des Kameramanns das Licht. Je nach Drehort kommen kleine oder größere Lichteinheiten zum Einsatz. Die Kollegen der Baubühne haben meist alle Hände voll zu tun, um an den Drehorten Werbung abzudecken. Sie bauen auch mal Handscanner. Oder stellen grüne Wände auf, die später bei der Postproduktion gebraucht werden. Der Tontechniker und der Toningenieur nehmen die Dialoge der Schauspieler meist mit einer Tonangel auf. Oder sie verstecken die Mikrofone irgendwo in den Kostümen. Für das Geräusch einer zersplitternden Schranke geben sie sich viel Mühe.
9: Wobei die Erfahrung zeigt, dass diese Töne aus dem Auto nicht spektakulär klingen. Da klingt so eine Schranke nur wutsch.
0: Die Maskenbildner sind am Set vor allem mit Nachschminken und Frisieren beschäftigt. Einen Schauspieler in einen Affen zu verwandeln, gehört zu den schwierigen Aufgaben im Vorfeld. Wie geht es eigentlich dem Schauspieler unter der Maske?
10: So angenehm wie es geht, ist es, würde ich sagen. Vielleicht nicht was für täglich.
0: Die Kommissare Lannert und Boots. Dargestellt von Richie Müller und Felix Klare. Sie gehören seit Jahren zum Team des SWR-Tatorts aus Stuttgart. Wie sehen die Schauspieler ihre Rolle als Tatortkommissar?
11: Was ist Schauspielerei? Da fängt es eben an, weil ich glaube, jeder arbeitet anders. Also ich muss mich nicht reinarbeiten. Bei mir sitzt es natürlich die Figur in mir drin.
12: Ich habe die Rolle gekriegt, da war ich 29. Letztendlich ist es ein Geschenk, dass man das machen kann. Also für mich empfinde ich das schon so.
0: Vor der ersten größeren Sitzung muss die Redaktion

0: Position, ein Thema und einen Drehbuchautor finden.
1: Also es gibt grundsätzlich zwei Möglichkeiten. Die erste Möglichkeit besteht darin, dass wir von der Redaktion sagen, wir haben da ein Thema und man geht zu einem Regisseur, zu einem Autor und sagt, schreib mal was dazu. Die zweite Möglichkeit ist die, dass ein Autor auf uns zukommt und sagt, ich habe hier ein super Exposé, einen tollen Stoff, den würde ich gern für einen Tatort weiterentwickeln. Es gibt ein Thema, das uns in der Redaktion beschäftigt, das heißt Big Data.
2: Big Data ist ja nur so ein Stichwort, aber es ist eben auch ein riesiges Thema, was unheimlich viele Bereiche umfasst. Veränderung der Arbeitswelt, Überwachung, Veränderung des Privaten. Nicht? Also hier in dem Fall war es tatsächlich so, dass ich ein Exposé geschrieben habe und ein Treatment eigentlich schon, mit dem ich eigentlich so selber nicht so richtig zufrieden war. Und es hat tatsächlich Klick gemacht in einem Gespräch über das Treatment. Und dann habe ich eigentlich relativ schnell die Form des Buches gefunden.
0: In einer ersten Besprechung stellt der Regisseur dem Team das Buch und seine Ideen zur Umsetzung vor. Dann geht es auf Motivsuche. Auf einem Weg auf den Fildern bei Stuttgart möchte der Regisseur das Gespräch zweier Hauptakteure drehen, laufend und radfahrend. Der Kameramann ist skeptisch. Der Regisseur testet die Länge des Wegs, reicht die Strecke für den Dialog. Das nächste Motiv, auch in Stuttgart. Am Neckarufer soll ein kleines Mädchen eine Leiche im Wasser entdecken. Ist das dafür der richtige Drehort? Passt die Umgebung? Das Mädchen wird einen Stock nach der Leiche werfen, so etwa. Den nächsten Drehort zu finden war besonders schwierig. Der Showdown soll in einem Serverraum spielen, im Herzstück eines Hightech-Unternehmens. Welche Firma lässt ein Filmteam mit 30 Personen in sein Allerheiligstes, in den Hochsicherheitstrakt? Einen solchen Drehort zu finden ist doch eigentlich unmöglich.
3: Ja, weil ich dachte, dass also ein privater Betreiber wahrscheinlich, also jetzt nicht wegen Datensicherheit, sondern eher wegen technischen Geschichten, ne? Also Staub, Kurzschluss, keine Ahnung, da ein Problem hat. Deswegen war meine Hoffnung schon, dass der SWR sowas hat.
0: Auf jeden Fall, der Regisseur ist zufrieden. Viel muss die Bühne am Set nicht verändern. Nur die Beleuchter bekommen zu tun. Das Set soll komplett blau ausgeleuchtet werden. Kameramann und Beleuchtungsmeister machen sich schon mal Gedanken.
4: Und dann wechseln wir mal ab, ist auf der Seite. Lassen wir dann die hintere aus, mache die nächste an, dass wir so ein bisschen Fassade haben.
5: Genau.
4: So machen wir's.
0: Das Vorbereitungsteam ist auf der Suche nach dem wichtigsten Hauptdrehort. Im Film das Gebäude der Hightech-Firma Blue Sky. Futuristisch soll es sein und es muss leer stehen. 3 Wochen braucht der SWR das Gebäude für Aufbau, Dreh und Abbau. Hier könnten sie fündig werden. Aber da gibt es ein Problem.
2: Der Leerstand hast du da? Der Leerstand ist völlig abgefahren, liegt nur leider falsch. Also man müsste eigentlich diesen Leerstand nehmen, an Hubschrauber hängen und irgendwo auf dem Parkplatz in Stuttgart oder Karlsruhe oder so abstellen. Dann ist er perfekt. Ja, so super das Ding, ne? Also ich würde auch dieses auch, ne, also das würde ich auch übrigens diese Farbigkeit durchaus für uns nehmen. Ja? Ja, die Frage, ob man das auf blau nimmt und so.
0: Die ausgewählten Drehorte präsentiert der Regisseur dem ganzen Team in der Produktionsbesprechung. Der Szenenbildner hat mit einer Fotomontage das Gebäude auf die Messe nach Stuttgart gebeamt. So einfach wird es beim Drehen nicht sein. Auch die Kostümbildnerin hat sich auf der Grundlage des Drehbuchs vorbereitet und dafür vom Regisseur noch ergänzende Erklärungen bekommen.
2: Ich schreibe immer meine kleinen Persönlichkeitsprofile, die ich sozusagen für die Schauspieler schreibe, die kriegen bei mir auch immer Kostüm, Maske und Ausstattung, damit die wissen, wie so eine Figur ist, wie die lebt. Ja?
0: Bei den Kostümproben mit den Darstellern werden letzte Details geklärt.
2: Weißt du, wie so eine Kapitänsjacke ist die, nur in Leder.
6: Die meisten Vorschläge kommen von mir, auch die Vorrecherche und klar, es muss natürlich Niki gefallen. Das ist das Wichtigste. Das ist sein Film, sind seine Personen und seine Darsteller und seine Rollen.
2: Also ich würde tatsächlich sagen, wir sollten dann alle anderen Farben vermeiden. Also wir gehen tatsächlich auch blau und rot und würden gelb und so vermeiden.
0: Damit steht das Farbkonzept des Films. Blau-rot. Termin mit der Maskenbildnerin. Der Regisseur möchte einen sprechenden Affen.
7: Ja, das ist der neue, ne?
5: Also das muss halt alles modelliert werden. Die Nase breit und die Stirn.
7: Ja. Und die Stirn hier so ein bisschen diese slawischen...
5: Genau. Und das wird quasi ein Abdruck gemacht, ja, und ausgegossen. Und dann hast du quasi diese Teile, die werden dann aufgeklebt. Ja. Und dadurch hast du diese Mimik dann auch. Also wenn der spricht, weißt du, dann hast du das realistisch, ja.
0: Eine Affenmaske herzustellen dauert Wochen. Der Schauspieler bekommt als erstes eine dicke Schicht, 2 Komponenten Silikon aufs Gesicht. Gipsbinden stabilisieren das Ganze. Nach einer Stunde ist der Gips ausgehärtet und der Abdruck kann abgenommen werden. Eine ganz schöne Tortur. Tada! Wochen später wird dann die hauchdünne Kaltschaummaske angepasst. Mit Maske, viel Schminke und einer Perücke wird der Schauspieler in 3 Stunden in einen Affen verwandelt. Gemeinsam gehen Kameramann und Regisseur das Drehbuch durch, Bild für Bild und Einstellung für Einstellung.
8: So, dann fängt man an, mit dem Regisseur darüber zu sprechen. Versucht zu erfahren, was der Regisseur für Vorstellungen hat. Und man bringt seine eigenen Vorstellungen vor und versucht da zusammenzukommen und eine gleiche Idee zu entwickeln und die zu konkretisieren.
0: Jedes Bild wird in Einstellungen aufgelöst. Diese präsentiert der Regisseur anschließend den Gewerken. Dann wird der Drehplan erstellt. Für einen Tatort sind 24 Drehtage vorgesehen. Im Drehplan steht, wann wird welches Bild wo gedreht, wie lang ist es und welche Schauspieler werden gebraucht.
9: Das hat zu früherer Zeit immer der Produktionsleiter in Verbindung mit dem Aufnahmeleiter gemacht. Heutzutage ist man dazu übergegangen, dass es ein Aufnahmeleiter, der erste Aufnahmeleiter macht, in Verbindung mit dem Regieassistenten.
0: Nun sind die Vorbereitungen abgeschlossen. So ein Typ läuft auch im SWR nicht jeden Tag über die Flure. Es gibt einen sogenannten Vordreh mit dem Affendarsteller im Greenbox-Studio. Diese Bilder werden schon bei Drehbeginn gebraucht. Sie müssen noch bearbeitet werden, damit sie später bei den eigentlichen Dreharbeiten auf Monitoren erscheinen können.
10: 13 zum Spiel, die erste.
11: Guten Morgen, David. Wie geht es dir heute?
0: Im gegenüberliegenden Bluebox-Studio wird fotografiert.
12: Okay.
0: Kommissar Boots wird im Tatort Hell in einem Computerscan zu sehen sein.
13: Guten Tag, Herr Boots.
0: Erster Drehtag in Stuttgart. Das Team ist perfekt vorbereitet. Eine gewisse Anspannung ist trotzdem spürbar.
14: Und bitte!
0: Der Regisseur ist hochkonzentriert.
15: Relativ zügig auf
16: die 2, die 5.
14: Und bitte!
0: Kommissar Lannert trifft einen Lokalreporter im Café.
17: Cut. Wo habt ihr das her?
18: Der Herr Lannert.
17: Ja, der Herr Lannert.
18: Ein Kollege aus der EDV meint, es wird gern benutzt von denen, die wo anonym bleiben wollen.
19: Sind Sie am Social Net? Hey, vielleicht könnten wir sich mal anfreunden.
20: Braucht keine Freunde.
0: Das Team bereitet einen aufwendigen Dreh vor. Um möglichst viele spektakuläre Bilder zu bekommen, sind 5 Kameras gleichzeitig im Einsatz.
8: Ja, wir hatten einmal eine Situation, als der Hauptdarsteller, der Ken Duggan, mit seinem Auto eine Schranke vor der Einfahrt vom Parkhaus durchbrechen musste und die Schranke jetzt zerbrechen sollte. Weil wir einfach nicht 20 Schranken hatten, die wir kaputt machen konnten, haben wir gesagt, da dreht man das natürlich mit mehreren Kameras.
0: Die Bilder jeder einzelnen Kamera werden eingerichtet und überprüft. Sogenannte Action-Kameras liegen auf der Straße und werden sorgfältig vorn am Auto verklebt. Regisseur und Kameramann gehen nochmal gemeinsam jede Einstellung durch. Ist das Stativ auch gut verzurrt? Jetzt kann's losgehen.

0: Am nächsten Drehort baut die Kamerabühne währenddessen den 110 Kilogramm schweren Dolly auf. Knochenarbeit. Das Wetter ist schlechter geworden, es regnet. Gedreht wird trotzdem.
1: Haben wir mal einen Schirm bitte für den Niki? Noch einen Schirm übrig?
2: Und bitte!
0: Der Weg auf den Fildern bei Stuttgart ist zum Drehort geworden. Zwei Hauptdarsteller diskutieren die Abschaltung ihres Supercomputers.
3: Es geht nicht anders.
4: Doch!
2: Ja, super. Hast du es, Martin?
5: Mhm.
2: Danke.
4: Warum sollten wir ein so wohlgeratenes Kind einfach umbringen?
3: Er ist uns über den Kopf gewachsen.
4: Binde ihn ein, sag ihm, was wir von ihm verlangen. Er soll so tun, als ob.
6: Anja, wir würden gerne mal eine Probe mit der Leiche machen, bitte.
0: Drehort Neckarufer.
7: Wie sagt man? Ahoi.
0: Die Requisite hat aus ein paar alten Klamotten und einem Plastikkanister eine Leichenattrappe gebaut. Sie wird im Fluss positioniert, damit das kleine Mädchen einen Stock nach ihr werfen kann.

0: Klasse. Schon gedreht. So machen wir es. Ja? Alles klar. Einmal Wetter und dann geht's los.
1: Heute scheint die Sonne. Aber der Regisseur möchte ein nasses Set. Wet down. Warum?
2: Ich sag's Ihnen ganz ehrlich, trocken sieht einfach blöd aus. Ja, also auch da ist natürlich eine optische Gestaltung. Wir wollen attraktive Bilder machen und am liebsten wäre mir natürlich dann Schlammweg gewesen. Haben wir jetzt nicht so gefunden am Neckarufer. Und der hatte eben andere Vorteile, dieses Motiv. Und dann sagt man immer, kommt Leute, das ist doch schnell gemacht, macht mir mal den Weg nass.
1: Der Regisseur bespricht und probt mit den Schauspielern jede Szene ausführlich. Trotzdem möchte er beim Drehen am Set möglichst nah bei seinen Darstellern sein.
3: Cut, super.
2: Also ein Schauspieler braucht ein Publikum. Und zwar möglichst den Regisseur. Das ist ganz eigenartig. Ich würde Ihnen jeder Schauspieler sagen, der will beobachtet werden. Der will das Gefühl haben. Und die spüren auch, zum Beispiel, auch wenn sie mich gar nicht angucken, spüren die, ob ich sage gut oder toll. Oder ich stehe da manchmal wie so ein Fußballtrainer und sage, ja, das merkt der. Also diese Spannung überträgt sich. Deswegen bin ich eigentlich immer am liebsten nah dran.
4: Bitte, wo waren Sie in der Nacht vom 18. auf den 19. zwischen 21 und 5 Uhr?
1: Dreharbeiten im Polizeipräsidium. Die Kommissare verhören einen Verdächtigen. Der Kameramann agiert frei mit der Handkamera, folgt den Dialogen der Schauspieler.
5: Gegen 20.30 Uhr war sie dann bei sich zu Hause und hat sich bei Love Adventure eingeladen.
6: Also wenn man eine Szene probt, da merkt man schon, was wichtig ist. Der Regisseur sagt einem, was wichtig ist. Die Schauspieler, durch das, wie sie spielen, zeigen einem, was wichtig ist. Aber wenn gedreht wird, dann muss ich auch bereit sein, alles über Bord zu werfen und intuitiv zu handeln.
7: Wieso?
5: Elena Stemmler war bis 19 Uhr in der Schauspielschule. Um 20.30 Uhr war sie dann in ihrer Wohnung und hat sich bei Love Adventure eingeloggt.
1: An diesem Set sollen in 2 Stunden die Dreharbeiten beginnen. 20 Kleindarsteller werden in einem Tango-Club Tanzunterricht haben. Der Lichtaufwand ist groß. Der Regieassistent probt mit den Komparsen die Szene. Er richtet jede Einstellung, jedes Tanzpaar genau ein.
8: Ja, dass immer so ein bisschen Versetzung ist.
1: Drehbeginn.
9: Entschuldigen Sie.
10: Guten Abend.
1: Das Motiv Blue Sky außen, der Firmensitz der Hightech-Firma. Großeinsatz für die Baubühne. Es werden riesige grüne Leinwände gestellt, damit später, nach der Postproduktion, darauf die Umgebung der Stuttgarter Messe zu sehen ist.
8: Und bitte!
1: 3 Beispiele.
10: Ist dir eigentlich klar, was Sie da drin machen?
7: Sicherheitssysteme.
10: Hast du dir mal die Homepage von denen angeschaut? Nee, oder? Wahnsinn. Mann!
1: Kaum ein Film kommt heute ohne VFX, ohne visuelle Effekte aus. Schon beim Drehen werden sie berücksichtigt.
11: Also grundsätzlich ist es so, dass es gedreht wurde in Meisenheim auf einem, salopp gesagt, besseren Kartoffelacker. Und damit natürlich dieser Eindruck entsteht, dass es wirklich an der Stuttgarter Messe stattfindet, musste man die Bilder tatsächlich montieren. Also sprich, wir haben von diesem Set, was real existierte, eine Set-Erweiterung gemacht und mit vorher gedrehtem Material an der Stuttgarter Messe die bestehende Szene aufgehübscht. Wir haben angefangen mit der Messe und haben es dann sozusagen peu à peu hinter die andere Sache dahinter gepflanzt. Und dann als letztes Element sozusagen in den Vordergrund den Schauspieler, wie er mit seinem Fahrrad den Steg entlang läuft.
1: Zur Erinnerung, so sah es vorher aus. Showdown im Serverraum.
12: Waffe weg!
1: Erst durch die Montage der Bilder bekommt diese Szene ihre Spannung.
2: Ja, das ist wirklich Schnittkunst. Mhm. Ja, also das kann ich nicht allein. Das ist ein tolles Beispiel, wie eben ein Regisseur darauf angewiesen ist, tolle Mitarbeiter zu haben.
13: Toner bitte!
3: 68, 69, 1, der zweite.
1: Beim Drehen wird meist ein Motiv nach dem anderen abgedreht, ohne Rücksicht auf die Reihenfolge der Szenen im Drehbuch. Die wird dann erst beim Schnitt wiederhergestellt.
9: Das Spannende beim Spielfilm ist, dass du einen Flickenteppich eigentlich erstmal kriegst. Also da wird Szene 5 zuerst gedreht, dann kommt Szene 100, dann geht es zurück auf Szene 30 und diese kriegst du alle so nach und nach und dann entsteht sozusagen auf deiner Timeline unten entsteht wie so ein Flickenteppich. Da fehlt immer überall noch was. Das ist ja auch das Spannende, man gibt 10 Cuttern das gleiche Material und es werden 10 verschiedene Filme rauskommen.
1: Nach dem Schnitt wird der Film in der Farbkorrektur bearbeitet. Kolorist und Kameramann gehen den Film Einstellung für Einstellung durch.
12: Farbkorrektur, wie der Name schon sagt, wir sind für die Farben zuständig. Allerdings in zwei Bereichen. Zum einen eher ein technischer Bereich, sage ich mal, Belichtung, Unterschiede, Tageszeitunterschiede, Wetterunterschiede, wenn eine Szene über mehrere Stunden, den ganzen Tag gedreht wird, das erstmal technisch anzugleichen, einen Guss zu bekommen und dann mehr der kreative Part noch, den Film in einen speziellen Look zu bekommen, um ihn farblich auch der Stimmung des Filminhalts anzupassen, um einfach auch mit den Farben die Geschichte weiterzuerzählen.
1: Im Tonstudio arbeiten derweil schon die Geräuschemacher an der Nachvertonung.
13: Ja, das ist ja meistens so, dass zwar schon der Ton mit aufgezeichnet wird, aber die Mikrofone sind ja meistens so platziert, dass die Sprache verständlich ist. Das heißt also, meistens sind kleine Anstecker dran und so weiter, die dann die Sprache gut übertragen, aber meistens dann eben unterhalb auch eben nichts mehr zu hören ist. Also die Schritte sind meistens nicht zu hören und demzufolge müssen wir es nachmachen.
1: Für die akustischen Effekte bringen sie mindestens 8 Koffer mit.
13: Was andere wegschmeißen, haben wir im Koffer. Ne? Also, damit fängt es schon erstmal an. Ja. Und die Sachen, die wir hier im Koffer drin haben, das sind ja auch Sachen, die wir für viele, viele unterschiedliche Sachen nehmen. Ne?
14: Zum Beispiel ist das Mädchen, das mit Gummischuhen hier durch die Straße läuft. Ne? Da nimmt man natürlich eine Wärmflasche, das klingt so ähnlich. Und da muss man nicht unbedingt das schwere Gummistiefel mitschleppen. Nicht? Man muss wissen, wie man das handelt. Und dann kann man zumindest so den Eindruck erwecken, ach, die hat tatsächlich Gummistiefel an.
1: Jeder Tatort bekommt seine eigene Musik, passend zu den Bildern.
15: Das Tolle ist beim Musikmachen für Film, dass man die Leute steuern kann, emotional steuern. Und ganz unterschwellig kommt ganz oft die Aussage, das war ja ein unheimlich spannender Film, aber ich habe die Musik gar nicht gehört, weil die Leute sie gar nicht mehr wahrnehmen. Und das finde ich eigentlich ein gutes Zeichen, so blöd das klingt. Ne?
4: Wo waren Sie in der Nacht vom 18. auf den 19. zwischen 21 und 5 Uhr?
1: Wenn alle Töne vorliegen, bereitet der Toningenieur die Mischung vor. Mit seinem feinen Gehör gibt er dem Sound des Tatorts den letzten Schliff.
16: War sie dann in ihrer Wohnung und hat sich bei Love Adventure eingeloggt. Gegen 21 Uhr hat sie dann ein Taxi abgeholt und zu einem Hotel in Bahnhofsnähe gebracht.
4: Ja, und?
17: Wir bekommen aus dem Schnitt die Töne zur Verfügung gestellt. Das heißt, die liegen dann schon synchron mit dem Bild an. Hier an dieser Stelle kommen ja die Töne zum ersten Mal zusammen. Also der Originalton.

0: David, wie geht es dir heute?
1: Hauptdarsteller, ein Supercomputer.
2: Deswegen haben wir Blue Sky ein Gesicht gegeben. Darf ich vorstellen? Blue Sky. Wobei seine Intelligenz weit über der eines Affen liegt.
3: Blue Sky entwickelt Programme, die in die Zukunft blicken können. Mithilfe künstlicher Intelligenz und selbstlernender Algorithmen optimieren wir die Schnelligkeit und Präzision unserer Prognosen.
4: Weißt du, was das heißt?
5: Erklär's mir.
4: Der Mensch ist außen vor.
1: Bei der Produktion eines Tatorts kommt es auf jeden einzelnen Menschen an. Guck nochmal.
6: Fangen wir mal von the very beginning an, ja?
7: Und bitte!
6: Bleibt mal nochmal oben. 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

0: Der aktuelle Bericht am Donnerstag. Einen schönen guten Abend. Von der Steuerentlastung bis zum Bürokratieabbau. Die schwarz-rote Koalition hat sich auf ein großes Reformpaket geeinigt. Und darin geht es auch ums Thema Krankschreibungen. Die Regeln dafür sollen verschärft werden und das kommt nicht bei allen gut an. Im Prozess um den Sexualmord von Rehlingen ist die Angeklagte zu einer lebenslangen Freiheitsstrafe verurteilt worden. Und den Bundesfreiwilligendienst gibt es seit genau 15 Jahren. Und wir haben eine Freiwillige bei ihrer Arbeit in einem Seniorenheim begleitet. Kopfweh, Halsschmerzen oder Husten. An Arbeit ist nicht zu denken. Also schnell beim Arzt anrufen und sich per Telefon krankschreiben lassen. So soll das in Zukunft aber nicht mehr möglich sein. Das ist ein Punkt im Reformpaket, auf das sich die schwarz-rote Koalition verständigt hat und über das heute viel diskutiert wird. Außerdem sollen Arbeitnehmer künftig ab dem ersten Krankheitstag eine ärztliche Bescheinigung vorlegen. Wie kommen diese Pläne im Saarland an? Nikolas Stauder hat nachgefragt.
1: Volle Praxen sind vor allem während der Grippesaison keine Seltenheit. Der Saarländische Hausärzteverband befürchtet, die Lage könnte sich gefährlich verschärfen. Denn die Regierung plant, Arbeitnehmer sollen sich zukünftig ab dem ersten Tag beim Arzt krankschreiben lassen.
2: Wir halten das für sehr realitätsfern, weil uns das wirklich Patienten in die Praxis bringt, wo es keinerlei medizinische Indikation gibt, dass die kommen müssen. Also es gibt krankheitsbedingt keinen Grund, bei einem leichten Infekt sich beim Arzt vorzustellen. Und die werden jetzt alle gezwungen zu kommen, sodass natürlich unsere Zeit für die wirklich kranken Patienten, da bleibt dann keine Zeit mehr übrig. Und die anderen sind verpflichtet zu erscheinen.
1: Die Krankschreibung ab dem ersten Tag ist einer von insgesamt 34 Punkten aus einem umfangreichen Reformpaket. Steuerentlastungen und Bürokratieabbau stehen ebenfalls auf der Agenda. Zur veränderten Krankschreibung sagt der Kanzler:
3: Das ist eine harte Entscheidung, das wissen wir. Aber wir können uns diesen Wettbewerbsnachteil durch lange Abwesenheiten in den Unternehmen nicht länger leisten.
1: Für Ministerpräsidentin Rehlinger und Gesundheitsminister Jung von der SPD gebe die Reform richtige Impulse. Die geplante Abschaffung der telefonischen Krankschreibung sehen beide allerdings sehr kritisch. Ganz ähnlich die Gewerkschaften. Bürokratieabbau werde durch diese Maßnahmen nicht abgebaut. Vielmehr sei es eine Belastung für die Arbeitnehmer.
4: Aus meiner Sicht wird ihnen ein Misstrauen ausgesprochen. Also Arbeitnehmerinnen und Arbeitnehmer müssen jetzt, egal in welchem Fall, direkt zum Arzt gehen. Und es wird ihnen misstraut und es wird quasi vorgeworfen, es schreiben sich viel zu viele, viel zu oft krank. Also man schaut gar nicht auf die Ursachen, sondern man sagt einfach, das ist zu Unrecht.
1: Die Arbeitgeber sehen das etwas anders. Laut der Vereinigung der saarländischen Unternehmensverbände gehe es nicht um Misstrauen, sondern um Planbarkeit.

0: Krankheitsausfälle in den Unternehmen haben mittlerweile ein Niveau erreicht, das viele Betriebe erheblich belastet. Die Abschaffung der telefonischen Krankschreibung und die Vorlage einer Arbeitsunfähigkeitsbescheinigung ab dem ersten Krankheitstag sind deshalb ein nachvollziehbarer Schritt.
1: Hausärztin El Masri befürchtet durch die geplanten Änderungen allerdings noch ein ganz anderes Problem.
2: Magen-Darm-Infekt, Erbrechen und Durchfall, das sind einfach Patienten, die wollen und können wir hier nicht gut in der Praxis haben. Auch die Gefahr, dass andere Menschen angesteckt werden.
1: Die Bundesregierung hat umfangreiche Reformen versprochen. Bis sie greifen, wird es noch dauern. Kritik an einzelnen Punkten gibt es aber jetzt schon.
3: Und durch weitere Reformen will die Bundesregierung auch bei den Krankenhäusern sparen. Wie genau diese Reformen aussehen werden, ist noch offen. An den DRK-Klinik in Saarlouis überwiegt heute aber erst einmal die Erleichterung. Nach dem Insolvenzantrag im vergangenen November ist das Verfahren jetzt offiziell abgeschlossen. Ein guter Tag für Beschäftigte und Patienten, wie Lars Ohlinger berichtet.
4: Die Beschäftigten der DAK-Klinik in Saarlouis trafen sich am Nachmittag, um ein Herz zu bilden. Sie zeigen damit ihre Erleichterung, dass die Insolvenz abgeschlossen ist und der normale Regelbetrieb wieder läuft. Kündigungen habe es keine gegeben seit dem Antrag auf Insolvenz im vergangenen November. Ein neues medizinisches Versorgungszentrum sei aber eingerichtet und die Verweildauer von Patienten gesenkt worden.
5: Und es ist in der Vergangenheit Gott sei Dank restrukturiert worden. Wir sind gut aufgestellt, wir gehen ohne Schulden in die Zukunft rein. Aber diese Prozesse müssen weiterentwickelt werden. Und natürlich wird es auch eine Herausforderung sein, wie sich die gesellschaftspolitischen Rahmenbedingungen verändern.
4: Die inzwischen kürzere Verweildauer von Patienten habe nicht die Qualität gesenkt. Der Betriebsrat hofft, dass bald ein Geschäftsführer gefunden wird, der langfristige Pläne hat. Der OP-Bereich soll weiter modernisiert und umgebaut werden. Außerdem häufen sich bei den 800 Beschäftigten immer mehr Überstunden an, mit wachsenden Sorgen.
6: Die Verunsicherung ist generell gegeben, weil wenn man sieht, die Insolvenz ist abgeschlossen. Jetzt komme ich irgendwann, vielleicht in 3, 4 Monaten, wenn ich mehrere Ergebnisse habe, muss ich wieder mit den Leuten reden, muss zu denen sagen, passt auf, der Gesetzgeber will, wir wollen 1, 2, 3 oder 4 Millionen einsparen. Das ist natürlich eine schwierige Situation.
4: 11.000 Patienten pro Jahr werden in der DRK-Klinik Saarlouis versorgt. Damit die finanzielle Situation sich weiter verbessert, sollen es mehr werden. Auch ein Ziel der Reform der Bundesregierung. Der Betriebsrat befürchtet aber in den kommenden Monaten einen steigenden Wirtschaftsdruck und weitere Insolvenzen in Deutschland.
6: Die meisten Betriebsräte sehen das so wie wir, dass halt eben durch diese überbordende Bürokratie zum Teil oder auch Sachen, die immer wieder vorgeschrieben werden, es überall zu diesem Kollaps kommen könnte, dass immer mehr Krankenhäuser in Insolvenzen getrieben werden und die das gar nicht mehr stemmen können. Also da muss ich ehrlich sagen, habe ich mit jedem oder mit vielen auch schon gesprochen, die sind keiner anderen Meinung.
4: Das Hauptziel der Insolvenz an der DRK-Klinik wurde erreicht, die Entschuldung. Damit die Situation aber nicht noch einmal dramatisch wird, erfolgen weitere Veränderungen. Zum Beispiel soll auch die Notaufnahme erweitert werden.
3: Die Kassen der Kommunen im Saarland sind leer. Die Ausgaben steigen seit Jahren schneller als die Einnahmen. Der Schuldenberg wächst und wichtige Investitionen bleiben oft auf der Strecke. Viele haben deshalb große Hoffnungen in eine Reform des kommunalen Finanzausgleichs gesetzt, der die Verteilung von Landesgeldern an Städte und Gemeinden regelt. Ein Gutachten, das ermitteln sollte, wie viel die Kommunen in Zukunft bekommen sollen, ist aber noch nicht fertig. Und auch deshalb wurden die Erwartungen auf deutlich mehr Geld heute vorerst zerschlagen. Marco Karp berichtet.
7: Seit Jahren wird diskutiert. Jetzt steht fest, die Reform des kommunalen Finanzausgleichs kommt frühestens in der nächsten Legislaturperiode. Das ist das Ergebnis nach einem Treffen zwischen kommunalen Spitzenvertretern und der Landesregierung. Beim Saarländischen Städte- und Gemeindetag waren die Erwartungen hoch. Umso größer die Enttäuschung danach.
8: Ehrlich gesagt fehlt mir die Fantasie, wie wir jetzt in einem Verhandlungsweg überhaupt noch zu einem kommunalen Finanzausgleich kommen wollen. Weil da ist jetzt viel Vertrauen verspielt worden bei den Städten und Gemeinden. Das ist der zweite Anlauf, um im Verhandlungswege zu einem kommunalen Finanzausgleich zu kommen. Auch der zweite Weg ist gescheitert. Und wir werden morgen im Präsidium des Städte- und Gemeindetages auch zu beraten haben, wie wir als Verband, aber auch wie die Gemeinden mit diesem Umstand umgehen.
7: Der Saarländische Städte- und Gemeindetag schließt rechtliche Mittel nicht aus, denn der aktuelle Finanzausgleich sei verfassungswidrig. Er beschreibt ein

0: Umverteilungssystem. 20% der Steuergelder des Landes gehen an die Kommunen. 900 Millionen waren es im vergangenen Jahr. Gemeinden und Landkreise pochen bei der Reform auf mehr Geld.
1: Sicherlich sind wir in einer Bandbreite von Forderungen, aber das Mindeste, was wir brauchen, ist, dass die Kommunen das haben, was wir ihnen an Kreisumlage aufgrund der gestiegenen Sozialkosten letztendlich abverlangen müssen. Und das wären mindestens 200 Millionen mehr, als wir jetzt haben.
0: Denn auch zwischen Kommunen und Landkreisen gibt es Ärger. Im Regionalverband Saarbrücken hatten mehrere Kommunen wie Quierschied Widerspruch gegen die Kreisumlage eingelegt. Also Geld, das die Kommunen an die Kreise bezahlen und sie besonders belastet. Ein Hoffnungsanker war die Reform, die jetzt nicht kommt. Statt großer Lösung, kleine Schmerzpflaster der Landesregierung, größtenteils bezahlt aus Geldern des Bundes oder Schulden.
2: Ein Punkt, den wir aus heutiger Sicht schon zusagen können, ist die Weitergabe der Entlastungen, die das Land erfährt bei der Eingliederungshilfe. Das ist ein Ausgabenposten, der in anderen Ländern in der Regel auf der kommunalen Ebene verortet wird, bei uns im Landeshaushalt. Und die Einsparungen, die in diesem Bereich aufgrund der neuen Bundesgesetze möglich werden, die werden wir an die Kommunen weiterleiten.
0: Doch das dürfte nicht reichen. Klar ist auch, die Landesregierung hat nicht genug Geld, um alle Milliardenlöcher in den kommunalen Haushalten zu schließen. Und sie hat eine richtungsweisende Einigung verpasst. Auf kommunaler Seite glaubt nun kaum jemand mehr an eine schnelle Lösung. Und die Gemeinden werden im Bundesvergleich weiter abgehängt.
3: Sie waren ein Paar, beide Adoptivkinder, beide psychisch belastet. Aus Angst, ihre Partnerin zu verlieren, ließ sich Roxane H. möglicherweise auf Praktiken ein, die sie eigentlich gar nicht wollte. Auf einem Parkplatz bei Rehlingen-Siersburg ist sie dabei Ende November ums Leben gekommen. Jetzt hat das Landgericht sein Urteil verkündet. Barbara Spitzer berichtet.
4: Für die Eltern des Opfers war das Urteil keine Erleichterung, denn sie hätten keinerlei Rachebedürfnis, sagen sie. Die Angeklagte Simona B. wird wegen Mordes zur Befriedigung des Geschlechtstriebs zu lebenslanger Haft verurteilt. Es bestehe kein Zweifel, dass die 36-Jährige ihre Partnerin für den eigenen Lustgewinn mit Messerstichen und durch Würgen mit einer Kette getötet hat, so die Richter. Sie folgten damit dem Antrag des Oberstaatsanwalts.
5: Das Mordmerkmal, das hier vorlag, war das Handeln zur Befriedigung des Geschlechtstriebes. Die Angeklagte hat gegenüber verschiedenen Zeugen und auch gegenüber dem Sachverständigen angegeben, dass sie sexuell erregt war, als sie die Geschädigte gewürgt hatte und auf sie eingestochen hatte. Und das war eben der tragende Grund für die Verurteilung wegen Mordes.
4: Die blutüberströmte Leiche des 30-jährigen Opfers war im November in der Nähe eines Autobahnrastplatzes gefunden worden. Die Angeklagte wurde kurz danach in einem Swingerclub festgenommen. Wegen ihrer sexuellen Vorlieben aus dem Sadomaso-Bereich ist der Verteidiger überzeugt, dass die Tat kein Mord war, sondern ein Sexunfall. Er hatte deshalb 3,5 Jahre Haft wegen fahrlässiger Tötung beantragt.
6: Meine Mandantin hatte nie geplant und es auch nie gewollt, die Freundin zu töten.
4: Sondern?
6: Sehr, sehr viele Menschen, auch wenn es mir persönlich fremd ist, leben diese Art der Sexualität nicht nur in Swingerclubs, sondern halt auch mit sadistischen, masochistischen Fesselspielen etc. Da gibt es Dinge, die man sich eigentlich gar nicht vorstellen möchte.
4: Der Verteidiger hat bereits angekündigt, Revision einzulegen. Laut der Eltern und Nebenkläger hatte das Opfer keine sadomasochistischen Neigungen, sei offenbar aus Angst, ihre Freundin zu verlieren, darauf eingegangen. Wohl auch in der Tatnacht am Parkplatz. Die Angeklagte selbst hat vor Gericht zur Tat geschwiegen.
3: Was gibt's bei diesem Sommerwetter Besseres, als ins Wasser zu hüpfen? Wie zum Beispiel hier im Naturfreibad in Kierke. Heute ging es dort eher gemütlich zu, aber bei extrem heißen Temperaturen kann es auch schon mal voll werden. Und dann stehen die Natur und auch die Freibäder im Saarland vor Herausforderungen. Je höher die Temperaturen, desto mehr frisches Wasser oder Chlor braucht es in den Becken. Warum und wie die Bäder damit umgehen, das sehen Sie gleich nach den Nachrichten mit Anja Fröhlich.
7: Guten Abend. Die Landesregierung will 4 Personen postum den saarländischen Verdienstorden aberkennen. Das hat die Staatskanzlei mitgeteilt. Die 4 gehören zu einer Gruppe von Persönlichkeiten, denen die Saar-Uni nach jahrelangen Untersuchungen in der vergangenen Woche ihre Ehrentitel entzogen hatte. Sie alle hatten nach dem Krieg ihre Rolle in der NS-Zeit heruntergespielt. Der saarländische Verdienstorden ist die höchste Auszeichnung des Saarlandes. An der Montessori-Schule in Friedrichsthal hat es erneut mehrere Schmierereien mit rassistischen Symbolen gegeben. Nach Angaben der Schule

0: War es bereits der zweite Vorfall in dieser Woche. Den ersten Fall habe es in der Nacht zum Dienstag gegeben. Und auch zuvor war die Schule bereits mehrmals Opfer von Vandalismus geworden. Nun ermittle der Staatsschutz in diesem Fall. Die Schule berate mit der Polizei und dem Bildungsministerium über das weitere Vorgehen. Nach der Festnahme eines mutmaßlichen IS-Mitglieds im Ortenaukreis hat es eine Hausdurchsuchung bei einer möglichen Kontaktperson in Saarbrücken-Mahlstadt gegeben. Laut Generalbundesanwaltschaft wird der Person nichts vorgeworfen. Die Durchsuchung wurde lediglich durchgeführt, um Beweise gegen das mutmaßliche IS-Mitglied zu sichern. Die geplante höhere Besteuerung von Minijobs würde im Saarland Zehntausende Arbeitnehmer betreffen. Laut Zahlen des Sozialministeriums gab es im Saarland im vergangenen Jahr mehr als 55.000 Menschen, die ausschließlich geringfügig beschäftigt wurden. Die Minijobber arbeiten den Angaben zufolge vor allem in der Reinigungsbranche und in der Gastronomie.
1: Wegen des Altstadtfestes in Saarbrücken am Wochenende kommt es zu Straßensperrungen in der Innenstadt. So sind Zugänge zur Fußgängerzone sowie die Fassstraße, Saarstraße und Katholisch-Kirchstraße voll gesperrt. Nur Anlieger und Lieferanten können mit einem Einfahrtschein Freitag und Samstagmorgen durchfahren. Ab morgen 10 Uhr werden zudem die Straßen am Stadtgraben und Schillerplatz gesperrt. Die Sperrung bleibt bis Montagmorgen 5 Uhr bestehen. Nach Angaben der Stadt werden Umleitungen eingerichtet. Der Anwohnerparkplatz auf dem Gerberplatz wird auch gesperrt. Das Karstadt-Parkhaus hingegen bleibt über die Wilhelm-Heinrich-Brücke erreichbar. Die Stadt rät Besuchern, mit dem öffentlichen Personennahverkehr anzureisen. Erschwerend kommt hinzu, dass die Saarbahn seit heute Mittag über das ganze Wochenende bis Montagmorgen wegen eines Streiks nicht fährt.
0: Die Wirtschaftsministerkonferenz hat einen Beschluss zur Unterstützung der Rüstungsindustrie gefasst. Auf Initiative des Saarlandes fordern die Länder die Bundesregierung auf, kleine und mittlere Unternehmen zu unterstützen, wenn sie für die Rüstungsbranche produzieren wollen. Das teilte das saarländische Wirtschaftsministerium mit. Viele saarländische Zulieferer aus der Auto- oder Metallindustrie hätten demnach das benötigte Know-how und könnten von der Unterstützung profitieren. Wie sie konkret aussehen soll und ob die Bundesregierung sie umsetzen wird, ist jedoch noch unklar. Die Universität des Saarlandes bietet im kommenden Wintersemester wieder das sogenannte Juniorstudium an. Dabei können Schüler der Oberstufe an Vorlesungen und Lehrveranstaltungen in 25 Fächern teilnehmen. Neu sind in diesem Jahr die Fächer Biologie, Pharmazie und Psychologie. Darüber hinaus können die Schüler die Bibliothek und die Mensa nutzen und sich für die Programme des Unisports und des Sprachenzentrums anmelden. Soweit der Nachrichtenüberblick. Um 9:45 gibt es in der Spätausgabe von SR Info noch einmal ein Nachrichtenupdate. Und hier übernimmt wieder Julia.
2: Vielen Dank, Anja. Tagsüber scheint die Sonne, es ist warm, die Ferien haben begonnen. Und wer nicht in den Urlaub fährt, verbringt die Zeit vielleicht gerne in einem der saarländischen Freibäder. Vor allem am vergangenen Hitzewochenende war dort Hochbetrieb. Die vielen Badegäste und die intensive UV-Strahlung haben allerdings Folgen. Der Chlorverbrauch steigt dadurch deutlich. Wie die Freibäder damit umgehen, hat sich Bettina Rau angeschaut.
3: Rund 27 Grad im Wasser, 21 Grad Lufttemperatur. Angenehme Werte um 1:30 im Freibad Wiebelskirchen. Während der Hitzeperiode war das Wasser hier teils über 30 Grad warm, denn das sanierte Edelstahlbecken heizt sich auf. Dazu kam, dass das Bad am Dienstag schließen musste. Es konnte nicht ausreichend geklort werden. Der stellvertretende Bäderbetriebsleiter Gallo setzt auf Chlorgas. Es sei unter anderem günstiger als Chlorgranulat. Als aber viele Bäder Chlorgas bestellten, kamen die Firmen mit der Lieferung nicht mehr nach.
4: Es gibt nach wie vor ganz viele Bäder, die mit Chlorgas arbeiten. Das ist immer noch eine sehr effektive Version, das Wasser zu desinfizieren. Wir haben aber auch jetzt in unserem Kombibad in Neunkirchen auf eine Granulatanlage umgestellt. Das ist natürlich auch eine einfachere Handhabung.
3: Das Solarfreibad Limbach chlort mit Granulat. Das könne man gut bevorraten, heißt es hier. Ansonsten wird dreimal täglich gemessen, ob Chlorgehalt und pH-Werte im grünen Bereich liegen. Auch in der Hitzeperiode war das so. Die Gemeinde hatte aber zusätzliche Maßnahmen angeordnet.
5: Wir achten auch besonders auf die Hygiene. Wir hatten bei der letzten richtigen Hitzewelle an dem heißen Wochenende gerade deswegen drei Securities beschäftigt, die ausschließlich auf diese Hygieneordnung hingewirkt haben. Das heißt, dass man vorher duscht, nicht frisch eingecremt oder mit Unterwäsche darunter ins Becken geht.

0: weil das belastet dann zusätzlich immer wieder die Anlage.
1: Im Naturbad in Kirkel-Neuhäusl war bei der Hitze einiges zu tun. Immerhin war das Wasser teilweise über 28 Grad warm geworden. In den Abend- oder Morgenstunden rückte die Feuerwehr an und sorgte über zusätzliche Bewässerung für Sauerstoff im Weiher, der von einer natürlichen Quelle gespeist wird. Algen und Gräser gedeihen bei Hitze besonders gut und müssen dann öfter zurückgeschnitten werden.
2: Wir haben hier halt kein Naturschwimmbad, das ist mehr ein Badeweiher. Und die Naturschwimmbäder, die es sonst so gibt, die haben alle eine biologische Filteranlage. Die setzt sich halt zu, muss sich regenerieren. Das haben wir hier nicht. Wir arbeiten rein mit Verdrängungsprinzip. Das heißt, wir pumpen frisches Wasser rein. Das alte Wasser geht über die Überlaufrinne weg. Und da ist keine Gefahr zu sehen.
1: Nicht immer ist es so ruhig in Kirkel. Wenn andere Bäder bei Hitze wegen Überlastungen niemand mehr reinließen, kämen die Gäste hierher, so der Betriebsleiter.
3: Bundeswehr oder Zivildienst. Junge Männer mussten sich früher für eins von beidem entscheiden. Mit der Aussetzung der Wehrpflicht wurde vor 15 Jahren dann der Bundesfreiwilligendienst eingeführt. Seitdem haben sich in ganz Deutschland rund 650.000 Menschen als sogenannte Buftis engagiert, rund 4.500 davon im Saarland. Auch ältere Menschen können den Dienst machen, etwa in Einrichtungen für Menschen mit Behinderungen, in Seniorenheimen oder auch im kulturellen oder ökologischen Bereich. Stefanie Prochnow hat eine Freiwillige bei ihrer Arbeit begleitet.
4: Die 18-jährige Marie Junge engagiert sich im Seniorenhaus am Stumpen in Riegelsberg seit Januar. Der Morgen startet mit einer kurzen Besprechung des Teams für soziale Betreuung. Insgesamt will Marie 8 Monate hier Bundesfreiwilligendienst machen, zur Überbrückung bis zu ihrem Studium bei der Polizei. Das Haus kannte sie schon von einem Schulpraktikum.
5: Ich hatte ein abwechslungsreiches Programm. Wir haben nicht jeden Tag das Gleiche gemacht. Wir hatten Spaß mit den Bewohnern, die Bewohner hatten Spaß mit uns zu spielen. Ich hatte ein richtig hilfreiches Team. Wenn ich Fragen hatte, haben die mich immer unterstützt. Und da dachte ich, mache ich meinen Bundesfreiwilligendienst gerne wieder hier.
4: 228 Buftis sind gerade im Saarland aktiv. Rund 20% aller Plätze können nicht besetzt werden, weil es keine Bewerber gibt, schätzt die Arbeiterwohlfahrt. Wohl auch wegen der demografischen Entwicklung gab es in den letzten 10 Jahren einen stetigen, leichten Rückgang. Marie bekommt für ihren Einsatz 400 Euro Taschengeld im Monat, bezahlt von der Einrichtung und Zuschüssen des Bundes. Zu wenig, sagen die Wohlfahrtsverbände seit langem und fordern mehr Anerkennung durch eine höhere Bundesförderung.
6: Für uns wäre es sehr schön, wenn ein höheres Taschengeld in Höhe des BAföG-Satzes halt eben gewährt werden könnte. Und wenn wir das bezuschusst bekommen würden, das sind 992 Euro. Das würde auch dabei helfen, so ein Stück weit das auch für Menschen zu ermöglichen, die weiter materiell davon abhängig sind.
4: Die Zukunft des Bundesfreiwilligendienstes ist offen. Er könnte wieder zum Zivildienst werden, falls der Wehrdienst doch noch verpflichtend werden sollte. Im Bundesfamilienministerium ist ein Gesetz in Arbeit, um dafür eine Basis zu legen und die Freiwilligendienste auszubauen. Wohlfahrtsverbände fordern bei einer Verknüpfung von Freiwilligendienst und Zivildienst, die bestehenden Strukturen auf Verwaltungsebene optimal zu nutzen, um Bürokratie zu vermeiden. Außerdem bräuchten sie dann mehr Unterstützung.
6: Viele Strukturen, die den Zivildienst getragen haben, wie zum Beispiel Freizeitstätten oder entsprechende Schulungsangebote, sind ja nicht mehr vorhanden. Was wir jetzt brauchen, ist eine Strukturhilfe für die Verbände, die diesen Freiwilligendienst anbieten. Das heißt, wir brauchen entsprechende didaktische Materialien. Wir brauchen das pädagogische Personal dafür. Das muss auch refinanziert werden.
4: Im Herbst soll der Gesetzesentwurf in den Bundestag kommen. Marie hält es für wichtig, dass sich gerade junge Leute sozial engagieren.
5: Unterstützung ist immer nötig und ist immer gefragt. Man wird eigentlich nie abgelehnt. Und es ist eigentlich immer was Positives, Leute zu unterstützen. Und das bildet einen noch weiter im persönlichen Sinne.
4: Die Arbeiterwohlfahrt rechnet mit einer Verdoppelung der Bewerberzahlen, wenn die Rahmenbedingungen für die Freiwilligendienste aufgewertet würden.
3: Einblicke in Pflegeberufe bekommen. Dafür ist der Bundesfreiwilligendienst eine gute Möglichkeit. Und für junge Menschen, die kurz und kompakt mal reinschnuppern wollen, gibt es das Ferienprogramm der Uniklinik Homburg. Seit 3 Jahren bietet das Krankenhaus 3 Tage lang im Sommer Einblicke in die Intensiv- und Anästhesiepflege an. Nikolas Stauder war mit dabei.
4: Beim Einstellen einer Infusion darf nichts schiefgehen. Liegt die Nadel richtig? Stimmt die Menge der abgegebenen Medikamente? Ist im Schlauch noch Luft? Für den 17-jährigen Pax ist all das faszinierend. Er ist einer von insgesamt 17 Schülern, die 3 Tage ihrer Sommerferien am Uniklinikum in Homburg verbringen.
5: Einerseits kommt man halt raus. Also ich bin hier, weil ich dann nicht zu Hause sitze. Und ich finde es einfach super interessant, mich mit so einem Thema zu befassen, mit dem man so in der Schule einfach nicht so normal so einen Zugriff zu hat. Also so, wir haben gestern hier reanimiert an Puppen. Das kann man nicht so im Bio-Unterricht einfach mal machen. Deswegen ist es sehr, sehr cool, da einfach mal sich auszuprobieren.
4: Thema dieses Mal: Anästhesie und Intensivpflege. Geübt wird mit Puppen. Allerdings sind die Intensivbetten im Schulungsgebäude ausgestattet wie auf einer echten Station. Neben Infusionen legen und Vitalwerte messen, gibt es Workshops und Vorträge, um den Jugendlichen den Klinikalltag näher zu bringen.
7: Es geht viel um technische Dinge. Hygiene spielt eine große Rolle. Also eigentlich tatsächlich simuliert das, was die Kolleginnen und Kollegen auf den entsprechenden Stationen jeden Tag leisten.
4: Rund 2/3 der Jugendlichen hat Verwandte oder Bekannte an der Uniklinik. Trotzdem, die meisten haben sich freiwillig für das Ferienprogramm gemeldet und nutzen die 3 Tage, um in den Bereich Medizin und Pflege hineinzuschnuppern.
8: Wie man halt so einen Katheter legt und halt so eine Infusion anschließt. Also ich finde das sehr interessant und hat mich auch sehr interessiert.
9: Das ist halt eigentlich wichtig fürs Leben und es sind halt nicht viele Leute da, die das machen wollen. Und deswegen fand ich das Ferienprojekt halt sehr interessant.
10: Von der Berufsrichtung her bin ich noch sehr unsicher und deswegen hat sich das gut angeboten, um den Bereich besser kennenzulernen.
4: Denn neben einer Betreuung der Schülerinnen und Schüler ist Ziel des Ferienprogramms, junge Menschen langfristig für den Pflegeberuf zu begeistern.
7: Wir haben es tatsächlich auch schon geschafft, dass Leute, die bei uns in dem Camp waren, dann in die Ausbildung gekommen sind. So 2 Jahre später, Altersgruppe sind ja noch ein bisschen jünger, aber es passt.
4: Früher habe man viele Azubis auf Berufsmessen gewinnen können. Heute liege der Fokus der jungen Menschen mehr auf Spaß. Aber die Rechnung geht auf und deswegen soll es auch nächstes Jahr wieder ein Ferienprogramm im Krankenhaus geben.
3: Die erste Sommerferienwoche geht langsam zu Ende, aber da ist ja noch sehr viel Sommer übrig. Und im aktuellen Bericht zeigen wir, welche Bücher wir im Garten, am Pool oder auf dem Balkon lesen können. Buchhändlerin Solveig Pöhland und unser Kollege Georg Gitzinger stellen Ihnen in diesen Tagen wieder viele, viele Tipps vor. Und heute haben Sie die besten Bücher für Kinder und Jugendliche rausgesucht.
11: Für die Kleinsten ist unser erster Tipp. Ein großer Kinderbuchspaß. Für die ganze Familie.
12: Kinder haben ja bekanntlich jede Menge Fragen. Einige davon sind recht einfach zu beantworten, andere weniger. Oder wissen Sie vielleicht, wie man ein Einhorn fängt? Oder was man mit einem Dinosaurier anfängt, wenn der plötzlich vor einem im Wohnzimmer steht? Aber keine Sorge, dieses Buch bietet alle Antworten. Ganz zauberhaft bebildert von Thomas Müller. Besonders schön finde ich, da ist gar nicht viel Text drin. Sie haben die Überschrift, wie gelange ich zum Mond zum Beispiel, und dann ein sehr detailreiches Bild, wo sich Kinder und Erwachsene gemeinsam Gedanken darüber machen können, wie man denn nun zum Mond gelangt. Das ist eine absolute Empfehlung für mich, für die Kleinen und die Großen. Und auch ich wollte schon immer mal wissen, wie man einen Schatz findet.
11: Tipp Nummer 2 geht in Richtung Fantasy. Es geht um die Abenteuer eines mutigen Mädchens.
12: Flora Brimble könnte ein ganz gewöhnliches kleines Mädchen sein. Sie hat sehr viel Fantasie und sie erfindet die wunderbarsten Geschichten. Doch irgendwas an ihr ist anders, was sie zur Außenseiterin im Dorf macht. Und das Dorf hat im Moment seine ganz eigenen Probleme. Es ist schon Mai, aber immer noch kein Frühling in Sicht. Der Winter hat das Dorf fest im Griff. Das liegt daran, dass die Maikönigin verschwunden ist. Und Flora wird sich auf den Weg machen, sie zu finden. Zur Seite stehen ihr ihre beiden Gefährten. Ein sprechendes Eichhörnchen, das nicht allzu viel Kluges beizutragen hat, und ein Kobold, dem man einfach nicht trauen kann. Zusammen begeben sich die drei auf eine abenteuerliche und teils auch gefährliche Reise. Aber keine Sorge, am Ende geht alles gut aus und der Frühling hält endlich wieder Einzug im Dorf.
11: Passend zur laufenden Weltmeisterschaft dreht sich unser Tipp für Jugendliche um Fußball. In diesem Roman geht es aber noch um sehr viel mehr.
12: Vor allen Dingen viele Jungs und Mädchen träumen davon, irgendwann mal als Profi Fußball zu spielen. So auch Kyle und John aus England. Beide sind sehr talentierte Nachwuchsspieler. Doch nur Kyle wird als jüngster Spieler für die englische Premier League verpflichtet. Daran droht die Freundschaft zu zerbrechen. Und dann gerät Kyle auch noch in die Fänge der Fußballmafia, die, wie wir wissen, ja tatsächlich existiert. Eine unglaublich spannende Geschichte für Jugendliche, wenn es um Freundschaft geht, um Fußball und auch darum, dass Spieler weniger als Menschen, sondern mehr als menschliches Material betrachtet werden. Eine fantastische, spannende Geschichte für alle, nicht nur Fußballinteressierten ab 14 Jahren.
11: Wir wünschen großen Lesespaß, egal ob am Strand, zu Hause oder in der Hängematte.
3: Die Tipps gibt's wie immer zum Nachlesen im Saartext ab Seite 334 und auf sr.de. Und jetzt machen wir ein bisschen Sport. Tom Klose übernimmt.
13: Guten Abend. Am Samstag startet die diesjährige Tour de France. Mit im Feld dabei auch 12 deutsche Fahrer. In diesen Minuten werden in Barcelona, wo die Tour in diesem Jahr startet, noch die Teams präsentiert vor einer der berühmtesten Kathedralen der Welt. Stefan Hauch hat die ersten ganz frischen Bilder.
14: Vor der Sagrada Familia, dem Wahrzeichen von Barcelona, läuft die Präsentation der Fahrer. Bei erträglichen knapp 30 Grad eine Show, die zum größten Radrennen der Welt passt. Es ist die 113. Tour de France. Am Start sind 184 Profis. 12 von ihnen kommen aus Deutschland. Florian Lippowitz ist aus deutscher Sicht der Hoffnungsträger. Der Vorjahresdritte und sein Team Red Bull gehen vorsichtig optimistisch in das Rennen.
15: Zum einen war die Zeit für mich nach der Tour nicht ganz so einfach, das erstmal alles zu verarbeiten. Und zum anderen ist natürlich jetzt ja der Druck oder die Erwartung natürlich dieses Jahr deutlich höher. Natürlich den ich auch an mich selber stelle. Ich versuche einfach so gut wie möglich jetzt zu trainieren. Und dann kann man, denke ich, bei einer Grand Tour immer schwierig sagen, wie die 3 Wochen verlaufen werden. Deshalb versuche ich ein bisschen den Druck von mir wegzunehmen und dann schauen wir, was dieses Jahr die Tour mit sich bringt.
14: Jede Mannschaft geht mit 8 Fahrern an den Start. Und die müssen gleich auf der ersten Etappe extrem gut harmonieren. Seit langer Zeit eröffnet wieder ein Mannschaftszeitfahren die Tour. Das ganze Team kann dabei nicht die Tour gewinnen, aber viel Zeit verlieren. Florian Lippowitz hat im vergangenen Jahr viel bei der Tour de France gelernt. Erfahrungen, von denen er in diesem Jahr profitiert. Vor allem hat er erfahren, dass man seine Form über 3 Wochen halten muss und dabei ein Gefühl für den ökonomischen Umgang mit seinen Kräften entwickelt.
15: Bei einer Grand Tour muss schon alles zusammenlaufen und man braucht natürlich dann am Ende auch Glück, dass alles so gut läuft. Deshalb will ich dann wirklich, habe ich jetzt nicht die Erwartung an mich selber, da anknüpfen zu müssen. Aber natürlich, ich meine, das Team, glaube ich, macht nicht umsonst so viel Effort, um da irgendwie in Top 10 reinzufahren.
14: Es sind die besten Teams und Profis der Welt. Und natürlich ist Vorjahressieger Tadej Pogacar der Favorit. Der Druck für alle ist enorm, aber auch die Vorfreude.
15: Wenn ich jetzt zurückdenke an die Menschenmengen, die an der Strecke sind, fällt da einem, glaube ich, das Quälen sich relativ einfach. Und deshalb ist die Vorfreude natürlich groß.
14: Samstagnachmittag geht's los. Die erste Etappe wird dann auch vorbei an der Sagrada Familia führen.
13: Und Sie können die Tour dann natürlich ab 4. Juli mitverfolgen. Die ARD zeigt die Rundfahrt der Tour de France live bei sportschau.de in der Mediathek und auch im TV. Und nach der Tour de France ist dann natürlich auch wieder vor der Deutschland-Tour, die vom 19. bis 23. August stattfindet. Über 5 Renntage mit knapp 740 Kilometern. Neben den World Tour und Pro Teams werden auch 3 Kontinentalteams aus Deutschland antreten. Vom Veranstalter nicht mehr ausgewählt, wie noch in den letzten Jahren, das Team Bike Aid aus Blies-Kastel. Teamchef und Gründer Matthias Schnapka bedauert das.
16: Die Deutschlandtour hat das in den letzten Jahren so gemacht, dass sie Anfang Juli nach den deutschen Meisterschaften die Teams bekannt gibt. Wir sind nicht dabei. Das ist schade für uns, weil die Deutschlandtour, klar, ist das einzige wirklich international relevante Rennen in Deutschland mit einem großen Medienfenster. Und als deutsche Teams will man da dabei sein. Uns mangelt es da generell jetzt nicht an Rennen. Und ja, es wäre nur einfach schön, natürlich auch in Deutschland jeden Renntag

0: Tag nutzen zu können.
1: Statt der Deutschlandtour fährt das Team Bikeaid im August dann vom 18. an die Tour du Limousin, ein dreitägiges Etappenrennen im Zentrum Frankreichs. Und noch Fußball. Zu Beginn der Woche hatte die DFL mit Leverkusen ja bereits den ersten Bundesliga-Debütgegner für die SV Elversberg bekannt gegeben. Heute wurde dann der ganze Spielplan veröffentlicht. Unter anderem fährt die SVE am zweiten Spieltag für ihr erstes Bundesliga-Auswärtsspiel zu Borussia Mönchengladbach. Direkt danach findet dann eines der größten Highlightspiele der Vereinsgeschichte statt. Rekordmeister Bayern München kommt an die Kaiserlinde. Das war der Sport für heute. Julia übernimmt nochmal.
2: Vielen Dank, Tom. Ja, und wie geht's weiter mit dem Sommer im Saarland? Bleibt so wie jetzt, kommen da nochmal die großen Hitzetage. Zum Schluss gibt's jetzt noch die Wetteraussichten von Fritzi Brandt. Danach folgt die christliche Sicht. Und um 21.45 Uhr bringt sie Anja Fröhlich nochmal ein SR-Info auf den aktuellen Stand. Wir sehen uns morgen wieder. Ich wünsche Ihnen einen schönen Abend. Bis dann. Tschüss.

0: Ich bin Jana Gitzinger und mache heute bei uns zu Hause einen Film über die Special Olympics Nationale Spiele.
1: Schon Wochen vor der spektakulären Eröffnungsfeier im Saarbrücker Ludwigspark ist Anna eine der Botschafterinnen für die Special Olympics. Eine Aktion der Arbeiterwohlfahrt Saar, bei der Anna in Dillingen wohnt und arbeitet.
0: Ich freue mich auf Special Olympic, weil ich mit meinem Vater die Moderation mache und wünsche alle Sportler und Sportlerinnen beim Special Olympic viel Spaß.
1: Und den haben sie dann auch. 4.500 Athletinnen und Athleten mit geistiger Beeinträchtigung oder mit Mehrfachhandicap treten in den unterschiedlichen Disziplinen an. Es ist das größte Sportereignis, das das Saarland je gesehen hat. Die Stimmung ist toll und Anna mittendrin.
0: Freitag war mir im März. Da war Special Olympic Festival. Sommerkultur.
2: Genau.
3: Guten Abend und herzlich willkommen zum Kultursommer von Special Olympic hier in Merzig.
2: Da haben ganz viele Bands gespielt und wir haben das moderiert. Wen haben wir denn da getroffen? Erinnerst du dich noch?
0: Tim und Alina.
2: Ja.
0: Herr Marie, die Packband. Mhm.
2: Und welche prominenten Gäste hatten wir da?
0: Das Anke Rehlinger, die Ministerpräsidentin und den Oberbürgermeister.
2: Markus Hoffel, der Oberbürgermeister von Merzig, war da.
1: Das alles mit sehr viel Herz, genau wie das Maskottchen der Spiele es symbolisiert. Das Saarland präsentiert sich als extrem guter Gastgeber der eigenen Tradition immer bewusst. Und die Freude am Leben ist allgegenwärtig.
2: Erinnerst du dich noch an den wichtigsten Satz, den der Innen- und Sportminister Reinhold Joost immer wiederholt hat?
0: Alle Menschen haben das Recht, überhaupt alles mitzumachen.
1: Und so hört sich diese Botschaft dann im Original an.
4: Wir haben eine Haltungsfrage beantwortet, nämlich dahingehend, dass wir nie wieder zulassen, dass Menschen aussortiert werden. Ja, Menschen mit Behinderungen, geistig behinderte Menschen, sie sind anders, sie sind besonders, nämlich eins, besonders wertvoll. Und die nationalen Spiele der Special Olympics hier im Saarland haben gezeigt, sie gehören dazu.
1: Dies ist eine zutiefst christliche Botschaft. Alle Menschen sind Gottes Kinder, unser Leben sein Geschenk. Es können Dinge geschehen, die man nie für möglich hielt.
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kann hier einfach mal 3 bis 4 Stunden, wenn nicht sogar länger am Tag, einfach mal alles um mich drum herum vergessen. Ja, ich kann einfach mal die Krankheit hinter mir lassen oder ein Stück weit nach hinten schieben. Also deswegen ist halt natürlich so ein Spieltag immer was ganz Besonderes.

0: Mein Name ist Michael, ich bin 36 Jahre alt und komme aus dem kleinen Örtchen Eschringen in der Nähe von Saarbrücken. Vor circa 6 Jahren habe ich meine Diagnose eines Melanoms bekommen, also schwarzer Hautkrebs. Tatsächlich ist es schwer, krank zu sein, ein ständiges Hinterherlaufen, hinter Befunden, hinter Terminen. Es ist viel Aufenthalt in Wartezimmern. Deswegen sage ich immer, die schöne Wartezimmerromantik kommt wieder. Es ist wirklich, man ist sehr, sehr gefordert damit. Also jeder Termin, ich frage schon beim ersten CT-Termin nach dem nächsten Termin in 3 Monaten, weil es fast unmöglich ist, auch kurzfristige Termine zu bekommen.
1: Im März 2020 änderte sich das Leben von Michael Hombrecher auf einen Schlag. Beim Hautarzt bekam er die Diagnose: ein Melanom, schwarzer Hautkrebs im Stadium 1. Damals war er gerade 30 Jahre alt.
0: Ein Jahr später folgte dann leider die Metastasierung. Das heißt, mein Hautkrebs hatte in meine Organe gestreut und ich landete im Stadium 4. Nachdem er metastasiert war, standen die Chancen am Anfang relativ schlecht, dass ich das vielleicht sogar nicht überlebe. Ja, es war ziemlich hart am Anfang, damit klarzukommen, dass mein Leben vielleicht schnell ein bitteres Ende haben könnte. Ab dem Tag der Diagnose änderte sich mein Leben um 360 Grad. Ich war damals davon abhängig, dass ich Therapien einnehmen musste, dass ich ständige Arztbesuche hatte, quasi wöchentlich Blutuntersuchungen hatten. Also ich habe einmal gezählt, im ersten Jahr hatte ich knapp 360 Blutentnahmen im Jahr. Das heißt, ich hatte eigentlich fast jeden Tag eine Blutentnahme, einfach nur um zu kontrollieren, wie die Therapie auf meinen Körper funktioniert und wie man mit möglichen Nebenwirkungen umgeht. Ich habe das damals wahrgenommen, als ob ich in einem Film wäre, in dem ein Schwarz-Weiß-Film irgendwie läuft alles an mir vorbei. Ich habe selbst nicht mehr wirklich registriert, was gerade bei mir abging.
1: Bis heute ist Michael quasi jeden Tag von seiner Therapie abhängig.
0: Ich habe einmal im Monat einen Termin in der Onkologie, um zu kontrollieren, wie geht es meiner Haut? Wie sieht es mit meinem Blutbild aus? Alle 3 Monate habe ich Staging, das heißt, ich habe CT von Hals, Thorax und Abdomen. Derzeit geht es mir ganz gut. Die Therapie hält alles, was noch da ist, stabil. Ich hatte auch relativ viel Glück, dass die erste Therapie relativ gut geholfen hat und die zweite sich an den Erfolg der ersten gut angeknüpft hat. Also derzeit kämpfe ich eher mit kleinen Nebenwirkungen, die mich im Alltag schon einschränken. Aber ich nehme jede Nebenwirkung, um einen Tag weiter leben zu können.
1: Abschalten und kreativ sein. Darum geht es bei der Jugendnachsorgegruppe in Homburg. Bei diesem Treffen gestalten die Kinder und Jugendlichen Fußmatten. Alle hier teilen das gleiche Schicksal: Krebs.
2: Also Leute, ich tupfe das. Ich mal nicht, ich tupfe.
1: So auch Emily Schäffer. Sie ist die Leiterin der Gruppe.
2: Ich finde halt einfach total schön, dass wir uns untereinander austauschen können. Ich finde, man kann, zum Beispiel mit meiner besten Freundin, kann ich nicht so über den Krebs reden wie jetzt hier in der Gruppe, weil sie einfach nicht das durchgemacht hat. Und wir haben eigentlich alle so ähnliche Sachen durchgemacht. Und das ist einfach das Schöne, ja.
3: Hallihallo.
2: Hallo.
3: Und alles gut?
2: Ja, bei dir.
3: Bei mir ist alles super.
1: Stefan Schäffer ist Emilys Vater. Er arbeitet in der Verwaltung der Elterninitiative krebskranker Kinder mit, ist sozusagen Hausherr für die junge Nachsorgegruppe. Im Haus des Vereins können sie ihre Treffen veranstalten. Die Elterninitiative ist aber weit mehr als nur ein Ort zum Treffen und Beraten.
3: Sie unterstützt finanziell, sie unterstützt psychologisch. Man kann hier übernachten. Man kann hier kochen. Unser Haus der Jugend ist 4 Minuten Fußweg in die Klinik, wo die Eltern hier übernachten können, meistens der Partner, um sich auszutauschen und abzuwechseln, einfach mal abzuschalten.
1: Als Emilys Diagnose 2020 plötzlich kam, hat die Elterninitiative Familie Schäffer aufgefangen. Jetzt wollen Vater Stefan und Emily etwas zurückgeben. Denn von solchem Engagement lebt der Verein, der komplett auf Spenden angewiesen ist.
3: Wir haben immer tolle Beratungen gekriegt, was ist möglich. Ja, eine Reha, Unterstützung, Taschengeldunterstützung.
1: Das Haus der Elterninitiative ist Emilys zweites Zuhause geworden. Hiermit verbindet sie vor allem die schönen, hoffnungsvollen Momente.
2: Zum Beispiel, wir sind zum Starlight Express gefahren, klettern, was haben wir noch gemacht? Segelausflug, Flug auf der Potschetür, so Sachen. Ja, es waren tatsächlich alles sehr schöne Momente.
1: Doch für jeden hier gab es auch die dunklen, die schweren Momente, die ihre Jugend geprägt haben.
4: Hallo.
5: Hallo.
4: Everdale.
5: Sehr schön.
4: Ja.
5: Das haben wir schon lange nicht mehr gespielt.
0: Die schönsten Zeiten während der Therapie ist erstmal, dass ich meine Partnerin kennengelernt habe. Mir ist es relativ schwierig gefallen, in der Anfangszeit überhaupt in eine Partnerschaft zu gehen, weil man immer Angst hat, man lässt vielleicht irgendwann jemanden alleine. Von daher war das einer der schönsten Momente, dass ich nochmal den Mut dazu hatte, in eine Partnerschaft zu gehen.
5: Also kennengelernt haben wir uns bei der Firmenweihnachtsfeier. Er hat mich damals quasi von der Tanzfläche gezogen, hat gesagt, komm, wir gehen mal zusammen einen Wein trinken. Und hat mir dann im Prinzip von Anfang an seine komplette Lebensgeschichte erzählt, inklusive der Diagnose. Und ja, deswegen habe ich ihn genauso kennengelernt, wie er eben jetzt ist. Er war sehr, sehr offen mit dem ganzen Thema. Und das hat es mir natürlich auch relativ leicht gemacht, zu sagen, okay, klar, warum nicht?
6: Zurück in den Vorrat, Leben führe da für die.
5: Ich bin Annika, ich bin 33 Jahre alt und Michael und ich, wir sind seit knapp 3 Jahren ein Paar.
1: Nicht jeder hat wie Annika auf Michaels Erkrankung reagiert. Manche Freunde und Bekannte sind weniger damit klargekommen.
0: Das äußert sich dann relativ schnell in Kontaktabbruch, weil man halt vielleicht mit der Person nichts mehr zu tun haben will oder die Person mit einem selbst nicht mehr zu tun haben will, weil sie vielleicht auch mit der Diagnose nicht klarkommen. Das passiert, das hört man tatsächlich auch öfters bei Krebspatienten, dass das vorkommen kann.
5: Also ich finde, gerade seine Offenheit hat das sehr leicht gemacht für mich. Natürlich gibt es in unserer Beziehung immer, ich nenne es liebevoll, den dritten Part. Den gibt es natürlich, sicher. Aber gerade dadurch, dass er immer sehr offen und transparent alles kommuniziert, was passiert, zum Beispiel neue Onkotermine oder das Staging, dass er darüber sehr offen mit mir spricht, macht es mir auch sehr leicht, diesen dritten zu akzeptieren. Und er ist einfach da und das ist komplett natürlich.
1: Ob im Urlaub, zu Hause oder auf der Arbeit. Michael leidet unter Stimmungsschwankungen, auch eine Nebenwirkung der Medikamente. Dann zieht er sich zurück. Seine Familie akzeptiert es.
0: Leider bin ich da öfters mal eingeschränkt, gerade speziell durch die Fatigue, die derzeit eine Hochphase bei mir hat, kämpfen wir öfters mit den Launen meines Krebses.
5: Ängste habe ich tatsächlich gar keine, ehrlich gesagt. Ich mache mir darüber wenig Gedanken. Ich gehe immer vom Besten aus, ja.
7: Also mein Name ist Dr. Leonie Adam. Ich bin Funktionsoberärztin hier in der dermato-onkologischen Ambulanz des Universitätsklinikums des Saarlandes. Ja, tatsächlich bin ich da so ein bisschen reingerutscht und habe dann quasi, während ich Assistenzärztin war, festgestellt, wie viel sich doch da getan hat in den letzten Jahren und wie viel sich höchstwahrscheinlich auch in der Zukunft da noch tun wird und dass das eben ein sehr interessantes

0: interessantes und spannendes Feld ist, mit dem man auch vielen Menschen helfen kann, die man da unterstützen kann.
1: So auch Erik Betzholz. Er leidet an einem Angiosarkom, ein bösartiger, seltener Hauttumor, der von den Gefäßzellen ausgeht und aggressiv wächst. Betzholz hat schon längst jede Überlebensstatistik überholt. Es sind diese positiven Fälle, die Leonie Adam antreiben. Doch auch der Tod ist allgegenwärtig bei ihrer Arbeit.
0: Ich würde lügen, wenn ich sagen würde, dass mich das kalt lassen würde, wenn es einem Patienten schlecht geht oder wenn neue Metastasen auftreten oder wenn wir dann vielleicht auch mal an dem Punkt sind, wo wir sagen, wir haben keine Therapiemöglichkeiten mehr, aber auch da können wir dann unterstützend wirken. Wir können die Patienten psychisch, psychoonkologisch anbinden. Wir können ihnen die Symptome nehmen in der letzten Zeit. Und es ist auch, diese Emotionen sind auch ein Antrieb.
1: Leonie Adam muss diesen Spagat schaffen zwischen emotionaler Nähe und professioneller Distanz. Nur so kann sie den Patienten helfen. Sie schafft den täglichen Umgang mit schwerkranken Menschen durch den richtigen Ausgleich, Sport und sich einlassen auf viele positive Dinge in ihrer Freizeit.
0: Ich denke auch, dass das eine ganz wichtige Lektion für einen selber ist, dass man jeden Tag genießt, dass man weiß, die Gesundheit ist eigentlich das höchste Gut, was der Mensch hat, dass wir sie schützen müssen. Und ich denke, das kann man so für sein eigenes Leben und seine eigene Einstellung zum Leben mitnehmen.
1: Es ist wieder einer dieser Tage. Heimspiel der SV Elversberg. Für Michael und Annika ein Highlight.
2: Ich weiß nicht, irgendwie ist es so ein Ding, das wir mittlerweile zusammen haben. Also wir haben uns vor 3 Jahren ja kennengelernt und auch zu diesem Zeitpunkt die SV Elversberg kennengelernt. Deswegen ist es ein sehr, sehr wichtiges Thema für uns beide. Also es ist so Re-Zeit.
3: Er ist definitiv anders. Er ist aufgeregt im positivsten Sinne, weil wir uns halt beide dieser Mannschaft mehr oder weniger versprochen haben. Ja, es ist für ihn, glaube ich, ganz gut. Es ist einfach eine andere Welt, in die er eintaucht. Und ja, er ist dann auch ein Stück weit anders, aber sehr, sehr positiv.
1: Ein klein wenig Luxus gönnen sich die beiden. VIP-Karten, gute Plätze und guter Fußball. Beides sorgt für gute Stimmung.
4: Klar, nach dem Sieg geht es einem erstmal gut. Die Krankheit holt einen nicht so schnell wieder ein. Es hilft halt einfach mal zu vergessen, wenigstens ein paar Stunden von allem abzuschalten.
1: Michael verbietet sich nichts. Jeder Tag soll sein Tag sein. Die Krankheit schränkt ihn aber oft ein.
4: Die Therapie wirkt sich stark auf Magen-Darm aus. Das heißt, es kann auch sein, dass Pläne mal durchkreuzt werden, weil ich halt tatsächlich Probleme mit dem Magen habe und dann auch öfters längere Stunden auf Toilette verbringe. Oder eben Fatigue. Fatigue ist ein Syndrom, das durch die Therapie ausgelöst wird. Das ist chronische Müdigkeit, wo ich einfach nicht fit bin, wo ich einfach auf der Couch liege den ganzen Tag und das Gefühl habe, ich kann wirklich auch den ganzen Tag schlafen. Also nach so einem Spiel, nach 90 Minuten, die Steherei davor, danach, muss ich schon sagen, dass ich abends komplett fertig bin. Also es ist nicht wie früher. Früher wäre ich wahrscheinlich feiern gegangen nach so einem Spiel. Das ist heute nicht mehr drin. Heute ist danach Couch angesagt.
1: So geht es auch Emily bis heute. Kartenspiel statt Party. Bei einer Runde Skyo wird ihr bewusst, wie der Krebs ihr Leben änderte. Das Kartenspiel hat sie im Krankenhaus entdeckt, stundenlang mit ihrer Mutter gespielt.
5: Das war schon eine schlimme Zeit, muss ich sagen. Und auch, dass man dann halt immer die Chemo abwarten musste. Meistens, also am ersten Tag waren es meistens 8 Stunden im Bett gefesselt quasi. Und das war schon schlimm. Und dann musste man sich halt mit Sachen ablenken.
6: Sie war halt ganz schlecht drauf immer. Also, und man hat sie, also es gab wirklich Tage, da habe ich morgens schon nicht gewusst, wie motiviere ich sie. Weil sie gesagt hat, sie will nicht mehr und sie packt es nicht. Also die Tage gab es schon ganz oft, wo man dann halt, klar, dann hat man das Spiel und nochmal ein Spiel. Und, aber da sind 12 Stunden und wenn du da auf Station bist, das ist halt, die Stunden vergehen nicht.
1: Emily litt an einem Hodgkin-Lymphom. Eine Krebserkrankung der Lymphknoten.

0: mit 15 Jahren. Ihre Jugend verbrachte sie im Krankenhaus.
1: Ich wusste gar nicht, was das ist. Und die mussten auch mir erstmal erklären, was das Ganze ist. Aber wo ich halt Krebs gehört habe, da gingen bei mir alle Alarmstufen an. Und dann hatte ich halt sehr Angst vor der ersten Chemo, weil ich gar nicht wusste, wie es mir gehen wird.
2: Aua, nicht so fest!
0: Vor der Chemotherapie rasierte ihr Vater ihr die Haare ab. Ein prägender Moment.
3: Oh, ich sehe schrecklich aus.
1: Also diese Blicke, die ich bekommen habe, waren schon sehr schlimm, weil ich gucke ja jeder an, wenn du keine Haare hast. Ja, und dass du halt auch immer Mützen tragen musst. Also ich durfte ja nicht mit der Glatze irgendwo rumlaufen wegen der Sonne und so, wegen den Strahlen. Und das war schon schlimm. Die ganzen Nebenwirkungen von der Chemo. Es kann sein, dass du morgens Kopfschmerzen hast und mittags kannst du so nicht mehr aufstehen. Also ich sag jetzt mal, da ballern die Nebenwirkungen so rein, da geht gar nichts.
0: Heute ist der Krebs in Remission. Der Tumor vorerst verschwunden. Regelmäßige Untersuchungen bleiben.
1: Ich habe sehr starke Einschränkungen, würde ich sagen. Also ich könnte den ganzen Tag schlafen. Ich brauche einen normalen Alltag oder einen gestrickten Alltag. Also ich kann nicht nur zu Hause sitzen auf dem Sofa, weil sonst würde ich den ganzen Tag schlafen. Am Anfang war es, glaube ich, schon ein Schock. Aber wir haben das gewuppt. Ja.
0: Dass Michael jemals an diesen Punkt kommt, seine große Hoffnung. Seine Gedanken, gerade die schlechten, verarbeitet er mit Offenheit.
4: Ich habe ein Instagram-Profil mit dem Namen Michomp, auf dem ich aktive Aufklärung zu dem Thema Hautkrebs mache und meine Geschichte in Kapiteln erzähle, an welchem Kapitel mir was widerfahren ist, um Menschen eben einfach zu zeigen, wie wichtig in diesem ganzen Thema die Vorsorge ist.
0: Michael will, dass es seine Follower anders machen als er. Trotz auffälligem Muttermal ging er nicht zum Arzt.
4: Ich habe es nie ernst genommen. Ich habe immer gedacht, wird schon nicht sein. Habe mich auf mein Studium konzentriert, habe mich auf meine Arbeit während dem Studium konzentriert. Und dann wurde durch einen Zufallsbefund der Hand eben das Melanom festgestellt. Wäre ich damals auf Anraten vieler Leute früher zum Hautarzt gegangen, wäre es wahrscheinlich gar nicht so schlimm gewesen. Dann hätte man es rausgeschnitten, ich wäre 5 Jahre in Nachsorge gewesen und mit gutem Glück wäre ich krebsfrei geblieben. Es war Bequemlichkeit, es war Ignoranz, mit der ich jetzt leben muss, mit der ich tagtäglich zu kämpfen habe, zu der ich aber mittlerweile auch stehe. Es war ein Fehler, man macht Fehler in seiner Jugend, man macht jeden Tag Fehler. Deswegen, ich kann es nicht mehr ändern, muss jetzt damit leben und kann mir deswegen keine Vorwürfe machen. Dadurch, dass ich anderen Menschen zeige, wie es mir mit der Krankheit geht, wie es mir im täglichen Leben mit der Krankheit geht, habe ich einen Weg gefunden, die Sache für mich zu verarbeiten.
0: Erik Betzholz hat heute einen OP-Termin in der Uniklinik. Ihm wird Tumorgewebe vom Kopf entnommen. Der Eingriff wird unter anderem von Dr. Claudia Pföhler überwacht. Sie ist die Koordinatorin des Hauttumorzentrums in Homburg.
5: Jetzt lassen wir es einschlafen, ne? Dass es betäubt ist. Ne? Das wird im Labor angezüchtet und es werden verschiedene Antikrebsmedikamente aufgegeben. Das heißt, wir schauen praktisch, welche Substanz dem Tumor sozusagen am meisten Schaden zufügen kann. Dort werden auch Substanzen verwendet, die für den Tumor, den er hat, offiziell gar nicht gemacht sind. Die sind dann entliehen, zum Beispiel aus der Frauenheilkunde, aus der Darmkrebsbehandlung, aus der Prostatakrebsbehandlung.
0: Die Krebstherapie ist Stress für die Patienten. Das spüren auch die Ärztinnen.
1: Ist es schon weg?
5: Unterm Tuch da.
1: Das haben sie das Schlimmste schon geschafft.
0: Erik Betzholz hat schon eine Chemotherapie hinter sich. Die hat ihn körperlich stark geschwächt. Die jetzt angewandte neuartige Immuntherapie läuft bei ihm vielversprechend.
6: Man klammert sich an jedem Faden. Und dann macht man halt eben auch gewisse Dinge, die noch experimentell sind. Da sagt man auch nicht nein. Weil das ist das Schlimmste, was man machen kann, sich verkriechen oder irgendeine Therapie, die einem vom Arzt nahegelegt wird, abzulehnen. Also schlechter kann es nicht werden. Und ich habe ja gemerkt, dass durch

0: bessere Substanzen entwickelt werden. Da sind auch viele noch in der Pipeline, die eben das Immunsystem an verschiedenen Stellen der Zelle sozusagen günstig oder positiv stimulieren. Da wird es wahrscheinlich auch Kombinationen in der Zukunft geben. Das heißt, verschiedene dieser Antikörper werden miteinander in einer Infusion kombiniert werden. Und wie gesagt, die große Hoffnung bleibt, dass wir unsere Patienten mit eigenen Mitteln sozusagen behandeln können. Das heißt, wir können ein Therapiekonzept entwerfen, das auf den einzelnen Menschen tatsächlich zugeschnitten ist.
1: Die Entwicklung in der Krebsforschung ist rasant. Bei Erik Betzolz zeigt die Therapie positive Effekte. Das ist es, was Leonie Adam und Claudia Pföhler antreibt.
2: Die Bella hat mich super abgelenkt. Wenn es mir mal nicht gut ging, hat sie mich getröstet. Ich konnte mit ihr raus. Sie hat mir einfach durch die schwere Zeit geholfen. Ich mache Turnierhundesport, das sind hier immer an der frischen Luft, egal bei welchem Wetter. Sie lenkt mich ab. Wenn ich hier draußen bin, denke ich gar nicht an die Krankheit und bin einfach abgelenkt und kann einfach abschalten. Und das finde ich einfach so toll.
1: Nach der Chemotherapie haben die Ärzte bei Emily eine Knochennekrose festgestellt. Dabei stirbt Knochengewebe durch eine Durchblutungsstörung ab. Sie musste sofort in einen Rollstuhl, durfte nicht laufen.
2: Bella habe ich 2021 im März bekommen. Da saß ich halt gerade im Rollstuhl. Da ging es mir gar nicht gut. Am Anfang war es eine echte Herausforderung. Sie ist in den Rollstuhl gelaufen. Sie ist so gelaufen, wie halt ein Welpe es halt macht. Aber durch das ganze Training jeden Tag mit dem Rollstuhl hat sie sich einfach daran orientiert, dass sie mir nicht in den Weg läuft.
1: Die enge Verbindung zwischen Emily und Bella ist augenscheinlich.
3: Hunde meigen bestimmte Situationen beim Mensch. Ja, man hört es ja als auch schon, ein Hund meigt zum Beispiel, wenn ich krank bin oder sonst irgendwas, dass man sagt, er ist relativ ruhig, er muss nicht so oft raus, er hält sich in der Nähe von mir auf. Und das meigt man dann auch schon.
2: Jawohl. Ich habe schon meine Schwierigkeiten gerade mit meinen Knien und mit meiner Müdigkeit. Das ist auch schwierig, aber ich versuche das Beste draus zu machen. Und ja. Bella ist so eine treue Seele. Wenn ich irgendjemand zum Reden brauche, dann ist sie bei mir, hört mir quasi zu. Und ja, das schätze ich sehr an ihr.
4: Wenn so ein Untersuchungstag ansteht, ist es meistens so ein bisschen der Schlaf, der auf der Strecke bleibt. Meistens ist man einen Tag davor, also ich bin meistens den Tag davor nervös. Am Untersuchungstag eher weniger, weil da kann ich es eh nicht mehr ändern. Dafür habe ich davor meistens eine schlaflose Nacht. Ja, bei den ersten paar Mal bin ich auch nicht hierher alleine gekommen. Hat mich meistens meine Schwester begleitet, weil es am Anfang schon mehr belastend war, muss ich sagen, ja.
1: Im Moment geht es Michael ziemlich gut. Er ist beruflich bei einem Betrieb in der Elektrobranche gut eingespannt und vermutet, dass es auch damit zusammenhängt. Er ist vital. Seine Befunde beunruhigen ihn aber.
4: Die Befunde sagen ja, dass ich auf der Lunge vielleicht demnächst schon was spüren sollte, wenn es größer wird. Gerade weil diese Knötchen sich in der Richtung Herzen, im Herz, also in der Nähe vom Herzen befinden in der Lunge. Ich denke schon, dass man das irgendwann früher oder später dann durch Kurzatmigkeit spürt, wenn es eben schlimmer wird. Bei mir wird es wahrscheinlich jetzt wieder ein paar Tage dauern, wo ich das für mich selbst verarbeite. Dann wahrscheinlich meinen nächsten Instagram-Post mache zum Stand, wie sieht es gerade aus. Und dann auch das Gespräch in der Familie, Freunde suchen.
5: Herr Hombrecher?
6: Ja.
5: Hallo.
6: Hi.
5: Hi. Kommen Sie einmal mit?
6: Ja.
5: Also, und zwar hatte man ja auch schon bei der letzten Untersuchung gesehen, dass im Bereich der Lunge so eine Verdichtung war, mhm. ne, die quasi neben dem Herzen liegt. Das bedeutet parakardial. Mhm. Und die Kollegen von der Radiologie haben das jetzt nochmal ausgemessen. Tatsächlich war der Herr Hombrecher einer meiner ersten Patienten, die ich hier in Homburg betreut habe. Und natürlich begleitet er mich jetzt quasi seit den letzten 5 Jahren oder eher andersrum, ich begleite ihn. Bei ihm hatten wir tatsächlich auch erreichen können, dass beispielsweise die Metastasen auf der Leber sich mittlerweile vollständig zurückgebildet haben. Auch der Lymphknoten, die Lymphknotenmetastase oberhalb der Niere ist voll,

0: ständig rückläufig. Dafür haben wir uns natürlich ein paar Nebenwirkungen einkaufen müssen. Aber ich denke, wenn das Ergebnis dann ist, dass der Tumor unter Kontrolle ist, dann ist das ein Ergebnis, was man dann auch in Kauf nimmt.
1: Genau, das ist wahrscheinlich noch vom,
2: das vom
1: Zugang,
2: MRT,
1: gell? Ja. Ja. Genau, der Befund vom MRT, der steht jetzt noch aus.
2: Genau. Ne? Die sagten am Telefon aber, es wäre alles in Ordnung.
1: Alles in Ordnung.
3: Ja. Ich würde mir mehr Ärzte wie Frau Dr. Adam wünschen, weil sie eine der Ärztinnen ist, die auch hinterfragt, wenn man sagt, ich kämpfe seit einer Woche mit Müdigkeit. Vielen anderen Ärzten wäre es in dem Sinne dann, ja, hoppschwupp, nächste Aussage. Ich glaube, es ist viel, weil man sich kennengelernt hat. Sie kennt meine komplette Geschichte. Ihr brauche ich nicht zu erzählen, mit was ich kämpfe. Sie kommt genau aus diesem Fachbereich. Und sie bringt eine extrem hohe Empathie für die Patienten mit.
1: Haben Sie da am Hals irgendwas bemerkt?
4: Bei jeder Untersuchung hofft Michael, dass Leonie Adam keine Auffälligkeiten entdeckt. Sollte es dazu kommen, muss schnell reagiert, die Behandlung angepasst werden.
3: Ich bin im Stadium 4, zähle als Palliativpatient. Von daher zähle ich als unerheilbar krank. Ich muss mit der Krankheit weiterleben. Ich werde auch die Therapie mein Leben lang nehmen, solange sie wirkt. Ich nenne es immer positiv, stabil, scheiße, weil es eben genau das beschreibt.

Hoffnung gibt mir, dass ich mich voll auf die Therapie verlasse. Es gibt immer wieder neue Therapiemöglichkeiten. Die Entwicklung schreitet da stetig voran. Und ich hoffe tatsächlich, dass es irgendwann eine Heilung gibt, von der ich dann profitieren kann. Unabhängig von der Therapie gibt mir am meisten meine Familie, meine Freunde, meine Freundin am meisten einen sicheren Halt. Auch das Gefühl, dass ich gebraucht werde und dass ich einfach da sein soll. Und von daher ist das die größte Stütze für mich und auch der größte Rückhalt für mich. Walk.

0: Ja, natürlich, meine Wünsche sind, dass ich einfach weiterhin in Remission bleibe. Ich bin ja jetzt 5 Jahre in Remission, das heißt, ich bin geheilt. Und dass ich einfach weiterhin krebsfrei bleibe und nicht mehr krank werde.
1: Emily ist sehr gestärkt durch die ganze Krankheit geworden. Also sie ist nicht mehr so sensibel, wie sie vorher war, sondern einfach immer nach vorne, immer positiv, egal ob sie einen Durchhänger hat.
2: Wenn jemand in meiner Situation ist oder in die Situation kommt, empfehle ich dir, red darüber. Geh auf die Menschen zu, red mit Ärzten, red mit anderen Patienten, red vor allem mit der Familie, mit Freunden. Du bist in diesem Kampf nicht alleine. Also geh wirklich auf die Menschen zu. Die Krankheit hat mir auf jeden Fall eine andere Aufmerksamkeit auf meinen Körper gegeben. Vorsorge, kann ich nach wie vor immer nur wieder sagen, ist das Wichtigste, was man tun kann. Niemand soll in die Situation kommen wie ich. Ich mache mir über jeden Knubbel unter der Haut, über alles, was sich an meiner Haut verändert, was sich an meinem Körper verändert, wie es mir geht, mache ich mir direkt Sorgen. In die Situation sollte man auf keinen Fall kommen.

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1: Also das hat schon gedauert, bis diese Hitze der vergangenen Woche, bis die auch so aus den Mauern, aus den Häusern draußen war. Teilweise hat man den Eindruck, dass sie immer noch ein bisschen in den Wänden steckt. Aber es wird langsam besser und vor allen Dingen diese dann doch etwas kühleren Nächte, die tun das ihre. Joachim Pütz ist da. Schönen guten Morgen.
2: Morgen, Michael.
1: Das sieht ganz gut aus eigentlich heute Morgen.
2: Ja, es sieht wirklich sehr gut aus. Blauer Himmel, Sonnenschein. Heute können so mal ein paar lockere Quell- oder dünne Schleierwolken vorüberziehen, aber die ändern an dem schönen Wetter nicht viel. Die Temperatur auch angenehm warm, ohne heiß zu sein. 24 Grad in Freisen bis 27 Grad in Schwemmlingen. Und du hast es ja eben schon gesagt, die Nächte sind angenehm zum Schlafen und auch zum Durchlüften. Man kann sie fast schon frisch nennen. Heute Nacht 14 Grad in Berus bis 9 Grad in Wiebelskirchen.
1: Wie geht's denn Richtung Wochenende weiter?
2: Auch da ändert sich nicht viel. Der Samstag, Sonnenschein von früh bis spät, regional mal ein paar Wölkchen. Und es wird mit 26 bis 30 Grad noch wärmer. Und der Sonntag, an der Temperatur ändert sich nichts. Neben der Sonne können mal etwas häufiger ein paar Wolken auftauchen. Aber es bleibt weiterhin trocken. Und mit 25 bis 30 Grad bleibt die Temperatur sommerlich.
1: Danke, Joachim. Ich wünsche dir einen schönen Tag. Mach's gut. Tschüss.
2: Danke.
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0: Wer mal da war, will immer wieder hin. Wer das Konzerterlebnis mal hatte unter freiem Himmel, mit Picknick, mit Feuerwerk, der ist hin und weg. Und morgen Abend ist es wieder soweit. SR Klassik am See. Ein wirklich wunderbarer Sommerabend. Wir haben es gerade eben von Joachim Pütz gehört. Das Wetter wird auch perfekt passen. Dazu großartig unsere Radiophilharmonie unter dem Motto Zugabe. Das werden ganz besondere Stücke sein, die dort aufgeführt werden. Aber es ist halt auch immer ein Wahnsinnsaufwand, das alles zu stemmen, das alles aufzubauen und vorzubereiten. Die sind schon seit Tagen da mit dabei und wir dachten, das gucken wir uns mal an.
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0: Der Bulli steht jetzt nämlich auch schon an der Wiese dort. Freaky Jörn ist heute Morgen zum Losheimer Stausee gefahren, um zu gucken, wie die Aufbauarbeiten laufen. Grüß dich, guten Morgen.
2: Einen wunderschönen guten Morgen, Michael. Ich stehe jetzt genau auf der Picknickwiese und blicke auf die Bühne. Die Bühne steht also schon, die ist auch beleuchtet. Alle Stühle stehen schon. Ich bin aber nicht ganz allein da. Der Manuel Gläser ist bei mir. Guten Morgen, Manuel.
3: Guten Morgen.
2: Sag mal, was machst dann du hier bei SR Klassik am See?
3: Also ich bin neben meinem Chef Joachim Arnold für die ganze Organisation hier zuständig und wir planen halt seit jedem Jahr, wie geht's.

0: jedes Jahr diese ganze Produktion im Voraus, genau.
1: Assistent der Geschäftsführung Musiktheater Saar. Und jetzt gucken wir da auf ganz schön viel Stil. Wie viel sind das?
0: 1680.
1: Hast du die gezählt und aufgebaut?
0: Nein, ich habe es im Saalplan geguckt.
1: Okay, verstehe. Und wie lange sind wir hier jetzt schon am Aufbau? Das sieht noch viel Arbeit aus.
0: Ja, wir waren am Montag, haben wir angefangen, die Bühne zu stellen. Die ist eingefahren worden, das ist eine Trailerbühne, die wird hochgefahren.
1: Was heißt das?
0: Also die wird ausgeklappt, dann wird die unterbaut und dann wird das Bühnendach wird hochgefahren.
1: Das ist schon sehr imposant, das ist ein Riesen-Oschi. Die Stühle für die ganzen Musikerinnen und Musiker, die stehen auch schon. Und hier hinten dran ist alles leer, wo wir jetzt stehen auf der Picknickfläche, weil...
0: Weil da kommen die Gäste hin, die mit ihrem ganzen Mobiliar hier anreisen. Also mit Bollerwagen, Tischen, Kerzen, sodass wir hier ein schönes Feeling haben, was wunderbar aussieht.
1: Was ist das denn für ein Publikum, das hier hinkommt?
0: Komplett durchmischt. Also das kommt auch wieder auf das Programm natürlich an, aber wir haben komplett von jung bis alt eigentlich.
1: Ja. Dieses Jahr ist ja ganz cool, weil das Programm heißt Zugabe. Es kommen nur Hits. Nur die Crème de la Crème. Ne? Ich habe gerade eben auf den Zettel geguckt gehabt. Da sind auch Sachen drauf, die ich kenne, wie Strauss, Lehár und Brahms. Also was für Stücke dürfen wir erwarten?
0: Ja, unter anderem Nessun Dorma, O Sole Mio oder am Ende sogar können wir den Concon tanzen.
1: O Sole Mio, okay. Also mir gucke ich jetzt hier auf die Bühne, aber ich würde gerne mal hinter die Bühne gucken und einfach mal ein bisschen checken, was habt ihr an Technik, wie viele Kabel sind gelegt worden? Darf ich doch auch mal hin?
0: Natürlich, wir gehen rein.
1: Also, Michael, ich melde mich gleich noch einmal, wir tappen jetzt dumm runter und gucken mal einen Blick hinter die Bühne.
2: Jetzt werden viele sagen, oh, es ist so schade, ich habe wieder keine Karten bekommen, weil das geht ja immer ratzfatz mit den Karten. Ne? Wissen Sie was? Wir haben noch Karten und heute im Vormittag zwischen 9 und 12 können Sie die gewinnen. Das schon mal so vorab. Und gleich blicken wir mit Jörn hinter die Bühne. Schön, dass ihr dort seid und bis nachher. Viel Spaß. Ich finde ja so Morgen da am See sind immer toll. Ciao.
1: Oh, das ist so schön.

0: Morgen mit SR3, 7.25 Uhr. Ja, die Menschen fragen mich immer wieder, Herr Friemel, wann wird eigentlich der nächste Sardensche Mundartpreis verliehen? Es gibt's doch gar nicht. Zufall.
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0: Guten Morgen. Merz verteidigt Reform. Der Bundeskanzler sagte, die Rückkehr zur Krankschreibung ab dem ersten Tag helfe, die hohen Krankenstände zu senken. Ärztevertreter warnten hingegen mit scharfen Worten vor einer Überlastung der Hausarztpraxen. Waldbrände in Südfrankreich. Allein südöstlich von Toulouse musste die Feuerwehr rund 3000 Menschen in Sicherheit bringen, die Hälfte von ihnen von einem Campingplatz. Starker Wind führte dazu, dass die Brände sich schnell ausbreiten. Insolvenzverfahren abgeschlossen. Nach Angaben des Deutschen Roten Kreuzes hat es seit Antrag auf Insolvenz im November keine Kündigung gegeben. Die DRK-Klinik in Saarlouis hat rund 800 Beschäftigte. Sperrung auf der A8. Ab heute ist die Strecke zwischen Merzig-Wellingen und Perlborg in Richtung Luxemburg nicht mehr befahrbar. Laut der Autobahn GmbH müssen Schäden während der jüngsten Hitzewelle repariert werden. Die Sperrung soll von etwa 9 bis 16 Uhr dauern. Nagelsmann will Rücktritt erklären. Das berichten Sky und die Bild. Der Bundestrainer der Fußballnationalmannschaft habe sich nach der Krisensitzung beim Deutschen Fußballbund dazu entschieden. Und Portugal im Achtelfinale. Das Team um Cristiano Ronaldo besiegte Kroatien mit 2:1. Portugal trifft dann im Achtelfinale auf Spanien. Die Spanier schlugen Österreich mit 3:0.
1: Dankeschön.
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3: Viel Sonnenschein heute an diesem Freitag, nur ein paar lockere Quellwölkchen oder so ein paar dünne Schleierwolken. Die Temperaturen steigen am Nachmittag auf bis zu 27 Grad an. Morgen am Samstag sonnig und trocken bis zu 30, am Sonntag bis zu 29 Grad.
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3: Aktuell keine Verkehrsmeldung, nur ein frischer Blitzer. Den haben Sie gesichtet auf der A8 Pirmasens Richtung Saarlouis in Höhe Dillingen Süd. Weitere Geschwindigkeitskontrollen will die Polizei heute durchführen auf der A620 zwischen Saarbrücken und Saarlouis, auf der B51 zwischen Frankreich und Saarbrücken und auf der B268 zwischen Nunkirchen und Lebach. 0800 700 8000 ist die kostenlose SR3 Blitzer- und Stauhotline.
2: 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Guten Morgen.
3: Guten Morgen, hier ist Michael Friemel. Schönen Freitag.
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0: Morgen mit SR3 Saarlandwelle um gleich 20 Minuten vor 8. Die letzten Worte, die ich von Nagelsmann, von Julian Nagelsmann im Ohr habe, sind von direkt nach dem Spiel am Montagabend, als es in die Box gegangen ist. Da hat er sich so angehört.
1: Ja, ich bin keiner, der wegläuft und gibt sicherlich ein paar grundlegende Dinge, auf die ich jetzt nicht eingehen will, die man wie auch immer in welcher Konstellation verändern muss. Aber ich bin jetzt keiner, der sich hier sitzt und sagt, ich trete jetzt zurück, nur weil wir ausgeschieden sind.
0: Vor knapp 10 Minuten kamen andere Nachrichten. Meine Damen und Herren, aktuell bei uns im Studio, Florian Rabarin-Nejad. Grüß dich, guten Morgen. Als wärst du gestern Abend beim DFB mit am Tisch gewesen. Die haben sich gestern Abend getroffen, ne?
2: Genau, es gab gestern Abend ein Krisengespräch zwischen Julian Nagelsmann und dem DFB, weil der DFB-Präsident Bernd Neuendorf, der hatte ja auch nach dem Spiel schon gesagt, dass man so jetzt nicht weitermachen kann

0: Also das Ganze muss aufgearbeitet werden. Gestern gab es dann 3 Stunden Krisengespräch.
1: Das heißt, Nagelsmann ist wieder in Deutschland auch.
0: Der ist wieder in Deutschland, genau. Und da wurde dann über alles geredet, so Mannschaftsaufstellung, wen hat er mitgenommen. Also da heißt es wirklich, dass da alles ganz gründlich besprochen wurde. Und am Ende des Gesprächs hat der DFB Julian Nagelsmann geraten, zurückzutreten. Er hätte sich dann wohl noch Bedenkzeit erbeten. Und jetzt berichten die Bild und Sky, dass er sich entschieden hat, er wird zurücktreten. Und nach Sky-Informationen steht auch Jürgen Klopp als Nachfolger bereit, was ja auch schon irgendwie während des ganzen Turniers jetzt spekuliert wurde.
1: Viel hätte, würde und könnte gerade rausgehört, weil man muss natürlich abwarten, bis die sich selbst mal äußern. Ich meine, der ist ja auch nicht blöd, der wird sich ja nicht selbst die Bezüge kürzen, auch deswegen, also wenn man ihn bittet zurückzutreten, das sind ja bestimmt so rechtliche Kniffligkeiten dann, ne?
0: Genau, wenn sie ihn feuern, müssten sie ihm ja eigentlich, wenn es normal läuft, noch eine Abfindung zahlen, wenn er zurücktritt, normalerweise nicht, aber wie gesagt, jetzt schreiben alle, dass er zurücktreten wird, also lasst uns mal überraschen, wann es offiziell wird, könnte demnächst soweit sein.
1: Bin ich A drauf gespannt, B muss ich sagen, ich habe gestern mit Frank Grundheber hier drüber gesprochen, ne? Wir haben über das Sommer, über 1994 gesprochen damals, als Berti Vogts der arme Teufel war letzten Endes, wo man im Nachhinein sagt, wie man mit dem umgegangen ist. Ich finde, so ganz sauber moralisch ist diese Nummer hier auch noch nicht irgendwie, oder?
0: Ne, es wirkt halt auch einfach, weil während des ganzen Turniers schon drüber gesprochen wurde, ne? Ja, sobald Nagelsmann weg ist, kommt Klopp, obwohl da noch alles eigentlich gut gelaufen ist erst, war es irgendwie schon so, ja, hat so ein Geschmäckle, würde ich behaupten.
1: Auf der anderen Seite ist es nicht toll, dass wir in Deutschland mal wieder über solche Probleme diskutieren. Mach's gut, Florian, danke.
0: Ciao.

0: Guten Morgen. Hier ist SR3 Saarlandwelle um 7.48 Uhr. Wir atmen gerade so ein bisschen durch, weil die Nächte etwas kühler geworden sind. Man kann mal wieder durchlüften, die Hitze ist aus dem Haus. Aber letzte Woche um diese Zeit, boah, haben wir da geschwitzt, oder? Grundsätzlich muss man eines sagen, der Umgang mit der Hitze und ob man gut damit umgehen kann, ist zum großen Teil auch eine Frage des Geldes. Weil die einen überlegen sich, kaufe ich mir jetzt einen Ventilator noch oder kaufe ich mir eine Klimaanlage? Die anderen wissen genau, darüber kann ich noch gar nicht mehr nachdenken. Da habe ich gar keine Chance. Wie betroffen man von Hitze ist, das ist auch eine Frage des Einkommens. Laut der Saarländischen Armutskonferenz leiden Menschen mit niedrigem Einkommen mehr unter der Hitze. Unser Kollege Max Zettler, der hat sich mit zwei Frauen getroffen. Zwei Frauen in unterschiedlichen Lebenssituationen. Und er hat mit ihnen über ihre Wahrnehmung der Hitze gesprochen.
1: Im Café Pfalz in Völklingen sind an diesem Vormittag fast alle Tische besetzt. Viele Menschen aus der Innenstadt treffen sich in der Diakonieeinrichtung, um sich zu unterhalten. Und in letzter Zeit öfters, um sich abzukühlen nach einer Nacht in der aufgeheizten Wohnung. Auch Monika kommt ein paar Mal die Woche vorbei.
2: Morgens nur, ne? Dreimal vielleicht, zweimal, je nachdem, was ich tagsüber zu tun habe, ne?
1: Hier gibt es immerhin auch einen erschwinglichen Kaffee und einen kostenlosen Wasserspender. Mittags ist es Monika aber zu warm im Café, vor allem während der Hitzewelle letzte Woche.
2: Ab 12, 1 Uhr bin ich zu Hause.
3: Und dann gehen sie auch nicht mehr aus dem Haus?
2: Nee.
1: Die Völklingerin wohnt im zweiten Stock in der Innenstadt. Rente kriegt sie nicht zu viel.

0: viel. Sie erzählt, dass sie oft rumrechnet, ob Aufstocken beim Sozialamt eine gute Idee ist. Dafür hat sie die Hitzewelle deutlich gespürt.
1: Wenn es so richtig knallt, über 30 Grad, da ist bei mir aus. Ich bin dann immer schlapp.
0: Monika achtet auf ihren Kreislauf und ihren Blutdruck. Zu Hause hat sie mittlerweile ein paar Tricks, um sich abzukühlen.
1: Ich habe auch einen Balkon. Ne? Ab Mittag, so ab 2 Uhr, ne, da knallt das so richtig. Dann mache ich zu, dann mache ich den Ventilator an. Mache, wenn es mir wirklich elendig geht, Kühlakkus. Hab auch so Kühlwasser zum Eingrämen. Ne? Aber ich halte mich ruhig. Ne? Also ich mache keine großen Anstrengungen oder Dinge.
0: Auch Claudia aus Bad Rill hat die Hitzewelle gespürt. Die Nächte waren kurz und...
2: Ich werde, je länger die Hitzewelle andauert, schon ein bisschen aggressiv, wenn es heiß wird. Also auch im Büro, man merkt es schon, man wird dann schon so ein bisschen aggro.
0: Vor ein paar Jahren haben sich Claudia und ihr Mann einen Traum erfüllt. Einen eigenen Pool im Garten. Der verändert alles während der Hitze, meint sie.
2: Ich bin ja ganztags berufstätig und komme dann nachmittags heim. Und ich muss sagen, das Erste, was ich mache, Klamotten aus und in den Pool reinspringen. Das ist so eine komplette, totale Entspannung. Also es geht einem richtig gut. Und dann hat man noch mal die Energie, in den restlichen Nachmittag, in den Abend reinzustarten.
0: Das nutzt nicht nur Claudias Familie aus. Auch die Nachbarn schauen gerne vorbei.
2: Der muss sich ja auch lohnen. Wir freuen uns immer, wenn hier die Nachbarn, auch der Nachbarsjunge oder das Nachbarmädchen. Wir haben eine sehr gute Nachbarschaft.
0: Dank des Pools und der ländlichen Umgebung um Bad Rill blickt Claudia Hitzewellen gelassener entgegen. Was aber auch zur Wahrheit gehört, leisten kann sich das nicht jeder. Monika aus Völklingen könnte auf 40 Grad im Schatten verzichten.
1: Was heißt Sorgen? Ich habe schon die Panik davor.
3: Es ist schon ein großer Unterschied, mit welchem Einkommen man der Hitze begegnen kann. SR3-Reporter Max Zettler hat sich mit zwei Frauen in zwei unterschiedlichen Lebenssituationen zur Hitze unterhalten. Guten Morgen um 8 Minuten vor 8.

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1: Um 8 Uhr mit Lea Kielnäcker. Guten Morgen. Und wir starten mit diesen Themen in den Tag. Saarbrücken plant Video.

0: nicht aufschließen lasse, sagte Saarbrückens Sozialdezernent Tobias Raab, SPD. Der Stadt sei es wichtig, ihr Eigentum zu schützen, deshalb nun die Pläne mit der nächtlichen Videoüberwachung. Aktuell liege das Vorhaben beim unabhängigen Datenschutzzentrum zur Prüfung. Die letzten Jahre gab es Konflikte um den Pavillon in der Johannesstraße. Anwohner fühlten sich durch Dealerei und Gewalt vor ihrer Haustür bedroht und forderten vergeblich, den Pavillon zu schließen. Im Zuge der Auseinandersetzung war es schon häufiger zu Vandalismus gekommen. Im Herbst 2024 hatte ein Unbekannter die Stützpfähle des Unterstands angesägt. Ein Verfahren gegen einen Anwohner vor dem Saarbrücker Amtsgericht war später unter Zahlung einer Geldauflage vorläufig eingestellt worden. Nach Polizeiangaben gibt es aktuell keine Beschwerden aus der Nachbarschaft des Treffpunktes. Die Zahl der Polizeieinsätze am Pavillon sind demnach entsprechend deutlich zurückgegangen.
1: Über das Wochenende werden in Saarbrücken tausende Menschen auf dem Altstadtfest erwartet. Gefeiert wird von heute bis Sonntagabend auf den Straßen und Plätzen rund um den St. Johanna Markt und das Staatstheater. Das Altstadtfest steht zur 50. Ausgabe unter dem Motto Zeichen setzen, meine Superkraft. Mit vielen Mitmachaktionen will sich die Stadt für mehr Inklusion einsetzen. Menschen mit Behinderungen sollen Konzerte barrierefrei genießen können. Dafür wurden spezielle Bereiche aufgebaut. Wegen des Altstadtfests sind einige Straßen in der Saarbrücker Innenstadt gesperrt. Die wegen des Streiks ausfallenden Saarbahnen sollen durch Busse ersetzt werden. Das Insolvenzverfahren bei der DRK-Klinik in Saarlouis ist beendet. Laut Unternehmensangaben läuft wieder der Normalbetrieb. Die langfristige Versorgung sei gesichert. Aus der SR-Wirtschaftsredaktion Lars Ohlinger.
2: Am Nachmittag trafen sich die Beschäftigten vor der Klinik in Saarlouis, um damit ihre Erleichterung über den Abschluss der Insolvenz zu zeigen. In dem DRK-Krankenhaus versorgen 800 Mitarbeiter pro Jahr nach Unternehmensangaben rund 11.000 Patienten, Tendenz steigend. Das Ziel der Insolvenz, eine Entschuldung, sei gelungen, so die Träger der Klinik. Außerdem wurden 3 Gästehäuser geschlossen. Kündigungen habe es aber keine gegeben. Nun sollen Umbauten und Erweiterungen erfolgen, zum Beispiel in der Notaufnahme, um wirtschaftlich erfolgreich zu bleiben. Der Betriebsrat befürchtet aber einen wachsenden Druck auf die Klinik und die Beschäftigten durch Reformen der Bundesregierung. Das Personal sei weiterhin sehr motiviert, aber auch verunsichert. Und die Zahl der Überstunden nehme immer mehr zu.
1: Auf der A8 wird heute die Strecke zwischen Merzig-Wellingen und Perlborg in Richtung Luxemburg gesperrt. Nach Angaben der Autobahn GmbH müssen Schäden repariert werden, die während der jüngsten Hitzewelle entstanden sind. Der Verkehr wird umgeleitet. Die Sperrung soll um etwa 9 Uhr beginnen und bis etwa 16 Uhr andauern. Die Polizei sucht einen Mann, der diese Woche in Gersheim Trickdiebstähle begangen hat. Am Dienstag klingelte der Unbekannte an einer Tür in Bliesdahlheim. Er gab sich als Brandschutzbeauftragter einer Versicherung aus, wurde unter diesem Vorwand in die Wohnung gelassen und konnte Geld stehlen. Ganz ähnlich verlief ein zweiter Vorfall am Mittwoch im Ortsteil Walsheim. Der Täter wird so beschrieben, etwa 1,70 Meter groß, schlank, westeuropäisches Erscheinungsbild, etwa 55 Jahre alt. Er sprach akzentfrei Deutsch. Die Homburger Polizei bittet um Hinweise. Weg mit der telefonischen Krankschreibung, her mit dem Attest ab dem ersten Krankheitstag. Die Ergebnisse des Koalitionsausschusses von CDU, CSU und SPD sorgen weiter für Diskussionen. Kanzler Merz und Vizekanzler Klingbeil verteidigen die Pläne und wollen sie schnell verwirklichen. Aus Berlin Philipp Eckstein.
3: Bundeskanzler Friedrich Merz sagte am Abend im ZDF wörtlich: Ja, wir haben die Absicht, das, was wir da aufgeschrieben haben, nicht nur ernst zu nehmen, sondern auch umzusetzen. Ähnlich äußerte sich auch sein Vizekanzler Lars Klingbeil. Die Beschlüsse des Koalitionsausschusses dürften nicht zerredet werden, sondern müssten jetzt auch durchgebracht werden. Der SPD-Vorsitzende sprach von einem guten, ausgewogenen politischen Kompromiss. Sowohl Merz als auch Klingbeil verteidigten den Plan, die telefonische Krankschreibung abzuschaffen und eine grundsätzliche Attestpflicht ab dem ersten Krankheitstag einzuführen. Ärztevertreter warnten hingegen mit scharfen Worten vor einer Überlastung der Hausarztpraxen. Kritik gibt es auch am Umfang der geplanten Einkommenssteuerreform. Diese falle zu gering aus und sei eine Enttäuschung, kritisierte zum Beispiel der Bund der Steuerzahler. Die Ankündigungen zum Bürokratieabbau und schnelleren Genehmigungen wurden hingegen von Wirtschaftsvertretern gelobt.
1: Das Institut der deutschen Wirtschaft befürchtet einen Anstieg der Schwarzarbeit. Hintergrund ist die von der Bundesregierung geplante Reform der Einkommenssteuer und die Kürzung des sogenannten Handwerkerbonus von 1.200 auf 900 Euro jährlich. Laut dem Institut wird Schwarzarbeit attraktiver, wenn die Kosten für legale Arbeit steigen. Nach

0: SBB-Berechnungen könnte die Schwarzarbeit um rund 1 Milliarde Euro pro Jahr wachsen, wenn jeder der geschätzt mindestens 3,3 Millionen Schwarzarbeiter in Deutschland jährlich 300 Euro mehr schwarz statt legal verdient. Die Gewerkschaft Verdi hat die Beschäftigten im Groß- und Einzelhandel bundesweit zu Streiks aufgerufen. In Dortmund, Berlin, Wiesbaden, Hannover, Oldenburg, Braunschweig und Hamburg sind außerdem zentrale Kundgebungen geplant. Welche Handelsunternehmen bestreikt werden, teilte Verdi nicht mit. Zuletzt waren unter anderem Kaufland und IKEA betroffen. Die Gewerkschaft fordert im laufenden Tarifkonflikt 7% mehr Lohn, mindestens aber 225 Euro mehr, bei einer Laufzeit von 12 Monaten. Das Angebot der Arbeitgeber liegt mit 2,4% mehr Lohn deutlich darunter. Am Samstag und Sonntag trifft sich die AfD zu ihrem Bundesparteitag in Erfurt. Begleitet wird der voraussichtlich schon heute von großen Demonstrationen. Gleichzeitig sind die Umfragewerte der Partei sowohl im Bund als auch in den ostdeutschen Bundesländern weiter auf Rekordhöhe. Bianca Schwarz gibt einen Ausblick.
1: Mit 50.000 Demonstranten rechnet die Polizei vor Ort. Zwar beginnt der Parteitag erst am Samstag, viele Politiker und sonstige Teilnehmer werden aber heute schon anreisen, um den Demonstrationen möglichst aus dem Weg zu gehen. Inhaltlich stehen am morgigen Samstag die Wahlen im Vordergrund. Die AfD wählt einen neuen Bundesvorstand. Die Bundessprecher Alice Weidel und Tino Chrupalla gelten dabei als gesetzt. Interessant werden aber deren Ergebnisse sein. Bei der letzten Wahl hat Chrupalla wenige Stimmen mehr bekommen als Weidel. Am Sonntag könnten dann noch verschiedene Anträge befasst werden. Weil der Parteitag in Thüringen stattfindet, wird AfD-Rechtsaußen Björn Höcke dort auch eine Rede halten.
0: Auch in der vergangenen Nacht hat Russland die Ukraine angegriffen. Dabei wurden nach offiziellen Angaben im Gebiet Dnipropetrovsk 2 Menschen getötet und 9 weitere verletzt. Auch in Saporischschja gab es Verletzte bei Angriffen. In der Hauptstadt Kiew ist die Zahl der Todesopfer nach den schweren Luftangriffen der Nacht auf gestern weiter gestiegen. Der ukrainische Katastrophenschutz spricht nun von mindestens 30 Toten. Präsident Zelensky kündigte Vergeltung für den Angriff auf Kiew an. Im Süden Frankreichs wüten weiter heftige Waldbrände. Immer mehr Menschen müssen ihre Häuser und Unterkünfte verlassen. In der Gemeinde Sainte-Marie-la-Mer südöstlich von Toulouse wurden laut Feuerwehr knapp 3000 Menschen in Sicherheit gebracht. Etwa die Hälfte von ihnen war auf einem Campingplatz untergebracht. Dort zerstörte ein Waldbrand Wohnmobile und Bungalows. Das Feuer breitete sich durch den starken Wind schnell aus. In Südfrankreich gilt aktuell wegen andauernder Hitzewellen die höchste Waldbrandwarnstufe. Zum Sport. Bei der Fußball-WM haben sich die Schweiz, Portugal und Spanien für das Achtelfinale qualifiziert. Michael Küster aus dem ARD-WM-Team.
2: Die Schweiz steht nach einem verdienten 2:0 über Algerien im Achtelfinale. Embolo und Ndoye trafen für die Eidgenossen, die damit erstmals seit 1954 wieder ein K.O.-Spiel bei einer WM gewinnen. Schon zuvor haben Portugal und Kroatien ein Spektakel abgeliefert, das allerdings seine Dramatik erst ab der zweiten Halbzeit verabreicht bekam. Ein 2:1 am Ende für die Südeuropäer, für die Gonzalo Ramos in der Nachspielzeit das entscheidende Tor erzielte. In der fast 20-minütigen Nachspielzeit wurde danach der vermeintliche Ausgleich der Kroaten vom VAR wieder einkassiert. Portugal trifft im Achtelfinale damit am Montag auf Spanien, das beim 3:0 über chancenlose Österreicher die Muskeln spielen ließ. Am Abend starten dann die letzten 16. Finals. Den Auftakt machen um 20 Uhr Australien und Ägypten. Im Anschluss bekommt es Argentinien mit dem Überraschungsteam von den Kapverden zu tun. Um 3.30 Uhr kämpfen dann noch Kolumbien und Ghana ums Weiterkommen. Der Sieger dieser Partie ist am kommenden Dienstag der Gegner der Schweiz.
0: Und auch vom deutschen Fußball gibt es Neuigkeiten. Julian Nagelsmann will nach übereinstimmenden Medienberichten von seinem Amt als Bundestrainer zurücktreten. Das berichten der Sender Sky und die Bild-Zeitung. Wie es heißt, werde Nagelsmann der gesichtswahrenden Lösung zustimmen, die ihm bei einem Krisengespräch in der DFB-Zentrale nahegelegt worden war. Deutschland war mit einem 3:4 im Elfmeterschießen gegen Paraguay im 16. Finale der Fußball-WM ausgeschieden. Und das war die SR-Info-Rundschau mit Lea Kielnäcker. Es ist 8.10 Uhr und im Studio übernimmt jetzt wieder Michael Friemel. Guten Morgen.
3: Guten Morgen.
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3: Sie ist gekommen, um zu bleiben. Heute viel Sonnenschein, von früh bis spät, dazu nur ein paar lockere Wölkchen, 24 bis 27 Grad. Joachim Pütz hat die Aussichten fürs Wochenende.
5: Da ändert sich nicht viel. Der Samstag, Sonnenschein von früh bis spät, regional.

0: Alben, ein paar Wölkchen und es wird mit 26 bis 30 Grad noch wärmer und der Sonntag, an der Temperatur ändert sich nichts. Neben der Sonne können mal etwas häufiger ein paar Wolken auftauchen, aber es bleibt weiterhin trocken und mit 25 bis 30 Grad bleibt die Temperatur sommerlich.
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2: Aktuell störungsfreier Verkehr. Drei neue Blitzer gesichtet von Ihnen stehen in Wallerfangen im Schwarzen Weg, in Otzenhausen am Hammerberg und auf der A8 Pirmasens Richtung Saarlouis in Höhe Dillingen Süd.
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2: Hallo und schönen Freitagmorgen. Starten Sie gut mit uns Richtung Wochenende.
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0: Das ist immer ein Highlight im kulturellen Kalender des Jahres. Morgen ist wieder Klassik am See. In Losheim am Stausee, SR-Klassik am See mit unserer Radiosinfonie. Man muss dazu sagen, das ist ein Wahnsinnsaufwand, der da betrieben wird. Ne? Es gibt eine Zugabe morgen im wahrsten Sinne des Wortes. Normalerweise gibt es die ja immer erst zum Schluss, aber morgen das Programm des heutigen Jahres. Zugabe. Die Deutsche Radiophilharmonie lädt morgen ein. Mit großen Klassik-Hits, mit Sommerstimmung und mit, das ist ja auch mal toll, dieses spektakuläre Feuerwerk zum Finale. Aber bevor der Dirigent da den Stab überhaupt in die Luft hält, muss erstmal viel Arbeit geschafft werden. Es sind Schweiß und Organisation gefragt. Freaky Jörn ist heute schon sehr früh nach Losheim gefahren, um zu gucken, ob die Bühne schon steht und ob die Kabel schon liegen. Jetzt ist er hinter der Bühne, glaube ich, oder? Grüß dich.
1: Ei, hallöche Michael, das ist so schön hier. Also das um diese Uhrzeit. Der Einzige, wo da ist, ist der Manuel Gläser von Musiktheater Saar und der Overlove Security Room. Ansonsten sind wir hier ganz allein. Ich bin jetzt, warte, auf der Bühne. Hier stehen alle Stühle, die Bühne steht also. Hier steht eine Harfe und daneben dran steht der Manuel. Gemäue.
2: Gemäue.
1: Moin. Sag mal, wir waren jetzt hinter der Kulisse und du hast mir mal so ein bisschen was erzählt, wie viel Arbeit. Ihr seid seit Montag dran und sag mal noch mal ganz kurz, wie viele Leute braucht man dann für den Aufbau? Wie viel Orga braucht man?
2: Also wir haben für den Aufbau jetzt ungefähr 60 Leute aus Mitarbeitern vom SR, die die Fernsehproduktion aufbauen, Chris Firma Crystal Sound, die die Technik aufbaut. Ja, und viele weitere Helfer, die dann hier Kleinigkeiten arbeiten machen, wie Zäune aufstellen, um die Sicherheit zu gewährleisten.
1: Wenn ich jetzt von der Bühne hier über die Stühle gucke, sehe ich da oben schon so ein Podest, da stehen die ganzen Kameras. Sind Kameras, oder?
2: Ja, sind Kameras.
1: Sind Kameras, da hinten dran sind Dixie-Toilette und da hinten dran ist direkt die Picknickwiese. Wie viele Leute wäre denn erwartet? Wie viele Gäste?
2: Also wir sind über 4.000 bis jetzt.
1: Über 4.000 Leute?
2: Wir haben noch eine Abendkasse, wo wir noch Tickets verkaufen können, also Platz ist noch da.
1: Ja. Und Stühle hast du vorhin schon mal gesagt, wie viel Stühle haben wir?
2: 1680.
1: Sehr gut. Und Musikerinnen und Musiker?
2: Circa 60 auf der Bühne, genau.
1: Plus Dirigent. Sag mal, muss ich irgendwas beachten bei der Hinfahrt? Also wenn ich jetzt von Saarbrücken zum Beispiel komme, muss ich irgendwas beachten, um rechtzeitig noch los zu kommen?
2: Ja, wir haben ein paar Problematiken auf dieser ganzen Strecke von Saarbrücken aus, weil ja die Ausfahrt Merzig ist unter anderem gesperrt. Am besten über Mettlach fahren oder wenn Sie generell anders fahren wollen, um die Vöglinger Problematik aus dem Weg zu gehen, fahren Sie die A1 und fahren Nonnweiler Primstal ab.
1: Ist das deine normale Uhrzeit, jetzt so früh hier schon rumzuwerkeln?
2: Ja, fast. Also 8 Uhr ist mittlerweile die normale Uhrzeit an so einem Tag.
1: Aber schöner Arbeitsplatz, Sascha, wenn man da hinten dran guckt, hinter die Bühne sieht man direkt den Losheimer See und das ist so schön und so ruhig. Also ich gönne dir gerade. Aber welche, was ich mir gönne, wenn ich schon mal auf dieser Bühne bin, da sind ja auch schon Instrumente. Bleib du mal ganz kurz da, Manuel. Warte mal. So. Das da muss ich immer machen. So, kleiner Moment. Und Achtung. Da hängen eigentlich schon die Gongs rum. Das, ach, schön.
0: Entschuldigung, Manuel. Ich stecke dich direkt durch zum Orchesterchef hier oben.

0: Freaky On, heute am Losheimer Stausee, da wird aufgebaut für SR Klassik am See, das große Konzertereignis des Jahres mit wunderbarer Picknickatmosphäre. Und wenn Sie doch noch gerne Karten gehabt hätten, kein Problem. Bei uns im Vormittag zwischen 9 und 12 können Sie noch welche gewinnen. Last-Minute-Tickets sozusagen. Ich wünsche euch noch viel Spaß. Jörn, komm wieder gut zurück. Tschüss.
1: Ja, danke schön. Ciao.

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0: Es ist 8:30.
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2: Mit dem Aaron Kleingemäuer. Sperrung auf der Autobahn. In einer halben Stunde um 9 gibt die A8 Richtung Luxemburg gesperrt. Und zwar zwischen Merzig-Wellinge und Perlborg. Da ist letzte Woche, als es so heiß war, die Straße kaputt gegangen. Das gibt heute repariert. Bis heute Mittag um 4 soll gesperrt sein. Es gibt eine Umleitung. Gauner im Gau. Die Polizei suchte Mann, der die Wuchter in Gerschem Leid ausgeraubt hat. Am Dienstag hat er wohl in Dahlem an der Tür geklingelt und hat gesagt, er wird sich mal den Brandschutz angucken, wie die Versicherung. Dann ist er ins Haus gelost worden und konnte Geld klauen. Und ganz ähnlich ist das wohl auch am Mittwoch in Walsum gelaufen. Der Typ soll so 1,70 groß sein, schlank, Mitte 50 und hat perfektes Deutsch geschwätzt. Es Saarland feiert. Es ist Dorf- und Stadtfestsaison von heute bis

0: Sundergap zum Beispiel in Saarbrücke ist Altstadtfest gefeiert, rund um den Markt und Staatstheater. In Dingmatt geht's auch hoch her, da ist heute und morgen in der Fußgängerzone ist Stadtfest, in Jersburg haben wir Strandfest, bis Montagabend, dann gibt's dort auch ein Feuerwerk und in Illinge gibt's ab heute Abend Reiter ist Busch- und Weiherfest. In Frankreich brennt's. In Südfrankreich gibt's gerade heftige Waldbrände. In einem Ort in der Nähe von Toulouse haben müsse knapp 3000 Leute evakuiert gen, unter anderem von einem Campingplatz. Das Feuer ist schnell gräser wor, weil der Wind so heftig gegangen ist. Und in Frankreich gilt gerade eh die höchste Waldbrandwarnstufe. Und der Nagelsmann schmeißt hin, zumindest berichtet Sky und die Bild, dass der noch Trainer von der Nationalmannschaft Heidt sei Rücktritt erklären will. Die deutsche Senior bei der WM kläglich an Paraguay gescheitert. Besser Hans Heidt nach die Portugiese gemacht. Die haben gegen Kroatien 2-1 gewonnen und spiele dann im Achtelfinale gegen Spanien. Außerdem gab es noch Spanien-Österreich 3-0 und die Schweiz gegen Algerien 2-0.
1: Danke, Aaron.
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1: Heute wird's sehr sonnig, nur ein paar lockere Quell- oder dünne Schleierwölkchen. Die Temperaturen am Nachmittag angenehme 24 bis 27 Grad. Das Wochenende freundlich warm und trocken.
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1: Die SR3-Hörer melden uns aktuell Blitzer in Dillingen in der Hüttenbergstraße, in Wallerfangen im Schwarzen Weg und in Otzenhausen am Hammerberg. Weitere Blitzer auf srinfo.de. Ihnen allen eine gute Fahrt.
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1: Hallo, guten Morgen, hier ist Michael Friemel, schönen Freitag.
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0: Diese Woche hat der Koalitionsausschuss getagt und offenbar Einigung in vielen Bereichen erzielt. Da werden weitreichende Reformen auf den Weg gebracht. Mit einzelnen Maßnahmen, die auch für Kritik sorgen, vor allem von Arbeitnehmerseite, von den Gewerkschaften. Am SR3-Telefon ist Marion Paul vom Verdi-Landesbezirk Rheinland-Pfalz-Saarland. Schönen guten Morgen, Frau Paul.
1: Guten Morgen, grüße Sie.
0: Wir hören von mehr Möglichkeiten für befristete Arbeitsverträge. Das andere Thema, die ärztliche Krankschreibung ab dem ersten Tag. Da sind einige Punkte der Reform, das sind ja gewerkschaftliche Errungenschaften und die werden jetzt zurückgenommen.
1: Sie sagen es, und das ist genau das Problem, dass Menschen erstmal unter Generalvertrag gestellt werden, dass sie ein Misstrauen haben, wird suggestiert, dass alle nicht auf die Arbeit wollen und sich krankschreiben lassen.
0: Und das ist natürlich eine Maßnahme, die Ihnen nicht passt.
1: Auf gar keinen Fall. Das sind Errungenschaften, die jetzt sukzessive zurückgedreht werden sollen. Und dann müssen wir schon Widerstand organisieren.
0: Glauben Sie, es wird Ihnen gelingen, was gegen zu tun noch?
1: Ich glaube schon, weil das trifft die Volksseele ein Stück. Und die Menschen sind emotional auf jeden Fall dabei. Wir haben schon ganz viele Kommentare bekommen, dass das so nicht geht.
0: Aber es ist ja in der Tat so, dass Deutschland wirklich eine sehr, sehr hohe Quote an Krankschreibungen hat. Glauben Sie nicht, dass es notwendig ist, manche Maßnahmen dann doch umzusetzen?
1: Naja, man muss sich halt die Möglichkeiten schon mal angucken, was jetzt eigentlich schon möglich ist. Wenn es einen begründeten Verdacht gibt, können Arbeitgeber durchaus schon Menschen auferlegend am ersten Tag eine Krankmeldung.

0: zu machen. Das kann man machen, das kann man auch ziehen, aber einen grundsätzlichen Verdacht, dass alle das System ausnutzen, ich glaube, das ist überzogen.
1: Vielleicht können wir noch einen Blick auf die Einkommenssteuer richten. Die soll ja insbesondere für die kleineren und mittleren Einkommen auch gesenkt werden. Ist das ein Teil der Reform, wo Sie sagen, ja, da sehen wir Gutes als Gewerkschaft?
0: Das stimmt. Man kann ja auch mal sagen, das ist schon ein guter Ansatz. Für uns ist es nicht weitgehend genug, aber es geht schon mal in die richtige Richtung.
1: Wo hätten Sie denn andere Ansatzpunkte gesehen?
0: Naja, man muss schon mal gucken, dass man natürlich auch insgesamt die Vermögensfrage nochmal stellt. Eine Reform der Erbschaftssteuer oder auch höhere Einkommen zu besteuern. Also da gibt es schon noch auch Luft nach oben, was man noch durchaus machen kann.
1: Die Tatsache, dass Sie es jetzt überhaupt gepackt haben, sich auch so schnell zu einigen, ist das als positiv zu werten?
0: Naja, eine Einigung ist nicht automatisch positiv. Man muss da schon im Detail gucken, was geeinigt wurde. Und es ist zumindest mal dass es einen Dialog insgesamt gibt. Trotzdem muss man sich die einzelnen Maßnahmen genau angucken, was das für Auswirkungen hat.
1: Jetzt sitzen im Koalitionsausschuss natürlich die beiden Koalitionäre und da ist eben auch eine Partei, die SPD, Sozialdemokratische Partei Deutschlands. Bringt die noch das durch, was sie sich im Namen eigentlich auf die Fahne geschrieben hat?
0: Das ist eine sehr gute Frage, die kann ich natürlich leider nicht beantworten. Das müssten Sie schon der SPD fragen, aber ich glaube, die SPD so als kleiner Rat müsste noch mal ihr Profil bezüglich Arbeitnehmer schärfen.
1: Marion Paul vom Verdi-Landesbezirk Rheinland-Pfalz-Saarland hier im SR3-Interview zu den Einigungen im Koalitionsausschuss und zu den anstehenden Reformen. Ich danke Ihnen für Ihre Einordnung und ich wünsche Ihnen guten Morgen.
0: Dankeschön, wünsche Ihnen auch.

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4: Und das war Guten Morgen, heute am Freitag. Schön, dass wir gemeinsam gestartet sind. Gleich kommt Marcel Lütz-Binder mit dem Vormittag. Bei ihm gibt's unter anderem noch Karten für SR Klassik am See zu gewinnen. Machen Sie es gut, bis morgen.
5: Auf Wiedersehen.

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1: Es ist 9 Uhr. Die schwarz-rote Koalition hat mit ihrem gestern vorgestellten Reformpaket eine neue Debatte über das Gesundheitssystem ausgelöst. Viel diskutiert und kritisiert werden die Abschaffung der telefonischen Krankschreibung und die neue Pflicht, ab Krankheitstag 1 eine Krankschreibung vorzulegen. Unionsfraktionschef Spahn beschwichtigte nun im ARD-Morgenmagazin, wer wirklich krank sei, müsse sich nicht zwangsläufig in ein volles Wartezimmer setzen, sondern könne auch eine Videosprechstunde nutzen. Im Kern verteidigte Spahn aber die strengeren Regeln.
2: Ich glaube, jeder kennt in seinem echten, wahren Leben, Bekanntenkreis, Nachbarschaft, Freunde, vielleicht auf Arbeit, immer wieder auch die Situation, wo insbesondere montags und freitags, es gibt die sogenannten Bettkantenentscheidungen, man sitzt auf der Bettkante und überlegt, passt das heute?

0: warnen wegen der neuen Regeln vor überfüllten Praxen und zusätzlicher Bürokratie. Auch die von Schwarz-Rot geplante Kürzung des sogenannten Handwerkerbonus sorgt für Kritik. Das Institut der Deutschen Wirtschaft befürchtet dadurch einen Anstieg der Schwarzarbeit. Laut dem Institut wird Schwarzarbeit attraktiver, wenn die Kosten für legale Arbeit steigen. Nach IW-Berechnungen könnte die Schwarzarbeit um rund 1 Milliarde Euro pro Jahr wachsen, wenn jeder der geschätzt mindestens 3,3 Millionen Schwarzarbeiter in Deutschland jährlich 300 Euro mehr schwarz statt legal verdient. Über das Wochenende werden in Saarbrücken tausende Menschen auf dem Altstadtfest erwartet. Gefeiert wird von heute bis Sonntagabend rund um den St. Johanner Markt und das Staatstheater. Deshalb sind viele Straßen gesperrt. Wegen des gleichzeitigen Streiks der Saarbahnfahrer will das Unternehmen ausfallende Züge durch Busse ersetzen. SR-Reporterin Lisa Krauser.
1: Wie die Saarbahn GmbH mitteilte, werden sie an allen drei Tagen an den regulären Haltestellen von Lebach über Saarbrücken bis nach Saargemünd und in die Gegenrichtung eingesetzt. Die detaillierten Fahrpläne mit den Haltestellen und Abfahrtszeiten sind auf der Homepage der Saarbahn und in der App zu finden. Hintergrund des Streiks sind verhärtete Fronten im Tarifstreit zwischen der Gewerkschaft Deutscher Lokomotivführer GDL und dem kommunalen Arbeitgeberverband KAV Saar. Der aktuelle Streik ist der mittlerweile sechste im laufenden Tarifkonflikt. Die regulären Busse der Saarbahn sind von dem Streik nicht betroffen.
0: Die Polizei sucht einen Mann, der diese Woche in Gersheim Trickdiebstähle begangen hat. Am Dienstag klingelte der Unbekannte an einer Tür in Bliesdalheim. Er gab sich als Brandschutzbeauftragter einer Versicherung aus, wurde unter diesem Vorwand in die Wohnung gelassen und konnte Geld stehlen. Ganz ähnlich verlief ein zweiter Vorfall am Mittwoch im Ortsteil Walsheim. Der Täter wird so beschrieben, etwa 1,70 Meter groß, schlank, westeuropäisches Erscheinungsbild, etwa 55 Jahre alt. Er sprach akzentfrei Deutsch. Die Homburger Polizei bittet um Hinweise. Auf der A8 wird in diesen Minuten die Strecke zwischen Merzig-Wellingen und Perlborg in Fahrtrichtung Luxemburg gesperrt. Nach Angaben der Autobahn GmbH müssen Schäden repariert werden, die während der jüngsten Hitzewelle entstanden sind. Der Verkehr wird umgeleitet. Die Sperrung soll etwa um 16 Uhr wieder aufgehoben werden. Julian Nagelsmann will nach übereinstimmenden Medienberichten als Bundestrainer zurücktreten. Das berichten der Sender Sky und die Bild-Zeitung. Wie es heißt, werde Nagelsmann der gesichtswahrenden Lösung zustimmen, die ihm bei einem Krisengespräch in der DFB-Zentrale nahegelegt worden war. Deutschland war mit einem 3:4 im Elfmeterschießen gegen Paraguay im 16. Finale der Fußball-WM ausgeschieden. Und das waren die Nachrichten mit Stefan Eising. 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
3: Da gibt es ein Hochdruckgebiet mit Schwerpunkt vor Frankreich und das beschert uns heute einen sommerlichen Tag. Viel Sonne, nur ein paar Wölkchen und trocken bei maximal 24 bis 27 Grad. In der Nacht kühlt es auf 14 bis 9 Grad ab. Da kann man schon langsam wieder die dicke Decke rausholen. Samstag erneut viel Sonnenschein, nur regional ein paar Wolken trocken. Immerhin bis 30 Grad.
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3: A8, Saarlouis Richtung Luxemburg zwischen Merzig-Wellingen und Perlborg ist die Richtungsfahrbahn wegen Instandsetzungsarbeiten gesperrt. Das dauert noch bis um 4 Uhr heute Nachmittag. Regionalverband Saarbrücken in Geislautern ist die Ludweiler Straße in Höhe der Rosseltalbrücke in beiden Richtungen wegen Instandsetzungsarbeiten gesperrt. Bis Montag 5 Uhr früh. In Saarbrücken werden die Straßen am Stadtgraben und Schillerplatz in beiden Richtungen wegen des Altstadtfestes gesperrt. Von 10 Uhr an bis um 5 Uhr früh am Montag. Und dann haben wir noch unsere Blitzer am Ortsausgang von Niederlinksweiler in Richtung St. Wendel. In Dillingen in der Hüttenstraße, in Wallerfangen im Schwarzer Weg. In Otzenhausen in der Hochwaldstraße und auf der A8 Pirmasens. Richtung Saarlouis in Höhe Dillingen Süd. Das war alles. Um 9.05 Uhr wünsche ich eine gute Fahrt.
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3: 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Hier ist Marcel Lützbinder. Einen wunderschönen guten Morgen. Wir starten mit dem größten Hit von Jim Croce: Bad, Bad Leroy Brown.
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0: der aktuelle Bericht am Donnerstag. Einen schönen guten Abend. Von der Steuerentlastung bis zum Bürokratieabbau. Die schwarz-rote Koalition hat sich auf ein großes Reformpaket geeinigt. Und darin geht es auch ums Thema Krankschreibungen. Die Regeln dafür sollen verschärft werden und das kommt nicht bei allen gut an. Im Prozess um den Sexualmord von Rehlingen ist die Angeklagte zu einer lebenslangen Freiheitsstrafe verurteilt worden. Und den Bundesfreiwilligendienst gibt es seit genau 15 Jahren. Und wir haben eine Freiwillige bei ihrer Arbeit in einem Seniorenheim begleitet. Kopfweh, Halsschmerzen oder Husten. An Arbeit ist nicht zu denken. Also schnell beim Arzt anrufen und sich per Telefon krankschreiben lassen. So soll das in Zukunft aber nicht mehr möglich sein. Das ist ein Punkt im Reformpaket, auf das sich die schwarz-rote Koalition verständigt hat und über das heute viel diskutiert wird. Außerdem sollen Arbeitnehmende künftig ab dem ersten Krankheitstag eine ärztliche Bescheinigung vorlegen. Wie kommen diese Pläne im Saarland an? Nikolas Stauder hat nachgefragt.
1: Volle Praxen sind vor allem während der Grippesaison keine Seltenheit. Der Saarländische Hausärzteverband befürchtet, die Lage könnte sich gefährlich verschärfen. Denn die Regierung plant, Arbeitnehmer sollen sich zukünftig ab dem ersten Tag beim Arzt krankschreiben lassen.
2: Wir halten das für sehr realitätsfern, weil uns das wirklich Patienten in die Praxis bringt, wo es keinerlei medizinische Indikation gibt, dass die kommen müssen. Also es gibt krankheitsbedingt keinen Grund, bei einem leichten Infekt sich beim Arzt vorzustellen. Und die werden jetzt alle gezwungen zu kommen, sodass natürlich unsere Zeit für die wirklich kranken Patienten, da bleibt dann keine Zeit mehr übrig. Und die anderen sind verpflichtet zu erscheinen.
1: Die Krankschreibung ab dem ersten Tag ist einer von insgesamt 34 Punkten aus einem umfangreichen Reformpaket. Steuerentlastungen und Bürokratieabbau stehen ebenfalls auf der Agenda. Zur veränderten Krankschreibung sagt der Kanzler:
3: Das ist eine harte Entscheidung, das wissen wir. Aber wir können uns diesen Wettbewerbsnachteil durch lange Abwesenheiten in den Unternehmen nicht länger leisten.
1: Für Ministerpräsidentin Rehlinger und Gesundheitsminister Jung von der SPD gebe die Reform richtige Impulse. Die geplante Abschaffung der telefonischen Krankschreibung sehen beide allerdings sehr kritisch. Ganz ähnlich die Gewerkschaften. Bürokratieabbau werde durch diese Maßnahme nicht abgebaut. Vielmehr sei es eine Belastung für die Arbeitnehmer.
4: Aus meiner Sicht wird ihnen ein Misstrauen ausgesprochen. Also Arbeitnehmerinnen und Arbeitnehmer müssen jetzt, egal in welchem Fall, direkt zum Arzt gehen. Und es wird ihnen misstraut und es wird quasi vorgeworfen, es schreiben sich viel zu viele viel zu oft krank. Also man schaut gar nicht auf die Ursachen, sondern man sagt einfach, das ist zu Unrecht.
1: Die Arbeitgeber sehen das etwas anders. Laut der Vereinigung der saarländischen Unternehmensverbände gehe es nicht um Misstrauen, sondern um Planbarkeit.
5: Die Krankheitsausfälle in den Unternehmen haben mittlerweile ein Niveau erreicht, das viele Betriebe erheblich belastet. Die Abschaffung der telefonischen Krankschreibung und die Vorlage einer Arbeitsunfähigkeitsbescheinigung ab dem ersten Krankheitstag sind deshalb ein nachvollziehbarer Schritt.
1: Hausärztin El Masri befürchtet durch die geplanten Änderungen allerdings

0: ist noch ein ganz anderes Problem.
1: Magen-Darm-Infekt, Erbrechen und Durchfall, das sind einfach Patienten, die wollen und können wir hier nicht gut in der Praxis haben. Auch die Gefahr, dass andere Menschen angesteckt werden.
0: Die Bundesregierung hat umfangreiche Reformen versprochen. Bis sie greifen, wird es noch dauern. Kritik an einzelnen Punkten gibt es aber jetzt schon.
2: Und durch weitere Reformen will die Bundesregierung auch bei den Krankenhäusern sparen. Wie genau diese Reformen aussehen werden, ist noch offen. An den DRK-Klinik in Saarlouis überwiegt heute aber erst einmal die Erleichterung. Nach dem Insolvenzantrag im vergangenen November ist das Verfahren jetzt offiziell abgeschlossen. Ein guter Tag für Beschäftigte und Patienten, wie Lars Ohlinger berichtet.
3: Die Beschäftigten der DAK-Klinik in Saarlouis trafen sich am Nachmittag, um ein Herz zu bilden. Sie zeigen damit ihre Erleichterung, dass die Insolvenz abgeschlossen ist und der normale Regelbetrieb wieder läuft. Kündigungen habe es keine gegeben seit dem Antrag auf Insolvenz im vergangenen November. Ein neues medizinisches Versorgungszentrum sei aber eingerichtet und die Verweildauer von Patienten gesenkt worden.
4: Nun, es ist in der Vergangenheit Gott sei Dank restrukturiert worden. Wir sind gut aufgestellt, wir gehen ohne Schulden in die Zukunft rein, aber diese Prozesse müssen weiterentwickelt werden. Und natürlich wird es auch eine Herausforderung sein, wie sich die gesellschaftspolitischen Rahmenbedingungen verändern.
3: Die inzwischen kürzere Verweildauer von Patienten habe nicht die Qualität gesenkt. Der Betriebsrat hofft, dass bald ein Geschäftsführer gefunden wird, der langfristige Pläne hat. Der OP-Bereich soll weiter modernisiert und umgebaut werden. Außerdem häufen sich bei den 800 Beschäftigten immer mehr Überstunden an, mit wachsenden Sorgen.
5: Die Verunsicherung ist generell gegeben, weil wenn man sieht, die Insolvenz ist abgeschlossen. Jetzt komme ich irgendwann, vielleicht in 3-4 Monaten, wenn ich mehrere Ergebnisse habe, muss ich wieder mit den Leuten reden, muss zu denen sagen, passt auf, der Gesetzgeber will, wir wollen 1, 2, 3 oder 4 Millionen einsparen. Das ist natürlich eine schwierige Situation.
3: 11.000 Patienten pro Jahr werden in der DRK-Klinik Saarlouis versorgt. Damit die finanzielle Situation sich weiter verbessert, sollen es mehr werden. Auch ein Ziel der Reform der Bundesregierung. Der Betriebsrat befürchtet aber in den kommenden Monaten einen steigenden Wirtschaftsdruck und weitere Insolvenzen in Deutschland.
5: Die meisten Betriebsräte sehen das so wie wir, dass halt eben durch diese überbordende Bürokratie zum Teil oder auch Sachen, die immer wieder vorgeschrieben werden, es überall zu diesem Kollaps kommen könnte, dass immer mehr Krankenhäuser in Insolvenzen getrieben werden und die das gar nicht mehr stemmen können. Also da muss ich ehrlich sagen, habe ich mit jedem oder mit vielen auch schon gesprochen, die sind keiner anderen Meinung.
3: Das Hauptziel der Insolvenz an der DRK-Klinik wurde erreicht, die Entschuldung. Damit die Situation aber nicht noch einmal dramatisch wird, erfolgen weitere Veränderungen. Zum Beispiel soll auch die Notaufnahme erweitert werden.
2: Die Kassen der Kommunen im Saarland sind leer. Die Ausgaben steigen seit Jahren schneller als die Einnahmen. Der Schuldenberg wächst und wichtige Investitionen bleiben oft auf der Strecke. Viele haben deshalb große Hoffnungen in eine Reform des kommunalen Finanzausgleichs gesetzt, der die Verteilung von Landesgeldern an Städte und Gemeinden regelt. Ein Gutachten, das ermitteln sollte, wie viel die Kommunen in Zukunft bekommen sollen, ist aber noch nicht fertig. Und auch deshalb wurden die Erwartungen auf deutlich mehr Geld heute vorerst zerschlagen. Marco Karp berichtet.
6: Seit Jahren wird diskutiert. Jetzt steht fest, die Reform des kommunalen Finanzausgleichs kommt frühestens in der nächsten Legislaturperiode. Das ist das Ergebnis nach einem Treffen zwischen kommunalen Spitzenvertretern und der Landesregierung. Beim saarländischen Städte- und Gemeindetag waren die Erwartungen hoch. Umso größer die Enttäuschung danach.
7: Ehrlich gesagt fehlt mir die Fantasie, wie wir jetzt in einem Verhandlungsweg überhaupt noch zu einem kommunalen Finanzausgleich kommen wollen. Weil da ist jetzt viel Vertrauen verspielt worden bei den Städten und Gemeinden. Das ist der zweite Anlauf, um im Verhandlungswege zu einem kommunalen Finanzausgleich zu kommen. Auch der zweite Weg ist gescheitert. Und wir werden morgen im Präsidium des Städte- und Gemeindetages auch zu beraten haben, wie wir als Verband, aber auch wie die Gemeinden mit diesem Umstand umgehen.
6: Der saarländische Städte- und Gemeindetag schließt rechtliche Mittel nicht aus, denn der aktuelle Finanzausgleich sei verfassungswidrig. Er beschreibt ein Umverteilungssystem. 20% der Steuergelder des Landes gehen an die Kommunen. 900 Millionen waren es im vergangenen Jahr. Gemeinden und Landkreise pochen bei der Reform auf mehr Geld.
8: Sicherlich sind wir in einer Bandbreite von Forderungen, aber das Mindeste, was wir brauchen, ist, dass die Kommunen das haben,

0: was wir ihnen an Kreisumlage aufgrund der gestiegenen Sozialkosten letztendlich abverlangen müssen. Und das wären mindestens 200 Millionen mehr, als wir jetzt haben.
1: Denn auch zwischen Kommunen und Landkreisen gibt es Ärger. Im Regionalverband Saarbrücken hatten mehrere Kommunen wie Quierschied Widerspruch gegen die Kreisumlage eingelegt. Also Geld, das die Kommunen an die Kreise bezahlen und sie besonders belastet. Ein Hoffnungsanker war die Reform, die jetzt nicht kommt. Statt großer Lösung, kleine Schmerzpflaster der Landesregierung, größtenteils bezahlt aus Geldern des Bundes oder Schulden.
2: Ein Punkt, den wir aus heutiger Sicht schon zusagen können, ist die Weitergabe der Entlastungen, die das Land erfährt bei der Eingliederungshilfe. Das ist ein Ausgabenposten, der in anderen Ländern in der Regel auf der kommunalen Ebene verortet wird, bei uns im Landeshaushalt. Und die Einsparungen, die in diesem Bereich aufgrund der neuen Bundesgesetze möglich werden, die werden wir an die Kommunen weiterleiten.
1: Doch das dürfte nicht reichen. Klar ist auch, die Landesregierung hat nicht genug Geld, um alle Milliardenlöcher in den kommunalen Haushalten zu schließen. Und sie hat eine richtungsweisende Einigung verpasst. Auf kommunaler Seite glaubt nun kaum jemand mehr an eine schnelle Lösung. Und die Gemeinden werden im Bundesvergleich weiter abgehängt.
3: Sie waren ein Paar, beide Adoptivkinder, beide psychisch belastet. Aus Angst, ihre Partnerin zu verlieren, ließ sich Roxana H. möglicherweise auf Praktiken ein, die sie eigentlich gar nicht wollte. Auf einem Parkplatz bei Rehlingen-Siersburg ist sie dabei Ende November ums Leben gekommen. Jetzt hat das Landgericht sein Urteil verkündet. Barbara Spitzer berichtet.
4: Für die Eltern des Opfers war das Urteil keine Erleichterung, denn sie hätten keinerlei Rachebedürfnis, sagen sie. Die Angeklagte Simona B. wird wegen Mordes zur Befriedigung des Geschlechtstriebs zu lebenslanger Haft verurteilt. Es bestehe kein Zweifel, dass die 36-Jährige ihre Partnerin für den eigenen Lustgewinn mit Messerstichen und durch Würgen mit einer Kette getötet hat, so die Richter. Sie folgten damit dem Antrag des Oberstaatsanwalts.
5: Das Mordmerkmal, das hier vorlag, war das Handeln zur Befriedigung des Geschlechtstriebes. Die Angeklagte hat gegenüber verschiedenen Zeugen und auch gegenüber dem Sachverständigen angegeben, dass sie sexuell erregt war, als sie die Geschädigte gewürgt hat und auf sie eingestochen hatte. Und das war eben der tragende Grund für die Verurteilung wegen Mordes.
4: Die blutüberströmte Leiche des 30-jährigen Opfers war im November in der Nähe eines Autobahnrastplatzes gefunden worden. Die Angeklagte wurde kurz danach in einem Swingerclub festgenommen. Wegen ihrer sexuellen Vorlieben aus dem Sadomaso-Bereich ist der Verteidiger überzeugt, dass die Tat kein Mord war, sondern ein Sexunfall. Er hatte deshalb 3,5 Jahre Haft wegen fahrlässiger Tötung beantragt.
6: Meine Mandantin hatte nie geplant und es auch nie gewollt, die Freundin zu töten.
4: Sondern?
6: Sehr, sehr viele Menschen, auch wenn es mir persönlich fremd ist, leben diese Art der Sexualität nicht nur in Swingerclubs, sondern halt auch mit sadistischen, masochistischen Fesselspielen etc. Da gibt es Dinge, die man sich eigentlich gar nicht vorstellen möchte.
4: Der Verteidiger hat bereits angekündigt, Revision einzulegen. Laut der Eltern und Nebenkläger hatte das Opfer keine sadomasochistischen Neigungen, sei offenbar aus Angst, ihre Freundin zu verlieren, darauf eingegangen. Wohl auch in der Tatnacht am Parkplatz. Die Angeklagte selbst hat vor Gericht zur Tat geschwiegen.
3: Was gibt's bei diesem Sommerwetter Besseres, als ins Wasser zu hüpfen? Wie zum Beispiel hier im Naturfreibad in Kirke. Heute ging es dort eher gemütlich zu, aber bei extrem heißen Temperaturen kann es auch schon mal voll werden. Und dann stehen die Natur und auch die Freibäder im Saarland vor Herausforderungen. Je höher die Temperaturen, desto mehr frisches Wasser oder Chlor braucht es in den Becken. Warum und wie die Bäder damit umgehen, das sehen Sie gleich nach den Nachrichten mit Anja Fröhlich.
7: Guten Abend. Die Landesregierung will 4 Personen postum den Saarländischen Verdienstorden aberkennen. Das hat die Staatskanzlei mitgeteilt. Die 4 gehören zu einer Gruppe von Persönlichkeiten, denen die Saar-Uni nach jahrelangen Untersuchungen in der vergangenen Woche ihre Ehrentitel entzogen hatte. Sie alle hatten nach dem Krieg ihre Rolle in der NS-Zeit heruntergespielt. Der Saarländische Verdienstorden ist die höchste Auszeichnung des Saarlandes. An der Montessori-Schule in Friedrichsthal hat es erneut mehrere Schmierereien mit rassistischen Symbolen gegeben. Nach Angaben der Schule war es bereits der 2. Vorfall in dieser Woche. Den 1. Fall habe es in der Nacht zum Dienstag gegeben. Und auch zuvor war die Schule bereits mehrmals Opfer von Vandalismus geworden. Nun ermittle der Staatsschutz in diesem Fall. Die Schule berate mit der Polizei und dem Bildungsministerium über das weitere Vorgehen.

0: Nach der Festnahme eines mutmaßlichen IS-Mitglieds im Ortenaukreis hat es eine Hausdurchsuchung bei einer möglichen Kontaktperson in Saarbrücken-Mahlstadt gegeben. Laut Generalbundesanwaltschaft wird der Person nichts vorgeworfen. Die Durchsuchung wurde lediglich durchgeführt, um Beweise gegen das mutmaßliche IS-Mitglied zu sichern. Die geplante höhere Besteuerung von Minijobs würde im Saarland Zehntausende Arbeitnehmer betreffen. Laut Zahlen des Sozialministeriums gab es im Saarland im vergangenen Jahr mehr als 55.000 Menschen, die ausschließlich geringfügig beschäftigt wurden. Die Minijobber arbeiten den Angaben zufolge vor allem in der Reinigungsbranche und in der Gastronomie.
1: Wegen des Altstadtfestes in Saarbrücken am Wochenende kommt es zu Straßensperrungen in der Innenstadt. So sind Zugänge zur Fußgängerzone sowie die Fassstraße, Saarstraße und Katholisch-Kirchstraße voll gesperrt. Nur Anlieger und Lieferanten können mit einem Einfahrtschein Freitag und Samstagmorgen durchfahren. Ab morgen 10 Uhr werden zudem die Straßen am Stadtgraben und Schillerplatz gesperrt. Die Sperrung bleibt bis Montagmorgen 5 Uhr bestehen. Nach Angaben der Stadt werden Umleitungen eingerichtet. Der Anwohnerparkplatz auf dem Gerberplatz wird auch gesperrt. Das Karstadt-Parkhaus hingegen bleibt über die Wilhelm-Heinrich-Brücke erreichbar. Die Stadt rät Besuchern, mit dem öffentlichen Personennahverkehr anzureisen. Erschwerend kommt hinzu, dass die Saarbahn seit heute Mittag über das ganze Wochenende bis Montagmorgen wegen eines Streiks nicht fährt.
0: Die Wirtschaftsministerkonferenz hat einen Beschluss zur Unterstützung der Rüstungsindustrie gefasst. Auf Initiative des Saarlandes fordern die Länder die Bundesregierung auf, kleine und mittlere Unternehmen zu unterstützen, wenn sie für die Rüstungsbranche produzieren wollen. Das teilte das saarländische Wirtschaftsministerium mit. Viele saarländische Zulieferer aus der Auto- oder Metallindustrie hätten demnach das benötigte Know-how und könnten von der Unterstützung profitieren. Wie sie konkret aussehen soll und ob die Bundesregierung sie umsetzen wird, ist jedoch noch unklar. Die Universität des Saarlandes bietet im kommenden Wintersemester wieder das sogenannte Juniorstudium an. Dabei können Schüler der Oberstufe an Vorlesungen und Lehrveranstaltungen in 25 Fächern teilnehmen. Neu sind in diesem Jahr die Fächer Biologie, Pharmazie und Psychologie. Darüber hinaus können die Schüler die Bibliothek und die Mensa nutzen und sich für die Programme des Unisports und des Sprachenzentrums anmelden. Soweit der Nachrichtenüberblick. Um 9:45 gibt es in der Spätausgabe von SR Info noch einmal ein Nachrichtenupdate. Und hier übernimmt wieder Julia.
2: Vielen Dank, Anja. Tagsüber scheint die Sonne, es ist warm, die Ferien haben begonnen. Und wer nicht in den Urlaub fährt, verbringt die Zeit vielleicht gerne in einem der saarländischen Freibäder. Vor allem am vergangenen Hitzewochenende war dort Hochbetrieb. Die vielen Badegäste und die intensive UV-Strahlung haben allerdings Folgen. Der Chlorverbrauch steigt dadurch deutlich. Wie die Freibäder damit umgehen, hat sich Bettina Rau angeschaut.
3: Rund 27 Grad im Wasser, 21 Grad Lufttemperatur. Angenehme Werte um 1:30 im Freibad Wiebelskirchen. Während der Hitzeperiode war das Wasser hier teils über 30 Grad warm, denn das sanierte Edelstahlbecken heizt sich auf. Dazu kam, dass das Bad am Dienstag schließen musste. Es konnte nicht ausreichend geklort werden. Der stellvertretende Bäderbetriebsleiter Gallo setzt auf Chlorgas. Es sei unter anderem günstiger als Chlorgranulat. Als aber viele Bäder Chlorgas bestellten, kamen die Firmen mit der Lieferung nicht mehr nach.
4: Es gibt nach wie vor ganz viele Bäder, die mit Chlorgas arbeiten. Das ist immer noch eine sehr effektive Version, das Wasser zu desinfizieren. Wir haben aber auch jetzt in unserem Kombibad in Neunkirchen auf eine Granulatanlage umgestellt. Das ist natürlich auch eine einfachere Handhabung.
3: Das Solarfreibad Limbach chlort mit Granulat. Das könne man gut bevorraten, heißt es hier. Ansonsten wird dreimal täglich gemessen, ob Chlorgehalt und pH-Werte im grünen Bereich liegen. Auch in der Hitzeperiode war das so. Die Gemeinde hatte aber zusätzliche Maßnahmen angeordnet.
5: Wir achten auch besonders auf die Hygiene. Wir hatten bei der letzten richtigen Hitzewelle an dem heißen Wochenende gerade deswegen drei Securities beschäftigt, die ausschließlich auf diese Hygieneordnung hingewirkt haben. Das heißt, dass man vorher duscht, nicht frisch eingecremt oder mit Unterwäsche darunter ins Becken geht, weil das belastet dann zusätzlich immer wieder die Anlage.
3: Im Naturbad in Kirkel-Neuhäusel war bei der Hitze einiges zu tun. Immerhin war das Wasser teilweise über 28 Grad warm geworden. In den Abend- oder Morgenstunden rückte die Feuerwehr an und sorgte über zusätzliche Bewässerung.

0: Vorkehrung für Sauerstoff im Weiher, der von einer natürlichen Quelle gespeist wird. Algen und Gräser gedeihen bei Hitze besonders gut und müssen dann öfter zurückgeschnitten werden.
1: Wir haben hier halt kein Naturschwimmbad, das ist mehr ein Badeweiher. Und die Naturschwimmbäder, die es sonst so gibt, die haben alle eine biologische Filteranlage. Die setzt sich halt zu, muss sich regenerieren. Das haben wir hier nicht. Wir arbeiten rein mit Verdrängungsprinzip. Das heißt, wir pumpen frisches Wasser rein. Das alte Wasser geht über die Überlaufrinne weg. Und da ist keine Gefahr zu sehen.
0: Nicht immer ist es so ruhig in Kirkel. Wenn andere Bäder bei Hitze wegen Überlastungen niemand mehr reinließen, kämen die Gäste hierher, so der Betriebsleiter.
2: Bundeswehr oder Zivildienst. Junge Männer mussten sich früher für eins von beidem entscheiden. Mit der Aussetzung der Wehrpflicht wurde vor 15 Jahren dann der Bundesfreiwilligendienst eingeführt. Seitdem haben sich in ganz Deutschland rund 650.000 Menschen als sogenannte Buftis engagiert, rund 4.500 davon im Saarland. Auch ältere Menschen können den Dienst machen, etwa in Einrichtungen für Menschen mit Behinderungen, in Seniorenheimen oder auch im kulturellen oder ökologischen Bereich. Stefanie Prochnow hat eine Freiwillige bei ihrer Arbeit begleitet.
3: Die 18-jährige Marie Junge engagiert sich im Seniorenhaus am Stumpen in Riegelsberg seit Januar. Der Morgen startet mit einer kurzen Besprechung des Teams für soziale Betreuung. Insgesamt will Marie 8 Monate hier Bundesfreiwilligendienst machen, zur Überbrückung bis zu ihrem Studium bei der Polizei. Das Haus kannte sie schon von einem Schulpraktikum.
4: Ich hatte ein abwechslungsreiches Programm. Wir haben nicht jeden Tag das Gleiche gemacht. Wir hatten Spaß mit den Bewohnern, die Bewohner hatten Spaß mit uns zu spielen. Ich hatte ein richtig hilfreiches Team. Wenn ich Fragen hatte, haben die mich immer unterstützt. Und da dachte ich, mache ich meinen Bundesfreiwilligendienst gerne wieder hier.
3: 228 Buftis sind gerade im Saarland aktiv. Rund 20% aller Plätze können nicht besetzt werden, weil es keine Bewerber gibt, schätzt die Arbeiterwohlfahrt. Wohl auch wegen der demografischen Entwicklung gab es in den letzten 10 Jahren einen stetigen, leichten Rückgang. Marie bekommt für ihren Einsatz 400 Euro Taschengeld im Monat, bezahlt von der Einrichtung und Zuschüssen des Bundes. Zu wenig, sagen die Wohlfahrtsverbände seit langem und fordern mehr Anerkennung durch eine höhere Bundesförderung.
5: Für uns wäre es sehr schön, wenn ein höheres Taschengeld in Höhe des BAföG-Satzes halt eben gewährt werden könnte. Und wenn wir das bezuschusst bekommen würden, das sind 992 Euro. Das würde auch dabei helfen, so ein Stück weit das auch für Menschen zu ermöglichen, die weiter materiell davon abhängig sind.
3: Die Zukunft des Bundesfreiwilligendienstes ist offen. Er könnte wieder zum Zivildienst werden, falls der Wehrdienst doch noch verpflichtend werden sollte. Im Bundesfamilienministerium ist ein Gesetz in Arbeit, um dafür eine Basis zu legen und die Freiwilligendienste auszubauen. Wohlfahrtsverbände fordern bei einer Verknüpfung von Freiwilligendienst und Zivildienst, die bestehenden Strukturen auf Verwaltungsebene optimal zu nutzen, um Bürokratie zu vermeiden. Außerdem bräuchten sie dann mehr Unterstützung.
5: Viele Strukturen, die den Zivildienst getragen haben, wie zum Beispiel Freizeitstätten oder entsprechende Schulungsangebote, sind ja nicht mehr vorhanden. Was wir jetzt brauchen, ist eine Strukturhilfe für die Verbände, die diesen Freiwilligendienst anbieten. Das heißt, wir brauchen entsprechende didaktische Materialien. Wir brauchen das pädagogische Personal dafür. Das muss auch refinanziert werden.
3: Im Herbst soll der Gesetzesentwurf in den Bundestag kommen. Marie hält es für wichtig, dass sich gerade junge Leute sozial engagieren.
4: Unterstützung ist immer nötig und ist immer gefragt. Man wird eigentlich nie abgelehnt. Und es ist eigentlich immer was Positives, Leute zu unterstützen. Und das bildet einen noch weiter im persönlichen Sinne.
3: Die Arbeiterwohlfahrt rechnet mit einer Verdoppelung der Bewerberzahlen, wenn die Rahmenbedingungen für die Freiwilligendienste aufgewertet würden.
2: Einblicke in Pflegeberufe bekommen. Dafür ist der Bundesfreiwilligendienst eine gute Möglichkeit. Und für junge Menschen, die kurz und kompakt mal reinschnuppern wollen, gibt es das Ferienprogramm der Uniklinik Homburg. Seit 3 Jahren bietet das Krankenhaus 3 Tage lang im Sommer Einblicke in die Intensiv- und Anästhesiepflege an. Nikolas Stauder war mit dabei.
3: Beim Einstellen einer Infusion darf nichts schiefgehen. Liegt die Nadel richtig? Stimmt die Menge der abgegebenen Medikamente? Ist im Schlauch noch Luft? Für den 17-jährigen Pax ist all das faszinierend. Er ist einer von insgesamt 17 Schülern, die 3 Tage ihrer Sommerferien am Uniklinikum in Homburg verbringen.
6: Einerseits kommt man halt raus. Also ich bin hier, weil ich dann nicht zu Hause sitze. Und ich

0: Ich finde es einfach super interessant, mich mit so einem Thema zu befassen, mit dem man so in der Schule einfach nicht so normal so einen Zugriff zu hat. Also so, wir haben gestern hier reanimiert an Puppen. Das kann man nicht so im Biounterricht einfach mal machen. Deswegen ist es sehr, sehr cool, da einfach mal sich auszuprobieren.
1: Thema dieses Mal: Anästhesie und Intensivpflege. Geübt wird mit Puppen. Allerdings sind die Intensivbetten im Schulungsgebäude ausgestattet wie auf einer echten Station. Neben Infusionen legen und Vitalwerte messen, gibt es Workshops und Vorträge, um den Jugendlichen den Klinikalltag näher zu bringen.
2: Es geht viel um technische Dinge. Hygiene spielt eine große Rolle. Also eigentlich tatsächlich simuliert das, was die Kolleginnen und Kollegen auf den entsprechenden Stationen jeden Tag leisten.
1: Rund 2/3 der Jugendlichen hat Verwandte oder Bekannte an der Uniklinik. Trotzdem, die meisten haben sich freiwillig für das Ferienprogramm gemeldet und nutzen die 3 Tage, um in den Bereich Medizin und Pflege hineinzuschnuppern.
3: Wie man halt so einen Katheter legt und halt so eine Infusion anschließt. Also ich finde das sehr interessant und hat mich auch sehr interessiert.
4: Das ist halt eigentlich wichtig fürs Leben und es sind halt nicht viele Leute da, die das machen wollen. Und deswegen fand ich das Ferienprojekt halt sehr interessant.
5: Von der Berufsrichtung her bin ich noch sehr unsicher und deswegen hat sich das gut angeboten, um den Bereich besser kennenzulernen.
1: Denn neben einer Betreuung der Schülerinnen und Schüler ist Ziel des Ferienprogramms, junge Menschen langfristig für den Pflegeberuf zu begeistern.
2: Wir haben es tatsächlich auch schon geschafft, dass Leute, die bei uns in dem Camp waren, dann in die Ausbildung gekommen sind. So 2 Jahre später, Altersgruppe sind ja noch ein bisschen jünger, aber es passt.
1: Früher habe man viele Azubis auf Berufsmessen gewinnen können. Heute liege der Fokus der jungen Menschen mehr auf Spaß. Aber die Rechnung geht auf und deswegen soll es auch nächstes Jahr wieder ein Ferienprogramm im Krankenhaus geben.
6: Die erste Sommerferienwoche geht langsam zu Ende, aber da ist ja noch sehr viel Sommer übrig. Und im aktuellen Bericht zeigen wir, welche Bücher wir im Garten, am Pool oder auf dem Balkon lesen können. Buchhändlerin Solveig Pöhland und unser Kollege Georg Gitzinger stellen Ihnen in diesen Tagen wieder viele, viele Tipps vor. Und heute haben Sie die besten Bücher für Kinder und Jugendliche rausgesucht.
7: Für die Kleinsten ist unser erster Tipp. Ein großer Kinderbuchspaß für die ganze Familie.
8: Kinder haben ja bekanntlich jede Menge Fragen. Einige davon sind recht einfach zu beantworten, andere weniger. Oder wissen Sie vielleicht, wie man ein Einhorn fängt? Oder was man mit einem Dinosaurier anfängt, wenn der plötzlich vor einem im Wohnzimmer steht? Aber keine Sorge, dieses Buch bietet alle Antworten. Ganz zauberhaft bebildert von Thomas Müller. Besonders schön finde ich, da ist gar nicht viel Text drin. Sie haben die Überschrift, wie gelange ich zum Mond zum Beispiel, und dann ein sehr detailreiches Bild, wo sich Kinder und Erwachsene gemeinsam Gedanken darüber machen können, wie man denn nun zum Mond gelangt. Das ist eine absolute Empfehlung für mich, für die Kleinen und die Großen. Und auch ich wollte schon immer mal wissen, wie man einen Schatz findet.
7: Tipp Nummer 2 geht in Richtung Fantasy. Es geht um die Abenteuer eines mutigen Mädchens.
8: Flora Brimble könnte ein ganz gewöhnliches kleines Mädchen sein. Sie hat sehr viel Fantasie und sie erfindet die wunderbarsten Geschichten. Doch irgendwas an ihr ist anders, was sie zur Außenseiterin im Dorf macht. Und das Dorf hat im Moment seine ganz eigenen Probleme. Es ist schon Mai, aber immer noch kein Frühling in Sicht. Der Winter hat das Dorf fest im Griff. Das liegt daran, dass die Maikönigin verschwunden ist. Und Flora wird sich auf den Weg machen, sie zu finden. Zur Seite stehen ihr ihre beiden Gefährten. Ein sprechendes Eichhörnchen, das nicht allzu viel Kluges beizutragen hat, und ein Kobold, dem man einfach nicht trauen kann. Zusammen begeben sich die 3 auf eine abenteuerliche und teils auch gefährliche Reise. Aber keine Sorge, am Ende geht alles gut aus und der Frühling hält endlich wieder Einzug im Dorf.
7: Passend zur laufenden Weltmeisterschaft dreht sich unser Tipp für Jugendliche um Fußball. In diesem Roman geht es aber noch um sehr viel mehr.
8: Vor allen Dingen viele Jungs und Mädchen träumen davon, irgendwann mal als Profi Fußball zu spielen. So auch Kyle und John aus England. Beide sind sehr talentierte Nachwuchsspieler. Doch nur Kyle wird als jüngster Spieler für die englische Premier League verpflichtet. Daran droht die Freundschaft zu zerbrechen. Und dann gerät Kyle auch noch in die Fänge der Fußballmafia, die, wie wir wissen, ja tatsächlich existiert. Eine unglaublich spannende Geschichte für Jugendliche, wenn es um Freundschaft geht, um Fußball und auch darum, dass Spieler weniger als Menschen, sondern mehr als menschliches Material betrachtet werden. Eine fantastische, spannende Geschichte für alle, nicht nur Fußballinteressierten ab 14 Jahren.
7: Wir wünschen großen Lesespaß, egal ob am Strand, zu Hause oder in der Hängematte.
6: 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Und jetzt machen wir ein bisschen Sport. Tom Klose übernimmt.
9: Guten Abend. Am Samstag startet die diesjährige Tour de France. Mit im Feld dabei auch 12 deutsche Fahrer. In diesen Minuten werden in Barcelona, wo die Tour in diesem Jahr startet, noch die Teams präsentiert vor einer der berühmtesten Kathedralen der Welt. Stefan Hauch hat die ersten ganz frischen Bilder.
10: Vor der Sagrada Familia, dem Wahrzeichen von Barcelona, läuft die Präsentation der Fahrer. Bei erträglichen knapp 30 Grad eine Show, die zum größten Radrennen der Welt passt. Es ist die 113. Tour de France. Am Start sind 184 Profis. 12 von ihnen kommen aus Deutschland. Florian Lippowitz ist aus deutscher Sicht der Hoffnungsträger. Der Vorjahresdritte und sein Team Red Bull gehen vorsichtig optimistisch in das Rennen.
11: Zum einen war die Zeit für mich nach der Tour nicht ganz so einfach, das erstmal alles zu verarbeiten. Und zum anderen ist natürlich jetzt ja der Druck oder die Erwartung natürlich dieses Jahr deutlich höher. Natürlich den ich auch an mich selber stelle. Aber ja, ich versuche einfach so gut wie möglich jetzt zu trainieren. Und dann kann man, denke ich, bei einer Grand Tour immer ja, schwierig sagen, wie die drei Wochen verlaufen werden. Deshalb ja, versuche ich ein bisschen den Druck von mir wegzunehmen und ja, dann schauen wir, was dieses Jahr die Tour mit sich bringt.
10: Jede Mannschaft geht mit 8 Fahrern an den Start und die müssen gleich auf der ersten Etappe extrem gut harmonieren. Seit langer Zeit eröffnet wieder ein Mannschaftszeitfahren die Tour. Das ganze Team kann dabei nicht die Tour gewinnen, aber viel Zeit verlieren. Florian Lippowitz hat im vergangenen Jahr viel bei der Tour de France gelernt. Erfahrungen, von denen er in diesem Jahr profitiert. Vor allem hat er erfahren, dass man seine Form über 3 Wochen halten muss. Und dabei ein Gefühl für den ökonomischen Umgang mit seinen Kräften entwickelt.
11: Bei einer Grand Tour muss schon alles zusammenlaufen. Und man braucht natürlich dann am Ende auch Glück, ja, dass alles so gut läuft. Deshalb will ich dann wirklich, ja, habe ich jetzt nicht die Erwartung an mich selber da anknüpfen zu müssen. Ja, aber natürlich, ich meine, das Team, glaube ich, macht nicht umsonst so viel Effort, um da ja, irgendwie in Top 10 reinzufahren.
10: Es sind die besten Teams und Profis der Welt. Und natürlich ist Vorjahressieger Tadej Pogacar der Favorit. Der Druck für alle ist enorm, aber auch die Vorfreude.
11: Wenn ich jetzt zurückdenke an die Menschenmengen, die an der Strecke sind, ja, fällt da einem, glaubt, das Quälen sich relativ einfach und deshalb ist die Vorfreude natürlich groß.
10: Samstagnachmittag geht's los. Die erste Etappe wird dann auch vorbei an der Sagrada Familia führen.
9: Und Sie können die Tour dann natürlich ab 4. Juli mitverfolgen. Die ARD zeigt die Rundfahrt der Tour de France live bei sportschau.de in der Mediathek und auch im TV. Und nach der Tour de France ist dann natürlich auch wieder vor der Deutschland-Tour, die vom 19. bis 23. August stattfindet. Über 5 Renntage mit knapp 740 Kilometern. Neben den World Tour und Pro Teams werden auch 3 Kontinentalteams aus Deutschland antreten. Vom Veranstalter nicht mehr ausgewählt, wie noch in den letzten Jahren, das Team Bike Aid aus Blies-Kastel. Teamchef und Gründer Matthias Schnapka bedauert das.
12: Die Deutschlandtour hat das in den letzten Jahren so gemacht, dass sie Anfang Juli nach den deutschen Meisterschaften die Teams bekannt gibt. Wir sind nicht dabei. Das ist schade für uns, weil die Deutschlandtour, klar, ist das einzige wirklich international relevante Rennen in Deutschland mit einem großen Medienfenster. Und als deutsche Teams will man da dabei sein. Uns mangelt es da generell jetzt nicht an Rennen. Und ja, es wäre nur einfach schön, natürlich auch in Deutschland jeden Renntag nutzen zu können.
9: Statt der Deutschlandtour fährt das Team Bikeaid im August dann vom 18. an die Tour du Limousin, ein dreitägiges Etappenrennen im Zentrum Frankreichs. Und noch Fußball. Zu Beginn der Woche hatte die DFL mit Leverkusen ja bereits den ersten Bundesliga-Debütgegner für die SV Elversberg bekannt gegeben. Heute wurde dann der ganze Spielplan veröffentlicht. Unter anderem fährt die SVE am zweiten Spieltag für ihr erstes Bundesliga-Auswärtsspiel zu Borussia Mönchengladbach. Direkt danach findet dann eines der größten Highlightspiele der Vereinsgeschichte statt. Rekordmeister Bayern München kommt an die Kaiserlinde. Das war der Sport für heute. Julia übernimmt nochmal.
6: Vielen Dank, Tom. Ja, und wie geht's weiter mit dem Sommer im Saarland? Bleibt so wie jetzt, kommen da nochmal die großen Hitzetage. Zum Schluss gibt's jetzt noch die Wetteraussichten von Fritzi Brandt. Danach folgt die christliche Sicht. Und um 21.45 Uhr bringt sie Anja Fröhlich nochmal in SR Info auf den aktuellen Stand. Wir sehen uns morgen wieder. Ich wünsche Ihnen einen schönen Abend. Bis dann. Tschüss.

0: Ich bin Diana Gitzinger und mache heute bei uns zu Hause einen Film über die Special Olympics Nationale Spiele.
1: Schon Wochen vor der spektakulären Eröffnungsfeier im Saarbrücker Ludwigspark ist Anna eine der Botschafterinnen für die Special Olympics. Eine Aktion der Arbeiterwohlfahrt Saar, bei der Anna in Dillingen wohnt und arbeitet.
0: Ich freue mich auf Special Olympic, weil ich mit meinem Vater die Moderation mache und wünsche alle Sportler und Sportlerinnen beim Special Olympic viel Spaß.
1: Und den haben sie dann auch. 4.500 Athletinnen und Athleten mit geistiger Beeinträchtigung oder mit Mehrfachhandicap treten in den unterschiedlichen Disziplinen an. Es ist das größte Sportereignis, das das Saarland je gesehen hat. Die Stimmung ist toll und Anna mittendrin.
0: Freitag bei mir im Merzig, da war Special Olympic Festival, Sommerkultur.
2: Genau.
3: Guten Abend und herzlich willkommen zum Kultursommer von Special Olympic hier in Merzig.
2: Da haben ganz viele Bands gespielt und wir haben das moderiert. Wen haben wir denn da getroffen? Erinnerst du dich noch?
0: Tim und Alina.
2: Ja.
0: Herr Marie. Die Packband. Mhm.
2: Und welche prominenten Gäste hatten wir da?
0: Das Anke Rehlinger, die Ministerpräsidentin und den Oberbürgermeister.
2: Markus Hoffel, der Oberbürgermeister von Merzig, war da.
1: Das alles mit sehr viel Herz, genau wie das Maskottchen der Spiele es symbolisiert. Das Saarland präsentiert sich als extrem guter Gastgeber der eigenen Tradition immer bewusst. Und die Freude am Leben ist allgegenwärtig.
2: Erinnerst du dich noch an den wichtigsten Satz, den der Innen- und Sportminister Reinhold Joost immer wiederholt hat?
0: Alle Menschen haben das Recht, überhaupt alles mitzumachen.
1: Und so hört sich diese Botschaft dann im Original an.
4: Wir haben eine Haltungsfrage beantwortet, nämlich dahingehend, dass wir nie wieder zulassen, dass Menschen aussortiert werden. Ja, Menschen mit Behinderungen, geistig behinderte Menschen, sie sind anders, sie sind besonders, nämlich eins, besonders wertvoll. Und die nationalen Spiele der Special Olympics hier im Saarland haben gezeigt, sie gehören dazu.
1: Dies ist eine zutiefst christliche Botschaft. Alle Menschen sind Gottes Kinder, unser Leben sein Geschenk. Es können Dinge geschehen, die man nie für möglich hielt.
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0: Russische Kampfdrohnen, Raketen und Marschflugkörper. Mehrere Städte in der Ukraine wurden erneut zum Ziel einer großen Angriffswelle. Besonders schwer getroffen hat es die Hauptstadt Kiew. Laut Behörden einer der heftigsten Angriffe seit Beginn des Krieges. Mindestens 18 Menschen wurden getötet, fast 100 verletzt. Und auch unsere ARD-Kollegen waren in einem Hotel in Kiew, das getroffen wurde. Darüber sprechen wir gleich mit unseren Kollegen vor Ort. Aber erst zu dem, was passiert ist.
1: Am Morgen nach dem Raketenhagel steht noch immer dichter Rauch am Himmel über Kiew. Was die Menschen hier in der vergangenen Nacht erleben mussten, übertrifft alle bisherigen Attacken auf die Hauptstadt der Ukraine. Etwa 500 Drohnen und mehr als 70 Raketen und Marschflugkörper hat die ukrainische Luftwaffe gezählt. Viele der Flugkörper konnten abgefangen werden, doch nicht wenige trafen ganz offensichtlich auch ihr Ziel.
2: Ich war gerade nach draußen gegangen, um nach meiner Katze zu schauen. In diesem Moment kam ein Nachbar raus auf seinen Balkon und schrie, eine Rakete fliegt auf uns zu. Ich dachte erst, er macht einen blöden Scherz, aber dann hörte ich dieses Pfeifen. Ich rannte zurück zum Hauseingang, hielt mir die Ohren zu und bumm, von überall kamen Trümmer geflogen.
3: Gestern Nacht hat es das Haus meiner Freunde getroffen. Sie haben eine Nachricht geschickt und ich bin sofort hingelaufen. Was ich gesehen habe, war absolut furchteinflößend.
2: Ich hatte solche Angst. Ich habe zu meinen gefallenen Freunden gebetet, zu Gott, einfach zu allem, was mir einfiel. Ich habe gebetet, dass ich es bis zum Schutzraum schaffe. Ich dachte wirklich, das sind meine letzten Momente. Ganz ehrlich, ich dachte, es ist vorbei.
1: Wie schon so oft zuvor hat Russland auch diesmal wieder Wohnviertel und zivile Gebäude ins Visier genommen. Die Regierung in Moskau behauptet, sie habe ausschließlich militärische Ziele angegriffen. Die Bilder aus Kiew sprechen eine andere Sprache. Bislang sind 18 Todesopfer und fast 100 Verletzte bestätigt. Doch der Blick auf die Trümmer lässt noch weitere Tote befürchten. Und während die Rettungskräfte alles tun, um weitere Verschüttete zu finden, geht in Kiew wie in vielen anderen ukrainischen Städten die Angst vor dem nächsten Angriff um. Womöglich, so glauben viele hier, ist der Terror aus der Luft die Antwort der Russen auf die jüngsten militärischen Erfolge der Ukrainer. Mit gezielten Schlägen gegen die russische Ölindustrie hat es das angegriffene Land geschafft, die Treibstoffversorgung in Putins Reich massiv zu stören. Der Kreml-Chef musste selbst im Fernsehen einräumen, dass es derzeit in Russland nicht genügend Benzin gibt. Treibstoff für Privatpersonen wird rationiert, manche Tankstellen bleiben ganz geschlossen. Die Menschen im Land spüren plötzlich die Auswirkungen des Krieges. Das weiß auch der ukrainische Präsident. Vor 3 Tagen richtet er seine Worte deshalb auch an die Angreifer aus dem Osten.
3: Das ist eine der Konsequenzen des Krieges. Ein Beispiel dafür, wie die Ukraine reagiert. Sehr präzise, nicht auf terroristische Art und Weise. Wir bringen die Wirklichkeit des Krieges zurück nach Russland. Und wir machen es ihnen damit so schwer wie möglich, unser Land weiter zu besetzen.
1: Doch der jüngste Angriff auf Kiew zeigt, militärisch kann Russland der Ukraine weiter gewaltige Schäden zufügen.
0: Wir sprechen jetzt live mit unserem Korrespondenten Wassili Golod in Kiew. Und ich bin froh, dass es dir heute gut geht. Wassili, du hast den Angriff wirklich hautnah miterlebt.
4: Dankeschön. Es war wirklich eine heftige Angriffsnacht. Das Hotel hinter mir, wir können mal hochschauen, da sieht man, es gab im Zuge eines Drohnenangriffs einen Brand. Ich war in dem Moment, als der Einschlag passierte, auf dem gleichen Stockwerk, wo der Einschlag passierte, nur auf der anderen Seite. Glücklicherweise bin dann runtergelaufen. Dann gab es einen Feueralarm und bis heute Mittag hat dieses Gebäude gebrannt. Dieser Brand hat sich dann sogar bis in das Zimmer, in dem ich zuvor war, ausgebreitet. Glücklicherweise habe ich zusammen mit einem Kollegen die Nacht in der Metrostation verbracht. Das heißt, wir haben auch die massiven ballistischen Angriffe, die es gegeben hat, die Stadt erschüttert haben, die Wohnhäuser getroffen haben, die haben wir nicht gehört nach dem Schock, nach dem Brand hier in diesem Hotel, wo auch viele Diplomaten nächtigen. Und die aktuelle Zahl ist erschreckend. Es wurden mindestens 21 Menschen getötet und Dutzende verletzt hier in Kiew.
0: Viele sprechen hier heute von einem der schwersten Angriffe auf Kiew seit Beginn des Krieges. Was macht diese Angriffswelle so außergewöhnlich?
4: Es ist ein kombinierter Angriff, wie wir ihn immer wieder erleben. Russland sammelt Raketen, Marschflugkörper, Drohnen, greift aus verschiedenen Richtungen zeitgleich an. Und es ist aber jedes Mal aufs Neue heftig für die Menschen. Es ist ein Schock und es ist etwas, was sich nicht vollständig verteidigen lässt aufgrund der Masse. Es waren mehr als 70 Raketen in dieser Nacht, die Russland auf die Ukraine gefeuert hat. Fast 500 Drohnen. Das kann keine Flugabwehr der Welt verteidigen und deshalb auch diese Schäden, die wir sehen in der Stadt.
0: Noch ganz kurz, wie geht es dir und deinen Kollegen jetzt? Also wie verarbeitet ihr so eine Nacht eigentlich?
4: Wir haben alle kaum geschlafen, wir sind alle völlig erschöpft, aber wir sind am Leben. Wir können weiter unserer Arbeit nachgehen, wir können das berichten, was ist, wofür wir hier sind. Und wir haben natürlich, wie alle anderen, die hier in dieser Stadt leben, ein großes Mitgefühl mit den Familien, die heute in dieser Nacht ihre Angehörigen verloren haben.
0: Vielen Dank an Wassily Golod für deine Schilderung aus Kiew und passt gut auf euch auf. Stundenlang im Wartezimmer beim Arzt sitzen. Vermutlich braucht man bald noch mehr Geduld, denn nach den Plänen der Regierungsparteien soll man künftig schon am ersten Krankheitstag zum Arzt, um sich krankschreiben zu lassen. Und das ist nicht das Einzige, was noch mehr Menschen zum Arzt treiben könnte.
2: Wenn es schnieft und hustet, könnte es zukünftig in den Wartezimmern noch voller werden. Denn die Spitzen von Union und SPD haben viel vor.
5: Wir befinden uns mit den nach Corona exorbitant gewordenen Krankenständen in den Unternehmen nicht ab. Wir schaffen die telefonische Krankschreibung ab und führen die Vorlage einer Arbeitsunfähigkeitsbescheinigung ab dem ersten Krankheitstag ein. Das ist eine harte Entscheidung, das wissen wir. Aber wir können uns diesen Wettbewerbsnachteil durch lange Abwesenheiten in den Unternehmen nicht länger leisten.
2: Die geplanten schärferen Regeln für Krankschreibungen werden vor allem von den Krankenkassen und Hausarztpraxen scharf kritisiert.
6: Wenn dann jeder Hausarzt noch jeden einzelnen Patienten, der mal Kopfschmerzen für einen Tag hat oder Durchfall behandeln muss und auch sehen muss, ist das schlichtweg überhaupt nicht zu leisten in unserer heutigen Arztlandschaft.
2: Auch der bürokratische Aufwand in den Arztpraxen würde sich massiv erhöhen. Gewerkschaften und Krankenkassen betonen außerdem, dass die telefonische Krankschreibung nicht zu mehr Krankschreibungen geführt habe. Auf den Straßen ist man geteilter Meinung.
7: Die Ärzte sind eh schon überlaufen.
8: Ist ja ein bisschen unpraktisch, wenn ich krank bin und gar keinen Termin kriege an dem Tag.
9: Ich fand das mit der telefonischen Krankmeldung, gerade in der Erkältungszeit, habe ich das genutzt.
10: Ich finde es gut, dass jemand zum Arzt muss, auch wenn die Krankenkassen und die Ärzte belastet natürlich.
11: Ich finde es ganz wichtig, den Besuch beim Arzt. Alles andere finde ich ungerecht.
12: Ich kenne viele, die, die das vielleicht auch ein bisschen nutzen, also erst mal einen Tag frei zu machen oder sich nicht wohlfühlen, obwohl man vielleicht noch arbeiten könnte.
2: Die Bundesvereinigung der Deutschen Arbeitgeberverbände begrüßt eine Verschärfung der Regeln zur Krankschreibung. Auch aus wirtschaftlicher Sicht gehe es, um die Krankenstände zu reduzieren, in die richtige Richtung, so das Institut für Wirtschaftsforschung.
3: Deutschlands Krankenstand ist im internationalen Vergleich zu hoch. Das wird sich mit diesen Regeln ändern. Die Anforderungen sind aus meiner Sicht zumutbar.
2: Ob die geplante Änderung tatsächlich zumutbar für die Arztpraxen ist, wird sich zeigen. Hausärzte sehen aber ein weiteres Problem, das Infektionsrisiko.
6: Man muss ja auch bedenken, dass wenn ein Patient mit einer akuten Gastroenteritis, also einem akuten Magen-Darm-Infekt, hier längere Zeit im Wartezimmer sitzt und möglicherweise andere Patienten ansteckt, wäre das natürlich ein Riesenproblem für andere Patienten.
2: Die Gesetzesänderung allerdings ist das eine. Ob Unternehmen sie am Ende so umsetzen, bleibt ihnen überlassen.
0: Ein Türgriff, der für Menschen zur Todesfalle werden könnte. Ja, sie sind schnell, sehen schick aus und die neuen Autos werden zu rollenden Computern. Gefährlich wird es, wenn versenkbare Türgriffe den Rettungskräften im Fall eines Unfalls die Arbeit erschweren. Denn manche Fahrzeuge lassen sich im Notfall kaum öffnen.
13: In der Falle. Auf der Rückbank eines schicken E-Autos. Und auch von außen, an der hinteren Tür, keine Chance. Der Strom ist weg, jetzt ein Unfall und das Leben steht auf dem Spiel.
14: Im schlimmsten Fall

0: Oh, ich habe sie gefunden.
1: Wenn man denn weiß, wo.
0: Erstens muss man es wissen, dass sie da ist. Und zweitens muss man diese Lasche halt finden. Die muss man dann, die im Normalfall ja halt auch relativ bündig mit dem Teppich ist, nach außen klappen. Und wenn man unter Panik ist, gerade wenn ein Unfall war, dann sind die Koordinationen ja nicht ganz so gut, wie wenn man jetzt seine Ruhe hätte und das wie wir hier jetzt hier ausprobieren und gucken, wo finde ich das denn, wo kann ich anfassen.
1: Die Bedienungsanleitung gibt's auf diesem Display, wenn der Strom denn fließt. Wir haben 5 Hersteller angefragt. Nur 2 haben geantwortet, mitgeteilt, dass ihre Türen sich entriegeln ließen. Der ADAC rät:
2: Da sollte auf jeden Fall jeder Fahrzeughalter sich einmal mit der Notentriegelung beschäftigen, um halt im Zweifelsfall, wenn die Elektronik versagt, aus dem Fahrzeug rauszukommen.
1: Versenkbare Türgriffe. Nicht nur bei E-Autos liegen sie im Trend. Sie verringern den Luftwiderstand, sparen Energie, sagen Hersteller. Und dann geht's natürlich auch ums Design. Übung an der Landesfeuerwehrschule Hessen. Wenn Sie hier die Tür nicht aufbekommen, muss die Scheibe dran glauben.
3: Ja, hallo, wir sind von der Feuerwehr. Wir holen Sie in Kürze hier aus dem Fahrzeug raus.
1: Geübt wird hier nur an älteren Modellen. Dabei brauchen Sie eigentlich die neuen, denn die werden immer komplizierter.
3: Wenn wir weiterhin so üben wie vor 25 Jahren, sind wir für Fahrzeuge von vor 25 Jahren gewappnet. Die Feuerwehr muss einfach mit der Zeit gehen. Wir müssen diese Entwicklung einfach aktiv betrachten. Und das ist egal, ob das jetzt ein Türgriff ist. Die Feuerwehr braucht die Informationen an der Einsatzstelle.
1: Im Idealfall gibt's die direkt aufs Tablet. Fahrzeugtyp, Antriebsart, Lage der Notöffnung. Wichtig, denn die ist nicht gekennzeichnet und liegt je nach Fahrzeugtyp woanders. Doch Ersthelfer haben diese Info nicht. Elektrisch versenkte Türgriffe. China hält sie für ein Sicherheitsrisiko, spricht ein Verbot aus. Auch das Kraftfahrtbundesamt soll neue Vorschriften gefordert haben. Eine NDR-Anfrage blieb ohne Antwort.
4: Betäubt und vergewaltigt. Der Fall Gisèle Pelicot schockierte die Welt. Jahrelang hatte ihr Ehemann sie betäubt und von fremden Männern vergewaltigen lassen. Und jetzt gibt es ähnliche Fälle. Internationale Ermittler haben ein Online-Netzwerk zerschlagen. Männer sollen laut Behörden Anleitungen ausgetauscht haben, wie sie ihre Partnerinnen heimlich betäuben und missbrauchen können. Und das sind keine Einzelfälle.
5: Ende 2024 deckten 2 Investigativjournalistinnen vom NDR ein internationales Vergewaltigernetzwerk auf.
6: Irgendwelche starken Drogen, um diese Prinzessin in den Schlaf zu schicken und sie zu vergewaltigen?
7: Meine Schwägerin und ihre Schwester. Hat jemand Tipps und Vorschläge, wie man sie stark unter Drogen setzen kann? Ich mache mit ihnen, was immer ihr wollt.
5: In dutzenden Chatgruppen tauschten Nutzer sich aus, wie sie Frauen am besten betäuben können, luden Videos der Taten hoch und feuerten sich an. Die Opfer kamen häufig aus dem engsten Umfeld.
8: Man kennt ja die klassischen K.O.-Tropfen im Club zum Beispiel. Aber hier ist quasi das Opfer zum Beispiel die Frau, die Mutter, die Tochter, die Schwester.
5: Die Nutzer aus der ganzen Welt. Das Ausmaß viel größer als anfangs erwartet.
8: Es gab Videos auf Pornoseiten, die mehrere Millionen Aufrufe hatten. Eine der Telegram-Gruppen hatte über 70.000 Mitglieder, die wir da gefunden haben.
5: Die Journalistinnen informierten die Behörden frühzeitig. Die Reaktionen allerdings verliefen oft schleppend. Es kam zu einzelnen Ermittlungen. Doch nun ist Schwung in die Ermittlungen gekommen. Britische und deutsche Behörden leiten die Operation Medusa, die jetzt erstmals im großen Stil vorgegangen ist. In London gaben die Ermittler heute bekannt, dass weltweit 156 Opfer und Täter identifiziert worden sind, 247 Ermittlungsansätze gewonnen, es kam zu 57 Festnahmen. All das angestoßen von den beiden deutschen Journalistinnen.
9: Das ist jetzt aber das erste Mal, dass es wirklich organisiert dagegen vorgegangen wird von mehreren Ländern, die sich zusammengetan haben in dieser Operation Medusa, um eben dieses Netzwerk wirklich auch gezielt gemeinsam zu bekämpfen.
5: Mit an den Ermittlungen beteiligt sind etwa auch Frankreich, Spanien, die Niederlande und die USA. Auch in Deutschland gäbe es viele Fälle, sagt das Bundeskriminalamt, auch wenn es konkrete Zahlen noch nicht nennen kann.
10: Je stärker wir in dieses Phänomen einsteigen, auch im Verbund mit unseren internationalen Partnern, sehen wir ein immer größeres Ausmaß in diesem Phänomen. Insofern ist es ein wirklich bedeutsames Phänomen. Wir sehen steigende Zahlen.
5: Für ihre mittlerweile 4. Doku zu der Recherche werden die beiden Investigativjournalistinnen weiter am Ball bleiben.
4: Wir machen jetzt weiter mit unseren Kurzmeldungen.
11: überlegen.

0: Lebender. 8 Tage nach dem schweren Erdbeben in Venezuela haben Rettungskräfte einen Mann lebendig aus den Trümmern eines eingestürzten Einkaufszentrums befreit. Für den vermissten Wachmann hatte bereits keine Hoffnung mehr bestanden. Für die Retter grenzt es an ein Wunder, dass er so lange unter den Schuttbergen überleben konnte. Bislang hat das Erdbeben mindestens 2300 Todesopfer gefordert. Zehntausende Menschen werden noch vermisst. Kletterpartie. Da trauen die New Yorker ihren Augen nicht. Ganz oben auf der Antenne des berühmten Empire State Building stehen ein Mann und eine Frau in 443 Metern Höhe. Entrollt das Paar eine Fahne mit einem Jimi Hendrix-Zitat. Wenn die Macht der Liebe die Liebe zur Macht überwindet, weiß die Welt, was Frieden ist. Dann klettern die beiden Russen auf die Antennenplattform zurück, wo der Mann der Frau auf Knien einen Heiratsantrag macht, der mit einer Umarmung und einem Kuss auch angenommen wird. Wenig später wird das frisch verlobte Extremklettererpaar von der Polizei festgenommen, weil die riskante Aktion nicht genehmigt war. Fanartikel. Nur ein paar Straßen weiter in New York schlägt das Herz echter Sportsfreunde höher. Hier kommen wertvolle Fußballraritäten unter den Hammer. Die Trikots von Neymar, Messi und Beckham oder die Schuhe von Cristiano Ronaldo dürften Fans wohl 6-stellige Beträge wert sein. Das teuerste Stück ist das Originaltrikot von Pelé, in dem er 1958 mit 2 Touren die Weltmeisterschaft nach Brasilien holte. Abseits des Fußballs durften auch die Schuhe von Tennislegende Serena Williams und Basketball-Superstar Kobe Bryant die Kasse des Auktionshauses klingeln lassen.
1: Als Chantal hat sie die Herzen der Zuschauer erobert in Fuck You Goethe. Da war Jelle Hase gerade 21 Jahre alt. Und heute gehört sie zu den bekanntesten und erfolgreichsten deutschen Schauspielerinnen. Ja, jetzt ist sie 33 und dreht Komödien, Kinderfilme, Actionserien. Und bald kommt ein neuer Film mit ihr in die Kinos. Es geht um ein ernstes Thema, das Jelle Hase auch privat sehr beschäftigt. Und in München wurde gestern der Film vorgestellt. Und es wurde ein, ja, Wiedersehen mit vielen Freunden und Bekannten.
2: Es ist ein sehr herzlicher Empfang, der Jelle Hase in München bereitet wird, bei der Deutschlandpremiere ihres neuen Films, den sie bei den Festspielen in Cannes erstmals vorgestellt hat, dort in sehr glamourösem Umfeld. Das Bayerische Filmfest ist bodenständiger und familiärer und genau das ist eine Challenge für die Schauspielerin.
3: Ehrlich gesagt ist man ja, oder geht mir so, noch aufgeregter, wenn viele Leute da sind, die man kennt. Die Meinung der Freunde wiegt ja doch dann sehr schwer. Kann einen total motivieren und glücklich machen. Aber generell sind, glaube ich, einfach auch die Erwartungen sehr groß, dadurch, dass man in Cannes lief. Und ich glaube, davor fürchte ich mich auch so ein bisschen. Wie nehmen die Leute das auf? Kann man den Erwartungen standhalten? Kann man das überhaupt jemals?
2: Die 33-Jährige hat bereits vielen Erwartungen standgehalten und durch ihr Spiel und ihre Wandelbarkeit schon etliche Preise gewonnen. Eine neue Facette zeigt sie in Gentle Monster. Jelle Hase spielt eine Sonderermittlerin. Elsa ist auf der Spur eines Familienvaters, auf dessen Computer Kinderpornografie entdeckt wurde.
4: Ihr Mann hat außerdem zugestimmt, uns mit auf die Dienststelle zu begleiten, freiwillig.
3: Das war für mich einfach nochmal spannend, so eine Polizistin zu verkörpern. Elsa ist vor allem ganz weit weg von mir. Die ist jemand sehr Distanziertes, jemand sehr Kontrolliertes, weil die sehr zurückgezogen ist. Ne? Wenn man so eine leise Figur spielt, dann hat es etwas sehr Reduziertes. Und trotzdem muss man ja ganz viel Emotionen rüberbringen. Das fand ich schon spannend. In so einem Ensemble und so, es war schon sehr besonders.
2: Zum Ensemble gehören auch die französischen Stars Catherine Deneuve und Léa Seydoux. Sie spielt die Ehefrau des Verdächtigen, die völlig davon überrumpelt wird, dass ihr Mann pädophile Neigungen haben soll und nun gegen ihn ermittelt wird. In Vorbereitung auf ihre Rolle hat Jelle Hase in München bei der Polizei recherchiert.
3: Wir dürfen mit den Beamtinnen sprechen in München im Polizeidezernat. Und wirklich geschockt hat mich die Alltäglichkeit, die Dimension, dieser Abgrund. Und dass es in unseren eigenen Schlafzimmern möglicherweise passiert. Und wirklich, die Statistiken sind niederschmetternd. Also pro Sekunde wird eine Kindesmissbrauchsdarstellung im Internet hochgeladen. Das muss man sich irgendwie bewusst werden.
2: Die Regisseurin möchte vor allem zeigen, was solche Taten oder allein die Vorwürfe für das nahe Umfeld des Verdächtigen bedeuten.
5: Wenn es ums eigene Umfeld geht, da sind wir immer, da ist der Reflex, glaube ich, eher noch, Erklärungen zu finden, Entschuldigungen zu finden. Es geht um Vertrauen, es geht um Ehrlichkeit, es geht aber auch vor allem um Ehrlichkeit zu sich selbst für mich in dem Film.
2: Mit Marie Kreutzer zu drehen war ein lang gehegter Wunsch von Jella Haase. Nun ist er in Erfüllung gegangen. Gentle Monster kommt nach der Premiere auf dem Filmfest München ab 17. September in die Kinos.
1: Jella Haase wirkt ja immer sehr nahbar und unser Filmexperte Peter Beddies kennt sie natürlich noch als Chantal.
6: Ja, ein bisschen her schon, das
1: stimmt. Was würdest du sagen, hat sie sich verändert? Ist sie immer noch die gleiche geblieben?
6: Nee, um Gottes Willen, verändert hat sie sich auf jeden Fall. Jeder Mensch muss sich ja verändern, ansonsten wäre es ja eigentlich langweilig. Ich würde sie beschreiben als Sonnenschein und Duracell-Häschen in einem. Und das kann ja schon mal im Interview passieren, dass sie dann plötzlich aufsteht und losspringt und irgendwas macht und irgendwie was zeigen will.
1: Da das sehen wir auch ein Foto von euch.
6: Genau, oder? So eine Situation, da haben wir uns kurz vor Weihnachten mal zu einem Heinzels-Film in Berlin getroffen und sie wollte unbedingt dann, ich gebe dir noch ein Foto mit für die Verwandtschaft vielleicht, für Weihnachten. So ist sie halt. Also wirklich, sie ist ganz toll. Tolle Schauspielerin. Ich mag sie wirklich sehr. Spielt immer ganz gern so leicht schräge Charaktere. Und wir werden sie auch noch im Herbst ein zweites Mal erleben. Und zwar kommt sie dann im Oktober noch mit Der perfekte Urlaub. Das perfekte Geheimnis. Kannst du dich vielleicht noch daran erinnern?
1: Handys auf dem Tisch.
6: Genau so ist es. Und dieses Mal ist es, man fährt gemeinsam in den Urlaub. Es gibt scheinbar noch mehr Geheimnisse. Wird bestimmt sehr schön.
1: Wir sind auf jeden Fall gespannt. Und jetzt kommen wir zu den neuen Filmen, die anstehen. Und zwar starten wir mit einem, alle kennen sie, sie sind klein, gelb, quasseln, ununterbrochen. Ja, und sie sind unfassbar lustig.
6: Das sind sie wirklich, die Minions. Also groß, ich glaube, jeder dürfte sie mittlerweile kennen. Es gibt sie in allen möglichen, auf Socken, in Tassenformen und wie auch immer. Und natürlich in vielen Filmen. In dem neuen Film sind sie jetzt in Hollywood angelangt, in den 20er Jahren. Dort wurde der Tonfilm gerade geboren und sie können ja nicht sprechen. Also brauchen sie eine neue Idee. Und so sieht die neue Idee aus.
7: Ihr habt einen Monsterfilm geschrieben?
8: Komm, Pika, Kaiju! Arr, arr.
7: Sehr gut. Und was nimmt ihr als Monster?
8: Aha.
6: Was ist da passiert? Sie wollten doch ein riesengroßes Monster haben. Und jetzt haben sie so ein ganz kleines grünes, aber das könnte sich vielleicht noch wandeln, denn irgendwann steht plötzlich die Zukunft der Erde auf dem Spiel.
1: Und besonders wichtig bei solchen Filmen sind natürlich die Synchronstimmen. Ja. Und wir haben diese Woche hier bei Brisant schon darüber berichtet, wer da auch synchronisiert. Auf jeden Fall ein Glücksgriff.
6: Fittich, auf jeden Fall.
1: Also, oder?
6: Christoph Waltz ist zum einen dabei, den haben wir gerade gesehen als Filmregisseur. Das ist ganz großartig. Und am Dienstag haben uns die Kaulitz-Brüder schon hier berichtet, wer es nicht mitbekommen hat am Dienstag. Wir fassen ganz kurz zusammen. Zum allerersten Mal sind sie beide in einem Trickfilm zu sehen. Bill ist natürlich der Erfahrene und der darf hier diesen kleinen Gnomi spielen, den wir gerade gesehen haben. Diesen Bösewicht, vielleicht auch nicht. Und sein Bruder Tom, der spricht einen außerirdischen Roboter, der auf die Erde kommt, um sie alle zu unterjochen. Wirklich schöne Rollen, aber man muss genau hinhören, man erkennt sie nicht unbedingt sofort.
1: Ich werde mir den Film auf jeden Fall am Sonntag angucken müssen.
6: Viel Spaß dabei.
1: So, und wir haben noch einen ernsten Film, ja, mit einem sehr wichtigen Thema. 23.000 Leben. Ja, wir gehen zurück ins Jahr 2015 zu den Geflüchteten, die Schutz gesucht haben. Ja, und ihren traurigen Schicksalen.
6: Tja, und das Verrückte ist, als Filmemacher ankamen und gesagt haben, wir möchten gerne einen Film machen. Keine Sendeanstalt, kein Fernsehen, niemand hat gesagt, der Film muss gemacht werden. Und es ist wirklich eine wahre Geschichte. Und das ist wirklich total interessant. Es kam dann jedenfalls ein Netzanbieter, den wir auch alle kennen, und hat gesagt, dieser Film muss gemacht werden. Wie es aussieht, schauen wir uns mal an.
9: Ich suche ein Schiff, um Menschen im Mittelmeer in Seenot zu helfen.
10: Naiv.
11: Unrealistisch. Du wirst es ja nicht ändern. Du wirst nicht die Welt
9: verändern. Aber die Welt muss sich verändern. Und wenn es niemand macht, dann tut sie es nicht.
12: Jugend rettet. Ist ein guter Name für mich.
6: Die sind wirklich losgezogen, die jungen Deutschen mit dem Schiff ins Mittelmeer, haben dort 23.000 Menschen gerettet, du hast es schon gesagt, bis die italienische Justiz kam und gesagt hat, dann wir beschlagnahmen das Boot. Und es gab einen Prozess, 7 Jahre lang wurde ermittelt, bis der Prozess eingestellt wurde.
1: Was hat dich am meisten begeistert an dem Film?
6: Es gibt so viele Filmemacher dieser Tage, die sagen, wir haben einen Film, aber wir haben nicht unbedingt eine Meinung. Und hier Regisseur und Drehbuchautor haben mir auch erzählt, wie toll sie das fanden, dass sie erzählen von diesen Menschen. Da gibt es keine Distanz, sondern sie lassen uns wirklich spüren, wie begeistert sie von diesen Menschen sind. Und das ist ein Film über die Frage, was kann ich denn eigentlich machen? Welche Rolle kann ich denn hier eigentlich spielen? Und das haben wir viel zu wenig. Und das finde ich wirklich total interessant, das finde ich spannend. Und das war einigen Kritikern dann doch ein bisschen zu viel. Die haben die Nase gerümpft und gesagt, ein bisschen Distanz wäre mehr. Nee, ich finde, so eine Aktionismusfilme müssen auch sein. Und das ist wirklich auch ein Film, der sehr unterhaltsam ist, kommt jetzt ins Kino und dann kommt er dann aber auch schon Mitte des Monats bei Netflix. Weltweit ist er dann zu sehen.
1: Und noch immer, müssen wir dazu sagen, ertrinken bis zu 450 Menschen im Monat, weil sie auf der Flucht sind. Also 23.000 leben die Minions und Monster jetzt neu in den Kinos. Vielen Dank an Peter.
6: Sehr gerne.
1: So, und die Vorbereitungen laufen auf Hochtouren und vielleicht ist es ja morgen soweit und Taylor Swift und Travis Kelce geben sich im Madison Square Garden das Ja-Wort. Ja, und bevor es in New York losgeht, wird ja die im Moment erfolgreichste Sängerin der Welt auch bei uns hier gefeiert. Gestern gab es nämlich die Premiere zur Doku-Serie über Taylor Swift. Er war nicht dabei, aber...
6: Aber ich habe sie gesehen, sie ist toll.
1: Ja, und ihren Weg zum Weltstar, also die Swiftie-Fans waren natürlich auch alle am Start.
10: Sie dürfen auf keiner Swifties-Party fehlen. Bunte Freundschaftsbändchen, selbstgemacht in liebevoller Handarbeit. Die 12-jährige Maya erklärt die Tradition dahinter.
13: Also das sind diese Armbänder, die man, wenn man so Taylor Swift-Fan ist, macht man die mit so seinem Lieblingssong oder Lieblingsalbum oder so. Und die macht man halt mit so Perlen.
10: Maya ist heute Abend mit ihrer Mutter hier, denn auch sie ist von Taylor Swift begeistert.
14: Also ich finde, sie sieht erstmal mega aus und ihr ganzes Auftreten finde ich super. Und dass sie ihre Songs selber schreibt und ich mag die Musik.
10: Taylor Swift vereint Generationen. Ihre Macht verdankt sie ihren Fans, die zu den engagiertesten der Welt gehören. Auch Jana Sophie und ihr Freund Max lassen kein Swiftie-Event aus.
15: Wir gehen auch zu jeder Taylor Swift-Party, die wir irgendwie finden können. Weil ich finde, auch auf den Partys ist irgendwie einfach, wie die Leute drauf sind. Alle sind so harmonisch, alle sind glücklich und verstehen sich miteinander.
16: Ich glaube, dass sie es schafft, so ganz viele Generationen noch abzuholen mit ihrer Musik und dass sie auch sehr vielfältige Musik hat. Also man hört klar die poppigen Lieder im Radio, aber sie hat auch ganz andere Musik auf ihren Alben, wo man wirklich aus ganz vielen Richtungen sie wirklich entdecken kann. Und das finde ich eigentlich ganz interessant.
10: Taylor Swift. Vom Country Girl aus Pennsylvania zur globalen Pop-Ikone.
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0: Bei der Gesellschaft zur Erhaltung von Schienenfahrzeugen Stuttgart, kurz genannt GES, steht ein runder Geburtstag an. Für die Feierlichkeiten an diesem Herbstwochenende 2015 wird dafür die älteste Lok des Vereins herausgeputzt.
1: Guten Morgen miteinander.
2: Guten Morgen.
1: Herzlich willkommen bei der GES. Wir haben heute einen richtig großen Tag vor uns, ja genau. 50 Jahre feiert nicht jeder Museumseisenbahnverein, das ist mal sicher, ja. Da freuen wir uns jetzt schon sehr drauf, ja. Absolut. Sie sind ja heute hauptsächlich wegen der T3 hier. Das ist ja unser Schmuckstückle momentan. Die T3 ist eine original württembergische Lokomotive, also der damaligen königlich-württembergischen Staatseisenbahn. Die Maschine fuhr zum Schluss im Gaswerk in Stuttgart-Gaisburg. Wir haben sie jetzt, bin mir ganz sicher, ich glaube 81 damals übernommen. Da war sie noch in Emmendingen beim anderen Museumsbahnverein, der sich aber nicht drum kümmern konnte. 81 übernommen, dann viele, viele Jahre im Dornröschenschlaf schließlich aufgearbeitet und jetzt seit anderthalb Jahren ungefähr wieder betriebsfähig im Einsatz.
0: So hat man die über 110 Jahre alte Tenderlok noch im Sommer auf der Schwäbischen Albbahn zwischen Schelklingen, Münsingen und Engstingen hin und her brausen sehen. Ein kleiner Getriebeschaden erfordert ihre Rückkehr nach Kornwestheim ins Vereinsgelände. Nach erfolgreicher Reparatur wird das Schmuckstückle der GES nun beim Jubiläum eine Hauptrolle spielen. Langjähriges GES-Mitglied und Spezialist für württembergische Eisenbahngeschichte ist der Buchautor Werner Willhaus. Über die T339 und ihre zahlreichen Schwesterloks weiß er alles.
3: Also die Württemberger waren relativ sparsame Eisenbahner und haben bis 1890 als Tenderlokomotiven nur uralte Umbauten benutzt. Teilweise waren die 40 Jahre alt. Und 1890 unter Adolf Klose, das war der damalige Maschinenmeister, ist zum ersten Mal die Idee aufgekommen, wir könnten uns eigentlich eigene Tenderlokomotiven beschaffen. Und ab 1890 sind die ersten T3 bei der Firma Kraus in München damals in Auftrag gegeben worden. Schon mit dem Hintergedanken, dass der Hoflieferant Maschinenfabrik Esslingen Lizenz nimmt von denen. Und dann hat auch die Maschinenbaugesellschaft Heilbronn der Finger gehoben und hat gesagt, ja, so kleine Lokomotiven können wir aber auch bauen. Bei den Tenderlokomotiven generell hatte Kraus ein Patent entwickelt, dass im Wasserkasten ein Wasservorrat mitgeführt wird und damit der Schwerpunkt einer Lokomotive relativ tief angesetzt wird. Man sieht hier unten auch einen kleinen Zeiger. Wenn der ganz nach links steht, ist der Unterbehälter ganz voll. Man kann also erkennen, ob vom oberen Behälter, das sind die beiden links und rechts, oder vom unteren Behälter ausgespeist wird. Von hinten ist es sehr speziell. Die württembergischen Lokomotiven hatten einen Rollladen, der zum Ziehen der Rohre aus dem Kessel natürlich ideal war. Man konnte das Führerhaus hinten aufmachen und durch die Feuerbüchse die Rohre ausziehen.
0: Ihre Laufbahn beginnt Lok 39 auf oberschwäbischen Nebenstrecken und mit Rangierarbeiten in Bahnhöfen wie Ulm und Friedrichshafen. Wenige Fotos und Filmsequenzen aus Amateurarchiven dokumentieren ihre Zeit im Stuttgarter Gaswerk. Ab 1932 tut sie dort Dienst mit anderen Loks ihres Typs. In den 1970er Jahren stellen die Technischen Werke Stuttgart auf Erdgas um, schaffen die Kokerei ab und damit den Arbeitsplatz der Tenderloks. Eine von ihnen landet vor dem Gaswerk als Denkmal. Die Baureihe Nummer 89 erhielt sie zu Zeiten der Reichsbahn. Archivaufnahmen aus dem Jahr 2003 zeigen, wie man die 89407 endlich vom Sockel holt. Sie soll per Tieflader ins Eisenbahnmuseum Heilbronn transportiert werden. Die T339, ihre Reichsbahnnummer lautet übrigens 89363, erfährt nach der Zeit im Gaswerk ein anderes Schicksal. Von den Dampflokfreunden der Eurovapor wird sie zwar vor der Verschrottung gerettet, aber auf deren Gelände in Emmendingen leider viele Jahre nur abgestellt. Doch auch diese Geschichte geht gut aus. 1981 kauft die GES die heruntergekommene Maschine und transportiert sie, so wie hier, per Sattelschlepper in eine neue Zukunft. In Stuttgart beginnen Mitglieder des Vereins mit einer langwierigen Aufarbeitung.
3: Leider ist der damalige Projektleiter Thomas Kirchner Mitte der 90er Jahre verstorben. Und ab dem Tod von Thomas ruhte eigentlich die gesamte Aktivität an der Maschine. Wir mussten dann zudem noch aus dem Bahnbetriebswerk Stuttgart raus, sodass die Lok zerlegt bei der Firma Agnida in Neuffen lag und darauf wartete, dass sie wieder erstehen konnte. Der Vater von Thomas Kirchner, der Gerhard Kirchner, hat sich dann zur Aufgabe gesetzt, das mache ich voll fertig. Hat dann mich 2001 angesprochen, ob ich ihm helfen würde dabei. Bis zum Jahr 2007 haben wir nur Geld gesammelt, hatten dann so viel Geld zusammen, dass wir die ersten Aufträge an die Firma Mallowa vergeben konnten, die dann Stück für Stück, je nachdem wie wir Geld hatten, die Aufarbeitung der Maschine begann. Und im Jahr 2012 kam dann der Fingerzeig, ich denke, wir werden zum Jahresende fertig, überlegt euch mal, ob ihr sie holt. Wenn man die Betriebsfähigkeit anschaut, wir haben dann im August 2013 den Kesselprüfer nochmals da gehabt, der war in Mallowa auch schon da, und hat dann die Lok abgenommen. Seitdem darf sie dann wieder auf die Strecke.
0: Vier Maschinen dieser württembergischen Bauart existieren derzeit noch, aber nur eine einzige steht so unternehmungslustig unter Dampf. Zum Auftakt der Jubiläumsfahrten geht es über den Neckar. Trotz historischer Meriten, zeitweilig galt Stuttgarts Rosensteinbrücke als größte Betonbrücke der Welt, droht ihr der Abriss. Im Projekt Stuttgart 21 ist das so vorgesehen. Zwei Tage lang wird die Württembergerin mit ihrer historischen Wagengarnitur zwischen Bad Cannstatt und Untertürkheim unterwegs sein. Auf der ersten Eisenbahnstrecke im Schwabenland. Eröffnet 1845. Was folgt, ist ein Hin und Her im Halbstundentakt. Die Lok dampft vorwärts und rückwärts, genau nach Fahrplan.

0: Im Beisein von König Wilhelm II. 1896 eingeweiht, ein kleines Prunkstück württembergischer Eisenbahnarchitektur, der Bahnhof von Untertürkheim. Ein angemessener Ort, dem Jubiläumszug des ältesten Museumsbahnvereins im Ländle als End- bzw. Wendepunkt zu dienen. Was vorne war am Zug, wird zum Hinten. Die T3 ändert ihre Richtung und hat umgesetzt. Der Bahnsteig ist zur Bühne geworden. Die kleine Lok erfährt Aufmerksamkeit aus den vornehmsten Kreisen. Gibt es da gewisse Star-Allüren?
1: Das Löckli, sage ich mal, ist halt doch, aufgrund ihres Alters, merkt man halt schon, dass er, wie gesagt, hier und da halt diverse andere Pflegetätigkeiten braucht. Ne? Und auch, dass er sensibler ist natürlich. Und trotz allem, sie hält gut mit im heutigen Betrieb, weil es halt alles nicht mehr so einfach. Und da kann man doch irgendwie stolz auf sein, ne? Dass wir mit alles noch machen können. Ne?
2: Und es ist eine robuste und zuverlässige Technik. Und dann müssen Sie auch alles selber reparieren, was man kaputt macht. Deswegen gehen wir pfleglich mit den Sachen um. Jetzt können
3: die Damen nochmal alles machen.
0: Das sieht nach Aufbruch.

0: Die Gesellschaft zur Erhaltung von Schienenfahrzeugen Stuttgart und ihre mittlerweile 111 Jahre alte württembergische Rarität. Es sieht ganz so aus, als ob die beiden noch ein paar Jubiläen mehr zusammen feiern können. Feierabend für eine Lok, die einen harten Arbeitstag hinter sich hat. Ihr Personal ist noch nicht ganz so weit. Gefahren sind sie heute und die Tage davor auf der Wutachtalbahn im Südschwarzwald. Eine idyllische Gegend und für die Lok weit weg von daheim. So oft war sie das noch nicht in ihrer Laufbahn.
1: Letztendlich ist das eine regionale Lokomotive. Die Lokomotive war jetzt auch nur dreimal außer Landes, also außerhalb Württemberg. Gleich 1924 war sie bei einer Ausstellung in Sedin mit einer württembergischen K zusammen. Dann war sie in Obernzell bei Passau als Denkmal 7 Jahre. Und jetzt sind wir auch außer Landes, jetzt sind wir im Badener Gebiet. Also ist sie auch wieder außerhalb Württembergs.
0: Zu Hause ist die waschechte Schwäbin bei den Freunden der Zahnradbahn Honau-Lichtenstein, abgekürzt ZHL. 1922 von der Maschinenfabrik Esslingen gebaut, fuhr sie mit 3 anderen Loks dieses Typs bis zu ihrer Ausmusterung von Reutlingen aus über die mittlerweile längst abgebaute Zahnradbahnstrecke hinauf auf die Schwäbische Alb.
1: Die Baureihe 97.5, die sind genau für diesen Betrieb konzipiert worden. Die konnten also im Reibungsbetrieb von Reutlingen bis nach Honau fahren. Anschließend wurde dieses Zahnradtriebwerk zugeschaltet, um die Zahnstrecke auf die Alb hochzukommen. Das ist eine Steigung von 10%. Das heißt, es ist eine Verbundlokomotive. Diese Verbundlokomotive hat einen Hochdruckzylinder, der ist unten als Reibungstriebwerk. Und wenn man dann den oberen Teil zuschaltet, dann ist das das Niederdrucktriebwerk. Und dieses Niederdrucktriebwerk, das läuft dann praktisch nach mit dem Abdampf von dem ersten Triebwerk.
0: Auf der Wutachtal- oder Sauschwänzlebahn ist ein Zahnradeinsatz nicht nötig. Die Strecke wurde mit Kehrtunneln und Schleifen so angelegt, dass das hügelige Gelände problemlos im Reibungsbetrieb zu schaffen ist. 16 Tage lang vertritt die 97501 eine ausgefallene Zugmaschine des hiesigen Vereins. Auch auf der Schwäbischen Waldbahn hat sie schon gezeigt, was mittlerweile wieder in ihr steckt.

0: Eigentlich grenzen ihre fulminanten Auftritte an ein Wunder. Und was es damit auf sich hat, das erfahren die Gäste der ZHL bei einem Vortrag in der Reutlinger Vereinswerkstatt. Das Schicksal der letzten betriebsfähigen Zahnradlok aus Württemberg ist mittlerweile berühmt.
1: Das ist jetzt so ein roh ausgegossenes Lager. Das wird eingebaut und dann ausgebohrt. Da haben uns hier die Maschinenfabrik in Reutlingen geholfen.
0: 1961 ausgemustert und als Denkmallok bei Passau zum Wrack verkommen. Eisenbahnfreunde holten die Lok ins Schwäbische zurück und gründeten einen Verein. Es folgten 27 Jahre ehrenamtlichen Engagements und an die 30.000 Arbeitsstunden unter dem Motto selber machen und wenig Geld ausgeben. Lediglich der Kessel wurde von einer Fachwerkstatt überholt. Der Antrieb der Vereinsmitglieder lässt sich auf einen einfachen Nenner bringen.
2: Weil es ein Stück Reutlinger Heimat ist. Also Reutlinger Heimatgeschichte. Ich persönlich bin noch mit meinem Vater als sicherer Stöpsel ein paar Mal mitgefahren auf der Zahnradbahn, auch zum Skifahren auf der Alp und sowas. Und diese Lokomotive, die mein Vater, der überhaupt nicht Eisenbahn begeistert war, immer auch interessiert und begeistert hat, diese Lokomotive wieder irgendwie herzurichten, da man sie angucken kann, das war schon von Anfang an das Ziel.
0: Vor komplizierter Technik kapitulieren? Ein Tüftler kennt das nicht.
2: Es ist pure Mechanik. Jedes Teil passt nur an den Platz, wo es noch gehört.
0: Im Oktober 2012 erfolgt die erste Probefahrt. Aus purer Mechanik wird pure Emotion.
2: Man ist ja 27 Jahre in der kalten Lok rumgelaufen und plötzlich bewegt sich das Ding von ganz neu und wie wenn es noch nie anders gewesen wäre. Ja. War mir schon ein erhebendes Erlebnis. Und auch jetzt, immer wenn es warm ist, versuche ich in der Nähe zu sein.
0: Nach ihrem Schwarzwaldausflug ist die 97501 nach Reutlingen zurückgekehrt.

0: wird, sozusagen in den Schoß der Familie. Ist sie nicht etwas zu jung für eine echte Württembergerin?
1: Die Zahnradlok HZ wurde ja schon gebaut, nachdem die Deutsche Reichsbahn gegründet war. Aber man kann sagen, das ist die letzte Hauptbahnlokomotive, die gebaut wurde, komplett nach württembergischen Grundsätzen. Und das sieht man der Lok auch an. Vorne die Rauchkammertür hat in der Mitte einen Verschluss mit den zwei Hebeln. Das war ganz typisch für die württembergischen Loks. Der Schornstein, das ist ein sogenannter Kranzschornstein. Der müsste nicht so sein. Es können auch Ofenrohrformen sein. Aber aus ästhetischen Gründen hat er den Kranz oder Krönchen, wie man das so nennt. Wenn wir dann weiter an der Lok entlang gucken, dann sieht man, das Führerhaus ist oberhalb der Wasserkästen schmaler. Das ist dafür gedacht, wenn sich das Personal rauslehnt, dass sie nicht zu weit rauskommen und an irgendwelchen Hindernissen streifen. Und dann sieht man sehr schön, nach hinten ist offen, aber nur im Moment, weil die Schwabe haben hinten nämlich eine Rolllade. Und wenn es kalt wird und Zugluft hat, kann man den Rolllade runter machen. Und dann so einem heißen Tag wie heute haben wir hinten zusätzliche Belüftung. Die Maschinenfabrik Esslingen war seit Jahrzehnten der Spezialist in Deutschland für Zahnradbahnen. Und man kann durchaus sagen, dass diese Lokgattung ein Höhepunkt dieser Entwicklung ist.
0: An der DB-Haltestelle Reutlingen West, gleich neben dem ZHL-Vereinsgelände, ist heute großer Bahnhof. Auf einem 3 Kilometer langen städtischen Industriegleis direkt neben der Hauptstrecke Stuttgart-Tübingen hat der Verein die Möglichkeit, seine Besucher auf eine kleine Dampffahrt mitzunehmen. Die 97501 läuft wie geschmiert. Schon hegt man im Verein neue Zukunftspläne. Den Wiederaufbau der Bahntrasse von Reutlingen hinauf auf die Schwäbische Alb. Die Lok dafür hat man ja schon.

0: 25. April 2015, Feststimmung in Oberschwaben. Nach Jahren des Arbeitens und Hoffens wird die Wiederinbetriebnahme der ältesten württembergischen Dampflok gefeiert. Die dritte Schwäbin in unserer Runde läuft auf schmaler Spur und gehört zur Museumsbahn Ochsenhausen-Barthausen. Man nennt die 99633 auch das Urochsle. In Württembergs Eisenbahngeschichte nimmt sie einen besonderen Platz ein.
1: Von der Technik her hat sie im Jahr 1899 das Neueste vom Neuesten eigentlich eingebaut bekommen. Das da wären einmal die mehrfache Dampfdehnung, um Wasser und Kohle zu sparen. Das zweite ist dieses Mallet-Triebwerk, ein Verbundtriebwerk mit Drehgestellen, um enge Kurven fahren zu können, wie das bei Schmalspurbahnen üblich ist, und dennoch hohe Zugkräfte zu haben. Und als drittes die damals absolut neue durchgehende Druckluftbremse, mit der man lange Züge auf steilen Strecken gut bremsen kann, wurde erstmalig auch in Europa am Gotthard getestet. Die Bayerische Staatsbahn hat es 10 Jahre vorher in ihr Programm genommen und der Orient Express 14 Jahre, bevor es hier beim Ochsle war. Und das muss man sagen, ist damals der absolut neueste Stand der Technik gewesen. Kulturhistorisch natürlich hier im Oberschwäbischen, weil die Strecke selbst die letzte Bundesbahn, Schmalspurbahn war. Auf dem Festland, die dann 1983 stillgelegt wurde und weil die bis 1969 hier auf der Strecke gelaufen ist.
0: Die Gattung TSSD, T für Tenderlok, SS für Schmalspur 750 mm und D für Doppelantrieb, ist ein gern verwendeter Schmalspurloktyp der Württembergischen Staatsbahn. Schwäbisch sparsam im Verbrauch und wendig auf den kurvigen Nebenstrecken.

Insgesamt 70 Jahre fährt Lok 99633 im Regeldienst. Zwischen Bad Buchau und Riedlingen auf der Federseebahn und zwischen Biberach und Ochsenhausen auf dem Öxle. Ihre Laufleistung? Rund 3 Millionen Kilometer.

Als die Dampflok 1969 dem Dieselbetrieb weichen muss, nimmt die Deutsche Gesellschaft für Eisenbahngeschichte sie unter ihre Fittiche und bringt sie zur Jagsthalbahn. Eine wechselhafte Erfolgsgeschichte nimmt ihren Anfang. 1983 wird die Oechslebahn zwar stillgelegt, aber auf Teilen schon zwei Jahre später von der Oechsle Betriebsgesellschaft wiedereröffnet. Als Leihgabe kommt Lok 99633 auf ihre Stammstrecke zurück, wo sie fleißig ihre Dienste verrichtet. 1990 hat sie einen Unfall und muss zurück ins Jagsthal. Der Museumsbahnbetrieb dort ist eingestellt. Man hofft auf einen Neuanfang. Die Lok steht untätig herum. Musik 2007 kommt die Erlösung aus Oberschwaben. Der Schmalspurverein kann sein Oechsle kaufen. 2011 beginnt die Aufarbeitung der Lok. Allerdings fern der Heimat, in Österreich. Auseinandergebaut hat man die historische Maschine noch zu Hause. Aber wieder zusammengesetzt, komplett mit neuen Teilen, wird sie in der Werkstatt der Zillertalbahn in Tirol. Ein neuer Kessel wurde in Graz gebaut. Geld dafür kommt aus Eigenleistungen des Vereins, aus Spenden, von Sponsoren und aus Denkmalschutzmitteln des Landes Baden-Württemberg. Selbst die Denkmalstiftung gewährt einen Zuschuss zur Erhaltung des Kulturguts 99633.

Selbstredend ist zur ersten Dampfnahme das Personal aus Oberschwaben angereist. Auch davor hat man immer wieder mit Hand angelegt. Schließlich wissen einige Vereinsmitglieder am besten, woran es ihrer Lok noch fehlt.

0: Gekrönt wird der Auslandsaufenthalt mit einer Ausfahrt auf österreichischen Gleisen, mit Unterstützung einer heimischen Lok. Im April 2015 schließlich die Einweihungsfeier in Warthausen. Damit hat die Erfolgsgeschichte ihren Höhepunkt erreicht. 300.000 Euro war dem Verein die alte Württembergerin wert.
1: Also es war schon so, dass letztendlich ein paar Sachen mehr aufgekommen sind, wie ursprünglich geplant waren. Wobei man viele Sachen natürlich auch erst sieht, wenn die Lok zerlegt ist. Ja. Wobei wir hier natürlich jetzt auch, weil wir die Lok ja langfristig erhalten wollen, lieber ein bisschen mehr investiert haben und ein paar Arbeiter mehr gemacht haben, dass das Ding noch auch wirklich zuverlässig läuft.
0: Herbst 2015. Mittlerweile hat das Öxle auf dem Öxle seine Eingewöhnungszeit hinter sich und rund 400 Kilometer. Ein bisschen nachjustieren hier und da ist bei einer Dampflok ganz normal.
2: Sie läuft gut, sie läuft hervorragend und wir sind absolut rundum zufrieden. Wir haben auch diverse Lastprobefahrten gemacht, also das heißt, so viel an Wagenmaterial drangehängt, wie wir haben, mit Lastlok noch, um zu sehen, schafft sie das, was sie früher 1899 in ihrem Leistungsprogramm gehabt hat. Das war auf unserer Strecke mit doch recht großen Steigungen, 140 Tonnen am Haken, und das macht die sehr gut, bravourös, und da sind wir voll rundum zufrieden.
0: Die Schonzeit ist vorbei. Ab jetzt wird die letzte Betriebsfähige ihrer Art auch im Planverkehr eingesetzt.

0: Für Eisenbahnromantiker mit Sicherheit die berühmteste Schmalspurlok auf dem berühmtesten Abschnitt aller Schmalspurstrecken. Könnte es sein, dass es sich hier um einen Weltrekord handelt?
1: Also genau kann ich es nicht sagen, aber ich schätze, das ist zwischen 7.000 und 8.000 Mal geschehen. Weil Eisenbahnromantik ist jetzt knapp 25 Jahre alt. Wir sind in nahezu allen dritten Programmen ausgestrahlt worden, in Dreisat, in Phoenix. Also zwischen 7.500 und 8.000 Mal ist sie gefahren. Und damit ist sie Weltrekordlok.
0: Die Aufnahme hat der Initiator der Kultserie des SWR schon 1990 von einem Dreh mitgebracht.
1: Eisenbahnromantik gab es ja doch damals gar nicht. Also da habe ich auch nie dran gedacht, dass es so etwas geben kann. Wir haben damals einen Film, ich glaube, für Treffpunkt oder Abendschau gemacht. Und dieses Material hätte eigentlich gelöscht werden sollen. Aber ich habe es einfach aus irgendeinem Grund aufbewahrt, weil es mir so schön erschien. Und weil wir es damals nicht in voller Länge zeigen konnten. Und das war ein Glücksfall. Daraus wurde der Titel Eisenbahnromantik.
0: So sieht die Titellok 99633 ohne den Titel aus.
2: Hat einen guten Griff getan. Und wie gesagt, die Lok, die hat immer wieder Glück gehabt. Gell? Mit der Rettung, mit der Wiederauferstehung, mit der Eisenbahnromantik dort dadurch bekannt zu werden. Weil sonst wäre es eine kleine Lok unter vielen. Und die kleinen Loks sind ja auch nicht immer ganz so bekannt. Weil so Großrädrige halt, wenn die sagen können, wir fahren 130, das hört sich gut an. Ja. Wir fahren 30, aber uns kennt man.

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2: Eine Farm in Namibia. Hier finden verletzte und verwaiste Wildtiere Zuflucht. Sie werden rund um die Uhr betreut. Von Tierärzten, Pflegern und von Volontären aus aller Welt, die hier das wilde Afrika erleben können.
3: Hi, Tyson. Tyson, hi. Ich bin jetzt hier gerade bei Tyson, dem jungen Geparden hier auf Hanas. Er ist noch ein bisschen wild, deswegen versuchen wir halt jeden Tag ein bisschen zu sozialisieren, ein bisschen mit ihm zu spielen und hoffen, dass er ein bisschen zutraulicher wird. Er faucht halt hin und wieder immer noch, aber wir sind guter Dinge, dass das funktioniert.
2: Volontärin Jenny arbeitet als Juristin in Köln. Daheim kümmert sie sich um ihren Hamster. Hier auf Harnas sind die Tiere mindestens eine Nummer größer und wilder. Gepard Tyson zum Beispiel, 6 Monate alt und seit 5 Wochen auf der Farm.
3: Und irgendwann braucht er halt sein Erfolgserlebnis. Ja, fein. Ja, gut, mit dem Springbock wäre es jetzt einfacher. Aber den haben wir jetzt leider nicht. Und zumindest spielt er und wir wecken den Jagdinstinkt so ein bisschen bei ihm. Das ist ja schon mal gut. Und ich kann so nah an ihn ran, sonst faucht er. Jetzt ist er schon ganz gut drauf. Also ich krieg langsam so ein bisschen Vertrauen mit ihm. Das ist ganz schön. Komm, komm, Tyson.
2: Was auch kommt, ist unverhoffter Besuch.
3: Das ist zum Beispiel der Riesenunterschied, weshalb ich Hanas liebe, weil es eben wilde Tiere sind. Man kann so nah dran sein und die Instinkte tatsächlich von ihnen mitbekommen. Und also es ist Wahnsinn.
2: Zum Glück gibt es den Zaun. So steht der Gepard wie der Ochs vorm Esel.
3: Geh lieber weg, Esel. Geh lieber weg. Der Esel ist ja wahrscheinlich auch nicht so sein Beuteschema. Die Springböcke, da weiß er ganz genau, den will er fressen. Und beim Esel ist wahrscheinlich auch eher so ein bisschen Territorialverhalten, dass er eben nicht will, dass er so nah an sein Gehege kommt. Komm, Tyson, ist gut. Ist gut. Ich meine, ist hier, hat Tyson der Boss hier.
2: Ja? Hören wir da etwa Widerspruch?
3: Es ist einfach spannend zu sehen, wie es ist. Also man kann hier auch einfach mal eine Stunde sitzen und es wird nicht langweilig, weil irgendwas passiert immer. Hier kommt immer ein Tier vorbei und entweder möchte Tyson jagen oder wie jetzt, er möchte sich verteidigen. Es ist einfach wahnsinnig schön zu sehen, wie so ein Tier funktioniert.

0: Tanja.
1: Hi, Suna.
0: So, zweite Flasche habe ich. Das super. Heißt, wir können los.
1: Wir düsen
0: auf,
1: los.
0: Auf ins Village zum Wasserloch. Kleinen Spaziergang mit den beiden machen.
2: Kaum zu Ende gefrühstückt, muss sich schon wieder bewegt werden. Olli und Klaus dürfen auf Tour. Der Baby-Pavian und die Meerkatze haben keine Mütter mehr. Die eine erschossen, die andere von Artgenossen schwer verletzt. Um sie kümmern sich jetzt die Volontärinnen Sunna und Tanja.
1: Mir geht's soweit ganz gut. Ich bin ja erst den dritten Tag da. Ich muss mich noch ein bisschen dran gewöhnen. Aber soweit, die sind so süß. Wehen tun sie einem ja auch nicht.
2: Ja. Tanja arbeitet zu Hause in Mannheim im Multimedia-Bereich. Da kriegt sie sicher auch schon mal den Affen. Aber nicht so schön wie hier.

0: aus beobachtet eifrig unseren Begleitschutz von hinten.
1: Schon mal einen Esel gesehen? Ja, doch, sind ja drin.
0: Klar.
1: Ne?
0: Esel kennen wir nämlich.
1: Ich habe keine Angst vor Affen. Besonders natürlich nicht vor den Kleinen. Das ist auch ehrlich gesagt einer der Gründe, warum ich auf Hanas bin. Hm. Babyaffen haben es mir schon angetan.
0: Ganz ruhig, Olli. Die schützen dich vorm Esel.
2: Ja, der Mutterinstinkt ist schnell geweckt. Und nach einem Kilometer ist das Wasserloch erreicht, in dem Olli und Klaus ungestört planschen könnten. Wenn sie denn wollten.
0: So, wollen wir mal testen, ob die beiden auf Wasser stehen. Hä? Hallo? Wasser? Loch?
1: Wasser?
0: Loch?
1: Loch?
0: Kein Wasserloch.
2: Auch Gebhard Theissen ist nicht so ganz bei der Sache.
3: Da scheint irgendwas interessanter zu sein. Oh, er kommt schon wieder.
2: Der unerwünschte Besuch ist schon wieder da. Ganz schöner Dickkopf, so ein Esel. Mal sehen, was er macht, wenn er vom Hausherrn streng angeguckt wird.
3: Ja, fein, du hast gewonnen, Theissen. Du hast gewonnen.
2: Nun könnte man sich also wieder aufs Wesentliche konzentrieren. Oder auch nicht.
3: Der ist faul einfach jetzt, ne? Er ist jetzt auch warm. Da kann man jetzt nichts machen, aber das ist eben... Ist ein wildes Tier. Jetzt mit dem kann man jetzt nicht sagen, komm, spiel jetzt. Der hört halt nicht aufs Wort. Das ist ja auch das Interessante. Komm her, Theissen. Komm her. Komm her. Ja, komm mal hier. Hier, komm. Hier, komm. Komm hier. Hier, komm hier. Ja, weiß mich nicht. Die haben so eine raue Zunge, das ist total niedlich. Und vor allen Dingen, das hat noch niemand bei dem geschafft zuvor, weil alle immer gesagt haben, oh, der ist noch so wild. Und ich habe das letztes Jahr mit der Sino probiert und ich habe mir gedacht, ja, ich kann es ja mit ihm auch mal probieren. Er kann mich höchstens beißen, aber das wird er ja nicht tun, er würde fauchen und dann gehe ich halt weg. Aber nach dem Spielen ist er durstig und deswegen denke ich mal, dass man sieht es halt, wenn er nicht mehr möchte, dann gehe ich halt. Willst du noch ein bisschen? So. Und dann gebe ich ihm auch seinen Raum wieder besser, weil man muss es ja nicht ausreizen. So, Theissen. Ich bin jetzt wieder weg. Ciao, Theissen. Tschüss, Theissen. Hey. Hey.
2: Wenn Frauen gehen wollen, muss ein Kerl so tun, als ob ihm das egal ist.
3: Tschüss, Theissen. Ich komm später wieder.
2: Wenn ein Team Volontäre mit dem alten Harnas-Fahrensmann Fricky unterwegs ist, gibt es immer was zu erleben. Auf einer Farm soll etwas abgeholt werden.
4: Dieser leere Käfig ist schon schwer genug. Ich will nicht wissen, wie schwer der ist mit der Schlange drin. Es könnte anstrengend werden, aber ja, kriegen wir auch hin.
2: Eine Schlange also. Genauer, ein Python. Noch genauer, ein großer Python. 4 Meter lang soll er sein. Und er hat wohl eine Antilope gefressen. Farmer Nanda Murangi und seine Familie haben deshalb mal lieber bei Harnas angerufen, damit das Tierchen abgeholt wird.
4: Ja, die Männer sind sehr erfinderisch. Die haben das sich jetzt ein bisschen einfacher gemacht und ein Stück Holz genommen, das zusammengebunden mit einem Stück Draht und Rinde, sehr einfallsreich und können es jetzt einfach besser tragen als wir. Ja.
5: Ja.
4: Super Idee.
2: Während das Harnas-Team noch unterwegs war, hatte der Farmer die Schlange in einen Käfig gesperrt. Doch nun ist sie weg. Aber weit kann sie nicht sein. Mit einer kleinen Antilope im Bauch ist man nicht so schnell und hinterlässt als Schlange Schlängelspuren. Und sorgt bei den Suchern für Respekt.
4: Ja, mir geht's gerade. Und ja, kann man schlecht beschreiben, weil das Gefühl ist, man weiß jetzt, die Schlange ist draußen, 4 Meter lang circa. Wir wissen nicht, wo sie ist, also ja.
6: So, you are in for a surprise, ladies.
2: Fricky wieder, immer zu einem Scherz aufgelegt. Da ist das Teil. Zugreifen, Ladies.
4: Ich hätte nie gedacht, dass die so groß ist. So eine Riesenschlange habe ich noch nie gesehen. Und man sieht wirklich, puh, die hat gegessen und die ist riesig. Das ist unbeschreiblich. Der Kopf ist echt so groß wie eine Faust, noch größer. Aber ich wüsste jetzt nicht, was ich machen würde, wenn die jetzt hochschießt und uns attackieren würde.

0: Zurück auf Harnas bei Pavian und Meerkatze. Spaß sieht irgendwie anders aus.
1: Jetzt kommt die Rache. Die Rache der Olli. Kommt wahrscheinlich wieder in Pinkelform.
2: Oh, das war jetzt aber viel.
1: So geht das aber nicht. Ja.
3: Sag mal, Suna, warum hat der Klaus jetzt eigentlich eine Leine? Und die kleine Olli darf ohne?
1: Das gab's einfach. Die Olli ist sehr menschenverbunden und würde nie wirklich weglaufen von uns.
3: Okay.
1: Zumindest nicht, solange sie noch ein Baby ist. Das heißt, okay, die kommt automatisch wieder, wenn sie irgendwo hingelaufen ist. Und Klaus ist da ein bisschen wilder und freier. Der ist wie so ein kleiner Racker, der haut ab. Und da wir nicht wollen, dass er abhaut, weil er dann eventuell irgendwo hinläuft, wo wir ihn nicht beschützen können, darum hat er erstmal noch eine Leine.
2: Okay, verstehe.
0: Suna kommt aus Hamburg. Sie ist schon seit 6 Wochen auf Harnas und ist mit Olli und Klaus bestens vertraut.
1: Die auch mal. Kleine Rennmaus. Rennmaus. Rennmaus. Rennmaus. Rennmaus. Komm mal her. Komm mal her.
3: Wunderbar. Schön, wenn es euch gefällt.
1: Die trocknen, die sind trocken.
3: Also den kleinen Klaus hier, muss ich schon sagen, das wird mir schon schwer fallen, wenn ich den zurücklassen muss. Den würde ich am liebsten mit nach Hause nehmen.
1: Hey, Klaus, du hast deine eigene Flasche. Ja, die ist Olli. Nicht deine.
3: Mal probieren. Die Kirschen im Nachbarsgarten sind immer
1: die leckersten.
3: Süßer. Der guckt so süß.
1: Guck mal. Ja, so sieht das Olli. Olli hat durchschaut, wie das funktioniert.
3: Hast du das Wasser entdeckt?
1: Wahrscheinlich geht Olli jetzt gleich baden. Ist das süß?
3: Na, so oft wird sie jetzt auch noch nicht am Wasserloch gewesen sein. Nee. Die geht baden.
1: Ja. Ja, Glück haben wir.
3: Naja, zur Not. Hüpfen wir rein. Kriegen wir hin.
0: Klar, wenn es am schönsten wird, kommt diese Ansage.
1: So, dann wollen wir mal.
3: Gehen wir mal zurück.
1: Aber sicher zurück.
3: Okay. So, und los.
1: Ja.
3: Komm. Ja.
0: Einsatz im Harnas-Zentrum. Mitarbeiter Törsches, sein Team und Volontärin Nina mit einer Käfigfalle unterwegs in eine Scheune. Dort hausen 3 Übeltäter. Ihr Vergehen, grober Unfug.
4: Törsches hat mir gerade erzählt, dass die Schakale schon als Babys hier hingekommen sind. Und also irgendwann hat sie hier abgegeben und dann erst da hinten lebten. Da sind sie aber auch ausgebrochen. Jetzt waren sie halt hier in diesem Bereich. Und da ist eben heute Nacht dann das Unglück passiert, dass ein paar Enten ja, erwischt worden sind von ihnen. Und deshalb sollen sie jetzt woanders hin, wo es halt sicherer ist, wo sie vielleicht nicht mehr ausbrechen dann.

0: Die drei Schakale kommen aus dem Süden Namibias. Einen Tag, nachdem ihre Mutter auf einer Farm erschossen wird, werden sie im Busch entdeckt. Gerade mal ein paar Tage alt. Sie kommen nach Harnas, wo sie von Chefin Marietta mit der Flasche großgezogen werden.
1: Ochila anerkommt.

0: Der Käfig lässt schon vermuten, jetzt sind sie nicht mehr ganz so niedlich. Es ist Zeit, sie in der Lifeline auszuwildern. Dass sie jagen können, haben sie mehrfach unter Beweis gestellt. Fehlt nur noch der Köder, ein Ball aus Hühnerfleisch.
1: Put it as far as possible to the back.
2: Okay. Also ich soll jetzt hier so einen Ball formen und ihn so weit wie möglich nach vorne legen. Ist ja klar, damit der Schakal halt so weit wie möglich nach vorne geht und das Gewicht dann die Klappe schließt. Und jetzt müsste es funktionieren. Ich hoffe, dass jetzt nicht die Klappe gleich zugeht. Dann sind wir schnell wieder raus.
1: All set up. You'll see in the morning what's happening. Ja. Good. Danke, Ella.
2: Ja, tschüss.
1: Ja. Thank you.
2: Also wir sind, glaube ich, ganz zuversichtlich, dass die da morgen alle drei drin sind, weil die sind ja nachtaktiv und die werden schon auf das Futter, weil die haben halt Katzenfutter auch sonst und das ist jetzt schon ein bisschen was Besonderes. Von daher hoffen wir einfach mal, dass die morgen alle drei drin sind. Und selbst wenn erstmal nur zwei drin sind, hat es sich auf jeden Fall gelohnt.

0: 90 Kilometer weiter südöstlich geht das Drama um den Python weiter. Er ist zwar vollgefressen, aber quicklebendig und soll in den Käfig.
1: Be
2: careful. Ja, wir haben jetzt gerade die Schlange aus dem Busch gezogen und die riecht ein bisschen sehr unangenehm. I don't know. Ich glaube, das kommt von innen, weil die da eine Antilope drin hat.
3: Ja, you smell it.
2: Yeah,
3: it is now. It has to lie down and wait till this is.
2: Okay. Out.
3: Now you want to take the head.
1: Yeah, what's next?
3: Ja, nou moet ons zo makkelijk ook heel, dus hij kop vatten om in die grond direct naar vatten zoeken. Hier is mijn.
0: Fricky und der Farmer Nanda werden nun den Kopf des Python mit Zweigen fixieren, während die anderen den Körper der Schlange reinhiefen. Das ist zumindest der Plan.
2: Take picture.
3: I'm going to lift it up, then you guys shift it. Just push it, yeah, yeah.
0: Jetzt legt auch Volontärin Anja Hand an. Die Gärtnermeisterin aus der Nähe von Bremen hat Erfahrung mit Tieren. Sie ist auf einem Bauernhof aufgewachsen. Was sie dort aber nie machen musste, den Kopf eines Python in einen Käfig schieben.
3: Oh shit.
2: Ich hätte mir fast gerade in die Hose gemacht. Oh, mein Gefühl. Oh, ich habe mir echt fast in die Hose gemacht. Habt ihr das, die Attacke gesehen, wie die da rausgeschossen kam? Also es ist Wahnsinn, wie schnell die trotzdem ist. Puh, aber jetzt haben wir es geschafft und sie ist im Käfig drin. Aber es wird schwer, die zu transportieren.
0: Erstmal zum Auto. Das sind auch nur 3 Kilometer Fußmarsch. Danach stehen noch mal 2 Stunden Fahrt nach Harnas an, der neuen Heimat des Python. Wer weiß, vielleicht hat er ja bis dahin auch schon wieder Hunger.
2: Jetzt haben wir es endlich geschafft, die Schlange einzuladen. Jetzt können wir hoffen, dass sie die Fahrt unbeschwert überlebt und wir auf Harnas erreichen. Wenn wir Harnas erreichen, wird sie dann weiteratmen. Ja. Ich habe mich verhaspelt.
3: Es klappt.
2: Es klappt alles, ja.
3: Es klappt alles. Am Ende.

0: Ein neuer Tag beginnt auf Harnas. Mal sehen, ob die Käfigfallen in der Scheune ihren Zweck erfüllt haben. Der Kater ist schon mal reingetappt. Aber auch die Schakale konnten den Reizen des Hühnchenköders nicht widerstehen. Fricky ist sehr zufrieden.
1: Ah, now we've got all three of them, huh? All three.
2: And one cat.
1: You see, the third guy is unlucky, but this guy is not going to be released.
2: Tatsächlich hat es jetzt geklappt. Also wir haben jetzt alle drei fangen können. Unter anderem ist jetzt in einem Käfig auch noch eine Katze. Die lassen wir aber gleich wieder frei. Das ist ein bisschen schief gelaufen. Und jetzt ist halt der Plan tatsächlich, sie freizulassen. Also komplett auszuwildern.
1: So first we release this guy. Yeah, he will come. Ah, there you are free. You will remember. He will not come back. Okay, now guys, I want us to take this one. Four of you just swing it with the gate to this.
0: Nachdem der Kater gelernt hat, nie wieder in einen Käfig zu klettern, lernen jetzt die Volontäre von Fricky, wie man Schakale auswildert.
2: Ja, das ist jetzt besonders super für mich, weil ich jetzt weiß, dass wir sie gleich auswildern. Und das habe ich halt noch nicht mitgemacht, wirklich in die Wildnis freizulassen. Und das ist natürlich, da freue ich mich jetzt schon drauf.
1: Now you guys can bring us that one with the gate again. Just put all the stops back.
0: Mit Hilfe der Decken wird der Käfig abgedunkelt. So sollen die nervösen Schakale beruhigt werden.
2: Ich glaube, jetzt wird das Auto geholt und dann verladen wir den Käfig und dann geht's auf in die Freiheit.
0: Doch bis zur Freiheit ist es noch eine 10 Kilometer lange Autofahrt.
2: I can open that for you.
1: All right, guys, you can open it. Yeah. You have to lift it and put it down. Thank you. That's good enough. That's good enough. Good. Now, have a look on the inside. You find this blue rope.

0: In einem der Außengehege von Harnas bereiten unterdessen Volontär Andreas und Mitarbeiterin Karu alles für den Frühsport eines faulen Zeitgenossen vor. Gepard Athino.
1: Ja, heute wollen wir mal versuchen, den Athino ein bisschen sportlich zu betätigen. Und haben so eine kleine Maschine vorbereitet, die wir jetzt hier aufbauen wollen, um ihn so ein bisschen zum Rennen zu verleiten. Und das müssen wir jetzt mal hier aufbauen und dann testen, bevor dann nachher der Athino kommt. Und dann bin ich mal gespannt, ob er heute Lust hat auf Bewegung.
0: Andreas ist Kavalier. Er lässt Karu das Kleine tragen.
1: Should we place it behind the bush so that he's not running through the bush?
2: Yeah, because we need a stone. And
1: we can try it if it's working without. No, it's not. Der ist nicht nur fester Boden, der ist sogar steinhart. Also einfach mit reinpressen, das geht nicht. Da brauchen wir gleich mal ein bisschen Afrikan-Werkzeug.
2: Oh. Oh.
1: Das ist kein Profi-Werkzeug. Also es ist nicht ganz gerade, aber es soll ja nur umlenken. Und von daher sollte es eigentlich funktionieren. Falls es nicht funktioniert, können wir es auch nochmal anpassen. Wir sind ja nicht in Deutschland. Gut. Ja, während wir hier das Seil spannen, gucke ich, was hier so am Wegesrand liegt, was wir entfernen müssen, dass Athino da nicht drauf tritt. Wir wollen ja nicht, dass er sich verletzt dabei.
2: Just get a knife.
1: Rot ist plus.
0: Auch in der Wildnis können Grundkenntnisse der Elektrotechnik nicht schaden. Zum Beispiel beim Bau einer Geparden-Laufmaschine, angetrieben von einer Autobatterie. Da ist übrigens Strom drauf, Andreas.
2: Oh, did you shock?
1: No.
2: Weitergehen?
1: Ich bin eher erschrocken, dass es gefunkt hat, aber ich habe keinen Schlag gespürt oder so. Das sind die Zäune an den Gehegen doch anders. Da habe ich schon öfter mal dran gepackt. Und so 4.000, 5.000 Volt ist anders als 12. Von daher nichts passiert. Also Strom scheint drauf zu sein. Jetzt gucken wir mal, ob das hier funktioniert. Das sieht schon mal gar nicht schlecht aus. Das ist gut schnell. Jetzt sind wir eigentlich soweit fertig, dann kann Athino kommen. Man muss dann nur noch rennen. Das ist die größere Herausforderung. Das war ja nur Vorgeplänkel.

0: Juli 2011. Im zarten Alter von 2 Monaten kommt Athena nach Harnas. Im Nu erobert er die Herzen aller. Auch Besitzerin Marietta schmilzt dahin. Mit 1 Jahr beginnt für ihn der Sportunterricht an der Laufmaschine. Aber Athena zeigt kein bisschen Interesse. Man versucht es mit allen Tricks. Auch mit einem Köder, der querfeldein von einem Auto gezogen wird. Doch Athena legt sich entweder noch mal hin, oder er legt sich noch mal hin, wenn er gerade keine Pause macht oder sich ausruht. Warum eigentlich sollte das heute anders werden?
1: Hi, Athena.
2: Hi.
1: So, da ist er, unser Athena.

0: Jetzt fahren wir hier auch noch an der Herde Gnus vorbei. Das ist natürlich großartig. Dahinter sind auch noch ein paar Warzenschweine. Also das ist jetzt so richtig Afrika. Ja, es ist schon so eine kleine Privatsafari noch dazu. Das ist natürlich nicht schlecht.
1: Fricky und sein Trupp Volontäre mit drei Schakalen an Bord haben ihr Ziel in der Lifeline erreicht. Hier sollen die Tiere ausgewildert werden und fortan leben.
2: All right, guys, let's get down. Okay. One of you can get down. Okay, now you can. Ja. Yeah. Are you guys ready?
1: Es wird alles versucht, dass sich die Tiere von Anfang an in der neuen Umgebung heimisch fühlen. So wurde schon vor Jahren ein Wasserloch künstlich angelegt und auch eine Beobachtungshütte errichtet. So sieht es wenigstens ein bisschen aus wie zu Hause, wo die drei aufgewachsen sind. Und doch ist es natürlich für sie jetzt erst einmal ungewohnt.
0: Wir sind jetzt hier in der Lifeline, relativ weit draußen. Und ja, jetzt steht gleich der große Moment bevor. Auf der Fahrt jetzt gerade haben wir gemerkt, dass sie relativ ruhig geworden sind. Also am Anfang sind sie noch hin und her gesprungen, dann waren sie irgendwann ganz ruhig. Vielleicht wissen sie schon, was auf sie zukommt. Obwohl das jetzt gleich der Moment sein wird, an dem sie das erste Mal wirklich Natur und Wildnis erleben werden, weil sie halt als ganz kleine Babys auf die Farm gekommen sind. Ja, ich bin aufgeregt, was jetzt gleich passiert.
2: I think they will dash off. Maybe run and then stand around, see what's going and then disappear.
3: Oh, what's she doing? Oh.
2: Let them see the space a bit outside. To them it's totally different now. They don't know where the hell they are. And it's maybe good just to give them a few minutes just to see what's going on. Yeah.
1: Fricky vermutet, dass die Schakale wegrennen. Vielleicht noch mal kurz stehen bleiben, aber dann verschwinden. Bevor es soweit ist, sollen sie sich noch mal in Ruhe alles angucken.
0: Jetzt ist natürlich der große Moment, der Gänsehaut-Moment. Jetzt habe ich auch noch die große Ehre und darf hier gleich die Klappe öffnen. Die sind schon ganz aufgeregt. Ich glaube, ich werde es jetzt auch mal tun, dass sie wirklich dann auch in die Freiheit können.
2: Yeah. Sitting here? Yeah. No, you can just stand like okay. This. You just take it like this and okay. You lift it. You just go to the back a bit. Ready? Yeah, go. High up. Just keep it like this. Just keep it like this.

0: Okay, Greg, well done.
1: Ja, ich bin gerade sehr berührt. Also es ist schon ein besonderer Moment. Jetzt die harte Arbeit, die wir auch manchmal machen müssen und so, aber wenn man sowas dann erlebt, ist das, macht das halt alles Sinn und dann ist das auch alles vergessen und jetzt weiß ich auch wieder, warum ich mich entschieden habe, irgendwann hier hinzukommen und ja, alles richtig gemacht. Großartig.
0: Der Becken und der Gecko.
2: Läuft gut. Kaum angekommen ist bei den Gnus schon Leben in der Bude. Und das Leben bei Faulpelz Affino?
3: Ein bisschen. Wie vorhergesagt, direkt aufs Auto. Das sieht man viel besser.
2: Sport? Interessant. Er könnte stundenlang zuschauen.
3: Erstmal die Lage checken.
2: Aber jetzt ist gut. Pause.
3: Also gibt's erstmal ein kleines Nickerchen. Schön auf dem warmen Autodach.
2: Nanu? Hat etwa Harnas Manager Derek van Heerden als Gepardenflüsterer mehr Erfolg? Aber nein. Irgendwas riecht hier gut.
3: So, Athena. Ja, wir haben jetzt in dem Auto natürlich Fleisch drin gehabt, um ihn später wieder reinzulocken. Und das hat er gerochen. Fenster stand offen, ist er direkt schön bei der Fahrertür rein, hat sich das Fleisch geschnappt als kleine Belohnung dafür, dass er mitgekommen ist. Führerschein hat er ja noch keinen, deswegen hoffe ich, dass er gleich wieder aussteigt. Athena? Athena? Schlüssel steckt nicht. Athena? Bist noch keine 18, darfst noch nicht selbst fahren. Ja. He's coming. Und aufs nächste Auto. Ins nächste Auto.
4: Nein.
3: Auch da hatten wir Fleisch. Athena, komm. Athena.
2: Immerhin schafft es Karu, den faulen Athena mit einem kleinen Fleischstückchen ein bisschen zum Laufen zu bringen.
3: Gar nicht so leicht, einen Geparden zu überlisten. Das erweist sich jetzt als deutlich schwieriger, als wir gedacht haben. Also ich habe ja gedacht, er will nicht laufen, aber dass er erst gar nicht zur Strecke kommt, damit habe ich nicht gerechnet. Weil eigentlich ist er ja schon neugierig, aber jetzt ist alles außenrum spannender als das, was wir mit ihm vorhaben. Das Fleisch hat er auch schon gekrallt. Mal gucken, wie lange es braucht, bis wir ihn dahin kriegen, wo wir hinwollen.
2: Nun, nach dem Essen soll man ja erst mal ruhen. Vielleicht noch ein kleiner Nachtisch gefällig? Aber nur, wenn er auf dem Dach serviert wird, natürlich. Sonst ist das ja uninteressant.

0: Der dicke Python von Harnas. Gestern wurde er von Fricky und den Volontären bei einem Farmer abgeholt. Er hat die erste Nacht anscheinend gut überstanden. Heute soll er umquartiert und untersucht werden.
1: So, das ist anstrengend. Die Schlange ist jetzt gerade ja in einem anderen Gehege, da hat sie aber kein Sonnenlicht. Und deswegen bauen wir gerade ein neues Gehege für sie, damit sie halt auch Licht bekommen kann zum Verdauen. Braucht sie es einfach, ist ja ein Reptil, braucht halt Sonne. Und deswegen bauen wir gerade ein bisschen was zusammen.
0: Der Neuankömmling ist auch was für Frickys Enkelsohn Bertie. Bertie ist dank Opa ein absoluter Schlangenfan.
1: Also ich hoffe mal, dass er aufpasst, dass die nicht näher kommen, weil sonst springe ich hier raus. Und zwar sofort. Deswegen bin ich froh, dass ich an der Tür stehe.
0: Während Bertie die Schlange in Schach hält, sollen die Volontärinnen das schwere Wasserbecken rauswuchten.
1: Du musst ein bisschen zu der Seite gehen, glaube ich. Sonst kriegen wir es nicht raus. Oh, ist das schwer. Ein bisschen hier rüber noch.
2: Okay, ja.
1: Ich will da nicht noch mal rein, aber ich glaube, ich komme nicht drum rum, weil wir müssen sie ja rausholen. Irgendwie, und wir brauchen halt viele Leute dafür. Jetzt bin ich gerade froh, dass wir nur das Gehege von ihr machen und die Schlange da ist, wo sie erstmal weit weg ist von mir.
0: Doch da kommt schon von Bertie eine andere Ansage. Wir gehen jetzt rein.
3: Okay, guys, we're gonna now move into this next enclosure. I want you to take it behind the head. Be careful, that snake has 120 to 140 needle sharp teeth. Eight types of bacteria.
0: Und es scheint ihm zu gefallen, den Mädels ein bisschen bange zu machen. Also, wer von euch will die Schlange am Kragen packen?
3: That snake is very strong with strike. I'll take it by the head, then you'll be behind me.
0: Yeah. Na klar, Bertie geht vor und die Mädels bleiben hinter ihm. Zurück zum Faulpelz. Athino ist jetzt doch zumindest schon mal auf dem Weg zur Rennpiste. Natürlich nur, weil Harnas Manager Derek ihn mit einem kleinen Leckerbissen lockt.
4: Jetzt ist erstmal jemand erschrocken. Er guckt vielleicht mal kurz dem Köder hinterher, aber mehr macht er nicht. Also, dass er den Köder jetzt die ganze Zeit, die ganze Runde verfolgen würde, interessiert ihn nicht. Der braucht nur das Fleisch und den Rest denkt er, nö, heute nicht. Aber ich glaube, so schnell geben wir noch nicht auf. Jetzt haben wir ihn schon hierher gekriegt, an die Bahn, und dann geben wir nicht auf, sobald er zumindest ein bisschen gerannt ist. Aber es kann noch eine Weile dauern.
5: Komm, Athino.
4: Ja. Wir haben uns so viel Mühe gegeben für dich. Wenigstens eine Runde. Athino! So, jetzt werde ich mal gucken, ob ich das schaffe, ihn hier runter zu locken. Athino! Athino! Guck nicht mal. Hallo! Ich bin nur ein klein bisschen nervös. Der guckt nicht mal.
0: Doch, doch. Athino guckt schon. Aber ganz woanders hin.
4: Ja.
1: like slide it by him.
4: See no? Hello. I see no. See no. Er zuckt nicht mal mit der Wimper.
0: Da war doch gerade was zu essen auf der anderen Seite des Zauns.
4: Total nicht interessiert.
0: Tja, das war's dann wohl für heute. Was für ein Stress.
4: Das war der erste Versuch. Wir lassen uns was anderes einfallen. Entweder damit oder mit dem Auto. Irgendwie kriegen wir den noch zum Laufen.

0: Zurück zur Riesenpython-Untersuchung im Harnas-Zentrum. Frickys Enkelsohn gibt gerade einen Grundkurs in Schlangenkunde, damit die Volontärinnen wissen, wie sie sich beim Transport verhalten müssen.
1: And if someone gets bitten like me, don't scream, don't run, just stand still. I will handle it. Okay, guys, let's go inside.
2: Okay. Sie sollen so still wie möglich sein und weil die Schlange reagiert ja auf Vibrationen und deswegen hoffe ich, dass sie nicht merkt, dass ich am ganzen Körper zitter.
0: Bertie beruhigt die Mädels. Nicht so laut schreien. Die Schlange ist viel stärker als ihr. Auch wenn ihr es probiert, die Schlange wird euch umbringen.
1: Don't squeeze too hard, guys. The snake is not used to this. It has a lot more power than you. Trust me, you can try. That snake will kill you. Okay, I'll take it behind there. You'll be behind me.
3: Yeah.
1: So, okay.
3: But can we carry it all?
1: Yeah, it's enough people to carry the snake. Okay. It weighs about 40 kilograms. It's not so big.
2: Oh, God.
1: Come on, guys. Come on.
4: Go, go, go, go, go.
1: The snake is strong.
2: Okay. Okay.
3: I got it.
1: Piece of wood, be careful.
3: Wait.
1: Okay? Around. Put your arms around it like a baby.
2: Okay.
3: Slowly.
1: Guys, just be careful so the snake doesn't get hurt against the fence or anything.
3: Slowly.
0: Und jetzt, wie nach einem harten Fußballspiel, die ersten Statements vom Spielfeldrand.
5: Sie ist jetzt das erste Mal, aber sie hat, also man merkt schon, sie hat extrem Kraft. Aber sie ist jetzt eigentlich gerade ziemlich ruhig. Wir probieren es alle ein bisschen sorgfältig zu machen und es geht jetzt eigentlich gerade sehr gut.
2: Ja, ich bin gefesselt von einer mega heftigen Schlange. Ich weiß gar nicht, ob mein Bein gleich noch lebt. Ich werde die ganze Zeit angekackt und sie ist verdammt schwer und stark. Oh Gott, zum Glück habe ich nicht den Kopf in der Hand.
1: Ja,
3: ne. Oh, okay. Under the front.
1: Guys, slowly.
3: Be careful with the...
2: Yeah.
3: Where's the head?
1: Yeah, that side.
3: Okay.
1: Okay, guys, slowly put it down.
3: Okay.
1: Just hold the body so it doesn't slide off.
3: Are you afraid?
1: Okay.
4: Why are you afraid?
3: What?
1: Yeah, all the
4: talking
1: time. I told you, no sudden movements.
0: Wenn es um Schlangen geht, ändert sich die Hierarchie. Enkelsohn Bertie ist der Koch und Opa Fricky der Kellner.
1: Explain now the wounds to you guys, where the wounds are and what happened to the snake. We're gonna take it there. She feel the bones here at the back.
4: Okay.
1: Not too hard, you can just take it like this. Yes, the fur.
0: Die erste Untersuchung zeigt, der untere Kiefer der Schlange ist verletzt. Das kam wohl durch den Transport. Bevor der Python in der Lifeline ausgewildert werden kann, muss Bertie den Kiefer behandeln.
1: Rather use the syringe, it's thick enough. It's gonna bleed a bit.
5: Ich habe schon ein paar Mal gesehen, so Abszesse im Mund, das haben Schlangen relativ oft, wenn sie verletzt werden von einer Maus oder etwas, was sie beißt. Ja, tut mir für die Schlange ein bisschen leid, weil es ist ein bisschen eine schmerzhafte Sache. Und man merkt es auch, also sie probiert da schon ein bisschen weg zu schlängeln. Aber sie macht eigentlich ganz gut mit. Und eklig ist, ja, wenn man es sich nicht gewohnt ist, ist es natürlich eklig. Ich finde es jetzt nicht eklig. Ich finde es eigentlich eine coole Sache so.
0: Die Behandlung ist erfolgreich abgeschlossen. Fazit? Ein paar Tage soll der Python hier unter Beobachtung bleiben. Sobald die Verletzungen gut verheilt sind, wird er freigelassen.
1: Okay, guys. Okay, leave the back. You can...
2: Okay. Ja.
1: Okay, guys can go out.
2: Okay. Oh, I survived.
1: Okay, guys. Open. I still need to get out. I'm not this food. Okay.
2: Ich bin noch nicht ganz, mein Kreislauf ist noch nicht ganz da, aber ich bin so froh, dass wir es geschafft haben, ohne dass irgendwer sich verletzt hat. Und ja, es war auf jeden Fall rückblickend gesehen. Am Anfang hatte ich richtig Angst, aber jetzt rückblickend gesehen war es schon ziemlich cool. Vor allen Dingen, wo Freaky gesagt hat, dass er in seinen ganzen 70 Jahren noch nicht einmal so eine große Schlange gesehen hat, ist schon ziemlich cool. Also, da kann ich stolz erzählen, was ich Tolles gemacht habe hier.
4: Thank you.
2: We did it.
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0: Mein Name ist Vera Regitz-Zakrosek. Ich bin Professorin an der Charité. Und ich bin die Direktorin des einzigen Instituts für Geschlechterforschung in der Medizin, das wir in Deutschland haben. Ich persönlich habe häufig den Vorwurf gehört, Vera, du warst doch früher eine so ausgezeichnete Forscherin. Warum machst du denn jetzt einen solchen Unsinn? Du hast doch früher so gute Forschung gemacht. Und es hat dann etwas Mühe gekostet, den Menschen zu erklären, dass die Erforschung der Unterschiede zwischen Frauen und Männern in der Medizin kein Unsinn ist, sondern etwas höchst Notwendiges. Als zum Beispiel die Thrombolytika für die Behandlung des Myokardinfarktes entwickelt worden sind, das sind ganz starke gerinnungsaktive Medikamente, die ein Blutgerinnsel, das einem Herzinfarkt zugrunde liegt, wieder auflösen können, hat man sich nie überlegt, was passiert, wenn man das einer Frau gibt, die zum Beispiel ihre Periode hat, ihre Monatsblutung hat. Und meine Freundin aus Schweden hat mir von einem solchen Fall berichtet, von einer Frau, die ihre Monatsblutung hatte, dann einen Herzinfarkt hatte. Und niemand wusste, ob man sie jetzt mit einem solchen Thrombolytikum behandeln durfte oder ob sie dabei verbluten würde. Es hatte einfach niemand daran gedacht. Bei ganz vielen Krankheitsbildern haben wir ganz massive Geschlechterunterschiede gefunden, die in der Versorgung und bei der Entwicklung von Therapiekonzepten leider unvollständig berücksichtigt werden. Frauen haben häufiger rheumatische Erkrankungen, sie haben häufiger Autoimmunerkrankungen als die Männer. Männer haben andere Probleme. Der plötzliche Herztod zum Beispiel trifft zu 90% die Männer. Um den Energiestoffwechsel, den Energiehaushalt im Herzen genauer zu untersuchen, zerfasern wir männliche oder weibliche Mausherzen zum Beispiel und legen diese Fasern dann in eine kleine Kammer, in denen die Herzmuskelzellen weiter leben und Sauerstoff verbrauchen. Und meistens sieht man, dass die weiblichen Zellen besser und intensiver atmen als die männlichen. Und wir sehen auch, dass Östrogene zum Beispiel die Energieaufnahme steigern. Ich denke tatsächlich, dass ein großer Teil der Vernachlässigung von Unterschieden zwischen Männern und Frauen darauf zurückzuführen ist, dass die Leitfiguren in der Medizin die Männer sind. Und ich erinnere mich an einen Vorfall während eines Banketts, als ich dann verärgert den Saal verlassen habe, als ein männlicher Kollege in einer Rede erklärte, dass Frauen ja überwiegend schön sind. Und dass man sie deswegen in Forschungsgruppen einschließen sollte. Ich glaube, es ist wichtig, dass die Frauen und auch die Männer ein Verständnis dafür entwickeln, dass sie in der Medizin nicht gleich sind. Mit anderen Worten, Männer und Frauen sollten ein Bewusstsein dafür haben, dass sie ein Geschlecht haben, das sich tatsächlich in allen Lebensbereichen auswirkt.
1: Ronny Schmidt hat einen stressigen Job. Der 46-Jährige wartet von Beruf Windräder. Jeder Tag führt ihn an einen oder mehrere Windparks, wo immer es Probleme gibt. Hunderte Kilometer legt er jede Woche mit dem Auto zurück. Regelmäßige Mahlzeiten sind da nicht drin.
2: Das ist wie bei den meisten halt, wenn wir irgendwo anhalten, mal an einen Kiosk ranfahren, sich mal eine Roster kaufen oder irgendwas Schnelles. Ja, man hat halt eigentlich nie richtig wirklich Zeit, sich mal in Ruhe hinzusetzen und vielleicht auch mal was Ordentliches zu essen oder was Gesundes zu essen.
1: Dabei wären geregelte Mahlzeiten gerade für ihn sehr wichtig. Denn seit 3 Jahren leidet der Vogtländer unter Reflux, also chronischem Sodbrennen.
2: Also bei mir, in meinem Fall ist es so, dass ich, wenn ich jetzt feste Nahrung esse und man schluckt runter, dass dann im Mageneingangsbereich, der ja logischerweise dann entzündet ist, so ein Druckgefühl entsteht. Man merkt richtig, wie das in den Magen reinrutscht. Das ist halt, an einem Tag ist es halt okay und an einem anderen Tag ist es halt schon relativ unangenehm.
1: Deshalb nimmt er täglich Säureblocker ein und lässt seine Speiseröhre regelmäßig an der Uniklinik untersuchen. Denn chronisches Sodbrennen ist gefährlich. Immer nach dem Essen steigt die ätzende Säure aus dem Magen in die Speiseröhre hoch, manchmal sogar bis in den Mund. Das passiert, weil der Übergang zwischen Speiseröhre und Magen nicht mehr richtig schließt. Die Säureattacken verätzen die Schleimhaut in der Speiseröhre. Eine mögliche Folge ist Krebs. Aufnahmen seiner Speiseröhre zeigen, bei Ronny Schmidt gibt es erste krankhafte Veränderungen. Ein sogenannter Barrett-Ösophagus hat sich gebildet, eine mögliche Krebsvorstufe.
3: Alles das, was hier so wie Feuer aussieht, das sind halt diese Barrett-Zungen.
1: Die gute Nachricht jedoch, die Veränderungen haben sich seit der letzten Untersuchung vor einem Jahr nicht verschlimmert. Sollten sie das tun, können die Ärzte die betroffenen Stellen entfernen.
3: Über eine Magenspiegelung wird ein Ballon eingelegt, der außenrum so kleine Drähte hat, die man letztendlich erhitzen kann, unterm Strich. Und diese Drähte verkochen auf der inneren Seite der Speiseröhrenschleimhaut diese Barrett-Zellen. Und das nennt man eine Radiofrequenzablation.
1: Die Veränderungen von Sodbrennen über eine Barrett-Speiseröhre hin zu Krebs sind schleichend. Daniel Seifert aus Leipzig bemerkte seine Speiseröhrenprobleme erst, als er massive Schluckbeschwerden bekam.
4: Wenn man selbst halt irgendwie merkt, dass man schwer schlucken kann, beziehungsweise dass halt im Laufe der Zeit immer schwieriger geht, ne? Dann macht man sich schon mal den ein oder anderen Gedanken. Ne? Also gerade als es dann auch so anfing, dass ich, wenn ich zu schnell gegessen habe, das dann auch wieder hochgewirkt habe.
1: Die Diagnose Krebs. Vor einer Woche wurde dem 36-Jährigen die Speiseröhre entfernt und der Magen an ihrer Stelle hochgezogen. Die Ärzte gehen davon aus, dass er damit gut zurechtkommen wird.
5: Diese Augen erkennen, ob ein Magen gesund ist oder nicht. Gastroenterologe Andreas de Wert führt täglich 10 Magenspiegelungen durch. Denn das Organ macht vielen zu schaffen.
6: Man sagt, dass ungefähr 25%, also jeder vierte Deutsche, regelmäßig Magenprobleme hat. Wir alle kennen das.
5: Eigentlich ist der Magen sehr robust. Die Magenschleimhaut produziert täglich 3 Liter Säure für die Verdauung. Und gleichzeitig Schleim, der die Magenwand selbst vor dieser Säure schützt. Ist dieses Gleichgewicht gestört, kann es zu Entzündungen kommen. Gastritis. Wie schmerzhaft das sein kann, weiß er genau. Steffen Poltier aus Miro. Seit Jahren ärgert ihn sein Magen. Etwa alle 4 Wochen ist es besonders schlimm.
7: Es beginnt mit dem Brennen, ein Druckgefühl im Magen. Und es steigert sich von Tag zu Tag so sehr, bis es ein saures Aufstoßen wird und bis zu einem regelrechten beißenden, klammernden Schmerz bis hin zum Erbrechen.
5: Dann nimmt er Magentropfen und Säurebinder. Wenn das nicht hilft, auch Säureblocker.
7: Ja, das nehme ich dann über 2-3 Wochen teilweise. Hilft auch am Anfang, aber man nimmt halt sehr, sehr viel Chemie, ne?
5: Man muss nicht bei jedem Magenzwicken gleich zum Facharzt, aber
6: Alarmsymptome sind auf alle Fälle eine unklare Gewichtsabnahme, Bluterbrechen oder auch Blut im Stuhl oder ganz, ganz heftige Beschwerden.
5: Wie bei dem 43-jährigen Steffen Poltier. Da es einfach nicht besser wird, lässt sein Arzt eine Magenspiegelung durchführen. Das Ergebnis? Überraschend. Er hat nur leichte Entzündungen. Aber woher kommen dann die starken Schmerzen?
6: Also es gibt so 3 typische Ursachen für die Gastritis. Es ist vor allen Dingen der Helicobacter, also eine bakterielle Entzündung. Dann gibt es eine Autoimmunursache und dann gibt es auch die schon genannten Medikamente, die Schmerzmittel, die den Magen sehr schädigen können. Aber es ist auch Stress, unregelmäßiges Leben, unregelmäßige Mahlzeiten, Partnerschaftsprobleme, die dazu führen können, dass der Magen einfach nur gereizt ist. Nicht unbedingt stark entzündet, aber gereizt mit entsprechenden Symptomen.
5: Vielen schlägt Alltägliches auf den Magen.
8: Ärger und Stress. Kummer.
9: Die Schule?
8: Wenn ich morgens die Zeitung lese, da schlicht mir einiges auf den Magen.
5: Viele verschiedene Reize. Ein Auslöser wird besonders häufig genannt.
10: Stress. Bei Stress.
9: Stress.
10: Eindeutig Stress.
5: Stress wird über Impulse durch das vegetative Nervensystem geleitet, auch zum Magen. Die Folge? Seine Muskeln verkrampfen, die Säureproduktion kann steigen, der Magen wird gereizt. Als Heimerzieher hat auch Steffen Poltier beruflich immer viel um die Ohren.
7: Es gibt Tage, an denen kann ich den Stress sehr, sehr gut vertragen. Und an anderen Tagen greift mich selbst der kleinste Ärger an. Auch sofort auf den Magen, merkt man sofort. Wenn ich merke, im Magen ist viel los, dann ist mit Gelassenheit nichts mehr. Dann versuche ich, irgendwas zu essen, was ich gerade finde, um dieses Brennen loszuwerden.
5: Stress und Süßigkeiten, die sind auch ständige Begleiter von Christopher Horn. Als sich der Hamburger selbstständig machen will, geht es los mit seinen Magenproblemen.
11: Also mein Magen ist permanent aufgebläht und unter anderem ist das auch so, dass ich dann ständige Blähungen bekomme. Ich stoße halt sehr häufig auf.
5: Der 32-Jährige arbeitet 12, 13 Stunden täglich, Essen nebensächlich. Seine Beschwerden sind nicht so schlimm, dass er einen Arzt braucht, aber Hilfe von einer Ernährungsberaterin. Bintu Cham fragt ihn nach seinen Essgewohnheiten.
11: Das ist sehr unregelmäßig. Normalerweise ist es so, dass ich dann aufstehe, mich fertig mache und dann direkt zur Arbeit fahre. Mhm. Und ja, dann gibt es schon den ersten Kaffee.
5: Und Kaffee ist nicht sein einziges Laster. Er mag Fertiggerichte, Süßes und Softdrinks. All das belastet den Magen und seine Schleimhaut. Die Ernährungsberaterin rät ihm zu weniger Zucker, Kaffee, Fettigem und zu weniger Stress. Wichtig, gerade auch fürs Essen, sich Zeit nehmen.
12: Das heißt, man sollte nicht versuchen, abends alles nachzuholen, was man nicht am Tag geschafft hat, sondern man sollte die Nahrungsaufnahme wirklich in verschiedene Portionen aufteilen. Optimal sind 3 Mahlzeiten. Wenn man Magenprobleme schon hat, sollte man mehrere kleine Mahlzeiten zu sich nehmen.
5: Morgens zum Beispiel ein warmer Haferbrei. Tagsüber sind frische Gemüsesuppen gut verträglich. Was dem Bauch gut tut, sind säurearme Obstsorten und viel Gemüse. Warme Speisen, regelmäßige Mahlzeiten und mit Ruhe essen.
11: Ich denke mal, das regelmäßige Essen und die Umstellung auf die gesunde Ernährung wird eine Herausforderung.
5: Doch er geht sie an. Nach ein paar Wochen bemerkt er schon leichte Verbesserungen und nach 3 Monaten geht es ihm wieder richtig gut.
11: Ich fühle mich vitaler, bin fitter am Tag. Mein Bauch geht sehr gut. Ich habe überhaupt keine Probleme mehr, keinen aufgeblähten Magen mehr.
5: Auch Steffen Poltier ist jetzt anders und mit mehr Ruhe. Medikamente braucht er fast gar nicht mehr.
7: Ich kann mit meinen Kindern toben, ohne Magenschmerzen zu haben. Meine Frau freut sich auch, wenn ich nach Hause komme, weil ich entspannter bin. Es ist ein neues Leben.
5: Kleine Veränderungen im Alltag hatten auch bei ihm eine große Wirkung.
13: Wir haben gerade gesehen, kein Alkohol, kein Kaffee, besseres Essen, das ist es. Bringt's das bei jedem?
14: Leider nicht, es ist nicht ganz so einfach. Das kann auf jeden Fall versucht werden. Wir empfehlen das durchaus auch immer, aber es funktioniert auch nicht in allen Fällen. Oft ist auch eher die Art des Essens wichtig, also kleinere Mahlzeiten, das ist ja auch im Film angeklungen. Aber letztendlich sind Unverträglichkeiten oft sehr, sehr individuell.
13: Mhm. Zwei Zuschauer nur mal von vielen, die uns geschrieben haben, die ihren Rat suchen. Hans-Günther Süch aus Berlin, er hat eine akute Magenschleimhautentzündung, schreibt er. Und Thomas Janssen aus Bad Oldesloe, der hat ständig so Magenschmerzen. Was würden Sie diesen beiden verschiedenen Menschen raten?
14: Also gerade bei der Ernährung würde man bei den akuten Fällen durchaus auch mal Haferschleim oder Tee- und Zwieback für eine kurze Zeit ruhig mal versuchen und bei etwas länger andauernden Beschwerden schon diese leichte Vollkost, wie wir es nennen, wozu auch gehört Kaffee weglassen, Alkohol weglassen und so weiter. Aber bei andauernden Beschwerden sollte man in jedem Fall auch immer gucken, was die Ursache für die Beschwerden ist, denn das kann sehr vielfältig sein und durchaus auch manchmal was Ernstes.
13: Hm. Wie schnell würde es sich denn bemerkbar machen, wenn ich meine Ernährung sinnvoll umstelle?
14: Da würde man schon, denke ich mal, so nach 2 Wochen erwarten, dass man da eine Besserung feststellt.
13: Mhm. Und zur Klärung, Sie sagten eben, wenn es neu ist, wenn es auch anhält und man kennt das nicht, dann zum Arzt. Ja. Erwartet einen da immer eine Magenspiegelung?
14: Eigentlich sollte sie einen erwarten. Ganz häufig sind die Beschwerden zwar nur durch den sogenannten Reizmagen ausgelöst, wo man in der Magenspiegelung nichts findet. Das ist auch was Harmloses. Aber in manchen Fällen kann eben doch mal eine schwere Entzündung oder auch Geschwüre dahinter stecken. In seltenen Fällen auch mal eine Krebserkrankung. Und das sollte man in jedem Fall immer ausschließen.
13: Mhm. Also Reizmagen harmlos, sagen Sie, ist aber sehr belastend für die Leute.
14: Sehr lästig, ne? Sehr lästig, meist chronisch, aber eben ohne so schwerwiegende Folgen für die Patienten.
13: Darf ich bei Magenproblemen Magensäureblocker nehmen, möchte Anne Weig wissen. Sie hat uns angerufen.
14: Ja, sehr häufig ist das eine ganz gute Methode. Aber auch hier gilt, auf jeden Fall immer abklären, wenn es anhält, auch trotz der Medikamente, wo die Beschwerden herkommen.
13: Die kann man ja auch so kaufen in der Apotheke. Raten Sie dazu? Kann man das ruhig mal so machen oder sollte man lieber den Arzt fragen?
14: Wie gesagt, kurzfristig kann man das immer ausprobieren. Wenn etwas länger andauert, würde ich immer auf jeden Fall den Arzt kontaktieren.
13: Mhm. Mit Sodbrennen nach dem Essen hat auch Horst Lethen zu kämpfen. Er hat uns aus Mertesdorf angerufen. Gibt es auch hilfreiche Naturheilmittel gegen Sodbrennen?
14: Ja, es gibt manche Pflanzenstoffe, denen man hilfreiche Wirkungen bei Sodbrennen nachsagt. Zum Beispiel Kamille, Süßholzwurzel. Auf jeden Fall helfen auch Alginate, also Algenpräparate. Die bilden so eine Schutzschicht vor der Säure. Was schlecht ist, ist zum Beispiel Pfefferminze. Das regt die Magensäureproduktion an und ist eher schlecht bei Sodbrennen.
13: Mhm. Was ist mit dem berühmten Verdauungsschnaps nach dem Essen?
14: Interessanterweise ist das sogar wissenschaftlich untersucht worden. Und das bringt leider keine positive Wirkung für die Verdauungstätigkeit. Eher zu empfehlen ist der Verdauungsspaziergang. Der ist tatsächlich effektiv und dazu noch viel gesünder.
13: Hm, aber viele fühlen sich besser, wenn sie so einen Schnaps getrunken haben.
14: Gut.
13: Einbildung, oder? Anke aus Marienfeld bei Meldorf fragt, was kann ich gegen chronische Gastritis tun?
14: Ja, das ist natürlich genau die Frage, was steckt hinter dem Begriff chronische Gastritis. Ganz häufig verbirgt sich dahinter wirklich nur der Reizmagen, der auch oft im Volksmund Gastritis genannt wird, auch wenn da gar keine echte Entzündung vorliegt. Und bei einer echten Entzündung, da gibt es auch verschiedene Formen. Also die häufige Form ist zum Beispiel ausgelöst durch bestimmte Schmerzmittel, die sogenannten nicht-steroidalen Antirheumatika. Hier können auch teilweise richtige Geschwüre

0: auftreten, da sollte man, wenn es möglich ist, die Medikamente absetzen oder auf magenschonende Medikamente umsetzen. Mhm. Eine weitere häufige Ursache für Magenentzündungen ist der Helicobacter pylori, der ja wirklich auch Entzündungen bis hin zu schweren Geschwüren verursachen
1: kann. Da haben wir ein paar bewegte Bilder zu vorbereitet. Die können wir vielleicht mal einspielen, um eine Vorstellung davon zu haben, was der so treibt im Magenmilieu. Vor wenigen Jahrzehnten ist er ja erst entdeckt worden. Mittlerweile gilt er aber als Wegbereiter für Entzündungen, Magengeschwüre und auch für Krebs. Fast jeder Dritte trägt Helicobacter pylori in sich. Den meisten bereitet das auch keine Probleme. Aber ein normaler Bewohner unseres Körpers ist er trotzdem nicht. Ne? Frau Dr. Andresen, sollte man gezielt nach dem Helicobacter suchen und ihn dann wegbehandeln?
0: Also auf jeden Fall bei den Patienten, die Beschwerden haben, würde man immer gezielt danach suchen. Entweder durch die Magenspiegelung, da kann man das gleich mittesten. Oder es gibt auch einen Atemtest, der ganz sinnvoll ist. Und dann würde man bei Beschwerden in jedem Fall auch immer behandeln.
1: Mhm. Unsere Zuschauerin Tanja Brandt aus der Wedemark schreibt, sie habe eine autoimmunbedingte Gastritis und fragt, was passiert da mit meiner Magenschleimhaut?
0: Ja, das ist eine weitere Form der chronischen Gastritis. Da gibt es eine Autoimmunreaktion. Der Körper bildet Antikörper gegen bestimmte Zellen im Magen.
1: Woher kommt
0: das? Das wird sogar ganz häufig durch eine Helicobacter-Besiedlung vorher ausgelöst. Und dann werden eben Magenzellen zerstört, die zum Beispiel Magensäure produzieren oder auch diesen sogenannten Intrinsic-Faktor. Das ist ein wichtiger Stoff, den man benötigt, damit im Darm Vitamin B12 aufgenommen werden kann. Und bei diesen Patienten muss man lebenslang tatsächlich Vitamin B12 als Spritze ergänzen. Und man empfiehlt auch regelmäßige Magenspiegelungen, weil das auch durchaus mal zu Magenkrebs führen kann.
1: Mhm. Eine Frage von Jürgen Rausch noch aus Bolcher. Seit ich in einem Urlaub in China gelernt habe, viel warmes Wasser zu trinken und das jetzt auch zu Hause tue, habe ich keine Magenprobleme mehr. Vorher hatte ich sie immer. Sind warme Getränke generell magenfreundlicher?
0: Es ist tatsächlich so, dass Menschen mit einem empfindlichen Magen auf zu heißes oder zu kaltes Essen tatsächlich mit Beschwerden reagieren können. Und man empfiehlt eigentlich am besten so lauwarmes Essen oder auch trinken, was im Prinzip Körpertemperatur hat. Das wird am besten vertragen.
1: Auch gut morgens vor dem Frühstück schon? Das habe ich mal gehört.
0: Ja.
1: Okay.
2: Haben Sie heute schon gekuschelt? Sollten Sie unbedingt machen. Zärtliche Berührungen setzen in unserem Körper das Kuschelhormon Oxytocin frei. Das sorgt dafür, dass Aggressionen gedämpft und Stress und Angst reduziert werden. 15 Minuten Kuscheln pro Tag reichen aus, sagen Haptikforscher. Im Schnitt kuschelt der Deutsche schätzungsweise aber nur etwa 5 Minuten pro Tag. Dabei macht es uns die Natur schon so leicht. Wir empfinden die Haut von anderen Menschen nämlich immer weicher als unsere eigene. Die Botschaft von unserem Körper ans Gehirn ist also eindeutig. So schön weich, das wollen wir gleich nochmal anfassen.
3: Susanna und Hannes sind ein Paar. Auch weil sie sich gut riechen können. Sowohl bei Frauen als auch bei Männern setzt der Geruch des Partners Glücksgefühle frei. Und das funktioniert so. In der Nase befindet sich die Riechschleimhaut mit mehr als 20 Millionen Riechzellen und ihren Rezeptoren. Geruchsmoleküle docken hier nach dem Schlüssel-Schloss-Prinzip an und werden in Stromimpulse umgewandelt. Die gelangen über Nervenfasern zum Riechkolben im Gehirn und von dort direkt zu Regionen, in denen Erinnerungen und Gefühle aktiviert werden. So auch die Liebe zwischen Susanna und Hannes. In der Nase sind die beiden gleich gut ausgestattet. Trotzdem ist Susannas Geruchssinn feiner. Denn Frauen beschäftigen sich oft mehr mit Düften als Männer. So sind auch mehr Erinnerungen dazu in ihrem Gehirn gespeichert. Der feine Geruchssinn hat Susanna auch geholfen, den passenden Partner für die Fortpflanzung zu finden. Susanna kann sogar riechen, ob Hannes Angst hat. Denn wer sich fürchtet, schwitzt nicht nur stärker, der Angstschweiß hat auch eine besondere Zusammensetzung. Die aktiviert dann die Regionen im Gehirn, die für Mitleid zuständig sind. Das warnt auch vor eventuellen Gefahren. Besonders attraktiv ist der ängstliche Mann für Frauen aber nicht.
4: Oh, nee.
3: In der Schwangerschaft ist Susannas Riechsinn besonders sensibel, was vermutlich an dem Einfluss der Sexualhormone liegt. Susanna muss den Embryo vor Giftstoffen schützen. Und sie muss erkennen, ob bestimmte Nahrungsmittel für ihr Kind geeignet sind oder nicht. Verdorbenes Fleisch, Eier oder Früchte geben besonders viele Geruchsmoleküle ab.

0: Kräutergeruch in Verbindung steht. Susanna und Tannis wollen ihre Nase weiter trainieren, um sich auch in Zukunft von Düften betören zu lassen. Dabei ist es wichtig, den Geruch genau zu beschreiben und ihn mit einem Gefühl zu verbinden. So bleibt der gute Geruchssinn bis ins hohe Alter erhalten.
1: Ist voll davon. Bei mir ist immer dabei ein Eisbergsalat, ein Kopfsalat, auch gerne so ein großer Römersalat, gucken Sie sich das an. Und die Salatsorten werden bei mir in feinste Streifen geschnitten, damit man immer nicht nur auf einer Sorte kaut. Ne? Also gucken Sie sich das an. Einfach so glatt schneiden. Obendrauf als Krönung kommt eine frittierte Erdbeere und dann gibt es noch eine tolle Vinaigrette. Ich habe hier Saft einer Orange, Schale einer Orange und die ganz kleinen Orangenfilets hier reingegeben. Das ist meine Grundbasis. Dazu kommt so eine Messerspitze Senf. Gucken Sie sich das an, das ist wirklich wenig. Ein wenig Honig als Süße. Das Ganze jetzt schon mal richtig schön verrühren. Es kommen Oliven, schwarze Oliven, die immer in Olivenöl eingelegt sein müssen, weil sie dann von bester Qualität sind. Dann habe ich noch ein bisschen Himbeeressig, das brauche ich immer, das unterstützt die Salatsorten so schön. Ein ganz bisschen Olivenöl nur, wirklich nur so ein Hauch. Und dann wirklich nur ein bisschen Walnussöl, also was Nussiges. Das ist auch zur Unterstützung vom Römersalat und so weiter und für den Radicchio wunderschön. Und dort hinein kommen angeröstete Pinienkerne. Wenn Sie Pinienkerne nicht mögen oder auch das nicht bezahlen wollen, die sind wirklich wahnsinnig teuer. Mandeln machen es auch. Also das hier so verrühren und so ist die Vinaigrette fertig und das wird nachher mit dem Salat, die wird nachher mit dem Salat richtig vermengt. Das ist schon mal meine Panierstraße für die Erdbeeren. Hier kommen die Erdbeeren erst in Mehl, in Ei und in Panko und das sieht so aus. Erdbeeren panieren ist kinderleicht, einfach erst in Mehl wie beim Schnitzel. Das ist ganz einfach gequirltes Ei. Und dann kommt hier Panko ins Spiel, das ist asiatisches Paniermehl. Also wirklich hat eine andere Konsistenz als das normale deutsche, ist also hat eine grobe Konsistenz. Richtig schön, hier gucken Sie sich das an. Und so sehen sie dann aus, unsere Erdbeeren. Und die werden hier in frittierfertiges Öl ganz einfach so reingegeben, ganz vorsichtig. Und dann einmal gedreht und von den Seiten richtig schön knusprig gebraten. Eine dritte hier auch noch. Komm her, das machen wir. Zack, das sieht sehr, sehr gut aus. Das ist dann fertig, meine Damen und Herren, wird abgetropft. Das ist mein Salat inklusive Radieschen. Sie kriegen drei Tipps, ich richte an. So sehen übrigens frische, knackige Radieschen aus. Das Grün bitte nie wegwerfen. Entweder mit in den Salat geben oder ein Pesto draus machen. Eine absolut neue, gute Idee, Vinaigrette in Spraydosen. Man kann einfach so klein, fein die Sachen besprayen und auch für kleine Haushalte, wunderbar. Geröstetes Brot wird großzügig mit Knoblauch so eingerieben, dann haben Sie volles Aroma. Kochfinale, meine Damen und Herren. Geröstetes Knoblauchbrot auf den Teller geben, da den Salat drauf und oben diese beiden wunderschön frittierten Erdbeeren. Salat mal ganz, ganz anders.
2: Einmal pro Woche gibt Shirin Al-Rago den Takt vor bei der Senioren-Tanzfitness. Und mittendrin ist Werner Gerlach, 82, aus Magdeburg. Einst war er Berufsmusiker, heute ist er Hobbytänzer. Rhythmus hat er im Blut.
3: Bewegung ist alles. Und zumal im Alter muss man sehen, dass man beweglich bleibt. Und das macht Spaß.
2: Vor 4 Jahren ist Herr Gerlach mit seiner Frau das erste Mal in den Kurs gegangen. Bis heute hat er die Lust am Tanzen nicht verloren. Im Durchschnitt sind die Teilnehmer hier 70. Altersbewegchen werden weggetanzt.
4: Manchmal denke ich daran, was passiert, wenn ich erst mal 80 wäre. Dass ich respektiere den Mut, die in dieser Leute ist, dass sie wirklich trotz dieser Alter, dass sie das trotzdem machen wollen, möchten. Sie sind so entschlossen, das zu machen und das macht mir auch glücklich.
2: Tanzen ist gut für Körper und Geist und auch für die Seele. Dafür sorgt die Tanzlehrerin.
5: Aber es macht Spaß. Sehr schön. Komm, mach hier mit.
2: Das Tempo ist hoch. 1,5 Stunden wird in Shirin Al-Ragos Kurs durchgepowert.
3: Die Schrittfolge, was unsere Tanzmeisterin sozusagen uns vorgibt, zu behalten und dann auch auszuführen, das ist die Schwierigkeit. Das ist nicht mal ganz

0: Einfach.
1: Kurze Pausen zwischendurch sind wichtig, gerade im Sommer bei der Hitze. Untereinander schließen die Teilnehmer schnell Freundschaften, verstehen sich alle richtig gut.
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0: Für mich bitte ein Pilz. Natürlich um die Mittagszeit. Pilz mit Z und davon auch ganz viele. Herzlich willkommen zu einem ARD-Buffet-Spezial, das voll auf Pilze setzt. Die besten Pilzrezepte der vergangenen Jahre aus unserer Studioküche für Sie kompakt zusammengefasst. Klar, die Pilzzeit, die ist im Herbst, aber zum Glück gibt es Zuchtpilze das ganze Jahr über. Das Pilzgulasch von Tarek zum Beispiel, das geht problemlos mit Wald- und mit Zuchtpilzen. Und besonders toll dazu ist seine Rösti mit ganz viel geröstetem Gemüse.
1: Ist natürlich mega. Ich finde es einfach, Pilze total lecker. Und jetzt
2: daraus
1: in der Jahreszeit.
2: Ein Gulasch, ein Pilzgulasch.
1: Genau.
2: Und ein Rösti aus Gemüse.
1: Ja, wir haben so ein Gemüserösti. Das ist tatsächlich, das Rezept wurde irgendwann mal so konzipiert als mit einem klassischen Rösti. Und dann ging es so ums Thema Low Carb. Und dann haben wir mal irgendwann das Rezept ein bisschen umgebaut und haben jetzt so ein Gemüserösti gemacht. Mhm. Funktioniert auch. Beim Kartoffelrösti brauchst du halt keine zusätzliche Stärke oder kein Ei. Hier geben wir es ein bisschen dazu. Ich habe schon ein bisschen Gemüse gehobelt. Dann gibt es einen kleinen Schnack hier so von dem leckeren Spitzkohl dazu. Ja, das ist ja so.
2: Du hast jetzt Karotten drin, dann hast du Kohl drin,
1: Pastinake.
2: Zwiebeln, Pastinake.
1: Rote Zwiebel.
2: Okay.
1: So, jetzt haben wir so dieses Grundding schon mal drin. Dann kann man am Anfang auch gleich hier einen kleinen Schwung Salz schon mal dazugeben. Und dann ruhig durchkneten das Ganze. Na, dann kriegst du schon ein bisschen, verlierst du schon mal ein bisschen Feuchtigkeit, die so da drin ist. Das soll ja nachher auch raus. Normalerweise würde ich immer Öl zum Marinieren auch zugeben. Hier lasse ich das. Hier gebe ich jetzt noch einen Schwung Harissa-Pulver. Du kannst natürlich auch Curry nehmen.
2: Mhm.
1: Ich finde Harissa richtig, richtig gut. Gesundheit.
2: Ich danke dir sehr.
1: So,
2: so.
1: Ein Ei.
2: Mhm.
1: Dann Salz habe ich schon, ne? Habe ich schon Salz?
2: Ich habe kein Salz gesehen, nur Harissa habe ich gesehen.
1: Oh, ich bin mir nicht sicher. Ich glaube doch, ich habe Salz am Anfang gemacht. Weißt du, wenn man älter wird, dann vergisst man immer, was da so dann an die Abläufe
2: waren. Aber man sagt doch immer wieder, wenn zu viel Salz dran ist, dann ist der Koch verliebt. Insofern Hautruff ist doch egal.
1: Ja.
2: Was gibst du da jetzt rein?
1: Ich habe jetzt Stärke reingegeben.
2: Mhm.
1: Und die Stärke, die ist jetzt Kartoffelstärke, die gibt sozusagen jetzt, macht das, was in der Kartoffel die natürliche Stärke macht. Die bringt hier jetzt sozusagen die Bindung rein, sodass man das jetzt noch ein bisschen durchmengen kann. Na, dann haben wir das.
2: Würde ein Ei oder zwei Eier?
1: Eins ist drin.
2: Eins hast du sowieso drin.
1: Eins habe ich drin.
2: Aber alleine würde das nicht reichen.
1: Nö, ja, ich finde immer so, dass gerade so bei Gemüse, dann ist es nachher, dann würde ich ein Ei mehr nehmen.
2: Ja.
1: Dann wird es aber eher sowas wie ein Frittata.
2: Ja, ja.
1: Kannst du auch
2: ja,
1: gut so machen.
2: Omelette mit Gemüse, ja.
1: Geht super. Das ist dann natürlich eine andere Variante. Wenn du sagst, du willst gar keine Stärke drin haben, dann könntest du es praktisch wie ein Omelette machen. Das ist aber dann wieder ein ganz anderer Schlag. Ich fange schon mal an, so die Pfanne so ein bisschen hochzugeben für die Pilze. Wir haben jetzt das, was du natürlich klassisch alles bekommst, so was du ganz normal kaufen kannst. Wir haben Pfifferlinge, wir haben hier so ein bisschen Shiitake, wir haben einen Austernpilz, wir haben rosa und weiße Champignons. Und wichtig ist auch immer, wenn du die Pilze jetzt hier, wie die hier so putzt, diese Stiele, die drin sind. Bei den Shiitake-Pilzen zum Beispiel sind die Stiele nachher so gummihaft.
2: Ja.
1: Die ziehst du einfach so raus und die Stiele aber auf jeden Fall aufbewahren. Auch von den Champignons, weil in Pilzen, das ist, geht ja immer so pressemäßig ein bisschen durch, dieses Umami, dieser Geschmack, dieser Wohlfühlgeschmack, der ist hier super stark vertreten. Deswegen kann man das auch aufbewahren und einen kleinen Fond vormachen, ein bisschen marinieren. Und die Pilze gebe ich jetzt, da mal rein, auf die Seite.
2: Nimmst du da jetzt Olivenöl?
1: Ja, ich habe jetzt einfach ein ganz bisschen Olivenöl genommen, gebe jetzt die Pilze schon mal rein. So, zieh das hoch. Und normalerweise würde ich die so ein bisschen nach und nach geben, aber dadurch, dass wir jetzt so einen Pilz-Ragout machen, gebe ich die schon mal alle mit rein. Lass das jetzt ein bisschen ziehen, Salz danach. Danach kommen noch Zwiebeln und Knoblauch dazu, ein bisschen Säure. Und ich gucke mal, ob ich schon jetzt den Rösti hier mal so reingeben kann.
2: Was meinst du mit Säure? Also was gibst du da rein?
1: Ich finde gerade so jetzt, du hast jetzt von Herbst gesprochen, im Sommer sind natürlich diese Zitrusnoten, so eine ganz klare Frische immer ganz toll. Ich finde sie jetzt nachher auch richtig gut, wenn man so mit Essig arbeitet, ein Apfelessig oder sowas, dann einen kleinen Schuss Säure. Genau, hier gebe ich jetzt ein bisschen Petersilie zu meinen Rösti dazu.
2: Mhm.
1: Nicht, dass es jetzt hier irgendwie gleich nicht funktioniert, deswegen heute ein bisschen auf Sicherheit gehen, auch ein bisschen Chili dazu. Und habe jetzt hier so meine Rösti-Masse.
2: Mhm.
1: Dann fange ich gleich schon mal an. 4 Stück brauchen wir heute. Wir essen heute, haben eine große Runde. So, dann geht das rein. Und lass die jetzt wirklich, weil es Gemüse ist und ich verbrennen soll, gerade der Kohl, wir haben es gerade so in der Probe gehabt, da kam Andrea hier an und sagte, Mensch, das duftet hier so. Und das ist, wenn du Kohl röstest, dann duftet das halt immer so schön. Und deswegen rösten wir den jetzt hier langsam an.
2: So. Und es ist ja jetzt auch bei diesem Gemüseröschti so, im Gegensatz zu einem Kartoffelröschti, wenn das jetzt alles nicht so komplett durch ist, ist es doch eigentlich egal, oder?
1: Ja, das stimmt schon. Also Gemüse muss nicht so, wir haben jetzt natürlich die Stärke drin und das Ei drin. Deswegen wäre es schon ganz schön, wenn es ein bisschen anzieht, weil die Stärke hat sonst so einen leicht mehligen Geschmack, den wir auch nicht wollen. Und das ist halt, das ist halt immer so das Problem. So, jetzt kommen hier Zwiebeln und Knoblauch mit dazu. Und wir schmoren das richtig, richtig nett ein. Ich habe jetzt schon mal einen ganz kleinen Schnack Salz dran. Wir haben jetzt hier auch mit Harissa gearbeitet, deswegen kann man bei den Pilzen, wenn man mag, kannst du mal dran riechen?
2: Das ist ja so ein orientalisches Gewürz.
1: Ja, das ist so orientalisch. Und ich finde, das passt total toll zu Pilzen, weil es so dieses Gefühl von Wärme noch mal vermittelt.

0: Currypulver hast.
1: Genau, du kannst jetzt auch mit Curry arbeiten, das ist auch wunderbar. Ein kleiner Schwung Säure dazu, die kann ruhig mit wegkochen.
0: Ein Pilzgulasch und außerdem Gemüseröstling, also keine Kartoffeln drin. Sondern nee. Alles Mögliche an Gemüse hast du da reingemacht?
1: Alles, was da ist. Letztendlich kannst du alles nehmen. So weiche Gemüse wie Zucchini, die solltest du vorher vielleicht ein bisschen früher einsalzen und ein bisschen, damit die entwässern. Mhm. Aber ansonsten kannst du theoretisch alles nehmen. Musst nur ein bisschen auf die Garzeiten achten, das ist auch Gas. Hier siehst du, das ist durch die Stärke, hat das natürlich eine schöne Festigkeit bekommen. Jetzt gebe ich hier saure Sahne dazu. Mhm. Da muss man jetzt aufpassen. Die saure Sahne ist ein bisschen empfindlich.
0: Die flockt manchmal.
1: Ja, die flockt ein bisschen aus. Deswegen, jetzt gebe ich die so oben rauf. Dann nehme ich die Temperatur runter.
0: Ja, und wie kann ich das jetzt verhindern mit dem Flocken?
1: Ein bisschen auf die Temperatur achten.
0: Ah, nicht so, zu
1: also
0: heiß, oder?
1: Nicht komplett durchkochen. Sobald du das richtig durchkochst, flockt die aus. So, ich habe einen ganz kleinen Hauch Butter jetzt hier noch mal dazu gegeben, damit die Temperatur ein bisschen runterkühlt. Das Ganze durchziehen lassen. Und vorm Anrichten gleich direkt, wenn ich jetzt zum Beispiel, jetzt gebe ich erstmal den Rösti rauf. Mhm. Kräuter habe ich auch noch ein bisschen am Start. Und dann darfst du ruhig mit Kräutern auch immer großzügig sein. Du siehst, habe ich hier auch Kräuter drin. Und das jetzt so vorsichtig durchziehst, ne? Mhm. Dann hast du natürlich das, den Pilzsud und alles. Und das muss auch gar nicht so zu 100% immer komplett, also so eine homogene Masse werden, sondern wirklich so, dass du es so durchziehst, gar nicht komplett. Dann erkennst du die Pilze auch noch.
0: Also ich sag's mal so, es gibt ja das Sprichwort, dass einem das Wasser im Munde zusammenläuft, ja. Ja, so ist es halt. Ich freue mich darauf.
2: Das ist ein guter Tipp, sobald die saure Sahne dazu kommt, nicht mehr zu heiß werden lassen, damit die nicht ausflockt. Pilze sind auch super für die schnelle Küche, zumal wenn man einen fertigen Blätterteig nimmt. Dann gibt's ratzfatz die XXL-Variante von Blätterteig-Pastetchen.
1: Du beginnst mit gekauftem Teig. Ja, wie sympathisch ist das denn?
3: Genau, ich mach's einfach natürlich. Blätterteig kaufen, es macht keinen Sinn, den selber zu machen. Viel zu viel Arbeit und das, es ist praktisch. Man packt den einfach aus. Man hat sozusagen das Backpapier auch schon heutzutage dazu. Man muss eigentlich gar nichts machen. Und der Vorteil bei dem Gericht, was wir heute machen, das lässt sich leicht zubereiten, ist ein Blitz. Eine Blitzpastete sozusagen. Und es ist einfach schönes Gericht für die ganze Familie. Was wir brauchen, ist Blätterteig. Mhm. Der muss zum Anfang in den Ofen und danach machen wir unser Pilzragout. Ich fange mal an. Wir nehmen den Blätterteig, rollen den aus und ich schneide den leicht ein. Ich passe ein bisschen auf, dass ich nicht durchgehe. Und zwar schneide ich hier oben so ein Rechteck raus.
1: Also,
3: das wird der Deckel.
1: Genau, zärtlich sein am Messer. Ne? Weil, genau. Also, wir sagen zwar, das ist total einfach, es geht in einer Dreiviertelstunde, steht auch in unserer ARD-Buffet-Rezepte-App. Es gibt aber so ein, zwei Knackpunkte. Einmal Deckel abheben, das haben wir vorhin schon gemerkt.
3: Genau.
1: Und jetzt halt nicht ganz durchschneiden, weil wir wollen ja einen Deckel.
3: So sieht's aus. So. Und man kann den natürlich auch ein bisschen schöner verzieren, wenn man möchte, wenn man künstlerisch begabt ist. Ich male hier einfach, oder ich schneide einfach so ein Gittermuster drauf. Mhm. Und wichtig ist, dass der Blätterteig einen schönen Glanz später hat. Wir pinseln den ein bisschen mit Milch ein, aber nicht zu viel, dass der nicht so durchsuppt. Einfach ein bisschen einpinseln. Kann das auch mit Ei machen, aber so ist auf jeden Fall
1: aber
3: wesentlich
1: einfacher. Aber auch da denke ich mir wieder, Milch ist weniger Arbeit, oder?
3: Absolut.
1: Und dann?
3: Das soll ja Spaß machen, man soll sich da nicht so verkopfen. Einfach locker, froh, ab in den Ofen. Bei 175 Grad sogar 15 bis 20 Minuten schon mal reingeben.
1: Jawohl, dann haben wir hier schon einen Haken dran. Und während der Blätterteig dann so vor sich hin wuppt.
3: Genau, machen wir unser Pilzragout.
1: Ja.
3: Wie wir zu Hause sagen bei meiner Familie, Ragoufeng.
1: Und ich habe vorhin nicht verstanden, was Stefan meint mit Ragoufeng. Und mittlerweile, ich kann es Ihnen aber zeigen, wer im Internet zum Beispiel sucht nach Ragoufeng. Ich habe es mal so, so geschrieben. Der kriegt auch alle möglichen Ergebnisse. Von daher, okay, Ragoufeng.
3: Ragoufeng ist genau. Ragout. Okay. Eigentlich natürlich mit Kalbsfleisch oder Hühnerfleisch. Mhm. Ich mache das hier mit Pilzen. Pilze, es hat natürlich seine Hauptsaison. Aber das Gute ist bei Pilzen, man kriegt die eigentlich das ganze Jahr mittlerweile.
1: Ja, wenn kein Schnee liegt.
3: Genau, man kriegt die sowieso aus guten Zucht. Zuchtpilze kriegt man mittlerweile sehr gute. Aber wenn kein Schnee liegt, genau, kann man einfach in die Wälder gehen. Und das ist das Gute bei den Pilzen, ganzjährig verfügbar. Man sollte sich aber natürlich schlau machen, welche Pilze man
1: weder auskennen dabei. Genau. Wir können es nicht oft genug erwähnen.
3: Und zwar fangen wir an für das Pilzragout. Ich habe hier ein bisschen Öl für die Pfanne. Mhm. Da gebe ich einfach Zwiebelstreifen, also eine Zwiebel geschält, in Streifen geschnitten, schon mal rein. mach
4: nicht
3: ein bisschen,
4: zu wenig Zwiebeln, ne, wie wir sehen.
3: Du kannst ruhig ein bisschen mehr rein, weil das ist ganz gut. Es gibt so ein schön fleischiges Aroma, so ein bisschen. Ich schneide Knoblauch dazu. Mhm. Das kommt rein. Und das Schöne

Bei den Austernpilzen zum Beispiel, die habe ich hier, da kann man schöne Streifen zupfen. Mhm. Wir haben hier Chitake-Pilze, die kann man einfach zerbrechen oder auch so ein bisschen reißen. Und dadurch haben wir verschiedene

0: Sahne kommt da noch rein, genau. Creme fraiche.
1: Erstmal Pilze anbraten. Ich schneide jetzt noch ein paar Kohlrabi-Würfel dazu.
0: Jawohl.
1: Ich habe hier ein paar Erbsen. Und das Ganze wird dann ein bisschen mit Weißwein abgelöscht, ja, und mit Sahne und Creme fraiche. Was auch immer wichtig ist, oder was ich sehr mag, ist Senf.
0: Oui.
1: Schön einen Löffel Senf dazugeben.
0: Ja.
1: Das macht es einfach schön herzhaft.
0: Der ganz scharf oder der ganz normale?
1: Ich komme ja aus, du weißt, aus Sachsen.
0: Ja.
1: Da habe ich natürlich einen Favoriten. Aber ich mag auch die französischen Schafen. Man kann doch groben Senf nehmen. Es soll ein bisschen Power haben, ne? Dass der einfach, dass das
0: die charmanteste Schleichwerbung, die ich seit langem gehört habe. Wollen wir mal gucken? Ich meine, wir haben vor einer Viertelstunde oder sowas haben wir den Blätterteig in den Ofen. Jetzt ist halt die Frage, ist uns der schon dunkel genug?
1: Schauen wir uns mal an. Muss okay. Natürlich noch ein kleines bisschen länger.
0: Vielleicht noch ein bisschen länger?
1: Ja, aber ich zeige euch schon mal den Weg dahin. Das ist ja das Wichtige. Ja,
0: genau.
1: Also zu Hause ruhig ein bisschen länger im Ofen lassen. Mhm. Dann geht auch noch mal mehr auf. Und jetzt muss man aber Folgendes machen. Man geht hier so dazwischen bei dem eingeschnittenen.
0: Also du hebst schon mal so an?
1: Genau. Versuch den Deckel sozusagen ein bisschen zu lösen.
0: Bisschen Fummelarbeit ist es. Ansonsten noch mal mit dem Messer vielleicht nachschauen?
1: Ja, das kann man machen. Das ist jetzt ja wirklich geschuldet. Das wird man merken, wenn der jetzt mehr aufgegangen ist.
0: Ja.
1: Dann löst sich der noch ein bisschen besser.
0: Du das ist aber sogar dieses Blech anfassen. Wie machst du das?
1: Ja, du weißt doch, wer nicht heiß anfassen kann.
0: Der kann nicht heiß lieben, oder?
1: So sieht's aus. Ja. Und guck mal, jetzt haben wir es aber schon. Ich gehe das jetzt so durch.
0: Aha.
1: Ja.
0: Oh.
1: Mal hier hin. Und jetzt ist eigentlich, können wir jetzt auch runterlösen hier.
0: Mhm.
1: Können wir es gleich zum Anrichten machen. Stopp. Und jetzt kann man eigentlich das Ragout.
0: Da legt er das Blech einfach auf den Boden.
1: Ja.
0: Es ist, wie es bei euch in der Küche oftmals zugeht. Will ich es wissen oder will ich es lieber nicht?
1: Guckt mal hier, das ist doch schön.
0: Ja.
1: Einfach drauf hier. Ein bisschen verstreichen.
0: Mhm.
1: Jetzt habe ich noch den Rucola und den Spinatsalat.
0: Ja. Und letztendlich kommt dann einfach der Deckel wieder drauf.
1: Der Deckel drauf?
0: Also erst Rucola und Spinat?
1: Kann man, genau, so ein bisschen schon mal drauf geben. Man legt den Deckel wieder drauf.
0: Ja, toll. Und so kommt das auch gleich auf den Tisch.
1: Et voilà.
0: Voilà.
2: Sie brauchen schnell was auf dem Teller mit viel Geschmack, mit kräftigen Farben für die gute Laune, für wenig Geld, Süßkartoffelnpilze und geräuchertes Paprikapulver. Das ist gute Küche, wie Christian Henze sie feiert.
3: Also die Süßkartoffel ist ja eine faszinierende Zutat in der guten Küche. Und ich habe die Süßkartoffel geschält und die wird jetzt in Würfel geschnitten und dann gekocht. Dann kommen Pilze dazu und richtig schön gewürzt. Und ich mache das so ein bisschen so ein Barbecue-like, so ein bisschen so einen leichten Barbecue-Style.
4: Das heißt?
3: Es kommt etwas geräuchertes Paprikapulver dann dazu.
4: Ja, okay.
3: Aber wie das ja so ist, ein gutes Gericht hat immer, für mich zumindest, eine ganz einfache Zubereitung und lebt von wenigen Zutaten. Du wirst sehen, das ist wirklich rucki-zucki zubereitet.
4: Stimmt das eigentlich, dass die Süßkartoffel, jetzt muss ich gucken, wie ich es formuliere, dass sie ein bisschen verträglicher ist als die klassische Kartoffel? Da gibt es irgendwie große Unterschiede, oder?
3: Naja, keine großen Unterschiede. Ja. Also die Süßkartoffel erstmal ist etwas süßer wie die normale Kartoffel. Ja. Ist auch leicht gesünder, was die Inhaltsstoffe anbelangt.
4: Ah, guck.
3: Hat weniger Garzeit. Hat mehr Ballaststoffe, aber auch mehr Kalorien.
4: Also große Unterschiede.
3: Und ist ein Windgewächs, ja, und kein Nachtschattengewächs wie die normale Kartoffel.
4: Ach guck, das wusste ich nicht. Ein Windgewächs.
3: Ja. Lustig, gell? So, Kartoffeln rein, ein bisschen Brühe dazu. So, und jetzt hier, zack, auf Power stellen. Und die Kartoffel wird jetzt weich gekocht. Und da die Garzeit maximal nur halb so lang ist wie bei normalen Kartoffeln, geht das relativ schnell. So, dann brauche ich Pilze. So, die Pilze werden auch vorbereitet.
4: Also und das sind Saiblinge?
3: Kräuter, Saiblinge. Ja. Aber du kannst jeden Pilz eigentlich nehmen. Also den Pilz, den der Wochenmarkt, der Supermarkt zu bieten hat, wäre gut. Die Kräuter-Saiglinge oder Austern-Saiglinge auch wären ein toller Pilz. Hier habe ich noch ein paar Champignons und die werden rustikal in entsprechend große Stücke geschnitten. Und dann kommen die einfach zu den Kartoffeln dazu.
4: Okay. So. Jetzt werden viele Pilzexperten mich wahrscheinlich verfluchen, aber bei Pilzen, die schmecken gar nicht so unterschiedlich, oder? Oder? Oder lachst du?
3: Doch.
4: Doch, okay,
3: doch.
4: Gut.
3: Wie kommst du denn da drauf?
4: Ja, weil, naja, weiß ich nicht, du.
3: Ein Steinpilz schmeckt anders wie ein Pfifferling und ein Champignon schmeckt anders
4: Wie minimal.
3: Naja,
4: minimal. Okay. Wenn die so eine Braten

0: Bratensoße liegen, dann sind die doch alle.
1: Ja, aber die liegen ja jetzt nicht in einer Bratensoße. Mensch! So, das kocht jetzt gemütlich vor sich hin. Komme ich gleich noch dazu. Dann habe ich hier ein Bacon. Aber ich muss gleich mal vorweg sagen, man könnte dieses wunderschöne Gericht eben auch ohne Bacon zubereiten. Ja, es ist ein rein vegetarisches Gericht. Und der Speck kommt jetzt hier in die Pfanne und wird so ein bisschen ausgelassen. Und dann kommen aber noch so wichtige Zutaten dazu.
0: Was kommt rein?
1: Ja, warte mal, erstmal muss ich den Speck reinkommen. Bist du so ein Speck-Fan?
0: Ich mag Speck tatsächlich sehr gerne. Ich mag

0: Ach, Rosmarin, Verzeihung, Entschuldigung. Genau. Rosmarin, so, das ist Rosmarin.
1: Genau, also ein bisschen Rosmarin noch dazu. Und jetzt?
0: Aber Olivenöl ist beim Speck dabei.
1: Genau.
0: Danke, so.
1: Ja.
0: Ich, alter Experte, so.
1: Das köchelt jetzt gemütlich vor sich hin. Es kommt ein bisschen Salz dazu, ein bisschen frisch gemahlener Pfeffer. Und jetzt kommt einer meiner Lieblingszutaten mit dazu. Und zwar ein halber Esslöffel geräuchertes Paprikapulver. Und dieses geräucherte Paprikapulver kann man überall kaufen, schmeckt saumäßig gut und bringt so ein bisschen so ein Räucheraroma rein, so ein bisschen Barbecue-Style. Schlückchen Essig. Und da schwenke ich mal. Und dann kommt auch noch Crème fraîche dazu.
0: Das ist ganz spannend. Ich erlebe das bei euch wirklich in jeder Sendung. Ihr benutzt super gerne Essig bei vielen Gerichten. Also irgendwie wirkt es unterschätzt in der Küche.
1: Na, also Essig ist ja wichtig. Weißt du, die Melange. Süß, scharf, sauer, salzig, bitter. Wenn das alles zusammenkommt, dann schmeckt ein Gericht richtig gut.
0: Am Ende mit Cheddar. Warum Cheddar, Christian?
1: Du, weil der Cheddar einfach ein toller Käse ist. Moderner Käse, ja, aus England stammend. Der hat auch richtig ordentlich Power. Der hat 50% in der Regel Fett in Trockenmasse.
0: Ja.
1: Und hat so eine tolle Schmelzeigenschaft. Und deswegen verarbeite ich den jetzt hier.
0: Er verschwindet tatsächlich sofort, ja?
1: Ja. Die Kartoffeln sind weich. Ja. Überleg mal, bei normalen Kartoffeln hätte es deutlich länger gedauert. Und jetzt ist es so ein wirklich, ich würde mal sagen, schönes, cremiges Ragout, ja, wo man viel leckere Zutaten hat. Dann kommt der Cheddar hier drauf.
0: Ja.
1: Und jetzt, ich weiß, du magst es. Ich auch.
0: Ja, genau, sei bitte ehrlich. Ja,
1: ja, ja. Oh, ich liebe Bacon. Ja.
0: So, Dankeschön.
1: Der kommt hier drauf. Vielleicht auch noch mit ein paar Rosmarinnadeln hier. Mhm. Und last but not least, ein mit Liebe gehackter oder gehackte Petersilie. So ganz fein. Und also wenn du mich jetzt fragen würdest,
0: bitte.
1: Christian, magst du dieses Gericht?
0: Christian, magst du dieses Gericht?
1: Ja.
2: Ja. Und jetzt ein leidenschaftlicher Pilzsammler am Herd, Kevin von Holt. Lebt in Hamburg, ist aber im Harz groß geworden und hat dort sein Auge für gute und essbare Pilze geschärft. Von ihm gibt es jetzt ein paar echt gute Tipps, wie man den Geschmack von Pilzen perfekt rauskitzeln kann. Er macht eine Pilzcremesuppe und dazu gibt es herrliche Quarknocken.
3: Du bereitest uns eine Pilzrahmsuppe zu.
4: Genau, richtig. Also ich habe hier mal so ein paar verschiedene dabei. Viele Kulturpilze, die man auch im Supermarkt bekommt. Hier einen braunen Champignon, einen weißen. Und hier so einen Kräuterseitling, aber auch Pfifferling und einen Semmelstoppelpilz. Und die kann man dann klein schneiden. Ich habe hier im Topf schon mal ein paar Schalotten angeschwitzt in Butter.
3: Und du bist ja selbst ein Pilzsammler.
4: Ja,
3: du bist eben in der Vorbereitung zur Sendung andauernd noch mit deinem Handy vorbeigekommen. Ja. Also guck mal, was ich gefunden habe.
4: Man ist ja auch stolz, wenn man was findet. Ne? Ja. Und man tauscht sich dann gerne aus. Und wenn man hier einen Pilzexperten hat, dann ist man natürlich da am Fachsimpeln. Nee, ich bin als Harzer Jung immer unterwegs, gerne in den Wäldern. Und wenn ich Zeit habe, süße ich aus Hamburg dann da in den Wald. Und kann mich damit beschäftigen.
3: Du machst es jetzt, also Pilzrahmsuppe, ich hätte wahrscheinlich einfach Champignons genommen oder was Erdigeres. Und du sagst aber, der Mix macht's.
4: Ja, ich finde, der Mix macht's. Also nur Champignons ist halt eine Champignon-Rahmsuppe. Kann man machen, ist aber irgendwie nicht ganz so spannend vom Geschmack her. Deswegen würde ich immer so mindestens drei verschiedene benutzen und dann auch wirklich was ein bisschen Geschmack hat. Entweder ein Pfifferling oder ein Steinpilz. Kann man auch mal was Getrocknetes nehmen. Also das ist gar kein Thema. Was wichtig ist,

0: wichtig ist, ist, dass man die Pilze schön anschwitzt, also dass man da richtig Power reingibt und das ganze Wasser verliert, damit wir dann also wirklich den Geschmack haben. Denn der Pilz ist nämlich umami-reich und das ist natürlich das, was uns als Geschmack richtig jam jam macht, wo wir sagen, das wollen wir haben, das ist lecker.
1: Ich mogel mir das manchmal rein, wenn es einfach nicht nach Pilz schmecken will, indem ich einfach getrocknete Pilze nochmal einweiche und den Sud davon nehme. Also ja. Wenn du solche Morcheln hast oder getrocknete Steinpilze, da kriegst du es ja auch hin. Ne?
0: Absolut, ganz wichtig, diesen Sud wirklich benutzen, weil das ist wirklich richtig purer Geschmack. Wenn wir das jetzt hier angeschwitzt haben, dann löschen wir das Ganze ab mit einem Weißwein. Kann man aber auch einfach einen Weißwein-Essig nehmen oder einen sauren Saft. So, das löschen wir ab, gut verkochen lassen. Dann gieße ich das Ganze auf mit einem Gemüsefond. So. Und dann ist es ja wichtig, dass wir Pilze immer gut kochen lassen. Also es muss mindestens 15 Minuten köcheln. Und kochen also, dass das Ganze gar wird und auch dann schön weich und lecker.
1: Was auch die Genießbarkeit nochmal bedeutet. Ich glaube, sie müssen einmal über 100 Grad Kerntemperatur sein.
0: Über eine gewisse Zeit. Ne? Also nicht nur einmal aufkochen und dann essen, sondern wirklich 15 Minuten köcheln lassen, dass das auch wirklich richtig durchgaren kann. So, dann gebe ich da ein bisschen Salz und Pfeffer ran. Wer mag, kann auch gern noch ein bisschen Muskatnuss nehmen. Ich persönlich lasse das mit dem Muskatnuss, weil ich nachher zur Einlage noch diese Thymian-Quarknocken mache und die sollen da ein bisschen mehr dominieren. Und ich habe als Tipp hier noch ein bisschen Sherry. Den gebe ich einen Schuss mit rein. Kann man aber auch, wenn man es alkoholfrei machen will, ein bisschen Malzbier mit reingeben.
1: Ist auch das ist auch gut. Du hast eben gesagt, du nimmst das Kulturpilz, also die, die man kaufen kann. Mhm. Ist ja auch, wenn du im Restaurant arbeitest, du kannst dich ja nicht nur auf das verlassen, was gerade aus dem Wald, du musst ja auch mal wissen, das machen wir jetzt diese Woche, oder?
0: Richtig. Und ich verwende auch selten die, die ich selber sammle, im Restaurant oder in der Kochschule, sondern da verlasse ich mich dann auf meinen Händler. Aber deswegen muss man halt schauen, was kriegt man, wo, aber auf dem Markt, finde ich, kriegt man immer am meisten. Da kann man auch wirklich dann in der Saison die Produkte mal kriegen, die gerade im Wald vorkommen. Jetzt zur Einlage. Da habe ich mir überlegt, diese Pfifferlinge, die werde ich noch separat braten, aber die Haupteinlage ist Thymian-Quarknocken. Da habe ich jetzt hier so einen abgetropften Quark, das heißt ein Quark, wo ich das Wasser rausgemacht habe unter so einem Passiertuch.
1: Kannst du nochmal, genau, einen normalen Speisequark, den du aus dem Päckchen hast, genau. Und einmal durchs Tuch
0: drücken. Einmal durchs Tuch drücken, dass das Wasser, die Molke weg ist und wir quasi so einen etwas trockeneren Quark haben. Da kommt jetzt dazu ein Eigelb. So. Dann etwas Grieß. Das gibt dann noch mal so ein bisschen eine Bindung. Mhm. Thymian, das ist jetzt einfach gezupfter Thymian, frisch. Kann man auch getrocknet nehmen, also das ist je nachdem, wie man es da hat. Und dann würze ich das Ganze noch mit Salz und Pfeffer. Das Entscheidende ist hier aber auch noch, dass das Ganze so ein bisschen ziehen muss, im Kühlschrank am besten, dass das also ein bisschen quellen kann. So, hier gehen wir ein bisschen runter mit
1: dem. An zu kochen, genau.
0: Genau.
1: Oh, du hast halt schon, das nimmt die Farbe schon alles an.
0: Hier, ja,
1: schon
0: ja, ja.
1: Aus. Kommt hier. Und ehrlich gesagt, duftmäßig auch.
0: Oder? Also ja. Ich finde so, Pilze ist eine super Sache. Die kann man richtig schön immer genießen in der Saison, weil das hat richtig Aroma. Also wie gesagt, es ist jetzt noch ein bisschen flüssig, weil der Grieß muss jetzt erstmal ein bisschen ziehen. Deswegen habe ich mir das hier schon vorbereitet.
1: Ah, okay.
0: Und dann haben wir hier quasi so eine richtig schöne Masse, die wir abstechen können und daraus dann quasi diese Nocken machen. Also man nimmt so zwei Löffel und sticht daraus solche geformten Nocken. Und dann habe ich mir hier so ein Salzwasser vorbereitet. Da kommen die rein und können dann einfach gar ziehen. Ja, wenn sie nach oben kommen, ähnlich wie bei den Kartoffelklößen, dann sind sie gar. Und dann werden sie quasi als Einlage nochmal für die Pilzsuppe genutzt.
1: Das ist ja was du eigentlich auch sehr gut vorbereiten könntest.
0: Ja.
1: Wahrscheinlich könntest du sie sogar einfrieren und im Notfall rausholen, oder?
0: Richtig, also man kann das auch variieren. Wer sagt, ich mag kein Thymian, dann kann das mit Tomaten machen. Man kann das also auch getrocknete Tomaten. Also man kann das ganz toll kombinieren und hervorragend abwandeln. Und es ist halt immer noch mal eine Sache, die noch mal ein anderes Mundgefühl in so eine Suppe reingibt. Ne?
1: Wie lange lässt du die, also in kochendem Wasser auf keinen Fall wahrscheinlich?
0: Richtig, ne? Also sie sollen wirklich ziehen, das heißt, das Wasser einmal aufkochen lassen und dann so auf mittlerer Temperatur so simmern lassen. Denn wenn sie jetzt die ganze Zeit kochen, dann können sie dann schon auseinanderfallen. Mhm. Und das wäre jetzt nicht das, was wir wollen, sondern wir wollen ja eine schöne, cremige und fluffige Nocke haben. Und das braucht dann so circa, ja, 4-5 Minuten.
1: Bist du mit der Konsistenz deines Pilzrahmsüppchens?
0: Ja, also ich habe es gerade püriert.
1: Pilzrahmsüppchen, eine Sprechausziehung.
0: Genau, ich habe es püriert und ich gebe da ja keine Bindung sonst rein. Also kein Mehl oder Stärke, sondern nur der Pilz bindet die Suppe. Und das mag ich immer ganz gerne, denn die ist schön cremig, aber auch noch ein bisschen Struktur.
1: Ja, es ist nicht ganz dünn geworden, das finde ich gut.
0: Und da gebe ich mir jetzt was hier in die Teller rein. Und dann kennt man vielleicht andersrum. Ne? Erst die Einlage, dann die Suppe. Ich mache es andersrum. Ich gebe jetzt erst die Suppe rein. Dann kommen diese wunderbaren Nocken da on top, damit die nicht so komplett versinken. So. Kann man ruhig je nach Hunger. Also es ist ja eine vollwertige Mahlzeit, wenn ich da drei Nocken mit reingebe. Dann habe ich diese wunderschönen Pfifferlinge ja nochmal separat in Butter angebraten. Und die geben wir jetzt hier ruhig mit ein bisschen von der Butter auch damit drauf.
1: Oh, toll.
0: Ja, und dann hat man hier richtig schöne Struktur und ein schönes Bild.
1: Hast du, das sind jetzt auch sehr schöne Pfifferlinge. Wir haben ja gerade eben, als wir mit Dennis Regel über die Pilze gesprochen haben, gesehen, dass die kleinen oftmals so schnell abtrocknen, aber die hier, die sind super geworden.
0: Ja, also man muss wirklich gut hingucken in der Pfifferlingszeit. Da wird auch wirklich viel Mist angeboten. Also wirklich gut hinschauen und dann kann man da wirklich tolle Sachen finden.
1: Was hast du an Grünem noch dran getan?
0: Ja, noch ein bisschen Thymian, damit das Ganze auch wirklich zusammenpasst. Ne? Thymian Quarknocken, ein bisschen Thymian zur Deko. Und das war es eigentlich schon. Ne?
1: Bei der Pilzrahmsuppe, ich habe gerade eben gesagt, die Nocken kann man super vorbereiten. Kann man die auch vorbereiten? Oder könntest du die, was sagen wir, Pilze nicht wärmen oder sowas?
0: Aber ja, das hat man früher immer gesagt, Pilze nicht wieder aufwärmen. Aber man kann die Suppe kochen, man kann die auch einfrieren. Das ist also kein Problem.
2: Wichtig bei Pilzgerichten ist, sobald was übrig bleibt, nicht lange rumstehen lassen. Schnell abkühlen, möglichst noch lau in den Kühlschrank packen, dann kann man sie auch problemlos am nächsten Tag noch mal aufwärmen. Pilze sind übrigens auch genial im Asia-Style. Tarek Große zeigt das jetzt. Er packt ein Hähnchen in den Ofen. Dazu setzt er eine Spitzkohl-Pilzbouillon an. Den, wie er so schön sagt, den Dampf an das Gericht bringt er mit Sesam, Chili, Koriander und Sojasauce. Und das ist echt köstlich. Ein Ofenhähnchen mit einer total würzigen Pilz-Spitzkohl-Bouillon drüber.
3: Fangen erstmal an, damit wir das nächste Hähnchen jetzt auch gleich in den Ofen kriegen. Idealerweise natürlich ein ganzes Hähnchen. Mhm. Und Hähnchenbrust ist manchmal ja auch relativ langweilig, wenn du sie einfach brätst. Ich habe jetzt hier das Hähnchen grob zerteilt und habe aber auch die Knochen auf der Unterseite dran gelassen. So, das schützt das Fleisch vom Austrocknen. Ja. Und auf der anderen Seite haben wir sozusagen die natürliche Schutzschicht, die Haut drauf. Mhm. Ob du die mit isst oder nicht, ist dir selbst überlassen. Beim Braten würde ich sie definitiv immer dran lassen, weil dann wird es nicht so trocken. Und die Keule, die kann man auch so. Und damit sie nachher gut passt, kann man sie einfach hier im Gelenk durchschneiden. Mhm. Dann hast du das auch. Und dann lege ich sogar die Teile.
2: Einfach mal am Finger so ein bisschen reingehen, wo ist die dünnste Stelle vom Gelenk. Ne?
3: Und da kann man dann easy oder einfach bewegen.
2: Ne? Bewegen.
3: So wie beim Knie. Ne? Ja. Da, wo es sich bewegt, kann man es durchschneiden. Ja. Und völlig ohne Probleme. Dann kann man jetzt natürlich sagen, so, wie marinieren wir das, was machen wir ran? Ich gehe jetzt hier einfach bei, weil wir nachher noch so ein kleines Topping haben.
2: Ja.
3: Nehme ich jetzt hier wirklich nur Salz. Ein Ticken Fett noch oben drauf, ganz kurz. Kannst einen Butterschmalz nehmen, kannst ein Olivenöl nehmen, auch ein Kokosfett oder so. Letztendlich ist das egal. Kannst jetzt auch schon ein bisschen Pfeffer drauf machen oder nicht. Wer mag, also ich koche ja ab und zu hier mal ein bisschen mit Knoblauch. Ne? Man riecht es ja hier. Also wenn die Zuschauer das sehen würden, ne? Also hier wird schon ein bisschen mit Knoblauch gekocht. Hier haben wir jetzt, lasse ich das mal einfach mal Natur und so wird es jetzt in den Ofen gehen. Ne? Willst du sonst mal reinschieben?
2: Ja, klar.
3: Genau. Dann mache ich hier schon mal so ein bisschen den ganzen Kram weg.
2: 200 Grad hat der Ofen, das ist die richtige Temperatur.
3: Großartig, großartig.
2: Großartig sogar.
3: Das ist großartig. Wow. Weil das ist
2: auch
3: natürlich
2: wie lange
3: so,
2: jetzt da drin?
3: 20 Minuten, so wie ich es klein geschnitten habe. Braucht das circa, ein bisschen länger, weil die Keulen sind jetzt relativ dünn, die dürfen ruhig saftig bleiben. Und die Brust ist schnell fertig. Sie brauchen einen Ticken länger, weil sie halt am Knochen ist, aber so in 20 Minuten circa
2: sind wir durch mit allem.
3: Soll das super sein. So, jetzt habe ich hier.
2: Ist, by the way, fällt mir gerade ein, natürlich ein perfektes Essen in Kombination mit der Weihnachtsbäckerei, wenn der Ofen eh gerade warm und mega am Start ist. Ne? Und es geht super nebenher. Man kann,
3: klar, kannst du alles parallel machen. Auch zum Beispiel, wir nehmen auch noch gerösteten Sesam, den mache ich nachher gleich. Gehe drauf ein, aber den röste ich jetzt hier in der Pfanne. Den kannst du aber genauso gut einfach mit in den Ofen schieben. Ne? Ich habe jetzt aufs Blech drunter und dann mitlaufen lassen. Und für unseren Bouillon, unseren Fond, habe ich jetzt hier Zwiebeln angeschwitzt, rote, Knoblauch ein bisschen dazu. Jetzt gebe ich den fein geschnittenen Spitzkohl dazu. Einfach fiddeln, dann das Ganze jetzt hier so kurz anspitzen. Noch ein bisschen mehr Bouillon dazu. Kohl kann man ja eigentlich nicht genug machen in der jetzigen Jahreszeit, oder? Das ist natürlich
2: großartig. Wir hatten ihn ja auch schon als Kohl gestern als Sauerkraut zum
3: Hammer.
2: Segediner Gulasch.
3: Selbstgemachtes? Selbstgemachtes?
2: Nein, ist einfach ganz selbstgemachtes. Aber das Gulasch war selber gemacht.
3: Ja, aber selbstgemachtes Kraut ist ja auch viel einfacher, als man es wirklich denkt. Ist ja nur, brauchst du nur Salz. Ne, ein bisschen durchkneten.
2: Und Zeit wieder.
3: Und Zeit.
2: Ja.
3: So. Und jetzt haben wir hier, ich stelle das mal zur Seite. Ich lasse das nur einen ganz kleinen Tick angehen.
2: Ja.
3: Und wie du siehst jetzt, ich habe die Shiitake geputzt, einfach in Streifen geschnitten. Ja. Und diese kleinen Dinger hier, das sind die Stiele. Die solltest du nicht wegschmeißen. Ich habe auch immer ein paar Shiitake-Pilze, die ich in den Bouillon mit reingebe. Weil das ist Umami pur. Das ist so dieser Geschmack. Das ist so das, was im Mund so dieses Schmelzen macht, wo so Freude reinkommt. Und das habe ich hier jetzt drin. Ich kann das mal
2: schön
3: kurz
2: gesagt,
3: zeigen.
2: Wo Freude reinkommt in die Bouillon.
3: Ja, genau. Und hier habe ich jetzt so eine Bouillon angesetzt. Ich habe jetzt die Karkassen von dem Hühnchen langsam aufkochen lassen. Habe gar nicht so viel dazu gemacht. Habe nur von den Shiitake-Pilzen dann sozusagen die Stiele mit dazu. Ja. Und Sojasauce.
2: Woher kommt dann diese dunkle Farbe?
3: Soja.
2: Hühner?
3: Ah. Ich habe jetzt Soja dazu gegeben. Und jetzt will ich das hier gleich ablöschen. Jetzt gibt es natürlich zwei Möglichkeiten. Ich kann das natürlich so machen, ich mache jetzt hier rüber und kipp rein.
2: Ja.
3: Ich bin immer so ein Freund, ich mache das immer gerne so, dass ich das Sieb einfach in den Topf reinmache. Dann kann ich die Bouillon nachher auch noch weiter kochen lassen. Moment, jetzt habe ich einmal ein bisschen gepütschert. Und dann kannst du so... Kannst
2: ja, klar, dann
3: du
2: ist schon gesiebt
3: so,
2: im Topf.
3: Ist gesiebt quasi drin, du schöpfst es von
2: das
3: oben ab.
2: Clever.
3: Und kannst auch noch im Zweifelsfall die Bouillon nachher so ein bisschen aufgießen und köcheln lassen. Jetzt geht hier noch... Chili rein und den kannst du auch wirklich, ich mag das ja, wenn er richtig grob und scharf ist, rein, auch gar nicht die Kerne groß raus, ne? Das ist immer ganz schön.
2: Gibt Kraft.
3: So, das zieht jetzt langsam durch, muss gar nicht so lange kochen. Ne, Schärfe ist gut, oder?
2: Ja, von mir aus gerne.
3: Ja. So, jetzt haben wir als nächstes, hier haben wir den gerösteten, tausche das mal ganz kurz aus, haben wir hier natürlich den gerösteten Sesam, den ich vorhab. Und möchte nachher so eine Marinade haben, so ein kleines Topping, wo ich dann die Hähnchen drin wälze. Heiß abwaschen die Limetten, weil die meistens so eine Wachsschicht drauf haben. Und natürlich auch häufig gespritzt. Und selbst wenn es Bio ist, haben die immer so einen kleinen Schutzfilm drauf. Den Fond.
2: Und Saft kommt auch noch rein.
3: Kann ich, heute bin ich ein bisschen wackelig unterwegs. Ne? Hier mit zumachen.
2: Ja.
3: Und jetzt nehmen wir uns, habe ich noch frischen Koriander. Da wird der ein oder andere, Basti wird sich jetzt, glaube ich, freuen. Ne? Ich glaube, der ist nicht so...
2: Der ist kein Koriander. Nee,
3: der ist nicht so der größte
2: Koriander.
3: Man liebt
2: ihn oder man hasst ihn. Ich könnte mich reinlegen. Also
3: so. Zack. Das wird das Topping. Bisschen Chili auch da noch dazu. Und dann
2: ein paar Knoblauchzehen hast du beiseite gelegt,
3: genau,
2: damit der Hauch einfach so ein bisschen durch die Luft zieht.
3: Genau, ein bisschen Knoblauchzehen finde ich, ich finde es ja immer ganz gut, wenn man da so ein bisschen Dampf dran hat.
2: Ja.
3: Das kann ja jeder für sich selber entscheiden. Und du kannst natürlich auch dann nachher abnehmen. Ne? Also das ist gar nicht so, also selbst entscheiden, wenn du den Knoblauch zum Beispiel an der Seite dazu legst.
2: Dann muss man ihn essen oder nicht.
3: Genau, kannst du dich selber entscheiden.
2: Und jetzt sieht man auch, wie wunderbar zart und saftig das geblieben ist.
3: Es ist super saftig geblieben. Ich lege es nur ganz kurz rein, damit es diesen Geschmack von unten annimmt.
2: Ja.
3: Und damit auch gleich... Wenn ich es dann rausnehme, ich habe jetzt hier diesen kleinen Dip da liegen, also dieses kleines
2: Würze.
3: Topping,
2: ja,
3: diese Würze. Und wende das jetzt so da drin und habe dann so wunderbar...
2: Mit Limettenabrieb,
3: Koriander,
2: Sesam.
3: So, und jetzt nehme ich die Bouillon, ich habe jetzt hier schon mal angefangen, zack. Oh, es ist so simpel.
2: Und
3: es ist wirklich, du wirst gleich sehen, durch diese Sojasauce, durch diese Gewürze und die Pilze ist da so viel Dampf drin. Das ist sensationell. So.
2: Jo, das ist moderne, leichte Küche mit viel Geschmack und mit tollen Inhaltsstoffen. All das gibt es jetzt aus einer Schüssel, einer Bowl. Die sind total angesagt. Man kriegt sie quasi überall. Aber so richtig toll wird die, wenn sie nach Art von Christian Henze gemacht wird. Natürlich mit Pilzen.
1: Es gibt deine Gemüsebowl mit Pilzen, Parmesan.
4: Lauwarme Gemüse.
1: Lauwarm. Ja? Hast du erklärt, warum das wichtig ist? Kurz, was ist genau eine Bowl?
4: Eine Bowl ist einfach bezeichnend für die Form.
1: Ja.
4: Ja, ist modern und da kommt der Salat rein, den machen wir lauwarm mit viel Gemüse und tralala. Und dann ist es modern, gut, schmeckt und vor allen Dingen, es geht schnell.
1: Und es geht los mit den Parmesan-Crackern.
4: So ist es, pass auf. Ganz einfach. Backblech, Backpapier, frischen Parmesan am Stück. Hey, das ist wirklich wichtig.
1: Warum?
4: Weil dieser Parmesan am Stück richtig gut ist. Der vorgeriebene ist in der Regel lang nicht so gut.
1: Okay, also du meinst geschmacklich jetzt?
4: Ja, genau, geschmacklich. Also und frischer Parmesan zu Hause, das ist ja sowieso ein Garant für ganz vieles. Jetzt könnte man, mein Freund, theoretisch... kleine Kreise ausstreuen.
5: So man kann es auch einfach drauf flatschen, wie du es gemacht hast.
4: Genau. Ja. Ich habe das so im Rezept, ja, mit so kleinen Kreisen, aber so geht es auch und ist einfach schneller. So, kleiner Henze-Profi-Tipp, ein bisschen frischen Rosmarin obendrauf, ja, den hat man ja zu Hause. Und dann wandert das Ganze in den Backofen, mach mal rein damit. Ja.
5: Hier steht 250 Grad. Ja,
4: ich habe vorher schon ein bisschen runtergestellt, schieb mal unten rein.
5: Ja.
4: Dann haben wir es nicht mehr ganz so heiß. Und es bleibt der Parmesan so lange im Backofen, bis der goldgelb wird.
5: Das dauert jetzt wie lange, Christian, ungefähr?
4: 8 Minuten.
5: Okay.
4: Schätze ich jetzt mal, so ungefähr. Und dann kommen wir zu den Pilzen. Ja, also, die Champignons, die sind natürlich gewaschen bzw. mit einem Tuch abgerieben. Mhm. Und dann kann man ja diese hellen Champignons nehmen oder auch gern die Steinchampignons. Die sind ein bisschen dunkler und von der geschmacklichen Ausrichtung mindestens genauso.
5: Aber es sollten jetzt auf jeden Fall frische sein wahrscheinlich, oder?
4: Ach klar.
5: Ja.
4: Klar, und wenn du jetzt irgendwie andere Pilze nimmst, dann geht es auch. So, die Pilze sind vorbereitet. Und dann geht's jetzt los. Ein Schlückchen Olivenöl.
5: Jawohl.
4: Zu dem Olivenöl mache ich ja sehr gern

0: So, das ist bei relativ hoher Temperatur. Temperatur.
1: Bist zum Franzosen schon geworden.
0: Brutzeln lassen. So, was das Kochfeld hergibt. So, daneben Pinienkerne. Ah ja, ich muss sie mal zeigen. Diese Pinienkerne sind wirklich außergewöhnlich schöne Pinienkerne. Je länger der Kern ist, desto besser

0: Hier ist auf jeden Fall ein bisschen Dampf in der Bude.
1: Ja, das ist der Vorteil von einem Induktionskochfeld. Ja. Da tut sich was. Ja? Ja. Und jetzt sind die schön bräunlich. Goldgelb, besser gesagt.
0: Ja, das ist die Definition von Christian Henze von Goldgelb übrigens.
1: Und jetzt gibt es ja nochmal so einen kleinen Henze-Tipp. Genau. Die kann man ja gut vorbereiten. Mhm.
0: Das ging ja auch richtig fix.
1: Ja. Hier ab und zu mal locker aus dem Handgelenk. Und jetzt sieht man,

0: Und du bist jetzt mit der Paprika zufrieden für die Gemüsebowl? Oder?
1: Naja, auf jeden Fall. Ich habe so eine rote Paprika kurz unter den Grill gelegt. Ja? Also mach quasi eine Peperonata. Die Paprika wird dann geschält. Und am besten ist das, wenn man auf die heiße Paprika ein feuchtes Tuch legt, dann dampft es so ein bisschen und die Schale geht gut ab.
0: Habe ich gelernt, die ist einfach ohne Schale besser verträglich, die Paprika.
1: Ja, schmeckt viel besser. So, das kommt hier mit dazu. Und jetzt noch ein ganz schnelles Dressing. Und zwar richtig ordentlich viel scharfen Senf. Salz, Pfeffer, Zucker, ein Weinessig oder ein Obstessig. Die Zutaten gut aufrühren.
0: Ja.
1: Bisschen Puderzucker dazu. Der schaut nur so viel aus.
0: Das ist, ein bisschen ist gut. Ja.
1: Dann die doppelte Menge Olivenöl wie Essig.
0: Ja.
1: So. Dann vielleicht noch ein Schlückchen Zitronensaft. Also deswegen habe ich die Handschuhe an, das ist schön ordentlich.
0: Ja, ich merke das schon. Das.
1: Und jetzt diese wunderschönen Gemüse, noch lauwarm.
0: Ja, ganz wichtig, haben wir gelernt, das schmeckt es am besten.
1: Richtig, die kommen hier rein. Dann noch ein bisschen Basilikum, so ganz grob, relaxed, unkompliziert. Dann das Ganze vorsichtig wenden. Und ich mache mal so ein Bowl fertig hier vorne. Jetzt kommt das lauwarme Gemüse hier rein, die Pinienkerne oben drauf. Hier.
0: Ja, die Parmesan-Cracker auch noch mit Thymian. Ja,
1: gut. Diesen kleinen Cracker. Ja. Hey, aber das schmeckt so gut.
0: Hättest du jeden einen machen können.
1: Ja, genau. So. Und das hier kommt noch oben drauf. Und jetzt haben wir schon zwei fertig.
0: Also, es ist ein traumhaftes Sommergericht. Unsere lauwarme Gemüsebowl mit Pilzen, Brokkoli, Parmesan-Cracker.
2: Ja, Parmesan dazu noch so verdichtet im Cracker. Das ist wirklich ein Turbo auf vielen Gerichten. Das war's, unser ARD-Buffet-Spezial mit Pilzen. Viele Varianten, viel Geschmack, bis auf ein Gericht, waren alle ohne Fleisch. Da Pilze ja selbst viel Eiweiß enthalten, sind sie echt eine tolle Alternative. Freue mich auf ein genussvolles Wiedersehen. Ganz bald.
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8: Du bist ja schon ganz grün im Gesicht. Oh.

0: mit den Armen kräftig nach hinten durchziehen. So ist gut. Genau richtig. Schön rhythmisch. So. Wie im Gänsemarsch. Keine Angst. Sie haben ja Ihre Schwimmnudel. Frau Bechtel, keine Panik. Hier können Sie nicht untergehen. Nur 1,20 tief. Wunderbar. So. Meine Damen, das war's für heute. Bis in einer Woche. Selber Ort. Selbe Uhrzeit. Frau Hinrich, war schon sehr viel Schönes dran. Nur mit der Beinarbeit, da hapert es noch ein bisschen. Das Gleiche gilt auch für Sie, Frau Neumeister. Sie sollten vielleicht beide zu Hause in der Badewanne ein bisschen üben, auch wenn wenig Platz ist. Rein Gedanke.
1: Sie haben meine Wanne noch nicht gesehen.
0: Noch nicht. Alles herhören! Ich brauche Maske, Kostüm, die Scheinwerfer. Dann brauchen wir auf jeden Fall die Seerosen, ja? Werner, wo bist du? Ja, wofür bezahle ich dich? So. Ich würde vorschlagen, Sie bleiben noch eine halbe Stunde. Und ich gebe Ihnen dann ein bisschen Nachhilfeunterricht, ne?
2: Meinen Sie wirklich?
0: Meine ich wirklich.
1: Tschüss, Herr Schäuber.
0: Man sieht sich,
3: ja,
0: meine Damen.
3: Ja, bis nächste Woche. Wiedersehen.
0: Ja, was ist?
2: Na gut, aber diesmal nicht in deinem Kapuff. Knutschen kann ich schon. Ich will endlich schwimmen können in meinem nächsten Urlaub.
0: Ja, wie du meinst, aber nicht hier. Wir machen es da hinten.
2: Im Tiefen?
0: Ja, wenn schon, denn schon.
4: Wir haben genau 2 Stunden Zeit, also Beeilung.
5: Wo ist hier der Eingang?
6: Ja, vor deinen Augen!
4: Ach,
6: ja, ich komm ja schon!
0: Meine Grätschen und zurück! Meine Grätschen und zurück! So ist gut. So ist gut. Jetzt Moment, versuch mal die. Ich lass das mal los. Schön mit den Händen genau kräftig nach hinten durchziehen, keine Angst.
7: Soll das heißen?
0: Ich bin bei
7: ganz
0: dir.
8: Sherry, mach dir keine Sorgen. Ich komme hier vom Praktikabel. Du liegst dort ganz elegant auf der Treppe drauf. Ich werde das dann am Computer nachbearbeiten. Da liegen Reflexe drüber, die sieht man kein bisschen.
7: Trotzdem, ich bin doch kein Aktmodell.
8: Ach, Sherry.
7: Das ist privat.
0: Sag mal, ich glaub's ja nicht. Was ist denn hier los? Und noch dazu in Straßenschuhen?
8: Sie!

0: Ach, der Herr Baumgartner. Jetzt wundert mich gar nichts mehr. Das passt zu Ihnen, einfach so hier reinzulatschen.
1: Jetzt bleiben Sie mal locker, Herr Scholber. Wir haben hier die Genehmigung von der Stadt, für 2 Stunden Fotos zu machen, ja? Also, entfernen Sie die Leute hier und lassen Sie uns in Ruhe. Sherry, gehst du in die 23, machst du dich da fertig?
2: Mach.
0: Langsam, langsam. Was für eine Genehmigung der Stadt? Ich weiß nichts davon und ich bin hier zuständig.
1: Das ist mir sowas von... Gib ihm die Karte, er soll in der Agentur anrufen und sagen, wer die Genehmigung erteilt hat. Und jetzt lassen Sie sich in Ruhe.
0: Ich kenne diesen Mann auswendig. Also, wenn Sie hier arbeiten wollen, dann machen Sie das genauso wie alle anderen. Duschen, barfuß und ohne Straßenschuhe.
1: Wir sind ja immer noch da. Verkrümeln Sie sich, ja? Abflug. Da, Ihre Dame säuft ab. Also, Werner.
0: Oh, Toni! Nicht paniken! Komm, wo ist denn meine Stange?
1: Von da oben die Reflexe aus Wasser, der Schatten auf der Karte. Go.
0: So. Jetzt kommen wir hier einmal kräftig abpusten. Und alles nur wegen dieser Idioten. Alles gut?
1: Ja.
0: Hallo, wir haben ja hier irgendwelche Film- und Fotoaufnahmen, ja?
2: Film? Aber ist das nicht der Typ, der bei dir gegenüber wohnt?
0: Ja, das ist der, ja, dieser Weiberheld, ja. Weißt du, was er jetzt gemacht hat? Jetzt hat er eine Zimmerpalme direkt vor unsere Wohnungstür gestellt, ja? Und jede Nacht eine andere steht da.
2: Neidisch.
0: Ich? Das ist nicht lachen, der hat ja nur diese dünnen Manne-Queens. An denen ist ja gar nichts dran.
3: Hallo. Hey, Sie. Wenn Sie lange rumschauen, kostet's Eintritt, ja?
0: Ja, du mich auch. Ich bin ja nicht sein Hund, oder?
2: Ja, halt, was ist jetzt?
0: Schlummerhase, ich melde mich bei dir. Ja, telefonisch.
1: So, wunderbar. Alles okay. Pass auf, du legst dich jetzt dahin, räkelst dich, als ob es keinen Morgen
0: gibt. Was ist das für ein Trafo?
1: Das ist ein 1200er Vorschalt.
0: Aha. Hoffentlich halten es unsere Sicherungen aus.
1: Hoffentlich hält es meine Sicherung aus. Gib mir die Digitalkamera. Und Sie stehen hier nicht so blöd rum, tun Sie gefälligst Ihre Pflichten.
0: Sagen Sie mal, wie reden Sie eigentlich mit mir? Sie sind hier nur geduldet. Und diese Genehmigung habe ich noch nicht gesehen. Sie sind hier in meinem Schwimmbad. Haben Sie mich verstanden?
1: Ja. Sherry, wenn dieser Prolet den Sicherungskasten gefunden hat, geht's sofort los.
0: Was haben Sie da eben zu mir gesagt?
1: Prolet?
0: Aber sonst geht's Ihnen gut.
1: Machen Sie sich doch nicht lächerlich
0: Also
1: hier.
0: Wenn sich einer hier lächerlich macht, ja, nicht nur hier, sondern auch bei uns im Haus, dann sind Sie das.
1: Sie fassen Sie mich nicht
0: Sie
1: an,
0: fassen
1: ja.
0: mich auch nicht
1: Ich glaube, geht los.
0: Ja, das kann ich auch sagen.
1: Da werden Sie meinen, ich ulkig hier, ja?
0: Ja, das ist der allerletzte Ort! Oh! Oh!
1: Wo ist meine Kamera? Also, Sie sind doch das allerletzte! Wo ist denn die Kamera?

wirklich das Allerletzte. Schau mal, wie ich aussehe. So kann man doch nicht arbeiten, oder? Also, pass auf. So ist das Foto. Ja? Hast du es gesehen? Okay, aufgepasst. Gut. Dass du das komisch findest, ist mir völlig klar. Aber das eine sage ich dir, Werner. Diese Kamera, die bezahlt er mir, und zwar auf Heller und Pfennig. Ja? Unsere eine Anzeige wegen Körperverletzung, die bekommt er auch. Und aus seiner Wohnung. Aus seiner Wohnung fliegt er raus, und zwar hoch. Ja, so. Also, Freunde, ich brauche Effekte. Effekte, Effekte, Effekte. Richtig tolle Wellen, ja? Macht, macht, macht, macht, macht, macht. Das dauert doch so lange hier. So, also, lächeln, lächeln, Sherry. 3, 2, 1.

0: das Thema wechseln. Bitte.
1: Bitte? Aber das dürfte dich interessieren. Dein Nachbar, der Schubser, ist in der Zeitung.
0: Wie?
2: Mit Foto.
1: Geil, oder?
0: Wie geil?
3: Also das gibt's doch nicht. Werner, komm sofort hierher, bring die Kamera mit. Schau dir das an.
4: Was ist denn?
3: Das gibt's doch nicht. Da, das war er.
4: Wer?
3: Ja, der Neandertaler. Also folgendes, du machst ein Foto von den platten Reifen, dann wechselst du den Reifen und morgen fährst du mit dem Wagen vor die Tür. Komm, wir nehmen ein Taxi. Werner! Chantal, jetzt komm! Das dauert.
1: Mensch, Kurt. Warum ziehst du nicht zu mir? Und machst du mit der Abfindung von der Hausverwaltung einen faulen Lenz? Ich meine, du hockst doch sowieso den ganzen Abend bei mir rum. Fast jeden Abend. Und die Kohle bleibt in der Familie.
0: Ärmchen.
1: Was denn? Ich meine, wie lange willst du denn noch so tun, als wärst du der tollste Hecht im Karpfenteich? Mit deinem Damen vom Warmbadetag.
0: Wie darf ich denn das verstehen?
1: Hallo? Jetzt tu mal nicht so. Hinter der Monika vom Reisebüro bist du doch auch her.
0: Ich?
1: Nee, du. Die will doch nur schwimmen lernen, damit sie dir ihren Superbody vorführen kann.
0: Neidisch.
1: Ich? Auf die. Träum weiter. Ich meine, das ist doch lächerlich.
0: Ja, Irmi, dein Wohnungsangebot in allen Ehren. Aber mich kriegen da keine 10 Pferde raus. Und der schon gar nicht. Auch als Mieter habe ich Rechte.

0: Ich habe alles gesehen.
1: Ach, die Frau Schaller von der Spionageabteilung.
0: Ich werde den Herrn Baumgartner aufklären, dass Sie sind, der ihm immer die Postwurfsendung in den Kasten steckt. Und Fahrräderabstände im Hausflur ist laut Hausordnung auch untersagt.
1: Ich stelle mein Fahrrad seit 20 Jahren hier ab. Und ich werde es auch noch abstellen, wenn Sie längst an Ihrem eigenen Gift und Galle erstickt sind. Ansonsten noch einen unangenehmen Abend.
0: Unangenehmer Abend ist also nein.

0: sowas von kindisch.
1: Was glaubt er eigentlich, wer er ist?
0: Ja.
1: Halt!
0: Was ist das?
1: Moment.
0: Ist jetzt nicht dein Ernst? Ich glaub's nicht.

0: Bin wieder da, mein Schatz. Schätzelein, wie geht's, wie steht's? Wie war dein Tag? Erzähl.
1: Gut.
0: Aha. Also so gut wie du möchte ich es auch mal haben. Immer auf dem Stänglein rumhüpfen, ja. Wirst verwöhnt, gefüttert. Herrchen muss selber kochen. Heute gibt es Raffioli.
2: Eins sag ich dir, wenn ich am Montag aus Paris zurück bin, dann schmeiß ich den Kerl raus. Und zwar hochkant. Die Wohnung ist mir zugesprochen worden. Und zwar mieterfrei. Das hätte sie nämlich überhaupt nicht gekauft. Ich will mich noch kennenlernen. Jetzt reicht's. Und zwar endgültig.
3: Paris?
2: Ja, ist eine Modenschau. Mach ich aus der Hand und alleine.
3: Oh, kann ich mitkommen? Oh, bitte komm.
2: Ich flieg mit der Frühmaschine hin und mit der letzten zurück.

0: Und? Aber wir sind zusammen, wenigstens. Außerdem wollte ich mir sowieso noch ein paar Brautkleider anschauen.
1: Brautkleider? Das ist schon toll.
0: Ja, ja, ich weiß. Aber wie lange sind wir jetzt schon zusammen? 4 Wochen? Oder 5? Jedenfalls, wenn es nach der Klatschpresse ginge, wären wir längst verheiratet.
1: Hm. Wenn es nach der Klatschpresse ging, wäre ich schon zigmal verheiratet und du auch. Und so schön wie jetzt wird es doch sowieso nicht mehr. Hm?
0: Aber ich komme mit nach Paris.

Meine Damen und Herren, begrüßen Sie mit mir die Adlershofer Spatzen.

0: vergiss es.
1: Nein, nicht schon wieder.
0: Komm, ich mach bei uns lauter.
1: Nein, das Fass ist voll. Und zwar übervoll.

0: Also, so geht's ja nicht, Herr Scholder, ja? Entweder Sie stellen Ihr gottverdammtes Gerät ab, oder ich zeig Sie an! Und zwar wegen Ruhestörung, ist das klar?
1: Und ich Sie wegen sexueller Belästigung. Außerdem möchte ich Sie darauf hinweisen, dass laut Hausordnung die Nachtruhe erst nach 22 Uhr beginnt. Also in exakt 32 Minuten.
0: Jetzt hören Sie doch auf!
1: Und wenn hier überhaupt einer die Polizei ruft, dann bin ich.
0: Sie!
1: Und jetzt entschuldigen Sie mich, meine Ravioli werden kalt.

0: reicht jetzt. Kommst du ins Bett?
1: Wie spät ist es?
0: Schon 11. Und ich muss morgen früh raus wegen diesem bescheuerten Fernsehinterview. Und vorher muss ich noch in meine Wohnung. Also komm, falls du noch vorhaben solltest, Sachen mit mir zu machen.
1: Gib mir noch 3 Minuten, okay?
0: Okay.
2: So, Zwitschi. Jetzt haben wir genug ferngesehen. Morgen gibt es wieder eine Fernsehsendung. Herrchen geht jetzt ins Bett. Und für dich ist es jetzt auch Zeit zu schlafen. Gute Nacht.

0: Jede Nacht dasselbe.
1: Nicht zu fassen.

0: Stehst du auf? Da ist jemand an der Tür.
1: Das wird mein Assistent sein mit dem Wagen. Er soll dich fahren und mich nachher abholen.
0: Nee, nee, ich habe mir schon ein Taxi bestellt. Tschüss. Denk an mich.
1: Ununterbrochen.
0: Oh, was ist das denn? Das ist ja nett. Hallo, Papi. Ich heiße Rosi. Sei bitte lieb zu mir.

0: Hallo, Papi! Du bist doch echt das Allerletzte. Und ich fall auch noch auf dich rein. Ich hasse dich!
1: Was ist eigentlich los?
0: Weißt du was? Es ist vorbei. Also ruf mich nie wieder an.

0: Chantal! Chantal! Chantal! Chantal, bitte! Hallo!
1: Chantal! Chantal, jetzt warte doch, jetzt
0: lass uns doch mal alles reden. Das ist jetzt schon wieder. Aua!
1: Chantal! Chantal,
2: warte doch!
1: Ich weiß
2: ja
1: nicht, was das soll! Ich kann unmöglich der Vater sein!
2: Endlich Friede, Freude, Eierkuchen.

0: Das wünsche ich dir auch. Guten Morgen, mein Schatz.
1: Herr Baumgartner, oh, ich muss mich doch sehr wundern.
2: Entschuldigung, Frau Schreiber, kommt nicht mehr vor. Chantal! Chantal, ich kann unmöglich der Vater sein. Ehrlich.
3: Arschloch!
2: Chantal!
3: Lass mich bloß in Ruhe!
2: Hallo?

Ganz ruhig. Hallo, Papi. Ich heiße Rosi, sei bitte lieb zu mir. Also, ich kann unmöglich dein Vater sein. Ehrlich.

0: Ich meine, das muss ich doch wissen, oder?
1: Ja!
0: Natürlich. Ja, wer denn sonst? Ja. Dieser Schlappsandalen Casanova. Das haben wir gleich. Ja, ganz ruhig. So. Weißt du, deine Mami hat sich einfach in der Tür geirrt.

0: das denn? Hä?
1: Wer bist du denn? Ach, du bringst dein Briefelein? Ja? Sag mal, was da drin steht.
2: Hallo, Papi, das bin ich nicht. Ich hatte. Ja, gnädiges Fräulein, das muss sich um ein Missverständnis handeln. Oder vielleicht doch nicht. Gestatten.
1: So. Knopfzug. Ups. Entschuldigung. Hm? Was ist das?
0: Ein Kind.
1: Ach. Sie wollen mir ein Kind unterschieben?
2: Lediglich dem rechtmäßigen Vater zuführen. Oder glauben Sie vielleicht, dass ich noch in meinem Alter, ja?
1: Hören Sie doch auf! Sie, mit den Damen vom Warmwassertag.
2: Oh, bitte verschonen Sie mich, ja? Also gegen Sie bin ich immer noch ein Waisenknabe. Sie, mit Ihren jungen Dingern, jeden Abend und jeden Abend eine andere.
1: Na und? Deswegen lasse ich mir noch lange kein Kind andrehen.
2: Und die Damen, ja, wie Sie sie nennen, die sind, ja, alle verheiratet.
1: Eben. Und es gibt keinen besseren Grund, hier so ein Kind loszuwerden.
2: Ah, sonst noch was.
1: Ja. Sie schulden mir 1.200 Euro.
2: Was? Ich?
1: Ja.
2: Ihnen?
1: Sie.
2: Das ist nicht lache.
1: Für die Kamera, die Sie mir gestern ruiniert haben.
2: Jetzt setzt es aber aus.
3: Das ist Ihr Baby. Ende der Durchsage.
1: Ja, Herr Schäuber, also so geht's ja nicht. Herr Schäuber.
4: Ja, wo sie ist.
1: Was war ich denn jetzt mit dir?
2: Das kann man sich ja nicht mit ansehen. Wollen Sie das Kind umbringen? Geben Sie mal her. Ich weiß nicht, hat es irgendwas in den Windeln oder Hunger? Sie fahren jetzt in den nächstbesten Supermarkt und besorgen diese neumodischen Windeln.
1: Ich? Ja, wer denn sonst?
2: Hey, um was zu essen? Oder, Moment, schauen Sie mal ein Köpfchen nach. Vielleicht ist da das Fläschchen drin. Na bitte, wer sagt's denn?
1: Aber eins sage ich Ihnen, Herr Schäuber, ich lehne jede Verantwortung.
2: Ich auch. Ja, jetzt erstmal die Windeln und dann vielleicht so einen geschmeidigen Kinderwagen.
1: Was heißt hier Kinderwagen? Halt, halt, Ihr Korb.
2: Stellen Sie ihn halt irgendwo hin. So. Ja. Das sieht aus, als hättest du Hunger. Aber hier drin ist es so warm, das setzen wir das ab und, wollen wir mal. So ist fein. Und das Sandmännchen ist ja noch im Auge.

0: Ich bräuchte nur die Windeln. Danke. Und, kleinen Pops hoch. So, geschafft. Und Sie machen das in Zukunft auch so. Komm her, mein Schatz.
1: Nein, das kommt überhaupt nicht in Frage. Ich bin nicht der Vater, ich habe damit nichts zu tun.
0: Sind Sie sicher? Ich meine 100%, todsicher.
1: Ja.
0: Na gut, Rosi, dann bleibt uns leider nichts anderes übrig. Dann müssen wir dich beim Jugendamt abgeben. Oder bei der Polizei.
1: Ach ja, und was sagen wir da? Guten Tag, uns ist dieses Kind vor die Tür gelegt worden, aber wir sind nicht die Väter.
0: Sie haben immer ganz recht. Ihre Tochter ist nicht, meine ist es nicht, also was sonst?
1: Das ist doch nicht Ihr Ernst.
0: Ja sicher, todernst. Oder sind Sie sich doch nicht ganz so sicher? Moment mal, Rosi, wir machen einen Vergleich. Also ich würde schon sagen, 60-70%.
1: Also jetzt hören Sie doch auf, das ist ja lächerlich. Vielleicht sind Sie der Vater.
0: Mhm. Pass auf, ich mache einen Vorschlag. Sie bleibt jetzt bei Ihnen, weil ich muss dringend zum Dienst.
1: Ja, und ich muss in die Agentur.
0: Nee. Wir stecken beide da drin. Also neuer Vorschlag. Sie bleibt bei Ihnen vormittags. Und heute Nachmittag, nach der Mittagspause, kommst du zu mir ins Hallenbad, ja? Und heute Abend verhandeln wir neu. Weil eines ist ja wohl klar zwischen uns Gesangsbrüdern. Sie wurde Ihnen vor die Tür gelegt.
1: Ihnen?
0: Ihnen, nicht mir. Und wissen Sie, warum ich das weiß? Weil Sie Ihren Namen schon wussten, als Sie bei mir an der Tür geläutet haben. Also haben Sie den Brief vor mir gelesen. Gelle? So, und jetzt, ja, nehmen Sie genügend Milchpulver und Milch, Wangen warm, sonst schreit die Rosi Ihnen alle 3 Stunden die Ohren voll.
2: Wo bleibt denn der? Na endlich. Ich halte hier schon seit einer Stunde die Stellung, die Kundin war.
3: Guten Morgen erstmal.
2: Morgen. Was ist das?
3: Ein Kind, noch nie gesehen?
2: Ach.
4: Bella! Guten Morgen.
3: Sag mal, kannst du das hier kurz übernehmen, bis ich aus dem Meeting raus bin?
5: Ich?
3: Ja.
5: Aber das ist doch ein Baby.
3: Richtig. Und hier habe ich ein Fläschchen. Das Milchpulver ist drin und für den Notfall.
5: Nee, Christoph, bei aller Liebe. Aber Babys stehen nicht in meiner Jobdescription. Außerdem muss ich gleich zum Flughafen noch einen Kunden abholen.
3: Oh, Bella.
2: Bitte komm schon.
3: Dann machst du das.
2: Ich?
3: Ja.
2: Nee, ich bin allergisch.
3: Dann eben nicht.
4: Entschuldigung.
3: Das Baby. Ich habe die ganze Nacht durchgearbeitet am Computer, um die Session zu retten.
6: Retten? Was soll das heißen?
3: Naja, wir haben versucht, den Bademeister zu überzeugen. Und bis wir ihn überzeugt hatten, war so viel Zeit vergangen, dass er hat mich dann ins Wasser geworfen. Und dann ist die Kamera kaputt gegangen. Und
6: Christoph. In 2 Wochen sind die Anzeigen geschaltet.
7: So ist es. Das sage ich Ihnen gleich. Falls wir bis dahin keine annehmbaren Fotos haben, übernehmen Sie die Ausfallkosten.
6: Ich bin sicher, dass wir eine Lösung finden werden, die Sie vollständig zufriedenstellen wird.
7: Ja, das rate ich Ihnen auch.
6: Ja.
3: Ja, ich meine, worum geht es denn? Es geht doch um die Creme für eine Frau. Und quasi für die empfindliche Haut. Also, ich frage Sie, welche Haut ist denn empfindlicher als die Haut eines Babys?
8: Hm?
7: Du bist sehr süß. Hm?
3: Genau. Deswegen würde ich Folgendes vorschlagen. Wir setzen unseren Werbetext da dran und lassen uns was einfallen. Das ist sowas wie, was gut ist für mich, das ist auch gut für dich. Ich muss leider jetzt in die Kinderagentur zurück, weil da Rosi her ist. Gell? Das nehme ich mit.
7: So, was machen wir jetzt?
6: Ja, also ran an die Arbeit, Leute, ne?
9: Christoph, bist du noch zu retten? So langsam hab ich die Nase voll von deiner Alleingänge. Was meinst du, wie lange wir diese Kunde bearbeiten mussten, um diesen Etat an Land zu ziehen? Und überhaupt, glaube ich dir kein Wort. Du hast doch nie eine Fotosession vergeigt. Also wo sind die Fotos?
1: Ich wollte dir diesen Anblick ersparen, ja? So ein Foto in einer Badeanstalt zu machen, das ist lächerlich. Und dann auch noch in 2 Stunden.
8: Christoph, übertreib's nicht.
1: Also gut, wenn du darauf bestehst, dann mache ich's eben noch mal. Aber auf den Seychellen.
8: Sag mal, bist du verrückt?
1: Ein neues Model kannst du dir auch gleich suchen.
9: Was ist denn jetzt mit Chantal?
1: Chantal hatte keine Lust mehr.
10: Was?
1: Ehrlich, Paul, du solltest mir dankbar sein. Ach, Bella, wolltest du nicht zum Flughafen?
11: Und? Wie ist gelaufen?
1: Toll.
11: Wie toll?
1: Ja. Die Kundin war absolut begeistert von meiner neuen Idee.
11: Neue Idee? Was denn für eine Idee?
1: Oh, das ging so schnell. Was steht da? So. Erhitzen und dann auf Hauttemperatur abkühlen lassen. Also das hättest du ja auch noch geschafft.
11: Wo hast du eigentlich das Kind her?
1: Hat mir der Storch heute vor die Tür gelegt.
11: Jetzt mal ehrlich.
1: Ehrlich. Ich hab's vor meiner Türe gefunden heute früh, aber sag's nicht weiter.
11: Ne? Heute Morgen vor deiner Tür. So gegen 8 Uhr? Mhm. Ich hab doch deinen Wagen zurückgebracht heute Morgen. Und da war diese junge Frau.
1: Was?
11: Lag das Baby in einem Korb?
1: Ja.
11: Ja, dann war sie's.
1: Ja, wie sah sie aus?
11: Oh, das ging alles so schnell.
1: Hallo.
11: Ja, sie hatte dunkle Haare, circa 1,70 groß, braune Augen. Aber das war bestimmt keine von deinen Ex-Models.
1: Hast du den Wagen gesehen? Oder dir zufällig das Kennzeichen notiert?
11: Die kam ganz zufällig mit dem Taxi. Sowieso, wer denkt denn an sowas, hm?
1: Ein guter Assistent. So, komm her. Oh, ja, ja, ja, ja. Schau mal.
11: Was für eine Mutter ist das, die ihr Kind einfach einem vor die Tür legt, hm?
1: Eine Rabenmutter.
12: Herr Doktor, ich bin schon mal in der 13. Sie kommen auch gleich?
13: Ich komme gleich, ja. Ja, bis gleich.

0: Einmal die Hand auf. Gucken Sie ihn so. Was soll ich denn sonst machen? Mein Job bin ich los und die Kleine kann ich nicht mehr stillen, weil ich die Tabletten nehmen muss.
1: Ist ja schon gut. Hm? Oh, so eine postnatale Depression, die vergeht ja auch wieder. Gott sei Dank. Und dann?
0: Was dann? Dann entlassen die mich hier und ich stehe mit der Kleinen auf der Straße. Ohne Job.
1: Frau Paulsen, ich mache Ihnen ja gar keine Vorwürfe. Und schauen Sie mal, die Kleine, die ist doch bei ihrem Vater sicher gut aufgehoben. Und in ein paar Tagen, wenn wir sie entlassen haben, dann können Sie sie ja wieder zu sich nehmen. Sehr gut.
2: Also was ist, Erika? Ich muss das wissen. Ist unsere kurze, aber stürmische Begegnung folgenlos geblieben oder nicht? Ja, ein Kind. Erika! So, da bin ich.
3: Das sind Sie ja endlich. Hier, übernehmen Sie. Ich muss in die Agentur.
2: Ja, Moment. Haben Sie sie auch gewickelt?
3: Nein, das fällt in Ihr Ressort. Ist alles da drin? Ich muss jetzt weg.
2: Ja, halt! Sie müssen mich abholen. Ich habe kein Auto. Ja, übrigens, jemand hat mir Luft aus meinem Fahrrad gelassen.
3: Frechheit.
2: Aha. So.
3: Jetzt übernimmt der
2: Da haben die ja ein Riesengeschäft gemacht. Ein Riesengeschäft. So. Das ist die Rosi.
4: Oh, der schießt mir ja gleich die Milch.
2: Ist nicht süß? Hä? Rosi, nein.

0: geschafft.
1: Wo waren Sie? Es war doch abgemacht, dass Sie mich abholen.
2: Tut mir leid.
1: Ja, jedenfalls kriege ich 12 Euro fürs Taxi und 6 für die Pizza, ja?
2: Und ich bekomme 240 von Ihnen für den Stubenwagen und die anderen Sachen.
1: Dann legen Sie sie da rein, dann machen Sie eine von Ihren Rotweinflaschen auf, wir müssen reden, und dann bringen Sie Rose mit, zu mir rüber.
2: Sonst noch was?
1: Nee, das wär's. Und? Schläft die Kleine?
2: Ja.
1: Haben Sie die Tür aufgelassen?
2: Ja. Wo sind Weingläser? Es sind doch keine Weingläser.
1: Zur Sache. Die Kleine ist schätzungsweise 3 bis 4 Monate alt. Plus 9 Monate?
2: 12, 13 Monate ist ja nicht so schwer, oder?
1: Ja, also rund ein Jahr. Frage, mit wem waren Sie vor circa einem Jahr zusammen?
2: Ich?
1: Ja.
2: Aber was ist mit Ihnen?
1: Ja, weil ich meine etwaigen Möglichkeiten schon abgecheckt habe.
2: Abgecheckt?
1: Ja.
2: Sie glauben doch nicht ernsthaft, dass die Mutter Ihnen gegenüber zugibt, dass sie Ihnen ihr Kind vor die Tür gelegt hat?
1: Ihnen?
2: Außerdem, was ist denn das hier? Ich kann nicht glauben, dass Sie Ihre Ex-Badenixen abchecken.
1: Ja, und?
2: Das heißt doch, dass Sie sich nicht sicher sind, oder? 100%, 70, 80.
1: Mein Gott, welcher Mann ist sich schon sicher? Also, zu Ihnen.
2: Ich weiß nur, dass sie 1,70 groß ist, brünett und braune Augen hat.
1: Aha, Sie haben sie gesehen?
2: Nein, ich nicht, aber mein Assistent.
1: Ach so.
2: Ja, mit dem Taxi vor der Tür.
1: Das ist ja auch was. Moment mal, Moment mal. Sylt? Eine Masseurin aus Dortmund. Die hat mit ihrem Freund Schluss gemacht.
2: Und Sie haben sie natürlich gleich getröstet.
1: Ich habe gesagt Masseurin, nicht Masseuse. Die hatte wenigstens dunkle Haare und die Größe passte. Die ist Astrid.
2: Klar, damals haben wir auch Brünette gecastet. Das war so. Ja, das war ein Pin-Up-Kalender für Oldtimer.
1: Brünette, sagen Sie?
2: Absolut.
1: Ja, genau.
2: Ja, und die Adresse kann ich in der Agentur herausfinden. Und zwar so.
1: Ja, machen Sie das so. Ja. Weil ich kann mich in der Badeanstalt mit der Kleinen nicht mehr sehen lassen. Die schmeißt mich raus.
2: Ja, und ich kann mich in der Agentur nicht mehr blicken lassen. Ja, aber ich habe nämlich heute schon zum Idioten gemacht.
1: Ja, aber irgendwas wird uns schon einfallen.
2: Ja, bitte.
1: Genau.
2: Ja, was denn?
1: Vorschlag.
2: Und?
1: Also, solange wir die Mutter nicht finden, sind wir beide für sie verantwortlich.
2: Was heißt beide?
1: Ja, oder wollen Sie sie immer noch bei der Polizei abliefern?
2: Also, das war doch nicht meine Idee, sondern Ihre.
1: Ja oder nein?
2: Ja, in Gottes Namen! Das haben Sie jetzt davon!
3: Jetzt haben Sie schon. Keine Tür mehr dabei.
2: Mein Gott.
1: Leise. Noch mehr zum Mitschreiben, ja? Bis morgen früh um 2 Uhr haben Sie sie. Und dann mache ich die Frühschicht bis um 8 Uhr. 8 Uhr.
2: 8 Uhr.
1: Ja, bis ich zum Dienst muss. Und dann haben Sie sie wieder.
2: Ja, Beeilung. Kommen Sie.
1: Ja, um Gottes Willen. Tja, weil kein Wunder, dass Sie so sind, wie Sie sind.
4: Wieso?
1: Ja, weil wenn man auf so einer Intensivstation leben muss, an so einer sterilen.
2: Immer noch besser als Ihre deutsche Eiche.
5: Ja, hallo. Ja, wer ist denn da aufgemacht? Ja, schau mal.
1: Darmbesuch, hm?
2: Nein.
6: Doch.
2: Wer denn?
6: Die Schaller. Oh. Machen Sie den Fernseher an. Die Spielsachen weg.
2: Halten Sie sie hin, halten Sie sie hin.
6: Und da, das Ding ist da. Der Schaf.
1: Ja. Wer ist denn da? Ach, die Frau Schaller.
7: Sie? Was machen Sie denn hier? Gehört Ihnen etwa dieses Kind?
1: Welches Kind?
7: Das hier immer schreit. Als wir unsere Wohnung gekauft haben, ist uns zugesichert worden, dass es in diesem Hause keine Kinder gibt und keine Hunde.
1: Ja, das verstehe ich jetzt auch nicht. Vielleicht war es der Fernseher.
7: Na, hören Sie mal, ich habe das selber gehört und nicht nur einmal.
1: Was war da eine Frage? Haben Sie Kinder?
7: Natürlich nicht.
1: Ah. Kann es sein, dass diese Halluzinationen sich vielleicht so erklären, dass sie einem von Ihnen lang gehegten, aber nicht erfüllten Kinderwunsch entsprechen?
7: Nein,
1: sowas muss es geben. Oder hat Ihr Mann das etwa auch gehört?
7: Der ist auf der Dienstreise.
1: Sehen Sie?
7: Ich bin doch aber nicht verrückt.
1: Nein. Ich sage ja nur Halluzinationen. Gute Nacht.

0: Baby, ich komme. Warum weinst du denn?
1: Ich habe keine Ahnung. Ich habe sie schlafen gelegt, dann hat sie angefangen zu weinen.
0: Komm zum Onkel Conti.
1: Ja, da. Vorsicht, Vorsicht.
0: So, ja. Warum wird man denn hier weinen?
1: Ich habe schon eine Idee, warum sie weint.
0: Warum?
1: Ja, gucken Sie uns doch an. Sie vermisst ihre Mutter.
0: Jetzt machen Sie ihr mal ein Fläschchen. Wahrscheinlich hat sie Hunger. Gell, Rosi?
1: Aber eins sage ich Ihnen, Herr Scholver, so kann es nicht weitergehen. Wir müssen die Mutter finden, egal wie.
0: Es hat doch bisher gar nichts gebracht. Also, ich habe jetzt Folgendes überlegt. Ich nehme die Rose zu mir.
1: Sie?
0: Ja, das heißt, ich rufe meine Freundin Monika an und bitte sie, zu mir zu ziehen.
1: Moment, Sie können doch nicht einfach mit meinem Kind zusammenziehen.
0: Oh, auf einmal Ihr Kind.
1: Gut, ich wollte nie Kinder, aber wissen Sie was? Als wir da gerade vorhin auf dem Sofa lagen, das war so süß, wie sie da mit dem kleinen Teddy gespielt hat. Und dann haben wir zusammen Fernsehen geschaut.
0: Was? Fernsehen in dem Alter?
1: Ja, das war doch nur ein Tierfilm.
0: Ja, trotzdem. Wahrscheinlich der Haustrag vom Parterre.
1: Hier.
0: So. Handwechsel. Und rein, die Schwuppdiwupp. Was ist? Genau, so machen wir das.
1: Polizei?
2: Oh Gott. Herr Baumgartner, Sie entschuldigen die späte oder frühe Störung, aber an Ihrem Prachtstück unten da, also an Ihrem Kfz, da brennen schon die ganze Nacht die Scheinwerfer.
1: Ach so, ja. Dankeschön.
2: Oh, süß. Ihr Enkelkind?
3: Ein Kind.
1: Unser Kind.
2: Adoption, verstehe. Ja, ja, sowas ist ja heutzutage möglich. Ich persönlich habe auch gar nichts dagegen, wenn zwei Männer. Ist nur nicht mein Ding. Wenn Sie verstehen, was ich meine. Also, nichts für ungut. Gute Nacht. Oder guten Morgen.
0: Sind Sie denn noch bei Trost? Unser Kind?
1: Ja, Mensch, das ist mir so rausgerutscht.
0: Ja, wie stehen wir denn jetzt da?
1: Ich mit Ihnen. Allein der Gedanke ist... Tun Sie mir Gefallen. Gehen Sie.
0: Mit Vergnügen. Aber mit Rosi.
1: Nein. Rosi bleibt hier.
0: Herr Baumgartner?
1: Herr Scholver. Keine Diskussion.
0: Vorschlag? Wir machen einen Gentest.
1: Wie?
0: Ja. Morgen früh. Dann haben wir die Entscheidung. Kann ich jetzt?
1: Gehen.

0: Na, das gibt's doch nicht.
1: Mein Gott, ich werd verrückt. Kurt, Gott, ist die süß. Du kleine Schnurri. So, wo hast denn die her?
2: Ist doch jetzt egal. Jetzt lass uns mal in Ruhe, weil wir beide haben was Wichtiges zu besprechen.
1: Entschuldige, dass ich atme.
2: Brav. Was machen wir jetzt? Ja, eins ist sicher, so ein Gentest, der lügt nicht. Und wenn Sie nicht der Vater sind und ich auch nicht, dann bleiben eigentlich nur noch diese Hippies übrig, die vor Ihnen in Ihrer Wohnung gehaust haben.
3: Natürlich, also rein zeitlich könnte das hinkommen. Ich habe die Wohnung letztes Jahr im August übernommen.
2: Und weil Sie zu vornehm waren, ein Namensschild an die Tür anzubringen, wie jeder Normalsterbliche, deswegen hat sich die Mutti vertan.
3: Wo sind die Hippies hin?
2: Weißt du, Geier? Ja, Studenten aus dem Ausland.
3: Wir müssen die Mutter finden. Warum geben wir nicht eine Anzeige auf?
2: Anzeige? Ganz schlau. Die Mutter, die ihr Kind vor die falsche Tür gestellt hat, möchte es bitte wieder abholen, ja?
3: Jedenfalls brauchen wir einen Babysitter. Weil so kann es nicht weitergehen. Das Kind, der Beruf und Sie.
1: Entschuldigung.
2: Ermi. Hier. Ich mache Ihnen ein faires Angebot. Vorschlag. Wer als erste von uns beiden eine Frau auftreibt, die als Ersatzmutter in Frage kommt, der kriegt Rosi.
3: Sie meinen heiraten?
2: Ja, was denn sonst? Ich meine, wenn wir Rosi adoptieren, dann muss zumindest einer von uns die geordneten Verhältnisse aufweisen, sprich eine Ehefrau.
3: Adoptieren? Herr Scholver. Wir haben niemanden, von dem wir sie adoptieren können.
2: Was interessieren mich diese bürokratischen Spitzfindigkeiten? Wo ein Wille ist, ist auch ein Weg. Also, ja oder nein?
3: Okay.
2: Also abgemacht? Wer von uns beiden zuerst eine Frau findet, eine Heiratswillige, der hat gewonnen.
3: Okay, okay.
2: Ermi!
1: Kurt?
2: Hast du mir noch angeboten, dass ich bei dir kann? Ich habe mir jetzt überlegt. Mach das einfach. Ja.
3: Ein Schlappsandalen, Casanova.
2: Kleines Mäuschen. Und da könntest du, na, sag mal so, 24 Stunden auf dir aufpassen.
1: Ich glaube, jetzt geht's los. Ja. Ich habe zu tun.
2: Also nicht.

0: Wissen Sie, was Sie sind?
1: Ja. Aber sagen Sie es keinem weiter.
2: Guten Morgen, Herrn. Nur eine Frage. In so einer Situation wie bei Ihnen, wer ist denn eigentlich die Mutter?
3: Immer der, der schiebt.
2: Ach so. Ja, Logo. Schönen Tag noch.
3: Ebenso.
4: Nur noch telefonieren, ja? Und dann kriegst du dein Fläschchen zum Schluss raus, damit uns niemand stehen kann. Ja, das wäre doch gelacht, wenn wir keine Mami für dich finden würden. So, hoppetibop.

0: Ja, aber das ist doch gleich ums Eck. Ja, im Comic Prima, wie immer. Okay, beeil dich bitte, ja? Und? Alles klar, sie ist unterwegs.
1: Gott sei Dank.
0: Aber darf ich erfahren, um was für einen Job es geht? Paris?
1: Paris ist gecancelt.
0: Nee, ne? Warum denn?
1: Du, weil ich Rosi nicht mitnehmen kann. Du bist allergisch, in der Agentur kann ich sie nicht lassen. Und bevor ich sie das Wochenende bei diesen Banausen lasse, kommt überhaupt nicht in Frage.
0: Was soll die Aktion hier mit Chantal?
1: Hm. Das ist was Privates.
0: Gut, dann kann ich ja jetzt gehen.
1: Du bleibst hier.
0: Christoph, ich habe auch ein Privatleben, ja?
1: Setz dich hin. Oder möchtest du in Zukunft lieber Hochzeitsfotos machen?

0: Also abgemacht. Du wartest hier auf deinen Auftritt. Aber ganz wichtig, keinen Ton, ja? Monika, endlich. Ich zähle schon die Sekunden.
1: Das glaubt ihr nicht.
0: Nein, das ist mein Ernst. Darf ich?
1: Ja.
0: Ich sage nur drei Worte. Hinreißen. So, jetzt kommen wir erstmal herein in die gute Stube. Die Pizza wird in 3 Minuten soweit sein. Dazu gibt es einen hervorragenden Rotwein aus Argentinien, eine Exote, aber vom allerfeinsten.
1: Ja, also eigentlich bin ich ja auf Diät, aber...
0: Diät? Bist du noch zu retten? Wo jedes Gramm sein richtigen Gold wert
1: ist. Gut, was ist denn los mit dir?
0: Das weißt du doch ganz genau.
1: Ich? Nein.
0: Ja, jetzt sind wir erst beim Platz.
1: Ja.
0: Bitte sehr.
1: Danke.
0: Und lass dich verwöhnen. So. Pizza Primavera.
2: 3 Champagner.
3: 2. Sherry.
4: Was gibt es? Ich habe nur 10 Minuten.
2: 3 Glas Champagner hätte ich gerne, bitte.
4: Was soll das, Christoph?
3: Komm, setz dich erst mal hin. Weißt du, in den langen, einsamen Nächten ohne dich ist mir klar geworden, wie sehr du mir fehlst.
4: Einsame Nächte. Mhm. Was ist mit deinem Kind?
3: Mein Kind ist nicht mein Kind.
4: Ach komm, Christoph, auf. Echt?
3: Doch, wirklich. Ich kann es dir beweisen. Hier.
4: Fritz Müller und Paul Schmidt. Willst du mich verarschen?
3: Nein. Weißt du, mein Nachbar, der hat darauf bestanden, dass wir diesen Test anonym durchführen.
4: Mein Nachbar?
3: Mhm. Aber das Ergebnis stimmt. Keiner von uns ist der Vater.
4: Und wer dann?
3: Keine Ahnung. Aber ich habe eine großartige Idee.
0: Heute, vor genau 3 Monaten, sind wir beide uns zum ersten Mal begegnet.
1: Nein, das weißt du nicht.
0: Ja, wie kann ich das vergessen? Warmbadetag. Ich hatte gerade alle Hände voll zu tun, die Frau Königin davor zu bewahren, im Nichtschwimmerbecken, ja, selbst mal zu gehen. Weißt du, was ich meine? Und dann kamst du her. Ich weiß sogar noch, was du anhattest. Einteiler mit Rüschen, rot.
1: Ja.
0: Ja.
1: Ja.
0: Ja, ja. Also jedenfalls, dieser Augenblick hat mein Leben verändert. Ich liebe dich, Monika. Und ich wollte dich fragen, ob du meine Frau werden willst. Ja, ich weiß, außer Liebe und immer während der Treue habe ich nicht viel zu bieten. Aber natürlich die Altersversorgung von der Versicherung, dann dein Gehalt. Also, es wird uns an nichts mangeln.
3: Danke. Also, was hältst du davon, wenn wir alle zusammen nach Paris fahren und ich dir das schönste Brautkleid auf der Welt kaufe?
4: Warte mal ganz kurz. Wir alle zusammen?
3: Mhm. Hm? Du, ich und Bogen.
4: Wer? Hm? Wer?
3: Du, ich und Rosi. Ja, wir wären eine wunderbare Familie. Und du müsstest dir nicht mal deine Figur ruinieren. Chantal, jetzt bitte. Ich meine, so ein Kind, das braucht geordnete Verhältnisse. Hör mal, wir sind doch ein Winning-Team.
5: Tja,
3: Leute.
4: Soll ich lügen oder willst du eine ehrliche Antwort?
0: Nein. Ehrlich natürlich.
4: Kurt.
0: Ja?
4: Du bist kein Mann zum Heiraten.
0: Mhm.
4: Da das ist mir seit letztem Mal klar geworden, diese Sportlehrerin und überhaupt, wie du mit allen Frauen, egal 18 oder 80, rumschäkerst, das ist nicht mein Ding.
0: Ja, ja, das ist die Vergangenheit, Monika. Was ich jetzt, seit unserer Begegnung da...
4: Was war das?
0: Das war der Zwitschi.
4: Zwitschi? Mhm.
5: Schnuckenhase! Es ist nicht so, wie es aussieht.

0: Ich kann dir das erklären.
1: Nein!
2: Was gibt's da zu erklären? Ist das dein Kind? Ja oder nein?
0: Nein. Aber irgendwie schon. Du glaubst doch nicht, dass das Kind der Grund ist, weshalb ich dir einen Antrag gemacht habe.
2: Doch, genau das glaube ich. So, und jetzt gehe ich. Und ich hoffe, dass ich dir nie mehr im Leben begegne.
0: Ja, was ist mit der Schwimmstunde?
2: Lieber ertrink ich.
0: Ja, Rosi. So war das nicht ausgemacht.

0: geht's noch?
1: Ach, Herr Baumgartner, schön, dass ich Sie treffe. Sie wissen, dass ich nichts gegen Sie habe, aber stimmt das, was mir der Wachmeister Warnecke gesagt hat? Sie hätten mit Herrn Scholver ein Kind adoptiert und leben mit ihm in einer eheähnlichen Gemeinschaft?
2: Was geht denn Sie das an?
1: Jede Menge geht mich das an. Ein Kind verstößt gegen die Hausordnung, die wir alle unterschrieben haben, und Sie auch.
3: Aber der Herr Scholver nicht, oder? Also lassen Sie mich in Ruhe mit Ihren kleingeredeten Bemerkungen.
1: Klein, muss man sich so was bieten lassen?
4: So, sind wir eine feine junge Dame. So.
5: Schon wieder da?
6: Ja. Was dagegen?
3: Ich habe meinen Schlüssel vergessen. Kerzen? Dann war ja die Dame, die mir eben unten entgegengerauscht kam, Ihr Besuch.
5: Ja. Aber jetzt bitte, ich habe für sowas keinen Nerv.
3: Also, das glaube ich jetzt nicht. Wissen Sie, was das ist?
5: Ja.
3: Das ist ein Henry Malbec aus dem Jahr 92.
5: Und?
3: Davon gibt es in Deutschland noch genau 2 Stück und die gehören mir.
5: Ja, dann nehmen Sie halt wieder mit. Ich bringe auf jeden Fall jetzt die Rose ins Bett. Sie haben doch auch eine Wohnung. Für Zudecken?
4: Nur der Mann im Mond schaut zu, wie die kleinen Babys schlafen. Drum schlaf auch du. Babys schlafen. Drum schlaf auch du.
5: Sie sind ja immer noch da.
3: Halten Sie davon, wenn wir den Wein gemeinsam vernichten?
5: Gemeinsam? Aber leise.
3: Gegen ein Stück Pizza hätte ich auch nichts einzuwenden.
5: Bedienen Sie sich.
2: Der Rest vom Schützenfest.
5: Ja. Dann darf ich annehmen, dass Ihre Brautschau auch nicht funktioniert hat.
3: Das kann man wohl sagen. Sie ist schneller abgerauscht, als ich bestellen konnte. Dabei hätte ich gewettet, dass sie schneller Ja sagt, als ich heiraten sage. Das ist irre. Ich habe mein Leben lang geglaubt, dass die Frauen weiß Gott, was drum geben würden, mit mir Tisch und Bett zu teilen. Hm. Also exklusiv und lebenslänglich. Und dann?
2: Ja, dann teilen die einem eiskalt.

0: mit, dass sie lieber ertrinken, als wie mit einem wie mir verheiratet zu sein.
1: Ach. Ihre Dame auch?
0: Wortwörtlich. Dabei hätte ich nach meiner Goldmedaille im Freistil jede haben können. Jede.
1: Wahnsinn. Tja. Herr Schäuble.
0: Nicht so laut.
2: Ich? Laut?
0: Sie wecken unser Kind auf.
2: Also das ist doch wirklich. Wissen Sie, wie spät es ist?
0: Wie viel?
2: Gleich 1:30. Und wenn Sie diese Orgie nicht gleich beenden, dann sehe ich mich gezwungen, die Polizei zu verständigen.
3: Frau Schaller, es kommt nie wieder vor.
2: Also das kann ich nur hoffen. Lalilu, also das ist wirklich so.
3: Unser Kind. Das haben Sie wirklich schön gesagt.
0: Ja? Wir sind ja quasi verwandt. Du, der Christoph.
3: Und du, der Kurt.
4: Na, die 3 Tage sind doch jetzt schnell vergangen. Passen Sie auf sich auf.
5: Vielen Dank.
4: Und vergessen Sie nicht, Ihre Tabletten zu nehmen.
5: Wiedersehen.
4: Naja,
5: lieber nicht.
4: Tschüss.

0: Hallo, ich wollte gern zu Herrn Baumgartner.
1: Da vorne rechts die zweite Tür.
0: Danke.
2: Mit der Kamera ins Wasser, genau. Ja, und dann durfte ich seinen Reifen wechseln, ja, die Klamotten in die Reinigung bringen. Ich sag dir, der lebt nur noch von seinem Ruf und damit er mit seinen Models rumhängen kann. Ja, ich auf jeden Fall die Schnauze voll. Pass auf, ich kann jederzeit bei dir anfangen, meinetwegen auch als freier Mitarbeiter oder Aushilfskraft. Nur Assi spielen ist nicht mehr, ja. Du, ich muss Schluss machen. Bis dann. Ciao. Guten Tag.
0: Sind Sie Herr Baumgartner?
2: Nee. Worum geht's denn?
0: Es gibt nur das Baby da.
2: Sie möchten sich als Babysitter bewerben, da sind Sie an der falschen Adresse. Erich Zeigner, Allee 34. Bei Baumgartner melden oder gegenüber bei Scholverleuten. Jetzt entschuldigen Sie mich bitte, ja?
0: Danke.
2: So. Christoph! Nein, tut mir leid, Bechtel ist beim Kunden und übers Wochenende in New York. Aber dafür habe ich gute Nachrichten. Da war eben eine, die bei dir babysitten möchte. Nein, nein, sieht toll aus. Nett. Ich habe sie zu dir geschickt. Du, noch was. Ich kündige.
3: Was? Ich glaube, es geht los. Wie kommst du da drauf? Bist du verrückt?
2: Nein, ich bin nicht verrückt. Im Gegenteil, ich war verrückt, mich so lange von dir rumscheuchen zu lassen. Jedenfalls, am Montag nehme ich meinen Resturlaub. Tschüss.

0: Ich glaube, die hat Fieber.
1: Fieber? Oh Gott.
2: Ach, sowas haben kleine Kinder gern mal. Das hat nichts zu sagen.
3: Ach, sie bekommt nur ihre Zähnchen. Also immer mit der Ruhe, Herr Schäuber.
4: Sie sind gut. Fieber. Ja, Rosi, komm. Die muss zum Arzt.
5: Was ist denn hier los? Wie oft soll ich Ihnen noch sagen, dass Sie...

0: Ja?
1: Entschuldigen Sie die Störung. Ich wollte eigentlich zu einem Baumgartner im zweiten Stock.
0: Ja, und?
1: Ja, der ist nicht da. Wissen Sie zufällig, wann ich ihn erreichen kann?
0: Ja, oder haben Sie seine Telefonnummer?
1: Das ist wirklich dringend.
0: Tut mir leid, dass ich Ihnen da nicht weiterhelfen kann. Aber wenn ich Ihnen einen Rat geben darf, sozusagen von Frau zu Frau, ich würde mir da an Ihrer Stelle nicht allzu große Hoffnung machen.
1: Wie meinen Sie das?
0: Der Herr Baumgartner sieht zwar aus wie ein Mann, aber er ist... Also, dass die Behörden so etwas zulassen können. Jetzt haben die beiden sogar ein Baby adoptiert. Also, das ist doch skandalös. Wie gesagt, mich geht's ja nichts an. Ich dachte nur, Sie sollten das wissen. Und jetzt entschuldigen Sie mich bitte. Mein Mann kommt heute von seiner Geschäftsreise zurück. Und ich muss kochen.

0: Ein Freund von mir ist Arzt.
1: Was für ein Arzt?
0: Arzt halt.
1: Wenn, dann braucht man einen Kinderarzt. Und wenn es nicht besser wird, dann, müssen wir in die Notaufnahme.
0: Ja, ins Kinderkrankenhaus.
2: Wieso? Krankenhaus? Was ist denn mit dem Kind?
3: Das wissen wir nicht.
1: Kommen Sie auf die Anzeige. Hm. Ach, Gott sei Dank.
0: Ja, wie?
2: Oh, meine Kleine. Oh, was wird denn so weinen? Fieber hat.
0: Das wissen wir selber.
1: Was macht man denn da?
2: Warmes Bad?
0: Meinen Sie?
1: Ja, natürlich. Ja, kommen Sie zu mir. So, bitte.
2: Wissen Sie, wie man ein Fläschchen macht?
1: Natürlich.
0: Natürlich.
2: Na, dann machen Sie doch bitte eins.
1: Wir haben so ein Glück.
4: Ja.
1: Die ist doch fantastisch. Bitte, bitte, dass sie bei uns bleibt. Ich sag nur Fulltime. Fulltime.
0: Ja? Okay.
5: 2000 im Monat?
1: 2000? Gut, 2500.
0: Ja, das kann ich mir nicht leisten.
1: Wieso?
0: Ich bin gefeuert worden.
1: Was?
0: Ja, ich müsste mein Sparschwein schlachten.
1: Ich kann Sie über die Agentur laufen lassen.
0: Es wäre nicht schlecht.
2: Wo bleibt das Fläschchen?
0: Sekündchen.
2: Sie vielleicht auch was zum Anziehen für Sie?
0: Christoph?
5: Ja, kommt schon. Ich übernehme.
1: Ich darf vorgehen. Wir haben Blümchen, Streifen und Rüschchen.
2: Ach du Schande. Ich glaube, ich nehme das.
0: Das Fläschchen.
2: Super.
0: Bitte.
2: So, wollen wir jetzt mal was trinken, ha? Huh? Ich heiße übrigens Marianne Richter. Ich bin gelernte Kindergärtnerin. Naja, da sieht's nur gerade ein bisschen schlecht aus mit Jobs.
1: Wieso? Sie haben einen. 2500 Euro im Monat.
0: Ja, flexible Arbeitszeit.
1: 13. des Monatsgehalt.
0: Und Urlaub natürlich auch. Und,
2: Vielleicht auf Probe erstmal?
1: Auf Probe? Okay. Nein. Also, zwei bessere Chefs als uns finden Sie nicht mehr.
2: Na gut. Wo ist Ihr Bettchen?
0: Bei mir drüben. Kommen Sie.
1: Ich kann noch was zu essen bestellen.
0: Ja, das ist eine gute Idee.
1: Hunger?
2: Ja.
1: Bitte. Das Bettchen ist hier drin. Ich komme gleich, ich habe das vergessen.
2: So, meine Süße. Jetzt beeilen wir uns. Dann gehen wir ganz schnell nach Hause.
1: Dass dieser Vogel die Grippe haben kann?
0: Die Vogelgrippe, so ein Quatsch.
1: Ja, und was ist mit der Papageienkrankheit?
0: Der Zwitschi ist ein Wellensittich.

0: Fritschi, du bist doch gesund und munter.
1: So, wir zwei hauen jetzt ab.
0: Und?
1: Ja, schläft schon fast.
0: Wissen Sie, was wir uns überlegt haben? Bitte, nehmen Sie doch Platz. Sie könnten in meinem Schlafzimmer, das heißt im jetzigen Kinderzimmer, ich würde mich selbstverständlich auf die Couch legen.
2: Das Essen ist da.
0: Der Christoph hat sich das ganze Wochenende freigenommen. Und ich bin seit heute arbeitslos. Wir könnten zusammen was unternehmen.
3: Ja, natürlich.
2: Wir könnten zum Beispiel in den Zoo gehen.
3: Ja.
0: Oder Schlittschuh laufen. Das heißt natürlich erst, wenn Rose gesund ist.
1: Kann ich Schlittschuh laufen?
2: Jetzt essen wir erstmal. Hast du noch einen Stuhl?
0: Ich esse im Stehen.

0: Das kommt davon, wenn man unbedingt so einen antiken Schlitten fahren muss.
1: Ja, so ein Drahtesel ist natürlich viel schöner. Ja,
0: dann sagt doch dem Assi Bescheid, er soll sich um den Kram kümmern.
1: Der war gerade in der Inspektion.
0: Also ich lasse mir mein Wochenende nicht versorgen. So, wir müssen leider aussteigen, wo sind deine Endstation?
1: Also, ich schlage vor, die Marianne fährt mit der Rosi im Taxi zu uns nach Hause und du hilfst mir, den Wagen zur Tankstelle rüberzuschieben.
2: Wieso ich?
1: Ja, ich kann ihn doch hier nicht stehen lassen.
3: Ja, ist vielleicht besser so. Sie hat immer noch leichtes Fieber.
2: Oh Gott, das Arme.
1: Das ist ja auch klar, weil das Immunsystem am Boden liegt. Weil die Mutter sie nicht gestillt hat, so wie das richtige Mütter
0: machen. Ja, mir musst du das nicht erklären.
3: Ja? Sie glauben also, dass Rosis Mutter ohne Grund ihr Baby weggibt?
0: Also, wir können es Ihnen ja sagen. Wir haben Rosi nicht adoptiert.
1: Aber das behalten Sie für sich, ja?
0: Man hat sie uns vor die Tür gelegt.
1: Also genau genommen mir.
0: Also ihr meint, ich sei der Vater.
1: Jedenfalls, wir haben alles versucht, die wirkliche Mutter rauszufinden oder den Vater, aber leider, leider ohne Erfolg.
0: Aber was heißt denn leider? Gott sei Dank. Weil so gut, ja, wie bei uns, hat es nirgendwo. Gell, Rosina? Nur weil ich so eine böse Rabenmutter Mutterseelen allein auf dieser Welt gemacht
1: habe. Taxi! Da ist Taxi. Hallo, hier, Shop. So, das haben wir gleich. Erich Zeigner, Allee 34.
2: Gut.
1: Ja, das ist schon reichen. Hier. Also, abgemacht. Wir sehen uns gleich bei mir. Den Schlüssel haben Sie. Ciao, bis gleich.

0: Hallo, was ist denn jetzt?
1: Den Rest kannst du behalten.
0: Das ist wie Weihnachten, Silvester und Geburtstag in einem. Du hast Ostern noch vergessen. Ja.
2: Der Schlüssel.
0: Ich auch. Marianne? Hallo? Wir sind da. Hallo? Die sind nicht da. Das gibt's ja nicht. Die müssen hier sein.
2: Ja, komisch.
0: Da wird doch nichts passiert sein.
2: Das war doch ein Teufel nicht an die Wand.
0: Vielleicht sind sie ja bei dir.
3: Ja, bei mir kann sie doch nicht sein.
0: Wir sind schon 2 Stunden überfällig. Ich verstehe überhaupt nicht, wie du so ruhig sein kannst.
3: Also, genau in 1 Stunde. Und erst dann regen wir uns auf, okay?
0: Ja. Okay. Okay. Das Taxi! Die Zentrale weiß doch Bescheid.
3: Wir haben das Taxi auf der Straße angehalten.
0: Ja, aber trotzdem. Irgendwas müssen wir doch machen. Ich verstehe nicht, wieso sie nicht einfach angerufen hat.
3: Weil sie die Mutter ist.
0: Was?
3: Ja. Weil sie die Mutter ist. Das lief doch alles wie am Schnürchen. Wie vom lieben Gott eingefädelt. Wie maßgeschneidert. Dann hat die Rose die Mutter natürlich instinktiv wieder erkannt.
0: Natürlich.
3: Das machen Babys so.
0: Deswegen war sie auch gleich ganz still. Ja, aber wieso hat sie nicht einfach gesagt, Entschuldigung, das ist mein Kind?
3: Was weiß ich. Die wollte natürlich nicht die Rabenmutter abgeben. Verständlich.

0: Ja, Baumgartner hier, grüße Sie. Hören Sie, heute ist um 14 Uhr am Dietrichring eine junge Dame mit einem Baby eingestiegen. Genau. Wir müssen wissen, wo die hingefahren ist. Weil es wichtig ist. Gut, ich warte. Ja? Das gibt's doch nicht. Ich verstehe.
1: Ja, was ist?
0: Sie sind in der nächsten Straßenecke ausgestiegen.
1: Na, bravo.
0: Ja, Baumgartner.
2: Hallo?
0: Moment!
2: Marianne.
3: Und Scholver, Marianne, wo sind Sie?
2: Hallo. Ich wollte Ihnen nur sagen, dass mir das alles furchtbar leid tut. Aber ich bin die Rabenmutter von Rosi.
3: Sie sind doch keine Rabenmutter, Sie...
2: Ja, und ich wollte mich noch bedanken und Ihnen sagen, dass Sie sich keine Sorgen machen müssen um Rosi. Der geht's gut.
0: Moment, bleiben Sie dran,
3: wo sind Sie denn jetzt?
0: Tja, das...
1: Was denn wohl?

0: Was soll denn das jetzt?
1: Ein Geschenk.
0: Ach.
1: Du hast so ein Weibchen.
0: Ja.
1: Zwitschi, hörst du? Dann bist du nicht so allein.
0: Kurt, ich verstehe dich gerade nicht.
1: Ja, ich... Ich hau ab, Amy. Mein Job los. Jetzt auch noch die Kleine.
0: Wie? Die Süße? Hm? Was ist denn passiert?
1: Da hat sich wieder eingefunden. Aber du nimmst einen Zwitschi.
0: Hm? Klar.
1: Hörst du, Zwitschi?
0: Ach, Gott.
1: Ich hab alles versemmelt. Vielleicht krieg ich so auf dem letzten Drücker noch was auf die Beine gestellt.
0: Wo bist du denn hin?
1: Wo es warm ist. Oh. Ich meine, mit meiner Rente meine ich, was anfangen kann. Abgesehen von den Schulden, die ich an dich habe, was bin ich dir schuldig?
0: Sei doch mal auf das Spinnen. Nicht.
1: Irmi.
0: Schreib mal von zu meiner Karte.

0: Moment! Ja, ich komm gleich. Moment! Hey, gut, komm rein. Du hattest übrigens recht. Die heißt gar nicht Marianne. Aber weißt du, was ich festgestellt habe?
1: Christoph!
0: Im Januar und im Februar gab es überhaupt nur 14 uneheliche Geburten auf der Station.
2: Du kannst meine Wohnung haben. Ich flieg nach Mallorca.
0: Wieso? Was willst du denn da Urlaub machen, oder was?
2: Da reicht vielleicht meine Rente und vielleicht kriege ich einen Job am Strand.
0: Moment, Moment! Mach mal langsam, Kurt. Weißt du was? Ich mache uns erstmal einen Kaffee.
2: Mein Schwager holt die Möbel morgen Nachmittag ab. Die Miete ist bis Ende des Monats bezahlt.
0: Ja, was soll ich hier allein?
2: Ja, bist ja jahrelang ohne mich ausgekommen, oder?
0: Ja, schon, aber. Ich habe keine Lust mehr, hier alleine nach Hause zu kommen. Und da ist kein Schwein.
2: Schafft halt einen Hund an.
0: Jetzt hör doch mal auf. Ich bitte dich. Wir sind doch aus demselben Holz geschnitzt. Wir haben immer nur an uns gedacht und geglaubt, wir sind die Größten. Und jetzt?
2: Ich muss.
0: Kurt. Glaubst du ernsthaft, du kannst das alles hier vergessen? In deinem Strandkorb auf Mallorca?
2: Ich muss zum Flieger.
0: Dann bringe ich dich wenigstens nach unten. Du kriegst doch sowieso nach ein paar Tagen das heulende Elend.
2: Das Elend?
3: Ich schnapp mir eine reiche Witwe.
2: Und mach mir ein schönes Leben.
0: Witwe. Wo ist denn der Kämpfer geblieben? Der Mann mit der Goldmedaille.

0: Marianne!
1: Ja.
0: Der Rosi!
2: Wo wart ihr denn?
0: Rosi.
2: Wir haben uns solche Sorgen gemacht. Rosilein!
0: Unglaublich! Wo waren Sie denn? Was ist denn passiert? Ich nehme Sie erstmal. Doch. Also, Marianne, das ist unglaublich.
3: Nicht Marianne. Ich bin Andrea Paulsen. Ich habe Rosi vor ihre Tür gelegt.
4: Wie? Was?
3: Ja, ich habe gedacht, ihr Vater wohnt noch hier. Da, wo sie jetzt. Ja, ich war so verzweifelt. Ich wollte mir eigentlich das Leben nehmen.
4: So ein junges Leben.
0: Aber das macht man doch nicht.
3: Postnatale Depression, meint der Notarzt.
4: Was?
3: Ja, der hat mich dann in die Psychiatrische eingeliefert. Aber jetzt ist alles gut.
4: Ach.
3: Mir geht's gut. Ich hoffe, Sie können mir verzeihen.
4: Ja. So.
3: Oh, ich sehe, Sie wollen verreisen.
4: Mhm.
3: Na, dann will ich Sie nicht weiter aufhalten.
4: Ja, aber,
3: vielen Dank nochmal für alles und alles Gute.
0: Jetzt sag doch was.
4: Was soll ich dazu sagen?
0: Ja, irgendwas. Das kann's doch nicht gewesen sein.
5: Also Andrea und die Rose ziehen zu mir.
0: Zu dir? Wieso? Ich habe doch viel mehr Platz.
5: Aber bei mir ist es doch viel gemütlicher.
0: Deine deutsche Eiche gemütlich, dass ich nicht lache.
5: Was bitte hast du gegen meine deutsche Eiche?
0: Alles. Also, wir machen's folgendermaßen.
5: Moment.
0: Vorschlag.

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6: Viele glauben, dass ohne tierische Produkte etwas fehlt.
9: Lass dich mal überraschen.
6: Deshalb koche ich für jemanden, der Fleisch, Fisch und Eier liebt.
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6: Er soll nichts vermissen. Im Gegenteil, es soll noch leckerer sein.
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11: Aber das sieht doch vielversprechend aus.
6: Mal schauen, ob ich es hinbekomme, dass es better than beef wird.
12: Heute bei Wer weiß denn sowas? Johannes Thiemann im Team mit Bernhard Hoeker. Und es spielen gegen Nils Giffey und Elton. Das Basketball-Weltmeister-Duell, es geht los. Herzlich willkommen, meine Damen und Herren. Heute lassen Sie uns noch mal richtig krachen. Schön, dass Sie mit dabei sind. Wir haben 2 unserer Basketball-Weltmeister heute bei uns zu Gast. Johannes Thiemann, herzlich willkommen. Johannes, habt ihr überhaupt, bis jetzt habt ihr in den Alltag zurückgefunden oder seid ihr immer noch?
13: Ja, es ging ja dann relativ schnell wieder mit dem ganzen Saisonalltag los. Mhm. Aber ich glaube, das wirkt schon immer noch nach.
12: Ja, wo ihr hinkommt, ihr werdet überall wahrscheinlich darauf angesprochen, ne? Und die Fans feiern euch und natürlich auch völlig zu Recht.
13: Ja, auf jeden Fall.
12: Ja. Wir machen ja heute nicht nur Werbung für den Basketball, wir müssen ja auch ein bisschen Aufklärung verschaffen. Ne? Weil nicht jeder ist ja so tief drin. Du bist Power Forward und Center. Genau. Was heißt das? Was sind deine Aufgaben dann in der Mannschaft? Was macht man als Power Forward?
13: Viel Power bringen. Also ich spiele quasi nah am Korb, kann aber auch mal von außen quasi auch Dreier werfen. Also ich bin so auf der Power-Forward-Position so ein Mix aus Außen- und Innenspieler, aber trotzdem die meiste Zeit in der Nähe am Korb. Ich hole Rebounds und setze harte Blöcke.
12: Ja, sehr gut. Ja. Schön, dass heute da ist Johannes Thiemann im Team mit Bernhard. Viel Spaß. Vielleicht könnt ihr beide einmal aufstehen, nur dass man das mal, also dass man mal, ja, also dass man das auch mal sieht. Ne? Spät gewachsen. Bitte, nehmt wieder Platz. Und was besonders lustig ist, du bist Small Forward.
14: Genau.
12: Haben wir gerade gesehen. Ja? Also bist du für einen Basketballspieler eher klein?
14: Ich glaube, ich bin genau average, genau Mittelmaß von der Größe her.
12: Ja, und jetzt, wenn ihr spielt ja nur national, international und habt ihr jetzt, kommen die Weihnachtstage, ihr habt nicht so wahnsinnig viel frei, ne?
14: Nee, ist ein ziemlich brutaler Schedule gerade. Wir haben viele Spiele, du reist viel, bist viel unterwegs. Die eine Seite ist die BBL, also unsere deutsche Liga und dann in der Euroleague, in der europäischen Liga sind wir viel unterwegs.
12: Mhm, absolut. Und so, und jetzt müssen wir natürlich das im Umkehrschluss auch noch fragen. Small Forward, was machst du?
14: Ich bin eher draußen. Ich bin nicht derjenige, der das Spiel einleitet.
15: Mhm. Auf der Bank.
14: Nein. Wenn JT nah am Korb ist als Big Guy, bin ich eher an der Dreierlinie, eher der Schütze, so der Werfer.
12: Okay. Ja, cool. Also, ne, auch von unserer Seite nochmal Glückwunsch zu dem, was ihr in diesem Jahr geleistet habt. Werden wir sicherlich noch und haben wir auch schon in einigen Jahresrückblicken gesehen. Ja, das wird noch lange nachwirken. Ja. Jetzt gefallen uns heute. Und ich habe natürlich was Spannendes, einen ganz spannenden Fakt aus dem Basketball. Ich bin gespannt, ob unsere beiden Gäste das wissen. Wussten Sie eigentlich das? Fast auf den Tag genau, am 13. Dezember 1983. Da fand nämlich das Spiel statt, in dem bis jetzt die meisten Punkte jemals in einem Basketballspiel erzielt wurden. 370 Punkte, die Detroit Pistons gegen die Denver Nuggets. 186-184 ist es ausgegangen. Historisch das Spiel mit den meisten Punkten, die je erzielt wurden.
13: Wirklich.
12: Hast du gewusst?
14: Ja, Chance.
12: Na klar. Könnt ihr gerne weitererzählen, sagt aber, wo ihr es her habt. Ne? So, jetzt gucken wir mal auf die Zuschauerverteilung. Hinter Johannes Thiemann und Bernhard sitzen 55 Zuschauerinnen und Zuschauer. Hinter Nils Giffey und Elton 65. Team Elton legt gleich los. Wir starten in die heutige Sendung. Hier sind die 12 Kategorien. Hier ist die Wand. 12 Kategorien heute sind Einspruch, Musik, Inseln, Film, Schweden, tierisch-tierisch, clever, im Grünen, Verbraucher, wie bitte, unser Körper und Fragezeichen. Beide Teams haben einen Publikumsjoker. Jede richtige Antwort 500 Euro. Und ihr dürft loslegen. Ich habe mehr Zuschauerinnen und Zuschauer hinter euch. Welche Kategorie wollen wir starten?
14: Lass uns gerne mit Inseln starten.
2: Ja, ich hätte es nicht genommen. Mhm. Aber du ja, da du dich ein bisschen auskennst.
12: Ach, Elton, das wird dir auch was sagen. Gran Canaria A hat 14 verschiedene Mikroklimazonen. B beherbergt über 40 aktive Unterwasservulkane oder C wurde nach einer invasiven Lorbeerbaumart benannt.
14: Was sagst du?
2: Also Gran Canaria, ist das nicht benannt worden, weil das halt eine große Insel ist?
14: Gran Canaria hat sich auf jeden Fall nicht nach einer Lorbeerbaumart.
2: Das heißt, es ist die größte Kanareninsel. Deswegen würde ich C erstmal ausschließen. Wurde nach einer invasiven Lorbeerbaumart benannt. Das heißt also, Canaria ist ein Lorbeerbaum.
14: Ich bin der Meinung, dass Gran Canaria wirklich verschiedene Klimazonen hast. Dass du eine sehr trockene, ich weiß nicht, ob es die Nordhalbinsel ist oder die Südinsel ist. Die Hälfte, aber ich weiß nicht, ob sie jetzt 14 sind.
2: Ja, die sind ja Afrika-Nähe da, ne?
14: Ja. Ein Teil ist sehr trocken, ein Teil ist, glaube ich, sehr
2: steinig,
14: tropisch.
2: Ja, wieso nicht?
14: Und der Wasservulkan, ich glaube, nee. Das sind, da gibt es schon Vulkaninseln in der Nähe, aber
2: 40. Ich finde das gut, wenn du das sagst. Das ist einmal ein bisschen trocken, ein bisschen tropisch. Ist es ja da in Afrika in der Nähe, Ozean, warum nicht?
14: Okay.
2: Dann nehmen wir A.
14: Machen?
2: Ja.
14: Okay.
12: Dann gleich mal rein hier in die Runde. Erste Frage, erste Antwort, Antwort A.
16: Gran Canaria ist mit 1560 Quadratkilometern nach Teneriffa und Fuerteventura die drittgrößte der Kanarischen Inseln. Generell herrscht hier ein subtropisches Klima mit durchschnittlichen Höchstwerten zwischen 21 und 26 Grad Celsius. Im Norden bleibt der Passatwind an den Vulkanbergen hängen und gibt Feuchtigkeit in Form von Nebel oder Regen ab. Im Gegenzug erfreut sich der Süden durch den Einfluss trockener Winde aus der Sahara sonnig-warmen Wetters. Die abwechslungsreiche Vegetation bietet Wüstenlandschaften im Süden und Wälder im Norden. Durch diese landschaftliche Vielfalt hat Gran Canaria insgesamt 14 Mikroklimazonen vorzuweisen.
12: Du hast im Grunde deinen Beitrag schon geleistet. Ja, perfekt. So, die ersten 500 Euro für Nils Giffey und Elton.
2: Sehr gut.
12: Habt ihr gleich Druck?
13: Ja, gut losgelegt auf jeden Fall.
17: Ja. Unser Körper.
12: Ja. Das Risiko einer Borrelienübertragung sinkt, je schneller eine Zecke nach einem Stich entfernt wird, da die Bakterien A. Nur Zellteilung betreiben, solange die Zecke am Wirt hängt. B. Im Zeckendarm leben und erst beim Blutsaugen aktiviert werden. Oder C. Nur kurzzeitig von den menschlichen T-Zellen bekämpft werden.
13: Also ich würde jetzt glaube ich B sagen.
17: Bitte?
13: Vom ersten Gedanken her würde ich B sagen.
17: Würdest du B sagen? Mhm. Sofort.
12: Hast du schon mal ein Thema damit gehabt?
17: Ich habe die Frage noch nicht verstanden, deshalb bin ich ganz froh, dass du schon eine Antwort hast.
12: Hattest du schon mal was mit dem Zeckenbiss zu tun?
13: So? Ja, aber zum Glück keine Borreliose oder sowas. Ja. Also, aber ja, ich glaube nicht, dass die Zellteilung betreiben, solange die nur also die Zecke am Wirt hängt. Genau. Ich würde sagen, die ist...
17: Die leben im Zeckendarm, ja. Und beim Blutsaugen geht es ja. Erst los und rüber. Und C habe ich gar nicht verstanden. Das heißt, da sind T-Zellen, achso, und die bekämpfen nur am Anfang, dann genau. Sind die müde und ja. Dann...
13: Nee, glaube ich aber nicht.
17: Glaubst du nicht?
13: Also ich würde B sagen.
17: Ganz ehrlich, lauf du nach vorne, ich bleib mal ein bisschen zurück, ja? Wenn... Mach doch mal, wir nehmen B. Ja.
12: Borreliose und FSME sind zwei verschiedene Paar Virus und ne? Ganz unterschiedliche Dinge.
16: Bei Spaziergängen durch Gebüsch und hohes Gras besteht das Risiko, von Zecken gestochen zu werden. Dabei können sogenannte Borrelien, die Erreger der Borreliose, auf den Menschen übertragen werden. Je nach Region ist in Deutschland rund ein Drittel der Zecken von Borrelien befallen. Das Infektionsrisiko ist umso geringer, je schneller die Zecke gefunden und entfernt wird. Das liegt daran, dass die Borrelienbakterien im Darm der Zecke sitzen und erst durch das Saugen aktiviert werden. Circa 12 bis 24 Stunden nach dem Zeckenstich haben sie sich bis in den Speichel ausgebreitet und können auf den Menschen übertragen werden.
12: Mit euch kann man arbeiten, kann man nicht anders sagen. Bei FSME ist es ein Virus, der übertragen wird, und der wird sofort übertragen mit dem Zeckenbiss. Also beide Teams 500 Euro und weiter geht's.
2: Mach weiter.
14: Okay. Ah, was machen wir? Was machen wir? Was machen wir? Schweden?
2: Nimmst du? Ja,
14: ja, gerne Schweden.
2: Dann ist aber auch alles Geografische erstmal weg.
14: Richtig, perfekt.
12: 2018 erklärte die schwedische Regierung über einen Social-Media-Account, dass A. Köttbullar ursprünglich aus der Türkei stammen, B. Parfüms mit dem Duft von Surströmming hergestellt werden dürfen oder C. 60% der schwedischen Bevölkerung ihre Haare blondieren.
14: Ich habe keine spontane Idee, um ganz ehrlich zu sein.
2: Also, Parfüms aus dem Duft von Surströmming hergestellt werden dürfen. Was macht das für einen Sinn? Das stinkt wie Sau. Wer soll denn das kaufen? Also, und das, warum war das vorher verboten? Weil das stinkt? So, Köttbullar kommt aus der Türkei. Naja gut, das sind Klopse, warum nicht? Aber ich glaube, da machen die wirklich viel kaputt. Oder denkt man sich nur, weil es bei diesem Möbelhaus die ganze Zeit diese Fleischbällchen gibt, ist das gar keine schwedische Spezialität, sondern haha, das kommt aus der Türkei.
12: Der Döner also, kommt auch aus Berlin.
2: Und C finde ich ja irgendwie interessant. Irgendwie
14: 60% aber?
2: Ja, schon sind alle gar nicht so wirklich blond, sondern blondieren sich noch zusätzlich die Haare. Also A oder C? Ah. Wir können das Publikum fragen, vielleicht hat es einer gelesen, weil wenn wir uns unsicher sind. Mhm. Aber Köttbullar ursprünglich aus der Türkei. Kann ja sein, dass es aus der Türkei kommt, aber in Schweden ist es halt populär geworden. A oder C?
14: A. Ich glaube nicht, dass sie das publizieren würden und sozusagen ihre eigene Bevölkerung an den Banner stellen. Okay. Lass mal A machen.
2: Ja? Ja? Dann lass uns mal A machen. Wir nehmen A.
12: Ja. Wo kommen die denn jetzt her, die Köttbullar?
16: Karl XII. Von Schweden verlor 1709 die bedeutende Schlacht bei Poltawa, wodurch sein Feldzug gegen Zar Peter den Ersten jäh beendet wurde und er fliehen musste. Bis 1714 hielt er sich im Osmanischen Reich auf und soll von diesem Aufenthalt ein Rezept für Fleischbällchen mitgebracht haben, aus dem die Köttbullar entstanden. So zumindest ließ es die schwedische Regierung 2018 öffentlich über Social Media erklären. Laut Historikern ist die Herkunft des Nationalgerichts allerdings nicht ganz so klar festzulegen, weswegen die Schweden einige Tage später zurückruderten.
2: Ja, hast du gut mit den
12: 1000 Euro.
13: Jetzt bist du dran.
17: Clever.
13: Clever.
17: Haushaltstipp. Wie man Flecken rauskriegt.
12: Womit lassen sich eingebrannte Textilreste auf einem Bügeleisen leicht entfernen?
17: Ich kenne doch meinen Kai.
12: A. Geschroteter Reis. B. Beschichtetes Backpapier. Oder C. Radiergummi.
13: Also ich...
17: Ach, du liebes bisschen. Ja?
13: Ich meine, also wirklich irgendwas gehört haben mit B. Also, aber ich... Wirklich, das ist nur so... Da habe ich keine Ahnung. Also ich glaube, tatsächlich ist es wieder B.
17: Du hast keine Ahnung, aber du glaubst, es ist wieder B.
13: Ich meine, ich habe das schon mal gehört, was mit Backpapier und...
17: Bei Bügelperlen macht man Backpapier drüber.
13: Falsch sein.
17: Da machen wir, ja.
13: Könnte wirklich komplett falsch sein.
17: Ja, das ist das Konzept der Sendung. Ja, okay. Das ist...
12: Ich bin ganz ehrlich... Das ist natürlich auch ein hundertprozentiges Erfolgsgarantie beim Publikumsjoker, ne? Also wenn ihr euch hier nicht ganz sicher seid.
17: Also ich würde nur A ausschließen, weil geschroteter Reis und den reibst du dann darüber oder du hältst das da rein, das finde ich irgendwie komisch. Beschichtetes Backpapier, Radiergummi, also wie sicher bist du dir bei B oder würdest du lieber das Publikum fragen?
13: 33%.
17: Das ist weniger als ein Drittel. Ja, dann sollen wir einfach das Publikum fragen. Ich wäre nämlich bei Radiergummi. Aber wenn du B gehört hast, aber Radiergummi kann ich mir vorstellen, dann
12: lass es. Was machen wir?
17: Publikum.
12: Okay, wir fragen das Publikum. Also wenn jetzt hier nicht die Hälfte aller aufsteht.
17: Oh. Ne? Ja. Reicht eine Person, genau, reicht aus.
12: Dürft jetzt sagen, wer.
17: Sie stand etwas früher auf. Und deshalb würde ich zu
12: ihr
17: auf Sie.
12: Vielen Dank trotzdem. Ja.
17: Hallo.
12: Wie heißt du?
18: Barbara.
12: Hallo Barbara, woher kommst du?
18: Aus dem Kreis Hameln-Bad Pyrmont in der Nähe von Hannover.
12: Schön. Ja, mit wem bist du hier, Barbara?
18: Mit meiner Enkeltochter.
12: Oh, wie schön. Na? So, du hast ja wahrscheinlich hier und da schon mal Erfahrung mit dem Bügeleisen gemacht.
18: Ganz genau. Ja. Also A und B schließe ich auch aus. Mhm. Es ist auf jeden Fall C, würde ich sagen.
12: Das heißt,
18: der Radiergummi, ja.
12: Und dann kommt der Radiergummi zum Einsatz.
18: Es gibt spezielle Radiergummis dafür.
12: Aha.
18: Nicht unbedingt den Haushaltsradiergummi, aber damit geht das weg.
12: Aha, Barbara verfügt definitiv über Spezialwissen.
16: Wurde ein Kleidungsstück zu heiß gebügelt und Textilreste haben sich auf der Sohle des Bügeleisens eingebrannt, hilft ein heller, einfarbiger Radiergummi. Wichtig ist, das Bügeleisen erst abkühlen zu lassen. Dank der Adhäsionskraft können die Rückstände mit dem Radiergummi abgerubbelt werden. Anschließend noch mit einem Tuch nachpolieren und das Gerät ist wieder einsatzbereit.
12: Hervorragend, Barbara, du hast deinen Beitrag geleistet. An dir lag's nicht, egal wie es ausgeht. Vielen Dank. 500 Euro dazu. 1.000 Euro bei beiden Teams.
17: Ja, was hast du jetzt drauf, Bock? Länder sind jetzt alle weg.
14: Ja, wirklich, alles Geografische ist
17: alles
14: leider
17: Geografische
14: schon...
17: Alles Geografische ist weg. Dann lass uns doch Verbraucher nehmen, das sind wir alle.
14: Verbraucher, auf geht's. Gerne.
12: Machen wir das als nächstes. Trinkhalme aus Papier. A. Verbrauchen bei der Herstellung mehr Plastik als Plastiktrinkhalme. B. Lösen sich in alkoholischen Getränken wesentlich schneller auf. Oder C. Können krebserregende Chlorpropanole enthalten.
14: Trinkhalme aus Papier. Also ich hoffe mal nicht, dass die krebserregende Chlorpropanole enthalten. Das wäre jetzt schon ein sehr negativer Trend.
17: Ja, aber das Ding ist halt, irgendwas habe ich gehört, dass diese Trinkhalme, weil die irgendeine leichte Beschichtung haben, nicht reines Papier sind, und das ist krebserregend.
14: Wirklich?
17: Aber können wir jetzt lassen, verbrauchen bei der Herstellung mehr Plastik als Plastiktrinkhalme. Warum sollten die bei der Herstellung Plastik verbrauchen? Das ist doch, wenn Papier
14: gerollt,
17: vielleicht ein bisschen gepresst. Wo kommt denn da Plastik drin vor?
14: Ich kann es mir vielleicht durch die Form vorstellen. Wie werden die transportiert vielleicht?
17: Aber, so, ja. Ich würde A komplett ausschließen. Warum? Okay. So, bei B natürlich Papier, Alkohol. Alkohol ist ja aggressiv. Mhm. Wenn das Papier die Fasern angreift, obwohl Wasser ist, ich meine, ich habe da was mit C, dass das echt eigentlich krebserregend sein soll.
14: Wirklich?
2: Also da steht können. Nicht jeder Trinkhalm, aber bestimmte Papiertrinkhalme, weil die irgend so eine Beschichtung haben.
14: Okay.
2: Deswegen würde ich C riskieren.
14: Ich würde dir da folgen, weil ich hab davon noch nichts gehört.
12: Was machen wir?
2: Ich übernehme mal Risiko. Ich nehme mal C.
14: Und wir C.
2: Wir nehmen
12: ja, C. Du kannst dich auch mal zurücklegen, du hast ja schon geliefert.
2: Das stimmt.
12: Jetzt.
2: Er hat schon geliefert.
16: Um den Plastikverbrauch zu reduzieren, wird häufig auf Trinkhalme aus Papier gesetzt. Laut Verbraucherzentrale Nordrhein-Westfalen ist dabei aber Vorsicht geboten. Damit das Papier bei Kontakt mit dem Getränk nicht sofort aufweicht, werden den Strohhalmen

0: während der Produktion häufig Harze beigemischt. Dabei kann der Alkohol Chlorpropanol entstehen, der als krebserregend gilt. In knapp der Hälfte der Papiertrinkhalme sind Untersuchungen zufolge Chlorpropanole zu finden. Die Verbraucherzentrale rät daher, auf Trinkhalme besser zu verzichten.
1: Man muss als Team funktionieren. 1500 Euro. Respekt. Einspruch.
2: Gehören Firmenausflüge auf den Weihnachtsmarkt für ein Unternehmen zu den steuerlich absetzbaren Betriebsausgaben? A. Ja, für jeden Mitarbeiter können bis zu 110 Euro ausgegeben werden. B. Nein, da Jahrmarktbesuche ebenfalls nicht absetzbar sind. Oder C. Nur, wenn der Ausflug zur regulären Arbeitszeit stattfindet. Da werden jetzt sehr viele Arbeitnehmer sehr genau hinschauen.
1: C finde ich komisch. Wenn es Betriebsausgaben sind, ja, für einen Ausflug oder sowas. Ein Theaterbesuch mit einer Firma ist ja unabhängig von der Uhrzeit. Also warum soll das beim Weihnachtsmarkt auf einmal anders sein?
3: Ja, würde ich mitgehen.
1: Was ich interessant finde, ist B, dass Jahrmarktsbesuche Sonderausflüge sind, also wenn das stimmt.
3: Ja.
1: Und dass ein Weihnachtsmarkt zu einem Jahrmarkt gehört, weil ein Fahrgeschäft dort stattfindet. Das Oktoberfest ist ja quasi auch ein Jahrmarktbesuch. Mhm. Ist ja auch da. Und da kann ich mir vorstellen, wenn da ganze Tische reserviert und
3: aber das, vielleicht zählt das mehr als Essen. Dann, also quasi als ja, Firmenessen. Beim Weihnachtsmarkt denke ich mir, okay, es gibt ja auch Hütten, wo man isst. Und da könnte ich mir vorstellen, dass das gut absetzbar ist. Aber jetzt einfach nur so hingehen, weiß ich nicht.
1: Das kann natürlich sein. Was sagt denn dein Gefühl? Das war ja bisher immer total gut.
3: Ich würde ja, also ich würde A sagen.
1: Du würdest A sagen. Also, was heißt das denn? Das heißt, man kann hingehen und es gibt eine finanzielle Obergrenze. Gibt es bei der Steuer so irgendetwas, wo etwas absetzbar ist bis zu einer bestimmten... Ja klar, das gibt es natürlich schon. Medizinische Leistungen sind absetzbar bis zu einer bestimmten Obergrenze. Bei B könnte ich mir vorstellen, dass du, wenn du da rumläufst, hast du ganz viele verschiedene Ausgaben. Du hast nicht diese eine Veranstaltung wie das Theater, da gehst du hin und dann kriegst du eine Rechnung für den Tisch und für die Eintrittskarten und fertig, sondern du hast dann, da fahren die einfach ein Karussell, da wird Glühwein getrunken, ja, und die sind auf dem Kinderkarussell. Dass das eher so in die,
3: ja,
1: dass
3: das
1: eher die Sache
3: so vielleicht ein bisschen zu verwirrend, ja, sein auch für die Steuer. Ja. Dann lass uns wieder.
1: Ah, okay, ich riskiere es mal. Ich nehme es auf meine Kappe. Ich nehme B.
0: Okay. Ein Ausflug auf den Weihnachtsmarkt kann gut für das Betriebsklima sein. Die Kosten für Glühwein, Backfisch und kleine dort erworbene Geschenke können Firmen in vollem Umfang steuerlich über die Buchhaltung ansetzen, und zwar bis zu 110 Euro pro Kopf. Auch ohne ein Mitwirken der Buchhaltung können Führungskräfte ihrem Team einen Weihnachtsmarktbesuch ermöglichen und die Kosten in der eigenen Steuererklärung als Werbungskosten geltend machen. Denn die Ausgaben sind beruflich veranlasst.
2: Oh. Ich freue mich. Das sind doch gute Neuigkeiten, wenn Sie das noch nicht wissen. Es ist ja noch eine Woche Zeit bis Heiligabend. Sagen Sie es der Chefin, dem Chef.
4: Ich freue mich, Kai. Wir sehen uns am Kinderkarussell. Liebes Apfel, teilen wir uns dann.
3: Natürlich.
4: Achso, Entschuldigung. Ich habe gerade andere Dinge im Kopf. So, gut. Was jetzt? Film, Musik.
2: Da ist der Elton auch nicht ganz schlecht.
5: Gut, dann was sagst du zu Film?
4: Dann eher Film. Hm? Perfekt. Film. Ja, ja, ja.
2: Wozu dient ein sogenannter Split Field Diopter bei einer Filmkamera? A. Der Hintergrund kann so scharf gestellt werden wie der Vordergrund. B. Nachtaufnahmen können auch bei Tag gedreht werden. Oder C, auf einen Schwarz-Weiß-Film kann so auch Farbe aufgenommen werden.
4: Also Split ist ja teilen, ne?
5: Split Field
4: geteiltes Feld.
5: Diopter.
4: Also C würde ich, weiß ich auch, warum auch immer, erstmal ausschließen. Auf einem Schwarz-Weiß-Film kann auch Farbe aufgenommen werden. Mhm. Mit einem Split-Field-Diopter.
5: Das hast du noch nicht gehört, ne?
4: Habe ich noch nicht gehört. Und Schwarz-Weiß-Film ist ein Schwarz-Weiß-Film. Also, wie soll da die Farbe raufkommen, selbst wenn da
5: Ja.

0: Okay, kenne ich mich überhaupt nicht mit aus, aber das ist.
1: Nee, auskennt auch nicht, aber von der Logik her finde ich das merkwürdig.
0: Klar.
1: So, Nachtaufnahmen können auch bei Tag gedreht werden. Heißt also, ich mache eine Nachtaufnahme, weil es soll dunkel sein, habe aber nicht so viel Kohle, deswegen drehe ich das bei Tag. Mhm. Mit einem Split-Feed-Diopter sieht es so aus, als ob es Nacht ist.
0: Split-Field. Okay, für mich hört sich so ein bisschen an. Split-Field. Du hast zwei Teile und die einzige Antwort, die jetzt auf zwei Teile geht, ist ja A, Hintergrund und Vordergrund.
1: Also es kann, wie du selber sagst, es kann auch nur A sein. Alleine hier wegen Dioptrien, Brille.
2: Nix.
1: Du brauchst ja eine Brille, du brauchst verschiedene Dioptrien.
2: Ich hab nichts gesagt.
1: Wegen scharf und scharf gucken.
0: Ja. Ich würde jetzt auch.
1: Und du hast auch selber gesagt, das sind zwei geteilte Sachen und da geht ja nur A. Und Dioptrien sind ja halt meine Brille, wenn ich die Augen absetze, bin ich unscharf, setze ich die auf oder Gleitsichtbrille, sehe ich unscharf, scharf.
3: Du bist nicht unscharf, wenn du deine Brille absetzt.
1: Also du bist auch jetzt bei A.
0: Ich bin absolut bei dir. Ja. Ich würde mich sehr gut fühlen, wenn A jetzt falsch wäre, dann.
1: Wir würden uns sehr gut fühlen, wenn A falsch wäre, aber noch besser, wenn es richtig ist.
4: Ja. Ein Split-Field-Diopter wird auf das Objektiv einer Filmkamera aufgesetzt und besitzt mindestens zwei verschiedene Schärfeebenen. Mit diesem Hilfsmittel können in einem Bild sowohl der Vordergrund als auch weiter entfernte, eigentlich außerhalb der Schärfeebene befindliche Objekte scharf dargestellt werden. Da die Trennung der beiden Ebenen jedoch durch einen unscharfen Bereich im Bild erscheint und nur sehr schwer zu kaschieren ist, werden solche Einstellungen sparsam verwendet.
2: Genau. 2000 Euro.
3: Bisher ohne Fehlwürfe hier das Team Elton.
2: Ja, stark. Ja, wir nehmen tierisch.
3: Papageien und Tintenfische. Ah, gehen beide auf den Vorfahren Nectocaris Pictrix zurück. B, bestehen den auf Impulskontrolle ausgelegten Marshmallow-Test. Oder C, erzeugen bei ihrer Fortbewegung ähnliche Wirbel in Luft und Wasser.
5: Also, dass Papageien und Tintenfische auf denselben Vorfahren zurückgehen. Also es kann natürlich sein, dass der. Aber das eine ist ein Wirbeltier und das andere ist irgendwie so ein. Wie heißen die denn? Die haben so komische. Wirbellos, ja, genau. Das heißt, davor müsste es noch jemanden gegeben haben. Und dann gehen wir wahrscheinlich auf den Vorfahren Nectocaris Pterix zurück. Okay.
2: Aber das würde ich jetzt mal.
5: Halte ich.
2: Ja. Ja, vielleicht. Eher unwahrscheinlich.
5: Pterix. Bestehen den auf Impulskontrolle ausgelegten Marshmallow-Test.
2: Könnte ich mir vorstellen.
5: Tintenfische sind sehr intelligent.
2: Sehr intelligent.
5: Papageien auch. Und vielleicht ist das einer dieser Tests, wo man sagt, nicht sofort. Ich weiß gar nicht, was der genau ist, dieser Test, Marshmallow-Test. Aber Impulskontrolle könnte sowas sein, wie wenn du nicht sofort zugreifst, kriegst du danach zwei. Und das können die beide lernen.
2: Ja. Ja, das könnte ich mir gut vorstellen.
5: C, ich frag dich nachher nach deinem Gefühl. Erzeugen bei ihrer Fortbewegung ähnliche Wirbel wie in Luft und Wasser?
2: Sehe ich eigentlich auch nicht. Also,
5: einer hat ja 8 Arme.
2: Ja, aber es ist ja. Also. So. Okay. Und der Papagei. Okay. Nee, also ich würde
5: B sagen. Was fühlst du denn
2: vom
5: jetzt?
2: Gefühl würde ich B sagen.
5: Und dann würde ich auch B. Wir nehmen B.
3: Ja?
5: Ja.
3: Okay. Die Impulskontrolle braucht sie ja ab und an auch in der Sendung.
5: Ja, genau.
4: Trotz ihrer unterschiedlichen Lebensräume bestanden sowohl Tintenfische als auch Papageien bei zwei unterschiedlichen Studien von 2021 einen Test, der ihre Impulskontrolle untersuchte. Die Papageien mussten einem Sonnenblumenkern widerstehen und erhielten, wenn sie warten konnten, eine Walnuss. Bei den Tintenfischen wartete eine Garnele als Belohnung, wenn sie sich nicht sofort auf das dargebotene Futter stürzten. Beide Arten schlossen den auf sie angepassten Marshmallow-Test erfolgreich ab. Ein Experiment, das in den 1970er Jahren bekannt wurde und anhand eines Marshmallows die Impulskontrolle von Kindern untersuchte.
1: Sehr gut. Gut gemacht.
3: 1500 Euro.
0: Jetzt wird es langsam Crunch-Time. Ne?
3: Ja.
0: Ich würde sagen, im Grün.
1: Ja.
0: Wenn wir Publikum im Rücken haben.
3: Die rheinische Ackerbohne ist besonders pflegeleicht, weil sie A. keine Stickstoffdüngung benötigt, B. mit weniger als einem Liter Wasser pro Monat auskommt oder C. ihre unteren Äste regelmäßig von alleine abwirft.
0: Ich hoffe, wir haben
1: ja, also ich
0: jemand aus der Industrie im Publikum.
1: Ich würde auch erstmal, ich würde auch eigentlich sofort Publikum sagen, ich würde nur C ausschließen. Sie wirft ihre untersten Äste regelmäßig ab.
0: Eine Ackerbohne?
1: Und dann hast du, musst du ja trotzdem irgendwie die Pflanze pflegen. Also nur, weil du die nicht beschneiden musst, die Äste unten. Also C würde ich ausschließen. Mhm. Pflegeleicht ist natürlich, die braucht wenig Wasser. Du musst die musst, also das würde mir ja als erstes einfallen.
0: Ein Liter. Mit weniger als ein Liter kommt die aus. Bedeutet ja, in der Historie gesprochen, da weniger als ein Liter auch.
1: Also du meinst, wenn die in der Natur einfach wächst?
0: Ja.
1: Also ich kann mir auch A vorstellen, dass sie halt keine große Düngung braucht. Also ich würde...
0: Stickstoff?
1: Wir haben noch Film und sowas. Also vom Gefühl her B. Also wenn keiner aufsteht, würde ich mich mit dir um B streiten.
0: Lass uns mal hoffen, dass wir
1: mal ins Publikum kommen.
3: Ja. So, wer kennt sich hier aus mit...
1: Hallo?
3: Wer hat einen grünen Daumen?
0: Niemand.
3: Ja. Ja. Schöne Frage. Es geht ja mehr um die Landwirtschaft. Gucken wir erstmal, ob er wenigstens aus der Region kommt. Hm? Ja. Ne? Hallo.
6: Hallo.
3: Wie heißt du?
6: Henrik.
3: Woher kommst du, Henrik?
6: Aus Tengdorf, in Dänemark.
3: Oh, und guckt man uns da auch?
6: Ja, so ganz viel.
3: Ja, nee. Oh, das ist ja toll. Ja. Na, und du bist jetzt extra aus Dänemark nach Hamburg gekommen für die Sendung? Echt? Hey, Leute. Sehr gut, Henrik. Wie weit ist das hinter der deutsch-dänischen Grenze?
6: Ah, das liegt ungefähr 20 Kilometer nördlich von Flensburg.
3: Sehr gut, ja. Henrik. So, gibt es bei euch auch rheinische Ackerbohnen da?
6: Das glaube ich nicht. Ja?
3: Bist du irgendwie in der Landwirtschaft? Oder
6: nee, hast
3: du
6: überhaupt was? Nicht. Das ist nur gerade. Ich habe einen Garten.
3: Okay, das ist ja schon mal eine Menge. Ja?
6: Ich würde sagen A.
3: Okay.
6: Kein Stickstoffdünger.
3: Alles klar, Henrik. Ne? Aber guck mal, ich finde auch egal, ob es jetzt richtig hat oder nicht, alleine, dass er extra aus Dänemark nach Hamburg zu unserem Studio gekommen ist, ne, ist schon ein guter Grund aufzustehen. Henrik, sehr gut. Guter Mann.
4: Die rheinische Ackerbohne ist eine eiweißhaltige Bohne mit langer Haltbarkeit, die bereits im Mittelalter als wichtige Nahrungsquelle galt. Heute wird sie zum Beispiel für die Herstellung von Fleischersatzprodukten verwendet. Der hohe Eiweißgehalt ergibt sich durch sogenannte Knöllchenbakterien an der Wurzel der Pflanze. Diese binden Stickstoff aus den Lufteinschlüssen des Bodens und stellen ihn als pflanzenverfügbare Verbindung bereit. So kann sich jede Menge Eiweiß in der Bohne ablagern. Da sich die Ackerbohne eigenständig mit Stickstoff versorgt, ist eine Stickstoffdüngung nicht nötig.
3: Henrik, Glückwunsch! Dankeschön! Perfekt! Ich wusste es doch schon immer. Dänen sagen immer die Wahrheit. Denn Elton?
1: Ja, Dänen lügen nicht.
3: Du musst schon ein bisschen mitarbeiten.
1: Ja, Entschuldigung. Ja,
3: 2500 Euro bei euch. Aber ihr seid auch gut dabei. Ne? Ja, ja.
1: Fragezeichen.
3: Das Fragezeichen. Bei einer Schnarchladung. A. Handelt es sich um eine Supermarktware mit wenig Nachfrage? B. Wird das Kopfteil bei Matratzen stärker gefüttert? Oder C. Werden E-Autos langsam und schonend geladen? Schnarchladung.
2: Also ich habe ein E-Auto und ich glaube, ich habe noch nie von der Schnarchladung gehört. Also würde ich das tendenziell nein sagen.
5: Okay.
2: Aber du sagst es.
5: Ich habe auch ein E-Auto und grundsätzlich ist, je langsamer du lädst, also nicht bis zum Extrem, aber grundsätzlich, wenn du langsam lädst, ist es immer besser und schonender. Also es ist besser, du lädst den lange über eine normale Haushaltssteckdose auf, am besten beim Nachbarn, ja. Dann ist es auch noch billiger. Oder
2: ach so,
5: anstatt du bist, okay. Gehst immer zu diesen zu den Schnellladestationen. So,
2: Kopfteil.
5: Okay. Eine Matratze.
2: Würde ich jetzt eher ausschließen? Oder würde ich jetzt eher auch nein sagen?
5: Ist dann die Idee, ist es stärker gefüttert, weil man dann höher liegt und weniger schnarcht? Also das für Schnarch, ja.
2: Aber wenn du höher liegst, kannst du nicht noch...
5: Ist eigentlich so. Okay, handelt es sich um eine Supermarktware mit wenig Nachfrage? Also, wir haben hinten in Regal 7 eine Schnarchladung. Ach, da ist wieder eine Schnarchladung gekommen. Räum die mal ein. Also, was sagt denn dein Gefühl?
2: Ja.
5: Also B schließen wir aber beide aus. Dass Kopfteile anders gefüttert werden, aus irgendwelchen Gründen, finden wir beide komisch. Das ist ja schon mal gut, wenn wir dasselbe nicht fühlen.
2: Ja.
5: Fühlst du eher Supermarkt oder eher Auto?
2: Lass uns C nehmen, oder?
5: Er will C.
3: So schnell hat man die Verantwortung.
4: Der Akku eines Elektroautos ist fragil und wird durch häufige Schnellladevorgänge stark belastet, was seine Zellen intensiv beansprucht und die Lebensdauer der Batterie reduzieren kann. Das Laden des Elektroautos mit weniger Leistung dauert zwar einige Stunden länger, ist dafür aber schonender. Diese langsamen Ladevorgänge werden in Fachkreisen auch Schnarchladung genannt und garantieren eine längere Lebensdauer des Akkus.
3: Hättest du mal immer auf Johannes gehört.
5: Hätte ich jedes Mal auf dich gehört.
3: 2000 Euro. Beide Teams noch je eine Frage. Ihr könnt noch mal wählen. Musik oder
1: wie? Skurrile Schlagzeile oder Musik?
0: Komm, lass uns Musik nehmen.
1: Dann nehmen wir Musik.
0: Gerne Musik.
3: Das Album Krasses Zeug der Mannheimer Band OK.Danke.Tschüss wurde gemeinsam mit Experten produziert für A. die Wachstumsförderung von Gewächshauspflanzen, B. häufig unter Stress stehende Haustiere wie Vögel und Nagetiere oder C. die Unterrichtsunterstützung beim Erlernen der deutschen Sprache.
0: Krasses Zeug von OK.Danke.Tschüss.
1: Was gehört?
0: Ich auch nicht. Hast du eine Idee?
1: Ja, so wenn, würde ich C nehmen, weil Wachstumsförderung von Gewächshauspflanzen, da hat man, glaube ich, auch festgestellt, allgemein, dass klassische Musik, also wenn du Pflanzen mit Musik bespielst oder auch Tiere, Kühe, keine Ahnung, die sind dann tatsächlich ruhiger eben. Das zählt nämlich auch wieder bei B. Da muss es nicht von Experten produziert werden. Ich glaube, sowas gibt es schon. Aber eine Unterrichtsunterstützung der deutschen Sprache, dass die Kids wieder Bock haben, Deutsch zu lernen, kann ich mir vorstellen, dass von wegen, ey, Deutsch, das ist schon krasses Zeug. Und dann machen die da, keine Ahnung, vielleicht einen Rap mit Artikeln oder Vergangenheitsformen oder irgendwie sowas, dass die Kids wieder Bock haben, richtiges Deutsch zu sprechen.
0: Vor allem auch von einer deutschen Band. Dann.
1: Also sind wir bei C.
0: Ja.
1: Dann nehmen wir C.
3: Okay. Das ist eure letzte Frage.
4: Okay, danke, tschüss, ist eine dreiköpfige Band aus Mannheim. Sie sind Gewinner eines 2021 ausgetragenen Bandwettbewerbs des Goethe-Instituts und der Deutschen Welle. Mit finanzieller Unterstützung des Auswärtigen Amtes wurde ein Musikalbum mit Songs speziell zum Erlernen der deutschen Sprache gesucht. Ihr Album Krasses Zeug enthält Inhalte mit Themen der Lebenswelt junger Menschen. Die Produktion wurde sprachdidaktisch begleitet, sodass die Songs mit Hilfe von Videos, Untertiteln und dazugehörigen Arbeitsmaterialien ideal für das Deutschlernen auf A2- und B1-Niveau eingesetzt werden können.
3: Und damit 6 Fragen, 6 richtige Antworten, 3000 Euro. Ah, ihr könnt auch noch mal 500 draufpacken. Aus der Kategorie Wie bitte kommt die letzte Frage. Als sich eine Frau im Jahr 2012 in Island an einer Vermisstensuche beteiligte.
5: Stopp, wir haben die Antwort.
0: Naja.
5: Also nicht, das Wort Wir ist jetzt falsch.
2: Sie war die gesuchte Frau.
5: Sie war die gesuchte Frau? Gut, glaub danke. Ich, machen Sie bitte weiter, Herr Pflaume. Halten Sie uns nicht länger mit Ihren Fragen auf.
3: Okay, ich glaube,
5: ich bin mal gespannt,
3: ich hoffe, dass das jetzt dabei ist. Erfuhr sie per Zufall, dass sie eine Zwillingsschwester hat? B. Realisierte sie erst Stunden später, dass sie selbst gesucht wurde? Oder C. Entdeckte sie ein Bronze-Suspensorium aus Wikingerzeiten?
5: Also, ich habe keine Ahnung, aber ich kann mir. Ich, B kann ich mir nicht vorstellen.
2: Na gut, dann nehmen wir es.
5: Was fühlst du denn?
2: Wieder mal B. Nee, also ich hatte mal tatsächlich sowas gelesen. Ich glaube, das war eine Japanerin, die in so einem Reisebus war und das nicht realisiert hat. Dann nehmen wir B.
5: Er nimmt B.
3: Das Einzige, was mich ein bisschen verunsichert, ist, dass du das letztlich gerade erst gelesen hast und das war 2012.
2: Ja, Instagram.
3: Ach so, meinst du
2: das? Alter Algorithmus.
3: Okay, alter Content. Ja. Neu aufbereitet.
2: Ich hoffe.
4: Im August 2012 alarmierte ein Busfahrer in Island die Polizei.

0: Wir halten auf jeden Fall mal fest, Johannes und Nils sind weiter hier in Champions Mode.
1: Oh ja. Ja.
0: Also, das lief richtig gut. Ich schaue mal auf den Zwischenstand. Nils Giffey und Elton haben 3.000 Euro erspielt. Johannes Thiemann und Bernhard 2.500. Und so geht's jetzt ins Finale. Viel Geld im Spiel. Die Kategorie, aus der die heutige Masterfrage kommt, ist Bauwerke.
2: Ist das so ähnlich wie Geografie?
3: Oh, ist ein bisschen weiter weg, glaube ich. Aber okay.
0: Beide Teams haben gesetzt. Hier ist die heutige Masterfrage. Welches dieser Bauwerke hatte die kürzeste Bauzeit? A. Kolosseum in Rom. B. Empire State Building in New York. Oder C. Flughafen Berlin-Brandenburg. Ist immer für einen Lacher gut.
4: Ne? Ich finde C gar nicht so. Also
0: 20 Sekunden ab jetzt. Zeit läuft.

0: Beide Teams haben eine Antwort eingeloggt, haben Geld gesetzt. So, jetzt gucken wir mal, wie viel Geld gesetzt wurde. Nils und Elton haben gesetzt.
1: Ausgesetzt.
0: 2.500 Euro.
2: Am Hinz vorbeifahren, die beide falschen. Wer jetzt gezockt hätte.
0: Johannes und Bernhard haben gesetzt. 990 Euro.
2: Warte mal. Wenn beide falsch sind, habt ihr gewonnen. Nur so. Das ist.
0: Auf welche Antworten habt ihr getippt? Team Elton hat getippt auf Antwort C. Team Bernhard hat getippt auf Antwort B.
3: Es ist ja für, wer weiß denn sowas, so
0: Verhältnisse sein, heute richtig viel Geld im Spiel hier. Ne? Also es geht ja um was.
2: Ich weiß aber nicht genau, wie lange Flughafen Berlin gebraucht hat.
0: Das Kolosseum in Rom, 8 bis 10 Jahre Bauzeit.
4: Wisst ihr? Ja, also C ist ja schon mal auf jeden Fall länger.
0: Weißt du, wie lange?
4: 17 Jahre oder so. Hm.
0: 17? Nein, so lange war es nicht. Es ging viel schneller, als man denkt. Der Flughafen Berlin-Brandenburg, knapp 14 Jahre und 2 Monate. Und das Empire State Building tatsächlich erbaut in nur 410 Tagen. 1 Jahr und 45 Tage. Und damit gewinnen Johannes Thiemann und Bernhard 3.490 Euro. Und wenn man es dann pro Kopf umrechnet, ist es doch wieder viel Geld. Das sind nämlich dann pro Kopf 63,45 €. Viel Spaß mit der Kohle. Und nur ganz kurz, Bernhard. Die Leute hier, die warten nicht nur draußen im Dunkeln auf euch. Die warten auch noch auf euch. Also, Vorsicht. Vielen Dank. Danke, Nils. Danke, Johannes. Viel Erfolg. Weiter gesund bleiben, ne, für die nächsten Spiele der FC Bayern Basketball und auch für Alba Berlin. Danke fürs Zuschauen. Glückwunsch auch unseren Admin-Spielern, die heute gewonnen haben. Danke, Bernhard und Elton. Tschüss.
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0: Irgendwie gruselt es mich hier immer noch.
1: Echt?
0: Weißt du noch? Meine Eltern haben mir immer verboten, dass ich hierher komme.
1: Ja klar, meine wir auch. Wäre bestimmt spannend, hier meine Nacht zu verbringen.
0: Oh nee, darauf kann ich gern verzichten.
1: Aber auch Horrorfilme gucken. Wer hat das Ding jetzt eigentlich gekauft?
0: Na, der Hartmann, dieser Immobilienheini.
1: Na klar, der Hartmann.
0: Du, der will ein großes Wellness-Hotel draus machen. 5 Sterne, mit allem drum und dran.
2: Hallo. Ich bin Kathi Hamann.
3: Sonja von Schanz. Ich bin die Hausmeisterin.
2: Ich bin wegen der Fotos fürs Stadtarchiv hier. Hoffe, es ist okay, dass ich noch eine Freundin mitgebracht habe.
3: Ja, klar. Der Besitzer vom Haus ist gerade da. Ich bin gleich wieder hier.

0: Ist da jemand? Frau von Schanz?
1: Wundert mich, dass hier noch kein Horrorfilm gedreht wurde.
2: Kann ja noch kommen. Wellness des Grauens.
1: Ja, genau.

0: Jetzt mach doch mal was Lustiges. Mhm.
1: Aber nicht fürs Stadtarchiv.
0: Doch. Ah. Nee, das war nix.
2: Nochmal.
0: Hallo?

0: Ich gehe zum Tatort, Sie checken die Umgebung. Vielleicht hat jemand was gesehen, Spuren hinterlassen.
1: Basics halt.
2: Ja, ja.
0: Na, Frau Degen, wo eine Leiche auftaucht, dürfen Sie scheinbar nicht fehlen. Tag.
3: Mein neuer Chef.
4: Und, was haben wir hier? Glatter Blattschuss.
5: Direkt ins Herz. Wie es aussieht aus nächster Nähe, der war sofort tot.
0: Irgendwas über die Identität des Opfers?
5: No, den Herrn kennt man hier. Das ist Dietmar Hartmann. Der kam gleich nach der Wende hier in Osten und hat sich hier einige Immobilien unter Nagel gerissen.
0: Ja, dann hat er hier bestimmt nicht nur Freunde gehabt.
5: Ja, so kann man das auch ausdrücken.
0: Darf ich fragen, was Sie hier machen, Frau Degen?
3: Ich habe in meiner Mittagspause meine Freundin begleitet.
0: Und was haben Sie hier zu tun?
3: Ich sollte Fotos machen fürs Stadtarchiv, bevor das Schloss renoviert wird.
0: Offensichtlich war da jemand nicht mit einverstanden. Was genau ist denn passiert?
3: Frau von Schanz hat uns reingelassen und ist dann gleich wieder raus. Wir sind die Treppe hoch in den Kaisersaal. Kathi hat angefangen, Fotos zu machen. Und als ich vor dem Bild stand...
0: Kommen Sie zum Punkt, Frau Degen.
3: Sie sagten doch genau.
0: Was genau haben Sie von der Tat mitbekommen?
3: Nichts. Ja. Wir haben Schuss gehört, sind dann hier rein und haben dort den toten Herrn gesehen. Und dann, wie aus dem Nichts, stand Frau von Schanz in der Tür.
0: Und wie viel Zeit verging zwischen dem Schuss und dem Moment, in dem Sie beide hier den Raum betreten haben?
3: Nicht viel. Ein paar Sekunden?
6: Ja.
3: Tschüss.
5: Tschüss.
0: Seltsam.
3: Ja, mehr als seltsam. Ach, da ist sie übrigens. Frau von Schanz, die Hausmeisterin.
0: Dürfte ich Sie auch fragen, ob Ihnen was aufgefallen ist?
6: Ich war in meiner Wohnung.
0: Was haben Sie da gemacht?
6: Holz in den Ofen gelegt. Dann habe ich den Knall gehört.
0: Und auf dem Weg irgendwas bemerkt? Schritte? Geräusche?
7: Passen Sie bitte auf, das ist antik.
0: Irgendwer muss ja da gewesen sein. Frau Degen wird Sie gleich in Ihre Wohnung begleiten. Ich komme dann später nach. Und von Ihnen bräuchte ich noch Name, Adresse, Telefonnummer.
3: Tschüss.
8: Warte mal. Ich riech da was. Das riecht wie... Boah, ich kenne das. Jonas, das riecht nach harzer Fichte.
9: Was?
8: Da. Komm. Mahlzeit.
9: Guten Tag. Folter, Kripo Harz. Das ist mein Kollege Eulenhauer.
10: Hier ist Sperrzone für Bullen.
9: Wir ermitteln hier in einem Mordfall.
10: Einen Mordfall?
9: Ja. Können Sie sich bitte kurz ausweisen? Bäumer, Alex.
10: War es das?
9: Nein. Kennen Sie Dietmar Hartmann, Immobilienunternehmer?
10: Klar, das ist mein Chef. Nein, jetzt sagen Sie nicht. Oh nee, ist er tot?
9: Ja, erschossen.
10: Oh Mist, ey, da habe ich ganz um 90 aufgepasst.
2: Was soll das denn heißen?
10: Ich habe hier den Wachhund gespielt für den. Seit über 6 Wochen passe ich hier auf.
9: Dann, haben Sie in den letzten Stunden sicherlich einen Schuss gehört?
10: Nee. Da habe ich gepennt. Bei einem 24-Stunden-Job, da braucht der Mensch auch mal Matratzenhorchdienst.
9: Moment, Sie werden hier als Wachmann angestellt, sorgen hier für die Sicherheit und dann verschlafen Sie den Mord an Ihrem Chef, ja?
10: Kann vorkommen.
9: Ist ja ein Zufall. Besitzen Sie eine Waffe?
10: Nee, wenn was ist, dann kann ich für euch anrufen.
11: Stelle ich mir wirklich sehr einsam vor. Allein hier auf diesem riesigen Anwesen.
6: Ich mag das.
11: Warum?
6: Meine Familie wollte hier ein Hotel eröffnen.
11: Aber dazu kam es nicht.
6: Meine Eltern sind gestorben. Mein Bruder auch. Autounfall.
11: Ah, Herr Lauer, Frau von Schanz erzählt gerade von ihrer verunglückten Familie.
6: Können Sie bitte die Schuhe ausziehen?

0: Wie lange ist das her?
1: 16 Jahre.
0: Und warum sind Sie hier auf dem Schloss geblieben?
1: Hier ist mein Zuhause. Kennen Sie das nicht? Ein alter Freund von meinem Vater hat sich beim Stadtrat dafür eingesetzt, dass ich bleiben darf.
2: Dann war der Verkauf des Schlosses ja ein großer Schock für Sie.
1: Wieso?
0: Weil mit Beginn der Bauarbeiten Herr Hartmann dafür gesorgt hätte, dass Sie heraus müssen. Das ist doch ein Motiv.
1: Das stimmt nicht, das hat er nie gesagt.
0: Wofür Sie aber keine Zeugen haben.
1: Ich war hier oben, als der Schuss gefallen ist.
0: Wofür Sie auch keine Zeugen haben.
3: Naja, in gewisser Weise schon. Um zum Tatort zu kommen, hätte sie ja bei uns vorbeigemusst.
0: Das haben Sie auch genau überprüft, Frau Degen, dass es da keinen zweiten Zugang zum Tatort gibt?
3: Nein.
0: Wir melden uns.

0: wahnsinnig?
1: Ich würde gerne wissen, wie viel Zeit exakt zwischen dem Verschwinden von Frau von Schanz und dem Schuss vergangen ist.
0: Also, meine Stoppuhr hatte ich ja nicht dabei. Aber ich würde sagen, vielleicht 4 Minuten, nachdem sie gegangen ist, fiel der Schuss. Oder 5. Aber nicht mehr.
1: Wussten Sie, dass es da am Schloss ein zweites Treppenhaus gibt? Für die Bediensteten?
0: Ach, Sie meinen, Frau von Schanz hat gewartet, bis Kathi wegen der Fotos da war, um sie als Alibi zu benutzen? Sie begrüßt uns kurz, rennt durchs Schloss, bringt Herrn Hartmann um und rennt wieder zurück.
1: Theoretisch ist das möglich und Sie hat ein eindeutiges Motiv.
0: Weil die Angst, dass sie aus dem Schloss ausziehen muss.
1: Das ist für diese Frau existenziell.
0: Ich weiß nicht. Wenn jeder, der irgendwo ausziehen muss, zur Waffe greift, dann würde sich der Wohnungsmarkt in den Städten aber schnell entspannen. Ich habe ja sowieso das Gefühl, dass da noch jemand anderes war.
1: Sie sagten doch, Sie hätten niemanden gesehen.
0: Da hängt doch dieses alte Porträt. Und für einen ganz kurzen Augenblick dachte ich, dahinter war was, sowas wie ein Auge.
2: Wir haben was Interessantes rausgefunden. Dietmar Hartmann wollte sich scheiden lassen. Die Heiratsurkunde und ein Brief von seinem Anwalt haben wir in seinem Wagen gefunden. Nach 40 Jahren Ehe.
1: Sehr gut, Walter. Guten Appetit, Ollenauer.
3: Hat's auch Füchteln.
1: Haben Sie sonst was rausgefunden?
2: Ja, über diesen Bäumer.
1: Wer?
3: Ja, der Sicherheitsmann von Hartmann. Alex Bäumer. Zuvor wohnhaft in Magdeburg. Zahlreiche Vorstrafen. Diebstahl, Körperverletzung, unerlaubter Waffenbesitz. Der Kerl hat richtig was auf dem Kerbholz.
1: Hat er auch ein Alibi?
3: Nö. War auch nicht sehr gesprächig.
1: Der Hartmann stellt einen Sicherheitsmann hin. Wofür?
3: Vandalismus.
2: Vielleicht hatte Bäumer Ärger mit seinem Chef. Er war sauer und ihm ist eine Sicherung durchgebrannt.
1: Dann holen Sie ihn her. Ich nehme die Ehefrau unter die Lupe.

0: Hallo?
1: Guten Tag, Hauptkommissar Lauer, Kripo Harz. Sind Sie die Frau von Herrn Hartmann?
0: Nein, ich bin seine Verlobte, Patricia Unruh.
1: Wir haben Ihren Verlobten auf Schloss Ludwigsberg gefunden. Er wurde erschossen.

0: Bis später.
1: Bis später.
2: Guten Tag.
1: Guten Tag.
3: Guten Tag.
2: Stimmt das, dass Dietmar tot ist?
1: Entschuldigung, wer sind Sie bitte?
2: Hartmann. Uschi Hartmann. Die Frau von Dietmar Hartmann. Ich habe gehört, meinem Mann ist was passiert.
1: Ja, in der Tat. Ihr Mann wurde ermordet. Mein Beileid.
3: Beileid.
1: Wollen Sie sich setzen? Möchten Sie vielleicht einen Kaffee?
2: Ich verstehe Sie nicht. Wie können Sie hier seelenruhig Kaffee trinken, während da draußen der Mörder meines Mannes frei rumläuft?
3: Beruhigen Sie sich. Wir gehen jedem Hinweis nach.
2: Haben Sie den Mörder schon gefunden? Hat er Spuren hinterlassen?
3: Was wissen Sie überhaupt davon?
2: Wir sind auf dem Dorf, da erfährt man alles ganz schnell.
4: Seit wann sind Sie zusammen?
5: Seit einem Jahr. Zusammen hier leben tun wir seit 5 Monaten.
4: Das heißt, Frau Hartmann ist damals ausgezogen?
5: Ja. Sie wäre sicher gern geblieben. Aber Dietmar war das zu viel. Ich bin eigentlich auch ganz froh darüber.
4: Dietmar. Hatte Dietmar Feinde?
5: Nein, eigentlich nicht.
4: Wie gut kennen Sie Alex Bäumer?
5: War die helfende Hand meines Verlobten.
4: Hatten die beiden ein gutes Verhältnis?
5: Das kann ich Ihnen nicht sagen. Aber er war neulich mal da und hat Dietmar bedroht, weil er angeblich noch Geld bekommen sollte.
4: Und wieso hat die Lebensgefährtin nicht gezahlt, wissen Sie das?
5: Mit Dietmars Finanzen habe ich nichts zu tun. Das macht immer die Uschi.
4: Die Uschi? Seine Ex-Frau? Oder noch Ehefrau?
5: Ja.
4: Aber die Scheidung war noch nicht durch, oder?
5: Nein. Das war soweit alles vorbereitet. Wir mussten nur noch zum Notar.
4: Das heißt, Frau Hartmann hatte bereits eingewilligt?
5: Ja, klar. Uschi hatte nichts dagegen.
4: Danke. Noch eine Frage hätte ich noch. Wo waren Sie heute zwischen 12 und 14 Uhr?
5: Ich war hier.
4: Kann das jemand bezeugen? Der Gärtner vielleicht?
5: Nein,

0: Warum klingeln Sie nicht?
1: Schien, als hätten Sie Besuch. Ich wollte nicht stören.
0: Was wollen Sie hier?
1: Mein Kollege meinte, dass er hier irgendwie Teile von seinem Equipment vergessen hat. Zufällig was gefunden?
0: Nein.
1: Gut. Dann guck ich mal hin. Es ist schon erstaunlich, dass ausgerechnet so ein Gemälde überlebt hat, hm? Sonst ja nicht so viel.
0: Gefällt es Ihnen?
1: Ja.
0: Brauchen Sie noch lange?
1: Nein. Bin fertig.
0: Dann

0: Herr Bäumer, kurz zu Ihrer Information. Sie haben kein Alibi. Wir wissen, dass Sie vergangene Woche das Opfer bedroht haben und Sie sind einschlägig vorbestraft. Der Richter könnte also jederzeit einen Haftbefehl gegen Sie ausstellen.
1: Nee, das kann er nicht, solange ihr keine richtigen Beweise habt. Und die habt ihr nicht, weil ich nicht war.
0: Um wie viel Geld ging's denn?
1: Wer hat Ihnen den Quatsch überhaupt erzählt? Sein Spielzeug?
0: Wer bitte?
1: Seine neue Alte da, das Mäuschen, was überhaupt nicht zu melden hat? Die könnte ja seine Tochter sein.
0: Haben Sie Ihrem Chef gedroht, ja oder nein? Gut, Herr Bäumer, machen wir es kurz. Ich habe keine Lust, meine Zeit mit Ihnen zu verplempern. Entweder Sie kooperieren jetzt mit uns oder ich lasse Sie noch heute in Untersuchungshaft überstellen. Sie haben exakt 10 Sekunden. Die Zeit läuft ab jetzt. Gut, Herr Bäumer, das war's. Sie können damit rechnen, dass Sie in circa 2 Stunden abgeholt werden. In der U-Haft haben Sie dann ausreichend Zeit, Ihre Entscheidung zu überdenken.
2: Das könnt ihr nicht machen, jetzt warten Sie.
0: Tut mir leid, Ihre Zeit ist abgelaufen.
2: Ey, ich bin pleite, nur wegen dem Hartmann. Der hat mich über den Tisch gezogen. Jetzt werde ich hier wie ein Verbrecher behandelt? Jetzt bleiben Sie hier.
0: Sicher?
1: Ja, Mann. Bitte.
0: Dann erzählen Sie doch mal, was genau Sie mit über den Tisch gezogen meinen.
1: Naja, ich schieb seit fast 2 Monaten Tag- und Nachtschichten da im Schloss und hab noch keinen Cent gesehen. Verstehen Sie? Nada, niente, nichts.
0: Und deshalb haben Sie ihn bedroht und schließlich umgebracht?
1: Da wäre ich ja schön blöd, dann sehe ich meine Kohle ja nie.
0: Also wenn ich mal kurz zitieren darf, mehrfacher Diebstahl, Raubüberfall, schwere Körperverletzung, unerlaubter Waffenbesitz. Sie verfügen über ein unkontrollierbares Aggressionspotenzial, neigen zu Jähzorn und Kurzschlussreaktionen.
1: Deswegen habe ich im Knaster die Therapie gemacht.
0: Die Sie vorzeitig abgebrochen haben. Ich sage mal, wie ich die Sache sehe. Sie haben schon die ganze Zeit so einen Hals auf Ihren Chef, der mit seinem süßen Mäuschen und seiner ganzen Kohle in seiner Villa hockt, während Sie ganz allein im kalten Wohnmobil hausen, sich für ihn die Nächte um die Ohren schlagen und keinen müden Euro dafür bekommen. Dann taucht der Kerl hier plötzlich auf und Ihnen brennen die Sicherungen durch.
1: Schwachsinn.
0: Sie holen Ihre Waffe, steigen im Schloss ein, warten auf den richtigen Moment und erledigen Hartmann.
3: Ich bin gegen Maßnahmen und ich lasse mir das von euch weg.
0: Solange bleiben Sie erstmal hier.
1: Also, Sie haben doch gesagt, dass ich rauskomme, wenn ich rede.
0: Falsch, falsch, falsch. Ich habe gesagt, wenn Sie nicht reden, dass ich Sie einsperren von rauskommen, wenn ich die Rede.
1: Schön.
0: Sonst bringen Sie unseren Freund hier bitte ins Gäste-Apartment.
4: Glauben Sie wirklich, der ist so blöd und bringt seinen Chef um, von dem er noch so viel Geld bekommt?
0: Frau Degen, das nächste Mal, wenn Sie heimlich auf Recherche unterwegs sind, denken Sie daran, die Spuren in Ihrer Kleidung zu beseitigen.

0: Ja.
1: Sie haben recht, ich war noch mal im Schloss.
0: Waren Sie wenigstens erfolgreich?
1: Wie man es nimmt. Ich habe Frau von Schanz gehört, wie sie mit einem Mann gestritten hat.
0: Aha. Und? Kannten Sie den?
1: Ah, nein, ich habe nur Sie gesehen.
0: Hat sie nicht gesagt, dass sie alleine da wohnt?
1: Eben. Merkwürdig. In diesem Schloss passieren komische Dinge.
0: Vielleicht der Wachmann. Der taucht ja nur überall auf. Aber gut, ich fahre dann morgen mal hin und werde Sie befragen. Danke, Frau Degen.
1: Wegen dem Gemälde. Ich habe jetzt Katis Fotos vom Schloss bekommen und festgestellt, dass die Augenfarbe variiert.
0: Frau Degen, bitte.
1: Wirklich? Gucken Sie mal. Auf dem einen Foto hat die Frau blaue Augen, auf dem anderen braune. Könnte sich da jemand verstecken?
0: Woran denken Sie? An Gespenster?
1: Nein, an den Täter.
0: Der sich hinter dem Bild versteckt?
1: Ja.
0: Also Ihre Recherchearbeiten allen Ehren, Frau Degen, aber das könnte auch durch das Foto so wirken. Der Ausdruck ist ja nicht besonders gut. Außerdem ist das Gemälde aus zwei verschiedenen Perspektiven aufgenommen. Könnte auch am Licht liegen, dass das da ein bisschen variiert. Danke. Aber wissen Sie was? Wir fahren da morgen hin. Zusammen. Dann befragen wir erst diese Frau von Schanz und dann zeigen Sie mir die Augen des Gemäldes.

0: Frau Hartmann. Was wussten Sie von den Plänen Ihres Mannes?
1: Na, alles. Ich war ja seine rechte Hand.
0: Ich dachte, die neue Frau von Ihrem Mann war die Assistentin?
1: Sie war mal seine Assistentin, ja. Aber jetzt, wo Sie eine Familie planen... Dietmar hat sich immer Kinder gewünscht. Und ich habe ihm gesagt, wenn die Richtige für ein Kind kommt, dann lasse ich dich gehen. Aber die meisten fand ich nicht richtig. Aber dann kam Patricia. Sie war's.
0: Und dann haben Sie Ihren Mann gehen lassen?
1: Ja. Aus Liebe.
0: Wo waren Sie denn gestern gegen 13 Uhr?
1: In der Fitness-Oase. Ich habe mir das neue Yoga-Video ausgeliehen. Ja. Ich mache jetzt auch solche Filme.

0: Ja? Morgen.
1: Hätten Sie einen kurzen Moment Zeit für uns? Diesmal behalten wir die Schuhe aber an.
0: Wissen Sie schon, wer es war?
1: Nein. Wohnen Sie hier wirklich allein?
0: Ja.
1: Haben Sie einen Freund?
0: Nein.
1: Sie wurden gestern gesehen, wie Sie hier in Ihrer Wohnung mit einem Mann gestritten haben.
0: Von wem? Von der Frau, die gestern in mein Schloss eingebrochen ist?
1: Ja, Frau Degen war in meinem Auftrag unterwegs. Also, ist gestern jemand bei Ihnen gewesen?
0: Alex Bäumer.
1: Warum sagen Sie das nicht gleich? Führen Sie doch eine Beziehung?
0: Nein.
1: Frau von Schanz, wenn Sie in Schwierigkeiten sind, dann sagen Sie mir das bitte.
2: Wollte er Ihnen was antun?
0: Er hat sich sehr um mich bemüht. Ich wollte davon nichts wissen, deswegen haben wir gestritten.
1: Können Sie sich vorstellen, dass er Hartmann umgebracht hat, damit Sie hier wohnen bleiben können? Um so Ihr Herz zu erobern?
0: Das glaube ich nicht.
1: Aber Sie halten es für möglich.
0: Ja.
1: Dürften wir uns noch mal kurz am Tatort umsehen? Ja.

0: Also, ich sehe nichts.
1: Merkwürdig.
0: Dann gehen wir wieder.
2: Danke. Frau Degen,

0: Danke, Herr Butgereit.
1: Na, Herr Bäumer.
0: Wie geht's?
2: Mein Anwalt kommt gleich, der müsste mich hier gehen lassen.
3: Was Ihre Freundin wohl gerade macht?
2: Welche Freundin?
3: Frau von Schanz?
2: Wir sind nicht zusammen.
3: Aber Sie haben sich gestern Nachmittag mit ihr gestritten.
0: Hä? Wollen Sie das auch leugnen?
2: Ich war nicht bei ihr.
0: Gut, dann hatten Sie keine Beziehung. Aber Sie hätten gerne eine gehabt.
2: Wir haben uns ein paar Mal getroffen, unten bei mir, ja. Das bleibt sich ja nicht aus, wenn man zu zweit in so einer Gegend ist.
0: Verstehe. Und da haben Sie bemerkt, dass Frau von Schanz gerne da wohnen bleiben würde. Und um ihr Herz zu gewinnen, haben Sie Hartmann aus dem Weg geräumt.
2: Nein, Mann. Ich wollte nichts von Sonja. Wenn überhaupt, dann wollte Sonja was von mir.
0: Dann hat sie eben beauftragt, Hartmann zu erschießen.
2: Was für ein Schwachsinn, Alter. Wie oft denn noch?
4: Ich war's nicht.
0: Tja, wenn er auf seinen Anwalt warten will, dann müssen wir auch warten.
3: Immerhin hat er ein bisschen was blicken lassen.
0: Was unter diesen Umständen leider wertlos ist.
5: Ja, prima. War die gestern bei Ihnen so zwischen 12 und 14 Uhr? Aha, das ist ja interessant. Vielen Dank, Sie haben uns sehr geholfen. Wiederhören.
0: Und was sagen die?
5: Tja, wer hätte das gedacht? Diese nette Frau Hartmann hat uns wegen ihrem Alibi direkt ins Gesicht gelogen. Die Fitnessoase hatte gestern Mittag zu.
3: Passt doch eigentlich ganz gut. Laut Hartmanns Testament ist Uschi doch alleinige Erbin. Da geht's um Millionen.

0: Warum gibt Frau Hartmann uns ein so leicht zu durchschauendes falsches Alibi? Ist sie blöd? Oder will die uns für blöd verkaufen?
1: Sie haben recht. Ich wollte in die Fitness-Oase und habe ganz vergessen, dass sie zu hat. Sowas kann passieren. Oder wissen Sie immer ganz genau, was Sie die Tage zuvor gemacht haben?
2: Wenn es gestern war, eigentlich schon.
1: Seit ich erfahren habe, dass Dietmar tot ist, bin ich total durch den Wind. Können Sie das nicht verstehen? Aber wühlen Sie nur weiter in meinen Sachen. Bei mir werden Sie nichts finden.
2: Wir machen nur unsere Arbeit.
1: Das sagen Sie immer alle. Sie machen nur Ihre Arbeit. Aber denken Sie auch daran, zu entspannen? Nur in einem gesunden Körper wohnt ein gesunder Geist. Wenn ich mir Sie so anschaue, Sie brauchen ein Hobby. Vergessen Sie nicht zu leben.
3: Apropos Leben, wovon leben Sie denn eigentlich?
1: Na, von Dietmar.
3: Und wie viel ist das so?
1: Das geht Sie gar nichts an.
3: Das geht uns sehr wohl etwas an. Geld ist immerhin ein Mordmotiv. Und nach der Scheidung hätten Sie keinen Anspruch mehr auf das Erbe gehabt.
1: Deswegen bringe ich Dietmar doch nicht um.
4: Wissen Sie, woher dieses kleine, tödliche Etwas stammt?
0: Lassen Sie mich raten. Vom Opfer?
4: Korrekt. Um genau zu sein, aus seiner rechten Herzkammer. Die ballistische Untersuchung des Projektils hat ergeben, dass es aus einer älteren Waffe stammt. Ich nehme an, Zweiter Weltkrieg.
0: Ist die Waffe hier in der Gegend schon mal aufgefallen?
4: Ich gebe Ihnen Bescheid, wenn ich genaueres weiß.
0: Danke.
5: Tag.
4: Guten Tag, die Damen. Sind Sie soweit?

Dietmar. Es tut mir so leid. Ich pass auf Sie auf. Versprochen.

0: Wir sehen uns wieder. Wo auch immer.
1: Also hier bitte nicht.
0: Ja, aber das ist für seinen Geist.
2: Frau Hartmann, ich würde mich gerne noch mit Ihnen unterhalten.
0: Naja.

0: Herr Dr. Münster, Entschuldigung. Würden Sie das für mich untersuchen? Mich würde interessieren, ob die DNA des Blutes oder der Bartstoppeln aktenkundig ist.
1: Also, ich gehe mal davon aus, das soll unser Geheimnis bleiben.
0: Danke.
2: Wann haben Sie Ihren Mann zum letzten Mal gesehen?
3: Gestern Morgen in meiner Wohnung.
2: Sie waren kurz vor seinem Tod mit ihm zusammen? Wieso erfahre ich das erst jetzt?
3: Das hatte ich Ihrem Kollegen schon erzählt.
2: Was wollte Ihr Mann bei Ihnen?
3: Er war wegen der Scheidung da. Er möchte, dass es zügig geht.
4: Er wollte, dass seine Asche hoch über den Brocken verstreut wird. Er hat den Harz so geliebt.
5: Schön. Frau Unruh, könnte es sein, dass Ihre Vorgängerin, also sprich Frau Hartmann, doch ein wenig eifersüchtig und wütend auf ihren Mann war?
4: Das spielt doch jetzt gar keine Rolle mehr. Oder meinen Sie etwa das Uschi?
2: Sie haben ein eindeutiges Motiv. Solange die Scheidung nicht vollzogen ist, sind Sie die alleinige Erbin.
0: Frau Unruh, du warst ganz schlimm.
4: Stell dir vor, du wirst verdächtigt. Lass dir das ja nicht gefallen.
3: Ach, mach dir keine Sorgen. Weil wenn wir hier fertig sind, dann müssen wir uns unbedingt um die Beerdigung kümmern.
5: Frau Unruh, Sie können jetzt gehen. Vielen Dank für Ihre Hilfe.
4: Nein, ich verstehe das nicht. Warum lassen Sie diesen Bäumer frei rumlaufen und halten stattdessen Uschi hier fest?
3: Ach, der ist doch mit seinem Wohnwagen schon über alle Berge.
6: Tag. Sie wollen weg? Darf ich fragen, wohin?
7: Was wollt ihr denn schon wieder hier? Mein Anwalt hat doch alles klar gemacht.
5: Können Sie lesen? Dürfen wir jetzt?
7: Wenn es euch glücklich macht. Aber macht keine Scheiße da.
5: Naja,

0: ist hier los?
1: Es geht Sie nichts an. Bitte gehen Sie nach Hause.
2: Was haben wir denn hier?
1: Ich hätte gar nicht gehört, was für Sie.
3: Wie jetzt? Die wollt ihr mir doch runterschieben.
4: Herr Bäumer, Sie sind festgenommen wegen des dringenden Tatverdachts, Dietmar Hartmann mit dieser Waffe erschossen zu haben.
5: Alles, was Sie jetzt doch nicht sagen, mehr alle. Überprüft die doch mal auf Fingerabdrücke. Da
2: ja, das überlassen wir schön der KTU. So wie ich die Sache sehe, wird der Anwalt mächtig Arbeit bekommen.
5: Sag mal, geht's noch oder was?
6: Hey.
5: Sonja!
6: Sag Ihnen, dass ich das nicht war. Sonja, bleib hier!
2: Ruhe jetzt und mitkommen!
5: Sag, dass das nicht stimmt! Sonja!

0: Hallo?
1: Harzer Fichteln hin, Harzer Fichteln her. Ich wusste von Anfang an, dass Bäumer gelogen hat.
2: Ja, da lagst du mal richtig.
3: Der Verdächtige sitzt zwar in Untersuchungshaft, aber Sicherheit wird erst der abschließende Untersuchungsbericht bringen.
4: Oh, Entschuldigung, wenn ich die Herren in ihrem Feierabend störe, aber ich bin dem Ganzen dann doch nochmals nachgegangen.
3: Sie stören doch nie.
1: Nur haben wir den Täter quasi schon überführt.
4: Ach ja?
3: Was haben Sie denn rausgefunden?
4: Die Waffe, die Sie bei Alex Bäumer gefunden haben, hat schon im Schlossmord vor 16 Jahren eine Rolle gespielt.

0: Was denn für ein Schlossmord?
1: Damals, als die Eltern von Schanz bei einem Autounfall ums Leben kamen, gab es kurz danach einen Mord. Offenbar hat der Bruder von Sonja von Schanz, Markus, einen Klassenkameraden mit eben dieser Pistole seines Vaters erschossen und sich dann vor der Polizei ins Bodetal geflüchtet.
0: Ist der nicht auch beim Unfall gestorben?
1: Man ist davon ausgegangen, dass der Flüchtige in der Schlucht abgestürzt sei und aufgrund des Hochwassers vom Fluss mitgerissen wurde. Man hat 20 Kilometer flussabwärts seinen abgetrennten Fuß gefunden. Und jetzt kommt's. Ich habe zwar Fräulein Clara versprochen, nicht zu sagen, aber da der Fall sehr speziell ist, also ich habe den Rasierapparat und die Blutspuren untersucht. Also die DNA der Blutspuren und der Bartstoppeln im Einwegrasierer und des totgeglaubten Bruders ist identisch.
0: Das kann doch nicht wahr sein. Walter, wir fahren sofort zum Schloss.
2: Frau von Schanz?

0: Hallo.
1: Sie hätten nicht herkommen dürfen.
0: Mich würde aber wirklich brennend interessieren, wer in dem Geheimtrakt lebt.
1: Sie sind in Gefahr, wissen Sie das?
0: Legen Sie das Messer weg. Wer lebt da?
2: Ich.
0: Der verschollene Bruder. Markus von Schanz.
2: Er hätte es nicht herkommen dürfen. Niemand hätte herkommen dürfen.

0: Herr Lauer, da ist Ihr Fahrrad.
1: Sie wacht auf. Sonja, sie wacht auf. Was machen wir denn jetzt mit ihr? Du könntest mich wenigstens angucken, wenn ich mit dir rede.
2: Komm mir nicht zu nah!
1: Was willst du denn damit, mich umbringen? Das traust dich doch eh nicht. Los, stich zu!
2: Hör auf damit!
1: 16 Jahre hältst du mich hier versteckt und jetzt das? Stich zu! Dass du es nicht machst. Weißt du warum? Weil du Angst hast, alleine zu sein.
2: Ich habe auf dich aufgepasst. Ich habe dich versteckt. Ich habe niemanden hierher gelassen.
1: Und was ist mit diesem Alex?
2: Weg! Auch für dich! Verstehst du das nicht?
1: Wenn das alles so schlimm ist, warum hast du mich damals nicht gehen lassen? Warum durfte ich nicht zur Polizei, hä?
2: Weil du sonst wegen Mordes ins Gefängnis gekommen wärst!

0: Falsch! Das hier ist doch ein Gefängnis! Und jetzt habe ich noch jemanden umgebracht, für dich, damit du hier bleiben kannst. Und weißt du, wie sich das anfühlt? Falsch! Verstehst du? Falsch! Mein Leben ist vorbei. Es sei denn, wir bringen sie hier raus. Wir schaffen sie hier weg und hauen ab. Hm? Also, Sonja, was machen wir jetzt mit dir?
1: Ich weiß es nicht. Mach's doch wie bei Michi damals.
0: Damals? Das war ein Unfall! Ich wollte ihn erschrecken! Wie oft denn noch? Hm? Also, was machen wir jetzt?
1: In den Keller! In den Keller.
2: Walter! Ich werde jetzt deine Beine losbinden. Wer, du machst eine Dummheit.
0: Messer weg! Messer weg!
1: Leg das Messer weg!
3: Stehen bleiben!
4: Das Messer runter!
1: Leg das Messer weg.
3: Rübertreten.
1: Ich dachte, sie kommen gar nicht mehr.

0: Sie hatten zwar recht mit dem Geheimgang hinter dem Bild, aber...
1: Trakt. Eher Geheimtrakt. Aber dass da noch eine ganze Etage samt Bewohner liegt, hätte ich jetzt auch nicht gedacht.
0: Ja. Ich möchte dann noch anmerken, dass solche...
1: Keine Alleingänge mehr? Ich weiß.
0: Woher wissen Sie noch immer, was ich sagen möchte?
1: Ein bisschen kenne ich Sie ja jetzt auch schon.

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0: 16 Uhr, hier ist SR Info mit den Nachrichten aus dem Saarland. Guten Tag. Nazi-Parolen an der Montessori-Schule in Friedrichsthal. In den vergangenen Monaten wurde die Schule bereits häufiger mit Nazi-Parolen und rassistischen Symbolen beschmiert. Auch gestern wieder. Die Täter drohen, wir kommen wieder. Jetzt ermittelt der Staatsschutz. In 2 Stunden findet an der Schule eine Mahnwache statt.
1: Es ist schon das 2. Mal in nur einer Woche. Unbekannte haben alle Gebäude der Montessori-Gemeinschaftsschule in Friedrichsthal mit Nazi-Schmierereien überzogen. Auch die Wand vor der Schule mit bekannten Persönlichkeiten wurde erneut verunstaltet.
2: Das macht natürlich wütend und ist auch enttäuschend, irgendwie zu sehen, was so gerade, wenn ich so an die Wall of Fame denke, an Schülerarbeit und gelebter Demokratieerziehung hier läuft, dass das dann dermaßen Ziel von Angriffen wird. Das ist schwierig zu ertragen.
1: Der Staatsschutz hat die Ermittlungen übernommen, auch wegen dieser Drohung. Darin machen die Täter klar, dass sie die Schule wieder beschmieren, wenn die Graffitis entfernt werden sollten. Die Schule geht davon aus, dass der Sachschaden bis zu 6.000 Euro beträgt. Grund für die hohen Kosten sei, dass auch Fenster beschädigt und einige Fensterrahmen beschmiert wurden.
0: Bei der anstehenden Neuwahl der Regionalversammlung im Regionalverband Saarbrücken werden 8 Parteien auf dem Wahlzettel stehen. Das hat der Wahlausschuss entschieden. Zugelassen sind SPD, CDU, AfD, Grüne, FDP, Linke, Bund Saar und BSW. Die Neuwahl ist notwendig geworden, nachdem die AfD erfolgreich gegen ihre Nichtzulassung bei der Kommunalwahl 2024 geklagt hatte. Die Neuwahl ist am 30. August. Ministerpräsidentin Rehlinger will eine Kita-Pflicht einführen. Darauf habe sich die Landesregierung geeinigt, sagte sie beim Sommergespräch in der Staatskanzlei. Die genaue Umsetzung sei aber noch unklar. Es gehe vor allem darum, Kindern zum Schulstart die gleichen Grundvoraussetzungen mitzugeben und so Chancengleichheit zu schaffen. Es gebe bereits einen Plan für das letzte Kita-Jahr. Dieses solle verpflichtend werden, wenn Sprachdefizite auffallen. Die Handwerkskammer Saarland fordert eine frühzeitige und enge Koordinierung von Baustellen in Innenstädten und Ortskernen. Dazu müssten sich Kommunen, Bauverantwortliche und Betriebe besser abstimmen. Erschwerte Zufahrten, eingeschränkte Parkmöglichkeiten und eine geringere Sichtbarkeit wirkten sich spürbar auf den Umsatz der Betriebe aus.
1: Die Stadt Saarbrücken will den sogenannten Pavillon am Rande des Nauwieser Viertels nachts per Video überwachen. Wie die Stadt mitteilte, will sie so den Aufenthaltsort für Menschen mit Alkohol- und Drogenproblemen besser vor Vandalismus schützen. Immer wieder wurden dort Schlösser beschädigt. Aktuell wird das Vorhaben vom unabhängigen Datenschutzzentrum geprüft. Im Saarland könnte es 2060 deutlich mehr Demenzkranke geben. Das hat eine Studie im Auftrag der AOK ergeben. Demnach könnte die Zahl der Demenzfälle von heute rund 17.000 auf mehr als 22.000 zunehmen. Dabei gibt es regionale Unterschiede. Im Regionalverband könnten 2060 rund 1,7% der Menschen an Demenz erkrankt sein, im Kreis St. Wendel bis zu 4%.
0: Das geplante Abkommen zur grenzüberschreitenden Schlaganfallversorgung zwischen dem Saarland und der Region Moselle soll am 10. Juli unterzeichnet werden. Zuvor gab es Verzögerungen. Nun hat die regionale französische Gesundheitsbehörde den Termin mitgeteilt. So wird das Klinikum in Saarbrücken künftig Schlaganfallpatienten aus Frankreich aufnehmen können. Bereits jetzt gibt es eine Zusammenarbeit etwa in der Kardiologie und der Neurochirurgie. Über das Wochenende werden in Saarbrücken tausende Menschen auf dem Altstadtfest erwartet. Dieses Jahr ist die 50. Ausgabe. Sie steht unter dem Motto Zeichen setzen, meine Superkraft. Mit vielen Mitmachaktionen will die Stadt für mehr Inklusion einsetzen. Und wir sind beim Wetter, die Aussichten. Die Nacht ist größtenteils sternenklar und trocken, Tiefstwerte 14 bis 9 Grad. Morgen erneut viel Sonnenschein bei 26 bis 30 Grad. Die weiteren Aussichten am Sonntag mal sonnig, mal wolkig und weitgehend trocken. Höchstwerte 25 bis 29 Grad. Am Montag noch wärmer bis zu 32 Grad. Am Dienstag und Mittwoch ein Mix aus Sonne und Wolken, überwiegend trocken. Höchstwerte 24 bis 30 Grad. Das war SR Info mit den Nachrichten aus dem Saarland. Mehr davon gibt es in etwa einer Stunde um 17 Uhr. Bis gleich.

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0: Brombeer Rosé und das Ganze ist irgendwie eine beeindruckende kleine Blumentorte. Hitzeresistent und deswegen Gartenparty tauglich. Machen wir jetzt. Herzlich willkommen. Kaffee oder Tee am Freitagnachmittag. Schön, dass Sie bei uns reinschauen. Thomas Grübel ist hier, Florist aus Karlsruhe und er hat diese Idee und die Fertigkeiten mitgebracht. Er wird uns zeigen, wie man so ein Törtchen herstellt. Das soll doch auch so eine Torte sein, ne?
1: Genau, so eine Art Törtchen. Genau, ja. Das ist für verschiedene Anlässe natürlich optimal. Es ist nicht so groß, wenn man es auf den Tisch stellt und ist immer wieder ein Gucker.
0: Und diese Chrysanthemen, mit denen du da arbeitest, zumindest ja, ne, am Rand, die sind sehr hitzeresistent. Wieso?
1: Ja, die sind sehr, sehr hitzeresistent, auch so vom Verarbeiten her, die halten wirklich sehr, sehr, sehr gut. Und deswegen habe ich sie im Endeffekt auch gewählt, weil wenn man dann draußen eine Gartenparty hat oder so, ist natürlich sowas optimal.
0: Also Sie können auch mal in der Sonne stehen, voll.
1: Ja, wobei, sage ich mal so rum, wir sitzen ja auch nicht gerne in der Sonne. Ich meine, ein bisschen Schatten hat man natürlich immer und dann ist sowas natürlich optimal.
0: Chrysanthemen richtige, mit anderen Menschen.
1: Genau, ja. So ist es. Also Blume mag natürlich die volle Sonne auch nicht wirklich.
0: Was ist
1: so
0: die Basis von dem Törtchen?
1: Die Basis ist aus normalem Frischsteckschaum. Und da wird das im Endeffekt erstmal die Form ausgeschnitten. Das machen wir jetzt mal. Ich nehme da meistens immer so ein Glas, wo ich sage, oh gut, das würde von der Form her gut passen. Das Ganze ist, also wichtig ist auch, sie ist nicht gewässert. Denn wenn man das so arbeitet, dann kann man den Rest nämlich noch gut aufheben und kann den dann 2-3 Tage oder eine Woche später halt dann auch wieder einsetzen. Verwenden, ja. Wenn ich natürlich das Ganze jetzt auf einmal wässer, dann muss ich es natürlich auch verbrauchen. Das kommt halt immer drauf an, aber so ist es natürlich optimal. Und man hat danach dann auch von der Steckmasse noch lange was. So, ich habe jetzt hier die Form schon mal drauf gedrückt. Und jetzt nehmen wir im Endeffekt ein Messer, ganz normales Küchenmesser. Und gehen jetzt hier erstmal einmal runter. So, und jetzt wird im Endeffekt nach der Linie immer kerzengerade nach unten geschnitten.
0: Ach, nicht so, auch so rundrum schneiden?
1: Das geht viel einfacher, wenn man das so macht.
0: Okay.
1: Weil man dann die Kurven doch besser ausarbeiten kann, wie wenn man es jetzt so rum machen würde. Dann wird meistens immer unten der Boden ein bisschen schmäler. Und so ist es eigentlich fast immer die einfache Variante.
0: Ich habe sowas noch nie gesehen. Ist das deine Idee wirklich gewesen?
1: Ja, also ich habe das schon ein paar Mal gemacht, auch bei uns im Geschäft. Und das ist eigentlich immer bei den Leuten sehr, sehr gut angekommen. Mhm. Und dann habe ich gedacht, warum das nicht auch mal hier zeigen?
0: Sehr gut.
1: Da gibt es jetzt auch einen ganz kleinen Kniff. Und zwar, es wird natürlich nie ganz exakt. Und jetzt nehme ich im Endeffekt gerade ein Stück von dieser Steckmasse und benutze es wie ein Radierer. Und dann kann ich das natürlich da noch ein bisschen ausarbeiten, dass das dann nachher auch gut aussieht.
0: Wo kriege ich denn die Steckmasse und was kostet die?
1: Bekommt man im Floristenbedarf auf jeden Fall oder beim Floristen. Es liegt so bei 3 Euro, 3,50 Euro. Okay. Also da hat man natürlich schon auch recht lange davon. Wie gesagt, wenn man es so macht, dass man nicht gleich alles wässert. So, jetzt das Typische, wie wässert man denn die Steckmasse? Viele denken so, ich lasse da Wasser drüber laufen oder ich lasse es...
0: Ja, so hätte ich es jetzt auch gemacht.
1: Oder ich tunke. Nein, wir machen gar nichts. Wir legen das nur auf einen... Ich habe hier die Schale mit Wasser gefüllt. Wir legen das da drauf
0: und
1: warten einfach, bis es unten ist. Das geht ein paar Sekunden und dann können wir schon loslegen. Ich mache derweilen schon mal diese Chrysantheme. Das ist die, es nennt sich Pompon Santini, also die Sorte Santini. Gibt es ungefüllt und das ist die gefüllte, die Pompon Santini.
0: Ich kenne Chrysantheme nur so große.
1: Genau, gut, da gibt es ja auch ganz, ganz viele verschiedene Sorten.
0: Dass die so klein gibt, das wusste ich gar nicht.
1: Ja, die sind echt, echt schön. So, die Steckmasse ist auch gleich fertig. Ja, komm. Yep. So, wir stecken dann die Blüten hier rein. Wichtig ist, dass die Hauptblüte, die sollte auf jeden Fall nochmal zusätzlich in einem Reagenzglas sein. Oder
0: also
1: so
0: mit
1: kleines.
0: Hauptblüte meinst du, was hier die Rose ist?
1: Genau, genau, weil das einfach, die Steckmasse hält zwar Wasser, aber sie steht ja nicht direkt im Wasser. Das heißt also, alles, was wir jetzt da einarbeiten, ich stecke die dann nachher hier ringsum so drumherum, das hält, ist es gar kein Thema. Für die Chrysanthemen reicht es, aber für die Hauptblüte, sei es

0: Rose oder mal eine schöne Orchidee.
1: Braucht man das?
0: Da brauchen wir dann noch mal extra.
1: Muss man das grüne Zeugs nachwässern immer noch mal? Also
0: das ist nicht verkehrt, wenn man es dann so alle 2 Tage mal so auf ein, einfach mal noch mal so ein bisschen nachwässert, dass es noch mal gut Wasser hat. So, ich stelle das mal hier auf die Seite. Ich habe da schon ein bisschen vorgearbeitet. Wir nehmen diese Chrysanthemen, schneiden die an und gehen jetzt einfach nur kreisförmig drumherum und stecken das Ganze in die Steckmasse. Wichtig ist das dabei, dass man natürlich darauf achtet, dass jetzt nicht unbedingt große Lücken entstehen.
1: Das ist jetzt farblich eine ganz interessante Kombination. Wir haben ja hier weiß-grün in edel. Ne? Das wäre also auf jeden Fall was für Hochzeit oder
0: zum Beispiel ein bisschen was Elegantes, genau.
1: Ganz, ganz schön finde ich das. Gefällt mir super.
0: Und dann habe ich natürlich das Rosa so ein bisschen auch mit dem Holz in Kombination.
1: Nein, du hast es auf meinen Anzug abgestimmt.
0: Das natürlich auch.
1: Das war Zufall. Ich kam heute Mittag rein und er sagt, ey, ich habe genau das Törtchen für dich gemacht.
0: Das war schön.
1: Das ist auch sehr, sehr schön. Ich finde es auch edel. Ich finde es jetzt nicht irgendwie...
0: Ja, aber man kann das auch, wie gesagt, auch mal so ein bisschen auf einem rustikalen Holztisch, finde ich das sehr schön. Auch mit der Hortensie so ein bisschen. Die Hortensie, da muss man natürlich...
1: Das Rosane.
0: Genau, das Rosane. Da muss man natürlich jetzt noch ein bisschen drauf achten, wenn Hortensien jetzt noch Farbe haben, dann sind die natürlich noch ein bisschen anfälliger. Wenn ich das Ganze natürlich jetzt im Herbst mache und die sind schon so ein bisschen vergrünt und Bordeaux, dann kann man die tatsächlich auch in die Wärme stellen. Das macht denen eigentlich dann auch nichts mehr aus. Jetzt aktuell sind sie noch ein bisschen empfindlich, aber wenn man die dann auch mit so einem Reagenzglas dann mit einarbeitet,
1: Sind die Hortensien auch im Reagenzglas.
0: Ja, die kann man dann auch so mit Reagenzglas reinmachen. Und dann sind die auch gut mit Wasser versorgt.
1: Sieht super aus.
0: So, und jetzt machen wir natürlich noch den Übergang. Und zwar in dem Fall machen wir jetzt Schleierkraut noch dazu. So, ich habe Schleierkraut mitgebracht. Da gibt es verschiedene Arten. Das ist jetzt das Grobe. Es gibt es auch noch feiner von den Blüten her. Wir machen das gerade so ein bisschen auseinander noch. So, komm mal her. So, jetzt kommt das, was ein bisschen vielleicht fisselig ist. Und zwar, wir machen kleine Büschelchen. So aus. Einfach so zusammennehmen. So. Und wenn wir dann so ein Büschelchen zusammen haben, schneiden wir das mit dem Messer an und stecken das Ganze jetzt hier in den oberen Teil des Törtchens.
1: Vielleicht deuten wir zum Schluss einfach nur noch an, wie die Orchidee aussehen wird dann
0: genau.
1: In dieser Farbkombination.
0: Und als Highlight habe ich dann gerade von der Fensterbank eine Orchidee abgeschnitten und setzen das Ganze hier drauf. So.
1: Tischschmuck für heiße Tage.
0: Genau.
1: Ja, sieht super aus.
0: Unsere Gartenparty.
1: Thomas Gröbü, Florist aus Karlsruhe, zeigt uns seine Idee mit Pompon-Chrysanthemen.
0: Jawohl.
1: und anderen königlichen Blüten. Ja, zum Nachmachen empfohlen, falls Sie was brauchen für Ihre nächste Gartenparty. Und die Hitze kommt ja wieder zurück, so wie es aussieht, nächste Woche. Ja, jeder Garten erzählt die Geschichte desjenigen oder derjenigen, der ihn angelegt hat, geplant hat und auch bearbeitet. Die einen Gärten, die wachsen so ein bisschen vor sich hin. Eher zufällig, andere sind von langer Hand geplant. Der Garten von Andrea und Heinrich Hobelsberger, der erzählt die Geschichte von Generationen.
2: Ein Garten voller Nostalgie und das auf 1000 Quadratmetern. Gehören tut er den beiden.
3: Ich bin Andrea.
4: Und ich bin Heinrich.
3: Für mich ist der Garten pures Glück.
4: Und für mich pure Erholung.
2: Am Anfang war der Garten pure Arbeit. Vor allem dieses Schmuckstück, die Gartenhütte. Aufgebaut nur aus Bauschutt vom alten Haus.
4: Ja, da sind wir besonders stolz drauf. Weil als wir das alte Bauernhaus abgerissen haben, war es uns ganz arg wichtig, dass wir eben alle Materialien, wo wir irgendwie verwenden können, hier wieder einbauen. Also es sind die alten Dachbalken, wo hier verarbeitet wurden. Das ist übrigens der Wohnzimmerfußboden von ihrer Oma.
3: Und der hat wirklich schon viel mitgemacht. Es sind viele Menschen drüber gelaufen.

0: Und wir haben den in mühevoller Arbeit rausgemacht und haben ihn hier verlegt als Andenken an die Oma.
1: Das ist der alte Werkzeugschrank vom Urgroßvater. Braucht sie eigentlich nicht, aber ist einfach zu schade. Da hängen Erinnerungen dran und das geht einfach nicht, dass man das wegtut.
2: Alt auch diese Dachziegel. Früher lagen sie auf dem Wohnhaus. Heute sind sie, pfiffig angeordnet, der Weg durchs Staudenbeet.
0: Das Staudenbeet, das liegt mir wirklich am Herzen. Ganz viele Bienen kommen immer her und andere Tiere und holen sich da Nahrung und muss halt viel ausreißen, hacken, Unkraut jäten, was immer zu tun ist.
2: Die kleinen, unscheinbaren Dinge lassen den Garten leben. Und die klaren Gegensätze. Diese fetten Riesenmauersteine stammen aus dem alten Gewölbekeller. Heute sind sie Freilaufgelände und Heimat für die Schildkröte. Ihr Name ist Ida.
0: Der Ida. 8 Jahre haben wir gebraucht, bis wir herausgefunden haben, dass es ein Männchen ist und keine Dame. Und eigentlich gehört sie meiner Tochter, aber ich wollte sie einfach nicht hergeben. Die gehört einfach zu uns und zum Garten dazu.
2: Genauso wie diese rasenden Hühner. Die drei rennen nicht nur, sondern sorgen auch fürs Frühstücksei.
1: Reiche Beute. Ein Ei legen sie, jedes Huhn pro Tag.
2: Ein bisschen Nutzgarten ist er auch heute noch. Stachelbeeren und Äpfel, alles da, inklusive Reminiszenz an früher.
1: Ja, und das ist ein alter Obstbaum, ein Apfelbaum. Kardinal Bea heißt der Apfel und das war der Lieblingsapfel von meinem Schwiegervater. Und deswegen haben wir den auch hier einfach stehen lassen, weil ja, einfach auch die Erinnerungen der Schwiegervater bleibt hier ein bisschen lebendig.
2: Aber nur ein toter Kardinal Bär, das war für Andrea nicht genug.
0: Ich wollte zum Andenken an meinen Papa, der für diesen Garten gelebt und gewirkt hat, einfach noch mal was Lebendiges pflanzen. Und deshalb steht hier der Kardinal Bär für alle Zeiten.
2: Das eigentliche Prachtstück im Garten aber ist der hier. Der 120 Jahre alte Birnbaum. Schon immer war er der Treffpunkt für alle Generationen. Früher saß die Oma schon drunter, hier mit ihrer kleinen Enkelin Andrea beim Kaffee trinken.
1: Der Baum ist irgendwie Geborgenheit für uns und Treffpunkt.
0: Genau, er ist der Mittelpunkt hier. Und seit 5 Generationen sitzen wir als Familie unter dem Baum und genießen das Leben und den Garten.
2: Daran hat sich bis heute nichts geändert. Alle sind da. Wirklich alle. Beim Nachmittagskaffee mit Hefezopf. Am Sonntag unterm Birnbaum.
3: Schön, gell? Freitags spielen wir hier immer mit der Sprache. Ja, wir haben ja eine Vielzahl von den unterschiedlichsten Dialekten hier bei uns im Südwesten. Und bei diesem Spiel, das da heißt Dialektraten, ist es so, dass ein Zuschauer oder eine Zuschauerin ein Wort vorstellt aus ihrem Dialekt, wo so ein bisschen Spezialbegriff ist, und wir anderen raten sollen, was das bedeuten könnte. Heute ist die Wortspenderin Ruth Blau und die ist jetzt im Speyer am Telefon. Hallo, Frau Blau.
4: Hallo, Frau Greif.
3: Ich grüße Sie. Das ist Pfälzisch, um das es geht heute, ne?
4: Jawohl.
3: Für was steht das Pfälzisch-Schwätze, Ihrer Meinung nach? Was symbolisiert
4: ja,
3: das?
4: Das kommt vom Herzen. Und ich bin ein echtes Pfälzer Mädel und ich stehe zu meinen Wurzeln. Und
3: Schwätze gern Pfälzisch.
4: Ich schwätze gern Pfälzisch, ja.
3: Ja. Gibt es auch Situationen, wo Sie ins Hochdeutsche wechseln?
4: Ja, das muss alles mal sein. Beim Bäcker zum Beispiel, wenn ich jetzt Gelaribe wegholen will. Und dann muss ich umschalten auf Karottenbrötchen.
3: Die Gelaribe ist die Karotte. Das ist ja zu meinem Dialekt saarländisch alles ganz dicht. Ne? Da sind wir ja gar nicht weit weg, wir zwei voneinander. So, Sie haben ein Wort ausgedacht, sondern ein Wort auserkoren, dass Sie vorstellen, was es zu erraten gibt. Was ist es? Wie heißt dieses Wort?
4: Heute ist es wieder.

0: Schmodisch.
1: Schmodisch ist das Wort und das war schon der ganze Satz dazu, ja, dass man einen Zusammenhang hat. Da sind wir mal gespannt, was die Leute draus machen, oder?
0: Ja.
1: Frau Blau, also es schmodisch, heute ist es wieder schmodisch, 01802 295 45. Was bedeutet das? Verraten Sie es uns, liebe Zuschauerinnen und Zuschauer. Zu gewinnen gibt es eine Kaffee- oder Teetasse, wenn Sie wollen. Ja, einfach jetzt losraten, bin gespannt, was dabei rauskommt, okay, wie viele es wissen. Danke, Frau Blau, Grüße nach Speyer.
0: Gern gesehen. Grüße Tschüssle an die Familie noch.
1: Dankeschön. Ja, wir bleiben in der Pfalz, besser gesagt im Pfälzerwald. Der ist ja voller magischer Geschichten. Eine besonders dramatische ist die Liebesgeschichte von der armen Adelinde auf der Hardenburg. Ist offenbar wirklich passiert, ist tradiert. So viel sei schon erzählt. Adelinde von Leiningen, das war ihr Adelsgeschlecht, hatte sich in einen Knappen verliebt. Und das konnte ihr Vater, der Graf, natürlich nicht dulden. Der schickte den jungen Mann dann einfach auf den Kreuzzug. So hat man das früher gemacht. Davon kam dann natürlich nicht zurück. Und deswegen ist Adelinde dann vor sich hin verzweifelt. Arndt Reisenbichler ist unterwegs zur Hardenburg, wo das alles geschah.
2: Als Adelinde auf der Burg vom Tod ihres Geliebten erfuhr, verließ sie die Hardenburg und begab sich in ein Kloster. Dort lernte das schöne Mädchen in tiefer Verzweiflung dann Enthaltsamkeit und Kräuterheilkunde.

0: In den Ruinen der kleinen Burg finden sich tatsächlich noch Hinweise des kargen Lebens von der schönen Adelinde.
1: Und mit ein bisschen Fantasie könnte das ihr einfaches Lager gewesen sein. Und das hier ihr Altar.
0: Und dieses Mal findet die Geschichte ein verträgliches Ende. Adelinde rettet ihrem Vater dank ihres im Kloster erworbenen Heilwissens das Leben nach einem schweren Jagdunfall. Und die beiden vertragen sich wieder. Noch kurz zurück auf die Hardenburg. Dort verweist ein besonderer Stein auf unser nächstes Ziel.
1: Dieses Gesicht hier oben, das war ein Mönchskopf mit rausgestreckter Zunge, also eine Spottmaske. Und die deutet auf einen alten Streit zwischen dem Adel und dem Klerus hin. Also der Graf von Leiningen hier, der hatte Stress mit den Mönchen vom Kloster Limburg. Und er hat sogar den Abt vom Kloster hier gefangen genommen. Und danach diese Spottmaske angebracht. Und die schaut genau in Richtung Kloster Limburg. Und da gehen wir jetzt hin.

Unsere heutige Tour führt von der Burgruine Hardenburg über das Kloster Limburg auf den Bismarckturm oberhalb Bad Dürkheims und von dort zum Ungeheuersee bei Weisenheim am Berg.

Im Kloster Limburg wurde von 1042 bis 1056 einer der berühmtesten Schätze der Welt aufbewahrt. Die Insignien des Heiligen Römischen Reiches Deutscher Nation. Dieser Schatz ist der einzige, noch fast vollständig erhaltene Kronschatz aus dem Mittelalter und ist heute in der Schatzkammer der Wiener Hofburg ausgestellt.

Der Kreuzgang des Kloster Limburgs hat kirchenhistorische Bedeutung. Hier hat im 11. Jahrhundert Kaiser Konrad II. Genau hier bestimmt, wie viele Adventssonntage es geben soll und wann der erste stattfinden soll. Und die Regel gilt bis heute. Außerdem ranken sich einige Mythen und Legenden um das Kloster. Unter anderem soll der Leibhaftige, der Teufel persönlich, hier beim Bau mitgeholfen haben. Und zwar durch eine List der Mönche. Die haben ihm nämlich gesagt, wir bauen ein Gasthaus. Und bei einem sündigen Gasthaus, da war der Teufel dabei. Dann hat sich herausgestellt, es war doch ein Kloster. Und dann war der Teufel richtig wütend. Die Rache sollte nicht lange auf sich warten lassen. Wütend bestieg er den Berg gegenüber dem Kloster. Und diesen Stein wollte der Teufel in seinem Zorn dann auf das Kloster werfen, um es zu zerstören. Gott hat aber den Stein so schwer gemacht, dass der Teufel das nicht geschafft hat, so die Legende.

Das nächste Etappenziel ist knapp 2 Kilometer entfernt. Der Bismarckturm bietet eine grandiose Aussicht über den Hartrand und die angrenzende Rheinebene. Leider ist er nicht immer zugänglich.

Wir gehen weiter auf einem der vielen Premium-Wanderwege. Und wen wundert's, auch hier hat der Teufel seine Spuren hinterlassen. Hier zum Beispiel die Teufelsmauer. Und kurz danach die Teufelsbank mit einem schönen Blick auf Mannheim und Ludwigshafen.

Einst soll hier der gesamte See im Dunkeln geleuchtet haben. Und am Grunde des Sees sollen Kirchenglocken versenkt liegen. Und natürlich treiben auch Waldgeister hier ihr Unwesen. Spuk und Magie passt eigentlich ganz gut hier zum Ungeheuersee.

0: Diesen Geschichten will ich natürlich auf den Grund gehen und habe mich mit einem profunden Kenner des Sees verabredet.
1: Die Legende sagt, dass der See mal geleuchtet hat. Ist es wirklich so?
2: Was ja bekannt ist, ist, dass faulendes Holz leuchten kann.
1: Ja?
2: Ja. Früher hat man gedacht, so im Verrottungsprozess, Oxidationsprozesse und so weiter würden dazu führen, dass das Holz leuchtet, bis man dann festgestellt hat, das ist nicht die richtige Antwort, sondern es gehören Pilze dazu, der halt eben in Kombination mit faulendem Holz dazu führt, dass das Holz leuchten kann.
1: Und wie stelle ich mir das vor? Ist das dann so gelb-rötliches Licht oder wie?
2: Nee, das Licht wird so beschrieben, dass es eigentlich so bläulich-grün oder richtig stark grün leuchtet. Ja.
1: Also auch ein bisschen unheimlich.
2: Ein bisschen unheimlich, ja. Und das mit dem Magischen, sage ich mal, was damit ja verbunden ist, ist vielleicht auch vor allen Dingen dadurch entstanden, dass zu den Zeiten, als hier Hirten mit dem Vieh draußen waren, ja auch so ein bisschen Aberglaube regiert hat und dass da natürlich so eine Erscheinungsformen gern so interpretiert worden sind oder so empfunden worden sind, dass es was Magisches hat. Ja.
1: Und es gibt ja noch die andere Geschichte mit den Kirchenglocken auf dem Grund des Sees. Ja. Was ist da dran?
2: Es geht die Sage, dass im 30-jährigen Krieg halt, um die Glocken vor Plünderern zu retten, die Einwohner von Weisenheim, die im See versenkt haben, 2 Stück an der Zahl, ist auch alles notiert worden, wo die versenkt worden sind. Aber nach den Jahren, wo dann wieder Frieden herrschte, sind sie einfach nicht mehr gefunden worden.
1: Jetzt heißt der See ja Ungeheuersee. Mhm. Wie kommt denn der Name zustande? Also hat jemand vielleicht auch mal ein Ungeheuer hier gesehen?
2: Es gibt mehrere Erklärungen. Es gibt die wissenschaftliche, dass, wie gesagt, hier früher Hirten das Vieh aus den Dörfern in den Wald getrieben haben für die Waldweide. Und dazu hat es ein Gehege gebraucht. Und das hieß dann wohl Haier. Und Unger war die Waldweide. Und die Zusammensetzung des Wortes Unger und Haier.
1: Ungeheier.
2: Ungeheier.
1: Also, eigentlich muss man Ungeheier sagen.
2: Ja, und es war wohl auch so, dass der früher bei den Einheimischen Ungeheiersee gehießen hat. Dann wird aus Ungeheier Ungeheuer.
1: Ja.
2: Aber wie gesagt, die andere Version gefällt mir auch ganz gut, was wir ja schon gesagt haben, durch das Magische, was der See ausstrahlt, da auch halt eben auf Ungeheuer zu kommen.
1: Ja. Das Wasser ist schon extrem dunkel, es sieht so ein bisschen morastig aus. Also wenn man so drauf guckt, kann man sich ja schon vorstellen, dass so Ungeheuer oder Seejungfrauen da drin leben. Haben Sie schon mal eine Seejungfrau hier gesehen?
2: Nee, eine Seejungfrau noch nicht. Schön wär's. Wäre ich noch öfter hier. Ja.
3: Naja, vielleicht lebt ja doch eine dort, eine Seejungfrau. Vom Pfälzerwald zum pfälzischen Dialekt. Noch einmal gedanklich, unser Wort heute ist aus dem Pfälzischen und lautet schmodisch. Heute ist es aber wieder schmodisch. Was könnte das bedeuten? Einfach weiter anrufen und mitraten, wenn Sie wollen. Wir haben in der Stuttgarter Königstraße mal nachgefragt, ob die Stuttgarter mit dem Begriff schmodisch was anfangen können.
4: Schmodisch. Schmodisch.
5: Schmo? Schmodisch?
6: Nee.
7: Ich stehe auf dem Schlauch, ich brauche einen Kaffee.
8: Das hört sich irgendwie so an, wie wenn irgendwas dreckig wäre oder so.
9: Wenn Mode so ein bisschen schmuddelig ist, so unordentliche Mode vielleicht?
10: Was Schmottriges.
4: Schmodisch, schmodisch.
10: Ist das Schwäbisch?
5: Nee, das ist Pfälzisch.
10: Pfälzisch, oh je.
9: Lecker.
5: Schmuckmode?
10: Modisch steckt ja schon drin und schmodisch hätte ich schmuddelmodisch vielleicht erraten, wenn man so ein bisschen auf eine Art von subversiv modern aussieht.
3: So, wir werden es gleich auflösen. Ein bisschen können Sie noch weiter raten, ein paar Minuten. Zuerst möchten wir uns mit dem Thema des Tages beschäftigen und das ist, Julian Nagelsmann ist nicht mehr unser Bundestrainer. Nein, nach dem Treffen der DFB-Oberen gab es einen kleinen Austausch und das Angebot von 7 Millionen als Abfindung. Und da hat er gesagt, dann gehe ich halt. Ne? So, und es gibt auch schon einen ganz klaren Aspiranten, das ist mehr als ein Aspirant. Es sieht so aus, als wird das laufen. Jürgen Klopp hat Bereitschaft angekündigt, den Job zu übernehmen. Und der DFB hat heute Mittag erklärt, ja, wir wollen den Jürgen Klopp auch fragen. Ist bestimmt noch nicht passiert. Naja, gehen wir mal davon aus, dass das Gespräch so verlaufen wird, dass am Ende der neue Bundestrainer Jürgen Klopp ist. Und unsere Frage an Sie ist, ist das der Richtige? Sagen Sie, mit dem Klopp wird es anders laufen? Das war überfällig. Oder sagen Sie, naja, weiß ich auch nicht. Es gäbe ja noch ein paar andere Optionen.

0: mal, Thomas Tuchel hat bestimmt auch demnächst wieder Zeit, eine Mannschaft zu trainieren. Oder Ralf Rangnick oder Christian Streich. Vielleicht haben Sie irgendwie ein paar andere Tipps. Oder Sie sagen, nee, ich will auch den Klopp, der ist einfach klasse. Und hat so viele Zähne, da wird es gleich auch noch mehr dazu geben. Jetzt machen wir zuerst mal ein Notfallset für unterwegs. Laura Wilhelm ist hier, unsere Textildesignerin, und hat einen Vorschlag zu machen, wie man selbst ein Notfallset gestaltet. Und mit selbst meine ich auch, dass man sich vorüberlegt, was brauche ich denn, wenn ich unterwegs bin beim Radfahren, Wandern oder mit den Kindern.
1: Genau.
0: Und wie setzt du das um? Wir zeigen jetzt zuerst mal das Ergebnis. Du hast dir überlegt,
1: ja, das ist jetzt im Prinzip das, wo ich so gedacht habe, was können wir dabei haben, wenn man jetzt vielleicht mit Kindern auf den Spielplatz geht oder unterwegs ist. Oder, aber wie gesagt, man kann das ja individuell bestücken. Mhm. Und deswegen habe ich auch zwei unterschiedliche Größen angelegt. Also dieses große Set ist ja dann doch recht voluminös. Aber jetzt vielleicht für die Handtasche oder für irgendwie für einen Fahrradausflug oder so tut es vielleicht auch die kleinere Größe. Also kann man sich dann raussuchen. Und wie man hier sieht, hatte ich jetzt im Prinzip die Idee, die Innenseite habe ich jetzt aus Softshell genäht. Und zwar Softshell kennt man aus dem Outdoor-Bereich. Das ist abwaschbar und schmutzunempfindlich. Und außerdem hat es ja ein bisschen so eine Art Polsterung. Also das fand ich jetzt eine ganz, ganz gute Idee. Und wie man hier auch sieht, sind die Zuschnitte für innen ist einfach hier so ein kreuzartiger Zuschnitt. Und für außen ebenso.
0: Haben wir auf unserer Homepage hinterlegt, auf kaffee.de.
1: Genau. Mhm. Und für außen habe ich jetzt so eine beschichtete Baumwolle genommen, weil die halt auch wasserunempfindlich ist. Jetzt zeige ich erstmal, also hier auf der Innenseite habe ich jetzt schon vorgearbeitet, habe ich diese zwei Taschen schon festgenäht. Das habe ich mir jetzt als
0: auch so für Pflästerchen und sowas,
1: zum Beispiel, oder Tabletten oder irgendwie sowas. Und um jetzt hier meine individuellen, die Füllungen da irgendwie, dass ich die schön so festnähe, dass die gut auch halten, zeige ich jetzt mal hier die Technik. Also hier oben habe ich ja schon angefangen. Und hier zeichne ich mir einfach die Mittellinie an. Und dann spanne ich mir dieses Gummiband so ein bisschen drüber. Markiere mir, ich mache hier im Prinzip die Stelle, die ich festnähen muss. Ich weiß nicht, sieht man es gut? Ja. Ich mache mir hier einen Strich auf dem Gummiband und hier auf der Seite, auf der Innenfläche. Dann kann ich das nämlich einfach rausnehmen. Und dann kann ich mir hier, lege ich das mittig an und zeichne hier nochmal die Stelle sauber an. Ich mache das hier, weil das Gummiband so breit ist, vielleicht auch einfach mit so einem Geodreieck. Und dann kann ich mir die Stelle feststecken. Oder ich brauche die nicht mal feststecken, ich sehe das ja auch so. Und dann nähe ich mir das Gummiband einfach fest. Wir haben jetzt hier ein graues Garn genommen, dass man es ein bisschen besser sieht. Und hier ist auch ganz gut, dass man vielleicht ein, zwei Mal hin und her näht, dass die Naht dann auch wirklich hält. Immer gut verriegeln. Und so nähe ich mir einfach meine Komponenten so Stück für Stück fest.
0: Hast du ein paar so in der Größe? Ein noch größeres?
1: Ja.
0: Für das Desinfektionsmittel?
1: Genau. Und der zweite Schritt, wenn also die Innenseite fertig gestaltet ist oder fertig genäht ist, dann nähe ich mir hier die zwei Außenteile aufeinander. Und diese Idee mit diesem Color Blocking, was sich ja hier innen ja auch fortsetzt, kam mir eigentlich deswegen, weil man dadurch ganz schön diese zweite Kordel, die hier dann mit einnähen kann, die hast du dann da schön sauber verarbeitet. Das ist eigentlich da, deswegen bin ich darauf gekommen. Die Außenseite aus zwei Stücken zusammenzusetzen. Also hier auch einfach die zwei Teile einfach gerade durch aufeinander nähen. Und dann bin ich auch schon so weit, ich lege das mal ein bisschen auf die Seite, dass ich dann im besten Fall, also ich habe die zwei Außenteile zusammengenäht, ich habe die Nahtzugaben auseinander gefalzt in dem Fall, weil beschichtete Stoffe sollte man nicht bügeln. Da muss man
0: auf jeden Fall. Was heißt falzen?
1: Also falzen heißt einfach so mit dem Fingernagel so auseinanderstreichen. So.
0: Ah, okay.
1: So Hand. Das war jetzt falzen. Okay. Und dann nähe ich mir die seitlich fest und dann habe ich beide Teile vorbereitet. Und dann werden die, wie so oft beim Nähen, aufeinander gelegt. Die sind ja passgenau, die Kordeln kommen nach innen. Und dann. Das Material ist eigentlich ganz dankbar. Ich muss da jetzt nicht so wahnsinnig viel stecken. Ich tue mir das jetzt hier in dem Fall, habe ich jetzt so Klammern. Außenrum so feststecken. Das wird jetzt aber einfach noch alles.

0: Ist festgenäht.
1: Und jetzt wird es einmal komplett hier drumherum festgenäht, bis auf die Wendeöffnung. Die brauche ich nämlich. Mhm. Und die sieht man jetzt hier auch ganz schön. Hier wächst jetzt der Berg an den Arbeitsschritten. So, hier sieht man jetzt ganz schön. Alles ist außenrum
0: festgenäht.
1: Hier ist die Wendeöffnung. Was ich hier auch schon gemacht habe, das ist wichtig. Das sind die letzten zwei Teile oder zwei Ecken, die ich jetzt noch hier so sauber zurückschneide. Vor allem hier.
0: Warum?
1: Die Innenecke. Weil das nach dem Wenden würde sich das Material da so komisch ballen und da wäre es dann da nicht schön glatt. Und deswegen ist es immer so die Technik, dass man die Nahtzugaben in den Ecken zurückschneidet. Mhm. Aufpassen, dass man nicht in die Naht schneidet, das wäre schlecht. So, jetzt kann ich das auf rechts wenden. Also dieses gestreifte breite Gummiband sieht natürlich schön aus, aber man kann auch ein normales Haushaltsgummi nehmen oder so ein Hosengummi. Die gibt es auch in unterschiedlichen Breiten. Ich fand natürlich jetzt das Schwarz-Weiß.
0: Ja, das sieht schon schick aus.
1: Schon schick. Mhm. Außerdem habe ich übrigens, weil ich keine schwarz-weißen Kordeln gefunden habe, habe ich einfach schwarz-weiße Schnürsenkel bestellt.
0: Das sind Schnürsenkel?
1: Ja.
0: Ah. Hier. Okay.
1: Sieht, da vorne zum Beispiel sieht man auch noch die, hier habe ich die Reste verwendet, aber hier sieht man auch diese diese typischen Schnürsenkelenden. Mhm. Also ist auch ein guter Trick, wenn man da an was Cooles kommen will. So, und jetzt müssen die Ecken noch sauber ausgeformt werden. Hier sieht man es schon ganz schön. Hier sieht man die Wendeöffnung.
0: Das ist das Innen jetzt, ja, ne?
1: Das ist jetzt das Innen, genau. Also hier müsste man es jetzt noch schön ausformen. Dann sind wir eigentlich auch schon hier bei diesem Arbeitsschritt. Jetzt fehlt noch, dass ich die Wendeöffnung zusammennähe. Das mache ich aber, also ich klappe mir das schön nach innen und hefte mir die, also an der Stelle der Wendeöffnung. Hier habe ich auch schon alles schön sauber aufeinander gepresst. Oder ja, hier habe ich leicht mit dem Bügeleisen mit durch ein Tuch durchgebügelt. Und jetzt wäre der letzte Schritt, einfach diese Tasche hier rundherum knappkantig abzusteppen. Mhm. Und wenn ich das in dem Arbeitsgang, in dem ich das mache, also hier stelle ich mir auch ein bisschen einen längeren Stich ein, das sieht schöner aus, macht ungefähr 3,5. Und dann steppe ich einmal rundherum ab.
0: Und dann sind wir auch schon fast fertig.
1: Und dann ist die Wendeöffnung geschlossen und meine Tasche schön abgesteppt.
0: Wollen wir uns das nochmal angucken? Wir haben nämlich noch eine passende zu meinem Anzug.
1: Genau.
0: Das brauchen wir jetzt nicht aufmachen, sondern einfach nur noch mal zum Gucken. Das ist ab sofort in jedem Wanderrucksack drin. Sie kriegen alles an Infos dazu noch mal online bei uns auf kaffee-oder-tee.de. Wem Wandern zu langweilig ist, der kann natürlich das Ganze ein bisschen abenteuerlicher gestalten und geht klettern. In Manderscheid kann man als Anfänger seine ersten Erfahrungen auf einem Klettersteig machen und auch erfolgreich einen Gipfel erklimmen.
2: Scheiße. Ja, jetzt haben wir den Salat.
3: Wir müssen ein bisschen warten, oder?
2: Und ran den Körper, ran, ganz ran. Juhu!
4: Kletterkurs in Manderscheid in der Eifel, auf dem schwierigsten Klettersteig diesseits der Alpen. 4 Kilometer ist er lang und offen für jedermann zugänglich. Wer Profi-Tipps möchte, bucht den Kurs für 60 Euro. Dabei geht es wackelig über den Fluss, hoch darüber hinaus und immer zwischen den beiden Burgen von Manderscheid entlang.
5: Ja, wir haben 3 Etappen von einer einfachen Strecke über eine mittlere bis zu einer ganz schweren. Wir werden heute hier ein bisschen üben, die Techniken lernen und werden dann anschließend die einfache Strecke hier bezwingen. Ich denke, das ist für die Einsteiger heute dann schon eine Herausforderung. So, dann starten wir mal, gehen wir mal rüber zur Übungswand.
4: Georg ist der Kletterguide und hatte auch die Idee für den Steig. Die Gruppe, alles Flachland-Tiroler, wie Sandra und Claudia. Schwestern, die mit ihren Männern gekommen sind, alle 4 ohne Bergerfahrung.
6: Angst habe ich nicht, ein bisschen Respekt vor dem, was da so an Abläufen kommen wird, aber ich will das einfach und da bin ich ehrgeizig. Einfach mal gucken will, wie mein Körper auch mittlerweile auf Höhe reagiert, aber es wird schon werden, ich bin positiv gestimmt.
7: Früher bin ich Fallschirm gesprungen, laufe Marathon und ich wollte einfach mal sehen, ob in meinem Alter das noch so funktioniert.
4: Zur Ausrüstung gehören Helm und Klettergurt. Am Übungshang wird die Technik ausprobiert. Und dann wird es ernst. Die erste richtige Kletterpassage. Nicht ganz einfach, aber auch nicht ganz schwierig. Eben etwas für Anfänger.
7: Ja, ich muss sagen, alle Achtung, hätte ich jetzt nicht gedacht, dass das so steil ist. Aber ich bin guten Mutes. Man darf vielleicht nicht nach unten gucken, immer nach oben.
8: So, jetzt aber. Sandra, bist du weg? Ich komme.
9: Ja. Dann beide, hängst den anderen auch um.
4: Die erste Etappe des Aufstiegs ist geschafft.
8: Sollen wir warten, dann stehe ich ja.
6: Ich hätte mir am liebsten in die Hosen gemacht, gebe ich zu. Aber ich muss ja, hinter mir drängeln sie alle, ich muss darauf.
4: Auf dem Manderscheider Klettersteig gibt es regelmäßig Wanderpassagen, auf denen der Adrenalinpegel wieder sinken kann.
5: Es ist eine Besonderheit hier in Manderscheid. Manderscheid ist eigentlich ja eine klassische Wanderregion. Und durch die drei Etappen, die immer wieder in dieses Wanderwegesystem sich einfügen, hat man die Möglichkeit, sagen wir mal, dass die Familie, auch die nicht klettern möchte, dass die vielleicht wandert.
4: Auf dem Burgberg ist Treffpunkt für Familien. Rudis Frau Christa und seine Tochter Franziska sind mit den Kindern Hannes und Peter ganz gemütlich den Berg hochgewandert.
10: Wir sind den Wanderweg hochgekommen und haben uns dann hier oben getroffen mit den Leuten, die den Klettersteig gewandert, also geklettert sind.
11: Passt dann auf und wenn er runterfällt, fange ich ihn auf.
4: Wer jetzt noch nicht genug hat, auf den wartet die Königsetappe. Zuerst knapp über das Flüsschen Lieser, dann 50 Meter darüber.
8: Könnt ihr ein bisschen Abstand lassen, das wackelt schon.
4: Aber die richtige Herausforderung kommt erst nach der Brücke. Klettergrad C bis D, nicht für jedermann geeignet.
8: Leute, das ist nichts für mich. Ich kann das nicht von der Höhe. Ich kann das nicht, ich kann hier nicht runtergucken, das ist nichts für mich.
12: Kannst du auch nicht. Kannst du so den Blick
8: gleich. Nee, Claudia, ich gehe wieder zurück.
4: Aber alle anderen schaffen es. Und sind sehr stolze Gipfelstürmer.
13: Klasse!
14: Super!
13: Oh. Alle da!
7: Tolles Abenteuer. Also, man fühlt sich wie neu geboren. Klasse.
6: Definitiv was man noch mal machen sollte.
4: Der Klettersteig in Manderscheid. Etwas für Kletterfans und Wanderfreunde.
0: So, nach dem Wandern kann man natürlich schon hungrig sein. Es gibt aber Menschen, die sind immer hungrig und zu denen kommen wir gleich. Zuerst haben wir noch eine Gewinnerin, und zwar ist es Marlies Brachmann aus Lebach. Sie hat nämlich gewusst, was schmodisch bedeutet. Das bedeutet heiß, drückend warm. Im Saarländischen heißt es schmudisch, also dasselbe mit U, also zumindest mein Kenntnisstand. Frau Brachmann, herzlichen Glückwunsch, die Kaffee- oder Teetasse ist schon unterwegs zu Ihnen. So, und jetzt zu den Menschen, die eigentlich immer Hunger haben. Zähle schon so ein bisschen dazu und der jetzt kommt auch. Lars Reichow, der Mainzer Kabarettist, wird uns jetzt mal richtig Appetit machen.
15: Ich freue mich jetzt schon so aufs Essen. Ja, nachher mache ich mir noch was, wenn ich nach Hause komme. Dann mache ich mir immer noch so eine kleine Platte, so eine Fleischsalatplatte mit angedrehten Zimtpuffern. Dazu Speckspieße mit Dattelparfait. Ja, schreibt's euch ruhig auf. Ja. Zimtpuffer an Speckspießen, habe ich selbst erfunden. Ja. Das ist komisch. Ich könnte den ganzen Tag essen. Ich habe immer Appetit. Mein Körper hat sich auch ein bisschen drauf eingestellt. Ja. Bin auch ein bisschen stolz drauf. Also mir ist es gelungen, in den letzten Jahrzehnten eine Art Tannenbaum-Effekt am Körper einzurichten. Muskulatur würde ich es jetzt nicht gerade nennen. Es ist eher so eine zweite Haut. Ja. Ich sage immer, tragbare Speisekammer, sage ich immer. Ja, also muss ich also wirklich mal sagen, es ist schon erstaunlich, wie der Mensch aufgebaut ist, auch in puncto Nahrungsaufnahme, sehr, sehr gut aufgebaut. Fängt an mit dem Mund, ja, die Öffnung, das ist schon, der Mund sollte groß genug sein, ja, sag ich mal, mit ungewöhnlichen Formaten auch klarzukommen, ja. Das gilt natürlich auch für die Mundhöhle, für den Nahrungsflur, sag ich mal, der Welcome-Bereich für die eintreffenden Speisen. Die Zunge sehe ich eher als Gastgeber, ja, in der Gastgeberrolle. Grüßt euch, wie war die Reise, kommt doch rein, ja. Kleine Augen, großer Mund, ist am Ende ungesund, ja. Hat die Natur auch eine Lösung? Je größer der Mund, desto mehr Zähne sind auch drin. Ja, ich sage nur Jürgen Klopp. Ja? Jürgen Klopp mit dem legendären Gebiss. Allein in der oberen Kauleiste sagt man über 60 Zähne. Richtig, also der hat's richtig krachen lassen. Und die Backenzähne sind ja, wenn man so will, das ist ja so ein bisschen der Häcksler des kleinen Mannes. Ja? Als kleine Verdauungshilfe gibt's in Rheinhessen immer noch so eine sogenannte Weinbegleitung, ja? Englisch Wine Escort. Escort. Ja. Auf dieser Weindrainage, auf diesem Träubchenteppich rutscht das Essen dann in die Magengrube. Jockel Fuchs hätte gesagt, let's go down to the Schluckerwerkstatt. Und dieser ganze Bereich, von hier vom Mund bis zum Nabel, ja, der wird angetrieben durch das Hungergefühl, meine Herren. Ja. Ham, ham. Und je mehr ham, ham, desto Speck, Speck, Plauze, Ranzen. In Rheinhessen sagt man, ein kleiner Puffe. Ein Puffe. Ja? Essen lebt von der Vorstellung und von der konsequenten Umsetzung dieser Vorstellung. Build your dream meal. Ja, stellt euch vor, ihr wacht nachts auf und habt geträumt von einer riesigen Schinkenrolle auf einer Laugenstange. Ja? Schinkenrollen unter einer frischen, noch warmen Laugenstange mit Butter. Schinken quergerollt zwischen den gebutterten Laugenstangen. Schon alleine das Wort gebuttert. Ja? Gerne auch Gouda, frisch und dicke steht mit Eieromelett. Eieromelett auf Bratbutter in Sülzensaft. Leute, das schmeckt, habe ich auch als Eigenrezept, habe ich selbst entwickelt. Ja, ich gebe es zu, so richtig dynamisch bin ich danach nicht mehr, aber ist eher was für ein Nickerchen. Ja? Oder Rosenbrötchen in Pflaumenquark. Ja? Das geht so ein bisschen in die Richtung Kalorienkoma. Oh, Dips in Tacos, Chips, Flips, Lobster an Babykartoffeln, Tartuffili, ja, leicht angepuffert mit Pfirsichöl, fertig, ja, ist auch schnell gemacht. Kartoffelchen abwaschen, trocknen, Auflaufform, Olivenöl bis zum Rand, Knoblauch halbiert in die Form verteilen, Rosmarin, Kräuter salzen, 200 Grad, 30 Minuten, WhatsApp wenden, Kräuterquark dazu, Fleisch ab in die Kiste. Das ist ja, ich meine, es ist keine Kochsendung hier, Leute. Ja? Aber beim nächsten Mal zeige ich euch, wie man ein super leckeres Turo d'Alsace in Tranchen auf einer Tuileron de Champignon in einer Côte du Rhône Mélange so lange püriert, bis der Gelee über den Lippen découvriert mit einem Schuss Condola Celsibon à la beurre du soleil in einem Franchement du Vêtement bourgeois suite blanche. Guten Appetit.
0: Parlez-vous Pommes frites, fällt mir dazu nur ein. Wir haben ein Quiz zu spielen, das erste für diesen Freitagnachmittag. Zwei Herren sind am Telefon. Das eine ist Herr Lorenz in Freiburg. Grüße nach Freiburg. Hallo, Herr Lorenz.
14: Ja, am Apparat. Schönen guten Tag.
0: Ich grüße Sie. Sie spielen gegen Herrn Baude aus Waldkirch. Herr Baude ist auch da.
14: Hallo. Oh, der ist gar nicht weit weg.
0: Ja, ist gar nicht weit weg. Herr Baude?
16: Ja, hallo Frau Greis.
0: Ja, alles klar. Wir haben dieses Tableau mit 12 Kacheln. Dahinter verbergen sich Quizfragen, also die man beantworten kann. Allgemeinbildung hilft da ungemein. Bei richtiger Antwort gibt es dann immer einen kleinen Geldpreis zu gewinnen. Das summiert sich auf. Am Ende gewinnt von Ihnen derjenige, der den höheren Kontostand hat. Wir haben 5 Minuten Zeit. Herr Lorenz ist Kandidat A, Herr Baude Kandidat B. A fängt an. Herr Lorenz, auf geht's.
14: 8, bitte.
0: Die 8. Okay. Was soll heute im New Yorker Madison Square Garden stattfinden? Die Auslosung der WM-Achtelfinalspiele, die Geburtstagsparty von Donald Trump oder die Hochzeitsfeier von Taylor Swift und Travis Kelce? Sie sind gut, sehr schön. Wir werden dazu in unserem Promi-Klatsch nachher noch mehr erfahren über diese Hochzeit, die heute wohl dort ist. Herr Baude macht weiter.
16: Die 11.
0: Die 11. Welche Inselgruppe im Mittelmeer wird auch Äolische Inseln genannt? Die Kykladen, die Liparischen Inseln, die Balearen.
16: B wie Better.
0: Liparische Inseln. 59 Euro bringt das schon. Super, Herr Baude. Herr Lorenz macht weiter.
14: Ich nehme die 9.
0: Die 9? Was ist ein Ableger? Oh ja, das ist gut. Ein vorjähriger Trieb zwecks Vermehrung, ein Fußballer, der Pässe spielt oder eine zu Bett gehende Person. Ein Ableger. Was ist das? Irgendeiner hat das Fernsehen an. Den Ton ganz laut.
14: A.
0: Ein Trieb, zwecks Vermehrung. Sehr gut. Dann ist jetzt Herr Baude dran.
16: Die 6.
0: Die 6 fragt, abketten ist eine Föhntechnik, eine Diätmethode oder ein Strickverfahren?
16: C.
0: Das Strickverfahren. Sehr gut. Herr Lorenz.
14: Ich nehme die 4.
0: Gerne. Welches kosmetische Werkzeug liegt im Badezimmer? Die Nagelschere, die Schraubenbürste oder der Nietenrasierer?
14: A.
0: Die Nagelschere. 12 Euro ist uns das wert. Herr Baude.
16: Die 10.
0: Die 10? Basel liegt am Rhein-Nacken, am Rhein-Ellbogen oder am Rhein-Knie?
16: Rhein-Knie.
0: Rhein-Knie, das nehme ich doch glatt. So, Zwischenstand 54, Herr Lorenz, 116, Herr Baude schon. Herr Lorenz.
14: Die 7 bitte.
0: Die 7 geht auch für Sie und fragt, Sonny Rollins war einer der ganz großen Popsänger, Jazz-Saxophonisten oder Klassik-Violinisten? Sonny Rollins.
14: Popsänger.
0: Popsänger. Jazz-Saxophonisten. Das ist er. Also ich hätte auch nicht gewusst. Ist halt so. So, Herr Baude. Komm,
16: hey. Mal.
0: Kommen noch mal andere Fragen gleich, Herr Lorenz. Oh, und Herr Baude kriegt jetzt einen Joker. Super. 50 Euro gehen auf Ihr Konto.
16: Danke.
0: Herr Lorenz, was machen wir?
14: Die 12.
0: Die 12. Okay. Für Reisen außerhalb der EU benötigt man in der Regel zwingend einen Kompass, einen Laufpass oder einen Reisepass.
14: Okay.
0: Wir nehmen den Reisepass C. Das ist doch schon mal gut. Und Herr Baude?
16: Die 2.
0: Die 2. Wie heißt der Hit der österreichischen Musikgruppe Erste allgemeine Verunsicherung von 1985? Ist das der Ta-Ta-Taschendiebstahl oder der Ha-Ha-Handtaschenraub oder der Ba-Ba-Banküberfall?
16: C-Banküberfall.
0: Ba-Ba-Ba-Ba-Ba-Ba. Richtig. Letzte Runde, die Herren. Viel wird sich nicht mehr ändern. Herr Baude wird als Sieger vom Platz gehen. Aber genau. Herr Lorenz kann jetzt noch ganz ehrenwert noch mal ein paar Euro einspielen.
14: 5.
0: Die 5. Stößt der Radrennfahrer kurz vor der Ziellinie das Vorderrad extrem nach vorne, spricht man von A, einem Tigersprung, B, einem Känguru-Hopser oder C, einem Froschhüpfer?
14: Einen Froschhüpfer.
0: Froschhüpfer? Nee, es ist der Tigersprung.
14: Zum Schluss.
0: Macht nix. Herr Baude, die 1 noch?
16: Ja.
0: Schauen wir mal, wo spielt die berühmte Anfangsszene des Italo-Westerns Spiel mir das Lied vom Tod? Auf einem Friedhof, in einem Saloon oder an einer Eisenbahnstation?
16: C.
0: An einer Eisenbahnstation. Das ist richtig, das beschert Ihnen weiteres Geld. Ihr Kontostand ist 211 Euro, damit eindeutig der höhere. Herzlichen Glückwunsch.
16: Dankeschön.
0: Zu diesem kleinen Sümmchen. Und Herr Lorenz bekommt eine Kaffee- oder Teetasse von uns geschickt. Auch Ihnen vielen Dank fürs Mitmachen.
14: Ja.
0: Gerne. So, wir haben über den Bundestrainer zu reden. Warum? Im Moment haben wir gerade keinen. Das hier ist der alte Bundestrainer, hat heute seinen Rücktritt tatsächlich erklärt. Obwohl er ja kurz nach dem Spiel gegen Paraguay gesagt hat, ich gehe nicht. Jetzt geht er doch. 7 Millionen reicher. Das war die Abfindung. Und machen Sie sich keine Sorgen. Es gibt schon 9, weil Jürgen Klopp hat Bereitschaft signalisiert und der DFB will mit ihm reden. Ist er der Richtige? Das wollen wir von Ihnen wissen. Erstes Thema gleich nach den Nachrichten.
17: Uhr, SR Info aus Saarbrücken. Guten Tag. Nazi-Parolen an der Montessori-Schule in Friedrichsthal. In den vergangenen Monaten wurde die Schule bereits häufiger mit Nazi-Parolen und rassistischen Symbolen beschmiert. Auch gestern wieder. Die Täter drohen, wir kommen wieder. Jetzt ermittelt der Staatsschutz. In einer knappen Stunde findet an der Schule eine Mahnwache statt.
18: Es ist schon das zweite Mal in nur einer Woche. Unbekannte haben alle Gebäude der Montessori-Gemeinschaftsschule in Friedrichsthal mit Nazi-Schmierereien überzogen. Auch die Wand vor der Schule mit bekannten Persönlichkeiten wurde erneut verunstaltet.
19: Das macht natürlich wütend und ist auch enttäuschend, irgendwie zu sehen, was so gerade, wenn ich so an die Wall of Fame denke, an Schülerarbeit und gelebter Demokratieerziehung hier läuft, dass das dann dermaßen Ziel von Angriffen wird. Das ist schwierig zu ertragen.
18: Der Staatsschutz hat die Ermittlungen übernommen, auch wegen dieser Drohung. Darin machen die Täter klar, dass sie die Schule wieder beschmieren, wenn die Graffitis entfernt werden sollten. Die Schule geht davon aus, dass der Sachschaden bis zu 6.000 Euro beträgt. Grund für die hohen Kosten sei, dass auch Fenster beschädigt und einige Fensterrahmen beschmiert wurden.
17: Bei der anstehenden Neuwahl der Regionalversammlung im Regionalverband Saarbrücken werden 8 Parteien auf dem Wahlzettel stehen. Das hat der Wahlausschuss entschieden. Zugelassen sind SPD, CDU, AfD, Grüne, FDP, Linke, Bund Saar und BSW. Die Neuwahl ist notwendig geworden, nachdem die AfD erfolgreich gegen ihre Nichtzulassung bei der Kommunalwahl 2024 geklagt hatte. Die Neuwahl ist am 30. August. Ministerpräsidentin Rehlinger will eine Kita-Pflicht einführen. Darauf habe sich die Landesregierung geeinigt, sagte sie beim Sommergespräch in der Staatskanzlei. Die genaue Umsetzung sei aber noch unklar. Es gehe vor allem darum, Kindern zum Schulstart die gleichen Grundvoraussetzungen mitzugeben und so Chancengleichheit zu schaffen. Es gebe bereits einen Plan für das letzte Kita-Jahr. Dieses solle verpflichtend werden, wenn Sprachdefizite auffallen.
18: Die Stadt Saarbrücken will den sogenannten Pavillon am Rande des Nauwieser Viertels nachts per Video überwachen. Wie die Stadt mitteilte, will sie so den Aufenthaltsort für Menschen mit Alkohol- und Drogenproblemen besser vor Vandalismus schützen. Immer wieder wurden dort Schlösser beschädigt. Aktuell wird das Vorhaben vom unabhängigen Datenschutzzentrum geprüft. Das Fashion Outlet in Zweibrücken plant, auch in diesem Sommer wieder an den Feriensonntagen zu öffnen. Das hat das Management mitgeteilt. Zuvor hatte das Oberlandesgericht Zweibrücken 3 Eilanträge gegen die Sonntagsöffnungen zurückgewiesen. Das Management begrüßte die Entscheidung. So könne man die Vorbereitungen auf die Sonntagsöffnungen fortführen. Hintergrund ist ein Urteil des Bundesgerichtshofs, durch das einer Modekette im Outlet die Sonntagsöffnung untersagt worden war. Im Saarland könnte es 2060 deutlich mehr Demenzkranke geben. Das hat eine Studie im Auftrag der AOK ergeben. Demnach könnte die Zahl der Demenzfälle von heute rund 17.000 auf mehr als 22.000 zunehmen. Dabei gibt es regionale Unterschiede. Im Regionalverband könnten 2060 rund 1,7% der Menschen an Demenz erkrankt sein, im Kreis St. Wendel bis zu 4%.
17: Die Handwerkskammer Saarland fordert eine frühzeitige und enge Koordinierung von Baustellen in Innenstädten und Ortskernen. Dazu müssten sich Kommunen, Bauverantwortliche und Betriebe besser abstimmen. Erschwerte Zufahrten, eingeschränkte Parkmöglichkeiten und eine geringere Sichtbarkeit wirkten sich spürbar auf den Umsatz der Betriebe aus. Das Saarland unterstützt die Stadt Wadern bei der Hochwasservorsorge. Wie das Umweltministerium mitteilte, erhält die Stadt dafür rund 135.000 Euro. Mit dem Geld soll demnach ein Hochwasser- und Starkregenvorsorgekonzept erstellt werden. Ziel sei es, Schäden durch Überschwemmungen zu verringern. Und wir sind beim Wetter, die Aussichten. Die Nacht ist größtenteils sternenklar und trocken, Tiefstwerte 14 bis 9 Grad. Morgen erneut viel Sonnenschein bei 26 bis 30 Grad. Die weiteren Aussichten am Sonntag mal sonnig, mal wolkig und weitgehend trocken. Höchstwerte 25 bis 29 Grad. Am Montag noch wärmer bis zu 32 Grad. Am Dienstag und Mittwoch ein Mix aus Sonne und Wolken. Überwiegend trocken. Höchstwerte 29 bis 30 Grad. Und das war SR Info aus Saarbrücken. Um 18 Uhr gibt es dann ausführliche Nachrichten aus dem Saarland und der Welt. Bis dahin noch einen schönen Nachmittag.
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0: Diesen wunderbaren Zitronen-Baiser. Traum werden wir gleich erstellen. Wir machen Kaffee oder Tee wieder zur Backstube. Konditormeister Fabian Böckler ist heute hier an Bord und wird dieses fabelhafte Törtchen gleich zaubern.

0: Jürgen Klopp, der richtige Mann für diesen Job des Bundestrainers. Wir haben ganz viele Mails und auch Anrufer. Eberhard Haas aus Bad Krozingen schreibt, für mich ist Jürgen Klopp der Einzige, der im Moment der richtige Trainer für die Nationalmannschaft sein kann, weil er mit Menschen super klarkommt und weil er Erfolge hat, im Inland als auch im Ausland. Herr Roth ist in Tiefenbronn am Telefon. Herr Roth, sehen Sie das ähnlich?
1: Ja, guten Tag, schöne Frau Greis. Ich bin nicht in Tiefenbronn, sondern in Neuhausen, im Innskreis, im Schwarzwald. Ja, meine Ansicht ist, der Herr Klopp ist ein guter Vereinstrainer, Mannschaftstrainer. Aber ob er die Nationalmannschaft trainieren kann, das weiß ich nicht so. Da bin ich nicht so überzeugt. Aber vom Nagelsmann, der ist ja sehr sympathisch gewesen für mich. Aber das ist die einzigste Möglichkeit, dass er zurückgetreten ist. Aber ich sage, die älteren Fußballer von der Nationalmannschaft, die müssen auch mal ihre Konsequenzen ziehen. Wenn ich das Spiel gesehen habe, Deutschland gegen Paraguay, manche Spieler, die haben gespielt wie eine Altherrenmannschaft. Und da muss man mal neues Blut, junges Blut
0: haben gespielt wie Flasche leer, ne?
1: Ja, wie Flasche leer. Das hat keinen Wert.
0: Herr Roth.
1: Also ich nicht unbedingt. Der Herr Klopp ist vielleicht ein guter Vereinstrainer, wie ich gesagt habe. Aber ob er die Nationalmannschaft auf Vordermann bringen kann, bin ich nicht so ganz überzeugt.
0: Ist angekommen, Herr Roth. Vielen Dank. Wir haben weitere Vorschläge. Dagmar Höfgen schreibt, Ole Werner wäre der Richtige. Ole Werner war beim RB Leipzig und ist im Moment gerade mal ohne Job seit 2 Wochen. Er ist jung und hat gute Ideen, meint Frau Höfgen. Ja, warum nicht? Ich glaube aber, dass es da im Moment keinen aktuellen Anlass gibt, darauf zu hoffen oder zu denken, dass er es wird. Thomas Beer aus Urmitz schreibt, nein. Der Klopp auf gar keinen Fall. Er hat sich im Vorfeld zur WM mit unqualifizierten Äußerungen schon aus meiner Sicht herausgeschossen. Der hat seinen Charakter sehr verändert, seitdem er aus Mainz weg ist. Es gibt bestimmt bessere. Herr Dari ist in Wolfschlugen am Telefon. Herr Dari.
2: Hallo.
0: Was meinen Sie?
2: Für mich ist der Herr Klopp die beste Wahl, die es geben könnte. Mhm. Er ist charakterlich sehr gut, er ist fest. Der hat in der Vergangenheit bewiesen, dass er es kann. Mit ausländischen Vereinen stand er wunderbar da. Er hat noch viele Kontakte zu den Spielern. Und ich bin auch der Meinung, dass er der ist, der sich durchsetzen kann. Weil er was taugt und auf jeden Fall besser ist als der davor, der Nagelsmann. Und dann müsste aber auch noch eine Veränderung geben in der DFB-Spitze, weil die taugen auch zum Großteil wenig. Die kriegen nur viele Gelder zugeschoben und machen nichts Ordentliches, weil sonst hätten sie schon vorher den Nagelsmann zum Teufel gejagt. Also für mich Klopp der Richtige. Ich wünsche ihm viel Erfolg und das wird es auch werden. Wir werden sehen, die Zukunft wird es zeigen. Das war's. Ich danke Ihnen für den Rückruf.
0: Tschüss. Klare Worte von Herrn Dari. Britta Kinner aus Iffezheim schreibt, ich bin dafür, dass Kloppi Bundestrainer wird. Ich mochte ihn schon als Trainer damals in Mainz. Sehr sympathisch und gutes Durchsetzungsvermögen. Peter Falk schreibt, endlich macht der Lehrling Platz für den Meister. Ui. Hans-Peter Loch aus Mühlen vielleicht zum Schluss. Das wird jetzt lustig. Auch ein Jürgen Klopp macht aus diesen Luschen keine Mannschaft, die mit Frankreich oder Spanien mithalten kann. Warten wir es ab. Jetzt müssen wir zuerst mal sehen, dass der DFB und Jürgen Klopp auch tatsächlich unterschriftsreif zueinander kommen. Dann werden wir ja sehen, was sich bis zur nächsten EM dann ändert. Ich habe Gott sei Dank hier nicht nur einen Konditormeister, sondern auch einen 1A-Fußballer heute hier im Studio. Fabian Böckler hat noch bis vor 2 Wochen beim großartigen SC Eisenthal
3: gekickt.
0: Kreisliga. Was sagst du? Ist der Klopp der Bessere?
3: Ich glaube, der Klopp, der kann mit Stars. Das ist der richtige Mann für Deutschland und der wird das alles wieder in eine richtige Spur bringen.
0: Gut, wir sehen uns wieder irgendwann demnächst und dann gucken wir mal,
3: EM, ob das auch so klappt. In 2 Jahren, dann sehen wir ja was.
0: Es wäre ja schön, wenn ein Ruck durch die Mannschaft würde gehen und die auch wieder flott werden. So,
3: ich
0: Fabian,
3: denke doch auch.
0: Du machst eine, also das ist ja optisch schon mal ein Meisterwerk. Das
3: Absolut.
0: Muss man ja schon mal ganz klar festhalten. Eine Zitronen-Baiser-Torte, Biskuit ist drin, Mandeln sind außenrum. Innen drin ist ein Zitronenschaum. Ich glaube, jetzt der völlig Backunerfahrene soll sich eher an den Marmorkuchen trauen, oder?
3: Aber mit bisschen Fingerspitzengefühl ein bisschen Geduld, dann funktioniert es.
0: Okay.
3: Und wie das funktioniert, zeige ich doch gern. Zitronenbaiser, eine fruchtige Zitronencreme drin.

0: Obendrauf die zarte Baiserhaube. Ich glaube, das Zusammenspiel gerade bei den Temperaturen passt ganz gut. Mhm. Und ich starte da mit dem Biskuit. Und zwar mache ich eine Zwei-Kessel-Masse. Ich habe einmal die Eier schon aufgeschlagen, das Eigelb. Mhm. Und nehme jetzt das Eiweiß raus. Das darf schön schlotzig sein. Muss nicht fest aufgeschlagen, also nicht so fest aufgeschlagen sein, dass ich es jetzt über den Kopf heben kann. Mhm. Wichtig ist, das Ganze in langen, großen Zügen unterzuheben. Nicht einen Schneebesen nehmen, weil sonst würde ich das ganze, die ganze Luft, die ich mal reingeschlagen habe, wieder rausschlagen. Das wäre jetzt blöd. Mhm. Zwischendrin habe ich mal noch Zitronenzeste reingerieben, weil es einfach geschmacklich hervorragend zu der Torte passt. Biskuit, wie gesagt, lange Züge und dann
1: lange Züge.
0: Wird es wunderbar.
1: Das habe ich auch noch nie gehört. Ist das ein Zug?
0: Ja.
1: Ja, okay.
0: Wie man es auch nennen mag. Ach, Mehl- und Weizenpudergemisch, das Ganze habe ich durchgesiebt und kommt dann auch nach und nach drunter. Also ich fange jetzt mal mit der Hälfte an, hebe das langsam drunter.
1: Du hast heute Mittag schon bei der Probe gesagt, Backen ist ganz viel immer angleichen und angleichen.
0: Absolut richtig. Also ich mache jetzt nicht alles aufs Mal rein, sonst habe ich wieder Probleme hier beim Unterheben. Genauso beim Temperaturangleich, was man gleich sieht. Mhm. Im nächsten Schritt wäre das auch wieder ein totaler Nachteil. Die Masse wäre dann nicht mehr schön fluffig. Und genau deswegen macht man das alles in der Konditorei mit einem Angleichen. So habe ich das bestmögliche Ergebnis.
1: Ja, und jetzt wissen wir auch, was er mit Geduld gemeint hat eben.
0: Jawohl.
1: Fängt nämlich da schon an. Ne? Immer schön angleichen, angleichen.
0: Genau, ich habe es aber auch gleich. Es geht noch 2, 3, 4 Züge und dann ist es hier eine schön homogene Masse. Sieht doch gut aus. Es kommt jetzt in den 24er Ring. Das alles aufs Mal rein.
1: Wow.
0: Das schön luftig aus, oder?
1: So muss es sein. Ja, ja.
0: So. Mit der Winkelpalette leicht glatt streichen, nicht zu viel, also einfach nur mit wenig Züge. Die Masse, umso mehr ich sie jetzt behandle, umso weniger Volumen habe ich später, wenn es aus dem Ofen kommt. Und ich möchte ja eine schön fluffige Biskuit.
1: Also gerade so mal ein bisschen glatt.
0: Gerade so, genau. Glatt streichen. Mhm. Den Ofen habe ich auf 190 Grad vorgeheizt. Mhm. Und so wandert jetzt der Kuchen für circa 20, 22 Minuten in den Ofen. Unter den Biskuit kommt ein Mürbteigboden. Ich möchte auch ein bisschen Crunch drin haben. Den habe ich bestrichen mit Himbeer-Johannisbeermarmelade. Mhm. Und wenn der Biskuit dann fertig ist, dann sieht der nämlich so aus. Hier habe ich die oberste Schicht abgeschnitten, dass die Backhaut einfach nicht mehr zu sehen ist. Dann kann ich das zusammenpaaren, leicht andrücken.
1: Backhaut, da muss ich jetzt aber noch mal stopp, da, ja. Weil der ja oben eigentlich bräunlicher ist. Schneidet ihr das noch mal?
0: Genau, da schneide ich die oberste Haut ab. Mhm. Und das kann ich wiederum für einen anderen Tortenboden nehmen. Das lege ich nämlich nach unten, weil oben will ich immer eine schön helle Struktur haben und eine schöne Backfarbe.
1: Super. Ne? So, dann gehen wir jetzt ein bisschen in die Luft, oder? Wir haben uns vorzustellen, dass wir mit einem Luftschiff unterwegs sind.
0: Ui.
1: Also ich finde Fliegen finde ich ja schon aufregend, aber mit einem Zeppelin unterwegs sein, weiß ich nicht. Mein Kollege Marius Zimmermann war mutig. Vielleicht war es für ihn gar keine Mutprobe, weil er da locker reinmarschiert. Das schauen wir uns jetzt einfach an. Er ist nämlich in Friedrichshafen unterwegs gewesen, dort, wo die Zeppeline zu Hause sind.
2: Sanft erhebt sich der Zeppelin in die Höhe und bewegt sich mit einer Reisegeschwindigkeit von knapp 70 Kilometern pro Stunde über den Bodenseeraum. Aus rund 300 Metern Höhe öffnet sich ein fantastischer Blick auf die Welt unter uns und wir erleben Konstanz mal aus einer ganz anderen Perspektive. Sich so durch die Lüfte zu bewegen, ist ein eindrucksvolles Erlebnis und das hatte seinen Ursprung in Friedrichshafen am Bodensee. Graf Ferdinand von Zeppelin baute hier im Jahre 1900 das weltweit erste Luftschiff.
3: So ein Luftschiff ist schon wirklich faszinierend. Und noch viel mehr erfahre ich hier im Zeppelin-Museum von Birgit Weibel. Hallo Frau Weibel.
4: Hallo.
3: Schön, dass Sie Zeit haben für mich.
4: Ja, gerne. Ich bin sehr gespannt. Herzlich willkommen. Aufs Museum. Gerne.
3: Hier sind wir direkt in der Geschichte des Zeppelins drin. Die Hindenburg, das bekannteste Zeppelin-Schiff, das es jemals gab.
4: So ist es. Wir haben hier die Kurzfassung dieses Luftschiffs, wenn Sie sich jetzt umdrehen und zurückschaut. Oh. Also ich glaube, dieses Bild

0: fast jeder im Kopf, wenn er Zeppelin hört oder Hindenburg auch hört. Die Katastrophe am 7. Mai 1937. Aber es steckt natürlich noch viel, viel mehr in der Geschichte. Und das zeigen wir dann, wenn wir reingehen ins Museum.
1: Dann bis dann. Das Besondere an der Hindenburg war ja auch diese immense Größe, das ist ja heute unvorstellbar.
0: Ja, ist unglaublich. Und das kann man, glaube ich, sehr schön an dieser Vitrine erklären und verstehen auch. Ich stelle mich mal hier hin. Hier haben wir die Hindenburg im Modell, im gleichen Maßstab die anderen Exponate in dieser Vitrine. Da oben ein A380, das größte, was
1: heute... Das ist der A380?
0: Das ist der A380.
1: Und der ist gerade mal so viel von der Hindenburg.
0: Bisschen weniger als ein Drittel.
1: Passt gerade mal so ins Heck rein, ne? Eins, zwei, drei. Das ist ja Wahnsinn.
0: Ja. Verrückt, ne? Wirklich verrückt.
1: Das ist völlig irre.
0: Ja. Und wenn Sie sich jetzt diese silberne Fläche angucken und sich umdrehen, dann sehen Sie das im 1:1 Nachbau über sich. Und das ist, haben wir eben begehbar gemacht. Also über dieses Fallreep können wir dann nachher auch an Bord gehen. Das ist gewaltig.
1: Gewaltig trifft es, glaube ich, ganz gut.

0: So sah das damals innen drinnen aus?
1: So sah das aus. Das sind die beiden Passagierdecks, das untere, das B-Deck, das A-Deck mit den unten den verschiedenen Funktionsräumen, die Küche, die Offiziersmesse, die Mannschaftsmesse, eine Dusche, Toiletten und eben ein Rauchsalon da unten. Sicherlich der beliebteste Raum im ganzen Schiff.
0: Ein Rauchersalon, wenn oben drüber so viel Kubikmeter Wasserstoff sind?
1: Ganz genau.
0: Entzündlich?
1: Ja, 200.000 Kubikmeter Wasserstoffgas. Das ist eine Ansage.
0: Ja, irre. Muss man so wollen. Aber
1: muss man so wollen.
0: Etwas kurios, wenn ich ehrlich bin.
2: Heute werden die Zeppeline mit Helium befüllt, das weder brennt noch explodiert. So ein Flug kostete damals etwa 6 Monatslöhne eines einfachen Arbeiters. Die Flugziele waren von Friedrichshafen aus, Rio de Janeiro in Brasilien und New York in Nordamerika. Und über diese schmale Treppe gelangten die Passagiere ins Innere der Hindenburg.
1: Wir sind hier im A-Deck, im Gesellschaftsraum.
0: Schick.
1: In Originalgroß nachgebaut.
0: Aha. Ja, recht komfortabel gehalten, gell?
1: Na, genau, nehmen Sie Platz. Setzen wir uns doch mal hier.
0: Sitzprobe. Ach ja. Sehr komfortabel, schön gepolstert. Das kann man aushalten.
1: Lässt sich's leben, würde ich sagen. Ja,
0: schön Ausblick nach draußen, wenn man möchte.
1: Genau, durch die großen Panoramafenster hier, die man auch öffnen konnte teilweise. Und wenn man sich jetzt vorstellt, man schwebt in 300 bis 500 Metern etwa so im Durchschnitt vor sich hin.
0: Toll.
1: Unten stehen natürlich die Leute und staunen nach oben, bewundern dieses Luftschiff. Und gucken wir uns mal ein bisschen um.
0: Ist schon okay hier oben.

0: uns hier die Speisekarte anschauen, das war schon eine sehr exquisite Küche damals.
1: Auf jeden Fall. Es galt ja auch verwöhntes Publikum zu bekochen, zu bedienen und zufriedenzustellen. Und es wurde von den Frühstücksbrötchen über den Kuchen zum Kaffee oder zum Tee bis hin zu 3-4-gängigen Menüs zum Mittag und zum Abendessen alles frisch gekocht.
0: Ja. Mich hätte ja das Must-Do nach Graf Zeppelin-Art interessiert. Muss ich ehrlich zugeben.
1: Das hätte ich gewählt.
0: Das wäre meine Wahl gewesen. So, wo hat man damals gewohnt? In so kleinen, engen Kabinen?
1: Genau. So ein bisschen wie Schlafwagen in der Eisenbahn vielleicht.
0: Ja, aber wenn ich mir jetzt heute ein Flugzeug vorstelle, in der Economy, da sitzt du anders. Also das ist schon recht komfortabel eigentlich.
1: Genau, genau. Und ich meine, für 3 Tage so ließ sich das schon aushalten. Und es gab ja noch die Gesellschaftsräume. Und ich hatte hier fließendes Wasser, kaltes und warmes Wasser, einen Klapptisch,

0: ist ja auch völlig verrückt, die Arbeiter da, die auf dem Luftschiff oben drauf sind und was reparieren.
1: Genau, die sind auf den Schiffsrücken geklettert während der Fahrt. Hier sieht man das Loch.

0: sie rausgeklettert sind und die machen jetzt Kontrollgänge auf dem Schiffsrücken. Natürlich hat man das Luftschiff angehalten, sonst wären sie vom Fahrtwind darunter geweht worden. Sie haben sich auch angeseilt, aber man sieht auch der da auf der linken Seite,
1: coole
0: der
1: Jungs.
0: Hängt da so am Abgrund. Also musste man schon schwindelfrei und furchtlos sein.
1: Ja.
0: War nicht jedermanns
1: Socken.
0: Sache.
1: Coole Socken.
0: Socken. Genau. Und die sind so durchs ganze Schiff geturnt.
2: Die Form des Zeppelins ist ja bewusst so gewählt, aus strömungstechnischen Gründen.
0: Genau, das sieht man hier sehr schön in diesem Modell aus dem alten Museum von 1938, wie der Luftstrom wunderbar um diesen Körper fließt, ohne große Verwirbelungen, während hier am nächsten Körper es schon enorme Verwirbelungen hinten hat und noch viel mehr, viel stärkere, wenn sie als Scheibe, also wirklich frontal gegen den Luftstrom gestellt wird.
2: Das hat man damals ja alles theoretisch schon erprobt und hier kann man es praktisch nochmal veranschaulichen.
0: Ja, genau.
2: Sieht man natürlich direkt, ne?
0: Ja, die Stromlinienform bleibt sehr schön an Ort und Stelle, während diese Scheibe am weitesten zurückgedrängt wird.
2: Ja, selbst die Spitze hier, ne? Die geht ein Stück zurück, weil es eben im Hintergrund diese Verwirbelungen dann gibt.
0: Ganz genau, ganz genau.
2: Sieht man ganz einfach. Ja. Und dank dieser Form können wir uns heute mit dem Zeppelin so elegant in der Luft bewegen.
3: Das wäre ja auch sowas, wenn man reich ist und hat viel Geld, statt dem Learjet sich mal einen Zeppelin zu kaufen. Hm? Mhm. Andrea Meyer ist hier, unsere Promi-Reporterin aus Mainz. Und sie weiß, was los war in dieser Woche bei den Schönen und Reichen. Wie immer die Nummer 1 in unserer Hitliste hier bei den Promis. Die Royals aus England und da vor allem natürlich Prinzessin Kate, die hat diese Woche ziemlich was gerissen. Erzähl.
4: Ja, die war sportlich unterwegs. Mhm. Gestern war sie bei Wimbledon. Sie ist ja Schirmherrin der Championships. Und sie hat da auch Tickets tatsächlich verkauft, ganz spontan als Überraschung. Da konnte man sie ganz nah treffen. Mhm. Aber noch spektakulärer finde ich die Aktion, die sie als Gipfelstürmerin geleistet hat diese Woche. Sie hat nämlich die sogenannte Drei-Berge-Challenge gerockt.
3: Ich wusste gar nicht, dass es sowas gibt. Ich habe das auch natürlich in dieser Woche zur Kenntnis genommen. Das ging ja wirklich ganz fett durch die Medien. Kate erklimmt 3 Berge innerhalb von 24 Stunden. Wobei, also die Berge sind nicht so hoch in England und Schottland. Ja, aber das sagt die Andrea
4: doch,
3: direkt.
4: Doch. Die hat jeweils 3 höchsten Berge erklommen von Wales, Schottland und England. Mhm. Insgesamt 3000 Höhenmeter. Du, da brennen die Oberschenkel, sag ich dir. Ja,
3: wenn sie die auch alle zurückgelegt hat. Ich habe gehört, es ist auch viel gefahren worden.
4: Ja, dazwischen liegen halt Strecken, ne? Ungefähr 700 Kilometer Wegstrecke.
3: Ja.
4: Aber es ging nicht nur berghoch für sie. Ne? Sie ist insgesamt 37 Kilometer auch gewandert an Strecke. Also das ist schon eine Leistung. Da gibt es jetzt nur noch, weiß gar nicht mehr, wie sie das steigern kann, mit dem Ironman vielleicht.
3: 37 Kilometer in 24 Stunden gehen, das ist ja fast unglaublich.
4: Das ist
3: schon Wahnsinn. Warum tut man sich sowas an?
4: Ja, sie hat damit Spendengelder gesammelt für den Kampf gegen den Krebs. Und sie hat damit natürlich auch so ein bisschen anderen Schwerkranken Mut gemacht, indem sie gezeigt hat, dass es ihr jetzt wieder gut geht. Denn sie hat ja selbst an der Krankheit gelitten. Jetzt ist sie in Remission und sie möchte da eben gerne was zurückgeben. Ne?
3: Ja. Ihr Mann war auch unterwegs, hat sich körperlich betätigt, war Umzugshelfer. Sucht er sich eine neue Wohnung?
4: nein, also er hat sich keinen Zweitwohnsitz gesucht. Wir haben einen kleinen Film aber davon. Und zwar war er in Aberdeen in Schottland und im Rahmen seines Projektes Homewards, damit setzt er sich gegen Obdachlosigkeit ein und hilft dabei eben Betroffenen bei der Wohnungssuche. Und so eine Wohnung haben sie da eben eingerichtet. Die helfen aber auch bei der Arbeitssuche. Und laut William haben sie schon über 1000 Menschen auch präventiv sogar geholfen, dass sie nicht eben in so eine Situation kommen. Und ich finde es klasse und ich glaube, seine Mutter, Prinzessin Di, die wäre auch stolz auf ihn. Die wäre ja diese Woche 65 geworden und hat ihn als Kind ja schon mitgenommen in Notunterkünfte für Obdachlose und da geprägt.
3: Ja, William ist der Chef, sag ich dir. Der ist der eigentliche Chef, nicht der Charles. Und der poliert ganz kräftig das Image auf
4: der Royals. So.
3: Ja, das ist auch vor allen Dingen notwendig. Wir hatten diese Woche hier gleich zweimal das Thema Organspende in Kaffee oder Tee. Gestern war ja mit Rasa Fuchs eine transplantierte Ärztin hier, die sogar Leistungssport macht. Warum erzähle ich das? Wir kommen zu Mette Marit. In Norwegen haben sich tausende Norweger durch diesen Fall von ihr, sie hat eine Lunge dran.

0: transplantiert bekommen, engagiert und haben sich als Organspender notieren lassen. Mhm. Also das hat schon viele Menschen in Norwegen berührt. Wie geht's ihr aktuell?
1: Ja, sie ist nach wie vor in der Klinik. Das ist aber ganz normal nach so einem Eingriff, dass man da weiter überwacht wird. Und ihr Mann, der hat ja, der Håkon, der hat ja so gut wie alle Termine zurück jetzt erstmal gesteckt und kümmert sich um sie und hat sich jetzt auch mal eine kleine Auszeit aber von all dem Stress gegönnt. Es war ja einfach sehr kritisch um ihre Gesundheit und dann noch die negativen Schlagzeilen rund um Marius Borg-Heuby, der jetzt zu 4 Jahren Haft verurteilt worden ist. Ja. Also er war jetzt in einem Jazzlokal, wurde er gesichtet, mit Freunden und hat da mal ein bisschen seine Batterien aufgetankt. Und das ist ja auch wichtig, ne?
0: Dass man bei Mette Marit hat mit Marius, der jetzt im Knast sitzt, das ist das älteste Kind, sag ich mal ganz neutral. Und dann hat sie noch 2 Vorzeigekandidatinnen, die natürlich durch die royale Schule in Norwegen gelaufen sind. Das ist die Tochter Ingrid Alexandra, die Thronfolgerin, und dann Sverre Magnus. Die Ingrid ist ja herbeigeeilt aus Australien, als die Mutter irgendwie zusehends schlechter
1: hat ihr Studium da abgebrochen.
0: Ja. Und jetzt springen die auch ein für so Repräsentationstermine. Ist das einer bei der Fußball-WM oder ist das eher so Divertimenti für die zwei?
1: Also ich glaube, es ist ein Pflichttermin, aber es ist bestimmt auch ganz viel Spaß dabei gewesen. Ja. Die Norweger, die können ja auch feiern, das zeigen die ja auch bei diesem Großereignis der WM. Da haben wir auch einen Film davon.
0: Ja, weil es geht um dieses Rudern.
1: Genau. Also das ist ja so eine traditionelle Ruderchoreografie, die die da immer zeigen. Und das symbolisiert eben Zusammenhalt und ist auch eine Hommage an die Wikinger. Und ich finde es klasse, mir macht es Spaß, wenn ich das sehe. Und ich drücke den Norwegern auch die Daumen, denn die sind ja jetzt seit 28 Jahren überhaupt mal wieder dabei bei der WM. Die haben sich lange nicht qualifiziert und es läuft.
0: Dann gucken wir mal, wie weit sie kommen. Wann steht denn das nächste Spiel der Norweger an?
1: Am Sonntag spielen die im Achtelfinale gegen Brasilien. Da dürfen die Norweger sich drauf freuen. Aber es gibt
0: noch ein paar Ruder mehr einpacken gegen Brasilien. Wobei, die haben auch, glaube ich, ihre Schwächen. Da muss ich mal nachher den Fabian noch mal fragen, wer denn sein Favorit ist.
1: Es gibt aber noch was anderes, worauf sie sich freuen dürfen.
0: Auf was?
1: Ja, die Sonja, Königin von Norwegen, wird 89 am Samstag. Oh. Ich finde es schön, endlich mal positive Schlagzeilen, ne, aus dem Land.
0: Ich bin mal gespannt, was man von dem Ereignis, was heute eigentlich alles andere schlägt, die ersten Bilder irgendwann sehen wird. Der super, mega, mega Star Taylor Swift heiratet. Sie heiratet ihren Travis Kelce offenbar, weil es gibt gar keine offizielle Bestätigung, in New York im Madison Square Garden. Was hast du rausgekriegt zu dieser Hochzeit?
1: Ja, also es ist halt top secret. Die versuchen das geheim zu halten. Das fing schon bei der Einladung an. Da sollen den Einladungskarten auch Verschwiegenheitserklärungen beigelegt haben. Die mussten die Gäste erst mal unterschreiben, bevor sie dann wieder nähere Infos zur Location und so weiter bekommen haben.
0: Das hat ja schon mal einer jetzt ausgeplaudert, oder? Sonst wüsste man das ja gar nicht.
1: Ja, aber man weiß nicht, wer es ist. Aber wenn es rauskommt, der kriegt nichts von der Hochzeitstorte, das sage ich dir.
0: Okay, wir haben ein paar Eindrücke auch von Taylor Swift und ihrem Travis. Das wird ja im Madison Square Garden, also ich weiß noch vage, als ich mal in New York war, das ist ja ein riesen
1: Arena.
0: Wie feiert man denn da? Wie lädt man denn da ein? 50.000 oder was?
1: Nee, 1.000 Gäste sollen geladen sein.
0: 1.000?
1: Ja, es soll wohl gestern schon eine kleine Vorfeier mit 100 gegeben haben. Da hat man ganz viele schwarze SUVs anrollen sehen. Mhm. Aber diese SUVs, die haben verdunkelte Scheiben, die halten in einem Vorzelt. Man sieht also gar nicht, wer da aussteigt. So abgeschirmt wird da alles.
0: Du lieber Gott.
1: Die Gerüchteküche brodelt und es heißt, diese Arena soll innen gestaltet worden sein wie ein Märchenschloss, würde zur romantischen Ader von Taylor Swift ja passen. Ja,
0: das ist doch nur dieses Verlobungsbild, das letztes Jahr rumging.
1: Ja, das war ja auch schon Romantik pur. Ne?
0: Ja, das ist schon immer.
1: Also, und auch innen drin soll striktes Handyverbot gelten. Ist natürlich gut, dann können die nachher die Fotos verkaufen teuer. Ne? Also ist natürlich auch so gut, und auf der anderen Seite haben sie ihre Privatsphäre. Ne?
0: Ja,
1: sei ihnen ja auch gegönnt.
0: Ob sie das machen, weiß ich nicht. Wir haben die Gästeliste auch irgendwo zugeschanzt bekommen unter der Hand. Nein, wir haben Mutmaßungen, wer kommt. Oder wissen wir, dass die 4 zumindest kommen? Es sind 4 enge Freunde.
1: Genau, mit Ed Sheeran hat sie schon zusammen Musik gemacht und die sind befreundet. Daneben Selena Gomez ist eine enge Freundin von ihr und bekannte Schauspielerin und Sängerin auch. Das Model Gigi Hadid hier in Blond zu sehen soll auch dabei sein. Und auch mit Cara Delevingne hat sie mal in einer WG gewohnt. Also ziemlich sicher, dass...
0: Sie hat immer so Models um sich rum. Passt ja auch gut dazu, oder? Es gibt ganz aktuell eine neue Doku über Taylor Swift bei uns in der ARD-Mediathek. Worum geht's da?
1: Da geht es um ihre Karriere und wie sie es wirklich an die Spitze der Musikbranche geschafft hat, mit allen Höhen und Tiefen. Also es geht nicht nur um die schöne Glitzerwelt und ihre Hits, sondern es geht auch um Krisen. Sie hat ja sehr stark um die Rechte ihrer Songs gekämpft. Mhm. Und sie hat ja auch Konflikte mit engen Kollegen. Das wird da alles beleuchtet. Und auch, was für eine Verantwortung sie trägt, weil sie ja für die Gesellschaft auch, weil sie so im Rampenlicht steht.
0: Wir schauen kurz rein in diese Doku. The Taylor Swift Years, Schicksalsjahre einer eines Superstars.
2: Alles an Taylor Swift ist einfach riesengroß.
3: Sie hat ja fast schon was Gott ähnlich.
4: Die einflussreichste Künstlerin der Musikgeschichte seit den Beatles.
5: Was weißt du eigentlich wirklich über Taylor Swift?
6: Wir sind zusammen groß geworden.
4: Taylor hatte immer schon diese Vision, dass sie Unmögliches möglich machen kann.
7: Ich weiß, dass Taylor nicht so viele Freundinnen hatte, weil sie belächelt wurde dafür, dass sie ganz hoch hinaus wollte.
8: Sie ist die erste Milliardärin, die wirklich nur mit Musik ihre Milliarden gemacht hat. I made that bitch
9: famous. Plötzlich wird ihr alles entrissen von jemandem, den sie bewundert.
10: Da entgleitet ihr die Kontrolle über ihre Karriere.
11: Digitale Hinrichtung.
9: Sie beschließt, sich der Sache direkt zu stellen.
12: Oh Gott, was macht Taylor Swift da? Ihr Comeback legendär. Ich liebe, liebe, liebe das, wenn Frauen nach ganz viel Shit, den sie erlebt haben, wie Phönix aus der Asche neu auferstehen. Das ist ein Aspekt von Feminismus, sich die eigene Arbeit zurückzuholen und zu sagen, das ist mein Name, das habe ich mir erarbeitet.
0: Ja, sie ist schon die coolste. Taylor Swift heiratet heute in New York Travis Kelce. So sieht's aus, so will's die Gerüchteküche. Wir werden schauen, wann die Bilder kommen. Andrea, wir haben noch einen Promi in unserem Talk. Guido Kanz, kennen wir ja als Moderator von Verstehen Sie Spaß. Das hat er bis 2021 präsentiert. Jetzt ist er zu Gast bei SWR 4 Podcast Assenheimers Promi-Talk. Ja. Bei dem SWR 4 Podcast Assenheimers Promi-Talk. Warum ist die Folge so hörenswert?
1: Ja, Guido Kanz ist ja auch Komiker und es macht einfach total viel Spaß, ihm zuzuhören. Und er hat auch einen besonderen Bezug zum Sendegebiet, hat er da erzählt. Sein Vater kommt nämlich aus Stuttgart und sein Vetter, der schickt ihm regelmäßig irgendwelche Care-Pakete mit Maultaschen, denn der hat eine Metzgerei, beziehungsweise hatte eine, er hat die abgegeben und jetzt hat Guido ein Problem, hat er erzählt, also solche charmanten Sachen. Erfährt man über ihn, es wird aber auch ernst, denn er war tatsächlich mal schwer krank, als er noch ein junger Mann war und das hat ihn sehr geprägt und all das.
0: Andrea, wer reinhören will, hilft mir. Das ganze Interview gibt es am Sonntag ab 10 Uhr bei euch auf SWR 4. Mhm. Dann bei ARD Sounds ab?
1: Ab sofort
0: auch. Ab sofort und in der ARD Mediathek?
1: Ab Dienstag.
0: Ab Dienstag. So, hoffentlich haben Sie es mitgeschrieben. Wenn nicht, also auf jeden Fall um 10 Uhr SWR 4 am Sonntag. Das kann man sich ja gut merken. Danke dafür. Wir machen die Torte fertig, die du ja dann auch mitprobieren darfst. Bist du ein Tortenfan oder eher so Rührkuchen oder Obst?
1: Alles, was süß ist.
0: Fabian, das ist doch eine Vorgabe. Alles, was süß ist. Ich glaube, da hast du was zu bieten bei deiner Zitronentart. Wie geht's denn jetzt weiter?
13: Absolut. Jetzt geht's ans Fruchtige. Jetzt machen wir die Zitronenmus. Mhm. Den Biskuit habe ich ja vorbereitet. Genauso gut der Mürbeteig unten drunter. Die Zitronenmus wird hergestellt aus frisch gepresster Zitronensaft mit etwas Butter. Das Ganze zum Kochen bringen. Es riecht schon mal super lecker. Das Ganze wird zum Teil abgebunden durch Eigelb. Ich hatte es eben schon mal gesagt mit dem Angleichen. Und das machen wir hier jetzt auch. Ich habe hier eine extrem heiße Masse, hier habe ich eine kalte Masse. Und ich tue
0: jetzt
13: das nachher
0: angleichen. Jetzt geht es um dieses Temperaturangleichen.
13: Absolut richtig. Ja. Eigelb und Weißwein kann ich mischen.
0: Weißwein?
13: Jawohl, ein Schuss Weißwein für die Zitronen. Bisher schadet nicht.
0: Okay.
13: Das tue ich leicht anrühren. So, dass es schön homogen ist. Ich gucke, dass die Butter-Zitronenmasse gleich kocht. Und dass das Ganze schön fluffig wird, habe ich hier noch ein Eiweiß, das jetzt so langsam fertig geschlagen ist. Und das kocht auch wunderbar. Das heißt, angleichen tue ich es in der Art und Weise, dass ich hier einen kleinen Schuss von der heißen Masse in die kalte Masse gebe.
0: Ja, da muss man aufpassen, dass das Ei nicht irgendwie...
13: Absolut, ich möchte ja kein Rührei.
0: Ja, ja.
13: Ich möchte das Ganze nur wie zur Rose abziehen, das kann man genauso machen.
0: Das musst du kurz erklären, was das ist, zur
13: Rose abziehen. Absolut, mache ich. Eine Masse auf 82 Grad bringen,
0: Mit Temperaturfühler?
13: Mit Temperaturfühler oder das Ganze mit einem Holz, also auf die ältere Methode, mit einem Holzspatel. Tut man in die Masse rein und dann pustet man einmal drauf und dann soll es aufgehen wie eine Rose.
0: Also wenn Sie den Temperaturfühler nicht haben, können Sie das mit dem Pusten machen. Und jetzt hast du zuerst das mit dem Kalten angeglichen und das ist jetzt lauwarm und es kommt jetzt in das Heiße.
13: Genau, ja.
0: Und da haben wir es immer so ein bisschen dann angeglichen.
13: Absolut. Und jetzt rühre ich das um und man merkt schon, die Masse wird ein Stück weit kompakter, das Ei bindet. Und genau das soll sie sein. Ich schaue gerade mal nach dem Eiweiß, wie das aussieht. Ganz kleiner Moment. Auch hier das Eiweiß. Das muss nicht aufgeschlagen sein, bis es flockig ist, sondern schön cremig.
0: Okay.
13: So. Den letzten Stand hole ich noch durch Gelatine. Wichtig, kaltes Wasser einweichen, 10 Minuten stehen lassen, feste ausdrücken, in die heiße Masse reingeben.
0: Gibt es da Alternativen zu Gelatine? Warte mal, früher Agar-Agar oder so.
13: Ja, Agar-Agar. Ja, genauso gut kann man Kakaobutter nehmen zum Binden. Mhm. Die gängigste ist aber schon die Gelatine.
0: Ja.
13: Ja. Und jetzt geht es wieder ans Angleichen. Ich habe mein Eiweiß. Gebe ein bisschen was hier rein. Auch hier, ich möchte ja nicht das Volumen von dem Eiweiß verlieren, aber ich muss es ein Stück weit von der Temperatur anpassen.
0: Ja, ein bisschen werden wir verlieren, oder?
13: Jawohl.
0: Ein bisschen Schwund ist immer. ich habe eben gesagt, ich muss dich noch fragen, wer für dich der Favorit ist bei der Fußball-WM, wo wir gerade so am Angleichen sind.
13: Ah, das Spiel von Spanien war schon echt gar nicht so schlecht.
0: Ja.
13: Das hat mir gefallen, aber die Franzosen, oder? Die haben den besten Sturm.
0: Ja.
13: Olysee, Mbappé.
0: Dembélé.
13: Ach, also, da sind ein paar Leute dabei, die wissen, wie es funktioniert.
0: Also sagst du auch Frankreich oder Spanien?
13: Frankreich
0: dann
13: oder Spanien.
0: Dann zu Hause auch.
13: Ja.
0: Naja, dann schauen wir mal. Zuschauen ist ja auch was Schönes, ne?
13: Absolut, ja.
0: Man kann viel lernen, wenn man zuschaut, liebe Nationalspieler. Ja. Wobei, du was?
13: Wobei ich ja schon auch gern die Deutschen noch ein bisschen länger gesehen hätte. Und ich glaube, man hätte es
0: Man hätte es durchaus rauszögern können.
13: Ja. Ja. Das Ganze, wie bei dem Biskuit, leicht unterheben. Hier gehe ich nachher noch einmal ganz kurz mit dem Schneebesen durch. Und dann habe ich die letzten Eiweißflocken quasi gebunden. So.
0: So. Dann würde ich mal vorschlagen, über eine Tasse Kaffee nachzudenken. Ich hoffe, das ist in deinem Sinne auch, weil irgendwie gehört zu Kuchen eine gute Tasse Kaffee. Und für Kaffeeröster Paul Bonner ist die Kaffeezubereitung einfach ein richtiges Handwerk. Wir schauen ihm zu, dem Barista, und zwar sehen wir, wie er einen gut ausbalancierten Espresso macht und wie er die Milch ganz kunstvoll auf einen Cappuccino bringt.
11: Also ich habe schon immer Kaffee geliebt. Der Geruch allein hat mich schon total fasziniert. Kaffee ist für mich ein Momentum, das Menschen verbindet. Ich habe als Kind mal eine Reportage gesehen über eine Kaffeerösterei und dachte mir so, wow, das ist total interessant, aber das wirst du bestimmt niemals machen.
14: Aus Paul Bonner ist tatsächlich ein leidenschaftlicher Kaffeeröster und Barista mit eigenem Kaffee in Mainz geworden. Als Barista ist Paul Kaffeekünstler und Spezialist in Fragen rund um den Kaffee.
11: Man kommt rein, drin im Laden ist es warm und es riecht gut. Also es riecht gut nach Kaffee schon mal und man so. Das Licht geht an und ich bin einfach gerne Gastgeber. Darmpflanze wird vorbereitet, dass man damit auch Milch schäumen kann.
14: Espresso machen, eine Kunst für sich, die viel Präzision erfordert. In Paul Bonners Espresso landen 15 Gramm Kaffeemehl. Mit Waage arbeiten gehört zur Arbeit eines Barista.
11: Barista ist erst einmal jemand, der hinter der Bar arbeitet, aber in erster Linie mit Kaffee zu tun hat und handwerklich in der Lage ist, einen Kaffee zuzubereiten, Espresso, Milchmixgetränke, Latte Art gießen kann. Ein Barista ist auch dafür da, eine Atmosphäre zu schaffen.
14: Und die kommt mit dem wunderbaren Duft des ersten Espresso. Für seinen Espresso hat Paul ein Universalrezept.
11: 15,0 Gramm Kaffee auf 43 Gramm Getränk, also was in der Tasse landet. Das Ganze soll passieren in 30 Sekunden plus minus 3 Sekunden. Also zwischen 27 und 33 Sekunden wird es ein gut schmeckender Espresso sein. Und Cappuccino ist ein ganz klassisches Milchmixgetränk, das auch vor fast über 100 Jahren mal definiert wurde. Und das Entscheidende ist, ich habe eine dickwandige Tasse und vor allem die richtige Größe. Weil in dieser Tasse mit 145 Milliliter Fassungsvermögen gehört ein Single-Shot-Espresso und aufgeschäumte Milch. Also im Prinzip ist es so, dass ich alles aufschäumen kann.
14: Egal ob Hafermilch, Sojamilch oder Mandelmilch oder wie hier Vollmilch aus der Region.
11: Bring die Milch auf Temperatur und fertig. Und es ist eine homogene Masse, eine glossy Textur.
14: Ein leicht schimmerndes Fluid, der Milchschaum, der Kaffee und Milch beim Latte Art Gießen kunstvoll verbinden soll.
11: Am Anfang gieße ich mit der Milch unter die Crema von oben. Also ich versuche einfach nur den Espresso zu treffen. Und die Milch geht unter die Crema. Und wenn ich an die Oberfläche gehe, entsteht ein Kreis. Und das ist immer so ein klassisches Motiv.
14: Das Herz, ein Anfängermotiv.
11: Wenn ich jetzt ein Farnblatt gieße, muss ich mir einfach nur bewusst machen, dass ich das Farnblatt mit seinen Ausschweifungen, das kann ich nicht erzwingen.
14: Mit der lockeren Handbewegung entstehen kleine Wellenformen. Lässt er die Milch von weiter oben einfließen, wird der Milchstrahl dünner und das Muster feiner.
11: Was mich wirklich freut, ist, dass Menschen offen hierher kommen und bereit sind, auch was Neues zu erleben und sich darauf einlassen und einfach schöne Momente hier erleben. Und jeder Gast, der hier rauskommt, denkt so, wow, ich habe jetzt was getrunken, ich habe was erlebt, was ich so jetzt nicht erwartet hätte oder so vorher noch nicht hatte. Das sind alles schöne Spuren, die man hinterlässt im Leben der Gäste.
0: So sieht der Traum aus. Unsere Zitronen-Baiser-Torte. Das sind ja sogar Limetten. Ich nehme an, das ist für die Optik, ne? Was du als Verzierung hier hast. Ne?
13: Genau, ja. Einfach ein bisschen farbefroh, das ja. Grüne. Die Mousse, wo wir gerade eben hergestellt haben, die habe ich abgefüllt in den Ring. Und dann kommt die Torte für 1, 2, 3 Stunden in den Froster, dass die richtig durchfriert. Aha. Dann kann ich die aus dem Ring holen und dann sieht die so aus.
0: Am Rand
13: werden die in Mandeln getaucht. Ja. Die habe ich hier. Und dann geht's an die Königsdisziplin. Eiweiß mit Zucker 1:1 auf dem Wasserbad erwärmen, leicht erwärmen. Und dann noch ein Teil, dass sich die Kristalle lösen. Und dann noch ein Teil Puderzucker dazu. Und dann wird es hier so ein schöner Eischnee, den man richtig schön dressieren kann.
0: Oh, das ist aber eine super coole Tülle, ne?
13: Jawohl.
0: Die macht diese, wie soll ich das sagen, das ist wie Girlanden, oder?
13: Absolut, ich finde es richtig schön. Und so ist halt immer ein Stück auf der Torte dressiert. Sieht, glaube ich, ganz cool aus. Alternativ, wenn man natürlich nicht so eine Tülle hat, dann nimmt man eine Lochtülle und macht ganz viele kleine Tupfen. Okay. Sieht ja auch klasse aus. Und ja.
0: Wie viel wird bei euch im Betrieb so von Hand gearbeitet? Werden alle Torten so? Also
13: ja,
0: das
13: klar.
0: Geht ja gar nicht anders, ne?
13: Das geht nicht maschinell, das geht nur so.
0: Ja.
13: So, jetzt wird's dann wird's abgeflammt. So. Das Ganze mit einem Bunsenbrenner. So,
0: angleichen auf 1000 Grad.
13: und dann gehe ich hier so leicht drüber. Ich möchte eine leichte Festigkeit von dem Baiser zwingen. Ich möchte den Karamellgeschmack. Hitze plus Zucker gibt ja dann irgendwann Karamell. Und dann tue ich das hier so anbrennen. Obendrauf kommen dann noch ein paar Limetten, wie eben angedeutet. Mhm.
0: Hast du das jetzt für uns jetzt unterbrochen? Oder
13: genau,
0: macht man
13: ja.
0: das so angleichen mit dem Bunsenbrenner, dass man nur so ein Ding und dann nochmal? Nee,
13: wir haben jetzt hier im Fernsehen leider nicht ganz so viel Zeit. Deswegen habe ich da jetzt nur 3-4 Stückchen gemacht. Wollte noch die Deko zeigen. Genau, immer was Farbenfrohes, auch da.
0: Ich freue mich drauf. Oh. Fabian, ihr habt ja in Ettlingen ein neues Café, das gibt es schon seit ein paar Jahren, aber auch dort ist es möglich, dass man mit einem Rollstuhl Kaffee trinken geht. Ne?
13: Absolut richtig.
0: Genau. Barrierefreiheit, was gehört da dazu, wenn man da das als
13: die
0: Gastgeber...
13: Die Durchgangsbreite, separate WC-Anlage, keine Stufen, also da geht es um ganz vieles, aber klar, das ist uns wichtig und kann man auch gar nicht mehr heute ein neues Café bauen oder ein Gasthaus ohne Barrierefreiheit.
0: Es ist toll, wenn man teilhaben kann, auch wenn man im Rollstuhl sitzt. Alexander Lang aus Mühlacker, der hatte einen schweren Autounfall, aber aufgeben war für ihn keine Option. Heute bringt er als Fachmann für Barrierefreiheit seine Heimatstadt Mühlacker gehörig ins Rollen und zeigt uns, warum man das Leben nach einem Schicksalsschlag manchmal sogar umso intensiver genießen kann.
15: Wer denkt, dass Barrierefreiheit eine trockene Angelegenheit ist, der hat Alexander Lang noch nicht bei der Arbeit erlebt. Der Fachmann aus Mühlacker nimmt seine Heimatstadt genau unter die Lupe. Und dabei nimmt er die Verantwortlichen der Gemeinde gerne mal direkt mit auf die Testfahrt.
16: Mich erfüllt der Job tatsächlich, weil es ist so, ich arbeite ja irgendwo schon an die Möglichkeit, dass ich in Zukunft mehr sehen kann, mehr erleben kann, mich mehr bewegen kann.
15: In seiner Heimatgemeinde in Mühlacker, gelegen zwischen Pforzheim und Stuttgart, konnte er bereits etwas bewirken. Und jeder profitiert davon, ob kleines Kind, Eltern mit Kinderwagen oder Senior mit Rollator.
16: Das ist ja das, wo mich jeden Tag anspornt, den Leuten das mitzugeben. Hey, es ist nicht nur meine kleine Zukunft, sondern es ist auch eure Zukunft. Weil wer weiß, was mit euch in 10, 20, 30 Jahren ist, ne? Wenn man mal nicht mehr so gut zu Fuß ist.
15: Alexanders eigenes Leben wurde mit 22 Jahren komplett auf den Kopf gestellt. Ein schwerer Autounfall. Diagnose: Querschnittslähmung.
16: Die erste Reaktion war damals im Krankenhaus tatsächlich, dass ich versucht habe, die Schläuche zu entfernen auf der Intensivstation. Aber das ging dann nicht lang, da kam dann gleich jemand.
15: Plötzlich war die Welt eine andere, beruflich wie privat.
16: Von denen viele Freunde, die man vermeintlich gehabt hat, ist so eine Handvoll übrig geblieben, aber eine gute Handvoll. Ne? Da wurdest du mitgezogen von Anfang an durch jede Diskothek, Treppe hoch, Treppe runter, egal wie. Ne? Alles wurde da irgendwie möglich gemacht. Ne? Und das ist schon so ein Ansporn, wo du einfach brauchst, dieses Zurückfinden ins normale Leben.
15: Aufgeben? Das war für den Sohn einer zielstrebigen Unternehmerfamilie jedoch nie eine Option.
16: Und der Weg geht nicht nur bloß nach oben. Und das habe ich immer sehr hart lernen müssen. Es ging nach oben, der tiefe Fall. Aber danach wieder dich zu motivieren und es wieder nach oben zu arbeiten, das ist eigentlich das, was mich vielleicht auch ausmacht. Ne? Und da dieses Steh-auf-Männchen und Steh-auf-Gefühl, das habe ich von meinen Eltern mitbekommen, auf jeden Fall.
15: Der gelernte Industriemechaniker und Kaufmann arbeitet 20 Jahre im elterlichen Automobilzulieferbetrieb. Er ist viel auf Reisen und merkt immer wieder, dass in Sachen Barrierefreiheit einiges nicht passt. Ein Urlaub 2006 bringt die berufliche Veränderung.
16: Und da hat wieder gar nichts gepasst. Und ich gedacht, jetzt muss ich mich doch mal an das Hotel wenden. Und dann waren die da so offen für die ganze Geschichte, dass ich gesagt habe, ob ich nicht einmal mit die nächste Baustelle für die machen könnte. Und so ist es dann entstanden, das Ganze.
15: Aus den eigenen negativen Erlebnissen heraus und dem Willen, aktiv am Leben teilzunehmen, entwickelte sich eine Tätigkeit als Hotelberater für Barrierefreiheit. Die nötige Energie für seinen Alltag holt sich der positive Macher zu Hause. Hier regiert ein eingespieltes Trio mit Ehefrau Pai und Hund Baibun.
17: Er mag alles selber, er tut alles selber. Ich mag überhaupt gar nichts. Nur kochen für ihn. Mein Mann ist wie normal Menschen. Deshalb ich liebe ihn.
16: Also meine Frau ist das Wichtigste, was ich habe. Die ist mit mir durch dick und dünn gegangen. Und die ganzen Tiefen, was wir da, Höhen und Tiefen, haben wir da zusammen erlebt. Und das hat sie alles mit mir durchgestanden.
15: Anstatt Trübsal zu blasen, ist Alexander Lang immer direkt in die Offensive gegangen. Er setzt Ausrufezeichen und packt so seine Mitmenschen, egal ob sie helfen

0: oder meckern.
1: Letztens hat immer ein Bekannter drauf und dann sagt er zu mir, du siehst immer so glücklich aus, was macht dich denn so glücklich? Und dann sage ich, ja, weil ich jeden Morgen aufstehen kann und kann irgendwas tun, kann was Gutes tun und kann etwas bewegen, nach vorne bringen. Das ist, ich glaube, das, was mich auch antreibt und was mich wirklich glücklich macht. Ne?
0: Ein Leben ohne Barrieren, auf Wegen, Straßen und Hotels. Und vielleicht auch in den Köpfen. Darauf hofft Alexander Lang.
2: So, da stehen sie, die drei an der Kuchentheke. Fabian Böckler aus Bühl hat uns heute einen wunderbaren Traum beschert. Zitrone, Zitronencreme, Baiser, Biscuit. Was habe ich vergessen? Unten ist noch Mürbeteig. Das ist genau die Kombination. Andrea, Feuer frei.
3: Ja, endlich.
4: Das soll schmecken.
2: Vielen Dank. Ich habe das noch nie probiert. Das werde ich in Zukunft doch
3: mal machen. Total erfrischend.
4: Auf jeden Fall Zitrone und danach die zarte Baiserhaube.
2: Saugut.
4: Eine coole Kombination.
2: Saugut.
3: Es schmeckt leicht. Ob es das ist, weiß ich nicht, aber es schmeckt gut.
2: Ja. Also wenn man den Herstellungsprozess sich noch mal vergegenwärtigt, kann das eigentlich nicht sein mit dem leicht. Aber es schmeckt leicht.
4: Ja.
3: Danke dafür.
2: Lasst es euch noch schmecken. Ich würde ein Quizspielchen noch machen. Und zwar mit Frau Schall aus Schorndorf. Hallo, Frau Schall.
5: Hallo, Frau Greis.
2: Kann man so ein bisschen neidisch werden, oder?
5: Nee, nicht unbedingt.
2: Sind Sie mir die Herzhafte?
5: Ja, ich bin mir die Herzhafte.
2: Okay, alles klar. Frau Eiperle ist in Herrenberg am Telefon. Hallo, Frau Eiperle.
6: Hallo, ich bin da.
2: So, dann sind wir komplett. Drei Damen, ein Quiz. Wir haben 5 Minuten Zeit, um 12 Kacheln zu öffnen. Hinter einer Kachel ist ein Joker, hinter den anderen 11 sind Fragen. Da kann man Geld erspielen, das Geld ansammeln. Zum Schluss gewinnt diejenige mit dem höheren Kontostand. Auf geht's, Frau Schall in Schorndorf ist Kandidatin A und fängt an.
5: Ich nehme die 12.
2: Sie nehmen die 12. Und ich frage Sie, wie nennt man eine gleichzeitig abgefeuerte Anzahl von Schüssen aus mehreren Gewehren? Salve, Servus oder Shalom?
5: Salve.
2: Salbe. Sehr gut. 12 Euro. Frau Eiperle.
6: Die 6 bitte.
2: Ja. Die 6 geht auf und fragt, welches Küchengerät benötigt in der Regel Starkstrom? Der Geschirrspüler, der Elektroherd oder der Kühlschrank?
6: Der Elektroherd.
2: Der Elektroherd. Richtig. Frau Schall.
5: Ich nehme die 1.
2: Die 1 will von Ihnen Folgendes wissen. Wer durfte 2023 als erster nicht klassischer Musiker in der berühmten Mailänder Skala spielen? Bob Dylan, Robbie Williams oder Paolo Conte?
5: Da muss ich raten und sag A.
2: Würde ich auch raten, hätte ich auch genommen. Oh, und es ist Paolo Conte, da lagen wir beide falsch. Schade. Frau Eiperle.
6: Die 9.
2: Welcher Comedian trägt als Markenzeichen einen Polunder mit Rautenmuster? Thorsten Sträter, Olaf Schubert oder Bülent Ceylan?
6: Olaf Schubert.
2: Da, Olaf Schubert. Richtig. Frau Schall.
5: Ich nehme die 11.
2: 11 geht auf. Was will sie? Sie will wissen, welche langjährige Moderatorin morgen 70 Jahre alt wird. Ist es Anne Will oder ist es Bettina Böttinger oder ist es Susanne Daubner?
5: Da muss ich auch wieder raten, Susanne Daubner.
2: Susanne Daubner ist noch nicht 70, aber Bettina Böttinger wird es morgen. Betrifft hieß ihre großartige Talkshow.
5: Okay.
2: Ist mittlerweile nicht mehr im Amt, aber noch fit, denke ich. Alles gut. Frau Schall.
6: Die 8.
2: Die 8, okay. Feste ist ein alter Begriff für Burg oder Tanzball oder Jacke?
6: Burg.
2: Burg ist richtig. Jawohl, 29 Euro. Frau Eiperle.
5: Nee, Frau Schall.
2: Frau Schall.
5: Ja. Die 3.
2: Die 3, okay. Korridor ist eine andere Bezeichnung für das Bad, der Flur, die Küche.
5: Der Flur, Frau Greis.
2: Das ist schön. Corridore, italienisch. Sehr gut. Jetzt, Frau Eiperle, ist das richtig?
6: Die 10, bitte.
2: Schön. Die 10 geht auf und fragt,

0: Marken heißt eine Landschaft in Italien, Slowenien oder Österreich?
1: Marken.
0: Marken. Mhm.
1: Slowenien.
0: Nee, das ist Italien. Nee. Italien. Oh. Frau Schall macht weiter.
1: Ich nehme die 7.
0: Die 7. In welcher Stadt werden die beiden größten Fußballteams Sky Blues und Red Devils genannt? In Manchester, in Birmingham oder in Liverpool?
1: Muss ich auch raten. C.
0: C, Liverpool, Kloppitown. Nee, es ist Manchester.
1: Oh.
0: Schade. Frau Eiperle.
1: Oh, dann nehme ich die 5.
0: Die 5. Der hat uns noch gefehlt. Das ist super.
1: Schön.
0: So, kleiner Check, Frau Schall. Ich sage Ihnen nichts Neues, wenn ich sage, es müsste jetzt noch ein Wunder passieren, dass Sie gewinnen würden. Die 4 geht auf und ein Wunder wird sich dahinter nicht verbergen, aber immerhin 60 Euro. Der Schauspieler Nicolas Cage trug bis vor kurzem offiziell den bürgerlichen Nachnamen Scorsese, Coppola oder Kubrick.
1: Auch da muss ich raten, sage ich B. Ist eh was.
0: So, jetzt ist aber mal was dabei, was ein Treffer ist. Der ist nämlich der Neffe von Francis Ford Coppola, Nicolas Cage. Der heißt eigentlich Nicolas Coppola und jetzt heißt er Cage. Das war richtig, das war gut. Und Frau Eipele hat jetzt den letzten Schuss frei mit der 2.
1: Was?
0: So, wozu benutzt man Kaltwachsstreifen üblicherweise? Zur Pflege der Skier, zum Kerzenanzünden oder zur Haarentfernung?
1: Zur Haarentfernung.
0: Ich sag nur Autsch. Ja?
1: Ja.
0: Richtig, 28 Euro. Die gehen auf Ihr Konto, Frau Eiperle. Damit ist es vollbracht. Sie sind die Siegerin mit 149 Euro. Das Geld ist schon so gut wie auf dem Weg zu Ihnen. Haben Sie eine Idee, was Sie damit machen?
1: Nö.
0: Nö. Einfach mal kommen lassen, oder?
1: Genau.
0: Frau Schall bekommt eine Kaffeetasse als Trost, auch Ihnen. Vielen Dank fürs Mitspielen. Grüße nach
1: Schall. Ich bedanke mich und alles Gute für Frau Eisele.
0: Alles klar. Danke.
1: Danke.
0: Nächste Woche wird Jens Hübschen hier Ihr Gastgeber sein. Bei ihm geht es am Montag unter anderem um diese Steuererklärung mit einem Klick, die man jetzt in Zukunft auf dem Handy machen kann. Also wenn Sie wollen, schauen Sie einfach rein. Ich wünsche Ihnen ein schönes Wochenende. Jetzt kommen die Kolleginnen und Kollegen mit den aktuellen Themen hier aus dem Südwesten.
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0: Guten Abend und willkommen zu SR Info um 18 Uhr. Was neben dem Nagelsmann aus im Saarland, Deutschland und der Welt noch passiert ist, fassen wir kompakt in 15 Minuten für Sie zusammen. Unsere Themen. Beschmiert, wieder Nazi-Graffitis an der Montessori-Schule Friedrichsthal. Beschlossen, Reaktionen auf die Koalitionsentscheidung zu Krankmeldung und Co. Und begonnen, Saarbrücker Altstadtfest startet. Nazi-Parolen an der Montessori-Schule in Friedrichsthal. In den vergangenen Monaten wurde die Schule bereits häufiger mit Nazi-Parolen und rassistischen Symbolen beschmiert. Auch gestern wieder. Die Täter drohen, wir kommen wieder. Jetzt ermittelt der Staatsschutz. Zur Stunde findet an der Schule eine Mahnwache statt.
1: Es ist schon das zweite Mal in nur einer Woche. Unbekannte haben alle Gebäude der Montessori-Gemeinschaftsschule in Friedrichsthal mit Nazi-Schmierereien überzogen. Auch die Wand vor der Schule mit bekannten Persönlichkeiten wurde erneut verunstaltet.
2: Das macht natürlich wütend und ist auch enttäuschend, irgendwie zu sehen, was so gerade, wenn ich so an die Wall of Fame denke, an Schülerarbeit und gelebter Demokratieerziehung hier läuft, dass das dann dermaßen Ziel von Angriffen wird. Das ist schwierig zu ertragen.
1: Der Staatsschutz hat die Ermittlungen übernommen, auch wegen dieser Drohung. Darin machen die Täter klar, dass sie die Schule wieder beschmieren, wenn die Graffitis entfernt werden sollten. Die Schule geht davon aus, dass der Sachschaden bis zu 6.000 Euro beträgt. Grund für die hohen Kosten sei, dass auch Fenster beschädigt und einige Fensterrahmen beschmiert wurden.
0: Ministerpräsidentin Rehlinger will eine Kita-Pflicht einführen. Darauf habe sich die Landesregierung geeinigt, sagte sie beim Sommergespräch in der Staatskanzlei. Die genaue Umsetzung sei aber noch unklar. Es gehe vor allem darum, Kindern zum Schulstart die gleichen Grundvoraussetzungen mitzugeben und so Chancengleichheit zu schaffen. Es gebe bereits einen Plan für das letzte Kita-Jahr. Dieses solle verpflichtend werden, wenn Sprachdefizite auffallen. Bei der Neuwahl der Regionalversammlung im Regionalverband Saarbrücken werden 8 Parteien auf dem Wahlzettel stehen. Das hat der Wahlausschuss entschieden. Zugelassen sind SPD, CDU, AfD, Grüne, FDP, Linke, Bund Saar und BSW. Die Neuwahl war notwendig geworden, nachdem die AfD erfolgreich gegen ihre Nichtzulassung bei der Kommunalwahl 2024 geklagt hatte. Die Neuwahl ist am 30. August. Die Handwerkskammer fordert eine frühzeitige und engere Koordinierung von Baustellen in Innenstädten und Ortskernen. Dazu müssten sich Kommunen, Bauverantwortliche und Betriebe besser abstimmen. Erschwerte Zufahrten, eingeschränkte Parkmöglichkeiten und eine geringere Sichtbarkeit wirkten sich spürbar auf den Umsatz der Betriebe aus.
1: Die Stadt Saarbrücken will den sogenannten Pavillon am Rande des Nauwieser Viertels nachts per Video überwachen. Wie die Stadt mitteilte, will sie so den Aufenthaltsort für Menschen mit Alkohol- und Drogenproblemen besser vor Vandalismus schützen. Immer wieder wurden dort Schlösser beschädigt. Aktuell wird das Vorhaben vom unabhängigen Datenschutzzentrum geprüft. Das Fashion Outlet in Zweibrücken plant, auch in diesem Sommer wieder an den Feriensonntagen zu öffnen. Das hat das Management mitgeteilt. Zuvor hatte das Oberlandesgericht Zweibrücken 3 Eilanträge gegen die Sonntagsöffnungen zurückgewiesen. Das Management begrüßte die Entscheidung. So könne man die Vorbereitungen auf die Sonntagsöffnungen fortführen. Hintergrund ist ein Urteil des Bundesgerichtshofs, durch das einer Modekette im Outlet die Sonntagsöffnung untersagt worden war. Im Saarland könnte es 2060 deutlich mehr Demenzkranke geben. Das hat eine Studie im Auftrag der AOK ergeben. Demnach könnte die Zahl der Demenzfälle von heute rund 17.000 auf mehr als 22.000 zunehmen. Dabei gibt es regionale Unterschiede. Im Regionalverband könnten 2060 rund 1,7% der Menschen an Demenz erkrankt sein, im Kreis St. Wendel bis zu 4%.
0: Ein Attest ab dem ersten Tag und keine telefonische Krankschreibung mehr. Kaum ein Reformbeschluss der Koalitionsspitzen hat für so viel Aufregung gesorgt. Scharfe Kritik kam bereits gestern von Ärztevertretern, Gewerkschaften und Oppositionspolitikern. Die Koalition betonte heute, dass noch offen sei, wie die Änderung bei Krankschreibungen konkret umgesetzt werde.
3: Seit 2012 arbeitet Michael Weyer als Hausarzt in München. Durchschnittlich kommen täglich 60 bis 80 Patienten in seine Praxis. Das Aus für die telefonische Krankschreibung sieht er kritisch.
4: Wenn diese neue Regelung jetzt kommt, dass ab dem ersten Tag ein Arzt besucht werden muss, heißt das, dass schätze es mal so 20% zusätzliche Patienten eben in die Praxen strömen, um eine Krankschreibung zu bekommen. Ja gut, das ist erstmal mehr Arbeit.
3: Die Pläne der Koalition für verschärfte Krankmeldungen lösen heftige Proteste aus. Viele Fragen sind noch offen. Die konkrete Umsetzung bleibt vorerst vage, sagt Regierungssprecher Cornelius heute in Berlin.
5: Möchte ich darauf verweisen, dass das Ganze jetzt auf der Basis der Koalition, also der Parteichefs, beschlossen wurde. Es ist kein Regierungshandeln in diesem Augenblick.
3: Klar scheint bislang nur, wer schon ab dem ersten Krankheitstag eine Arbeitsunfähigkeitsbescheinigung vorlegen muss, soll dafür nicht zwingend sofort in eine Arztpraxis gehen. Zudem sollen Videosprechstunden weiter möglich bleiben und sogar gestärkt werden. Der Hausärzteverband sieht vor allem die Länge der Krankheitstage als entscheidend.
6: Etwa 70% der Krankschreibungen sind Kurzzeitkrankschreibungen, die machen aber nur 20% der insgesamten Krankheitstage aus. Das heißt, 80% der Krankheitstage, die in Deutschland anfallen,

0: Bucher. Die Ukraine soll beim NATO-Gipfel in Ankara eine Zusage für milliardenschwere Militärhilfen bekommen. Darauf haben sich die Vertreter der 37 Bündnisstaaten in Brüssel verständigt. Insgesamt geht es um 140 Milliarden Euro in diesem und im kommenden Jahr. Das Geld sei für militärische Ausrüstung, Unterstützung und Ausbildung gedacht.
1: Tausende Beschäftigte von Mercedes-Benz haben an mehreren Standorten gegen den verschärften Sparkurs des Konzerns protestiert. Die IG Metall kritisiert unter anderem die Verschiebung einer tariflichen Sonderzahlung und Pläne für längere Arbeitszeiten ohne Lohnausgleich. Nach Gewerkschaftsangaben beteiligten sich rund 20.000 Menschen an den Protesten. Der Autobauer begründet die Maßnahmen mit der angespannten wirtschaftlichen Lage. Bei erneuten russischen Angriffen auf mehrere Regionen der Ukraine sind nach Behördenangaben mindestens 5 Menschen getötet und zahlreiche weitere verletzt worden. Besonders betroffen waren die Gebiete Dnipropetrovsk, Cherson und Donetsk. Gleichzeitig ist die Zahl der Todesopfer nach den schweren Luftangriffen auf Kiew in der Nacht zuvor auf mindestens 30 gestiegen. Einen Tag vor dem Nationalfeiertag laufen in den USA die letzten Vorbereitungen für das 250-jährige Jubiläum der Unabhängigkeit. Im ganzen Land sind Paraden, Konzerte und Feuerwerke geplant. Höhepunkt soll eine große Zeremonie in der Hauptstadt Washington sein. Die Behörden haben die Sicherheitsvorkehrungen deutlich verstärkt. Die Vereinigten Staaten erinnern mit dem Jubiläum an die Unabhängigkeitserklärung vom 4. Juli 1776.
0: Seit heute Mittag 12 Uhr ist klar, was nach dem WM aus der deutschen Fußballnationalmannschaft bereits spekuliert wurde. Julian Nagelsmann ist nicht länger Bundestrainer. Er selbst erklärte in der DFB-Mitteilung, die Nationalmannschaft habe nach so einer herben Enttäuschung die Chance auf einen unbelasteten Neuanfang verdient. Gleichzeitig bestätigte der DFB, dass er das Gespräch mit Jürgen Klopp suchen werde.
2: Heute Mittag am DFB-Campus in Frankfurt am Main liefert eine Pressemitteilung Gewissheit. Julian Nagelsmann ist zurückgetreten, schon gestern. In einem Statement erklärt der scheidende Bundestrainer: Mein oberstes Ziel war immer der Erfolg der Mannschaft. Sie hat nach so einer herben Enttäuschung die Chance auf einen unbelasteten Neuanfang verdient. Das frühe Ausscheiden bei der WM gegen Paraguay beendet die knapp dreijährige Amtszeit von Julian Nagelsmann als Trainer der Nationalmannschaft. Dem 38-Jährigen gelang es nicht, das Potenzial des Teams auszuschöpfen und enttäuschte damit die Fußballfans in Deutschland.
3: Wir haben ja gestern das Gespräch mit unserem Bundestrainer geführt, Ake Watzke, Bernd Neuendorf, Rudi Völler und ich, und haben dem Wunsch des Trainers, seinen Vertrag aufzulösen, entsprochen.
2: Neben Nagelsmann wird auch DFB-Sportgeschäftsführer Andreas Rettig zum Jahresende aus seinem Amt ausscheiden. Ob Rudi Völler Sportdirektor bleibt, ist unklar. Nagelsmanns Nachfolger scheint schon gefunden. Jürgen Klopp, ehemaliger Erfolgstrainer in Liverpool, Dortmund und Mainz, hat laut DFB seine grundsätzliche Bereitschaft signalisiert.
4: Es ist natürlich nachvollziehbar, dass Jürgen Klopp jetzt der Top-Kandidat ist. Der DFB wäre aber gut beraten, nicht nur mit Jürgen Klopp zu sprechen, sondern auch sich um Alternativen umzusehen.
2: Trotz des freiwilligen Ausscheidens steht Julian Nagelsmann eine Abfindung von mehreren Millionen Euro zu. Der Neuanfang wird teuer für den Deutschen Fußballbund.
0: Was die Saarländer über den Rücktritt von Bundestrainer Julian Nagelsmann denken und wen sie sich als Nachfolger wünschen, wir haben uns in Saarbrücken umgehört.
5: Ja, ich denke, es ist der richtige Schritt einfach. Er hat quasi seine Chance gehabt, hat sich nicht bewiesen.
6: Ich finde es schade, weil er könnte halt auch weitermachen. Weil wenn man halt nicht direkt, man muss ja nicht gewinnen. Nur wenn man jetzt mal verliert, jeder tut ja auch mal verlieren.
7: Also Nagelsmann hat der Mannschaft gar nicht gut getan.
8: Das war die schlechteste WM, wo ich sehen konnte von Deutschland.
9: Mir ist der Mann sehr sympathisch, aber ich bin trotzdem überglücklich, dass es einen Neuanfang gibt. Kloppi, ist doch klar.
10: Klopp. Ah, Klopp ist der Beste.
11: Kloppi ist gut, weil, wie gesagt, im Herzen BVB-Fan, und der wird Deutschland auch nochmal zu einem Triumph führen.
12: Weil er Leute hinter sich bringen kann, motivieren kann, und das hat er vielfach gezeigt in Liverpool und auch in Dortmund und in Mainz.
11: Da ich wünsche mir den Jogi Löw wieder zurück, den fand ich cool, aber genau, keine Ahnung.
0: Saarbrücken feiert heute, das Altstadtfest beginnt, und mein Kollege Jesko Peppler-Günther ist vor Ort. Ist denn schon viel los, Jesko?
13: Du, es geht. Also es ist sehr, sehr entspannt, oder?

0: Entspannt, ja.
1: Also es fühlt sich so langsam, man kann aber noch gut durch die Gassen laufen. Die Essensstände haben auch schon auf und die Getränkestände auch. Und wir sind hier live am Saarbrücker St. Johanner Markt und hier hat auch alles angefangen. Und danach widmet sich auch das Retro-Wohnzimmer, was eine Besonderheit ist, eine kleine Zeitreise durch 50 Jahre Altstadtfest. 1975 hat sich hier eine kleine Gruppe gebildet und dachte sich, wir machen ein Fest mit politischem Hintergrund, weil sie auf den desolaten Zustand der Altstadt aufmerksam machen wollten. Naja, das Fest hat sich natürlich gewandelt, ist größer geworden. Dieses Jahr werden ja 250.000 Leute erwartet, bei bestem Wetter 3 Tage lang feiern und 60 Bühnen mit insgesamt sieben Bühnen mit insgesamt 60 Künstlern. Und da freut man sich auf bestes Wetter. Und damit zurück zu dir, Anja.
2: Danke, Jesko, für diese Eindrücke live vor Ort in Saarbrücken. Ob das Wetter wirklich mitspielt während des Altstadtfestes, das weiß Fritzi Brandt aus der SR-Wetterredaktion.
3: Ja, das Wetter spielt definitiv mit. Das erste Juli-Wochenende wird sommerlich und damit hallo zu einem kurzen Blick auf das Wetter im Saarland. In der kommenden Nacht ist es weitgehend klar, erstmal über Deutschland, außer im Norden. Da sind noch ein paar kompaktere Wolken unterwegs, die sich in den frühen Morgenstunden dann auch Richtung Süden ausbreiten. Meist ist es aber trocken dabei. Die Nacht im Saarland wird jetzt kaum bewölkt. Wir haben einen klaren Himmel. Die Temperaturen liegen zwischen 9 Grad in Neunkirchen. Maximal 14 Grad werden es in Saarlouis. Und die paar Wolken der letzten Tage verziehen sich komplett, sodass wir morgen fast durchweg Sonnenschein haben. Von früh bis spät. Es geht wieder in Richtung 30 Grad. Die haben wir dann in Perl, Saarlouis oder aber auch Saarbrücken. Schauen wir auf die weiteren Aussichten. Es ist sonnig, wird am Montag teilweise um die 32 Grad. Dienstag sind ein paar Schauer mit dabei. Und damit wieder zurück zu dir, Anja.
2: Danke, Fritzi, für diese tollen Aussichten. Ich finde es ja super, wenn es so schön warm ist. Und damit verabschieden wir uns. Um 20 nach 7 gibt es den aktuellen Bericht. Und um 21:45 melden wir uns noch einmal mit SR Info. Ich wünsche Ihnen noch einen entspannten Abend.
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8: Brisant. Starten wir mit Fußball und einem Thema, über das heute viel diskutiert wird. Wir befinden uns noch mitten im WM-Turnier. Ja, für Deutschland ist es aber vorbei und auch für ihn ist Schluss. Julian Nagelsmann ist seit heute kein Bundestrainer mehr und die Suche nach seinem Nachfolger hat schon begonnen.
9: Das war's wohl für den Bundesjule. Aus und vorbei. Nur knapp 3 Jahre ist Julian Nagelsmann unser Bundestrainer gewesen. Nach einer Krisensitzung beim DFB hat er jetzt seinen Rücktritt bekannt gegeben. 7 Millionen Abfindung soll's geben. Heute Mittag das schriftliche Statement.
10: Die Entscheidung ist mir alles andere als leicht gefallen. Mein oberstes Ziel war immer der Erfolg der Mannschaft. Sie hat nach so einer herben Enttäuschung die Chance auf einen unbelasteten Neuanfang verdient.

0: Und auch wenn es jetzt einen weniger gibt, die restlichen 83 Millionen Bundestrainer sind sicher, Nagelsmann musste runter vom Platz.
1: Finde ich genau richtig, weil meiner Meinung nach hat er sich überhaupt gar keine Mühe gegeben.
2: Er hat das nicht geschafft, die Mannschaft so zu motivieren, dass sie besser spielt.
3: Das ist der richtige Schritt. Einer muss Verantwortung übernehmen.
0: Ja, jetzt muss er sich ganz schön was gefallen lassen, der Julian. Ex-Nationalspieler Thomas Hitzlsperger zum Beispiel macht dem 38-Jährigen dessen jugendliche Ungestümtheit zum Vorwurf.
4: Aber dieses Amt heißt auch, Souveränität auszustrahlen. Das hat er nicht.
0: Eigentlich hatte er ja alles. Ein junges Team, den Support der Fans, die Frau an der Seite. Trotzdem wurde der Nagelsmann zum Versagelsmann. Was lief da also schief, fragen wir den Fußballexperten Robby Huhnke.
5: Das fing schon mit der Posse um den Torhüter an, als er Oliver Baumann abgesägt hat, Manuel Neuer wieder zurück ins Tor beordert hat, dazu schon vor der WM sich angelegt hat mit dem besten Stürmer Dennis Undaf. Das hat sich dann durch die Weltmeisterschaft gezogen.
0: Jetzt schaut Deutschland auch auf sie, Lena Wurzenberger. Weil der Julian angeblich lieber mit seiner angebeteten Fahrrad fuhr, statt mit den Spielern zu connecten, wird sie zum Sündenbock gemacht.
5: Julian Nagelsmann hat sehr wenig mit den Spielern an sich gesprochen, hat eben sehr viel Zeit mit seiner Frau verbracht. An Tagen, zum Beispiel als er die Radtour durchgeführt hat mit seiner Frau, hätten sich Spieler zum Beispiel mehr Einzelgespräche gewünscht, mehr individuelle Entwicklung im Training, aber auch neben dem Platz. Das soll nicht stattgefunden haben.
0: Jetzt werde er erst einmal abtauchen, vielleicht demnächst im Ausland auf der Trainerbank sitzen. Er hier steht schon auf Startposition, hat das auch dem DFB signalisiert. Jürgen Klopp hatte sich beim Eröffnungsspiel fast schon ein bisschen verplappert, meinte Nagelsmann stelle die Mannschaft noch auf. Aber ganz der Ehrenmann kam dann mehrfach die Entschuldigung. Auf der Straße kommt das jedenfalls an.
3: Jürgen Klopp, habe ich gedacht, das könnte der richtige Mann für uns sein.
6: Dem Umbruch tut es ganz gut, wenn jetzt mal ein neuer frischer Wind reinkommt.
7: Ganz gut, glaube ich, für ganz Deutschland.
0: Jetzt wird verhandelt. Jürgen Klopp kann auf alle Fälle, ist zwar gerade noch der Head of Global Soccer bei Red Bull, könnte aber dank einer Vertragsklausel beim DFB durchstarten.
8: So ein hohes Polizeiaufgebot gab es in Erfurt noch nie. Der Grund: in Thürings Hauptstadt trifft sich die AfD am Wochenende zum Bundesparteitag. Und dagegen wollen 10.000 Menschen protestieren. Ja, und nicht nur das, auch zwei große deutsche Künstler geben an diesem Wochenende Konzerte. Aus fast allen Bundesländern werden nicht nur Fans anreisen, sondern auch Polizisten, die alles absichern müssen.
9: Polizisten auf dem Messegelände in Erfurt. Morgen findet hier der Bundesparteitag der AfD statt. Mehrere Bündnisse, Gewerkschaften, Parteien, Wohlfahrtsverbände haben zu Protesten dagegen aufgerufen. Mit Demos, Veranstaltungen, Blockaden. Zehntausende werden erwartet, darunter auch gewaltbereite Extremisten. Die Beamten und das Technische Hilfswerk haben gestern schon 10 Kilometer lange Zäune, Absperrungen und NATO-Draht aufgestellt, um das Gelände abzusichern.
10: Wir fühlen uns da schon gewappnet. Also wir sind auch wirklich sehr dankbar für die breite Unterstützung, die wir bekommen haben. Nicht nur von Kollegen, sondern auch von viel Technik, die uns gestellt wurde. Wir gehen auch davon aus, dass das mit einem flexiblen Kräfteeinsatz durchaus handhabbar ist. Bis jetzt ist es ja auch noch alles friedlich. Und ich denke, auch morgen, wenn es durchaus herausfordernder wird, werden wir das meistern können.
9: Auf dem Domplatz finden zudem zwei Großveranstaltungen statt. Heute singt Roland Kaiser und morgen Clüso. Für die Konzerte ist die Stadt verantwortlich, sagt die Bürgermeisterin. Die Termine der Messe aber koordiniere die Messe Erfurt GmbH selber.
11: Und das eine lief parallel zum anderen. Und irgendwann hat man dann festgestellt, oh, das ist jetzt ein Wochenende, über das wir reden. Jetzt sind wir bei Konzerten auch so, dass die beiden Künstler gut ausgebucht sind. Und auch da haben wir sehr zeitig im Folgejahr mit der Polizei den Kontakt aufgenommen. Und wir haben für uns eben dann gesagt, wir kriegen das zusammen hin. Die Polizei sagt, wir können das gut absichern. Und dann wird das funktionieren.
9: Mit gemischten Gefühlen dagegen blicken die Erfurter auf das Wochenende. Einige Händler wollen morgen trotz Ferienbeginn lieber schließen. Andere sehen es gelassen.
12: Ich bin optimistisch. Ich hoffe, dass die Leute sich besinnen. Also Protest ist immer natürlich erlaubt, keine Frage.
13: Ich habe mir schon ausgedacht, wo ich mit meiner Frau spazieren gehen werde. damit wir nicht in so eine Truppe reinkommen. Ne?
14: Ich kann die Stimmung noch nicht so ganz einschätzen. Wir sind morgen bei der Demo auch dabei und ich glaube, so Domplatz werde ich aber eher vermeiden, weil es einfach brechenvoll sein wird.
9: Das Bündnis Widersetzen will eigenen Angaben zufolge friedlich gegen die AfD protestieren. Denn Gewalt sei kein legitimes Mittel der Auseinandersetzung, sagt auch Thüringens Innenminister Georg Mayer.
15: Und natürlich hoffen wir, dass es auch bei denjenigen, die vielleicht die Absicht haben, wirklich zu blockieren, noch mal Klick macht hier oben. Weil es ist so unglaubwürdig, wenn man meint, man könnte auf die Art und Weise gegen eine Partei demonstrieren, die man als verfassungswidrig betrachtet und dann selbst gegen die Verfassung verstößt. Das macht doch den ganzen Protest kaputt.
9: Hoch zu Ross und mit ausreichend Technik ausgestattet, will die Polizei erreichen, dass das Wochenende weitestgehend friedlich verlaufen wird.
8: Sie haben nur 9 Minuten gebraucht. Dann waren die Diebe mit den französischen Kronjuwelen mit einem Materialwert von fast 90 Millionen Euro verschwunden. Ja, im vergangenen Jahr gingen die Bilder vom Louvre-Coup von Paris aus um die Welt. Es war ein spektakulärer Einbruch. So spektakulär, dass jetzt ein Film dazu gedreht wird. Grundlage ist ein Buch, das vor kurzem in Frankreich erschienen ist. Und wir haben mit einem der Autoren gesprochen, der Spannendes über diesen Diebstahl weiß.
16: Einbruch am Sonntagmorgen. Es geht um Schmuck von unschätzbarem Wert. Als die Polizei vor dem Louvre eintrifft, sind die Täter schon weg. Die Ermittler können nur noch Spuren sichern. Das größte Museum der Welt ist gerade Schauplatz eines filmreifen Jahrhundertcoups geworden. Die Einbrecher handelten blitzschnell. Sie fahren die Leiter aus, lehnen sie an Richtung Fenster und klettern rauf. Wir treffen Jean-Michel Decugis am Tatort. Er ist Polizeireporter der Zeitung Le Parisien. Damals hatte er Bereitschaft. Decugis ist einer der am besten informierten Journalisten in Frankreich, wenn es um den Louvre-Diebstahl geht. Er hat Zugang zu vielen Protokollen der Polizei. Sie hatten Trendschleifer dabei. Sie flexen die Fensterscheibe in wenigen Sekunden auf. Der Alarm geht los, es ist 9.34 Uhr. Dann sind sie im Apollonsaal. Hier in den Vitrinen des Apollonsaals sind die französischen Kronjuwelen ausgestellt. Es ist so etwas wie der Familienschmuck der Nation, auf den es die Täter abgesehen haben. Exklusive Bilder der Überwachungskameras aus dem Louvre zeigen die Täter an den Schmuckvitrinen. Sie flexen die Vitrine so auf, dass sie das Panzerglas wie eine Katzenklappe reindrücken können. Sie greifen nach den Juwelen und stopfen sich die Taschen voll. Die Diebe sind unter Zeitdruck und machen Fehler. Am Tatort hinterlassen sie Werkzeuge und Kleidungsstücke. Die Ermittler finden zahlreiche DNA-Spuren, die später zu den Tätern führen. Einer der zwei verliert sogar auf der Leiter das Gleichgewicht. Er lässt die Krone von Kaiserin Eugenie fallen. Sie fällt runter und zerbricht unten am Möbellift. Die Krone erleidet einen Totalschaden. Einige von den 1.354 Diamanten lösen sich und müssen wieder eingesammelt werden. Mit dem Rest der Beute verschwinden die Louvre-Diebe. Der ganze Spuk dauert nur 9 Minuten. Sie fliehen in diese Richtung und die Polizei kommt ihnen sogar entgegen, aber in der falschen Richtung. 30 Sekunden fehlten, sonst hätten sie die Diebe gehabt. Aber die Polizei war schlecht informiert und dachte, der Einbruch sei auf der anderen Seite. Mit den DNA-Spuren vom Tatort und Videoaufnahmen von öffentlichen Überwachungskameras werden alle 4 Tatverdächtigen schon nach wenigen Wochen von der französischen Polizei gefasst. Aber von der Beute gibt es weiter keine Spur. Für Jean-Michel Decugis ist das wahrscheinlichste Szenario: Die Juwelen haben Frankreich bereits verlassen, nach Belgien oder in den Maghreb. Sie wurden auseinandergenommen, das Gold wurde eingeschmolzen und die Edelsteine zerkleinert. So sind sie nicht wiedererkennbar und man kann sie weiterverkaufen. Das Buch von Polizeireporter Jean-Michel Decugis und seinen Kollegen zum Louvre-Coup soll nun Grundlage für einen Kinofilm sein. Gentleman-Verbrecher vom Typ Arsène Lupin werden da jedoch nicht zu sehen sein. Es wird um die Einbrecher der neuen Generation gehen. Der Kunstdiebstahl ist heute ein Geschäft wie andere geworden, wie der Handel mit Cannabis. An Stoff mangelt es nicht für den Film zum spektakulären Louvre-Diebstahl. Die Dreharbeiten sollen bereits begonnen haben. Spannung garantiert.
8: Und weiter geht's nach Köln. Dort haben heute Kinder etwas sehr Beeindruckendes auf die Beine gestellt. Und da geht es um ein wichtiges Thema. Unsere Kurzmeldung.
17: Weltrekord. In Köln haben heute rund 17.000 Grundschüler einen Weltrekord geknackt für das größte Kinderkonzert der Geschichte. Eine einzigartige Aktion, die auf das Thema Sicherheit beim Schwimmen aufmerksam machen soll. Deshalb ist auch das sogenannte Mobi dabei, ein mobiles Schwimmbad. Hintergrund ist, dass immer

0: weniger Kinder schwimmen können. 2017 waren es noch 10% der Kinder, die nicht schwimmen konnten. 2022 bereits 20%. Schutzgebiet. Im Süden Portugals gibt es das erste Schutzgebiet für Zirkus- und Zoo-Elefanten in Europa. Den Anfang machte Elefantendame Julie, die letzte Zirkus-Elefanten-Kuh Portugals. Nach mehr als 40 Jahren in der Manege genießt sie nun ihren wohlverdienten Ruhestand und soll schon bald Gesellschaft von einer anderen Elefantendame bekommen. Das Schutzgebiet umfasst rund 400 Hektar und bietet Platz für bis zu 30 Elefanten. Um die sensiblen Dickhäuter zu schützen, sind keine Besucher zugelassen. Reparaturballon. Im Süden Frankreichs sind Techniker an einem Gasballon unterwegs, um Stromleitungen zu reparieren. Die waren bei einem Blitzschlag beschädigt worden. Der Ballon lässt sich durch mehrere Propeller steuern. Er kommt im Süden von Frankreich in einem unwegsamen Gebiet in den Bergen zum Einsatz. So erreichen die Techniker Stromleitungen, die vom Boden aus nur schwer zugänglich sind.
1: In wenigen Tagen jährt sich die Flutkatastrophe an der A zum 5. Mal. Ja, vieles ist seitdem wieder aufgebaut. Viele Menschen haben den Mut für einen Neuanfang gefunden. Aber der Schmerz über das, was damals verloren gegangen ist, bleibt. Eine neue Doku erzählt von Hoffnung, Trauer und dem langen Weg zurück. Sehr persönlich aus der Perspektive von Susanne Jäger.
2: Es ist ein Anruf, der das Leben von Susanne Jäger komplett auf den Kopf stellt. Vor 5 Jahren, am 15. Juli, erscheint auf dem Display die Nummer ihres Vaters. Doch am Ende der Leitung ist ein Bekannter ihrer Eltern.
3: Er sagt mir, mein Vater sei wahrscheinlich in der Nacht der Flutkatastrophe in Bad Neuenahr ums Leben gekommen. Meine Mutter habe überlebt. Dann legt er auf.
2: Susanne Jäger fährt sofort nach Hause, nach Bad Neuenahr. Ihre 87-jährige Mutter ist alleine in der Katastrophe. Der Film Allein in der Flut ist eine sehr persönliche Erzählung und Aufarbeitung der Flutkatastrophe im Ahrtal. Teilweise schmerzhaft detailreich schildert die Autorin ihre Erinnerungen. Die Rückkehr ins zerstörte Elternhaus, die erste Begegnung mit ihrer Mutter, die bei Kerzenschein auf der Couch sitzt.
3: Bewegungslos. Wie erstarrt. Sie erzählt mir, Feuerwehrleute kamen nur einmal, am Morgen des ersten Tages. Sie hatten meine Mutter ins Nachbarhaus gebracht, in der Annahme, sie würde dort versorgt. Sie saß aber stundenlang auf den Stufen im Treppenhaus. Keiner hatte sich um sie gekümmert.
2: 2 Anwohnerinnen konnten sich noch in letzter Minute retten. Sabine und Giovanna Falco waren die letzten, die noch mit dem Vater von Susanne Jäger gesprochen haben.
4: Also ich erinnere mich noch, dass wir, als wir auf das Auto geklettert sind, die ganze Zeit neben uns ein älterer Herr war. Und als wir uns auch auf das Auto gerettet hatten und auf dem Dach waren, haben wir ihn auch noch gefragt, ob er mitkommt, ob wir ihm helfen können. Und dann ist das Auto, auch auf dem wir uns retten konnten, auch abgetrieben. Und dann konnten wir auch nichts mehr machen.
2: Susanne Jäger und ihr Vater waren sich sehr nahe. Sie macht sich auf die Suche nach ihm und findet schließlich sein Auto.
3: Es ist, wie viele andere, in der Fußgängerzone gestrandet. Einige Fahrzeuge haben sich in der Eisdiele gestapelt. Dort, wo ich wenige Monate zuvor mit meinen Jungs noch Eis essen war.
2: Im Film macht sich die Autorin auch auf die Suche nach den Verantwortlichen. Sie selbst erstattet wie viele andere Angehörige Strafanzeige gegen den Landrat. Das Verfahren wird später aber eingestellt. Knapp 2 Wochen nach dem ersten Anruf wird ihr Vater gefunden. Das Bundeskriminalamt meldet sich per Telefon. Der Fundort liegt 1,5 Kilometer von der Wohnung der Eltern entfernt.
3: Die Bewohner führen mich zum genauen Fundort. Ich zeige ihnen ein Foto meines Vaters. Damit bekommt ihr Fund, der so schwer auszuhalten ist, ein Gesicht.
1: Seit Tagen blickt die Welt nach New York und ihre Liebe ist der Grund. Es soll heute soweit sein. Die Hochzeit von Popprinzessin Taylor Swift und Footballstar Travis Kelce. Ja, wir sind gleich live vor Ort, aber gucken zuerst auf das, was rund um die vermutete Megaparty im Madison Square Garden geplant sein soll. Rein kommen wir leider nicht, aber wir sind auch nicht die Einzigen.
5: Reporting the news live from MSG.
6: Ich berichte live vom Madison Square Garden. Mickey Blanks Follower warten schon gespannt auf die News von der Hochzeit des Jahres. Mehr als 5 Millionen Menschen folgen ihr in

0: den sozialen Medien. Sie wissen, die Influencerin ist immer nah dran, wenn was passiert in New York. Doch bei Taylor Swift ist das gar nicht so einfach. Bei den meisten Events komme ich rein, kann zeigen, was drinnen und draußen los ist. Aber hier ist alles sehr geheim, aufwendig. Keiner kommt rein. Sie haben sogar den Eingang verdeckt, damit man nicht sieht, was reingebracht wird. Schon die Bekanntgabe der Verlobung, typisch Taylor. Eure Englischlehrerin und der Fitnesstrainer heiraten, hieß es da. Dabei ist sie die erfolgreichste Musikerin aller Zeiten. Der Bräutigam Travis Kelce, Footballstar, dreimal hat er mit den Kansas City Chiefs den Super Bowl gewonnen. Seit 2 Jahren sind sie ein Power-Couple.
1: America's royal wedding.
0: Amerikas königliche Hochzeit, das sind die beiden. Wir haben keinen König, keine Königin in diesem Land. Wir haben Celebrities und wenn die es nach ganz oben schaffen, dann werden sie zu unseren Royals. Der Madison Square Garden, von außen so gar nicht passend für eine königliche Hochzeit. Viel Beton, keine Fenster, wenig romantisch. Doch seit Tagen werden LKW-Ladungen mit Deko und Pflanzen angeliefert. Drinnen soll es ein Schloss geben mit einer riesigen weißen Treppe. Eine Märchenhochzeit in der Stadt, die Taylor Swift so sehr liebt. Mensch, das ist so verrückt. Ich folge Taylor Swift, seitdem sie 22 war, habe erlebt, wie sie sich entwickelt hat. Den Liebeskummer und dann als Freundin und jetzt als Ehefrau. Super, dass alles geheim ist, weil sie ihre Privatsphäre verdient hat. Gestern Abend die Generalprobe mit rund 100 Gästen. Das Brautpaar nur für Insider zu erkennen an der silbergrauen Limousine. Keine Fotos für die Fans. Heute dürfte es eine lange Nacht werden mit 1000 Gästen. Es sollen Hollywood-Stars dabei sein wie Emma Stone und Musikstars wie Ed Sheeran. Ob es davon Fotos gibt? Mickey Blank hat wenig Hoffnung. Ich glaube, sie will die volle Kontrolle haben über alle Bilder aus dem Madison Square Garden. Deshalb wird sie wohl diejenige sein, die entscheidet, das Foto kann veröffentlicht werden. Da wird nicht viel rauskommen. Und so sorgen andere Liebespaare für coole Bilder. Diese beiden klettern hoch auf den Turm des Empire State Buildings für einen Heiratsantrag in rund 400 Metern Höhe. Love is in the air. Vom Hochzeitspaar des Jahres gibt's nur eine Nachricht. Sie haben 26 Millionen Dollar für Bedürftige gespendet. Ihr Geschenk auch an New York.
2: Und jetzt sind wir live in New York vor dem Madison Square Garden. Steht unsere Korrespondentin Marion Schmickler. Marion, was tut sich denn bei euch? Sieht's denn jetzt schon nach Hochzeit aus?
3: Bei uns ist es vor allem extrem heiß. Es soll heute einer der heißesten Tage des Jahres werden. Jetzt sind es schon 37 Grad und trotzdem gibt es schon einige Swifties, die hier vor Ort sind. Ich habe gerade eben mit einer Frau gesprochen, die gesagt hat, sie hat sich hier übers Wochenende eingemietet in einem Hotel gegenüber, um alles mitzubekommen. Und neben mir sitzt Jake, der hat sich was ganz Besonderes vorgenommen. Er will heute 100.000 Mal Taylor Swift sagen. Jake, what are the numbers now? Also fast 20.000 hat er schon geschafft und das, bevor es eigentlich offiziell losgeht. Ich denke mal, wenn es nachher um 3 Uhr, wenn es dann die ersten Ankünfte gibt, dann wird es hier auch noch voller sein.
2: Haben oder hätten jetzt die Fans überhaupt die Chance, Taylor Swift wirklich im Brautkleid zu sehen?
3: Davon träumen natürlich hier alle. Ich habe von Leuten gehört, die gesagt haben, wie schön wäre das, wenn sie auf dem Weg rein aussteigen würde und sich kurz den Fans zeigen würde. Aber ich glaube, die Chancen stehen nicht besonders gut, wenn man sich anguckt, wie das gestern abgelaufen ist. Da sind die Limousinen hier eine nach der anderen angekommen, sind in einem weißen Zelt verschwunden. Dann gingen die Vorhänge zu, die Gäste konnten aussteigen und verschwinden in der Halle, ohne dass ein Paparazzi eine Chance hatte, ein Foto zu machen. Ich glaube, das wird heute wieder genauso sein, aber es gab gestern tatsächlich schon auch einige Fotos von Prominenten, wie sie abfahren von zu Hause oder von Hotels. Gigi Hadid zum Beispiel und Bradley Cooper. Und ich kann mir vorstellen, dass es das auch heute gibt. Und was die Experten hier auch glauben, ist, dass Taylor Swift selber auch ein Foto posten wird, weil sie sich ja ihren Fans sehr loyal verbunden fühlt.
2: Danke, Marion Schmickler nach New York. Es bleibt auf jeden Fall weiter spannend. In den 70ern hatten diese Jungs von Deep Purple noch meine Frisur, nur dass sie fast alle eine Dauerwelle hatten. Und heute, nach mehr als 50 Jahren, sind sie zurück mit einem neuen Look und neuem Sound, den sie übrigens auch

0: in einem Tonstudio in Deutschland aufgenommen haben. Und wir haben Ian Gillan, den Frontmann der weltberühmten Rockband, getroffen.
1: Schade, du wolltest doch... Fünf Männer, die längst in Rente sein könnten. Stattdessen aber gehen Deep Purple jeden Tag zur Arbeit, wie Sänger Ian Gillan erzählt.
2: It's like going to the office.
1: Es ist, als ob wir ins Büro gehen. Jeden Tag beginnen wir mittags und machen Schluss um 6. Um 3 gibt es eine Pause für eine Tasse Tee. Und wenn du dir das anhörst, es ist alles Improvisation. Rock'n'Roll, symphonisch, orchestral, Jazz oder Blues. Herausgekommen ist ein Album, das reichlich nach Rock'n'Roll klingt. Das Ergebnis monatelangen Feinschliffs. Auf den ersten Aufnahmen klang es, als ob ich von einem Zettel ablese. Es war nicht so frei, wie es sein sollte. In den letzten Jahren habe ich mir angewöhnt, mir ein bisschen Zeit zu lassen und zu Hause in Ruhe dran zu arbeiten, bis ich sage, ah, ja, okay. Ein besonderes Verhältnis verbindet die Band seit Jahren mit Deutschland. Nicht nur, dass es viele treue Fans gibt, wie beim Festival in Wacken 2013 zu sehen war. Nein, die Weltstars haben auch ihren Proberaum hier, mitten im Ruhrgebiet. In Deutschland, in Bottrop bei Oberhausen, da haben wir unsere Instrumente. Da ist ein fantastisches Studio. Wir waren 2 Wochen dort und haben 25 Songs geschrieben. Danach ging es weiter in Nashville. Bottrop, Nashville und dann durch die halbe Welt. Die Purple sind gerade auf Tour durch Europa sowie Nord- und Südamerika. Und danach? Ich habe keine Ahnung. Wir wissen gar nicht, was wir tun. Es macht einfach Spaß und läuft gut. Die Band spielt super und wir haben jede Menge Energie. Überraschenderweise. Splat ist bereits das 24. Studioalbum von Deep Purple und Nummer 25 scheint nicht ausgeschlossen.
0: Bettina Böttinger, Maren Kreumann und Esther Schweins blicken zurück auf eine Zeit, die gar nicht so lange her ist. Heute ist es ganz selbstverständlich, dass ich Sie durch diese Sendung führe. Ja, vor 20 oder 30 Jahren wäre das nicht so selbstverständlich gewesen, erst recht nicht als Frau mit Migrationsgeschichte. Ja, wie Frauen sich ihren Platz im deutschen Fernsehen erkämpfen mussten und warum oft über sie statt mit ihnen gelacht wurde, das zeigt jetzt eine neue Doku, die beim Filmfest in München Premiere gefeiert hat.
3: Diese 4 freuen sich über ihr Treffen, denn Gabi Köster, Maren Kreumann, Esther Schweins und Bettina Böttinger haben eine aufschlussreiche Reise hinter sich. Eine Reise durch das Unterhaltungsfernsehen von den 80ern bis in die 2000er Jahre. In einer Dokumentation blicken sie aus Frauenperspektive zurück auf den damals vorherrschenden Humor und stellen fest, der war männlich geprägt und eher frauenfeindlich.
4: Diejenigen, die Witze gemacht haben, das waren die Herrscher des Witzes. Und die Frauen waren Staffage und die Witze wurden immer auf deren Kosten gemacht. Zu sagen hatten die selber nichts, aber mitlachen mussten sie.
5: Wenn Jahrhunderte, Jahrzehnte lang über Männerwitze gelacht wird, dann ist das auch eine Form von erlerntem, geprägtem Humor.
6: Und Frauen machten auch die Witze nicht selber. Und es wurde auch behauptet, dass Frauen nicht komisch sind. Das ist ja das Gravierendste. Das hat uns ja total ausgeschlossen.
3: Die Doku Was haben wir gelacht, spiegelt es wieder. Die Damen lächelten, die Herren haben die Witze gemacht und hatten die Fernsehmacht. Denn Männer beherrschten damals die großen Shows, Frauen waren meist nur schmückendes Beiwerk.
7: Als Frau im Fernsehen kam man sich vor wie ein Wesen vom anderen Stern.
8: Das war als gegeben hingenommen, weil man das ja nicht anders kannte. Man ist ja damit aufgewachsen, ne?
3: Hella von Sinnen, auch eine Protagonistin der Doku, wurde als junge Entertainerin im Karneval sogar ausgebuht, weil sie sich weigerte, Witze auf Kosten von Frauen zu machen. Sie und Maren Kreumann haben es aber dann trotzdem geschafft, weiblichen Humor ins Fernsehen zu bringen.
9: Wozu braucht man überhaupt Männer?
3: Sich dann noch als lesbisch zu outen, auch das in den 90ern fast ein Affront.
6: Es wurde nicht gemocht und es war auch eigentlich ein Ekel. Was mutet die uns Details ihres Privatlebens zu?

0: zu.
1: Die vier haben lange für mehr Diversität, das bessere Standing von Frauen und mehr Sichtbarkeit in der Unterhaltungsbranche gekämpft. Die Doku soll keine Abrechnung sein, sondern zeigen, was heute nicht mehr geht und zum Nachdenken anregen.
2: Zeitdokumente, besonders dieser Art, lichtet einen Schleier im Blick auf die Vergangenheit, auch auf das Erfahren, persönliche Erfahren dieser Vergangenheit. Und ein entschleierter, bewusster Blick lässt immer auch einen klaren Blick zu auf mögliche Zukunftsgestaltung.
3: Darf ich mal eben sagen, dass man in dem Film auch laut lachen kann?
4: Ja!
3: Ja? Es ist jetzt nicht nachsitzen, ja, und gucken, was im Fernsehen als so schlecht und schlechtem Humor von Männern, sondern man sieht das und ist auch amüsiert.
1: Ab 16. Juli läuft Was haben wir gelacht in den Kinos und wird vermutlich für viel Gesprächsstoff sorgen.
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13: Hallo zum Saarlandwetter am Freitag. Schön, dass Sie mit dabei sind. Wir starten mit dieser Idylle hier. Der Niederwürzbacher Weiher am Abend hat Diana Altmaier aus Niederwürzbach fotografiert. Richtig schönes Foto. Danke fürs Zusenden. Und bevor wir auf den heutigen Tag schauen, noch schnell einen Regenbogen. Sogar fast einen doppelten. Den gab es in Weißkirchen. Kerstin Konz hat das Foto gemacht. Danke fürs Teilen. Ja, auch heute wieder viel, viel Sonnenschein bei uns im Saarland. In Saarlouis sah das so aus. Ein paar dünne Schleierwolken waren dabei. Es war den ganzen Tag über trocken bei 24 bis 27 Grad heute. Jetzt in der kommenden Nacht lösen sich über Deutschland die Wolken vielerorts auf. Der Himmel ist oft sternenklar, außer im Norden. Da sind noch ein paar kompaktere Wolken unterwegs, die sich in den frühen Morgenstunden ausbreiten. Insgesamt bleibt es überall aber meist trocken. In den nächsten Tagen erreicht uns warme Meeresluft, die dann auch langsam übers Wochenende mehr Luftfeuchtigkeit mit sich bringt. Grund dafür ist das Hoch mit Schwerpunkt vor Frankreich. Das hat auch heute schon für einen sehr sommerlichen Tag gesorgt. Ja, wie sommerlich der Tag tatsächlich war, das sehen wir auch hier nochmal. Die Sonnenblumen strahlen mit der Sonne um die Wette, schreibt Silke Steinbach aus St. Ingbert. Schickt uns dieses Foto. Vielen Dank dafür. Und dann einmal zunächst die Nacht im Saarland. Oftmals haben wir einen klaren Himmel. Eine Runde Sternen gucken ist auf jeden Fall drin. Regen ist auch kein Thema. Es bleibt trocken und kühlt runter. 9 Grad haben wir in Neunkirchen und maximal 14 Grad sind es in Saarlouis. Morgen am Samstag gibt es Sonnenschein von früh bis spät. Richtig gut für alle Stadtfeste jetzt am Wochenende. Es bleibt durchweg trocken, maximal 30 Grad. Dann in Saarbrücken, Saarlouis oder aber Perl. Und so geht es dann die nächsten Tage weiter. Mal sonnig, mal bewölkt und weitgehend trocken ist es am Sonntag. Die Temperaturen dann bei 25 bis 29 Grad, bevor es Montag wieder maximal 32 Grad werden. Dazu ebenfalls viel Sonne und ein paar Wolken. Nicht mehr ganz so heiß ist es am Dienstag. Bei 25 bis 30 Grad kann es mal noch Regenschauer geben. Und der Mittwoch ist wieder trocken und sonnig. 24 bis 29 Grad haben wir dann. Ja, und was kann man absolut gut gebrauchen im Moment, wenn man schwimmen geht? Richtig, ein Badehandtuch. Und wir verschenken heute eins, das exklusive SR-Badehandtuch. geht an die Person, die unser Zuschauerfoto der Woche gemacht hat. Auch da waren wieder richtig schöne Sommerfotos in dieser Woche dabei. Danke dafür. Und das hier ist geworden. Das Foto von Rainer Ecker aus Saarlouis Steinrausch. Richtig, richtig schön. Das hat in dieser Woche am meisten überzeugt. Herzlichen Glückwunsch von uns an Sie und an Sie alle. Sie können in der nächsten Woche natürlich auch dabei sein. Schicken Sie gerne Ihre Wetterfotos an saarlandwetter@sr.de oder aber per WhatsApp an die 0681 602 1020. Also fast versorgt mit allem, fehlt uns jetzt dann noch der Blick auf die Themen, die heute im Saarland wichtig waren. Das alles gibt es nachher im aktuellen Bericht, heute mit Julia Lehmann. Hallo Julia, seid ihr denn auch auf dem Altstadtfest in Saarbrücken unterwegs?
0: Aber selbstverständlich, Fritzi, unser Reporter, der stürzt sich mitten rein ins Getümmel, meldet sich dann live von der Altstadtfesteröffnung. Außerdem reden wir über die Notaufnahmen. Da muss man oft stundenlang warten, bis man drankommt. Wir zeigen mal, woran das liegt. Und in unseren Ferienbuchtipps stellen wir heute Bücher mit regionalem Bezug vor. Also Geschichten, die im Saarland spielen oder von saarländischen Autorinnen und Autoren geschrieben wurden.
13: Vielen lieben Dank, Julia. Wir sind nachher mit einem kurzen Wetterupdate dabei. Ansonsten hier jetzt noch ein Blick von Bildstock in den Saarkohlenwald. Danke an Jürgen Weiß aus Bildstock. Ihnen jetzt ein schönes Wochenende. Machen Sie es gut und bis bald.
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18: Wer in den Ferien kreativ werden möchte, für den haben wir was. Wie wär's mit Siebdruck? Oder vielleicht die eigenen Wände mit Airbrush verschönern? Und zur Abkühlung geht es nicht in die Kneipe, sondern zum Kneipen. Alles heute bei uns, bei Wir im Saarland, Saar nur. Schön, dass Sie dabei sind. Wenn etwas gedruckt werden muss, dann geschieht das heutzutage meist digital, weil das geht schnell, das sieht immer gleich gut aus, ist aber auch ein bisschen seelenlos. Ganz anders der Siebdruck. Diese jahrhundertealte Druckmethode erfordert richtig Handarbeit und genau das macht sie so reizvoll für Menschen wie Silvia Wilhelm. Julia Leyendecker hat sie besucht.
19: Der Kreativität freien Lauf lassen. Mit den eigenen Händen neue Dinge erschaffen. Von so einem Beruf hat Silvia Wilhelm immer geträumt.
20: Das Tollste daran finde ich, dass ich mir ein Motiv ausdenken kann und es existiert dann erstmal nur in meinem Kopf. Und im Gegensatz zum Digitalen, dass ich dann irgendwie selber was zeichne oder grafisch erstelle und dann ist es wieder auf einem Bildschirm, dass ich das aus meinem Kopf auf den Gegenstand bringen kann.
19: Die gelernte Innenarchitektin merkte nach dem Studium sehr schnell, dass ihr der Arbeitsalltag viel zu kopflastig war.
20: Ich habe dann irgendwann mal so eine Podcast-Folge gehört, wo es irgendwie darum ging, dass man seinen Körper, wenn man morgens ins Büro kommt, quasi ablegt, auf den Stuhl legt und dann eigentlich nur noch geistig arbeitet. Und wenn man dann heimgeht, nimmt man quasi seinen Körper wieder mit und geht dann nach Hause. Und dann dachte ich, ja, das Gefühl habe ich und das will ich aber eigentlich nicht. Ich will, dass mein Körper und mein Geist, dass das irgendwie zusammen funktioniert. Ich will selber Sachen erschaffen. Und ich glaube, das musste dann wohl oder übel irgendwie in eine Form von Handwerk führen.
19: Die Liebe zum Siebdruck entdeckte sie als Teilnehmerin eines Workshops in Stuttgart. Als sie das Gelernte im Saarland vertiefen wollte, fand sie keine passenden Angebote. Also lernte sie auf eigene Faust, tauchte immer tiefer in die Materie ein und plötzlich dann die Idee, sich mit einem eigenen Siebdruckatelier selbstständig zu machen. Der Name für ihr Business stand schnell fest.
20: Also meine Mama hat mich früher immer Silvushka genannt. Das ist so eine Art von Verniedlichung für Silvia, also meinen eigentlichen Namen. Und das hat sich dann irgendwie so weitergetragen und irgendwann ist von dem Silwuschka nur noch das Wuschka übrig geblieben. Und weil das ganze Atelier ja so ein bisschen eine Huldigung meiner kleinen Version ist, also der kleinen Silvia, die irgendwie viel gebastelt, gemalt hat und so, dachte ich, es ist irgendwie eine schöne Idee, dann auch ihren Namen zu nehmen für das Atelier. Und deswegen ist es jetzt Wuschka.
19: Den Weg in die Selbstständigkeit teilte sie von Anfang an auf Instagram. Ihre Idee, im Netz öffentlich zu machen, fiel ihr am Anfang gar nicht mal so leicht.
20: Erstmal musste ich mich ganz viel überwinden. Also es ist ja die eine Sache, dann irgendwie die Leute bei der Story mitzunehmen, aber im Hinterkopf läuft dann immer, okay, wenn das hier aber nicht läuft, dann habe ich trotzdem jeden mitgenommen und jeder sieht irgendwie, dass das nicht funktioniert hat, weil es ist ja einfach ein Experiment und auch ein Risiko.
19: Aber das Experiment glückte. Nicht nur bei der Werbung greift Silvia auf digitale Medien zurück. Auch beim Siebdruck sind nicht alle Schritte analog.
20: Ich finde das total schön. Also am Ende ist es trotzdem für mich so eine Mischung. Ich zeichne es mit meiner Hand, auch wenn es dann auf einem digitalen Tool ist. Aber trotzdem mache ich das mit meiner Hand. Also das fühlt sich für mich trotzdem in gewisser Form analog an, wird dann halt ins Digitale übersetzt. Und dann ist es so von analog zu digital nochmal zu analog. Und dann gibt es irgendwie so eine schöne Wechselwirkung zwischen den Medien.
19: Aber wie kommt das Motiv jetzt eigentlich auf Sieb? Dafür trägt Silvia zuerst eine Fotoemulsion auf. Dann legt sie das ausgedruckte Motiv auf das beschichtete Sieb.
20: Alles, was jetzt gerade von der durchsichtigen Folie bedeckt ist, da kann das Licht durchscheinen und die Emulsion härtet aus. Und überall da, wo jetzt unser Motiv schwarze Stellen hat, kann das UV-Licht nicht durchgehen. Und somit bleibt die Emulsion an den Stellen weich.
19: Und kann im Anschluss ganz einfach entfernt werden.
20: Ihr seht hier meine Hand. Das heißt, am Ende kann ich hier einen Kreis durchdrucken. Ich drücke Farbe durch mein Sieb auf den Untergrund.
19: Am Anfang ihrer Workshops steht fast immer ein kleiner Theorieblock. Dann geht's ans Eingemachte.
20: Das ist ungefähr der Winkel. Und dann zieht ihr die Farbe einmal rüber. Das ist das Fluten. So. Und jetzt kommt der Prozess des Druckens. Gleiche Bewegung, aber mit mehr Druck. Das darf man zweimal machen, das Fluten nicht. Sonst läuft euch die Farbe drunter.
19: Kurse bietet Silvia für ganz unterschiedliche Anlässe und für Teilnehmer jeden Alters an. Mit einem kleinen Erfolgsversprechen.
20: Das ist auf jeden Fall machbar. Also selbst in dem kürzesten Workshop kann man auf jeden Fall mit mindestens einem Shirt oder Beutel oder Postkarte, je nachdem, was man sich dann aussucht, mit nach Hause gehen.
15: Wir haben uns beide das gleiche Motiv ausgesucht und wird jetzt wohl ein Freundschafts-Anti-Patriarchats-Shirt. Und Pro-Nudel-Shirt.
18: Erinnern Sie sich noch, wie früher die Erwachsenen bei Wanderungen immer nach Kneipp-Tretbecken Ausschau gehalten haben? Armbäder oder Wassertreten, das erlebt alles gerade ein Revival, weil wir immer mehr Wert auf Gesundheit legen und Kneipen ist gesund. Und es macht auch noch Spaß. Deshalb lieben es auch schon Kita-Kinder, wie Herbert Mangold festgestellt hat.
21: Super, richtig angenehm. Bei den Temperaturen kann man keinem was Besseres empfehlen.
22: Ich fühle mich total erfrischt. Sehr angenehm.
23: Da macht es dann schon Spaß. Ja. Und sowieso in der freien Natur ist es dann auch immer ganz schön, dass man sich da betätigen kann.
19: Auf den ersten Blick geht es beim Kneipen vor allem ums Wassertreten.
24: Elias, bei der wievielten bist du?
19: Beim Kneippverein Merzig ist es aber auch ein Gemeinschaftserlebnis. Im Mittelpunkt stehen Bewegung, Natur und die Gesundheit.
25: Bei jedem Einzelnen wird jetzt die Haut ein bisschen roter und die Durchblutung kommt. Und die Beine fühlen sich gar nicht mehr so kalt an. Ganz leicht.
24: Das ist gar nicht warm.
25: Ist es warm? Ein bisschen.
24: Ja.
25: Nur ein bisschen, ne?
24: Also wenn man jetzt schon ganz lang drin ist, ist es ganz warm.
25: Ja, ne? Fühlt sich jetzt wärmer an.
1: Kneipen ist aber längst nicht nur beim Kneippverein Merzig beliebt. Inzwischen setzen auch immer mehr Kindergärten auf das Gesundheitskonzept. So auch die AWO-Kita in Homburg.
2: Okay, dann gehen wir jetzt ein bisschen Wasser spielen. Auf geht's, viel Spaß. Wir holen euch gleich noch neues Wasser. Marianne, bitteschön.
1: Die Idee? Kinder spielen ohnehin gerne mit Wasser. Warum also das Kneipen nicht spielerisch vermitteln? Das klappt. Inzwischen hat hier jedes Kind ein persönliches Kneipsäckchen.
2: Ja, aber schaut mal, da oben. Ich hole sie euch runter, wartet kurz. Wer ist denn das?
1: Auch baulich hat sich die Kita ganz auf Kneipp eingestellt. Es gibt mehrere Armtauchbecken und ein eigenes Tretbecken.
3: Und auch an der Wand kannst du dich vorsichtig festhalten, wenn du das brauchst. Super Storchenbeine, klasse.
5: Ich kann das nicht aufpassen.
3: Vorsichtig und nochmal zurück, wie ein Storch laufen. Hohe Knie, hohe Knie.
1: Kaltes Wasser gehört hier das ganze Jahr über zum Alltag. Denn Kneipen ist ein ganzjähriges Angebot.
3: Magst du noch eine Runde? Im Winter ist das ein tagtägliches Angebot von unserer Seite aus. Und die Kinder verlangen es auch schon selbst, weil sie einfach merken, die Füße, die Beine sind dann wacher. Sie werden durchblutet. Und es ist einfach auch von der Energie her, merkt man das den Kindern auch sehr an.
1: An warmen Sommertagen geht es häufig hinaus in den Kneipp-Kräutergarten. Dort lernen die Kinder spielerisch, wie Kneipen ganz praktisch funktioniert.
6: Lieber Kreuz, schafft ihr das auch? Zeig mal. Marlina, super, du auch. Und dann, wo kommen die Arme dann rein? In Wasser, in kaltes Wasser rein.
1: Nach der Theorie folgt die Praxis.
2: Welches ist wärmer? Fühlt gern mal.
7: Sollen wir mal
2: testen mit unserem...
7: Ja.
6: Darf ich da auch helfen? Ihr dürft die so richtig da reindrücken. Genau.
2: 21, 22,
1: dann zählen alle bis 30.
2: 24, 25,
1: in Homburg orientiert sich die pädagogische Arbeit am ganzheitlichen Gesundheitskonzept von Sebastian Kneipp.
2: Ist das warm oder kalt?
7: Kalt!
1: Ziel ist es, Kindern schon früh eine gesunde und naturnahe Lebensweise zu vermitteln. Auch Igelbälle gehören dazu. Hanna Lang ist zertifizierte Kneipp-Gesundheitserzieherin.
2: Wenn der Massageball drüber rollt, dann wird ganz viel Blut von meinem Körper da in den Arm geschickt. Und hier seht ihr vielleicht schon, der ist ein bisschen röter als vorher. Das ist, weil das Blut hier jetzt die Nährstoffe hinbringt.
1: Sebastian Kneipp entdeckte die Wirkung des kalten Wassers durch einen Selbstversuch. Mitten im Winter badete der Pfarrer mehrmals pro Woche in der Donau.
26: Es ist kalt, ja. Ja, prickelt auf der Haut, ne? Ja.
1: Kneipp litt an einer schweren Lungenerkrankung, wahrscheinlich Tuberkulose. Aus seinen Erfahrungen entwickelte der 1821 geborene Pfarrer sein Gesundheitskonzept. Der neue Kneipp-Rundwanderweg in Weißkirchen bietet deshalb nicht nur ein Kneippbecken.
26: Im Grunde genommen sind ja diese 5 Säulen, die Kneipp halt gezeigt hat, ist ja nicht nur Wasser, ist ja auch Bewegung, Heilpflanzen, Lebensordnung, Ernährung, sind einfach die Prinzipien, die für jeden gut sind und die immer schon gut waren. Und jetzt findet man es einfach noch mal raus.
1: Auch die jüngere Generation in Merzig zeigt, die 5 Säulen nach Kneipp sind im Trend.
27: Ich glaube, heutzutage ist die Gesundheit noch mal mehr so richtig modern geworden. Es ist so ein Lifestyle. Und mit Kneipp, der passt total gut in diesen Lifestyle rein. Da kann man noch was Modernes eigentlich rausschlagen aus diesen 200 Jahren.
1: Ob im Kneippverein, in der Kita oder auf dem Rundwanderweg. Die Lehre von Sebastian Kneipp zeigt, dass ein altes Gesundheitskonzept bis heute viele Menschen begeistern kann.
18: Relativ neu bei uns ist Matcha. Haben Sie sicher zumindest schon mal gehört, wenn nicht sogar schon probiert. Es gibt ja Matcha in allen Variationen. Mit Kokos-Mango-Geschmack oder als Sakura-Matcha-Latte. Wo Matcha eigentlich herkommt und wie man ihn perfekt zubereitet, weiß Julia Leyendecker.
28: Kultig grün und voll im Trend.
19: kaum ein Café, das zurzeit nicht auf der Matcha-Welle schwimmt. Den hochwertigen grünen Tee genießt man entweder pur oder in ausgefallenen Kreationen.
0: Prinzipiell ist Matcha einfach nur grüner Tee, aber der große Unterschied zu anderen Grünteesorten ist, dass der aus den Teeblattspitzen geerntet wird, also wenn es tatsächlich richtiger Matcha ist. Und der wird natürlich gemahlen, also es ist im Prinzip Grünteepulver. Und der wird auch ganz anders zubereitet als andere Teesorten. So
19: im Reiseck in Saarbrücken bekommt der Matcha-Neuling Beratung.
0: Mangostückchen zum Beispiel versehen. Genau, wir haben hier einmal den Matcha Midori. Mhm. Der ist perfekt für Matcha Latte. Ist natürlich schön kräftig, damit er mit der Milch mithalten kann. Der ist super beliebt für die Matcha Latte-Trinker. Dann haben wir hier beispielsweise den Matcha Hikari, der ist super für die Leute, die den eher pur trinken, weil der sehr sanft ist, etwas süßlicher. Hier haben wir einmal den Matcha. Man kann auch so etwa einen Teelöffel nehmen. Das wären so zwei von diesen Chashaku heißt das. Das ist, heißt einfach auf Japanisch Teelöffel.
19: Die Wassertemperatur beträgt 70 Grad und geschäumt wird mit einem traditionellen Bambusbesen.
0: Das Anbaugebiet, wo wir den Matcha herbekommen, das heißt Yame in Kyushu. Und das Anbaugebiet ist sogar in Japan total high-end. Wenn du einem Japaner sagst, ja, ich habe letztens einen Tee aus Yame gekauft, dann sind die dann, oh, wow, okay. Das wäre jetzt der ganz klassische Matcha, die Urversion von Matcha. Alles, was danach kommt, so mit Milch und so, das ist eigentlich eher so was Moderneres.
19: Auch im Koa Concept Store ist Matcha der absolute Renner. Vor allem, wenn es langsam wärmer wird.
5: Also zur Sommerzeit, wenn die Sonne mitspielt, dann definitiv diese Eismatchas, ne? Mit Mangopüree, Erdbeerpüree, das sind die Renner. Mit verschiedenen Milchsorten. Wir haben Kokosmilch, wir haben Hafermilch. Der normale Kuhmilch oder auch der Blaubeer mit Vanillemilch ist sehr angesagt.
19: Matcha scheint nicht nur zu schmecken, er enthält auch Mikronährstoffe in hoher Konzentration. Außerdem kickt er wie ein guter Espresso, weil auch hier Koffein drin ist. Da es langsamer an den Körper abgegeben wird, ist es besser verträglich. Wie man Matcha-Tee ganz traditionell trinkt, verrät uns die Japanerin Mika Morita. Seit fast 20 Jahren bringt sie die Bräuche ihrer Heimat zu uns ins Saarland.
8: Dieses Tuch zum Beispiel benutzen wir, um die Teedose zum Beispiel oder diese Löffel zu reinigen. Es ist schon sauber, aber man macht noch mal vor der Gäste, also symbolisch, dass das halt alles schön ist. Weil bei einer Teezeremonie ist wichtig Harmonie, Reinheit, Respekt und Stille. Diese vier Elemente müssen drin sein. Teezeremonie hat sehr stark mit dem Zen-Buddhismus zu tun. Und beim Teezeremonie werden wir nicht reden. Und wir konzentrieren uns nur um das Teetrinken und diese Zusammenkunft zu genießen, ohne viel Smalltalk zu machen.

0: Also ich trinke natürlich unterschiedlicher Tee, aber wenn ich Zeit nehmen möchte oder ein bisschen vom Stress runterkommen möchte, mache ich gern auch Matcha-Tee, weil es ist nicht nur, dass das Tee mir gut schmeckt, sondern diese Zubereitung, Wasser kochen, Zeit nehmen, Tee schlagen und dann ein bisschen wie eine Zeremonie, Taste drehen. Und das finde ich wirklich schön, weil es ist so eine Entschleunigung zu sagen. Es ist nicht so knapp gedruckt, Kaffee ist raus, schnell trinken bei der Arbeit, sondern man nimmt Zeit. Das finde ich schön, deswegen trinke ich auch gern Matcha für mich selbst.
1: Ob fancy bunt oder lieber klassisch grün. Stilecht im Glas oder im Plastikbecher to go. Eins ist sicher: Matcha ist schon jetzt das Kultgetränk des Sommers.
2: Manche Menschen wissen ja schon in der Schule ganz genau, was sie mal werden wollen. Zu anderen kommt ihr Beruf auf Umwegen und ist dann oft eine Berufung, so wie bei Franz Schmidt.

0: Ich dachte auch, Malen wäre eine ganz normale Tätigkeit. Erst in der Schule habe ich das gemerkt, dass anderen das mitunter schwerfallen kann. Ich bin irgendwie dabei geblieben, warum auch immer.
1: Schon seit 30 Jahren arbeitet Franz als Künstler. Geboren wurde er in Spiesen-Elversberg. Erinnerungen an die alte Heimat tauchen auch in seinem Motiv auf.
0: Die Gänseliesel ist ja ein jahrhundertealtes Wahrzeichen für die Gemeinde Spiesen. Und der wollte ich irgendwie doch schon zu späten Ehren verhelfen. Weil sie droht irgendwie in Vergessenheit zu geraten, weil der Gänselieselplatz wurde ja ein Platz der Kinderrechte umbenannt, was ja auch nicht verkehrt ist. Deshalb habe ich auch viele Kinder dahin gemalt. Oder werde ich noch tun.
1: Seit rund 2 Wochen malt er bereits an der Wand. Er nutzt dafür eine Mischtechnik aus Spraydosen und Airbrush. Für seine Airbrush-Technik verwendet er mehrere transparente Farben.
0: Was man hier sehr schön sieht, wenn ich mit dem Blau über dieses Gelb male oder umgekehrt mit einem Gelb über Blau, kriege ich dann schöne Grüntöne, die ich in der Nuancierung mit reinem Grün gar nicht kriege. Also so eigentlich so eine alte Öltechnik im Prinzip. Normalerweise ist es so, wenn man mit transparenten Farben arbeitet, oder ich, dass man mit den dunkleren Farbtönen beginnt und dann schrittweise transparente, hellere Farbtöne drüber legt. Aber wie gesagt, hier unten wird es jetzt schon grenzwertig, dann sieht man nicht mehr so gut, wo man dran ist. Grob ein bisschen einschattieren, aber also in die Details würde ich mich jetzt da jetzt nicht mehr wagen.
2: Kann man schon gut.
3: Finden Sie das gut, dass hier so ein großes Bild entsteht? So?
2: Ja, ich finde das eigentlich super, schöner. Ist ja nicht überall sowas. Passt. Und als Künstler, wie gesagt, herrlich, super.
0: Hab den Mann nicht bezahlt.
2: Sicher? Ja.
1: Künstler als Hauptberuf. Dazu kam Franz während seines Aufenthalts in den USA. Eine Vermittlung in Los Angeles verhalf ihm zu seinem ersten Malerjob.
0: Ich bin da hingefahren, da war das eine Bäckerei, die mit Airbrush und Lebensmittelfarbe Torten angemalt hat. Und der Typ hat händeringend einen Künstler gebraucht, der alte Künstler war Junkie und wurde immer unzuverlässiger. Und ich habe gesagt, ich habe noch nie eine Airbrush in der Hand gehabt. Da sagt er, hey, don't worry, you will learn, Mexikaner. Okay, I will learn. Und dann war das Learning by doing.
1: Nur ein paar Meter weiter gibt's noch mehr Kunst von Franz. 14 Bilder im Außenbereich eines Kindergartens. Alle sind versehen mit Reimen. Seine Söhne durften mitentscheiden, was an die Wand kommt.
0: Ich habe gesagt, nee, das ist doof, das ist gut, okay, können wir lassen. Und irgendwann waren wir soweit. Und dann, ja, er gab einen Schritt, den nächsten. Und dann hat es immer mehr vorne angenommen. Da habe ich mal angefangen, ein bisschen rumzuskribbeln. Und dann habe ich gesagt, okay, das funktioniert, das machen wir so. Und jetzt ist es hier. Das größte Kinderbuch, das ich kenne. Man kann es nur nicht umblättern.
1: Vor 3 Jahren malte er auf diese Wand in der Holtstraße in Spiesen. Die Motive? Elemente, die seine Kindheit geprägt haben.
0: Zum Beispiel haben wir hier das Spieser Kino. Und das Spieser Kino kannte halt jeder. Ne? Meine Generation, die Älteren, die Jüngeren, die kannten das auch noch. Und deshalb musste das für mich irgendwie auch repräsentiert werden. Und deshalb haben wir noch den Bruce Lee und Terence Hill mit dem Bild drin. Dann den charakteristischen Wellblech-Zitrönen des weltberühmten Spießer Eismanns Biebinger. Nee, ist eigentlich vom Elversberg, ist gar kein Spießer. Elversberger. Aber nee, eigentlich Spießer. Ich weiß es jetzt gar nicht genau. Ist aber inzwischen wurscht.
1: Zurück am Gerüst. Dort warten über 100 Farben auf ihren Einsatz. Für die größeren Flächen greift Franz aber zu Spraydosen.
0: Erstens mal, um Zeit zu sparen. Und zweitens, wenn dieser transparente Effekt nicht notwendig ist, sind Dosenfarben auch ganz praktisch, weil sie halt deckende Farben sind. Ne? Und dann kann man dann später mit Airbrush noch schattieren.
1: Einige Wände im Saarland hat Franz schon länger im Auge. Er kann sich vorstellen, die Joachim-Deckarm-Halle in Saarbrücken zu verschönern. Am liebsten zusammen mit Schülern. Die großen Flächen faszinieren Franz.
0: So ein Bild hat allein durch die physikalische Größe einen ganz anderen Impact, ganz andere Wirkung
4: als wenn du es siehst. Ne? Oder wenn du so einen Entwurf und was siehst,

0: Ich sage, ja, okay, cool. Aber du stehst nachher davor, ne? Und dann hast du eine Wucht. Und boah, das gefällt mir einfach gut.
1: In 6 Wochen will er hier fertig sein. Dann erzählt eine weitere ehemals graue Fläche im Saarland seine Geschichte.
2: Ein Haustier, das über 2 Meter groß ist, das ist was Ungewöhnliches. Aber Strauße sind ja auch alles andere als normal in unseren Breitengraden. Trotzdem wohnen 2 von ihnen im Garten von Astrid Bidon in Weierweiler. Und die liebt ihre Tiere heiß und innig. Herbert Mangold hat die kleine Straußenfarm von Astrid besucht und gesehen, es sind besondere Tiere, die nicht so einfach zu halten sind.
3: Kommen! Vor allem im Winter, wenn das Gras nicht mehr so schön ist, dann bekommen die viel Salat und Grünzeug von mir, vitaminhaltige Kost.
4: Straußenfütterung, das ist für Astrid Bidon immer ein besonderer Moment.
3: Am besten immer mit der flachen Hand.
4: Seit 2016 laufen die Strauße bei Familie Bidon hinter dem Haus auf einer großen Wiese in Weierweiler.
3: Ich habe eine sehr enge Beziehung zu den Straußen, zu meinen Damen wirklich, weil ich bin ja tagtäglich im Gehege von klein auf. Ich habe die großgezogen, also da hat man schon eine enge Bindung, obwohl es Wildtiere sind. Aber die kennen einen sofort, die kommen, ja, die kennen ihre Leute.
4: Die Langbeiner großzuziehen ist kein Kinderspiel. Wer diese Tiere halten möchte, muss zuerst einen Qualifizierungskurs absolvieren.
3: Dann kann man sich immer noch keine Strauße anschaffen. Dann braucht man eine Gehegegenehmigung vom Veterinäramt und vom Ministerium. Und wenn das alles genehmigt ist, dann darf man Strauße halten.
4: Inzwischen regnet es. Das ist für die ursprünglich in Südafrika beheimateten Vögel kein Problem.
3: Das oberste Gefieder dann nach unten und das ist dann wie ein Regenschirm für die.
4: Strauße sind die größten Vögel der Welt. Sie können bis zu 150 Kilogramm schwer werden und sind nicht dumm.
3: Ja, die Strauße sind, trotz dass sie ja kein so ein großes Gehirn haben, eher klein, schon sehr intelligent. Die Intelligenz zeigt sich bei der Futteraufnahme. Ne? Die sind Selektierer, die suchen sich schon so das Beste raus aus dem Futter. Also die fressen lang nicht alles. Strauße haben unheimlich gute Augen, die können also gestochen scharf 2 Kilometer sehen.
4: Auch wenn die Laufvögel, die bis zu 70 Stundenkilometer schnell sein können, harmlos aussehen, es sind Wildtiere. Im Augenblick hat Astrid Bidon nur Weibchen. Bei einem Männchen kann es gefährlich werden.
3: Die sind schon sehr, sehr auf ihre Hennen bedacht und beschützen extrem ihr Revier. Also da wäre jetzt einfach nicht so zwischen den Tieren rumlaufen, ne? Weil dann der Hahn seine Hennen und sein Revier verteidigt und das kann schon mal lebensgefährlich für einen Mensch werden. Ich hatte auch Anfangszeiten, wie der Hahn geschlechtsreif wurde, kam er so angelaufen, wie ich mit dem Futtereimer hier rinsen und dann hat er mal auf den Oberschenkel so ein Hämatom verpasst. Und da wusste ich, okay, jetzt wird er geschlechtsreif, jetzt müssen wir hahngerecht einzäunen.
4: Ein Strauß ist in jeder Hinsicht ein interessantes Tier. Er legt auch riesengroße Eier. Aber im Gegensatz zu Hühnern sind es nicht viele. Etwa 20 pro Legesaison, die von Frühjahr bis Herbst geht.
3: Jetzt gucke ich mal im Straußennest. Manchmal legen sie hier in den Sand, wie jetzt. Oder halt draußen an ihre Tränke. Das sind so eigentlich ihre Lieblingsplätze zum Eierlegen. Sie macht so eine kleine Kuhle und dann oder halt eben einfach so in die Wiese, wie sie gerade Lust und Laune sind.
4: Auch wenn es pro Strauß im Jahr nur wenige Eier gibt, vom Inhalt her sind sie gewichtig.
3: Das wird jetzt so knapp 1400 Gramm wiegen. Also da ist schon eine ordentliche Menge von so knapp 24 Hühnereier von der Menge her.
4: Die Idee, sich Strauße anzuschaffen, kam nicht von Astrid Bidon. Ihr Ehemann Detlef wollte etwas Besonderes haben. Und da fiel die Wahl auf die Laufvögel.
5: Wir sind hier in Weierweiler gekommen, kommen aus der Landwirtschaft. Und dann habe ich überlegt, was machst du mit dem ganzen Land? Und dann hat jeder gesagt, ja, du musst Pferde halten. Weierweiler ist ein Pferdeland. Aber ich wollte keine Pferde, ich wollte einfach mal was anderes, was andere Leute haben.
4: Und bei den Vögeln hat Detlef Biedorn eine Sonderstellung. Wenn er seine Lieblinge besucht, gibt es einen Balztanz.
5: Sie sind immer noch in Legelaune und sehr wahrscheinlich merken sie, dass ich männlich bin. Anders kann ich mir das nicht vorstellen, weil sie machen das nur bei mir.
4: So entspannt sich das Ehepaar nach der Arbeit bei den Straußen und ist auch ein wenig stolz. Schließlich gehören sie zu den wenigen im Saarland, die Nachfahren der Dinosaurier im Garten haben.
2: Ja, und damit verabschieden wir uns hier bei Wir im Saarland Sanur. Ich wünsche Ihnen jetzt noch einen schönen Fernsehabend, schöne Sommertage und bis bald. Tschüss.

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0: Wir starten ins Wochenende mit dem aktuellen Bericht. Einen schönen guten Abend. Es ist schon wieder passiert. Unbekannte haben die Montessori-Schule in Friedrichsthal mit rechtsextremen Zeichen und Sprüchen beschmiert. Der Staatsschutz ermittelt, mehr dazu gleich. Stundenlanges Warten in der Notaufnahme, das ist inzwischen Klinikalltag. Wir fragen, woran das liegt. Und der Kita-Besuch ist bislang freiwillig. Ministerpräsidentin Rehlinger würde das gerne ändern und eine Pflicht daraus machen. Vor rund 20 Minuten war der offizielle Startschuss. Das Saarbrücker Altstadtfest ist eröffnet. Und es ist eine Jubiläumsausgabe. Zum 50. Mal gibt es Konzerte, Essen, Drinks, einen Kunst- und Designmarkt und einfach jede Menge Trubel. Jesko Peppler-Günther ist für uns mit dabei und meldet sich jetzt vom St. Johanna-Markt.
1: Ja, Julia, wie du gerade schon gesagt hast, das Altstadtfest zum 50. Jubiläum ist gerade gestartet. Oberbürgermeister Uwe Konrad hat es gerade auch eröffnet. Und wir haben uns auch mal umgeguckt. Es ist bisher alles eigentlich sehr entspannt. Viel los ist nicht, oder? Entspannt.
2: Ich finde es noch immer entspannt. Und es wird noch viel entspannender.
1: Sehen wir auch so. Also man kann sich gut hier durch die Menge gleiten lassen. Es ist noch nicht so voll, dass man sich durch die Menge schieben kann. Einzeln gibt es natürlich Schlangen an Essensständen oder wenn es Bier auch mal länger dauert, ist auch kein Problem. Wir sind auch mal auf die Leute zugegangen und haben dann auch mal gefragt, worauf sie sich dieses Wochenende freuen aufs Altstadtfest.
3: Ich freue mich immer auf die Heimat, weil ich seit 30 Jahren in Nordrhein-Westfalen lebe und mehrfach im Jahr hierher komme. Und ich muss nur hier auf das St. Johanna-Markt kommen und bin daheim.
4: Ja, auf die Atmosphäre, auf das schöne Wetter, auf die vielen Menschen. Ist schon toll hier.
5: Das ist alles sehr schön gerichtet, finde ich, mit sehr viel Kreativität.
6: Ja, das ist so ein bisschen Multikulti hier. Das ist einfach eine lockere Atmosphäre, Fröhlichkeit. Ja, das mag ich einfach. Ja.
7: Ich treffe immer jede Menge Leute, schönes kaltes Bier, was man so macht. Also schön ist halt Saarbrücken.
1: Ja, und damit alles so entspannt weiterläuft,

0: muss das natürlich auch organisiert werden. 1975, als es das erste Fest gab, war es noch im kleineren Rahmen. Da gab es zum Beispiel über der Bühne keine Dächer. Das muss jetzt natürlich sein, um die Künstlerinnen und Künstler und auch vor allem die Technik zu schützen. Und damit alles reibungslos läuft, ist Anne Kalb da und ihr Team als Projektmanagerin. Und welche Herausforderungen gibt es denn, so ein großes Fest zu organisieren?
1: Ja, also die größte ist eigentlich bei so einem Fest mitten in der Stadt in dieser Größenordnung, dass so viele Zahnräder einfach ineinander greifen müssen. Es gibt so viele Themenbereiche, Musik, Gastronomie, Sicherheit, die Gastronomie hier vor Ort. Und damit all das vor Ort funktioniert und auch alle wissen, was zu tun ist und alle auf ihrem Platz sind, das ist schon eine große Herausforderung.
0: Was ist so die größte Herausforderung, also der größte Aufwand?
1: Natürlich so dieses Gesamtheitliche, also dass die Stände an der richtigen Stelle stehen, weil wir haben ja auch ein Sicherheitskonzept, das funktionieren muss. Und da sind ganz viele kleine Teile drin, die aber wichtig sind.
0: Und es ist ja die 50. Ausgabe des Altstadtfestes. Da gibt es doch bestimmt auch was Besonderes, oder?
1: Ja, auf jeden Fall. Also eine Besonderheit sehen wir hier schon um uns rum. Das lebende Wohnzimmer mit dieser tollen lebenden Couch, wo man auch in die Plakatgeschichte eintauchen kann mit den ganzen tollen Plakaten. Wir haben außerdem schon seit Ende Mai die Ausstellung in der Stadtbibliothek mit in allen 50 Plakaten, wo man sich das in Ruhe auch mal außerhalb des Festes anschauen kann. Und auch hier in der Innenstadt. Also die Leute, die hier lange schlendern, sehen die tollen Lampions. Es wurden über 1000 Lampions hier aufgehangen, die einfach so eine ganz tolle Atmosphäre als Jubiläumsfest geben.
0: Also es ist quasi eine Zeitreise durch die Geschichte des Altstadtfestes, die man hier beobachten kann. Nachher, das kann ich schon mal verraten, Julia, wird's lecker und wir treffen jemanden, der schon lange dabei ist. Und damit zurück zu dir, Julia.
2: Freuen wir uns drauf. Bis später, Jesko. Wir kommen jetzt zu einem anderen, zu einem ernsten Thema. Hakenkreuze und rechtsextreme Sprüche. Schon im Frühjahr wurde die Montessori-Schule in Friedrichsthal damit beschmiert. Anfang der Woche dann wieder. Der Hausmeister hatte alles übermalt und gestern waren wieder neue da. Heute Abend haben sich deshalb rund 100 Menschen auf dem Schulhof getroffen, darunter viele Eltern, Lehrkräfte, Schüler und Anwohner. Sie wollten gemeinsam ein Zeichen gegen Rechtsextremismus setzen. Gegen Ende der Versammlung dann auch Hand in Hand mit einer Menschenkette. Es ist also bereits der zweite Vorfall in dieser Woche und auch im Frühjahr ist das schon mal passiert. Jetzt ermittelt der Staatsschutz. Maximilian Friedrich berichtet.
3: Kein Gebäude ist verschont geblieben. Alle Komplexe der Montessori-Schule in Friedrichsthal sind schon wieder mit Nazischmierereien überzogen. Doch dieses Mal in einem bislang nicht dagewesenen Ausmaß. Auch die Wand vor der Schule mit bekannten Persönlichkeiten wurde erneut verunstaltet.
4: Das macht natürlich wütend und ist auch enttäuschend, irgendwie zu sehen, was so gerade, wenn ich so an die Wall of Fame denke, an Schülerarbeit und gelebter Demokratieerziehung hier läuft, dass das dann dermaßen Ziel von Angriffen wird. Das ist schwierig zu ertragen.
3: Die Schule geht davon aus, dass der Sachschaden dieses Mal bei etwa 5.000 bis 6.000 Euro liegt. Grund für die hohen Kosten sei, dass auch Fenster beschädigt und einige Fensterrahmen beschmiert wurden.
5: Da muss man mit scharfen Mitteln dran, wenn man es überhaupt abbekommt. Dann sind Gummidichtungen in der Scheibe, die gehen dann mit angelöst. Also da ist halt schon eine Mehrarbeit, wie was zu überstreichen. Scheibe austauschen in so einer Größe geht allein schon mal gar nicht. Das muss ich schon mal eine Firma machen, wo mehrere Leute kommt.
3: Auch das Bildungsministerium spricht von einer ganz neuen Dimension. Unter anderem wegen dieser Drohung, in der die Täter klarmachen, dass sie die Schule wieder beschmieren würden, wenn die Graffitis entfernt werden sollten.
6: Und es ist völlig inakzeptabel, was hier passiert ist. In unseren Schulen gibt es keinen Platz für Rassismus, jede Form von Extremismus oder Hass, Hetze oder Antisemitismus. Und deshalb ist es auch jetzt wichtig, dass hier schnellstmöglich Aufklärung stattfindet über Polizei, über Staatsschutz, sodass Schülerinnen und Schülern, aber auch Lehrkräften nochmal die Sicherheit gegeben wird, dass sie hier in einem Schutzraum Schule sind.
3: Der Staatsschutz hat auf SR-Anfrage bislang keine neuen Erkenntnisse mitgeteilt. Die Schule will die Vorfälle nach den Ferien mit den Schülern aufarbeiten und die Schäden möglicherweise in einem Gemeinschaftsprojekt beseitigen.
2: Volle Notaufnahmen, viele Patientinnen und Patienten, stundenlange Wartezeiten. Das alles gehört inzwischen zum Klinikalltag dazu. Ab 2027 soll eine Reform der Notfallversorgung das besser machen. Aber was passiert bis dahin? Die Notaufnahmen vieler Kliniken sind überlastet. Spätestens seit es weniger ärztliche Bereitschaftspraxen im Saarland gibt. Gleich sprechen wir mal darüber, wie es besser werden kann. Und davor fasst Lisa Betzholz-Weber die Situation zusammen.
7: Kurz nach 11 auf dem Winterberg-Klinikum Saarbrücken. Die Notaufnahme beginnt sich zu füllen. Schlange stehen bei der Anmeldung, kaum freie Sitzplätze. Hier Alltag.
8: Die Zahl der Notfallpatienten auf dem Winterberg ist deutlich angestiegen. Wir gehen in diesem Jahr davon aus, dass wir in der Zentralnotaufnahme gemeinsam mit der Kindernotaufnahme rund 55.000 Notfallpatienten versorgen. Das ist schon eine sehr, sehr große Zahl und ein relevanter Anteil, 2/3, sind ambulante Patienten da drin.
7: Das belegen auch die Zahlen des Deutschen Krankenhausinstituts. Bundesweit gab es einen Anstieg. Waren es 2018 noch rund 12 Millionen ambulante Notfallbehandlungen, sind es 2024 schon rund 13 Millionen. Auch im Saarland hat sich die Zahl von 95.000 auf 181.000 im Jahr 2024 fast verdoppelt. Aber nicht jeder, der in die Notaufnahme kommt, ist ein tatsächlicher Notfall. Die Notaufnahme werde zum Sammelbecken, so Braun. Besonders häufig seien eher leichte Beschwerden, die eigentlich in Hausarztpraxen oder Bereitschaftsdienstpraxen behandelt werden könnten.
8: Hier ist die Zahl in den letzten 6 Jahren um 88% bei uns angestiegen. Das ist schon eine sehr, sehr große Zahl dort drin. Wir gehen dort in Richtung 5.000 solcher Patienten, die sicher nicht die Ressource eines Maximalversorgers einer Notaufnahme bräuchten.
7: Aus Sicht der Krankenhäuser trägt die KV hier eine Mitschuld an den Patientenströmen. 2024 gab es mehr Notfallkontakte in den Bereitschaftsdienstpraxen oder den sogenannten Hintergrunddiensten. 2025 dagegen, als die KV die Zahl der Bereitschaftsdienstpraxen von 12 auf 6,5 reduziert hat, gingen mehr Patienten in die Notaufnahmen. Auch das Personal gerät so immer weiter unter Druck. Die Wartezeiten verlängern sich, die Patienten werden sauer. Abhilfe soll die sogenannte Ersteinschätzung schaffen.
9: Dadurch, dass wir eine Anmeldung haben mit 2 Ersteinschätzungsräumen, ist auch die Anmeldung immer ein früher Ansprechpartner für den Unmut der Patienten, der sich teilweise verbal, aber auch immer wieder häufiger in körperlichen Angriffen zeigt. Wir haben so ein System entwickelt, mit dem man sich bemerkbar machen kann, wenn man sich durch einen Patienten bedroht gefühlt hat. Das ist auch erst seit letztem Jahr, das gab es vorher nicht.
7: Hinzu kommt, die Notfallversorgung ist für Krankenhäuser ein Defizitgeschäft. Etwa 100 Euro pro Fall müssen sie bei ambulanten Notfallpatienten draufzahlen. Ohne eine funktionierende Patientensteuerung stellt die Notfallversorgung langfristig ein wirtschaftliches Problem dar.
8: Wir werden auch nicht umhinkommen, den Patienten irgendwo zu erklären, das hier ist etwas, was eine Notaufnahme leisten kann. Das ist ein echter Notfall. Und das andere sind Dinge, die nicht samstags abends, sonntags nachts abgeklärt werden müssen.
7: Es müssten dringend Alternativen her. Nur wie sollen diese aussehen? Bessere Ersteinschätzung durch die ärztliche Bereitschaftsnummer 116 117, Videosprechstunden? Laut Krankenhäusern und KV braucht es eine engere Zusammenarbeit.
10: Der Gesetzgeber muss jetzt auch mal Farbe kennen und muss sagen, wie das geregelt werden soll. Und nicht uns gegeneinander ausspielen hilft auch nicht, weil da Probleme liegen auf beiden Seiten vor.
7: Und den Patienten muss klar sein, wenn sich nicht schnell was ändert, wird sich die Notfallversorgung, wie wir sie kennen, dramatisch verschlechtern.
2: Über das Problem und mögliche Lösungen sprechen wir mit Anna Slackmann. Sie ist Professorin für notfallmedizinische Versorgungsforschung an der Charité in Berlin. Schönen guten Abend, Frau Slackmann.
11: Guten Abend.
2: Warum gehen denn überhaupt so viele Patientinnen und Patienten mit Beschwerden, die eigentlich gar kein Notfall sind, direkt in die Notaufnahme?
11: Das ist eine sehr gute Frage. Genau damit beschäftige ich mich in meiner Forschung. Und das Problem ist, dass man eigentlich gar nicht so wirklich sagen kann, die PatientInnen, die dort in die Notaufnahme gehen, sind keine Notfälle. Weil ein Notfall ist ja erstmal das, was ein Patient dazu bringt, irgendwo Hilfe zu suchen. Und das Problem ist, dass viele PatientInnen durchaus versuchen, im ambulanten System Hilfe zu bekommen, aber dort Barrieren erleben, weggeschickt werden, die Praxisöffnungszeiten nicht ausreichen, eventuell Facharzttermine nicht verfügbar sind oder nicht schnell verfügbar sind, PatientInnen deshalb Hilfe woanders suchen und die Notaufnahmen sind eben 24/7 verfügbar, sind frei zugänglich und die PatientInnen gehen eben dahin, wo sie Hilfe erhalten.
2: Und Fakt ist auch, dass es dazu führt, dass viele Notaufnahmen überlaufen. Im Beitrag haben wir als mögliche Alternativen eine bessere Ersteinschätzung durch die 116, 117 gehört oder Videosprechstunden. Was halten Sie dafür sinnvoll?
11: Ich halte das beides für sehr sinnvoll. Beides sind extrem wichtige Maßnahmen. Problematisch ist, dass auch unter der 116, 117 eben PatientInnen auch eingeschätzt werden mit einem Ersteinschätzungsinstrument, was aber auch eher vorsichtig die PatientInnen einschätzt. Das heißt, auch viele PatientInnen erhalten dort tatsächlich die Empfehlung, in die Notaufnahme zu gehen. Also ich denke, hier ist auf jeden Fall noch Nachbesserungsbedarf, was die Forschung an den Instrumenten begeht und die Verbesserung der Instrumente dahingehend, dass eben wirklich auch versucht wird, viele PatientInnen von den Notaufnahmestandorten wegzusteuern und in andere Versorgungsstrukturen. Und Telemedizin ist dort ein extrem wichtiger Bestandteil, weil PatientInnen eben dort schnell auch noch mal ärztlich gesehen werden können und dann in eine richtige Versorgungsrichtung gesteuert werden können.
2: Helfen soll auch die Reform der Notfallversorgung. Die soll 2027 kommen und die soll Rettungsdienst, Notaufnahmen und ärztlichen Bereitschaftsdienst besser verzahnen. Wie viel wird das bringen?
11: Ich denke, dass die Notfallreform eine wichtige Struktur hinzubringt. Neben der Verzahnung der LeistungserbringerInnen, die extrem wichtig ist, werden die INZ-Strukturen hinzukommen, die integrierten Notfallzentren. Und hier sollen Notaufnahmen neben Notdienstpraxen Tür an Tür sozusagen arbeiten. Und diese Praxen, die sollen vor allem außerhalb der Öffnungszeiten PatientInnen behandeln, die sich in der Notaufnahme vorstellen, die eben bisher im ambulanten System nicht die Behandlung erhalten haben oder eben außerhalb der Praxisöffnungszeiten akute Beschwerden haben, die dort behandelt werden sollen.
2: Also gehen Sie davon aus, dass wir dann auch eine echte Verbesserung spüren werden?
11: Teils, teils, weil das ist natürlich nur außerhalb der Praxisöffnungszeiten und wie Sie sicher auch schon in Ihrem Beitrag erläutert haben, wie ich eben auch schon gesagt habe, ist es so, dass die Patientinnen auch durchaus zu den Praxisöffnungszeiten das Problem haben, dass sie eben nicht akut Termine bekommen oder lange Wartezeiten haben auf Facharzttermine, auf dringende Diagnostik und deshalb eben auch die Notaufnahmen sehr, sehr oft zu den Praxisöffnungszeiten aufsuchen, sodass das nicht ausreichen wird, die Notaufnahmen zu entlasten, aber punktuell wird das natürlich zu einer Entlastung beitragen.
2: Sagt Professorin Anna Slagmann. Vielen Dank für die Einschätzungen.
11: Danke ebenfalls, gerne.
2: Und das Gespräch haben wir kurz vor der Sendung aufgezeichnet. Kinder können gemeinsam spielen, kreativ werden und miteinander lernen und Eltern gleichzeitig ihren Job und die Familie besser vereinbaren. So ein Kita-Besuch hat viele Vorteile. Er ist freiwillig und liegt in der Entscheidung der Eltern. Und genau das würde Ministerpräsidentin Rehlinger gerne ändern. Sie hat sich heute für eine Kita-Pflicht ausgesprochen. Marco Karp berichtet.
12: Es wäre ein Novum in ganz Deutschland. Eine Kita-Pflicht im Saarland. Diesen Weg will Ministerpräsidentin Rehlinger gehen. Vorher stellt sich aber die Frage der praktischen Umsetzung. Eine Kita-Pflicht würde zwangsläufig mehr Kinder in den Einrichtungen bedeuten. Daher müsste erst geklärt werden, ob es genug Plätze gibt. Einen entsprechenden Überblick plant die Landesregierung jetzt zu erstellen. Und auch rechtliche Fragen müssten geklärt werden, sagte Rehlinger im Rahmen des Sommergesprächs.
13: Weil es eben nicht quasi der Schulpflicht unterfällt, sondern eben dem Kita-Bereich und damit dem Jugendhilferecht unterstellt ist. Da bräuchte es noch eine rechtliche Veränderung. Das hat bislang so auch noch kein Bundesland richtig auf den Weg gebracht. Aber ich finde, es lohnt daran zu arbeiten.
12: Schon jetzt arbeitet die Landesregierung an einer Art Kita-Pflicht für Kinder mit erheblichen Sprachproblemen. Fast jedes dritte Kind, das im Saarland eingeschult werde, spreche nicht ausreichend Deutsch, so die Landesregierung.
13: Startklar Deutsch ist ja ein Paradigmenwechsel. Bislang war es ja quasi eher so, dass wir in der Grundschule mit dem Reparaturbetrieb begonnen haben. Jetzt wollen wir in der Kita schon dafür sorgen, dass wir gar nicht so viel reparieren müssen. Das ist auch richtig und notwendig. Wir starten jetzt erst einmal mit einem Modellversuch. Dafür braucht es nicht ganz so viele rechtliche Grundlagen.
12: Auch das Kita-Gesetz wird gerade reformiert, vor allem mit Blick auf die Schließtage. Die sollen bis zum Jahr 2030/31 auf maximal 20 Tage begrenzt werden. Momentan sind es im Schnitt rund 25. Der Kita-Verband kritisiert die Pläne. Da der Urlaubsanspruch der Erzieher erhalten bleibe, führe das zu mehr Ausfällen über das Jahr und damit zu einem Qualitätsverlust bei der Betreuung.
2: Das Ringen um die Zukunft der vierten Fußballliga geht weiter. Die Regionalligen in Deutschland sollen reformiert werden. Die zentrale Forderung: Alle Meister sollen aufsteigen. Aktuell gibt es 5 Regionalligen, aber nur 4 Aufstiegsplätze. Am Montagabend wurde abgestimmt, wie man aus 5 4 Ligen machen könnte. Und das betrifft natürlich auch die saarländischen Vereine, insbesondere den FC Homburg. Klar ist schon mal eins, bei der Abstimmung waren sich nicht alle einig. Die Hintergründe gleich im aktuellen Bericht. Nach den Nachrichten aus dem

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1: Guten Abend. Im Tarifkonflikt bei der Saarbahn soll in der nächsten Woche wieder verhandelt werden. Der Kommunale Arbeitgeberverband hat angekündigt, für den kommenden Mittwoch in Frankfurt geplanten Termin wahrzunehmen. Es sei aber fraglich, ob eine Einigung mit der Gewerkschaft GDL gelingen könne. Eine vertrauensvolle Tarifpartnerschaft erscheine derzeit nicht möglich. Die Saarbahnfahrer befinden sich seit gestern wieder im Streik. Der Ausstand soll bis Montagmorgen dauern. Bei der anstehenden Neuwahl der Regionalversammlung im Regionalverband Saarbrücken werden 8 Parteien auf dem Wahlzettel stehen. Das hat der Wahlausschuss entschieden. Zugelassen sind SPD, CDU, AfD, Grüne, FDP, Linke, Bund Saar und BSW. Die Neuwahl ist notwendig geworden, nachdem die AfD erfolgreich gegen eine Nichtzulassung bei der Kommunalwahl 2024 geklagt hatte. Die Neuwahl ist am 30. August.
2: Im Saarland könnte es bis 2060 deutlich mehr Demenzkranke geben. Das hat eine Studie im Auftrag der Krankenkasse AOK ergeben. Demnach könnte die Zahl der Demenzfälle von derzeit rund 17.000 auf mehr als 22.000 zunehmen. Die Modellrechnung zeigt klare regionale Unterschiede. Für den Regionalverband mit einer tendenziell jüngeren Bevölkerung prognostiziert die Studie, dass rund 1,7% der Menschen 2060 an Demenz erkrankt sein könnten. Da im Kreis St. Wendel eher ältere Menschen leben, könnte es hier bis zu 4% der Menschen betreffen. Mit einer gleichzeitig steigenden Lebenserwartung würde es 2060 zudem weniger Berufstätige geben, was die Versorgung der älteren Menschen zusätzlich erschweren würde. Allerdings könnte die Zahl der Demenzkranken durch Prävention deutlich reduziert werden, so die AOK.
1: Die Staatsanwaltschaft Saarbrücken hat die Untreue-Ermittlungen gegen den St. Ingberter Oberbürgermeister Meyer eingestellt. Das hat die Staatsanwaltschaft dem SR bestätigt. Die gegen ihn erhobenen Vorwürfe im Zusammenhang mit dem Verkauf der Seniorenwohnanlage Bläsehaus hätten sich nicht bestätigt. Meyers Amtsvorgänger Wagner hatte ihn wegen Untreue verklagt. Er hatte Meyer vorgeworfen, die Anlage 2019 unter Wert an einen Freund verkauft zu haben. Meyer hatte Wagner wiederum erfolglos auf Schadensersatz in Höhe von über 2 Millionen Euro verklagt, weil dieser die Seniorenwohnanlage überteuert gebaut haben soll.
3: Die Stadt Saarbrücken will den sogenannten Pavillon am Rande des Nauwieser Viertels per Video überwachen. Wie die Stadt mitteilte, soll der Eingangsbereich nachts gefilmt werden. So soll der Aufenthaltsort für alkohol- und drogenabhängige Menschen besser vor Vandalismus geschützt werden.
4: Wir haben in der Vergangenheit häufig Probleme damit gehabt, dass Schlösser manipuliert wurden oder verklebt wurden, sodass der Platz morgens nicht geöffnet werden konnte. Wir haben auch schon Vandalismus auf dem Platz gehabt, wo der Holzbau angesägt wurde. Das ist natürlich gefährlich für die Leute und das beschädigt unser Eigentum. Der Platz kann dann auch nicht so genutzt werden, wie er von den Menschen eigentlich sollte. Und da wollen wir gegen vorgehen.
3: In den letzten Jahren gab es immer wieder Konflikte um den Treffpunkt. Anwohner forderten die Schließung des Pavillons, da sie sich durch Dealerei und Gewalt bedroht fühlten. Aktuell wird die geplante Videoüberwachung vom unabhängigen Datenschutzzentrum geprüft. Falls es grünes Licht gibt, will die Stadt das Projekt nach den Sommerferien realisieren.
1: Die Handwerkskammer Saarland fordert eine frühzeitige und enge Koordinierung von Baustellen in Innenstädten und Ortskernen. Dazu müssten sich Kommunen, Bauverantwortliche und Betriebe besser abstimmen. Erschwerte Zufahrten, eingeschränkte Parkmöglichkeiten und eine geringere Sichtbarkeit wirkten sich spürbar auf den Umsatz der Betriebe aus. Das Saarland unterstützt die Stadt Wadern bei der Hochwasservorsorge. Wie das Umweltministerium mitteilte, erhält die Stadt dafür rund 135.000 Euro. Mit dem Geld soll demnach ein Hochwasser- und Starkregenvorsorgekonzept erstellt werden. Ziel sei es, Schäden durch Überschwemmungen zu verringern.
5: Das Fashion Outlet in Zweibrücken plant, in diesem Sommer erneut an den Feriensonntagen zu öffnen. Das hat das Management mitgeteilt. Zuvor hatte das Oberlandesgericht Zweibrücken 3 Eilanträge gegen die Sonntagsöffnungen zurückgewiesen. Geklagt hatte ein Modehausbesitzer aus Grünstadt. Das Outlet-Management begrüßte die Entscheidung. Man könne die Vorbereitungen für die Sonntagsöffnungen nun fortsetzen. Hintergrund der Klage war ein Urteil des Bundesgerichtshofs, mit dem einer Modekette im Outlet die Sonntagsöffnung untersagt worden war. Durch die Entscheidung des Oberlandesgerichts bleibt dieses Urteil zunächst auf den Fall der Modekette beschränkt. Eine endgültige Entscheidung dazu dürfte erst in einem möglichen Hauptsacheverfahren fallen.
1: Das geplante Abkommen zur grenzüberschreitenden Schlaganfallversorgung zwischen dem Saarland und der Region Moselle soll am 10. Juli unterzeichnet werden. Zuvor gab es Verzögerungen. Nun hat die regionale französische Gesundheitsbehörde den Termin

0: mitgeteilt. So wird das Klinikum in Saarbrücken künftig Schlaganfallpatienten aus Frankreich aufnehmen können. Bereits jetzt gibt es eine Zusammenarbeit etwa in der Kardiologie und der Neurochirurgie. Soweit der Nachrichtenüberblick. Um 21:45 gibt es in der Spätausgabe von SR Info noch einmal ein Nachrichtenupdate. Und hier übernimmt wieder Julia.
1: Vielen Dank, Anja. Die erste Sommerferienwoche ist vorbei. 5 sind noch übrig und nicht alle Eltern können sich den ganzen Tag um die Kinder kümmern. Es gibt aber auch viel, was die selbst unternehmen können. Ab ins Freibad oder zum Stausee etwa. Aber da müssen sie ja erstmal hinkommen. Im Landkreis Merzig-Wadern gibt es deshalb während der Ferien den Sommerferienbus, der kostenlos verschiedene Haltestellen zwischen Perl und Weißkirchen anfährt. Felix Alswasser berichtet.
2: Das Freibad in Mettlach. Ein Sprungturm, eine Rutsche, mehr braucht es nicht. Das Bad liegt außerhalb des Ortes und eine Bushaltestelle gibt es hier eigentlich nicht. Der Losheimer Stausee. Mit Strandbad, Tretbooten und Aquapark gibt es auch hier genügend Attraktionen für junge Leute. Aber ohne Auto schwer zu erreichen. Doch für die Sommerferien gibt es Abhilfe. Unter anderem zu diesen beiden Ausflugszielen fährt der Sommerferienbus des Landkreises Merzig-Wadern. In den ersten Ferientagen war die Verbindung noch nicht ausgelastet. Der Bus soll vor allem abgelegene Ortschaften anfahren.
3: Der Landkreis ist sehr gut erschlossen ja, durch Regionalbuslinien, die R1, die R3. Und auch die Bahn führt durch weite Teile des Landkreises. Aber viele Orte sind eben gar nicht erschlossen. Und diese Orte durchfährt eben der Schülerferienbus und bringt sie dann eben auch auf diese R1, R3-Linie und auch zur Bahn.
2: Zwei Busse fahren 5-mal täglich von Perl nach Weißkirchen und von Weißkirchen nach Perl. Die früheste Abfahrt ist jeweils um 11.35 Uhr, die späteste um 19.35 Uhr. Die Kosten für den Sommerferienbus betragen etwa 160.000 Euro, wobei 80% durch die EU finanziert werden. Nach den Sommerferien läuft das Programm aus, dann will der Landkreis beraten, ob man das Angebot im nächsten Jahr selber finanzieren will.
1: Wer an diesem Sommerferienwochenende noch nichts vorhat, in Saarbrücken wird bis Sonntag auf dem Altstadtfest gefeiert. Live-Musik auf 7 Bühnen, Mitmachaktionen für Kinder und sehr viel mehr gibt es dort. Und heute am ersten Abend ist Jesko Peppler-Günther für uns mit dabei. Der meldet sich jetzt nochmal live vom Altstadtfest.
4: Ja, und wenn hier leere Mägen auf Essen treffen, dann ist man genau richtig hier, denn das ist so quasi die Fressgasse des Altstadtfestes. Und es riecht unfassbar gut. Es riecht nach Curry, nach Erbsen, nach gekochten und nach Knoblauch. Es ist ein Genuss für den Geruch. Und wir stehen hier gerade am Stand von Max Bussot und wir gehen einfach mal rein und gucken mal, was es hier zum Beispiel gibt. So. Hallo. Lieber Max Bussot, was gibt es hier denn so zu essen?
5: So gehen wir mit den Kunden hier auf eine wunderschöne Reise auf die Schwarze Kontinente mit westafrikanischer Küche aus dem Schwarzen Kontinent und auf dem Weißen Kontinent. Und zwar auf diesem Topf sehen wir gerade, das ist ein Erdnusseintopf, was man bei uns Muffin nennt im Senegal. Aber wenn man über die Grenze geht, heißt das Dege im Mali, im Gambia heißt das Domada, im Burkina Faso heißt das dann was anderes halt. Das heißt aber, das ist immer diese Erdnussbutter und die viele Gemüse und das Fleisch, entweder manchmal Rind, manchmal Ziegen, manchmal Schaf, je nachdem. Und dazu eine, als Beilage eine leckere Basmati-Reis.
4: Jetzt ist es ja nicht das erste Mal, dass Sie hier stehen und kochen. Seit wann machen Sie das?
5: Boah! Ich bin jetzt 31 Jahre in Deutschland und dieses Jahr habe ich 30 Jahre Jubiläum hier auf der katholischen Kirchstraße. Und ich muss ehrlich zugeben, vor 27 Jahren habe ich mit dem Kulturamt Saarbrücken, damals war das der Herr Weigand, der noch gelebt hat, und der Norbert Künzer, haben wir diese katholische Straße an eine Kulturmeile gewandelt. Dann hatte ich auch früher sogar drüber gestanden. Und waren alle Nationalitäten, die Brasilianer, viele Kommunitäten waren da. Und das war die erste Kulturmeile auf der Altstadtfest. Und das ist vor 27 Jahren. Und die heute habe ich 30 Jahre Jubiläum.
4: Quasi zeitgleich mit dem Altstadtfest, was ja auch 50 Jahre Jubiläum hat. So ist das. Was ist denn Ihr persönliches Highlight gewesen?
5: Boah, ich kam hier halt als Student und habe mir viel zu Hause gefühlt halt. 31 Jahre in Deutschland, 30 Jahre in Saarbrücken. Und ja, wie ich das schon sage, wer mich nicht kennt, hat das Leben verpennt halt. Ich bin überall vernetzt. Ich bin auch in alle Netzwerke als Musiker, als

0: Choreograf war ich früher im Schatztheater als Musicaldarsteller im Musicalherd, das war 97, 98. Und 27 Jahre habe ich die Eröffnung von dem Altstadtfest auch gemacht und alles quer und durch als Entertainer. Und jetzt habe ich mehrere Unternehmen, Maximus Entertainment, das ist eine Booking. Seit letztes Jahr, Saarspektakel, mache ich auch keine Musik mehr, weil ich wurde mal alt.
1: Vielen, vielen Dank. Wir haben leider nicht mehr so viel Zeit. Alles Gute zum Jubiläum. Und da würde ich hier gerade mal ein paar Leute fragen. Warum haben Sie sich denn entschieden, hier an diesem Stand, Achtung, es gibt ein paar Kabelprobleme, zu diesem Stand zu kommen?
2: Einfach mal, weil es was anderes ist. Es ist ja auch schön hier, so Altstadtfest steht ja auch irgendwo für Vielfalt, für Inklusion. Und dann passt das auch ganz gut, dass man was probiert, was man nicht alltäglich jeden Tag isst.
1: Alles klar, dann lassen Sie es sich schmecken, haben Sie eine gute Zeit. So, und das Altstadtfest ist gestartet. Wir haben großes Programm vor uns, 60 Künstler auf 7 Bühnen, 3 Tage lang. Und damit zurück zu dir, Julia.
3: Vielen Dank, Jesko, und ganz viel Spaß, wer zum Altstadtfest in Saarbrücken zum Feiern geht. Ja. Und wer lieber gemütlich im Garten oder auf dem Balkon bleiben und vielleicht lesen will, für den haben wir jetzt noch was. Zum Abschluss unserer Tipps für die Urlaubszeit stellen Buchhändlerin Solveig Pöhland und unser Kollege Georg Gitzinger heute Regionales vor. Also Bücher, die entweder von Saarländern und Saarländerinnen geschrieben wurden oder aber hier in der Region spielen. Und natürlich darf dabei ein Buch mit Ausflugstipps nicht fehlen.
4: Den Anfang unserer heutigen Empfehlungen macht eine Hommage an Gilbert Keith Chesterton, dem Erfinder von Pater Braun.
5: Der Saarländer Boris Griff ist Lehrer in Schengen und hat mit Keith Gilbert und der Schatz der Thraker den fulminanten Auftakt einer neuen Reihe hingelegt. Der Schatz der Thraker ist eine goldene Maske, die nicht nur materiellen, sondern auch spirituellen, wenn nicht sogar magischen Wert hat. Diese Maske wird gestohlen und der Privatdetektiv Keith Gilbert damit beauftragt, sie wiederzufinden. Damit beginnt eine wilde Hatz durch Bulgarien. Keith Gilbert erscheint nicht umsonst wie aus der Zeit gefallen. Irgendwie versetzt es einen zurück in die goldenen 20er. Genießen Sie den ersten Band, atmen Sie tief durch und freuen Sie sich schon auf den nächsten.
4: Nach Nordirland geht es in einer der interessantesten Krimireihen der letzten Jahre.
5: Caroline Römer lebt in Saarbrücken, arbeitet als Cutterin beim Saarländischen Rundfunk und zu unser aller Glück auch als Krimi-Autorin. Ihre Reihe um den irischen Ermittler wider Willen, Finn O'Malley, gehört zu meinen absoluten Lieblingskrimireihen. Und mit Operation Pumpkin hat sie endlich den neuesten aus der Reihe vorgelegt. Ich liebe Irland und das sollten Sie eigentlich auch tun. Es ist ein fantastisches Land voller Mythen, Legenden und einer wunderschönen Natur. Was Caroline Römer nicht verschweigt, sind auch die Schattenseiten des Landes, weder die politischen noch, wie in diesem Buch, die umweltpolitischen, Stichwort illegaler Torfabbau. Wer diese Reihe noch überhaupt nicht kennt, dem sei angeraten, mit dem ersten Band anzufangen, die irische Meerjungfrau. Als überzeugte Serientäterin kann ich Ihnen nur empfehlen, die Reihe chronologisch in der richtigen Reihenfolge zu lesen. Und ansonsten sage ich einfach nur, los geht's.
4: Jede Menge gute Tipps für alle, die das Saarland einmal von ganz neuen Seiten her kennenlernen wollen, bietet unser nächster Band.
5: Sehnsucht Saar, Reisen und Radeln am stillen Fluss ist nicht nur einfach Ihr üblicher Reiseführer, Geschichtsführer oder Radwanderführer. Nein, es ist eine ganz faszinierende Melange aus allem. Herrlich bebildert führt sie dieses Buch entlang der Saar zu vielen Orten, von denen Sie einige vermutlich überhaupt nicht kennen. Kleine versteckte Buchhandlungen, besondere Cafés oder Restaurants, geschichtliche Orte, die es zu erkunden wert ist. Also schauen Sie im Keller nach Ihrem Fahrrad, schmieren Sie die Kette, pumpen Sie die Reifen auf, schwingen Sie sich in den Sattel und erkunden Sie unser schönes kleines Bundesland aus einer ganz anderen Perspektive.
4: Zum guten Schluss noch etwas ganz Lustiges, die schlimmste Klasse der Welt. Saß ich da nicht selbst drin?
5: Sie sind Lehrer oder Lehrerin und glauben, Sie haben die schlimmste Klasse der Welt? Ihr seid Schüler und euch wird gesagt, ihr seid in der schlimmsten Klasse der Welt. Na, ihr alle kennt noch nicht die Klasse 5a der Gutenberg-Schule, weil hier wird's richtig schlimm. In dieser fantastischen Geschichte von Juma Klebenstein treiben die fünf Aaler es wirklich bis zum Äußersten. Kein Streich ist ihnen zu wild oder gewagt. Nicht alles geht immer gut aus, auch wenn nichts davon böse gemeint ist. Aber die fünf A hält zusammen, denn so schlimm sie auch sein mag. Petzen gilt nicht. Zusammenhalt ist wirklich alles. Die Saarländerin Juma Klebenstein hat mit der schlimmsten Klasse der Welt eine furios-komische Reihe um die schlimmste Klasse der Welt geschaffen. Ich musste laut lachen beim Lesen. Ein klein bisschen habe ich mich manchmal an die eigene Schulzeit erinnert gefühlt. Und vor allen Dingen bei der Lektüre an Astrid Lindgren gedacht, Michel Oswene-Berger. Und für mich kann, was Kinderbücher anbelangt, kein Lob höher sein.
4: Wir wünschen einen fröhlichen Leseurlaub.
3: 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Jetzt der Sport mit Tom Klose.
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7: Guten Abend zu diesem sehr kurzen Sportupdate heute. Es ist seit vielen Jahren eines der Aufregerthemen im deutschen Fußball, die Aufstiegsregelung von der Regionalliga in die dritte Liga. Warum? Weil nicht alle Meister direkt aufsteigen. Drei der fünf müssen noch in Relegationsspiele. Auch der erste FC Saarbrücken und die SV Elversberg mussten schon solche Erfahrungen machen. Jetzt soll diese Regelung endgültig reformiert werden. Frank Rundhefer hat den saarländischen Blick auf die Reformfrage.
8: Vor wenigen Tagen konnten sich alle Oberligisten, Regionalligisten und Drittligisten positionieren. Welche Regelung soll her? Das sogenannte Regionenmodell oder doch das Kompassmodell? Ergebnis, Fehlanzeige, nur eines ist für alle klar.
9: Der Meister muss aufsteigen. Ich glaube, da gibt es keinen Dissens.
10: Das ist der größte Wunsch, dass jeder Meister aufsteigen muss.
11: Der Meister soll aufsteigen.
8: Im Fokus hierzulande der FC Homburg als derzeit einziger Regionalligist. Vorstand Raphael Kowolik ist Mitglied der AG Regionalliga-Reform. Für ihn ist klar, das Regionenmodell muss her. Dass es nun nach dem DFB-Aufruf nicht zur gewünschten Einstimmigkeit kam, bewertet Kowolik so.
12: Ich sehe das Projekt insgesamt nicht als gescheitert an, zumal wir so viele Arbeitszeit da investiert haben. Und aufgrund der Wichtigkeit, dass der Meister aufsteigen soll, ich glaube, darüber müssen wir uns gar nicht halten. Da muss was passieren und da wird was passieren. Und ich hoffe, dass es halt auch allen zugutekommt.
8: Für den FCH als Mitglied des Südwestverbandes steht fest, das Kompassmodell mit den Regionen Nord, Süd, Ost und West kann es nicht werden. Die Unterschiede unter den Ligen seien einfach zu groß.
12: Dann kann man ja nicht sagen, dass man dann nach dem Gießkannenprinzip alle hier über einen Kamm schert und sagt, okay, jeder bekommt die gleichen Startplätze. Das soll nicht despektierlich sein, aber sind wir doch ehrlich, dass das sportliche Niveau im Südwesten vom 15-, 16-Platzierten immer noch besser ist oder zumindest nicht schlechter ist als der 4-, 5-Platzierte in der Regionalliga Bayern.
8: Alle wollen vier aufstiegsberechtigte Meister, auch der hiesige Verband, der zur Haltung des FCHs und des Südwestens steht.
13: In der Regionalliga Südwest, die haben sich ja zu 93-95% für das Regionenmodell ausgesprochen. Den Wunsch der Vereine, der ist zu respektieren, den werden wir auch so mittragen im DFB. Und von daher, ich kann es absolut nachvollziehen.
8: Anders die Haltung bei Drittligist 1. FC Saarbrücken. Hier stimmt man für das Kompassmodell, hält dieses für gerechter und stimmiger.
10: Ich glaube, wir haben es klar kommuniziert, dass wir für das Kompassmodell stehen und auch für 20 Mannschaften in den Ligen, weil wir der Meinung sind, und ich glaube, das ist auch die grundsätzliche Diskussion, dass jeder Meister auch aufsteigen muss und aus unserer Sicht das dann auch die beste Lösung wäre.
8: Beim FC Homburg sieht man das ganz anders. Es kann nur nach Regionen gehen, unter Berücksichtigung der Stärken der Klassen.
12: Bei der Gleichverteilung wäre es ja so, wenn jeder dieselben Startplätze bekommen würde, wenn mal vier neue Regionalligen gründen würde. Dann darf es und kann es nicht sein, dass der Südwesten dann in dem Fall, muss ich schon sagen, benachteiligt werden würde. Gießkannenprinzip hört sich im ersten Moment zwar ganz gut an, jeder bekommt gleich viele Startplätze, aber da gehört viel mehr als die erste Betrachtung dazu. Da gehört auch dazu zu sehen, ja Moment, 29% der Herrenmannschaften aus Deutschland kommen aus dem Südwesten. Da kann ich schon nicht sagen, dass dann jeder gleich viele Startplätze bekommt.
8: Fakt ist, beim DFB werden die Köpfe rauchen. Eine endgültige Entscheidung soll in 2 Jahren greifen.
7: Und das war der Sport auch schon für heute. Julia, nochmal Pass zurück zu dir.
3: Danke, Tom. Und einen Ausflug an den Gardasee, den gibt es gleich in Expedition in die Heimat um 7:45 im SR-Fernsehen. Aber an diesem Wochenende lohnt sich auch ein Ausflug in unserer Region. Das Wetter, das wird nämlich ziemlich gut. Mehr dazu jetzt zum Schluss von Fritzi Brandt. Starten Sie schön ins Wochenende. Tschüss.

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1: Hallo nochmal zu einem kurzen Wetterupdate mit einem erfrischenden Blick heute Morgen an der Kiesmühle in Remmesweiler. Da war Heike Schöneberger aus Remmesweiler unterwegs und hat uns dieses Foto hier geschickt. Vielen lieben Dank. Über Deutschland lösen sich in der kommenden Nacht die Wolken weitgehend auf. Es ist meist sternenklar oder allenfalls locker bewölkt. Kompaktere Wolken gibt es eher noch im Norden und in den frühen Morgenstunden wird es von Westen her dann noch mal etwas bewölkter. Aktuell haben wir ein Hoch mit Schwerpunkt vor Frankreich. Das sehen wir hier auf der Europakarte, was heute noch mal viel Sommer ins Saarland gebracht hat. Auch übers Wochenende erreicht uns warme Meeresluft, die dann auch noch mal etwas Feuchtigkeit mit sich bringt. Die Nacht im Saarland. Oft haben wir einen klaren Himmel. Es bleibt dazu trocken. Minimal 9 Grad, dann in Neunkirchen vielerorts um die 12 Grad und maximal 14 Grad dann in Saarlouis. Am Samstag steht uns ein Tag mit viel Sonnenschein bevor. Ungestört scheint die Sonne am Himmel, hier und da ein paar lockere Wolken. Es bleibt trocken und wird etwas wärmer, bei bis zu 30 Grad in Perl, Saarlouis oder aber Saarbrücken. Und die nächsten Tage, die werden wieder warm bis heiß. Am Sonntag ist es mal sonnig, mal bewölkt, bei 25 bis 29 Grad. Spitzentemperaturen von bis zu 32 Grad haben wir dann wieder am Montag. Minimal 27 Grad, maximal 31 Grad. Der Dienstag ist ähnlich wechselhaft. Einzelne Schauer sind im Tagesverlauf möglich. Die Temperaturen da zwischen 26 und 30 Grad. Und der Mittwoch ist dann wieder trocken und sonnig. 24 bis 28 Grad. Ja, und zum Schluss gibt es hier noch mal unser Zuschauerfoto der Woche. Das kommt von Rainer Ecker aus Saarlouis Steinrausch. Vielen Dank dafür. Ihnen jetzt ein schönes Wochenende. Machen Sie es gut. Bis bald.
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3: Guten Abend, ich begrüße Sie zur Tagesschau. Gestern kursierten schon Gerüchte, heute Mittag kam die offizielle DFB-Bestätigung. Julian Nagelsmann ist nicht länger Bundestrainer. Nach dem frühen WM-Aus wurde sein Vertrag mit sofortiger Wirkung aufgelöst. Das teilte der Deutsche Fußballbund per Pressemitteilung mit. Und den Top-Kandidaten für die Nachfolge nannte der DFB auch gleich mit, Jürgen Klopp. Er habe bereits grundsätzlich seine Bereitschaft signalisiert, hieß es.
4: Am Ende geht es deutlich schneller als gedacht. Binnen weniger als 30 Stunden haben in der DFB-Zentrale in Frankfurt am Main die entscheidenden Gespräche stattgefunden. Der Bundestrainer stellt seinen Job zur Verfügung.
5: Wir haben ja gestern das Gespräch mit unserem Bundestrainer geführt, Aki Watzke, Bernd Neuendorf, Rudi Völler und ich. Und haben dem Wunsch des Trainers, seinen Vertrag aufzulösen, entsprochen.
4: Julian Nagelsmann löst seinen bis 2028 laufenden Vertrag vorzeitig auf. Er dankt Fans und Team. Mein oberstes Ziel war immer der Erfolg der Mannschaft. Sie hat nach so einer herben Enttäuschung die Chance auf einen unbelasteten Neuanfang verdient. Nach 1015 Tagen endet damit die Ära Nagelsmann, der in 37 Länderspielen immerhin 23 Siege feierte, aber auch 7 Niederlagen einstecken musste. Erster Kandidat für die Nachfolge ist Jürgen Klopp, mit dem der DFB auch schon Kontakt aufgenommen hat und der zeitnah präsentiert werden soll.
6: Es ist natürlich nachvollziehbar, dass Jürgen Klopp jetzt der Top-Kandidat ist. Der DFB wäre aber gut beraten, nicht nur mit Jürgen Klopp zu sprechen, sondern auch sich um Alternativen umzusehen. Wenn am Ende Jürgen Klopp der richtige Trainer sein soll, werden wir alle nicht überrascht. Aber die Zeit muss jetzt sinnvoll genutzt werden.
4: Zudem wird DFB-Sportgeschäftsführer Andreas Rettig zum Jahresende auf eigenen Wunsch ausscheiden. Es deutet sich also ein bemerkenswerter Umbruch an innerhalb des größten Sportverbandes Deutschlands.
3: Alex Schlüter hat die Nationalmannschaft die vergangenen Wochen begleitet. Wie ist es denn zu dieser Vertragsauflösung nun gekommen?

0: kommen.
1: Ja, es ging aus Julian Nagelsmann-Perspektive sehr wahrscheinlich in den letzten Stunden um zwei Dinge nach diesem enttäuschenden Aus bei der Weltmeisterschaft. Erstens, sein Gesicht zu wahren, denn dass er als Bundestrainer nicht weitermachen könne, das war eigentlich jedem klar. Und zweitens, eine Abfindung auszuhandeln. Letzteres ist auf jeden Fall gelungen. Er wird eine gar nicht so geringe Summe vom DFB bekommen. Für Ersteres war entscheidend, und das hat man ja gerade im Beitrag auch gehört, dass er selber am Ende diesen Schritt gemacht hat, dass er selbst um die Vertragsauflösung gebeten hat und nicht aus dem Amt getragen werden musste. Julian Nagelsmann hat ganz fest an den Erfolg mit dem Team geglaubt. Das wurde hier bei jeder Trainingseinheit, bei jeder Pressekonferenz in Winston-Salem sehr, sehr deutlich, dass es für künftige Aufgaben und Turniere doch einen besseren Mann gibt. Das ist wahrscheinlich aus seiner Sicht die allerwichtigste Einsicht.
0: Ja, einen besseren Mann. Jürgen Klopp soll es nun richten. Was steht seiner Verpflichtung denn noch im Weg?
1: Gar nicht so viel. Er liegt sehr auf der Hand. So sehr, dass es ja fast schon während des laufenden Turniers hier zu einer Bürde für den damals noch amtierenden Bundestrainer Julian Nagelsmann wurde. Er hat bereits Interesse signalisiert. Es spricht auch eine sehr deutliche Sprache, dass Jürgen Klopps Name bei dieser offiziellen Pressemitteilung seitens des DFB erwähnt wurde. Und trotzdem hat er einen aktuell laufenden Vertrag bei Red Bull als Head of Global Soccer bis 2029. Das heißt also, auch da stehen noch Verhandlungen an. Es soll eine Ausstiegsklausel für genau diesen Job des Bundestrainers geben. Das wurde allerdings von Konzernseite zuletzt dementiert. Klar ist, es wird sicherlich noch ein bisschen dauern, bis dort die Unterschrift unter den Vertrag gesetzt werden kann.
0: Einschätzungen von Alex Schlüter. Vielen Dank dafür. Ein Attest ab dem ersten Tag und keine telefonische Krankschreibung mehr. Dieser Reformbeschluss der Koalitionsspitzen hat heftige Proteste ausgelöst. Kritiker befürchten unter anderem mehr Bürokratie. Und wie der Beschluss genau umgesetzt werden soll, das ist auch noch unklar. Regierungssprecher Cornelius sagte dazu heute in Berlin, die Ausgestaltung stehe jetzt erst bevor. SPD-Generalsekretär Klüssendorf sprach von einem notwendigen Kompromiss, um sogenannte Karenztage ohne Lohnfortzahlung zu verhindern.
2: Seit 2012 arbeitet Michael Weyer als Hausarzt in München. Durchschnittlich kommen täglich 60 bis 80 Patienten in seine Praxis. Das Aus für die telefonische Krankschreibung sieht er kritisch.
3: Wenn diese neue Regelung jetzt kommt, dass ab dem ersten Tag ein Arzt besucht werden muss, heißt das, dass, ich schätze es mal so, 20% zusätzliche Patienten eben in die Praxen strömen, um eine Krankschreibung zu bekommen. Ja gut, das ist erstmal mehr Arbeit.
2: Die Pläne der Koalition für verschärfte Krankmeldungen lösen heftige Proteste aus. Unionsfraktionschef Spahn begründet die Maßnahmen unter anderem mit den hohen Krankenständen in Deutschland.
4: Wir haben mit die höchste Zahl an Krankheitstagen, etwa 18 Krankheitstage im Jahr pro Arbeitnehmer. Und diejenigen, die wirklich krank sind, die sollen natürlich auch zu Hause bleiben können. Aber die Frage stellt sich schon, ob die Deutschen so viel kränker sind tatsächlich als die anderen in Europa.
2: Nein, sagt der Hausärzteverband und verweist auf internationale Vergleichszahlen.
5: Wenn wir uns die Zahlen der OECD zum Beispiel anschauen, dann ist Deutschland bei der Krankheitszeit im Jahr bei 6,8%. Das ist oberes Mittelfeld. Da kann man sagen, ja, man will das verbessern, das ist das eine Thema, aber es ist nicht ganz so katastrophal, wie es gerne dargestellt wird.
2: Unklar bleibt, wie die neuen Pläne konkret umgesetzt werden sollen. Zum Beispiel auch, ob schon am ersten Krankheitstag eine Arztpraxis für einen Attest aufgesucht werden muss. Nein, sagt der Kanzler. Wie genau die Krankschreibung dann funktionieren soll, ist aber noch offen.
6: Verlässliche Belege, dass telefonische Krankschreibungen die Krankenstände wirklich erhöhen, gibt es bisher nicht. Ob die neuen Regeln also wirklich etwas bewirken oder eher für mehr Aufwand in den Praxen sorgen, bleibt abzuwarten. Die Diskussion dürfte erst mal weitergehen.
0: Bundesfinanzminister Klingbeil hat den Haushaltsentwurf für das kommende Jahr seinen Kabinettskollegen vorgelegt. Wenn sie zustimmen, können die Etatberatungen beginnen und voraussichtlich im November stimmt der Bundestag darüber ab. Der Entwurf sieht nach Informationen des ARD-Hauptstadtstudios Ausgaben von 555,4 Milliarden Euro vor. Das wären 5,9% mehr als im laufenden Jahr. Die Neuverschuldung steigt auf 119 Milliarden Euro. Das ist mehr als ein Fünftel des Haushalts. Bei Mercedes-Benz haben Beschäftigte gegen Sparpläne der Konzernspitze protestiert. In mehreren Werken organisierte die IG Metall Kundgebungen. Sie richten sich vor allem gegen den Plan, die Arbeitszeit von 35 Stunden pro Woche wieder auf 40 zu verlängern.

0: wie Störaktionen und Blockaden. Erste Proteste haben bereits heute Abend begonnen. Thüringens Polizei ist mit tausenden Beamten im Einsatz.
1: Es dürfte ein erster Ausblick auf das sein, was Erfurt am Wochenende erwarten wird. Die AfD trifft sich hier auf dem Messegelände zu ihrem Bundesparteitag. Dagegen hat ein breites Bündnis zum Protest aufgerufen. Bis zu 50.000 Demonstrantinnen und Demonstranten werden erwartet. Die Polizei ist mit tausenden Einsatzkräften vor Ort. Aus dem gesamten Bundesgebiet sei Verstärkung angefordert worden. Seit Monaten bereite man sich auf den Einsatz vor. Protest sei legitim, so Thüringens Innenminister Mayer. Nur friedlich müsse er sein.
2: Da ist das Versammlungsrecht sehr eindeutig. Überall da, wo Gewalt entsteht, stopp. Das geht nicht, da müssen wir auch dagegen vorgehen.
1: Vorgehen will er auch gegen Blockaden, zu denen das Bündnis Widersetzen aufruft. Es hat angekündigt, Zufahrten zu blockieren, um die Delegierten gar nicht erst zum Veranstaltungsort zu lassen. Die Menschen in Erfurt schauen mit gemischten Gefühlen auf das Wochenende.
3: Ich will hoffen, dass jeder seinen Kopf einsetzt und vernünftig damit umgeht. Das wäre für alle, das denke ich mal, das Allerbeste.
4: Also ich bin optimistisch. Ich hoffe, dass die Leute sich besinnen. Also Protest ist immer natürlich erlaubt, keine Frage. Gell? Das ist ja alles gut. Ich mache mir natürlich Sorgen in erster Linie um Gesundheit der Leute. Ich würde daran auch appellieren, dass es möglichst heile bleiben soll.
1: Für die Einsatzkräfte dürfte das Wochenende in Erfurt herausfordernd werden. Parallel zum AfD-Parteitag und den mehr als 30 Gegenveranstaltungen finden abseits davon verschiedene Konzerte auf dem Domplatz statt.
0: Und damit ins Ausland. Die Ukraine darf auf neue, milliardenschwere Militärhilfe der NATO-Staaten hoffen. Beim Gipfel des Bündnisses kommende Woche soll Kiew eine Zusage über insgesamt 140 Milliarden Euro für dieses und das kommende Jahr erhalten. Das geht aus einem Entwurf für die Gipfelerklärung hervor, über die mehrere Nachrichtenagenturen berichten. Offiziell soll die Unterstützung im türkischen Ankara verkündet werden, wo der NATO-Gipfel am Dienstag startet. Mehr als eine Woche nach dem Erdbeben in Venezuela haben die Helfer wenig Hoffnung, unter den Trümmern noch Lebende zu finden. Die Zahl der Toten stieg insgesamt auf fast 2.600. Die Übergangspräsidentin Rodriguez kündigte nun Hilfen für den Wiederaufbau an. Der Internationale Währungsfonds werde einen ersten Kredit von 200 Millionen Dollar freigeben. Gestern Abend war es den Rettungstrupps noch gelungen, einen Mann lebend zu bergen.
5: Katastrophengebiet La Guaira. Bestatter Markus Meichle und seine Kollegen aus Deutschland helfen Venezolanern, Tote aus dem Schutt zu bergen. Die Deutschen bringen Material und spenden Trost.
6: Ich denke, dass es eine Menschlichkeit ist, wichtig ist, anderen Menschen, die in Not sind, einfach zu helfen.
5: Oft müssen die Angehörigen selbst anpacken, eine extreme Belastung. Und immer noch fehlt Ausrüstung, die Arbeit geht nur langsam voran. In einer Lagerstelle reihen die Behörden zahlreiche Tote auf, teils ohne Leichensäcke. Kalk soll die Seuchengefahr eindämmen. Retter sagen, dass die Todeszahlen noch dramatisch steigen werden. Das Beben zeige die Schwäche des Staats. Das Gesundheitssystem war bereits zusammengebrochen. Die Strom- und Wasserversorgung funktionierten nicht richtig. Angesichts der Katastrophe hatte die Regierung überhaupt keine Kapazität, angemessen zu handeln. Übergangspräsidentin Rodriguez unter Druck widerspricht heftig. Sie habe sofort tausende Soldaten entsendet. Venezuela und Internationaler Währungsfonds richten nun einen Hilfsfonds von 200 Millionen US-Dollar ein. Selbst den USA, vor wenigen Monaten noch mit Venezuela verfeindet, dankt sie. Ich danke der Regierung von Donald Trump und Außenminister Rubio, die immer aufmerksam waren und Hilfe anboten. Eigentlich wollten die USA Venezuela wirtschaftlich stabilisieren. Jetzt müssen sie Nothilfe leisten. Die Katastrophe könnte einen demokratischen Übergang weiter verzögern.
7: Angehörige erzählen uns, sie hätten hier mit bloßen Händen gegraben. Der Staat behauptet dagegen, er habe massiv Hilfe geschickt. Die Krise zeigt zwei Dinge. Rodriguez etabliert sich zwar international als Ansprechpartnerin, aber viele Menschen im Katastrophengebiet misstrauen ihrer Regierung.
0: Und Sie können für die Menschen im Katastrophengebiet spenden, und zwar an das Bündnis Entwicklung hilft und die Aktion Deutschland hilft. Stichwort ARD Erdbeben Venezuela, Spendenkonto DE53 200 400 600 200 400 600. Flugausfälle, steigende Benzinpreise, Reisewarnungen, die Folgen des Irankrieges haben die deutsche Reisebranche hart getroffen.

0: Viele Kunden waren laut Branchenexperten verunsichert. Am Wochenende starten nun 4 weitere Bundesländer in die Sommerferien. Reisebüros und Veranstalter blickten zunächst skeptisch auf die kommenden Wochen. Doch inzwischen zeichnet sich ab, es wird wohl nicht so schlimm, wie zunächst befürchtet.
1: Noch die letzten Ausflüge buchen, dann kann der Sommerurlaub für Petra Soltau beginnen.
2: Warteliste, ach so.
3: Ja, die sind teilweise schon gebucht.
2: Ach, das ist ja der Wahnsinn.
1: Ende Juli geht es für die Hamburgerin und ihren Mann entlang der norwegischen Küste auf Kreuzfahrt.
2: Die haben wir gebucht, glaube ich, im April, also relativ knapp.
1: Mit ihrer kurzfristigen Entscheidung ist die Seniorin kein Einzelfall. Nach einem Buchungsrückgang im Frühjahr, auch infolge der Unsicherheit durch den Krieg im Nahen Osten, zieht die Nachfrage inzwischen wieder an, beobachtet Katja Heißenberg.
4: Wo ist es sicher? Wo kann ich hinreisen? Wo fühle ich mich wohl? Das ist, glaube ich, der Hauptgrund. Das spielt auch nicht, auch wenn die Preise gestiegen sind, spielt es jetzt bei uns nicht so die Rolle.
1: Pünktlich zum Ferienstart hat sich das Geschäft erholt. Urlaub im eigenen Land bleibt gefragt. Bei Flug- und Pauschalreisen liegen vor allem Spanien, die Türkei und Griechenland im Trend.
5: Derzeit sieht man in den Buchungszahlen keine Veränderung im Reiseverhalten, also keinen Shift von Flugreisen, dass man darauf verzichtet und stattdessen Deutschlandurlaub macht. 2 Drittel fliegt ins Ausland, macht Auslandsurlaub. Und das sehen wir auch in diesem Jahr. Die Flugpauschalreise ist deutlich stärker wieder geworden.
1: Auch Fernreisen würden wieder häufiger gebucht. Für Katja Heißenberg und ihr Team läuft die Wintersaison daher bereits auf Hochtouren.
0: Und nun die Wettervorhersage für morgen Samstag, den 4. Juli.
6: Am Wochenende erreichen uns Tiefausläufer mit zum Teil dichten Regenwolken. Der Südwesten bleibt unter Hochdruckeinfluss. Heute Nacht ist es oft sternenklar. In der Nordhälfte ziehen zum Morgen hin einige Wolken auf, aus denen es am Tag gebietsweise regnet. Am Nachmittag folgen einige Schauer. Sonst bleibt es trocken, Richtung Süden und Südwesten mit viel Sonnenschein. Heute Nacht auf den Nordseeinseln 17, in den Mittelgebirgen Abkühlung auf 7 Grad. Morgen bei längerem Regen um 20 mit viel Sonne bis zu 30 Grad. Am Sonntag oft wechselhaft mit dichten Wolken, etwas Sonne, Schauern und Gewittern. Im Südwesten meist trocken und zum Teil sonnig. Montag und Dienstag wenig Änderung, dabei im Südwesten sommerlich warm bis heiß, im Norden kühler.
7: Märchenhaft schön. Ein echtes Urlaubsparadies. Cheers. Sommer am Gardasee.
8: Der Gardasee, ein Sommertraum und eines der beliebtesten Urlaubsziele von uns Deutschen.
9: Der See in Oberitalien ist schnell zu erreichen und ein Paradies zum Wandern, Fahrradfahren und Campen.
8: Wir haben jede Menge zu bieten. Benvenuto. Willkommen zur Expedition in die Heimat. Sommer am Gardasee.
9: Wir machen Station in Gagnano und genießen dort die Pracht der Zitronenhaine. Besuchen einen deutschen Auswanderer in Limone sul Garda und begeben uns in Malcesine auf die Spuren eines früheren Gardasee-Fans, Johann Wolfgang von Goethe. Los geht's aber im zauberhaften Sirmione. Eines der beliebtesten Touristenziele am Gardasee, Sirmione im Süden. Mit einer einzigartigen Altstadt und einer eindrucksvollen Wasserburg. Im Sommer allerdings sehr voll. Cinzia, die hier in Sirmione lebt und arbeitet, zeigt mir die Highlights.
8: Die Burg ist sowas wie das Wahrzeichen eurer Stadt, oder wie?
10: Ja, Castello Scaligero, so heißt es. Das ist unser Wahrzeichen. Wenn ein Gast reinkommt, ist es das Erste, was er vor den Augen kriegt. Und man kann bis ganz oben laufen. Und innen kann man dann ein bisschen auch andere Sachen sehen. Und auf der Hinterseite ist ein kleiner Hafen, die Darsena. Da gingen die Schiffe rein.
8: Du sprichst toll Deutsch. Bist du eine echte Sirmionerin?
10: Sirmionese.
8: Sirmionese, sagt ihr. Okay.
10: Halbe, halbe. Also

0: euch jemand von der Altstadt hört, dann sagen sie, nein, bloß nicht, denn ich bin in Desenzano geboren. Und ich lebe nur hier. Ich bin nicht eine echte Sirmionese von den Familien hier.
1: Aber du kennst dich hier super aus.
0: Ja. Das Ambiente ist einzigartig. Und links geht zu den Grotte di Catullo und Lido delle Bionde.
1: Gut, dass du dich so gut auskennst.
0: Naja, hier wohnen tut gut.
2: Gemütlich an der Promenade entlang schlendern. Ein Muss für alle Besucher.
1: Ja. Das Wasser so toll jetzt hier auch, gell? Aha.
0: Hier ist es immer klar und grünlich, sehr durchsichtig. Es ist eine der schönsten Lagen.
1: Absolut. Richtig, richtig schön ist es hier.
0: Hier ist das Lido delle Bionde. Ich weiß nicht, ob du es mal gehört hast. Das ist Lido der Blondinen. Seitdem in den 60er Jahren, Ende der 50er Jahren, hier die ersten Touristen kamen, die ersten schönen blonden Mädchen aus Deutschland. Das ist der Lido delle Bionde geworden. Also für uns ist es der Lido der deutschen Mädchen, die Blondinen. Das ist es. Und alle nennen es so. Und es ist eine der schönsten Strände hier am Gardasee, nicht nur Sirmione. Denn das Wasser ist nicht besonders tief, ist sehr klar und sauber. Und wenn einer auch tauchen möchte, braucht er nur ein bisschen weitergehen. Und da kann man ganz, ganz deep tauchen.
1: Heute ist tolles Wetter, perfekt natürlich zum Baden. Aber wenn ich so das Wasser angucke, es war ja ein ganz großes Thema dieses Jahr, dass es ganz wenig Wasser am Gardasee
0: gab. Im ganzen Winter hat es bei uns sehr, sehr wenig geregnet. Es war eine starke Trockenheit. Also es ist nicht, dass der Gardasee in schlimmen Zustand war, aber es fehlte Wasser. Wir sind jetzt in einem ziemlich normalen Zustand. Ist nicht das erste Mal, dass das Wasserniveau so runtergeht, aber jetzt läuft alles über Fernseher und sozial so schnell, dann scheint, dass es eine Tragödie ist. Es war nicht ein guter Zustand, aber jetzt ist fast alles wieder normal.
2: Auch hier klares Wasser, traumhaft schön. Der Jamaika-Strand. Und über allem thronen die Grotten des Catull. Eine spektakuläre Ruine aus der Römerzeit. Keine Frage, ein echtes Highlight.

0: Das sind jetzt die berühmten Grotten des Catull. Also wie ihr sagt, Grotte di Catullo.
1: Richtig, Grotte di Catullo. Hier war eine römische Siedlung. Die wurde dann wie alle Sachen ein bisschen verlassen und versteckt und vergessen. Die war total von der Natur wiedergewonnen worden. Die ganzen Bäume und Büchter, es war alles bedeckt. Und deswegen dachten die Ersten, die hier kamen, dass es unterirdisch wäre. Grotte heißt unterirdisch. Dagegen war es eine römische Siedlung, ein kleines Häuschen, wie man sieht, wo man gut im Sommer kommen konnte. Und hier der Catullo, der Name von der Grotte, kommt von Catullo, der war ein römischer Dichter. Er war nicht der Besitzer von diesem Hause. Aber er war immer hier. Er liebte so Sirmione. Und da er so berühmt war und er so viel über Sirmione gesprochen und geschrieben hatte, sind die Grotte jetzt auf seinen Namen.

0: Paddler, auch das gehört dazu. Boot fahren. Zusammen mit Andrea, der hier am Gardasee geboren wurde, mache ich eine kleine Taxitour. Vorbei an unzähligen Sehenswürdigkeiten. Eine echte Augenweide, die Punta San Vigilio.
1: Andrea, du bist hier zu Hause und ich muss sagen, du hast es richtig gut.
2: Ja, Gardasee, ne? Nicht so schlecht.

0: Wunderbar.
1: Un clima mediterraneo.
0: Ja. Yeah.
1: Un lago mediterraneo.
0: Aha.
1: Ma un lago dolce.
0: Es ist
1: un mare dolce.
0: Genau, es ist ein Meer, esatto. Aber kein salziges, ein
1: Meer, aber
0: ein
1: kein
0: süßes.
1: Salz, genau.
0: Ja.
1: Nur süße. Ja. Und die Berge, den See, den Wasser, das ist unser il nostro luogo, il nostro posto.
0: Ja, ja, das ist euer Platz und
1: genau.
0: Hier fühlst du dich richtig zu Hause. Kannst du dir vorstellen, warum gerade wir Deutschen euren Gardasee so lieben?
1: Na, ich denke, das ist die Italian Style Life. Die Italian ja. Style Life.
0: Dolce Vita.
1: Ja, der Dolce Vita Italiana.
0: Ja.
2: Rocca di Manerva, der markanteste Felsen am südwestlichen Gardasee. Er ist eng verwoben mit der Legende von Vitilde und Antonio, einem Liebespaar, das erst nach vielen Irrungen und Wirrungen zusammenfinden konnte.
0: Alberto, mille grazie.
3: Ciao.
2: Wir machen Halt in Andreas' Heimatstadt, Gagnano. Hier kümmert er sich darum, eine alte Tradition am Leben zu erhalten. Zusammen mit seinem Schwiegervater hat Andrea diese Limonaia, eine Art Zitronengewächshaus, liebevoll restauriert. Sie stammt aus dem 18. Jahrhundert. Die Zitronen wurden einst von Franziskanermönchen hierher gebracht.
0: Was genau ist ein Limonaia, so wie du es nennst?
1: Ist eine Limonaia, weil die Franziskaner hat gesagt, diese milde Klima von Gardasee war sehr gut für den Zitronen. Mhm. Aber zu machen eine Ökonomie, so zu machen viele Zitronen, war muss machen diese Limonaia zum Schließen den Zitronen im Winter. Weil am Gardasee wir haben dieses Klima, ist mild, ist perfekt auch für diese mediterranen Pflanzen. Aber vielleicht am Winter kann Frost,
0: ist kalt.
1: Und so wir brauchen diese Struktur zum Schließen alles diese Limonaie, also alles diese Zitronen drinnen, diese Struktur.
0: Okay.
1: Ja.
0: Ich meine, das Klima ist perfekt für Zitronen hier, sagst du. Aber es ist ja auch trocken. Müsst ihr bewässern hier?
1: Immer wässern, ja. Wir haben die Wasser, kommen von den Bergen und dann unten. Und wir haben alles diese Irrigationssysteme zum gehen Wasser zu den Zitronen. Mhm. Aber es ist sehr important, Gargnano ist die nördliche Punkte in der Welt, wo kann man wir diese Pflanzen und die Zitrone
0: anbauen. Überhaupt schmecken eigentlich die Zitronen vom Gardasee jetzt anders wie die von Sizilien oder von der Amalfiküste?
1: Diese sind ein bisschen different, sind ein bisschen mehr die Zitrone sauber.
0: Sauer,
1: weil, sauer. Weil wir haben dieses Klima, ist mild, aber auch ein bisschen kalt.
0: In der Nacht?
1: So die, genau, in der Nacht. Mhm. So die Acido Citrico, die Acidität von da drinnen.
0: So eine Säure?
1: Ein bisschen Säure. Ja, genau.
2: Zusammen mit anderen hat Andrea hier in Gagnano eine kleine Genossenschaft gegründet, um die Zitronen gemeinsam zu verarbeiten. Hergestellt werden Marmelade oder Limoncino.
0: Genau. Aber warum machst du dir diese ganze Mühe?
1: Weil ich denke, das ist eine sehr, sehr große Tradition von Gagnano und von unserer Küste. Und ich denke, auch für den Hotel, für den Tourismus, das ist sehr, sehr important.
0: Jetzt schauen wir mal, wie es schmeckt.
1: Mit unserer Zitrone, ja.
0: Andrea, salute.
1: Salute, Annette.

0: Tignale, ebenfalls am Westufer des Sees. Hier in dieser Abgeschiedenheit lebt seit 2 Jahren ein Pärchen aus Baden-Württemberg. Lucy und Kai haben ihre schwäbische Heimat verlassen und sind dabei, sich hier eine neue Existenz aufzubauen. Ein Leben ohne Leistungsdruck und täglichen Arbeitsstress.
1: Ihr habt hier euer Paradies gefunden und wenn ich mich umgucke, kann ich es gut verstehen. Aber ihr kommt ja eigentlich aus Baden-Württemberg. Du kommst aus Kornwestheim und du aus
2: Ostdorf.
1: Ostdorf, das liegt bei Balingen, ne?
2: Genau.
1: Aber was hat dich hierher verschlagen?
2: Ja, wir sind ein Windsurfer und dadurch waren wir ab und zu mal hier. Und hier ist einfach schön, hier gibt es immer Wind und wir können ja, Sport machen.
1: Aber es ist ja auch was Besonderes, wenn man hier tatsächlich herzieht.
3: Genau, ja, wir waren vorher ja in der Schweiz, im Wallis, da haben wir ganz normal gearbeitet. Und dann haben wir uns überlegt, das wollen wir jetzt anders, das Leben. Wir wollen mehr so bestimmen, was wir machen, wann wir was machen, einfach mehr Zeit. Und das, was wir machen, halt für uns machen.
1: Wie sieht dein Tagesablauf aus? Und wann stehst du so morgens auf?
3: Also normal gehen wir mit, wenn es dunkel wird, ins Bett und dann, wenn es hell wird, stehen wir wieder auf.
1: Und dann wird hier rumgekruschelt und gearbeitet?
3: Also es kommt drauf an. Also vor allem im Sommer, da gehen wir immer erstmal runter an den See zum Windsurfen, wenn es Wind gibt. Mhm. Das geht so bis um 11 Uhr oder so und dann kommen wir wieder hierher. Und dann gibt es hier immer irgendwas zu tun.
2: Also es gibt schon einen Plan. Also es ist jetzt nicht so, dass das alles frei ist.
1: Also,
2: es gibt
1: ich merke schon, ihr arbeitet eigentlich ganz schön viel, nämlich für dieses Haus und für euer Leben. Aber es ist halt nicht so dieses von Montag bis Freitag und Wochenende frei.
3: Nö, eigentlich soll das so ineinander verschwimmen. Also das
2: wachsen.
3: Wachsen halt, ja.
2: Und deswegen fangen wir alles klein an und dann soll es so wachsen wie so ein Baum.
0: Allein und glücklich. Hier können sie das Leben genießen. Ihr Geld verdienen sie sich mit kleinen Arbeiten. Kai hat sich hier oben ein winziges Sägewerk aufgebaut. Er benutzt es selbst. Aber immer öfter kommen auch Leute aus dem Dorf, die seine Dienste benötigen. Da beide Sportler aus Leidenschaft sind, haben sie auch die eine oder andere Besonderheit in ihrem kleinen Paradies. Nutztiere dürfen natürlich auch nicht fehlen.
1: Der Anfang, der war ja ganz schön anstrengend, habe ich mir sagen lassen.
3: Ja, der Anfang.
1: Als ihr hierher gezogen seid, ne, dann war das alles ein bisschen anders, als ihr dieses Haus gefunden habt und hierher umziehen wolltet.
2: Genau, ja. Ja,
3: ja, das war witzig, die Geschichte. Eigentlich hatten wir extra gefragt, ob hier Schnee liegt. Nee, liegt kein Schnee, hieß es. Und dann lag aber doch Schnee.
2: Ja, aber später hätten uns dann die Leute gesagt, dass seit 50 Jahren hat es nicht mehr so viel Schnee wie in dem oder in der Zeit.
1: Als ihr hier umziehen
3: Ja, und dann im Endeffekt haben wir dann mit dem Schlitten unsere Sachen bis zum Haus hochgezogen, weil das war so festgefroren,
2: so da konnten wir nicht 100, 150 Meter.
1: Und seit eurem Umzug hat es wahrscheinlich auch hier nie mehr geschneit, oder?
3: Ja, nicht wirklich, mal kurz.
2: Geschneit schon, aber das liegt dann einen Tag oder zwei Tage.
1: Was gefällt euch hier so richtig gut?
3: Alles.
2: Alles, ja.
3: Ja, die Gegend, also dass es hier halt den See gibt und aber auch die Berge. Und
2: man kann hier halt alles machen. Also du kannst klettern, Mountainbiken, Windsurfen, Yogakurse geben oder ja, Sägeborg zum Sägen und so. Also hier ist alles relativ nahe. Also wir schauen jetzt die Sauna an.
1: Ihr habt hier eine Sauna?
2: Ja, es sieht erstmal aus wie ein Gewächshaus, aber...
1: Das ist jetzt nicht dein Ernst. Das ist eine Sauna?
2: Also im Sommer ist es eigentlich ein Gewächshaus. Aber im Winter ist die Sauna.
1: Sogar mit Aufguss?
2: Ja, eine Vorheizer braucht man praktisch einen Arm voll Holz, irgendwie 30 Minuten und dann ist schon bei 80 Grad. 5 Leute hier drin? Ich würde freuen, das war ein riesen Spaß.
1: Also ich glaube wirklich, ihr habt einen mega Spaß hier teilweise hier oben. Und das ist jetzt euer neues Projekt, der Gemüsegarten.
3: Ja, genau, da haben wir jetzt hier so Terrassierungen angelegt und alles Mögliche eingepflanzt.
1: Was
3: hier wachsen
1: denn?
3: Tomaten, Basilikum, Gurken und Mangold.
1: Rosenkohl.
3: Lauter leckere Salate.
1: Mensch, fast wie so ein... Ja, im schwäbischen Garten eigentlich.
3: Ja. Und da oben haben wir auch noch Bienen. Ja, dann können wir demnächst Honig holen.
1: Also ihr seid quasi Selbstversorger bald.
3: So ist mal die Idee.
1: Ist es das, was ihr gesucht habt? Habt ihr das jetzt gefunden? Also die Vorstellung, wie ihr euch euer Leben vorstellt?
3: Ja, für uns ist es eigentlich schon gut
2: also
3: so.
2: Jetzt gerade ja. schon.
3: Schauen wir mal, was passiert.
1: Ich finde, es hört sich ganz super entspannt und selbstbestimmt und eigentlich sehr, sehr gut an.
2: Mhm. Also fühlt sich also an.
0: Und jetzt mache ich mit den beiden schwäbischen Aussteigern eine kleine Tour, die sie mir empfohlen haben. Hoch zum Monte Baldo.
1: Jetzt geht's in die Berge.
3: Guck mal, wie schön es aussieht.
4: Richtig schön.
1: Herrlich. Und jetzt steigen wir um?
3: Jetzt steigen wir um, genau. Jetzt kommt die Drehgondel.
1: Ah, jetzt geht's rund.
2: Jetzt mit der Gondel gehen wir hoch auf 1087 Meter.
3: Oh, ja. Und weißt du, der See, der liegt ja nur auf 80. Ja? Also das ist ja schon ein großer Unterschied.
1: Aber geht ganz schön schnell nach oben, oder?
3: Es ist wirklich richtig schnell.
1: Ja.
3: So schöne Luft hier, gell?
1: Oh ja,
2: ist
1: sie wirklich.
2: Sehr
3: schön. Ah,
2: zum
3: Atmen, toll.
2: Ja, hier ist cool, ja.
1: Temperatur perfekt.
3: Genau. Schau mal, wie schön der Ausblick hier.
1: Ja,
3: das
1: ist ja Hammer. Richtig schön.
3: Du läufst wieder ein paar Meter und dann hast du wieder einen ganz anderen Ausblick. Ja, das ist echt toll.
2: Ja. Mhm.
3: In die eine Richtung schaust du so in die Berglandschaft und dann in die andere Richtung ist wieder der See. Das
1: könnte eigentlich nicht schöner sein, ne?
3: Nee.
1: Oh! Hey! Oh, der See!
3: Schön!
1: Da ist er wieder. Oh, wie schön! Herrlich, hä? Also, wenn ich das so sehe, ich kann euch jetzt schon richtig gut verstehen. Ja,
2: ja, wunderschön.
1: Neue Heimat von euch.
3: Unbedingt. Ja, klasse einfach. Und ja, schon
1: also
3: schön.
1: Eine Region der grenzenlosen Möglichkeiten.
2: Genau.
3: Richtig.
1: Und ihr mittendrin.
3: Genau.

0: Den Gardasee besuchte einst eine deutsche Schriftstellerlegende. Johann Wolfgang von Goethe. 1786 machte er hier Halt und war vor allem von dieser Burg in Malcesine angetan, die er durch eine Zeichnung verewigte. Seine Begeisterung für den Gardasee brachte später viele adlige Reisende hierher. Malcesine, ein wirklich schmuckes Städtchen. Und deshalb natürlich auch ein Touristenmagnet im Sommer. Sehenswürdigkeit Nummer 1, wie schon zu Goethes Zeiten, das Castello Scaligero. Hier bin ich mit Luisa verabredet, die alles über die Burg weiß.
1: Also, wer hier an Gardasee kommt, sollte sich unbedingt die Burg in Malcesine angucken. Ne? Aber ihr seid auch wirklich stolz auf sie, oder?
2: Ja, ja. Die Burg, die Scaligeri Burg, ist ein Symbol für die Leute, die in Malcesine wohnen. Und wir sind sehr stolz darauf.
1: Also die Burg, die hat eine wechselvolle Geschichte. Es sind schon immer viele Menschen hierher gekommen. Und heute sind es vor allem Touristen.
2: Ja.
1: Auch auf diese Terrasse hier kommen viele. So,
2: auf diese Terrasse werden ungefähr 200, vielleicht auch ein bisschen mehr, Hochzeiten zelebriert. Und hier die Gemeinschaft Malcesine organisiert die Hochzeiten. Und besonders die Deutschen kommen hier, fahren nach Malcesine, um hier ihre besonderen Tage zu feiern.
0: Ein Ort zum Staunen. Immer wieder stellen hier die unterschiedlichsten Künstler ihre Werke aus.

0: Das Tolle an dieser Burg, man hat von überall so einen genialen Blick. Es gab ja noch jemand anderen vor langer Zeit, der mal hier war und das hier alles genossen hat, ne?
1: Ja, ja, es war Goethe. Ja, Goethe, es war das Jahr 1786. Goethe war in Torbole und er wollte mit dem Schiff nach Zürich fahren. Und als sie neben Malcesine war, war ein Gewitter und er musste in Malcesine bleiben. Und Goethe war Deutsch und er sprach Deutsch und er setzte sich neben der Burg und er machte eine Skizze. Und die Leute dachten, dass er ein Spion war. Aber zum Glück war eine Person in Malcesine, der Deutsch sprach. Und sie verstanden sich. Und so, sie verstanden, dass er ein Dichter, ein Schriftsteller und so. Und er wird gesagt, dass er 2 Tage in Malcesine verbrachte. Und dann mit Freude und so.
2: Hat es Ihnen gefallen mit dem Goethe? Ja,
1: ja, ja, ja. Ja. Und diese für uns ist, war die erste Werbung in Deutschland. Und wir sind sehr stolz drauf.
2: Also man kann fast sagen, er war einer der ersten Touristen hier, ja, aus Deutschland.
1: Ja. Ja.

Das Weinressort Conti Thun befindet sich im Hinterland des Südwestufers, in Valtenesi. Ilona Thun aus Südtirol hat vor 4 Jahren zusammen mit ihrem Mann Vittorio dieses Weingut übernommen und komplett neu gestaltet.

0: Was sind so eure Spezialitäten, was den Wein angeht?
1: Also definitiv Rosé ist unsere Spezialität da. Es ist die kleinste Zone in Italien und die wichtigste für die Rosé-Produktion. Das kennen uns nicht einmal die Nachbarn da in Italien, dass wir einen guten Rosé machen.
0: Ist der Gardasee ein gutes Weinanbaugebiet? Wie siehst du das?
1: Der Gardasee ist ein Wahnsinnsanbaugebiet, hat mehrere Zonen. Also eben diese Zone, da sind wir auf der Westseite, Westufer, da hat man ganz einen anderen Boden als dann am Südufer oder am Ostufer. Also die Bardolino-Zone kennt man zum Beispiel für auch Rosé, haben ganz eine andere Traube und ganz einen anderen Boden.
0: Du kennst die super aus in Wein, klar, aber eigentlich kommst du ja, Ilona, aus Südtirol. Und zwar aus einer bekannten Familie und die macht eigentlich eher in Sachen Keramik. Wie hat es dich hierher verschlagen?
1: Ja, na, also jetzt bekannt so nicht, aber unsere Familie effektiv hat einen Ursprung mit dem Ton Keramik und mit dem Wein dann hingegen. Haben wir vor seit 20 Jahren angefangen. Das waren nur 6000 Flaschen nur. Winzig kleine Produktion, war perfekt für den Familienkonsum. Und dann war auch schon fertig am Ende vom Jahr. Und von dem her haben wir dann in der Familie beschlossen, ja, vielleicht kann sich eben einer, das ist mein Bruder, sich weiterhin ums Familienunternehmen kümmern, eben Keramik, Geschenksartikel und so weiter. Und ich und mein Mann, wir sind dann in Bozen, haben uns auch in Südtirol umgeschaut.
0: Ja, es ist ein tolles Weinanbaugebiet auch, ne?
1: Ich hätte es geliebt, in Südtirol zu bleiben, also ich liebe mein Heimatland. Unmöglich, dort Grundstücke zu finden. Südtirol ist sehr gefragt und sehr ausgebaut. Und dann haben wir über 3 Jahre haben wir ganz Italien abgesucht. Also er hat perfekt sein müssen, der Ort, damit es unseren Gästen dort auch gefällt. Also er hat schon diesen Wow-Effekt auch gebraucht. Also dass man dorthin kommt, einfach wirklich die Seele baumeln lassen kann und dann das dort genießen kann. Also jetzt neben einer Autobahn hätte ich es jetzt nicht gesucht, um ehrlich zu sein.

0: kennen.
1: Und immer rosarot. Das zieht sich ein bisschen über dein ganzes Weingut.
0: Komischerweise, ja, gell? Mit Rosa haben wir immer wieder auftreten.
1: Rosé und Rosa.
2: Conti Thun, ein modernes Weinressort. Es gibt Weinproben und Events. Außerdem können Besucher und Besucherinnen täglich spezielle Weinerlebnisse buchen.

0: Auch Übernachten ist ja möglich, jedoch nicht ganz günstig. Die Zimmer kosten zwischen 250 und 500 Euro.
1: Wir haben uns schon wahnsinnig verliebt in dieses alte Haus hier vom Hof im 18. Jahrhundert. Und es hat sich dann einfach so ergeben, dass man da wirklich was sehr Schönes draus machen kann. Da haben wir jetzt 5 Jahre lang daran gearbeitet.
2: Also kein Heimweh nach Südtirol?
1: Mach vielleicht doch ein ganz klitzeklein bisschen. Südtirol liebe ich doch immer.
2: Vielleicht im Winter, wenn es hier keinen Schnee hat.
1: Ganz genau, stimmt.

0: So, Annette, jetzt geht's endlich ans Erlebnis im Weinberg. Wir gehen Picknick machen.
1: Da bin ich dabei, du.
0: Du kannst dir ein Plätzchen aussuchen, wo auch immer es dir am liebsten ist. Am Hügel, am Seechen, im Olivenhain.
1: Also, da würde ich doch mal sagen, See wäre doch schön, hä?
0: Top, gehen wir da hin.
2: Es ist so schön, wie er das macht. Alles wirklich mit Stil und mit viel, viel Liebe und Geschmack.
0: Ja, ein bisschen Herz. Ja. Also das, wir machen es ja wirklich also lieb und gern. Es macht uns selbst wahnsinnig Spaß. Und deswegen freut es uns, wenn andere daran Freude haben. Man kann den Picknickkorb ja abholen zur Uhrzeit und abgeben, wann man will. Und dann setzt man sich einfach in die 15 Hektar hin, wo auch immer man am liebsten hat. Also da am Teich mit den Schildkröten oder eben halt oben im Bienenwald. Es ist so schön, wenn man so am Boden sitzt. Das ist der Genuss vom Picknick.
2: Prost! Und die Giorgio?
0: Für dich auch
2: non mancio. Non mancio.
0: Si. Und Salamino?
3: Salamino.
0: Si.
3: Salamino?

0: einer der schönsten Orte am Gardasee. Limone sul Garda. Früher ein winziges Fischerdorf. Heute ein Touristen-Hotspot. Hier treffe ich Jörg Bruckmann, den die Liebe hierher gebracht hat.
1: Wie kam es dazu, dass du Einwohner von Limone wurdest?
2: ja, angefangen ganz normal als Tourist natürlich, der eben angefangen hat, Limone zu lieben. Und tatsächlich früh die Vision hatte, hier könnte ich auch leben. So hat eigentlich alles angefangen. Ja, dann passiert es plötzlich, dass das Schicksal dir den Weg zeigt. Ich bin hier durch den Ort gelaufen, habe wie immer in meinem Geschäft, wo ich meine Sachen gekauft habe, meine Jeanshose gekauft. Und eine Verkäuferin rannte mir hinterher nach und sagt, du, ich bin die Cinzia. Und schreibt mir den Namen auf. Es war so, ich denke, okay, ja, aber verrückt, was ist jetzt? Ne? Und man hat sich getroffen einen Abend und irgendwie plötzlich hat es gefunkt, wo man denkt, ja, du hast nie danach gesucht und plötzlich ist genau das da, wo du eigentlich sagst, ja.
0: Seither, also seit 12 Jahren, sind Cinzia und Jörg ein Paar. Und unzertrennlich. Wir schlendern hoch zur Kirche San Benedetto. Dort ist einer von Jörgs Lieblingsplätzen mit toller Aussicht.
2: Der beste Platz vom Ort.
1: Oh,
2: hier trifft
1: mal.
2: Sich auch nach wie vor noch Limone.
1: Herrlich. Au. Super.
2: Ist wunderschön, oder?
1: Ja, ich kann mir schon vorstellen, dass du dich hier wohlfühlst. Aber wie hast du dich mittlerweile so eingelebt hier? Ich meine, du bist schon jahrelang hier, aber...
2: Ja, was soll ich sagen? Gut. Mhm. Gar keine Frage. Also, ich wollte hier nicht mehr weg.
1: Wie würdest du das Lebensgefühl beschreiben hier, Sommer am Gardasee?
2: Ja, man lebt natürlich in einem Urlaubsparadies, wo die Leute normal Urlaub machen. Ich arbeite natürlich auch hier. So, mhm. Ich habe aber eine gute Balance, die ich hier finde, eben halt diese sogenannte Work-Life-Balance. Die habe ich mir dann hier erarbeitet, dass ich mir die Zeit nehmen kann, das zu genießen. Mhm. Das arbeiten kann, was mir Spaß macht. Wo ich mit Herzblut dabei bin. Das ist immer so für mich das Wichtigste, Dinge zu machen, wo ich total hinterstehe.
1: Also du bist schon fast Mezzo-Mezzo, also halb-halb, oder?
2: Ja, natürlich. Diese deutsche Mentalität behält man, ne? Diese strukturierte Mentalität. Aber wenn man einfach offen ist und auch das Unperfekte einfach annimmt, ist das eine coole Kombination, finde ich.
0: Mit viel Herzblut hat Jörg über 3 Jahre lang ein altes Haus renoviert, das er jetzt an Feriengäste vermietet.
2: Dann zeige ich dir, was ich so tue.
1: Okay. Ja, da bin ich auch mal sehr neugierig.
2: Komm mit. Benvenuto, willkommen. Willkommen im Rustic with Ibi.
1: Oh.
2: So.
1: Das hast alles du gemacht?
2: Ja. Überwiegend ja. Ich habe dieses Haus erst ohne Emotion gekauft, tatsächlich. Und die Emotionen sind gekommen auf dem Weg mit dem Ingenieur für die Statik. Ich musste Löcher aufschlagen in die Wände und habe dann in jedem Loch einen Stein gefunden. Und ab da ging es dann mit mir los. Ich bin dann wirklich durchgebrannt und habe alles weggeschlagen. 3 Tonnen Bauschutt hier rausgeholt und habe dann eben halt versucht, hier ein bisschen Leben wieder reinzukriegen in diese Ruine, wie sie vorher wirklich war.

0: Und jetzt noch eine Runde fahren auf dem eindrucksvollen neuen Radweg.
1: Also sehr spektakulär, weil hier viele Freeclimber gearbeitet haben, mit Helikopter an Seilen anhängend, um diese ganzen Netze zu machen, um diesen Berg quasi zu sichern gegen Steinschlag. Dieses Stück ist das aufwendigste und es geht ja noch bis nach Riva. Also ich vermute, 2026 wäre frühestens der Punkt, dass ich endlich mal nach Riva durchfahren kann. Aber sag, ist das ein Gefühl? Das ist irre, oder?
2: Wie, weißt du, so wie zu schweben darüber. Ja. Und das auf dem Fahrrad.
1: Ja, ja.
2: Ich weiß nicht, ob es eine spektakulärere Radstrecke gibt.
0: Auch wenn Jörg gerne radelt, er ist leidenschaftlicher Motorradfahrer. Und am liebsten fährt er auf der Strada della Forra, die als eine der schönsten Straßen der Welt gilt. Berühmt geworden durch den James-Bond-Film Ein Quantum Trost.

0: Ein traditionsreicher und umweltfreundlicher Campingplatz in Lazise am südöstlichen Ufer. Diese rund 400 Jahre alte Eiche hat dem Campingplatz seinen Namen gegeben. La Quercia, die Eiche.
1: Villa Bellevue nennt ihr die Häuschen hier?
2: Ja, diese sind die Häuser Chelsea. Chelsea ist ein Baum. Alle die Häuser hier haben einen Namen von den Bäumen von dieser Region. Das ist hier unser schöner See.
1: Eine tolle Lage hier.
2: Die Natur kommt in alle Seiten, wo du schaust, in deine Augen.
1: Das ist ganz wichtig bei euch, die Natur, die Umwelt, die Nachhaltigkeit. Worauf achtet ihr da?
2: Also, dieser Campingplatz ist 1958 geboren und wurde von dieser Familie Russo gegründet, die hier wohnen in der Villa. Und die haben verstanden, dass diese Gelände, diese Natur, ein reiches Angebot könnte sein von unseren Kunden. So, die hatten immer dieses spezielle Interesse für die Umwelt gehabt. Zuerst war es durch eigene Ideen so spontan gemacht. Und danach hat die Leitung beschlossen, ein mehr organisiertes und professionelles System zu bekommen für die Verbesserung von unseren Aktionen für den Umweltschutz.
1: Buongiorno.
2: Das ist die Firma von der Endreinigung. Alle bewegen sich mit diesem Elektrowagen. Ja?
1: Also alle, die hier arbeiten quasi.
2: Ja.
1: Guck mal, was
2: das ist
1: das?
2: Glamping.
1: Glamping,
2: yes.
1: Das heißt,
2: wir sind wie Zelte, sind feste Zelte, aber drin ist es wie ein Haus.
1: Ja, super. Sehr nett. Das ist überhaupt eine große Anlage, oder?
2: Ja, es ist 20 Hektar.
1: 20 Hektar?
2: Ja.
1: Wie viele Leute kommen hierher?
2: Bis 4.500.
1: Wow.
2: Natürlich, hier gibt es fast ungefähr 750 Plätze und 300 Häuser. Auch Stellplätze haben verschiedene Kategorien. Und hier runter fährt man zum See.

0: Der Campingplatz ist ja für dich fast mehr als ein Arbeitsplatz.
1: Du bist schon ganz lange da. Was gefällt dir hier so gut?
2: Ja, ich bin eigentlich seit 28 Jahren da. Ja, ich habe als ein Student angefangen und dann immer länger und dann bin ich festgeblieben. Am Anfang bei der Rezeption und dann habe ich Interesse genommen für diese Programm für den Umweltschutz und auch für Sicherheit für die Arbeitsplätze. Es ist wie eine Familie. Die Leitung ist nicht mehr nur der Chef, die Chefin, aber es ist für mich wie eine zweite Familie.
3: Die letzte Station bei unserer Gardasee-Expedition, die Isola del Garda. Eine Insel wie aus dem Märchen. Sie hat eine aufregende Geschichte, ist heute in Privatbesitz, aber für Besucher und Besucherinnen geöffnet. Zuerst lasse ich mir von Anja erzählen, was hier so alles passiert ist.
0: Die Insel ist im Privatbesitz, trotzdem kann man sie ja besuchen. Und du, Anja, du gibst hier Führungen. Wer war schon alles da?
1: Also, es war nicht immer so ein Paradies, wie wir es heute sehen. Das war auch von Piraten bewohnt, weil auf der nördlichen Seite der Insel gibt es natürliche Grotten und Höhlen. Und es war der perfekte Ort für Piraten. Und in diese Grotten hat der heilige Franziskus von Assisi im 13. Jahrhundert eine Einsiedelei gegründet. Und die Mönche haben 200 Jahre lang in den Grotten gelebt erstmal. Dann hatten die Franziskaner auch ein Kloster gebaut, eine Schule für Theologie und Philosophie auf der Insel. Die waren fast 600 Jahre lang hier, bis zur Ankunft von Napoleon Bonaparte. Und dann wurde alles geschlossen, den Franziskaner enteignet. Und die Insel stand dann 20 Jahre lang leer, das Kloster war zerfallen, bis ein Graf aus Brescia die Insel gekauft hat und hat daraus eine Sommervilla gemacht. Aber als Italien vereinigt worden ist, war die österreichische Grenze hier vor der Insel an der Grenze mit Veneto. Und deshalb war die Insel eine strategische Position für den Staat. Und da wurde die Insel dieser Familie enteignet, dieser Lecky-Familie enteignet. Und später wurde es auch vom Staat her auf Auktion verkauft. Und das hat diese Familie dann kaufen können.
0: Wow, was für eine Geschichte. Ja. Heute einfach ein wunderbarer Ausflugstipp für alle, die hier Urlaub machen.
1: Genau. Diese Familie hat praktisch von diesem Kloster eine neue Fassade gebaut im neugotisch-venezianischen Stil. Also sehr ähnlich zum Dogenpalast in Venedig. Und das war ein Traum, die erste Generation der heutigen Besitzer, diesen kleinen Dogenpalast am Gardasee zu schaffen.
3: Ihr und ihren 6 Geschwistern gehört die Isola del Garda. Gräfin Livia Cavazza nimmt sich etwas Zeit für mich.
0: Ist er denn bewohnt, der Palast? Leben Menschen drin?
4: Yes,
0: ja,
4: 12 people nowadays.
5: Ja klar, 12 Leute leben hier. Da drüben wohnt ein nettes Paar, das schon seit vielen Jahren für uns arbeitet. Außerdem lebt noch einer meiner Brüder mit seiner Familie hier.
4: In the tower.
5: Im Turm wohnt meine Schwester Alberta mit ihrer Familie und unserer Mutter. Alberta kümmert sich um alle Events und Führungen auf der Insel. Und ein weiterer Bruder von mir residiert da oben rechts. Alles in allem also 12 Leute.
0: Und Kinder leben auch hier, ne? Wie kommen denn die zur Schule? Oder gibt es hier auch noch eine Schule auf der Insel?
4: No, they simply go like we always.
5: Die gehen alle, wie wir damals, zur Schule in San Felice del Benaco. Sie kommen mit dem Boot dorthin. Das dauert 10 Minuten. Den Rest werden sie gefahren.
4: And then they get driven to school.

0: Sie und Ihre 6 Geschwister sind ja auch auf der Insel aufgewachsen. Yes. Das hat sich ziemlich verändert seit damals,
1: Absolutely.
0: Ne?
1: I have very clear memories.
2: Ich kann mich genau daran erinnern, wie es hier aussah, als ich ein kleines Kind war. In den frühen 1970er Jahren. Diese ganzen Pflanzen gab es noch nicht. Es war hier alles nur Erde. Unsere Mutter war es, die hier alles gepflanzt hat. Weil sie aus England stammt, wollte sie hier

0: einen englischen Garten haben.
1: Seitdem nennen Sie diesen Bereich eben auch englischen Garten.
2: Absolutely. Aha.
1: Wie war es überhaupt hier aufzuwachsen so? Ich meine, so ein bisschen isoliert.
2: It was, yes, isolated.
0: Ja, es war schon etwas isoliert, aber wir waren ja viele Kinder. Außerdem hatten wir auch die Kinder des Gärtners zum Spielen. Unsere Mutter hat sich immer darum bemüht, dass es uns gut geht.
2: Anything we wanted to hear.

0: Livia, Sie haben hier wirklich einen, ja, einen paradiesischen Ort. Anders kann man es nicht sagen. Yes. Der gehört Ihnen und Ihrer Familie. Und Sie teilen ihn mit der Öffentlichkeit. Warum?
1: At the beginning.
2: Am Anfang waren es die enormen Instandhaltungskosten der Insel. Wenn Sie ein solches Paradies aufrechterhalten wollen, dann kostet das viel Geld. Deshalb hat unser Familienrat 2001 entschieden, die Insel für Besucher zu öffnen. Inzwischen ist es für uns aber auch ein großes Vergnügen, diese Schönheit mit dem Rest der Welt teilen zu dürfen.
1: To be able to share such beauty with the rest of the world.

Che bello, wie die Leute hier sagen. Wie schön. Zugegeben, im Sommer ist hier ganz schön was los. Aber ich kann schon verstehen, warum wir Deutschen diese Region so sehr lieben. Sommer am Gardasee, der hat schon was.

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1: Ab in den Süden, der Sonne hinterher. Zum Strand, ans Meer, nach Mallorca. Geheimnisvoll und wunderschön.
2: Heute gibt es eine ganz besondere Expedition in die Heimat. Diesmal nicht aus dem Südwesten Deutschlands, sondern von einer der beliebtesten Urlaubsinseln. Mallorca im Sommer. Viele denken da ja erstmal an Ballermann. Dabei prägt diese winzige Ecke so gar nicht den Charakter dieser unglaublich schönen und außergewöhnlichen Insel. Wir treffen Menschen aus unseren Gefilden, die sich hier etwas Neues aufgebaut haben. Und wir zeigen ihnen spektakuläre Sehenswürdigkeiten und mallorquinische Geheimtipps. Versprochen!
1: Wir beginnen im Südwesten der Insel, in Port Andratx. Ein nobler, ein mondäner Ort, in dem auch viele Deutsche leben. Domenico stammt aus Stuttgart, ein italienischer Schwabe. Er betreibt hier das Restaurant Tres Pais. Mit einer besonderen Fusion aus schwäbischer, mallorquinischer und auch österreichischer Küche. Letzteres, weil Domenicos Frau aus Österreich stammt. Jenny ist für den Service des Restaurants verantwortlich. Domenico, der Chefkoch. Seit 2011 betreiben sie das Tres Pais. Klar, dass ich bei ihnen mal vorbeischaue.
2: Hübsch habt ihr es hier in eurem Restaurant auf Mallorca. Ja, die Insel ist sowas wie eure Schicksalsinsel, oder? Ihr

0: Habt euch ja auch hier kennengelernt. Wie war das?
1: Ja, lustig eigentlich, oder? Wenn wir ehrlich sind, haben wir uns leicht angedudelt in einer Bar kennengelernt. Das muss man nicht verschönern. Das war halt nach dem Arbeiten. Er war damals Küchenchef im Rizzi in Portals. Und ich habe im Steakhaus in der Hacienda in Pagera gearbeitet. Und nach dem Arbeiten haben wir uns halt ja, da getroffen. In einer kleinen Diskothek.
2: Was junge Leute halt so machen, ne? Nach Feierabend.
0: Man kann überall hin. Und ihr habt euch für Mallorca entschieden. Das war immer klar?
1: Ja.
2: Nicht so ganz, gerade bei Jenny nicht, ne?
1: Ich hätte ja nach Hause sollen, zurück nach Österreich. Da hat man eine riesen SB-Skihütte mit 900 Sitzplätzen und die hätte ich eigentlich übernehmen sollen. Ja, aber ich wollte davor noch einen Sommer ein bisschen Spaß haben, habe dann ihn kennengelernt und dann haben wir uns halt überlegt, gell? Sollen wir nach Österreich zurück, ins Skigebiet, gehen wir nach Italien, in seine halbe Heimat. Italien war dann gleich schnell, dachte, nee, so gut sprechen wir beide nicht Italienisch, gell? Und Deutschland war für mich klar, wollte ich nicht, weil das nicht heiß und nicht kalt ist. Das war. Mhm. Ja, und dann haben wir gesagt, bleiben wir hier.
0: Was ist für euch eigentlich so der Zauber von Mallorca?
2: Ich glaube, es ist einfach die Vielfältigkeit, oder nicht? So.
1: Ja, schon. Die ganze Welt gefühlt ist auf Mallorca. Ne? Mhm. Ob jetzt so viele aus verschiedenen Ländern und verschiedene Leute. Und das macht schon Spaß, hier zu leben. Ich finde es auch schade, dass im Fernsehen wird immer dieses Mallorca-Party, Saufen. Es ist so schade, weil die Insel hat so viel mehr zu geben. Ob es jetzt Klippen sind, tolle Wege, Wandern, Golfen, die Weingüter hier. Das ist viel mehr, wie nur trinken
2: und Party. Es ist für jeden was dabei, ja. Einfach.
0: Was steht überhaupt auf eurer Speisekarte? Im Prinzip, du bist ja Österreicherin, du bist Stuttgarter Italiener. Ja.
2: Also ich würde sagen, wir kochen sehr international.
1: International, ja.
2: Wie gesagt, Fisch ist natürlich dann einheimische Produkte natürlich. Ne?
0: Aber eure Wurzeln spürt man gar nicht bei euch in der Küche. Immerhin heißt ihr Tres Pais. Was ja.
2: Also das
0: Wiener Rheinland
2: Schnitzel
0: heißt.
2: Darf natürlich nicht fehlen.
1: Ja, das bleibt da.
2: Das ist gesetzt. Mhm. Ja. Aber es gibt einen schwäbischen Kartoffelsalat dazu. Ja. Also das habe ich mir dann nicht nehmen lassen. Ne? Ich habe gesagt, so Schnitzel isst man nicht mit Reis oder mit Petersilienkartoffeln. Ihr habt gesagt, Schnitzel isst man mit Kartoffelsalat. Und der auch ohne Mayonnaise. Schwäbisch halt.
0: Ne? Schlonzig.
2: Schön schlonzig.
1: Genau.
2: Schön schlonzig.
3: Wir werden jetzt zusammen kochen, weil es so schön ist, direkt im Hafen von Andratx. Gambas müssen wir noch kaufen.
0: Auch wieder ein Tipp,
2: ja.
0: Dass man hier direkt vom Fischerboot einkaufen kann.
2: Genau. Herrlich, ne?
0: Aber, ne? Also ich meine, kann man schöner einkaufen?
2: Nein. Jaime, hier ist Gambas.
4: Sí, tengo.
2: Komm ein Kilo Profi.
0: Also, er hat Gambas?
4: Ja.
0: Ah, super, wir haben Glück.
2: Ja, wer? Aha. Oh. Ah, mira, qué guapo. Schau mal,
0: die Mallorca.
2: So. Haben wir Glück gehabt.
0: Aber hoppla, Mensch.
2: Ja, schön, ne?
0: Die sehen richtig toll aus. Ja. Ganz frisch aus dem Meer.
2: Redensfisch.
0: So.
2: Ist auch warm.
0: Und ausnahmsweise hast du jetzt heute hier mal deine Küche aufgebaut.
2: Genau.
0: Im Hafen Schott Andratx.
2: Ja, da kann man sich dran gewöhnen, so ein bisschen, aber ich glaube, wird schwierig werden.
0: Aber ich glaube, es ist das Beste, die jetzt sofort zu verarbeiten, ne?
2: Ja.
0: Was machen wir?
2: Genau. Wir machen ein schönes Tomaten-Carpaccio von der Ochsenherztomate mit einem schönen Gamba-Tatar. Avocado, Mango. Also, dann lass uns mal anfangen.
0: Ja.
2: Lass uns mal die Gambas schälen.
0: Okay.
2: So. Dann trennen wir als erstes den Kopf ab. Mhm. Ja. Dann gehen wir von unten. Einmal so schön rum. Mhm. Schau mal, wie frisch die sind.
0: Wahnsinn. Die riechen auch gar nicht, gell?
2: Nein. Das ist, dann haben wir hier den Darm.
0: Ja.
2: Dann können wir versuchen, ganz vorsichtig zu ziehen. Mhm. Ja, jetzt mal die. Einmal.
0: Oh. Schmeckt?
2: Ja, mega.
0: Oh. Mm.
2: Probier.
0: Eine probieren?
2: Mega.
0: Mm.
2: Eigentlich brauchst du gar nicht mehr, ne?
0: Eigentlich müssten wir gar nichts machen,
2: das
0: sondern
2: ist
0: einfach nur.
2: Natur pur. Natur pur.

0: Küste Mallorcas. Ein einzigartiges Naturparadies.
1: Oh, so eine Bootsfahrt, das ist natürlich jetzt was Feines.
0: In St. Elm geht's an Bord. Ich schließe mich der Gruppe um Wanderjürgen an, der aus dem Odenwald stammt und seit 8 Jahren auf Mallorca lebt.
1: Sag mal, ja. Sa Dragonera, der Name, ja. Woher kommt der?
2: Ja gut, man sieht ja schon die Umrisse, dass es aussieht wie ein Drachen, deswegen auch Dragonera.
1: Wie lange geht die Flugfahrt? Ungefähr 10 Minuten?
2: Viertelstunde sind wir normalerweise immer.
1: Ja, ja.
2: Ich fahre immer im Viertelstunde-Rhythmus.

0: Das Agonera ist ein Naturpark, Naturschutzgebiet. Das heißt, es darf zur gleichen Zeit immer nur 200 Leute auf der Insel sein. Und das sollte man respektieren. Deswegen will ich da auch nicht mit 20 oder 30 Leuten rummarschieren. Das passt mit dem Naturpark nicht überein. Deswegen ist es auch so, dass man mit kleiner Truppe auch viel besser hier unterwegs ist. Ne?
1: Super.
0: Wünschen wir uns viel Spaß, machen uns eine schöne Zeit und los. Ne?
2: Knapp 40 Grad heute. Wir machen eine kleine Tour zum Leuchtturm. Früher sollen Piraten auf der Insel ihre Schätze versteckt haben. Heute wird sie von kleinen Drachen regiert. Vielleicht haben auch sie für den Namen der Insel gesorgt.
0: Das ist ein Blick, oder?
3: Boah, ist ja mega! Wahnsinn! Der Schweiß, den wir jetzt gerade verloren haben, hat sich gelohnt. Das ist super, oder?
0: In der Slatrappa, das ist oben in diesem Tal, kommen wir über den Pass von der St. Gelm rüber.

0: Wie ist es überhaupt dazu gekommen, dass du Wanderführer geworden bist?
1: Ja gut, es war halt natürlich zeitbedingt, weil wir seit 2020 in Kurzarbeit sind. Und dann musst du irgendwie eine Beschäftigung suchen, wenn es keinen Tourismus gibt auf der Insel. Und dann ist mir irgendwie der Gedanke gekommen, was kann ich machen außer Hotel, was ja nicht mal gegeben war. Ne? Und habe mich dann fit gemacht, habe an meinem Gewicht gearbeitet, habe die verschiedenen Wanderungen für mich entdeckt, anfangs nur hobbymäßig. Und da habe ich irgendwie was gefunden, was ich am Anfang gar nicht gesucht habe.
0: Also du warst erst Reiseleiter und jetzt bist du Wanderführer für Deutsche. Ja. Was möchtest du denen so mitgeben,
1: die mit dir wandern? Im Prinzip ist es richtig, vom Reiseleiter zum Wanderleiter. Und vorrangig geht es halt darum, dass ich denen zeigen will, wie schön es hier im Südwesten ist. Und auch, dass ich halt mein Mallorca zeige, wie ich es sehe. Also nicht nur Ballermann und Co., sondern einfach die Natur. Das Gebirge, das schöne Meer, das ist einfach das ganze Panorama, was mir halt selber begeistert. Und die Begeisterung überträgt sich natürlich auch auf die Leute. Ne? Und das Feedback, wo ich da jetzt mittlerweile bekomme, ist echt überwältigend. Und da haben sich auch schon richtige Wanderfreundschaften entwickelt. Ne?

0: Ist ja wie eine Fata Morgana hier.
1: Ja. Ja, vor allem kommst du auch wieder um die Kurve rum und denkst, ja, was soll du jetzt noch groß kommen und dann bumm.
0: Plötzlich ein Leuchtturm.
2: Na? Mausi.
3: Mausi.
2: Ja? Mausi. Schau mal vor.

0: Gabriela Maria Sickmüller lebt seit 25 Jahren auf Mallorca. Ursprünglich hat sie in Freiburg als Therapeutin gearbeitet. Inzwischen ist sie erfolgreiche Unternehmerin. Sie macht in Luxusbademode und sie kümmert sich dabei um alle Bereiche. Entwirft das Design, organisiert die Produktion und kümmert sich um den Verkauf.
1: Maria, Sommer bedeutet für dich ja Hochsaison. Du bist nämlich Bikini-Unternehmerin und das auf Mallorca. Wie ist es dazu gekommen?
2: Indem ich vor 8, 9 Jahren von einem äußerst attraktiven Uruguay

0: hawaiischen Surfer entdeckt wurde, der mich eigentlich als Kundin ausgeguckt hatte und der mich dann letztlich gefragt hat, ob ich mit ihm Bikinis verkaufen möchte.
1: Und dann hast du sofort gesagt, klar, mach.
0: Nein, da habe ich erstmal irgendwie dachte ich, was will denn der jetzt von mir? Und da ich als Therapeutin nur halbtags gearbeitet habe und sowieso immer am Strand war und eigentlich immer Input brauche, ich guck immer, was kann man noch so anstellen in dieser Welt, dachte ich dann, okay, dann probiere ich das mal aus.
1: Von der Heilpraktikerin zur Bikini-Unternehmerin, denn mittlerweile machst du ja sozusagen alles, da muss man doch bestimmt erstmal was lernen, oder? Oder bist du an den Strand und hast erstmal rumgeguckt?
0: Also ich habe mir sehr viele Dinge angeeignet. Das heißt, es ist mir nichts fremd und ich habe keine Angst, mich auf irgendwas einzulassen. Ich mache es dann einfach.
1: Was muss man denn überhaupt können?
0: Alles.
1: Das heißt?
0: Ja, das vom Fotografieren über Zeichnen, über du brauchst halt eine Vision.
1: Was braucht ein guter Bikini?
0: Tollen Stoff, tolle Farben, er muss super sitzen, er muss den Körper schmeicheln.
2: Selbstverständlich ist sie auch beim Fotoshooting die Chefin.
0: It's okay, leave your hand there.
3: Él está más alto, almost.
2: Marias mobiler Laden. Damit geht sie auf Tour und fährt zu ihren Abnehmerinnen. Auf der Insel hat sie inzwischen eine beachtliche Stammkundschaft.
0: Katrin?
4: Hey, Maria!
0: Hey, Sisi, guck mal!
4: Dankeschön.
0: Die sind für die Ramona.
4: Ja, perfekt.
5: Super.
0: Guck mal,
5: Dank.
0: Ramona ist ja schon da. Und dann habe ich hier noch deine neuen Karten.
4: Wow.
0: Das sieht dann hau ich wieder ab.
4: Schön, dass
0: toll,
4: das
0: vielen Dank.
4: So schnell geklappt hat vor allen Dingen.
0: Ramona, deine Bikinis.
5: Ja,
0: Katrin,
5: danke
0: macht
5: schön.
0: Das.
5: Danke.
0: Wir sehen uns. Tschüss.
5: Bis bald.
4: Mua. Ciao. Danke, Maria.
0: Tschüss, behandelt sie gut. Das ist eine Stammkundin von mir.
1: Oh. Und jetzt noch so ein Auto.
0: Genau.
1: Maria, ich glaube, dich kennt ja jeder.
0: Ja, ich bin einigermaßen bekannt tatsächlich.
1: Ein cooles Gefährt.

0: lass uns mal über Mallorca reden. Das ist jetzt deine neue Heimat, ne? Beziehungsweise oh, neu ist sie ja auch nicht mehr. Ja, es ist deine Heimat, ne?
1: Ja. Ja. Also ich habe die Hälfte meines bewussten Lebens hier verbracht und bin eigentlich mittlerweile, glaube ich, schon sowas wie eine Halbmallorquinerin. Mhm. Also ich ertappe mich auch manchmal, wie ich eher typisch mallorquinische Verhaltensweise an den Tag lege. Da bin ich mal etwas irritiert. Denke ich immer, war das gerade nicht.
0: Und die wären?
1: Ja, die Mallorquiner sind manchmal sehr laut. Ich dachte am Anfang immer, die schlagen sich gleich. Dabei standen die einfach auf der Straße und haben sich ganz normal unterhalten.
0: Okay.
1: Ja, einfach ein bisschen mehr Temperament vielleicht.
0: Also mehr Temperament als du?
1: Nein, ich sag ja, vielleicht habe ich das Temperament ja ein bisschen übernommen.
0: Okay.

0: Elke Becker, geboren in Ulm, von Beruf Schriftstellerin. Ihre Bücher schreibt sie meist unter verschiedenen Pseudonymen, wie zum Beispiel Elena Belmar. Unter diesen Namen veröffentlichte sie eine Mallorca-Krimireihe um den Ermittler Toni Morales.
1: Oh, guck mal, wie schön das hier ist, oder?
2: Ja, und ich glaube auch, das ist schon wieder maurischen Ursprung.

0: ist.
1: Ja, es hat so was von den arabischen Bädern, wo es ja noch so ein paar Ruinen gibt, auch so in der Innenstadt. Und
0: eine Stadt voller Geschichten, ne?
1: Total.
0: Aber ist Mallorca denn wirklich auch so ein guter Ort, um Krimis zu schreiben?
1: Ganz ausgezeichnet.
0: Ja?
1: Ja.
0: Woran liegt das?
1: An den vielen Verstecken hier. Man hat Geschichte, man hat aber auch die Moderne. Die Touristen sind unterwegs. Auch da kann man dann immer mal noch ein bisschen was mit einflechten. Und ja, also Inspiration findet man hier überall.

0: Wir sind jetzt ja gerade in Palma und da spielen ja einige deiner Tatorte, ne, oder beziehungsweise der Tatort mit Toni
1: Morales.
0: Morales.
1: Und die Töchter des Zorns, ja. Und zornig sind sie.
0: Wie ist er denn so, dein Toni?
1: Mein Toni ist ein großgewachsener Festlandspanier, verheiratet mit einer deutschen Anwältin. Und die verschlägt es der Arbeit wegen. Also er möchte seine Ehe retten. Er war Europol-Mitarbeiter und sehr viel unterwegs. Und die Ehe stand auf der Kippe. Und deswegen ist er nach Mallorca gekommen, um ein ruhigeres Leben anzufangen. Allerdings kommt er kaum hier an, fällt ihm schon die erste Leiche vor die Füße, noch vor Ans antritt.
0: Und natürlich bist du wahrscheinlich immer hier unterwegs auf der Suche nach neuen Schauplätzen, oder?
1: Immer, aber die finden sich immer. Also ja? Man ist ja, wenn man jahrelang hier lebt, immer unterwegs, das Wetter verlockt nach draußen und manchmal reicht ein Stichwort und dann macht's Ding. Okay, das könnte funktionieren oder geht man so ein bisschen durch die Ecken, wo könnte man auch ganz gut mal eine Leiche länger als eine halbe Stunde liegen lassen können, dass sie nicht gleich gefunden wird. Also man sucht sich da so die Ecken.
0: Gibt es hier viele Ecken davon?
1: Einige.
0: Was ist der Spirit so von Palma?
1: Man atmet hier Historie. Also Palma bietet für mich so alles, was eine tolle Stadt haben muss. Einfach ideal. Ich liebe Palma, die Stadt.
0: Aber das klingt ja, als wäre Mallorca mal eine Pirateninsel gewesen.
1: Das ist ja heute noch.

0: Wie bist du auf die Insel gekommen?
1: Oh, das ist auch so eine Geschichte. Ich war mit 19 das erste Mal hier nach einem Kuba-Urlaub, der so richtig schön ruhig und gechillt war. Und ich war gerade mal 19. Das heißt, das Geld war noch nicht so üppig, also war das hier ein ganz günstiges Hotel in Arenal. Und ich habe es nicht ausgehalten, ich habe es leidenschaftlich gehasst und habe gesagt, nie wieder Mallorca. Und jetzt haben wir dann so, ja.
0: Jetzt lebst du hier?
1: Jetzt lebe ich hier, nach einigen Jahren in Südamerika, wo ich mich dann eben auch wegen Sicherheit und so weiter nicht mehr so ganz wohl gefühlt habe, wollte ich aber eben halt im Schwabenland auch nicht mehr bleiben.
0: In
1: Pfaffenhofen Rot.
0: Ja.
1: Dort bin ich aufgewachsen, auch in der Schule gewesen. Und ja, von daher war das natürlich für mich eine ganz spannende Sache, dass ich dann tatsächlich in Mallorca gelandet bin oder auf Mallorca gelandet bin.
0: Was ist denn für dich die Magie dieser Insel?
1: Wow, das Licht, der Zauber, die Historie, die Sprache, die Musik, die Lebendigkeit, die Fröhlichkeit auch, selbst wenn man etwas weniger hat. Und obwohl man hier deutlich mehr arbeiten muss, um im Schnitt auf das Gleiche zu kommen wie in Deutschland, hat man hier eine ganz andere Lebensqualität. Also ich war völlig begeistert, als ich dann eben die ganze Ballermann-Szene ausgelassen habe und dann mich anderweitig orientiert und vorgestellt habe. Und ab da, jetzt bin ich 17 Jahre hier und habe nicht einen Tag bereut.
0: Gut.

0: Palma für dich also so die inspirierende Stadt überhaupt, hä?
1: Immer, immer. Im Grunde auch die ganze Insel. Es ist nicht nur Palma, das Herzstück natürlich, aber trotz allem. Also man findet an jedem Ort irgendwas Geheimnisvolles oder was Schönes oder was Mystisches von mir auch mal. Also da kommt so alles zusammen.
0: Hast du schon Ideen für deine nächsten Bücher?
1: Ja, also jetzt sind ja die ersten beiden Bände von der Weinsager, von der Mallorca-Weinsager sind jetzt erschienen. Es kommt jetzt Band 3 und Band 4, aber natürlich schreibe ich schon an der nächsten Saga, die allerdings jetzt mal nicht ausnahmsweise auf Mallorca stattfinden wird, sondern eben Norddeutschland. Mehr darf ich leider noch nicht verraten.
0: Oh. Ja. Aber grundsätzlich muss ich sagen, du sorgst überhaupt für mein persönliches Sommerfeeling.

0: Feeling auf Mallorca, nämlich
1: schön.
0: Lesen.
1: Lesen, ja.
0: Dazu.
1: Das ist natürlich, ja, absolut. Absolut.
0: Also das gehört zum Sommer, egal wo, unbedingt.
1: Genau,
0: dazu.
1: Und ich habe auch immer Sommerpause, Juli, August und schreibe es wieder im September weiter und in den 2 Monaten lese ich natürlich.
0: Ach, das ist für dich Sommer in Mallorca.
1: Ja, das ist für mich Sommer in Mallorca.
0: Pause machen.
1: Machen wir jetzt ja auch.
2: Hier fährt er ab, der berühmte rote Blitz, ein Touristenmagnet. Die Eisenbahn fährt hier seit über 100 Jahren. Die Fahrt geht von Palma knapp 30 Kilometer nach Sòlia. Im Erste-Klasse-Waggon treffe ich Bernardo, der alles über diese Bahnlinie weiß.
0: Viele haben zu mir gesagt, wenn du auf Mallorca bist, musst du unbedingt mal mit dem roten Blitz fahren. Was ist so toll daran?
3: Ich würde sagen, das Hauptargument ist, dass das Material, der Zug selbst, die Zugmaschine, die Waggons in dem Zustand sind, in dem sie vor über 100 Jahren waren.
0: Also es ist eigentlich fast eine kleine Zeitreise, wenn man mal mit diesem Zug fährt. Heißt der echt der rote Blitz?
3: Er wird in Deutschland aus einem nicht nachvollziehbaren Grund der rote Blitz genannt. Keiner weiß wirklich warum.
0: Aber alle nennen ihn so.
3: Alle Deutschen kennen den roten Blitz.
0: Was war die ursprüngliche Funktion dieses Zuges?
3: Die ursprüngliche Funktion war der Personen-, Fracht- und Postverkehr zwischen Sòlia und Palma durch die Gebirgskette Serra Tramuntana. War es sehr kompliziert, von Sòlia nach Palma zu kommen, obwohl es nur 25 Kilometer sind, war das damals eine Tagesreise. Und mit dem Zug, mit dem Tunnel, wurde das Ganze auf 1 Stunde reduziert.
0: Was für Waren wurden transportiert?
3: Überwiegend Zitrusfrüchte. Das Tal von Sòlia wird das Tal der Orangenbäume genannt. Orangen heißt Orangen, Zitronen, Mandarinen. Und überwiegend Zitrusfrüchte, aber auch andere Fruchtarten bzw. Gemüse.
0: Du kennst dich wunderbar aus und du sprichst perfekt Deutsch, obwohl du schon ganz lange hier lebst, Bernd.
3: Ich bin hier aufgewachsen. Mhm. Erst mit 14 Jahren, als ich 14 Jahre war, sind meine Eltern ausgewandert. Und ich wohne auf der Insel seit 1962.
0: Wo bist du ursprünglich her?
3: Karlsruhe.

0: Bahnhof von Solier. Endstation.
1: Oh, das ist schön, die Fahrt.
2: Schöne Fahrt.
1: Absolut super.
0: Den Bahnhof von Solier nehmen wir genauer unter die Lupe. Er hat Besonderes zu bieten.
2: So, schauen wir uns etwas Kunst an.
1: Gerne.
2: Einmal Keramiken, Originalstücke. Originalkeramiken von Picasso und danach Ausstellung von Miro. Und diese Ausstellungsstücke gehören zu einer Privatsammlung von einer Mallorquiner.

Wer noch eins draufsetzen möchte, der nimmt jetzt noch die historische Straßenbahn, die Tranvía de Sóller, und fährt mit ihr nach Port de Sóller.

Kloster Randa, auf dem Putsch de Randa, dem heiligen Berg. Ein Ort, um den sich viele Geschichten und Legenden ranken.

0: Ganz eng verbunden ist Kloster Randa mit dem Namen Ramon Llull, ein Theologe und Philosoph aus dem 13. Jahrhundert. Er gilt als einer der berühmtesten Mallorquiner. Padre Jaume Puigserver führt mich durch das Museum und kann viele Geschichten über Ramon Llull erzählen.
1: Und er kam hier schon in einer Alter von 35, 40.
2: Im Alter zwischen 35 und 40 Jahren kam Ramon Llull hier herauf, um die Erleuchtung in seinem Leben zu suchen. Ramon Llull hatte dann tatsächlich ein starkes Erlebnis mit Gott. Diese Erfahrung erweckte jedoch auch große Sorgen in ihm. Zum Beispiel, wie er es schaffen sollte, Andersgläubigen oder Ungläubigen das Evangelium, den christlichen Glauben, näher zu bringen.
1: Aquellos que todavía no habían recibido el anuncio del Evangelio. Era un hombre.
2: Man kann sagen, dass er vielerorts agierte und ein weltoffener Mensch war. Aus diesem Grund gilt Ramon Llull als der Begründer der mallorquinisch-katalanischen Kultur.
1: El iniciador de la cultura mallorquina catalana.
0: Das Kloster beherbergt nicht nur ein Museum, sondern auch ein Hotel und Restaurant, das bei Radfahrern und Wanderern sehr begehrt ist, die hier eine Rast einlegen wollen. Wer die Seele baumeln lassen oder einen herrlichen Blick genießen will, der sollte hierher kommen.

Porto Colom, ein Hafenort an der Ostküste und ein kleines Paradies für Stand-up-Paddler. Manja und Andreas sind darin absolute Spezialisten. Bei ihnen kann man sich im Stand-up-Paddeln unterrichten lassen. Sie kennen alle Tricks und Kniffe.

0: Mallorca ist euer Zuhause. Ja. Wie seid ihr hergekommen?
1: Ganz einfach. Ich habe ein Seminar hier gegeben für Trainer im Bereich Mentaltraining und Sport und habe tatsächlich diesen Ort entdeckt. Und zwei Monate später sind wir komplett von Bayern hierher gezogen.
0: Porto Colom war Liebe auf den ersten Blick.
1: Liebe auf den ersten Blick und es hat auch noch nie einen zweiten Blick gegeben. Ich habe mich noch nie umgeschaut, dass ich sonst wohin will.
0: Du könntest hier nicht mehr weg?
1: Nein.
0: Warum?
1: Ja, ich habe so vorher so ein Nomadentum geführt, 16 Mal umgezogen und habe immer so ein Plätzchen gesucht, wo ich mich auch wohlfühle, wo es nicht nur passt mit Beziehung und Arbeitsplatz, sondern wo es einfach, wo die Seele zu Hause ist. Und das ist hier in dem kleinen Hafendörfchen.
0: Und man kann ja hier auch so diesem großen Tourismus entfliehen.
1: Richtig. Also es gibt so schöne Ecken, so die Tramontana, kleine Buchten an der Ostküste, wo ich auch mal mit dem Boot oder mit dem Stand-up, was wir gerne machen, auch

0: alleine zu zweit morgens um 6 Uhr lospaddeln an einsame Strände, dort ein bisschen baden, Picknick machen. Also wenn man will, kann man die Insel auf eine ganz andere Art und Weise kennenlernen.
1: Absolut angesagt in diesem Sommer SUP-Yoga, das Manja unterrichtet. Da mache ich natürlich mit.
2: Zweimal.

0: Yoga auf dem Sub. Also es ist schon eine spezielle Erfahrung, ist ja so ein bisschen wackelig, aber irgendwann vergisst man es. Für dich ist es sogar noch mehr als das, sondern auch Physiotherapie, ne?
1: Das ist eine schöne Kombination aus beiden. Also sowohl diese therapeutische Arbeit zu integrieren, weil du hast ja dieses Element Wasser immer unter dir in Bewegung und musst dich halt ständig an diese Wasserbewegung anpassen, das spürst du. Und das Gute ist, dass dadurch diese tiefen Muskulaturen trainiert werden, dass deine koordinativen Aspekte besser werden, von den Füßen her bis in die Aufrichtung in den Rumpf. Und wenn ich dieses Element Yoga von der Matte auf das Board bringe, kombiniere ich ganz viele Aspekte. Also für mich ist Wasser Entspannung und in dieser Umgebung hier ist es nochmal wie so ein Sahnehäubchen obendrauf.
0: Du hast echt ein schönes Zuhause.
1: Ja.
0: Wie bist du hergekommen?
1: Ja, das ging relativ schnell über den Andreas, der von Anfang an gesagt hat, mich gibt's nur hier auf der Insel und sonst nirgends. Und dann gab es die zwei Varianten, entweder wir pendeln oder ich bewege mich. Und das war relativ schnell geklärt, dass ich dann gesagt habe, okay, ich packe die Koffer und sage tschüss zu Deutschland.
0: Gute Entscheidung?
1: Ja, total. Das sind jetzt 7 Jahre her und ich habe keinen Tag bereut.

0: Im Norden von Mallorca finde ich einen der schönsten Orte der Insel. Ein Paradies aus Architektur, Kunst und Natur. Das Museum Sabassa Blanca. Erschaffen hat es Künstler und Kunstsammler Ben Jacoba. 92 Jahre jung.
1: Hallo, jetzt bin ich wirklich neugierig, was sich hinter diesem Tor verbirgt.
2: Das sind ganz wunderbare Sachen, Sie werden sehen.
1: Also gut, dann gehen wir.
2: Wunderbar.
1: Und staunen gemeinsam.
2: Schauen Sie an. Okay.

0: Was für ein wundervoller Ort, Ihr Museum. Ein echtes Gesamtkunstwerk, über Jahrzehnte entstanden. Wie hat das alles mal seinen Anfang genommen hier?
1: Anfang, ich bin hier in 68 gekommen. Ich habe Mallorca gesehen, habe gesagt, hier werde ich mein Pferd anspannen. Und so, deswegen bin ich noch da. Und dann kam das auf den Markt, haben wir gekauft und haben ein paar Jahre glücklich da gelebt. Und jetzt ist das ein Museum, viele Leute kommen, Sie haben gesehen, heute auch.
0: Es kommen viele Deutsche, oder?
1: Viele Deutsche, wunderbare Deutsche, sehr gute Leute, die die Kunst auch verstehen.
2: Den Impuls zum Bau des Museums gaben diese Bilder. Als Ben Jacobers Tochter bei einem Unfall ums Leben kam, begannen er und seine Frau, diese Kinderbilder zu sammeln. Irgendwann war die Sammlung zu groß für ihr Haus. So entstand Sabassa Blanca. Berühmte Künstlerinnen und Künstler aus der ganzen Welt stellen hier ihre Werke aus.
1: Und dort ist der

0: Wish Tree von Yoko Ono.
1: Ah, ach, das da.
0: Oh,
1: ah, ja, mit den weißen.
0: Na, jene schreibt Plan. Deine Wünsche.
1: Oh, schön.
0: Wenn man hier ist, über die ganze Welt reisen, ohne von Mallorca wegzugehen.
1: Ich glaube, man kann hier 100-mal kommen und entdeckt immer wieder was Neues.
0: Ja, bestimmt, ja. 100 weiß ich nicht, ein paar Mal.
1: Wie das funkelt, ein Vorhang aus lauter Kristallen, wie schön ist das denn? Und davor ein uraltes Skelett, gefunden mal in Sibirien, ein alter Saurier.
0: Ja, genau, dieser Vorhang ist Swarovski, 10.000 Kristallen. Und das war in der Oscar-Zeremonie. Und wir haben das Glück, dass, wenn das, wir das doch im Gebauch hätten, kam der Helmut Swarovski und hat das angeschaut, hat mir erzählt von diesen Vorhängen. Hier habe ich gesagt, was werden Sie davon jetzt machen? Er sagt, ja, das geht auf ein Lager. Du hast vielleicht eine bessere Idee. Ja, ich habe eine viel bessere Idee. Das soll hier sein. Und deswegen haben die das uns geschenkt und das aufgebaut und das ist hier heute. Wir haben sehr viel Glück dafür.
1: Es ist überhaupt, wenn man sich umschaut, alt und neu kommt zusammen. Verschiedene zeitgenössische Kunst.
0: Ja, alles ist immer in Dialog hier. Das ist so eine Wunderkammer. Da haben sie Sachen, uralte Sachen, haben dann neue Sachen. Das ist unsere Arbeit hier.
1: Und in dieser Wunderkammer Sokrates stehen auch sehr viele sehr persönliche Skulpturen. Die Motorradhelme beispielsweise.
0: Ah ja, das ist eine ganz spezielle Sache. Sie wissen, unsere Tochter ist umgebracht worden und ist gestorben in einem Unfall von einem Motto. Und das war in Tahiti. So haben wir die zwei Sachen zusammengetan. Das sind die Helme und das sind auch die Kokonüsse von Tahiti. Also das ist so ein Monument für unsere Tochter.

0: Was wäre das alles ohne Bens Frau, Jannik, ebenfalls Künstlerin? Sie ist die Frau im Hintergrund, die viele Fäden sieht. Sie haben beide das Museum gemacht. Wer ist der Chef?
1: Jannik oder Ben?
2: Ich denke, wir beide zusammen sind eine dritte Person. Diese Mixtur aus Ben und Jannik, das ist sozusagen ein dritter, ein eigenständiger Künstler. Wir beide sind mehr als die Summe unserer Teile.
1: Mallorca im Sommer.
0: Was bedeutet für Sie Mallorca im Sommer?
2: Mallorca ist die schönste Insel der Welt. Wir beide lieben Inseln und haben schon auf mehreren gelebt. Für 4 Jahre auf einer polynesischen Insel oder auch auf Malta. Auf einer Insel ist alles sehr konzentriert, sehr geballt. Es ist die ganze Welt innerhalb enger Grenzen.
0: Und Mallorca im Speziellen?
2: Es ist wunderschön. Mallorca ist einfach perfekt, zu allen Jahreszeiten. Das Meer ist wundervoll. Mallorca ist einfach nach wie vor angesagt. Wir treffen hier Leute aus der ganzen Welt. Alle kommen hierher.
1: And that's the opportunity to see people from around the world who come to Mallorca.

0: ich zeige Ihnen etwas. Das ist ein Stück, das ist von Ghana. Und da sind die Leute drin
1: begraben.
0: Ja.
1: Das ist ein Sarg.
0: Ja, und es gibt auch Wagen und Fisch oder ein Flugzeug. Das hängt davon ab, was der Mann im Leben gemacht hat.
1: Ach, sozusagen, das war jetzt ein Schuster wahrscheinlich.
0: Ja, genau.

Ja, das war unsere ganz besondere Expedition in die Heimat, Mallorca im Sommer. Kommen Sie einfach mal her. Ich für meinen Teil habe hier Menschen und Orte kennengelernt, die ich so schnell nicht vergessen werde. Adios.

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0: Guten Abend und willkommen zur Spätausgabe von SR Info aus Saarbrücken. Alles Wichtige aus dem Saarland, Deutschland und der Welt haben wir in 15 Minuten für Sie kompakt zusammengefasst. Unsere Themen: Graffitis mit Nazi-Symbolen, Montessori-Schule in Friedrichsthal schon wieder beschmiert. Parteitag mit Sicherheitszone. Wenn die AfD in Erfurt tagt, werden Proteste erwartet. Und Auftakt mit Kaiserwetter, das Altstadtfest in Saarbrücken ist gestartet. An der Montessori-Schule in Friedrichsthal haben am Abend 100 Menschen eine Mahnwache gehalten. Hintergrund sind erneut Hakenkreuze und rechtsextreme Sprüche an den Gebäuden. Schon im Frühjahr wurde die Schule damit beschmiert. Gestern wieder und sie drohen, wir kommen wieder. Jetzt ermittelt der Staatsschutz.
1: Kein Gebäude ist verschont geblieben. Alle Komplexe der Montessori-Schule in Friedrichsthal sind schon wieder mit Nazischmierereien überzogen. Doch dieses Mal in einem bislang nicht dagewesenen Ausmaß. Auch die Wand vor der Schule mit bekannten Persönlichkeiten wurde erneut verunstaltet.
2: Das macht natürlich wütend und ist auch enttäuschend, irgendwie zu sehen, was so gerade, wenn ich so an die Wall of Fame denke, an Schülerarbeit und gelebter Demokratieerziehung hier läuft, dass das dann dermaßen Ziel von Angriffen wird. Das ist schwierig zu ertragen.
1: Die Schule geht davon aus, dass der Sachschaden dieses Mal bei etwa 5.000 bis 6.000 Euro liegt. Grund für die hohen Kosten sei, dass auch Fenster beschädigt und einige Fensterrahmen beschmiert wurden. Auch das Bildungsministerium spricht von einer ganz neuen Dimension. Unter anderem wegen dieser Drohung, in der die Täter klar machen, dass sie die Schule wieder beschmieren würden, wenn die Graffitis entfernt werden sollten.
3: Und es ist völlig inakzeptabel, was hier passiert ist. In unseren Schulen gibt es keinen Platz für Rassismus, jede Form von Extremismus oder Hass, Hetze oder Antisemitismus. Und deshalb ist es auch jetzt wichtig, dass hier schnellstmöglich Aufklärung stattfindet über Polizei, über Staatsschutz, sodass Schülerinnen und Schülern, aber auch Lehrkräften nochmal die Sicherheit gegeben wird, dass sie hier in einem Schutzraum Schule sind.
1: Das sehen auch die Menschen vor Ort so. Eltern, Schüler, Lehrkräfte und Anwohner. Mit einer Mahnwache setzen sie deshalb am Abend ein Zeichen gegen Rechtsextremismus. Die Schule will die Vorfälle nach den Ferien mit den Schülern aufarbeiten und die Schäden möglicherweise in einem Gemeinschaftsprojekt beseitigen.
0: Die Hitzewelle zuletzt hat es wieder einmal gezeigt. Die Notaufnahmen in vielen Kliniken sind überlastet, auch bei uns im Saarland. Dies kann und soll kein Dauerzustand bleiben. Ab 2027 soll eine Reform greifen. Dann sollen die drei Versorgungsbereiche, der Notdienst, die Notaufnahmen der Krankenhäuser und die

0: die Rettungsdienste besser aufeinander abgestimmt werden. Noch ist unklar, wie genau die Reform umgesetzt werden soll.
1: Kurz nach 11 auf dem Winterberg-Klinikum Saarbrücken. Die Notaufnahme beginnt sich zu füllen. Schlange stehen bei der Anmeldung, kaum freie Sitzplätze. Hier Alltag.
2: Die Zahl der Notfallpatienten auf dem Winterberg ist deutlich angestiegen. Wir gehen in diesem Jahr davon aus, dass wir in der Zentralnotaufnahme gemeinsam mit der Kindernotaufnahme rund 55.000 Notfallpatienten versorgen.
1: Aber nicht jeder, der in die Notaufnahme kommt, ist ein tatsächlicher Notfall. Die Notaufnahme werde zum Sammelbecken, so Braun. Besonders häufig seien eher leichte Beschwerden, die eigentlich in Hausarztpraxen oder Bereitschaftsdienstpraxen behandelt werden könnten.
2: Hier ist die Zahl in den letzten 6 Jahren um 88% bei uns angestiegen. Das ist schon eine sehr, sehr große Zahl dort drin.
1: Aus Sicht der Krankenhäuser trägt die KV hier eine Mitschuld an den Patientenströmen. 2024 gab es mehr Notfallkontakte in den Bereitschaftsdienstpraxen oder den sogenannten Hintergrunddiensten. 2025 dagegen, als die KV die Zahl der Bereitschaftsdienstpraxen von 12 auf 6,5 reduziert hat, gingen mehr Patienten in die Notaufnahmen. Es müssten dringend Alternativen her. Nur wie sollen diese aussehen? Bessere Ersteinschätzungen durch die ärztliche Bereitschaftsnummer 116 117, Videosprechstunden? Laut Krankenhäusern und KV braucht es eine engere Zusammenarbeit.
3: Aber die haben gesagt, das war für Sie ganz so.
4: Der Gesetzgeber muss jetzt auch mal Farbe kennen, muss sagen, wie das geregelt werden soll. Und nicht uns gegeneinander ausspielen hilft auch nicht weiter.
1: Und den Patienten muss klar sein, wenn sich nicht schnell was ändert, wird sich die Notfallversorgung, wie wir sie kennen, dramatisch verschlechtern.
0: Bei der Neuwahl der Regionalversammlung im Regionalverband Saarbrücken werden 8 Parteien auf dem Wahlzettel stehen. Das hat der Wahlausschuss entschieden. Zugelassen sind SPD, CDU, AfD, Grüne, FDP, Linke, Bund.Saar und BSW. Die Neuwahl war notwendig geworden, nachdem die AfD erfolgreich gegen ihre Nichtzulassung bei der Kommunalwahl 2024 geklagt hatte. Die Neuwahl ist am 30. August. Rund um die Kitas im Saarland ist vieles in Bewegung. Ein positiver Faktor für Familien: ab dem kommenden Jahr sind Kitas beitragsfrei. Außerdem, ein Kita-Besuch ist bislang freiwillig. Doch das möchte die Landesregierung ändern. Ministerpräsidentin Rehlinger will eine Kita-Pflicht einführen.
5: Es wäre ein Novum in ganz Deutschland. Eine Kita-Pflicht im Saarland. Diesen Weg will Ministerpräsidentin Rehlinger gehen. Vorher stellt sich aber die Frage der praktischen Umsetzung. Eine Kita-Pflicht würde zwangsläufig mehr Kinder in den Einrichtungen bedeuten. Daher müsste erst geklärt werden, ob es genug Plätze gibt. Einen entsprechenden Überblick plant die Landesregierung jetzt zu erstellen. Und auch rechtliche Fragen müssten geklärt werden, sagte Rehlinger im Rahmen des Sommergesprächs.
6: Weil es eben nicht quasi der Schulpflicht unterfällt, sondern eben dem Kita-Bereich und damit dem Jugendhilferecht unterstellt ist. Da bräuchte es noch eine rechtliche Veränderung. Das hat bislang so auch noch kein Bundesland richtig auf den Weg gebracht. Aber ich finde, es lohnt daran zu arbeiten.
5: Schon jetzt arbeitet die Landesregierung an einer Art Kita-Pflicht für Kinder mit erheblichen Sprachproblemen. Fast jedes dritte Kind, das im Saarland eingeschult werde, spreche nicht ausreichend Deutsch, so die Landesregierung.
6: Stadtgar Deutsch ist ja ein Paradigmenwechsel. Bislang war es ja quasi eher so, dass wir in der Grundschule mit dem Reparaturbetrieb begonnen haben. Jetzt wollen wir in der Kita schon dafür sorgen, dass wir gar nicht so viel reparieren müssen. Das ist auch richtig und notwendig. Wir starten jetzt erst einmal mit einem Modellversuch. Dafür braucht es nicht ganz so viele rechtliche Grundlagen.
5: Auch das Kita-Gesetz wird gerade reformiert, vor allem mit Blick auf die Schließtage. Die sollen bis zum Jahr 2030/31 auf maximal 20 Tage begrenzt werden. Momentan sind es im Schnitt rund 25. Der Kita-Verband kritisiert die Pläne. Da der Urlaubsanspruch der Erzieher erhalten bleibe, führe das zu mehr Ausfällen über das Jahr und damit zu einem Qualitätsverlust bei der Betreuung.
0: Im Tarifkonflikt bei der Saarbahn soll in der nächsten Woche wieder verhandelt werden. Der Kommunale Arbeitgeberverband hat angekündigt, den für Mittwoch in Frankfurt geplanten Termin wahrzunehmen. Es sei aber fraglich, ob eine Einigung mit der Gewerkschaft GDL gelingen könne. Eine vertrauensvolle Tarifpartnerschaft erscheine derzeit nicht möglich. Die Saarbahnfahrer befinden sich seit gestern wieder im Streik. Der Ausstand soll bis Montagmorgen dauern.
7: Die Stadt Saarbrücken will den sogenannten Pavillon am Rande des Nauwieser Viertels nachts per Video überwachen. Wie die Stadt mitteilte, will sie so den Aufenthaltsort für

0: Menschen mit Alkohol- und Drogenproblemen besser vor Vandalismus schützen. Immer wieder wurden dort Schlösser beschädigt. Aktuell wird das Vorhaben vom unabhängigen Datenschutzzentrum geprüft. Im Landkreis Merzig-Wadern fährt in den Sommerferien wieder der Ferienbus. Das Angebot richtet sich insbesondere an Kinder und Jugendliche aus Orten ohne direkte Busanbindung. Sie können den Bus nutzen, um etwa zum Freibad oder an einen Badesee zu fahren. Zwei Busse sind täglich fünfmal zwischen Perl und Weißkirchen unterwegs. Nach den Ferien entscheidet der Landkreis über eine Fortsetzung.
1: Bundesfinanzminister Klingbeil plant im kommenden Jahr eine höhere Neuverschuldung als bisher veranschlagt. Das zeigt eine Kabinettsvorlage, die mehreren Medien vorliegt. Demnach ist im Kernhaushalt 2027 eine Kreditaufnahme von knapp 119 Milliarden Euro vorgesehen. Ende April waren noch neue Schulden in Höhe von fast 111 Milliarden Euro geplant. Auch die Ausgaben steigen dem Bericht zufolge noch einmal deutlich an, und zwar um gut 12 Milliarden Euro. Morgen kommt die AfD zu ihrem Bundesparteitag in Erfurt zusammen. Die Sicherheitsbehörden rechnen mit mehreren 10.000 Demonstranten sowie Störaktionen und Blockaden. Erste Proteste haben bereits am Abend begonnen. Thüringens Polizei ist mit tausenden Beamten im Einsatz.
2: Es dürfte ein erster Ausblick auf das sein, was Erfurt am Wochenende erwarten wird. Die AfD trifft sich hier auf dem Messegelände zu ihrem Bundesparteitag. Dagegen hat ein breites Bündnis zum Protest aufgerufen. Bis zu 50.000 Demonstrantinnen und Demonstranten werden erwartet. Die Polizei ist mit tausenden Einsatzkräften vor Ort. Aus dem gesamten Bundesgebiet sei Verstärkung angefordert worden. Seit Monaten bereite man sich auf den Einsatz vor. Protest sei legitim, so Thüringens Innenminister Mayer. Nur friedlich müsse er sein.
3: Da ist das Versammlungsrecht sehr eindeutig. Überall da, wo Gewalt entsteht, Stopp. Das geht nicht, da müssen wir auch dagegen vorgehen.
2: Vorgehen will er auch gegen Blockaden, zu denen das Bündnis Widersetzen aufruft. Es hat angekündigt, Zufahrten zu blockieren, um die Delegierten gar nicht erst zum Veranstaltungsort zu lassen. Die Menschen in Erfurt schauen mit gemischten Gefühlen auf das Wochenende.
4: Ich will hoffen, dass jeder seinen Kopf einsetzt und vernünftig damit umgeht. Das wäre für alle, das denke ich mal, das Allerbeste.
5: Also ich bin optimistisch. Ich hoffe, dass die Leute sich besinnen. Also Protest ist immer natürlich erlaubt, keine Frage. Gell? Das ist ja alles gut. Ich mache mir natürlich Sorgen in erster Linie um Gesundheit der Leute. Ich würde daran auch appellieren, dass es möglichst heile bleiben soll.
2: Für die Einsatzkräfte dürfte das Wochenende in Erfurt herausfordernd werden. Parallel zum AfD-Parteitag und den mehr als 30 Gegenveranstaltungen finden abseits davon verschiedene Konzerte auf dem Domplatz statt.
1: Drei Tage Musik, Kultur und Feierlaune. In Saarbrücken hat vor wenigen Stunden das Altstadtfest begonnen. Tausende werden in der Innenstadt erwartet. Besucherinnen und Besucher werden mit Live-Musik auf 7 Bühnen mit regionalen und überregionalen Künstlern begrüßt. Dazu gibt es ein umfangreiches Kinderprogramm sowie einen Markt für Kunst, Design und Chloris, der außergewöhnliche Arbeiten aus der Region präsentiert. Wegen des erwarteten Besucherandrangs empfehlen die Veranstalter die Anreise mit öffentlichen Verkehrsmitteln. 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Auf der Plattform TikTok informieren wir Sie gemeinsam mit den Kollegen von SR Dings einmal in der Woche über ein Thema, das vor allem, aber hoffentlich nicht nur junge Leute interessiert. Diese Woche Neues von unserem Fußball-Bundesligisten.
6: Die SV Elversberg trainiert zum ersten Mal für die Bundesliga. Aber mit welchen Spielern der Verein in die neue Saison startet, ist noch nicht klar. Ein Neuzugang steht schon fest: Francis Onyeka. Er spielt aktuell noch bei der U19-Europameisterschaft und hat deshalb den Trainingsauftakt verpasst. Und er bleibt bei der SVE. Lasse Günther hat sogar ein Angebot vom Werder Bremen sausen lassen.
7: Der hat sich so angefühlt, als ob einfach der Job noch nicht fertig ist. Jetzt wollen wir einfach zeigen, unser Bestes geben, zu zeigen, dass wir auch bestehen können.
1: Dieser Mann hier neben mir ist seit heute Mittag Geschichte. Nach dem vorzeitigen WM aus der deutschen Fußballnationalmannschaft ist Julian Nagelsmann vom Amt des Bundestrainers zurückgetreten. Der DFB bestätigte gleichzeitig, dass er Kontakt zu Jürgen Klopp aufgenommen habe. Was die Saarländer über den Rücktritt von Nagelsmann denken und wen sie sich als Nachfolger wünschen, wir haben uns in Saarbrücken umgehört.
8: Ja, ich denke, es ist der richtige Schritt einfach. Er hat quasi seine Chance gehabt, hat sich nicht bewiesen.
9: Ich finde es schade, weil er könnte halt auch weitermachen. Weil wenn man halt nicht direkt, man muss ja nicht gewinnen. Nur wenn man jetzt mal verliert, jeder tut ja auch mal verlieren.
10: Also Nagelsmann hat der Mannschaft gar nicht gut getan.
11: Das war die schlechteste WM, wo ich sehen konnte von Deutschland.
12: Mir ist der Mann sehr sympathisch, aber ich bin trotzdem überglücklich, dass es einen Neuanfang gibt. Kloppi, ist doch klar.
13: Klopp. Ah, Klopp ist der Beste.
14: Kloppi ist gut, weil, wie gesagt, im Herzen BVB-Fan und der wird Deutschland auch nochmal zu einem Triumph führen.
15: Weil er Leute hinter sich bringen kann, motivieren kann und das hat er vielfach gezeigt in Liverpool und auch in Dortmund und in Mainz.
16: Da ich wünsche mir den Jogi Löw wieder zurück, den fand ich cool, aber genau, keine Ahnung.
1: Cool, also kühl, wird es am Wochenende nicht. Das kann ich Ihnen versprechen. Hier die Aussichten. Die Nacht ist größtenteils sternenklar und trocken, Tiefstwerte 14 bis 9 Grad. Morgen erneut viel Sonnenschein bei 26 bis 30 Grad. Die weiteren Aussichten: am Sonntag mal sonnig, mal wolkig und weitgehend trocken, Höchstwerte 25 bis 29 Grad, am Montag noch wärmer bis zu 31 Grad, am Dienstag und Mittwoch ein Mix aus Sonne und Wolken, überwiegend trocken, Höchstwerte 28 bis 30 Grad. Und das war die Spätausgabe von SR Info an diesem Freitag. Morgen sind wir wieder ab 18 Uhr für Sie da. Ich wünsche Ihnen einen wundervollen Abend. Tschüss.
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22: Herzlich willkommen im Nachtcafé. Schön, dass Sie da sind. Dankeschön. Vielen Dank. Kennen Sie dieses Gefühl, einfach nicht einschlafen zu können? Liegt's am Partner, der neben einem schnarcht? Liegt's am eigenen, ja, Gedankenkarussell? Oder haben Sie vielleicht sogar Angst einzuschlafen? Was können wir tun, wenn uns der Schlaf immer und immer wieder geraubt wird? Hilfe, ich kann nicht schlafen. Das ist heute unser Thema im Nachtcafé und ich bin sehr gespannt auf diese Gäste. Schnarchen und Atemaussetzer in der Nacht. Das Ehepaar Christine und Michael Weisenburger machte sich Sorgen, fand aber eine Lösung. Etwas, worauf Waldemar Asmus noch inständig hofft. Er hat schon vieles versucht, um zu einem besseren Schlaf zu kommen. Bisher fast ohne Erfolg. Eloise Meyers schläft im Alltag unkontrolliert ein und leidet unter schweren Albträumen und Halluzinationen. Die Krankheit Narkolepsie bestimmt ihren Schlaf und ihr Leben. Der Landwirt und Kommunalpolitiker Georg Gallus findet auch nachts keine Ruhe mehr. Der Grund? Auf ihn wurde mehrfach geschossen. Außerdem im Nachtcafé der Schlafmediziner Professor Christoph Schöbel. Er stellt fest, dass viele Schlafstörungen hausgemacht sind und er weiß auch, was uns helfen kann. Und wir begrüßen Anja Panitz. Mehr als 30 Jahre raubte ihr das Restless-Leg-Syndrom den Schlaf. Herzlich willkommen an Sie und herzlich willkommen an die gesamte Runde. Frau Panitz, wenn wir ins Bett gehen, dann sagen wir ja oft und wünschen es jemand anderem gute Nacht. Wenn Sie das beschreiben, so wenn Sie die letzten Jahrzehnte Revue passieren lassen, was ist für Sie eine gute Nacht?
23: Die habe ich sehr selten. Mhm. Also ich habe das ja schon in sehr jungen Jahren erlebt, dass ich, wenn ich ins Bett gehe, mich freue, schlafen zu wollen und auch müde bin, dass dann die Hölle losgeht. Also dann ist das wie nicht wie ein Albtraum, den man träumt, sondern es ist der Fakt, dass ich nicht schlafen kann, weil meine Beine dann anfangen zu zappeln. Also es ist so, als würde das Haus auf einmal brennen. Jemand würde schreien, raus. Also ich komme da nicht zur Ruhe, weil die Beine bewegt werden wollen. Und da habe ich viele Jahre sehr gelitten, weil man die Erkrankung auch noch nicht kannte, weil ich für mich auch nicht wusste, was ich machen kann, woran liegt das. Und es war ein sehr langer Prozess, der mich viele Jahre viel Kraft gekostet hat. Mhm. Auch wo ich dann dachte, wer kann mir helfen, was kann ich tun?
0: Wenn Sie das schon so ansprechen, dass es so lange gedauert hat, wie ging das denn los? Wann haben Sie gemerkt, dass mit Ihren Beinen irgendwas unangenehm ist?
23: Also ich glaube, ich war 4 oder 5 Jahre schon alt.
0: Ja.
23: Und wir waren immer viel draußen an der frischen Luft. Was macht einen ja eigentlich müde? Mhm. Dann bin ich ins Bett gegangen, erschöpft, aber merkte dann auf einmal, ich kann nicht schlafen. Also wirklich wie so ein Horrormännchen, was da irgendwo sitzt. Und meine Beine hätte ich damals am liebsten über meinen Kopf gepackt. Ich bin auch sehr gelenkig, also ich konnte auch viel. Also ich habe dann wirklich versucht, die Beine sehr, sehr hoch zu packen und habe mich halt immer gefragt, weshalb lassen meine Beine mich nicht schlafen? Warum zappeln die? Und diesen Begriff kannte man damals ja noch gar nicht.
0: Wie äußert sich das tagsüber?
23: Tagsüber fast nie. Also ja. Es ist wirklich fast nur nachts, weil ich mache ja auch keinen Mittagsschlaf oder so,
0: ja.
23: Weil ich auch sowieso viel arbeite und viel beschäftigt bin. Trotzdem ist es so, wenn ich im Bett liege und ich einen falschen Tag habe, das nenne ich jetzt einfach mal einen falschen Tag, dann ist das so, als wenn die brennen, pieksen. Also sie zappeln, sie sind unruhig, sie wollen bewegt werden, wie fremdbestimmt. Mhm. Und die Energie ist auch, wo der Fuß zu Ende ist, noch darüber hinaus, ist noch irgendwie Energie, die weg will und sich bewegt werden will.
0: Es gibt ja auch Schlafstörungen, die tagsüber sehr deutlich zu spüren sind. Zum Beispiel bei der Narkolepsie, Frau Meyers. Es kann da passieren, dass Sie ganz plötzlich einschlafen. Was wäre jetzt zum Beispiel, wenn das jetzt in unserer Runde passiert? Also wenn Sie, was ja durchaus eine Möglichkeit wäre, hier einfach einschlafen. Wie sollten wir dann am besten darauf reagieren, wenn das passiert?
3: Also am besten eigentlich einfach schlafen lassen.
0: Ja.
3: Weil in dem Moment kann man mich auch eigentlich nicht wecken. Es ist fast unmöglich. Und wenn man mich dann wecken würde, dann werde ich meistens panisch und kriege Angst, weil ich nicht wirklich verstehe, dass ich jetzt wach bin auf einmal und eher mich fühle, als bin ich in einem Traum, wo ich gerade gefangen bin. Und dadurch einfach schlafen lassen und hoffen, dass es ein kurzer Schlaf ist.
0: Also auf keinen Fall anstupsen oder so, höre ich daraus. Ja? Ist es denn so, dass dieses Einschlafen in irgendeiner Form für Sie, wenn Sie jetzt hier in der Runde sind, gefährlich werden kann? Oder können wir entspannt bleiben, dass wir wissen, Sie sind dann einfach weg, aber es passiert im Grunde nichts
3: Schlimmes? Man kann dann ganz entspannt bleiben. Also
0: ja?
3: Ich schlafe dann einfach nur.
0: Okay, und auch den Kopf müssen wir nicht stützen oder irgendwas?
3: Vielleicht ein bisschen gucken, dass ich jetzt, wenn ich so einschlafen würde, nicht meinen Kopf auf einmal hier so drauffallen lasse in dem. Oder zu weit nach vorne, weil ich dann Nackenschmerzen kriege oder sonst. Ja.
0: Also erstmal vielen Dank an alle, die hier den Mut aufbringen und sagen, wir sind heute hier und reden darüber. Das erstmal wirklich an Sie und an alle. Danke schon mal für die Hinweise. Kommen wir zurück zu Ihren unruhigen Beinen, zu den Restless Legs. Wie hat sich das dann weiterentwickelt? Sie sagen, das war schon in der Kindheit da. Gab es dann irgendwann einen Punkt, dass Sie gesagt haben, jetzt müssen wir was tun, dass auch Ihre Eltern gesagt haben, jetzt geht es so nicht weiter?
23: Also meine Eltern haben das gar nicht so mitbekommen, obwohl wir sind schon so eine Generation, wir kannten ja die Erkrankung nicht. Ich hatte dann noch mal, als ich meine Ausbildung begonnen habe und zu der Zeit viel Sport gemacht habe, habe ich gemerkt, dass das kontraproduktiv ist, schon gar in den Abendstunden. Mhm. Auch wegen des Schwitzens, man ist ja verausgabt, man geht ja, also ich zumindest, bin dann müde, immer ins Bett gehen wollen. Mhm. Und dann hatte ich aber auch irgendwann Nachtdienste. Also es war für mich die Hölle, dass ich so gelitten habe, manchmal, dass ich meine Beine wirklich abhacken wollte. So einen Leidensdruck hatte ich, so emotional, wo ich gedacht habe, was macht ihr mit mir? Ihr gehört nicht zu mir und hackt sie ab, ich möchte sie ab.
0: Also eine richtige Aggression gegen sich, gegen die Beine.
23: Wie eine Folter. Ich möchte schlafen.
0: Ich meine, wenn so ein Druck da ist, sind Sie dann auch zu Ärztinnen und Ärzten gegangen, haben gesagt, hier passiert was mit mir, das ist nicht auszuhalten?
23: Ja, mein damaliger Hausarzt hatte gesagt, naja, Frauen leiden, Menstruation ist Magnesiummangel, ist eher so ein Krampf. Man kannte damals nicht, also keiner wusste, den ich gefragt habe, ob das Restless Leg Syndrom. Und ich habe dann dem Arzt gesagt, nein, das sind keine Krämpfe, sondern das ist eine Unruhe. Also es ist wie eine Uhr, die dieses, wenn man eine Automatikuhr hat, weiß man ja, wie sie das so dreht und zittert. Und dieses Zittern ist in mir dann, in diesen Beinen.

0: Sie, um zur Ruhe zu kommen, so verstehe ich das, ja, um die Beine quasi ruhig zu halten.
1: Ja.
0: Und wenn Sie sagen, die Ärztinnen und Ärzte wussten damals von nichts, dann sagen Sie also, es war nicht fehlend, es war eher die fehlende Kompetenz. Es war nicht, dass sie sie nicht ernst genommen haben. Die wussten es einfach nicht.
1: Richtig.
0: Jetzt weiß man heute mehr, wie viele Menschen haben das Restless-Leg-Syndrom circa?
2: In der Tat ist es eine der häufigsten neurologischen Ursachen. Mhm. In der Tat. Es ist ehrlich gesagt auch gar nicht so schwierig zu diagnostizieren, weil man fragt eigentlich wirklich nur 4 Fragen. Merken Sie Kribbeln, Krabbeln, Brennen in den Beinen und oder Armen? Häufig ist es schwierig zu beschreiben. Das hat man bei Ihnen wirklich schön gemerkt. Das beschreibt jeder anders.
1: Ja.
2: Es variiert ja auch, aber es ist eine genetische Komponente mit dabei. Es ist eine tageszeitliche Abhängigkeit dabei. Heißt also, das geht wirklich erst abends los. Oder wenn ich in Ruhe im Bett liege, heißt also, das führt dazu, dass ich in Ruhe verrückt werde. Mhm. Und wenn ich mich bewege, wird es besser. Jetzt wollen wir aber schlafen. Deswegen können wir uns natürlich nicht bewegen, sondern liegen ja ruhig da. Und das macht einen kirre.
1: Ja.
0: Also genau das würde mich jetzt noch interessieren, wenn diese Position, die Sie beschrieben haben, ich könnte sie jetzt nicht nachmachen, mit den Beinen irgendwie über dem Kopf. Wenn das nicht funktioniert, stehen Sie dann auf? Ja, laufen Sie durch die Wohnung? Was machen Sie?
1: Ich muss aufstehen.
0: Sie müssen dann aufstehen.
1: Der Körper, die Beine zwingen. Ich kann nicht Ruhe haben. Also ich werde gezwungen, aufzustehen, irgendwas zu machen, also draufzuhauen, Kälte, ja, abduschen, rausgehen auf Marmorplatten oder heiß, kalt, alles Mögliche, um irgendwie oder den Partner bitten, die Füße festzuhalten, zu massieren, irgendeine Änderung zu machen. Also bis ich dann, also ich habe ja dann noch länger weiter gesucht, um das zu finden,
0: ja,
1: und auch den Stress zu minimieren. Da habe ich dann für mich entschieden, dass ich vom Kopf her daran arbeite, dass es kein Stress ist. Ich gehe nach wie vor gerne ins Bett. Also gestern war dann auch wieder eine Horrornacht, weil sie war spät. Ich hatte viel geschwitzt und all dieses. Aber ich weiß, ich suche dann alle kalten Positionen in dem Bett, dann wieder warm. Also das ist so paradox. Und ich finde, es ist eine Folter. Und trotzdem habe ich für mich entschieden, über diese ganzen Jahre trotzdem glücklich und zufrieden zu sein und auch dem Schlaf nicht dieses Horrormännchen zu geben, sondern zu sagen, ich bleibe entspannt und glücklich, wenn auch meine Schlafqualität nicht die beste ist.
0: Erstmal Respekt vor dieser Einstellung. Wenn ich mir das so vorstelle, wie wachen Sie dann morgens auf nach so einer Nacht? Ja, unterwegs, kalt, heiß, ja, auf die Beine geschlagen, was auch immer. Auch wenn Sie jetzt positiv das Ganze betrachten und versuchen, gelassen zu bleiben. Aber wie sieht dann der Morgen aus? Wie sieht der nächste Tag aus?
1: Naja, beruflich ist es auch so, dass ich manchmal nachts rausgerufen werde. Also ich habe
0: Was machen
1: manchmal,
0: Sie beruflich?
1: Ich bin Pflegedienstleitung,
0: ja,
1: und auch Coach und so. Aber ich habe jetzt versucht, wieder diesen normalen Biorhythmus zu bekommen.
0: Mhm.
1: Und das ist mir sehr wichtig. Wie gesagt, die Qualität entscheide ich nicht mehr. Ich weiß auch gar nicht, wann ich gut geschlafen habe. Ich glaube, die Tage kann ich in meinem Leben zählen.
0: Mhm.
1: Ich kann mich an eine Narkose-OP erinnern. Da habe ich gedacht, das möchte ich am liebsten jeden Tag haben. Was für ein schöner Tiefschlaf. Ja, das kenne ich nicht. Also natürlich bin ich dann auch gerädert. Oder trotzdem habe ich sehr viel Energie. Ja, aber ich habe auch keinen Horror, hatte ich aber mal, abends ins Bett zu gehen, weil ich wusste, jetzt geht's wieder los.
0: Ja.
1: Ja, ich will meine Ruhe. Ich kann auch, natürlich hat man auch so ein paar Slow-Phasen am Tag, aber das ist ja normal, denke ich. Ja, so ein Wasserbett war mal ganz gut, wo ich dann gemerkt habe, da ist eine andere Temperatur, eine andere Höhe.
0: Mhm.
1: Und ich habe natürlich dann auch für mich noch eine andere Lösung gefunden. Aber es war eine sehr lange, ein sehr langer Exkurs.
0: Wie beeinflusst das auch andere wichtige Tage im Leben? Jetzt nehmen wir zum Beispiel, Sie sind Mutter, die Geburt.
1: Ja.
0: Haben Sie da auch?
1: Also ich habe damals meinem Ex-Mann gesagt, ich könnte mir vorstellen, also erstmal habe ich keine Vorbereitung für die Entbindung gemacht, weil ich denke, das ist ja auch natürlich, ich kenne meinen Körper gut, ich nehme ihn so an. Und wie gesagt, die Einstellung ist für mich sehr wichtig, weil wenn ich jetzt vorher verkrampfe, geht es eh nicht. Also habe ich ihm gesagt, ich kann mir schon vorstellen, das ist eine Stresssituation für meinen Körper. Ich muss ja mit meinem Körper klarkommen. Ich muss ja funktionieren. Er wird funktionieren. Er, mein Körper, wir beide müssen es schaffen. Und habe ihn gebeten, wenn es losgehen sollte, was ich mir vorstellen könnte, dann bitte meine Füße festhalten oder massieren. Es waren offiziell, ich 17

0: sind Stunden, die ich in der Entbindung war. Daran kann man mich als Mutter mich nicht erinnern. Mhm. Also ich weiß nur, als die Entbindung losging, war es zeitgleich, die Wehen wollten los und meine Beine. Mhm. Und ich wusste jetzt nicht, ich habe der Hebamme gesagt, ich entschuldige mich, ich habe nur gekrampft und es war Horror-Albtraum. Ja, aber ich wusste, muss funktionieren, es wird funktionieren, ich will dadurch, ich werde es schaffen. Und dann waren natürlich dann noch die drei Presswehen, die waren sehr schlimm. Aber auch die, weiß ich, es ging dann und dann war unsere Tochter da. Und sofort war es für mich erstmal von der Entbindung toll. Aber die Beine haben mich dann mindestens noch 9 Monate jeden Tag. Mhm. Und auch meine Tochter, wir hatten auch sehr viel Stress danach noch. Also ich war alle 2 Stunden nur am Schlafen, wach, schlafen. Es war Horror. Und trotzdem wusste ich, ich muss funktionieren.
1: Dieses auf der einen Seite Horror, auf der anderen Seite dieses Funktionieren. Ich frage mich, Sie sagen, das ist gar nicht so selten. Mhm. Ja? Reden wir da offen genug mittlerweile oder ist das immer noch tabuisiert? Wird dieser Horror irgendwie durch Funktionieren etwas überdeckt?
2: Das Problem ist wirklich, dass gerade Schlafmedizin eine der jüngsten Wissenschaften in der Medizin ist. Und im Studium, ehrlicherweise, es macht 1/3 der Lebenszeit aus. Mhm. Und wenn man sich anguckt, wie viel herangehende Nachwuchsmediziner im Studium was hören, sind das aktuell 45 Minuten in 6 Jahren. Okay. Heißt also, da ist wirklich viel Aufklärung notwendig. Deswegen ist auch toll, dass es gerade für viele schlafmedizinische Erkrankungen, auch seltene Erkrankungen, Selbsthilfegruppen gibt, die das sozusagen aufs Tableau bringen, die dafür Achtsamkeit sorgen, auch bei den Medizinerinnen und Medizinern. Weil es ist, wie gesagt, ziemlich einfach zu diagnostizieren. Und man muss auch ehrlicherweise ganz einfache Maßnahmen dann ablaufen, um zu gucken, ist zum Beispiel ein Eisenmangel da. Ein Eisenmangel ist die häufigste Ursache, den kann ich ganz einfach ausgleichen, indem ich Eisen gebe. Aber da gelten halt andere Grenzwerte als zum Beispiel für die Blutbildung. Und wenn ich das nicht auf dem Schirm habe, dann gucke ich da nicht danach. Mhm. Wir wissen mittlerweile auch über die Pathophysiologie, also die Ursachen dahinter ein bisschen mehr. Es geht also um das Dopamin, das ist ein wichtiger Hirnbotenstoff, nicht nur für Glücksgefühle, sondern auch für Bewegungsabläufe. Da wissen wir auch, da gibt es Medikamente, aber auch da muss man vorsichtig sein, dass man es mit den Medikamenten nicht auf Dauer schlimmer macht, als man eigentlich helfen will. Denn diese Medikamente ergeben natürlich kurzfristig eine Erleichterung. Wenn ich die aber plötzlich immer mehr nehmen muss, um denselben Effekt zu haben und das plötzlich dann nicht nur abends merke, sondern auch nachmittags schon und immer mehr von dem Zeug brauche, naja, das hilft mir dann wenig.
1: Wenn Sie jetzt die Hilfe ansprechen, Sie sagen ja, Ihnen geht es etwas besser. Was hat denn geholfen? Ist es diese Einstellung, von der Sie gerade gesprochen haben, dass Sie sich, ich sag mal, nicht so terrorisieren lassen wollen davon, sondern eine positive Haltung zum Leben behalten wollen? Oder wie würden Sie beschreiben, was Sie auf einen guten Weg gebracht haben?
0: Also diese Einstellung ist für mich sehr wichtig.
1: Ja.
0: Ja. Aber ich habe auch so für mich einen Sport gefunden, der mir gut tut. Mhm. Dann ist es für mich, ich habe sehr viel Stress, aber diese Einstellung ändert den in Eustress. Und Ernährung. Ja, Eisen habe ich auch festgestellt, dass das für mich auch sehr wichtig war. Ich hatte auch natürlich einen Eisenmangel. Dementsprechend ernähre ich mich. Und auch was noch für mich wichtig ist beim Restless-Leg-Syndrom, ist, dass ich nicht zu viele Mahlzeiten zu mir nehme, dass Verdauungspausen sind, weil die Energie, die der Verdauungstrakt braucht, nimmt sich der Körper aus der Peripherie, eben auch aus den Beinen oder in den Armen. Meine Schwester hat genetisch eher in den Armen. Meine ganz viele in der Verwandtschaft haben Restless-Leg-Syndrom, auch meine von älterer Generation, aber weil man den Begriff ja nicht kannte, hieß es immer Krampfadern oder Frauen haben halt, und das war bestimmt damals auch schon Eisenmangel, aber das ist ein Kampf und ich weiß, ich werde trotzdem jeden Tag in den Ring gehen.
1: Und noch eins. Wenn Sie sagen, es ist ein Kampf, wie sieht es aus mit Genuss? Also wir haben über den Beruf gesprochen, aber es gibt ja auch sowas wie Beziehungen, wie Sexualität. Wirkt es auch da hinein oder können Sie sich da irgendwie Freiräume schaffen, dass Sie sagen, da kann ich mich trotzdem fallen lassen?
0: Also fallen lassen, Sexualität ist ja auch was, auch mit wem man zusammen ist. Mhm. Ich hatte natürlich leider mich für eine falsche Beziehung entschieden, viele Jahre. Da habe ich viel verschenkt. Ich bin ihm trotzdem sehr dankbar, sonst hätten wir nicht die tolle Tochter. Aber es war sehr toxisch für mich. Trotzdem habe ich die Liebe meines Lebens auch kennengelernt. Habe aber auch gemerkt, das Fallen lassen ist schwierig. Weil dann kommt wieder, ich sage immer, der Teufel. Ja, es ist für mich, Restless Legs ist der Teufel. Es ist etwas, was nicht ich bin. Ja?
1: Also es ändert auch Ihre Persönlichkeit in gewisser Weise dann?
0: Sie beide wollen ja, dann, nicht ja. ich. Ich ja. will nicht, ich möchte entspannen. Ich möchte die Sendung gucken, ich möchte Sex machen, ich möchte einfach nur kuscheln oder irgendwas. Oder ich möchte einfach nur schlafen. Ich war müde, ich freue mich, schlafen gehen zu können. Darf ich nicht.
1: Also man merkt diesen Druck, man merkt auch das, was schon hinter Ihnen liegt, bis hin zu diesem Wunsch, die Beine abzuhacken, wie Sie es gesagt haben. Gleichzeitig spürt man, dass Sie sich nicht geschlagen geben, dass Sie ringen um Lebensqualität, dass Sie immer wieder neu in den Ring gehen. Und wir hoffen einfach, dass Sie immer wieder auch erfolgreich sind, das Leben genießen können, trotz all dem, und immer wieder diese Inseln finden mit anderen Menschen und alleine, die das Leben lebenswert machen. Vielen, vielen Dank,
0: Dankeschön,
1: dass Sie da sind. Wenn wir das so hören, wir sehen, was es bedeutet, nicht schlafen zu können. Warum ist Schlaf für uns so wichtig? Sie haben das gerade schon mal angedeutet.
2: Also ehrlich gesagt kann man da gut einen der ersten Schlafforscher aus Amerika zitieren. Wenn Schlaf nicht eine der lebenswichtigsten Bedeutungen hätte, wäre Schlaf der größte Fehler, den die Evolution gemacht hätte. 8 Stunden rumliegen, keine Reflexe, Bewusstsein ausgeknipst, ja. Das tollste Fressobjekt für jeden Fressfeind. Warum haben wir es überhaupt bis hierher geschafft? Ehrlich gesagt, weil wir schlafen. Schlaf spielt in fast jede erdenkliche Körperfunktion rein. Das ist nicht nur die körperliche Erholung, das ist nicht nur Muskelwachstum, das ist nicht nur Gedächtnisbildung, das ist auch ehrlicherweise der Spülgang für unser Gehirn, denn hier oben wird echt viel gehobelt, da fallen viele Späne. Der Körper muss das irgendwie loskriegen, bloß hier oben gibt es keine Lymphbahn und genau das wäscht er sozusagen im Schlaf raus. Heißt also, wenn wir einen gestörten Schlaf haben, nicht genügend schlafen, dann haben wir auch ein erhöhtes Demenzrisiko. Ja? Zu wenig Schlaf macht ein erhöhtes Risiko für Herz-Kreislauf-Erkrankungen, zeigen mittlerweile alle großen bevölkerungsbasierten Studien. Das Riesenproblem ist aber, dass durch unsere moderne Lebensweise häufig Schlafstörungen auch Vorschub geleistet werden. Heißt also, wir müssen genau unterscheiden, was ist sozusagen, was können wir selber verändern, wo können wir dem Schlaf mehr Raum und Zeit geben, was er eigentlich braucht. Gleichzeitig aber auch diejenigen erkennen, die wirklich an einer behandlungsbedürftigen Schlafstörung leiden. Denn ganz ehrlich, dass wir mal schlecht schlafen, auch das gehört zum Leben dazu. Schlaf kann nur so gut sein wie der Tag und andersrum, bis wir seit wir Kinder sind.
1: Umso wichtiger, dass wir uns heute ja auch aus unterschiedlichen Perspektiven diesem Thema nähern. Es gibt viele Menschen, die leiden Jahrzehnte unter Schlafstörungen. Andere wie Sie, Herr Gallus, können genau sogar das Datum markieren, seitdem Sie nicht mehr richtig schlafen können. Das fiel nämlich auf den Tag, dass Sie zu Hause, dass zu Hause auf Sie geschossen wurde. Es ist schon schwer, überhaupt zu formulieren. Noch schwerer ist es, sich das vorzustellen. Aber erstmal, wie war es denn vorher? Waren Sie vorher ein guter Schläfer oder wie würden Sie das beschreiben?
3: Also ich war vorher sicher ein ganz normaler Schläfer.
1: Ja.
3: Und bei uns, ich bin ja als Landwirt auch physische Arbeit gewohnt. Und da ist es natürlich immer so, wenn man physisch viel gearbeitet hat, auch noch bei entsprechenden Witterungen, dann schläft man besser, schläft man tiefer. Und seit diesem Attentat ist es bei mir einfach anders. Da hat sich etwas, natürlich ein Vorfall, der nicht alltäglich ist, Gott sei Dank. Aber dieses Trauma, unter dem leide ich noch heute und kann wenig schlafen. Und was mir halt ganz arg fehlt, ist dieser Tiefschlaf.
1: Wenn wir erstmal auf das kommen, was Sie damals erlebt haben. Es war der 18. auf den 19. März. Wenn Sie sich an diesen Abend erinnern, war das erstmal ein Abend wie jeder andere?
3: Ganz normaler Abend. Ich lag vor dem Fernsehen, hab Fernsehen geschaut und
1: waren Sie alleine im Haus?
3: War alleine. Das heißt nicht im Haus, sondern in meiner Wohnung im Erdgeschoss. Im Obergeschoss wohnt mein Sohn mit seiner Frau und glücklicherweise. Und ich bin dann ins Bett und konnte tatsächlich nicht gut schlafen.
1: Ja.
3: Bin dann wieder aufgestanden und habe Phoenix geschaut, was ich gern mache, politisch oder entsprechende Sendungen. und bin dann eingedöst wieder. Und ja, und dann ist dieses Attentat morgens um 3 passiert. Und
1: was ist da passiert? Nur soweit Sie drüber reden möchten.
3: Ja, also man muss sich vorstellen, ich lag flach auf der Couch, Kopf etwas erhöht, dass ich Fernsehen schauen konnte. Und dann fielen Schüsse. Und ich habe dann sofort wohl im Unterbewusstsein beim ersten Schuss erkannt, dass es ein Schuss ist.
1: Okay.
3: Und bin dann sofort runter. Aber die ersten 2 Kugeln hatte ich schon im Körper.
1: Haben Sie das gespürt, dass Sie im Körper waren?
3: Ja, aber Sie spüren keinen Schmerz. Da ist so viel Adrenalin da. Aber ich habe, das ist das Erstaunliche, ich selber bin gern Schütze. Ja. Habe immer gern geschossen in meinem ganzen Leben. Und ich glaube, das hat mir jetzt auch das Leben gerettet, weil ich sofort erkannt habe, aufgrund des Klanges, dass es ein Schuss ist. Und bin dann in Sekundenschnelle runter von der Couch und unter den Tisch, meinen Lesetisch. Da waren viele Zeitschriften und Bücher. Und habe dann rausgeschaut, das war ja dunkel.
1: Ja.
3: Und es waren ja nur 2,5 bis 3 Meter Entfernung, hab eine Gestalt gesehen, eine dunkle Gestalt.
1: Wurde denn da durch die Scheibe dann
3: ja,
1: geschossen?
3: Ja, es wurde durch die Scheibe geschossen.
1: Ist die zersprungen oder ist die?
3: Die ist, man hat da nur Löcher drin dann und etwas gesprungen, aber durch die Scheibe geschossen. Und dann saß ich also unter dem Tisch und habe dann so vorgespiegelt und habe eine dunkle Gestalt gesehen und dachte dann, ja, wie komme ich jetzt da weiter? Und habe mir dann verschiedene Dinge überlegt. Man agiert ja da im Kopf ja unglaublich. Also das ist ja unglaublich, was der Kopf dann macht. Überlegt diese Situation, jene Situation und etc. pp. Ich habe mir dann überlegt, ob ich nicht den ganzen Tisch nehmen soll und als Schutzschild rückwärts aus der Wohnung rauslaufen. Das habe ich aber dann verworfen, weil der Tisch sehr schwer ist. Dachte ich, mein Gott, wenn ich dann da zusammenbreche und so weiter. Und habe dann einen Moment abgewartet, wo ich dachte, jetzt kann ich es machen. Du kannst jetzt mit 2, 3 Schritten und einem Sprung hinter die Sideboard kommen. Und das habe ich auch dann gemacht, in der Hoffnung natürlich, dass kein Schuss mehr fällt. Und prompt fielen dann nochmal 2 Schüsse. Dann hatte ich also 4 Kugeln im Körper.
1: Konnten Sie sich denn dann in Sicherheit bringen?
3: Und dann war ich aber in Sicherheit. Und dann war die Situation einfach die, dass mein Sohn das gehört hat mit seiner Partnerin. Und Gott sei Dank mein Sohn von seiner Frau zurückgehalten wurde. Die haben irgendwie auch gleich gemerkt, dass das was Ernstes ist. Und mein Sohn, sodass mein Sohn nicht sofort runterkam, sonst wäre er total im Schussbild gewesen. Also das wäre dann wirklich eine Tragödie gewesen. Und war das Übliche, wir sind dann hoch in seine Wohnung. Und dann hat man ja unwahrscheinlich Angst. Das ist unglaublich. Man denkt, der hat eine Dachwohnung. Man weiß ja nicht, ja, wo sind da mehr Leute? Schießen die jetzt zum Dachfenster rein? Schießen die wo rein? Also das war alles sehr dramatisch. Johannes hat dann Notruf gewählt natürlich. Und die kamen dann auch relativ schnell. Wir haben einen Aussiedelhof außerhalb von Hattenhofen. Also nach 20 Minuten waren die da. Und das Problem war dann, der Krankenwagen war da, der Arzt war da, die durften aber nicht rein, weil erst das SEK, das Sondereinsatzkommando von der Polizei kommen musste.
1: Muss erstmal alles abgesichert werden.
3: Ist die alles absichern, weil sonst ja der Arzt oder die Leute, die mich retten wollen, auch in Gefahr sind. Man weiß ja nicht, ist einer da draußen oder sind es ein paar. Und das war eine Ewigkeit. Das hat dann richtig gedauert.
1: Also erstmal gut, dass Sie das überlebt haben, gut, dass Sie hier sind. Also das ist erstmal das Wichtigste. Sie sagen, dass so 4 Kugeln im Körper, waren Sie denn überhaupt noch ansprechbar?
3: Ich war immer, und das war natürlich auch sehr gut, im Kopf immer klar. Vor Demenz habe ich Höllenrespekt, deswegen lese ich viel, weil ich weiß, wenn ich den Kopf ständig trainiere, das ist gut. Mhm. Und ich war immer ansprechbar. Bin dann ins Krankenhaus gekommen, wurde dann natürlich notop-

0: operiert.
1: Waren Organe verletzt, lebenswichtige? Waren Sie in Lebensgefahr oder wie sah das aus?
0: Ja, ich war in Lebensgefahr und das große Problem war einfach, dass zwei Kugeln dann im Bauchraum auch waren und die haben auch einiges zerstört. Und dann dauert es ja natürlich auch alles. Medizinisch muss ja da, ja, beim Haus würde man sagen, einen Bauplan machen. Da macht man einen OP-Plan. Die müssen ja zuerst alles gucken. Wo sitzen die Kugeln? Wo sind sie? Können sie von hinten ran, von der Seite, von vorne? Dann sind sie von vorne rangegangen. Und da findet man ja da zunächst mal vieles andere. Und ich bin auch Gott froh, dass ich natürlich überlebt habe, ist gut, aber dass ich vor allen Dingen nicht im Rollstuhl sitze, ja, auch, ist noch besser.
1: Jetzt ist es so, das eine ist die medizinische Behandlung und wie gesagt, dass Sie das überlebt haben, dass Sie hier sind, dass Sie so hier sind, wie Sie sind, also geistig, körperlich voll da, das freut uns sehr. Ja. Gleichzeitig weiß ich auch, dass die Polizei dann schon in den nächsten Tagen auch mit Verhören begonnen hat, auch Sie befragt hat. Denn die Frage ist dann natürlich, wer war der Täter, wer war die Täterin? Ist das auch etwas, was dann, nachdem es passiert war, als Sie noch im Krankenhaus waren, wie ein Film immer in Ihnen abgelaufen ist? Diese Frage, wer tut sowas, wer könnte das sein?
0: Ja, natürlich. Ja? Also man hat nur schlaflose Nächte, man kann nicht schlafen. Auf der Intensivstation konnte man nicht schlafen. Ich war damals noch im alten Krankenhaus, wir haben jetzt die Alfeld-Klinik, ein ganz neues Krankenhaus, da ist alles viel besser, viel klarer, auch getrennter. Und wir haben eine tolle Klinik, darf das vielleicht hier auch mal sagen. Ich bin auch so dankbar, die Pfleger und die Ärzte, dass die sich
1: Grüße an alle,
0: haben.
1: Die geholfen und haben. Ja. Jetzt stelle ich mir vor, wie das sein muss. Also Sie sind in der Reha, Sie merken, es geht Ihnen körperlich besser. Irgendwann kommt ja dann der Zeitpunkt, dass Sie wieder nach Hause gehen. Aber dann ist da ja dieses Wohnzimmer, dann ist da dieser Tisch, dann ist da dieses Fenster. Konnten Sie überhaupt in dem Haus einschlafen? Konnten Sie dort sein? Oder ist da ein Impuls zu sagen, ich kann das nicht mehr hier, da wo das passiert ist?
0: Also ich war dann 3 Wochen in der Klinik. Ja. Und anschließend war ich noch mal längere Zeit in einer psychosomatischen Klinik.
1: Ja.
0: Alles immer mit Polizeischutz. Da bin ich auch unendlich dankbar.
1: Aber auch permanenter Ausnahmezustand im Grunde.
0: Ja, aber das nimmt mir hat mir unwahrscheinlich viel Angst genommen.
1: Ja.
0: Ich habe am Anfang zu denen gesagt, ja, was brauche ich euch? Ich brauche euch, das komme ich selber durch. Nein, die haben mir unwahrscheinlich viel Sicherheit gegeben, Angst. Weil in so einem Krankenhaus zum Beispiel, da geht geschwind die Tür auf, da kommt da einer rein mit einem weißen Kittel. Du hoffst natürlich immer, dass es der Arzt ist und nicht irgendein Verbrecher oder derjenige, der mir noch mal was antun will. Ja? Also diese Ängste, die sind wahnsinnig. Und ich war dann auch in psychosomatischer Reha. Ja. Aber unterm Strich muss ich sagen, mir hat die psychische Seite, da bin ich auch noch in Betreuung. Auch da bin ich dankbar dafür. Aber letztendlich geht es mir ähnlich wie Ihnen. Ich muss mir am Ende selber helfen. Ich muss im Kopf klar sein. Ich muss versuchen, meine Lebensqualität wieder dahin zu kriegen, wo ich sie haben will. Ja. Nämlich, dass ich wieder schlafen kann, dass ich zur Ruhe komme. Und um auf Ihre Frage zurückzukommen, ich komme langsam aber sicher zu der Erkenntnis, dass ich das auf meinem Bauernhof, in meinem Haus nicht mehr kann. Ich bin auch oft weg, unterwegs, fahre mal ins Ausland, fahre mal dorthin und da brauche ich auch 2, 3 Nächte, dann funktioniert das aber. Aber zu Hause, auch in diesem Sozialraum, wirst du ständig und nicht nur täglich daran erinnert an dieses Verbrechen.
1: Also Sie sind immer in Hab-Acht-Stimmung und haben nie so dieses Gefühl von Sicherheit.
0: Richtig. Ich habe auch trainiert mit Hilfe des LKAs, dass wir Landeskriminalamt, wie ich mich verhalten muss in der Gesellschaft, wie ich mein Auto einparken muss, wie ich, wenn ich in eine Wirtschaft reingehe, wo sitze ich hin und so weiter. Ich muss immer meine Umwelt kennen. Mhm. Und das war ein Lernprozess, aber inzwischen ist es ein Automatismus. Mhm. Wo ich ja auch dankbar bin. Ich fühle mich

0: Ich fühle mich aber gut und ich fühle mich wohl. Ich sage immer, mir ist ja jetzt ein oder mir wollte jemand oder will vielleicht noch jemand die Freiheit des zum Leben nehmen. Aber eine Freiheit habe ich gewonnen. Ich kann tatsächlich inzwischen, da wo ich auftrete, ohne Anmeldung da sein. Das wissen auch, sei es Landratsamt oder andere, wo ich regelmäßig aufschlage. Es gibt den Herrn Gallus auf keiner Liste. Mhm. Das ist für mich Sicherheit und Freiheit, weil ich will einfach und darf keine Spuren hinterlassen. Und das tut mir gut.
1: Das freut uns sehr, dass Sie diese Momente haben. Sie haben ja auch gesagt, dass Sie immer noch nicht sicher sind, was da jetzt ist mit der Täterin oder dem Täter. Die Suche danach begann ja unmittelbar nach der Tat. Und auch bundesweit wurde um Mithilfe der Bevölkerung auch gebeten, unter anderem von meinem Kollegen Rudi Zerne.
2: Unser erster Fall jetzt. Es geht um einen eiskalt geplanten Mord. Das Opfer, ein Mann, der angegriffen wurde, als er völlig wehrlos war. Der Polizei ist noch immer nicht klar, was das Motiv für die Tat ist. Die große Frage ist also, was steckt dahinter? Vielleicht können Sie helfen.
1: Gab es Hilfe? Weiß man etwas? Hat man eine Vermutung? Haben Sie eine Vermutung? Oder ist noch gar nichts passiert? Ist man kein Stück weiter nach der Suche nach dem Täter
0: oder der Täterin? Mein Thema ist jetzt ein Cold Case. Mhm. Das heißt, er ist jetzt verschwunden im Keller.
1: Wird gar nicht mehr ermittelt?
0: Wenn Erkenntnisse da sind, ja, oder sein sollten, oder wenn von der Bevölkerung oder von wem auch immer, ich hoffe immer noch auf den Zufall, dann wird es natürlich sofort aufgenommen. Mhm. Mehr möchte ich dazu nicht sagen, mhm, aber eines ist für mich, für meine Psyche, glaube ich, schon von ganz entscheidender Bedeutung, dass wenn man den Täter hat, dass es mir dann wohl besser geht. Also das denke ich ganz sicher. Aber ich hoffe noch auf den Kommissar Zufall.
1: Ich hoffe, dass, ob es der Kommissar Zufall ist oder ein weiter ermittelnder Kommissar, wir wünschen Ihnen auf jeden Fall, dass der Fall aufgeklärt wird, dass Sie wieder Sicherheit finden können und dass Sie mit dieser Sicherheit auch wieder den Schlaf finden, den wir alle brauchen. Vielen, vielen Dank, dass Sie da sind und alles Gute.
0: Ja, Herr danke Gardner. Für die Einladung.
1: Wenn wir sowas hören, wenn wir uns nicht sicher fühlen, können wir da überhaupt schlafen?
3: Also genau das ist das Ding. Also es gibt ja kaum einen intimeren Raum als das Bett, die eigene Schlafumgebung.
1: Ja.
3: Und es ist ganz, ganz wichtig, dass wir da uns geborgen fühlen. Denn nur dann kann überhaupt der Schlaf entstehen. Wir können Schlaf nicht erzwingen. Das ist eins der wenigen Dinge in unserem Leben. Da können wir trainieren, wie wir wollen. Irgendwann hat die Natur ihre Grenzen gesetzt. Heißt also, Entspannung ist der Weg zum Schlaf und der stellt sich dann ein. Das Problem ist, gerade nach so einem Trauma, ja, wie will ich da, wenn ich mich unsicher fühle, in die Entspannung kommen? Da bin ich eher in der Anspannung, je nachdem, in welcher Umgebung ich noch bin. Und Anspannung, das ist der Endgegner vom Schlaf.
1: Also sagen Sie, es ist eigentlich fast normal, dass nach traumatischen Erfahrungen Schlafstörungen auftreten?
3: Das sehen wir häufig, klar. Gerade nach lebensbedrohlichen, traumatischen Erlebnissen, dass sozusagen akute Schlafstörungen auftreten. Manchmal hat man das Glück, dass sich das sozusagen dann im Laufe der Zeit wieder gibt. Manchmal ist es aber auch so, dass das in der Tat chronifiziert. Mhm. Heißt also, selbst wenn der akute Auslöser weg ist, ja, das müssen auch nicht mehr als lebensbedrohliche Traumata sein. Das können auch Konfliktsituationen sein auf Arbeit, in der Partnerschaft. Ja, auch das nehmen wir mit ins Bett.
1: Und können Sie verstehen, dass dann, obwohl Sie ja sagen, Sie haben da Ihren Hof, das ist Ihre Heimat, und trotzdem denken Sie drüber nach, wegzugehen. Können Sie verstehen, dass man diese Distanz da braucht, um überhaupt wieder
3: Natürlich.
1: Sicherheit zu gewinnen, Schlaf zu gewinnen?
3: Natürlich. Das ist sozusagen, man muss sozusagen auch das eigene Selbstvertrauen auch wieder auch in den eigenen Schlaf gewinnen. Das ist nicht einfach und da hilft sozusagen unterschiedliche Dinge bei den unterschiedlichsten Leuten. Da gibt es natürlich keine Studien, die sowas zeigen, sondern das kann man sozusagen wirklich nur individuell mit dem oder der Betroffenen durchmachen und letztlich auch langsam das Ganze hoffentlich wieder in die richtige Richtung bringen. Und Sie haben völlig recht, das, was Ihnen gut tut, das, was dazu führt, dass Sie wieder ein Geborgenheitsgefühl entwickeln, das müssen sie selbst finden und selbst suchen, sicher vielleicht auch mit professioneller Unterstützung. Aber das ist das ganz, ganz Wichtige, das ist individuell.
1: Also in diesem Sinne nochmal alles Gute. Ich glaube, das kann man nicht oft genug sagen. Wir haben nun sehr dramatische Gründe gehört, die zu Schlaflosigkeit führen können. Es gibt aber auch manchmal vielleicht schleichende Entwicklungen, manchmal auch erstmal nicht so dramatisch scheinende Entwicklungen, die aber Auswirkungen haben können auf Beziehungen und auch auf den Beziehungsalltag. Sie, Frau Weisenburger, haben uns etwas mitgebracht, was dann vielleicht helfen kann. Genau. Aber fangen wir auch bei Ihnen erstmal früher an. Ja. Sie haben sich beim Tanzen kennengelernt.
4: Genau.
1: Ja?
4: Vor längerer Zeit schon.
1: Ja, vor längerer Zeit. Und war da bei Ihnen relativ schnell klar, das passt, als Sie ihn gesehen haben und sich umgekehrt?
4: Ja.
1: Ja. Ja. Ja. Wer war besser im Tanzen?
4: Ich.
1: Ja. Ja. Und wenn Sie jetzt auf die, man muss dazu sagen, Sie haben geheiratet, Sie sind Eltern geworden, genau, haben mittlerweile auch zwei erwachsene Kinder. Mhm. Wenn Sie so auf diese Jahrzehnte Ihrer Beziehung schauen, wie sah es da mit Ihrem Schlafniveau aus? Konnten Sie immer gut einschlafen?
5: Also ich habe bisher keine Probleme gehabt zu schlafen. Also ich kann auf den Stuhl liegen, schlafen. Also ich habe da überhaupt kein Problem.
1: Also egal wo, wenn Sie müde sind, dann können Sie auch schlafen.
5: Natürlich hat man auch mal, wenn Gedanken durch den Kopf kreisen.
1: Klar.
5: Dann aber ansonsten, normalerweise habe ich kein Problem.
1: Ja. Wie sieht es da bei Ihnen aus?
4: Es war bei mir ein bisschen anders, auch in der Zeit, wo die Kinder auf die Welt gekommen sind. Ich konnte aus medizinischer Sicht leider nicht stillen. Die Nächte waren aber dann entsprechend kurz. Ja, auch wenn er die Kinder teilweise mitversorgt hat, wie gesagt, weil ich nicht stillen konnte, war ich wach und konnte nicht mehr einschlafen. Und
1: wie ist das dann, so jemanden neben sich zu haben, der so sagt, ja, gut Nacht, dann und weg ist er?
4: Frustrierend.
1: Frustrierend, ja.
4: Ja, also ja, es war wirklich, am nächsten Tag kommt der Alltag.
1: Und dann ist man geredet.
4: Schon ausgeruht, dementsprechend vielleicht auch gereizt. Und es war so, ich sage jetzt fast wie ein Teufelskreis, wie bei Ihnen. Mhm. Und manchmal war fast eine Angst, ins Bett zu gehen, weil du kannst doch nicht einschlafen. Und, ja.
1: Jetzt mal, wenn man auch die Jahre danach sieht, ein Thema, das ja in vielen Beziehungen auch eine Rolle spielt, ist das Schnarchen. Ja. Schnarcht er denn auch ab und zu?
4: Ab und zu, sagen Sie es richtig, ja. Es hält sich in Grenzen, entsprechend vielleicht nach Festivitäten, wenn entsprechend vielleicht mal ein bisschen Alkohol geflossen ist, wie so, denke ich, viele schnarchen. Ich muss aber gestehen, ich habe selber geschnarcht. Mhm. Vielleicht aus der familiären Situation heraus. Meine Eltern haben auch geschnarcht. Ich habe mich selber als gehört beim Schnarchen. Ja, und dadurch auch vielleicht nicht den erholsamen Schlaf gehabt.
1: Wir haben ja gesagt, man redet oft nicht über diese Themen. Ja. Ich frage jetzt trotzdem mal rum, in welchen Beziehungen, die Sie schon erlebt haben, hat das Schnarchen mal eine Rolle gespielt? Wer kennt dieses Gefühl? Also aus dem Publikum nur statistisch, glaube ich, weniger, als man so kennt, aber doch einige. Die Kolleginnen und Kollegen von der Landesschau in Rheinland-Pfalz haben sich auf jeden Fall mal umgehört, auch in den Fußgängerzonen, und gefragt, welche Auswirkungen hat das denn, wenn der Partner so schnarcht?
6: Schnarcht einer von Ihnen beiden?
7: Nein, natürlich nicht. Was sagst du noch immer zu mir?
8: Ich sage mal schön, sie lebt noch.
9: Oh je, ganz schlimm. Wie eine Säge.
6: Könntest du mal vormachen? Und wie lösen wir das dann gemeinsam, wenn einer schnarcht?
7: Anstoßen und so, hallo, klar.
10: Nasentropfen, Nasenklammern und wenn es gar nicht geht, getrennte Schlafzimmer.
1: Ja, so ist es manchmal. Ja. Wie haben Sie das denn gelöst? Anstoßen, Nasenklammern?
4: Ja, anstoßen.
1: Anstoßen, ja. Und ist das dann okay, wenn Sie dann...
5: Ja, so kleine Rempler und dann hört es wieder auf und dann dauert es wieder eine gewisse Zeit. Und dann geht es wieder los.
1: Ja.
5: Aber wenn man, ich sag mal, wenn man im Tiefschlaf ist, hört man das ja nicht.
1: Ja.
5: Aber wenn man so...
1: Jetzt ist es so, Sie haben gesagt, Sie schnarchen auch durchaus.
4: Ja. Ja.
1: Irgendwann, vor 8 Jahren, haben Sie aber gemerkt, irgendwas stimmt da mit dem Schlaf Ihrer Frau nicht. Erzählen Sie mal, auf was Sie da aufmerksam geworden sind.
5: Es war eigentlich reiner Zufall. Ich bin nachts aufgewacht und war dann eine Weile also wach Und meine Frau hat, sage ich mal, doch etwas lauteres Atmen. Und ich habe sie eigentlich mit Atmen gehört. Oh. Und dann so war ich wachgelegen und habe halt gekeucht. Und irgendwann hat sie nach einer gewissen Zeit wieder angefangen zu schnarchen, zu atmen. Und mir hat dann schon so im ersten Moment schon ein bisschen Angst gekriegt, weil man hat ja schon öfters gehört, dass wenn man morgens aufwacht, der Partner, ja, lebt er noch oder so, gell? Und da war ich dann schon angespannt und wo sie dann wieder angefangen hat zu atmen, dann war das Thema, sag ich mal, für mich erledigt. Ich bin dann wieder eingeschlafen und wie gesagt, den nächsten Morgen haben wir uns dann darüber unterhalten.
1: Und hatten Sie denn auch das Gespür, dass Sie nicht gut schlafen, dass Sie mehr gerädert sind, oder hatten Sie selbst gar kein Bewusstsein so dafür?
4: In dem Moment habe ich kein Bewusstsein. Allerdings war ich in medizinischer Behandlung. Das heißt, ich hatte einen sehr hohen Blutdruck und die Hausärztin hat schon alles Mögliche probiert. Allerdings hat nichts dazu geführt, dass der wieder normal wird. Und dann kam eben das Gespräch an dem Morgen: Du atmest nachts als nicht. Und dann habe ich das der Hausärztin mitgeteilt und die dann gleich reagiert: Ja, nee, dann müssen wir mal zum Hals-Nase-Ohrenarzt. Mhm. Ich war dann bei dem, der hat mich dann entsprechend untersucht, hat mir so, ich sage jetzt mal, ein Schlafgerät für zu Hause gegeben. Fachbegriff weiß ich jetzt leider nicht mehr. Das haben wir dann angelegt und ich habe also eine Nacht zu Hause überwacht geschlafen. Und bei der Auslesung bzw. beim Gespräch kam heraus, dass ich in der Nacht pro Stunde so 50 bis 60 Aussetzer in der Stunde hatte. Okay. Und das waren eben die Aussetzer, die er gehört hat.
1: Erstmal gut, dass Sie sofort reagiert haben, dass Ihnen das aufgefallen ist. Ja. Kann man ja nur dankbar sein. Ja. So, wie ging es denn dann weiter?
4: Dann hat der Hausarzt, Hals-Nasen-Ohrenarzt sogar nach meiner Handynummer gefragt. Und das war, wie gesagt, vor 8 Jahren war das ja noch nicht so publik. Und ich sagte, warum? Sie sind ein Notfall, Sie kommen müssen rein. Relativ schnell ins Schlaflabor. Mhm. Allerdings gibt es da große Warteliste, aber sobald einer ausfällt, kommen Sie als Notfall rein.
1: Und dann sind Sie da auch reingekommen?
4: Und dann bin ich nach 4 Wochen relativ schnell dahin gekommen, war dann 3 Nächte im Schlaflabor. Die erste Nacht war dann zur normalen Anamnese, zur Überwachung. Und ab der 2. Nacht wurde dann mit der Therapie begonnen, sprich eine Schlafmaske wurde dann angelegt.
1: Eine Schlafmaske. Und wie sind Sie damit auf Anhieb klargekommen?
4: Am Anfang war es schwierig. Es ist ein beklemmendes Gefühl. Es ist ein zunächst Fremdkörper. Aber ich sage es jetzt im Nachhinein, man muss sich arrangieren, man muss sich daran gewöhnen. Man muss sich kennenlernen, oder ich habe es kennengelernt.
1: Jetzt stelle ich mir vor, dass das häufiger mal passiert. Man liegt mit einer Partnerin, einem Partner zusammen, dann ist man sich nicht sicher, ist das jetzt was Ernstzunehmendes oder nicht. Man schnarcht oder auch nicht, man spürt einen Aussetzer. Wann sollten wir uns Sorgen machen oder wann sollten wir spätestens reagieren, wenn uns was auffällt?
3: Also Schnarchen an sich ist ja eigentlich nur ein Geräuschphänomen. Man muss ganz klar sagen, in der Medizin haben wir so viele Definitionen. Da können Sie nachgucken, Schnarchen hat keine großartige Definition, weil Schnarchen sind erstmal nur die Atmungsgeräusche, die den oder derjenigen, die neben uns liegt, nerven. So, und je nachdem, ob das ein Sensibelchen beim Schlafen ist oder jemand ist, der das ehrlicherweise gar nicht mitbekommt, wird man eben mehr oder weniger schnell oder langsam darauf aufmerksam. Heißt also, Schnarchen an sich nervt zwar, ist aber für den Betroffenen oder die Betroffene erstmal kein Gesundheitsproblem. Zum Gesundheitsproblem wird das Schnarchen dann, wenn es krankhaft wird. Heißt also, wenn Atemaussetzer mit dazukommen. Weil man muss sich überlegen, wie entstehen denn Geräusche? Geräusche entstehen, wenn Luft durch Engstellen muss. Und im Endeffekt, wo werden die Atemwege eng? Die werden im Schlaf genau da zu eng, wo die Atemwege nicht durch Knochen oder Knorpel stabilisiert sind. Das ist der Bereich zwischen Zäpfchen und Kehlkopf.
1: Okay.
3: Der ist bei uns Menschen letztlich nichts anderes als ein Muskelschlauch. Und je älter ich werde, umso schlaffer wird das Gewebe. Und in der Nacht kommt es zu Muskelspannungsverlust, heißt also, die Muskulatur entspannt sich und dann droht diesem Muskelschlauch die Puste auszugehen, wie im Fahrradreifen, indem sie die Luft rauslassen.
1: Und dafür gibt es dann zum Beispiel die Maske, ja?
3: Wenn sozusagen die Atemwege so eng werden, dass es zu Atempausen kommt, wenn also nicht mehr genügend Luft in die Lunge geht, dann hält sozusagen diese Maske mit Druckluft die Atemwege auf.
1: Sie haben Ihre aktuelle übrigens mitgebracht. Sie können sie ja schon mal,
3: genau.
1: Ziehen Sie sogar auf. Erstmal vielen Dank dafür, dass wir uns das mal vorstellen können. Ja? Also Sie sagen, wie, was macht es genau dann?
3: Also bei krankhaftem Schnarchen ist dieses kleine Gerät, was da neben dem Bett steht, ja, in der Tat eine effektive Therapie und auch die Erstlinientherapie, die von den Kranken

0: Krankenkassen bei diesem krankhaften Schnarchen, der sogenannten Schlafapnoe, auch bezahlt wird. Mhm. Dieses kleine Gerät ist letztlich nichts anderes als ein Kompressor.
1: Okay.
0: Genau.
1: Macht der normalerweise Geräusche oder
2: nein.
1: Man hört gar nichts?
2: Also dann hört man nicht.
1: Nee. Also auch Sie kriegen das so gar nicht mit. Was heißt das für Ihre Schlafqualität? Sie haben ja schon mal gesagt, Sie mussten sich an die Maske erst gewöhnen. Heißt das, das hat nicht von Anfang an so funktioniert?
3: Ich würde es ausziehen, weil zum Sprechen ist es.
1: Ja, ja, gerne ausziehen wieder. Ja. Aber erstmal danke, dass Sie es uns mal gezeigt haben. Ja.
3: Die erste Maske, die ich bekommen habe, war über Nase und Mund.
1: Ja.
3: Und es war dann, ja, wie so ein beklemmendes Gefühl, wenn man schon mal eine Tauchermaske auf hatte. Und es war mir irgendwie mit der Zeit zu viel, zu eng.
1: Mhm. Mhm.
3: Und nach einer Weile habe ich gesagt, nee, also das funktioniert nicht. Ich habe, wie sie mit ihren Beinen, ich habe mit ihr gekämpft im Bett, sage ich jetzt.
1: Aber mit der geht es?
3: Mit der geht es, weil die nur die Nase umschlingt und der Mund ist.
1: Und können Sie auch seitlich liegen?
3: Ich kann mit der sehr gut seitlich schlafen. Ich habe zwischendurch noch eine kleinere gehabt. Die war aber für die Seitenlage geschickt, weil die dann verrutscht. Dann gibt es Geräusche, dann kommt wieder die,
2: Der Rempler.
3: Der Rempler.
1: Jetzt ist es so, Sie haben die Maske gerade ja einfach selbstverständlich aufgezogen. Mhm. Sie kennen ja wahrscheinlich auch andere, die eine Schlafmaske haben. Gehen da alle so offen damit um?
3: Gut, im Bekanntenkreis, ich singe in einem Chor, haben wir auch schon mal das Thema gehabt. Und dann habe ich mitbekommen, dass zwei auch noch mal das schon hatten. Die nutzen die leider nicht. Sie kommen auch nicht zurecht. Aber ich kann nur befürworten, dass es weiter genutzt wird. Es dauert eine Zeit, bis man sich daran gewöhnt, wie in einer Beziehung. Wenn man sich kennenlernt, ist man ja nicht gleich verheiratet, beispielsweise.
1: Wenn Sie die Beziehung ansprechen, es gibt auch ein Foto, das zeigt, dass Sie nach wie vor auch in einem Ehebett miteinander nächtigen.
3: Ja.
1: Wie ist das denn so, wenn Sie Ihre maskierte Frau dann auf der anderen Seite sehen?
2: Ja gut, es ist natürlich gut, man muss sich genauso dran gewöhnen. Ich meine, es passiert auch, sag mal, je nachdem das Gerät oder wenn sie atmet, dass ein bisschen Kaltluft kommt, dann muss man sich halt, ich ziehe dann das Zudeck ein bisschen auf die Seite, dass ich die Luft, man muss sich als Partner genauso an die Sache gewöhnen.
3: Ja.
2: Aber ich sag mal, wichtig ist einfach die Gesundheit, da ist alles andere uninteressant. Wenn es für die Gesundheit gut tut, dann sollte man.
1: Also gibt es Ihnen auch einen Moment der Sicherheit, einfach zu wissen, meine Frau liegt da, er kann nichts passieren. Mhm. Wie ist das so, da haben wir ja gerade auch schon drüber gesprochen, mit dem erotischen Empfinden und miteinander.
3: Sie sehen ja, wie schnell das hoch und runter geht.
1: Wenn Sie jetzt Ihr Leben heute so sehen, haben Sie das dann immer dabei?
3: Ja.
1: Ja?
3: Also das Gerätchen, wie ich es nenne, oder das war jetzt schon, glaube viermal über dem Atlantik. Also es ist mein ständiger Begleiter, wenn nur eine Nacht irgendwo oder auch das Köfferle kommt mit. Das ist. Und ich muss auch sagen, seit ich das habe und mit offenem Auge, gerade auch wenn man am Flughafen sitzt, man sieht es immer wieder.
1: Mhm.
3: Vielleicht wäre es schön, wenn man es öfter sehen würde.
1: Dass auch andere offener damit umgehen. Sie schildern das ja so auch, wie schnell man es abnehmen kann in diversen Situationen. Das trägt ja dann auch dazu bei. Was würden Sie insgesamt sagen, was wäre so die Botschaft von Ihnen beiden zu Menschen, die vielleicht zögern, zum Arzt zu gehen, wenn sie Schlafprobleme haben?
3: Spielt nicht mit eurem Leben. Weil es ist wirklich, mein Blutdruck hat sich dadurch verbessert, mehr Wohlbefinden, ich kann besser schlafen, ich bin ausgeglichener. Ja, mir geht es einfach besser. Und es ist, ich will nicht gerade sagen, fast doch lebenserhaltend, auf jeden Fall.
1: Wir freuen uns sehr, dass Sie damit so klarkommen. Es ist einfach toll, Sie auch zusammen hier so zu erleben. Danke für Ihren Besuch, Frau und Herr Weisenburger. Dankeschön. Wir lernen heute ja unheimlich dazu, also ich auf jeden Fall. Was würden Sie denn sagen, wie viele Stunden Schlaf brauchen wir? Ist ja auch etwas, was wir uns immer wieder fragen.
0: Die Masse von uns in der Tat zwischen 6 bis 9 Stunden. Mhm. Es gibt nur wenige extreme Kurzschläfer, die wirklich weniger als 6 Stunden pro Nacht brauchen. Es gibt auch wenige extreme Langschläfer. Die Masse von uns braucht zwischen 6 bis 9 Stunden. Ich glaube, der Deutsche

0: Durchschnitt ist so bei 7 Stunden, 20 Minuten. Man muss aber ganz klar sagen, das ist in der Tat genetisch festgelegt. Mhm. Heißt also, in der Tat können wir daran wenig ändern. Und ich glaube, jeder von uns weiß auch hier, wie viele Stunden wir wirklich brauchen, um ausgeschlafen zu sein, auch wenn man es vielleicht unter der Woche nicht immer an jedem Tag bekommt. Ich brauche wirklich meine 8 Stunden, versuche die auch zu bekommen. Aber wichtig ist, dass ich da so ein bisschen auch, naja, die Mentalität wandelt. Früher waren sozusagen diejenigen, die wenig Schlaf brauchten, das waren die Leistungsträger. Ja, wenn man sich an Angela Merkel erinnert, die gesagt hat, sie braucht 4 Stunden Schlaf. Ja, das war sozusagen, das waren die Macher. Man muss ganz klar sagen, ohne Schlaf können wir keine Macher sein. Und wenn wir sozusagen ein chronisches Schlafdefizit aufbauen, dann brauchen wir uns nicht zu wundern, dass darunter in der Tat die Gesundheit leidet. Mhm. Nicht nur kurz, sondern in der Tat mittel- und langfristig. Das betrifft in der Tat Folgeerkrankungen, die wir gut verhindern könnten, wenn wir frühzeitiger auf die Schlafqualität ein bisschen besser
1: machen. Also wir müssen jede Stunde Schlaf mehr wertschätzen im Grunde.
0: Theoretisch ja.
1: Ja. Wir sehen, wie unterschiedlich der Schlaf unser Leben beeinflussen kann und auch prägen kann. Ihr Leben, Frau Meyers, wird sehr stark durch das Thema geprägt. Sie haben Narkolepsie. Wie würden Sie denjenigen hier unter uns, die das noch nie gehört haben, was das ist, beschreiben? Was ist Narkolepsie?
2: Also Narkolepsie ist eine Schlafkrankheit und das wird auch einfach schreiben, als dass man nicht genau sagen kann, wann man einschläft, wie lange man schläft, wie gut man auch schläft. Und das ist halt einfach ein bisschen wie so eine Attacke, so aus dem Nichts, aber nicht eine gefährliche, da du halt nur einschläfst. Also es kann zu Situationen kommen, wo es gefährlich sein könnte, aber es ist eigentlich nur Schlaf.
1: Wenn wir das mal auch wieder Revue passieren lassen, wann haben Sie zum ersten Mal oder wenn Sie sich daran erinnern, wann ist das aufgetreten, dass Sie gemerkt haben, huch, hier ist irgendwas anderes als bei anderen, was mein Schlafen angeht? Dieses Einschlafen, war das schon früh da in Ihrer Kindheit?
2: Es war sehr früh schon da. Also ja? Ich glaube, das erste Mal, woran ich mich selber wirklich daran erinnere, ist so in der 3. Klasse.
1: Ja.
2: Nachdem ich Sport gemacht habe, war ich einfach sehr fertig und bin auf einmal zusammengebrochen. Da war nur noch nicht so klar, dass ich halt einschlafe. Jeder dachte, ich falle in Ohnmacht aus dem Nichts. Das hat sich auch sehr so angehalten.
1: Und sind Sie dann auch mit Ihren Eltern zum Arzt
2: gegangen? Ja, wir sind zum Arzt gegangen. Meine Mutter ist mit mir erst zum Kinderarzt gegangen. Mhm. Der hat dem Ganzen keinen Glauben geschenkt. Der meinte, meine Mutter muss einfach mehr Rhythmus in mein Leben bringen. Ein bisschen mehr darauf achten, dass ich auch wirklich schlafe. Abends gucken, dass ich kein Gerät oder so, kein Nintendo oder so bei mir habe.
1: Also war das schon so ein bisschen das Gefühl, nicht ernst genommen zu werden?
2: Auf jeden Fall.
1: Und wie ging das dann weiter? Wurde es dann irgendwann so schlimm, dass Sie dann noch mal nachgehakt haben?
2: Ja, es wurde immer schlimmer. 4. Klasse war ich sehr wenig auch in der Schule. Ja. Ich war sehr viel zu Hause, weil ich immer wieder zusammengeklappt bin. Und meine Mutter mich dann einfach nach Hause auch abgeholt hatte, weil die Schule auch im Dorf war. Und dann sind wir im Winter rum zum Hausarzt gegangen, weil ich einen schrecklichen Husten hatte. Mhm. Und da bin ich dann auch so zusammengebrochen, habe diese Attacke bekommen. Und dann meint der Hausarzt, hat Ihre Tochter vielleicht Narkolepsie? Und wir waren so, was? Was ist überhaupt Narkolepsie? Der hat uns dann weitergeschickt. Dann sind wir in das nächstgrößte Krankenhaus in Trier gekommen, das Neuropädiatrie. Und da wurde das Ganze ein bisschen weiter untersucht.
1: Aber wenn ich das richtig verstehe, auch dadurch, weil es beim Arzt passiert ist, also in gewisser Weise auch zufällig, dass es dann wirklich so zu dieser Diagnose kam. Wenn Sie das beschreiben, plötzlich einzuschlafen, Sie haben schon gesagt, es kann gefährlich werden. In welchen Situationen ist das für Sie auch schon gefährlich gewesen?
2: Als ich einmal auf dem Gerüst stand, mein Vater hat ein Gerüst am Haus aufgebaut gehabt, weil er da anstreichen wollte eigentlich. Und da bin ich halt eingeschlafen und davon runtergestürzt. Ich habe mir nichts getan. Also okay. Ich habe einen sehr dicken Schädel, mir passiert nichts.
1: Ja.
2: Aber das waren schon so Momente, wo man aufpassen muss, dass ich halt sowas nicht nochmal mache. Oder jetzt auch beim Autofahren. Ich habe den Führerschein machen dürfen, nachdem ich mehrere Tests bestehen musste. Da merke ich auch ab und an, wenn ich wirklich länger fahre, dass, wenn ich weitermachen würde, es für mich, aber auch für die anderen gefährlich werden würde, weil ich dann nicht mehr sagen kann, dass ich mir 100% sicher bin, dass ich nicht einschlafen werde.
1: Also Sie müssen einfach sich sehr stark auch selbst beobachten und kleinste Dinge registrieren.
2: Ja.
1: Was sind denn so Vorboten des Einschlafens? Weil Sie sagen ja, das ist wie eine Attacke auch.
2: Ja.
1: Was kriegen Sie denn da mit?
2: Also ich kriege mit, wie mein Kopf so ein bisschen voll sich anfühlt und meine Augen schwer werden. Ja. Alles fällt mir ein bisschen schwerer, also auch einfach das normale Denken, normale Dinge machen und gähnen wird sehr, sehr viel. Dann merke ich meistens, jetzt kommt es zu einer und dann mache ich einfach eine Pause, setze mich hin.
1: Und im Moment, ist das, wie ist das für Sie gerade? Ist da in irgendeiner Form?
2: Gerade geht's.
1: Fühlt sich alles leicht an.
2: Ja.
1: Das ist schon mal gut. Ist es richtig, dass Sie auch beim Skifahren?
2: Ja, ich bin auch schon beim Skifahren eingeschlafen, als ich einen Berg runtergefahren bin. Und dadurch, dass mein Vater aber den Skilehrer-Ausbildung und Schein auch hat, ist er ein gutes Stück schneller als ich und konnte halt mich einholen und ist dann halt gegen mich gefahren, dass ich auf Seite falle, damit ich weiter geradeaus runterfahre. Es kommt zu vielen Situationen, aber meine Eltern wollten mir nicht verbieten, Sachen zu tun, die einfach normal sind. Es wird einfach ein bisschen stärker auf mich aufgepasst, aber...
1: Aber auch hier erstmal gut, dass das gut gegangen ist und Ihr Vater so ein guter Skifahrer ist. Wie kann das passieren? Erklären Sie das mal, dass bei dieser Narkolepsie man einfach einschläft von einem Moment auf den anderen.
0: Also Narkolepsie ist in der Tat eine seltene Erkrankung. Das heißt, man muss wissen, dass es die gibt. Und wenn man dann sozusagen die Verdachtsdiagnose hat, dann kann man das ja auch wirklich gut erkennen mit diagnostischen Möglichkeiten. Aber im Endeffekt dauert es häufig jahrelang, ehe die Diagnose gestellt wird. Man muss sich das so vorstellen, es gibt ein Problem mit einem Hirnbotenstoff, der für unsere Wachheit verantwortlich ist. Und weil dieser Hirnbotenstoff nicht mehr ausreichend produziert wird, kann der Körper nicht mehr so schön regulieren zwischen Schlaf und Wach. Heißt also, einmal ist der Schlaf gestört, auf der anderen Seite ist aber auch die Wachheit gestört, weil plötzlich kommt es wirklich zu Einschlafattacken, regelrechte Attacken. Heißt, Sie können sich dem gar nicht erwehren, wenn das kommt. Man kann sicher gucken, dass man irgendwie guckt, dass man genau auf solche Vorboten achtet. Aber der Körper kann sozusagen nicht mehr so gut regulieren. Wann bin ich wach, wann schlafe ich? Und manchmal gibt es sogar Einsprengsel von dem einen in dem anderen Zustand. Ja? Kann sogar passieren, dass die Leute plötzlich tagsüber einen Muskelspannungsverlust bekommen. Wir alle sind im Traumschlaf wie gelähmt, ansonsten würden wir unsere Träume ausleben. Bloß das kann gerade bei Narkoleptikern auch tagsüber in emotional belastenden Situationen auftreten. Die schlafen da nicht ein, verlieren aber die völlige Muskelspannung.
1: Ist Ihnen das auch passiert?
2: Ja, sowas? Das ist die Kataplexie, gehört auch zur Narkolepsie dazu. Also ich glaube zum Narkolepsie Typ 2, ich bin da nicht 100% sicher. Und das passiert vor allem bei Gefühlen, bei den meisten beim Lachen, bei mir vor allem bei Trauersituationen, wie bei der Beerdigung von meinem Opa, weil es halt einfach viel mit einem macht, man ist traurig und alles Mögliche. Und da bin ich halt auch einfach zu Boden gesackt, ohne jetzt einzuschlafen. Es ist immer ein schlimmes Gefühl, weil du deinen eigenen Körper nicht mehr unter Kontrolle hast und musst lernen, deine Emotionen halt zu kontrollieren, was furchtbar schwierig ist.
1: So. Aber erstmal ist es so ein Gefühl der Ohnmacht, würde man sagen, oder so ein Kontrollverlust auf jeden Fall.
2: Einfach ein Kontrollverlust. Ja. Also, es ist ein bisschen wie, wenn ein Fuß einschläft und du den dann aufsetzen möchtest. Und dann fühlt man sich immer so, als fällt man einfach durch.
1: Ja.
2: Also steht irgendwo. So fühlt sich das auch an. Du hast halt einfach gar keine Kontrolle mehr über die Muskeln.
1: Welchen Einfluss hat das denn auf den Körper insgesamt, auf die Kraft, auf das alles, wenn ich mir das so vorstelle, allein diese Dinge?
2: Also auf die Kraft halt eigentlich nur, wenn ich dann die Emotionen habe, sonst kann ich eigentlich alles machen währenddessen. Ich kann eine Gurke schneiden, ich kann Holz schlagen, ich kann Schubkarre fahren, alles Mögliche machen, solange ich halt meine Gefühle unter Kontrolle habe.
1: Gleichzeitig benötigen Sie ab und an auch einen Rollstuhl.
2: Ja.
1: In welchen Situationen ist das dann? In welchen Phasen vielleicht auch?
2: In den meisten Phasen, wo mein Körper halt einfach sehr müde ist, wo ich auch selber merke, das würde mich sehr fertig machen, wie wenn ich shoppen gehe oder lange spazieren, mit dem Hund raus möchte. Dann will ich ja schon die ganze Zeit wach sein können. Vor allem beim Shoppen möchte ich mit meinen Freunden reden können. Ich möchte schön Sachen angucken. Und dann weiß ich, wenn ich diesen Rollstuhl nicht mitnehme, dann kann ich das nicht, weil mein Körper zu müde ist vom einfachen Gehen. Und damit werde ich halt rumgefahren. Ich kann mich auch selber fahren. Aber es hilft mir sehr, den dann zu benutzen, weil ich mehr erleben kann.
1: Sie sagen, Sie sind jetzt 19, wenn man zum Beispiel an die Schulzeit denkt. Wie war das so mit Freundinnen und Freunden? Sie haben das gerade selbst angesprochen. War das für alle selbstverständlich, dann damit umzugehen? Oder hatten da manche auch Probleme damit?
2: Es war für die meisten sehr selbstverständlich, weil ich auch mit ein paar Freunden von der Grundschule weitergegangen bin auf die weiterführende Schule. Aber für viele auch nicht. Vor allem als der Rollstuhl kam, haben sich mehrere abgewendet von mir. Einfach weil ich in deren Augen zu krank dann wurde und wollten halt nichts mit mir zu tun haben, weil ich nicht die Person war, die kennengelernt haben. Ich habe auch nicht mehr so viel Sport gemacht. Ich habe fast gar keinen Sport mehr gemacht, weil es einfach nicht mehr ging. Mhm. Die Medikamente haben nicht geholfen dafür. Und damit habe ich halt Freunde verloren. Aber ich habe auch gemerkt, welche Freunde mir durchgängig bei mir bleiben werden. Und darüber bin ich fast noch mehr froh, als dass ich traurig bin, die anderen verloren zu haben.
1: Und die grüßen wir jetzt auch mal, die geblieben sind. Wenn wir jetzt noch mal zu den Momenten kommen, in denen Sie auch alleine sind, also mal weg vom Shoppen mit Freundinnen und Freunden, wie ist das, wenn Sie träumen?
2: Ja, das ist nicht so toll. Ich habe sehr viele Albträume. Ich träume eigentlich durchgängig nur Albträume und meistens sterbe ich da drin. Also ich bin froh, nie wie eine wirklich so Situation zu haben, weil ich bin schon schlimm genug, es zu erträumen. Das macht mir meistens schon Angst genug, überhaupt schlafen zu wollen, was ich die Hälfte der Zeit nicht kann. Aber
1: sind das dann so wiederkehrende Bilder, die da in den Träumen da sind?
2: Ja, meistens schon.
1: Also wirklich so angstbesetzte Situationen, dass es um ihr Leben geht?
2: Und ja, ganz oft schon. In anderen Situationen werde ich aber auch auf einmal alleine gelassen, alle um mich herum verschwinden. Mhm. Und es wird so komplett schwarz und irgendwie bin ich nur da. Und ich habe Angst im Dunkeln, habe ich bis heute immer noch. Und das macht es dann nicht besser. Und wenn ich dann wach werde und ich dann auch noch diesen Moment habe, wo ich meinen Körper dann nicht spüren kann, weil der einfach auch noch gelähmt ist im Bett. Ich kann nach niemandem rufen. Ich liege dann da einfach und bin mir gerade nicht sicher, ob das eine Weiterführung von diesem Traum ist, ob ich gerade wirklich alleine gelassen werde oder ob gleich jemand kommt, der mich da rausholt. Es ist schon.
1: Wie lange kann so ein Zustand, also dieser Zwischenzustand dann andauern?
2: Ist das eine halbe Stunde bis Stunde meist.
1: In dieser Angst, mit all dem. Okay. Sie haben auch Halluzinationen?
2: Ja.
1: Geht das manchmal ineinander über? Oder erstmal beschreiben Sie mal, was.
2: Also, ich sehe meistens eine Person, habe dieser Person dann auch irgendwann einen Namen gegeben, um besser damit klarzukommen. Aber die war vor allem da, wenn ich dann diese Lähmung hatte, nach so einem Albtraum, was es halt nicht besser gemacht hat. Du siehst diese Gestalt, die auf dich zukommt. Du kannst nicht weg. Du kriegst einfach immer mehr Angst. Und je mehr Angst ich bekomme, desto weniger spiele ich meinen Körper, weil dann die Kataplexien auch noch kommen. Es ist ein Teufelskreis in dem Sinne eigentlich nur. So ist es besser geworden. Ich sehe keinen Mensch mehr. Aber so ab und an sind Halluzinationen noch da. Ich schlafe immer noch mit geöffneten Jalousien, weil wenn die unten sind, habe ich Angst, dass davor irgendjemand steht, der reinkommt und mir irgendwas antun möchte.
1: Ich meine, wir haben ja drüber geredet und Sie haben gesagt und beschrieben dieses Ringen mit sich und dieses auch, ja, diese Aggression, die Sie gegen Ihren Körper entwickelt haben. Wie ist es bei Ihnen? Hadern Sie einfach auch manchmal damit, dass Sie all das, es ist ja unglaublich, was Sie da auch erleben müssten, hadern Sie dann auch selbst damit und fragen sich, warum?
2: Ja, auf jeden Fall. Also ich habe auch drei Schwestern und ich frage mich halt immer, warum muss ich diese Krankheit haben? Hm. Ist natürlich, ich wünsche niemals jemand, dass er selber erkrankt wird, aber ich habe sie wirklich verstanden und ich habe auch ab und an noch Probleme, wirklich damit klarzukommen, dass ich diese Krankheit habe, an wirklich schlimmen Tagen. Aber es ist halt einfach immer wieder ein Kampf, es anzunehmen, dann es wirklich zu verstehen, warum man es hat und dass es nicht ein kompletter Fluch ist, wie man es manchmal sieht. Und ich habe auch ein gutes Umfeld, das mir dabei hilft, das anzunehmen.
1: Wenn Sie das Umfeld ansprechen, Sie leben zu Hause.
2: Ja.
1: Und wir freuen uns sehr, dass Ihre Mutter auch da ist. Erstmal herzlich willkommen, Frau Meyer. Ich frage mich, wenn dann sowas passiert, wie Sie es beschrieben haben, da ist ein Albtraum oder da sind Halluzinationen, was können Sie als Mutter tun, wenn Sie das mitbekommen?
3: Ich kann ihn da rausholen.
1: Ah, okay. Wie
3: kann man? Durch dass ich einen Armenschlaf entwickelt habe, weil meistens passiert es nachts. Das heißt, ich schlafe auf jedes Geräusch. Ich habe einen extrem fragmentierten Schlaf dadurch. Ich schlafe auch nicht mit meinem Mann mehr in ein Schlafzimmer, weil jedes Geräusch von ihm für ihn lebensbedrohlich würde, weil ich einfach übermüdet werde dann. Und so schnell ich bei ihr gewissen Geräusche wahrnehmen, dann weiß ich, oh, sie hat einen Anfall oder sie hat einen Nachtschreck, so was dann früher immer gesagt wurde. Dann bin ich sofort in ihr Zimmer, ich fasse sie an und durch meine Berührung kann ich ihr auf die Paralyse bekommen. Nur, ich muss auch funktionieren den nächsten Tag.
1: Ja.
3: Und das ist einfach Sache, weil, ja, ich schlafe auch mal schlecht. Ja, klar.
1: Aber ich habe das richtig verstanden. Sie übernachten gar nicht mehr mit Ihrem Mann, sondern...
3: Ich habe mein eigenes
1: Schlafzimmer. Ist es dann in der

0: dass meine Mutter da ist, diese Hand zu spüren, hilft mir dann sehr, dass ich wirklich merke, ich bin gerade nicht alleine.
1: Ich habe gerade gesagt, Sie leben noch zu Hause. Ist das einfach im Moment auch das Beste für Sie?
0: Ja, auch dadurch, dass ich erst jetzt fertig mit der Schule bin. Also normal im Schnitt. Aber ich habe auch noch nicht vor, auszuziehen. Dadurch, dass das Studium, ich kann erst mal hin und her fahren. Ich kann auch bei meinen Schwestern übernachten, die in der Stadt wohnen, wo ich auch studiere.
1: Also Sie können auch selbstständig Dinge einfach annehmen?
0: Ja, ich kann es machen, aber es hilft mir, wenn ich einfach zu Hause bin, weil ich weiß, Mama kennt sich super gut aus damit. Sie kann mir halt helfen, wenn es sein muss.
1: Und Sie haben Abitur gemacht, habe ich gerade.
0: Ja.
1: Erst nochmal Gratulation, auch von uns. Wie, wenn wir über Partnerschaft reden, wie sieht es bei Ihnen in der Liebe aus?
0: Also, ich habe einen Freund.
1: Ja.
0: Sehr, sehr toller Freund auch.
1: Ein sehr toller Freund, natürlich. Selbstverständlich. Wie geht er mit dem Ganzen um?
0: Ganz gut. Ja? Also, auch wenn wir mal rum am Knutschen sind. Ganz normal, wie man es halt macht. Und ich halt müde werde und er das aber noch weiß.
1: Dann er interpretiert das dann nicht als langweiligen
0: Nein,
1: Kuss?
0: Nein, überhaupt nicht. Ja. Er nimmt mich dann einfach in den Arm und ist so, du kannst ruhig schlafen, es ist okay. Du brauchst jetzt nicht auf zwanghaft versuchen, wach zu bleiben. Was für mich sehr schön ist, dass ich einfach direkt jemand habe, der es komplett annimmt.
1: Also es hat einfach was Selbstverständliches dann im Umgang. Ne? Wissen Sie denn schon, in welche Richtung Sie beruflich denken?
0: Also beruflich weiß ich noch nicht, aber ich werde auf jeden Fall Altertumswissenschaften erstmal studieren, da mich die alte Antike, vor allem Griechenland, sehr interessiert.
1: Ja.
0: Ich es auch in der Schule als LK hatte jetzt die ganzen Jahre und ich das erstmal weitermachen möchte. Was ich dann später wirklich als Beruf mache, weiß ich noch nicht. Aber erstmal etwas, das mir gefällt.
1: Sie haben ja angedeutet, dass es Ihnen durchaus schwer gefallen ist, auch damit klarzukommen, dass Sie damit gehadert haben. Ich weiß nicht, ob Sie auch mal den Lebensmut verloren haben, aber es wirkt so, als wäre das tief gegangen. Wie sieht es denn heute aus? Wie wichtig ist es, nach Ihrer heutigen Situation auch nicht nur zu sehen, wo es Einschränkungen gibt, sondern auch das zu sehen, was Sie gerade beschrieben haben, Abi, Freund, was geht?
0: Es hilft mir schon sehr stark, einfach nicht immer nur die negativen Seiten zu sehen, weil die Krankheit hat auch positive Seiten. So, wenn ich irgendwo bin, dann wird mir eher schneller geholfen oder so. Oder in der Schulzeit durfte ich immer wieder schlafen, im Gegensatz zu den anderen. Schon cool war irgendwo auch. Aber auch einfach im Prinzip, es gibt nicht nur schlechte Seiten. Was mir vor allem auch geholfen hat, ist das Narkolepsie-Netzwerk. Die haben verschiedene Hilfsgruppen, auch an Jugendliche, die einfach über WhatsApp, wo du jede Frage reinstellen kannst und auch einfach siehst, andere Leute haben dieselben Probleme. Und das hilft, dass man sich nicht so eingeengt fühlt. Man weiß, mehrere Leute fühlen dasselbe gerade, du bist nicht alleine. Und das macht es dann so eine negative Sache, eine eher positive.
1: Ich bin mir außerdem sicher, dass Sie ganz viele Menschen erreicht haben, auch Sie beide, die vorher noch gar nicht wussten, was Narkolepsie ist und die Sie jetzt auch aufgeklärt haben. Und vielleicht, die ja auch jetzt dann vielleicht anders damit umgehen, weil Sie mehr wissen. Was würden Sie sich denn wünschen im Umgang, auch was, wie Menschen mit Narkolepsie aufmerksamer sein können oder selbstverständlicher sein können? Was würden Sie sich da wünschen?
0: Also ich würde nur wünschen, dass es vom Umfeld ein bisschen mehr angenommen wird. Also wie ich zum Beispiel, als ich einen Rollstuhl bekommen hatte durch Narkolepsie, dass halt Leute sich abgewendet haben, hoffe ich, dass das bei anderen nicht so passieren würde, weil die Person bleibt dieselbe. Man hat halt nur diese Krankheit. Ich war auch in psychologischer Behandlung und da wurde immer gesagt, deine Krankheit ist dein Rahmen. Aber das Bild da drin, das gestaltest du selbst. Und das ist auch so. Man kann nicht nur wegen einer Sache, die um einen ist, auf einmal nicht mehr auf die Person selber achten. Man sollte immer offen genug bleiben können, um die Person anzuerkennen und nicht nur auf die Narkolepsie zu gehen. Ach nee, die will ich gar nicht einladen, die hat ja Narkolepsie, sondern die Person ist ja noch da.
1: Dann danken wir Ihnen sehr, dass wir das Bild in dem Rahmen etwas kennenlernen konnten. Vielen, vielen Dank, Frau Meyer. Wie wichtig sind solche Informationen einfach, auch über Krankheiten, über Krankheitsverläufe und all das?
2: Die sind super wichtig, gerade bei seltenen Erkrankungen. Sie haben es gerade erwähnt, die Selbsthilfegruppen, Narkolepsie-Netzwerk in Ihrem Falle. Super wichtig, sich auszutauschen, weil ehrlicherweise, da kommen die Informationen her. Und auch für viele ärztliche Kolleginnen und Kollegen ist das ganz, ganz wichtig. Weil als seltene Erkrankung muss ich es nicht unbedingt ständig auf dem Schirm haben. Und wenn man sich das statistisch anguckt, wäre ich vielleicht als Hausarzt oder Hausärztin, wenn überhaupt, vielleicht ein einziges Mal in meinem Leben einen Patienten oder eine Patientin mit Narkolepsie haben, wenn überhaupt. Mhm. Und deswegen ist es ganz, ganz wichtig, dass man sich da auch Informationen holt, dass man sozusagen

0: auch aktiv da reingeht, das auch aktiv anspricht. Und das ist, glaube ich, das Allerwichtigste, damit wir es auch schaffen, logischerweise auch andere Patientinnen und Patienten deutlich schneller zu diagnostizieren, weil mit der Diagnose kann ich es auch behandeln. Klar, es wird auch neue Behandlungsansätze geben, das ist ganz, ganz wichtig. Und deswegen ist es umso wichtiger, da die richtige Diagnose möglichst zeitnah zu stellen.
1: Herr Asmus, Sie haben lange gerätselt, was Ihr Schlafproblem ist, warum Sie morgens so gerädert sind. Und ich glaube, damit wiederum stehen Sie für ganz, ganz viele, denen das ähnlich geht, die sich diese Fragen stellen. Wie lange ist es her, dass Sie mal so richtig tief und fest geschlafen haben? So ein 100% Schlaf?
2: Keine Ahnung.
1: Keine Ahnung.
2: Ganz ehrlich.
1: Liegt schon weit zurück?
2: Muss ewig her sein.
1: Ja. Ich meine, Sie haben viel probiert und getestet, was wir auch gerne jetzt kennenlernen würden und wo wir Sie natürlich auch mit einbeziehen. Dann können Sie uns sagen, was sinnvoll ist und was vielleicht auch nicht sinnvoll ist. Aber wenn wir zurückschauen, war das auch in der Kindheit schon so, dass Sie ein schlechter Schläfer waren? Oder hat sich das irgendwann entwickelt?
2: Tatsächlich hat meine Mutter das auch schon damals gesagt, dass ich schon als ganz, ganz kleines Baby gar nicht schlafen wollte. So gar nicht. Kein Mittagsschlaf, nicht abends, nie. Mhm. Wurde halt nicht ernst genommen. Ne? Ich meine, ja. Möchte halt nicht.
1: Und Sie sagen so richtig, gesteigert hat sich das dann nochmal in Ihrer Ausbildung. Warum, was ist
2: genau,
1: da passiert?
2: Also Kindheit und sowas war halt normal, schlafen bis mittags. Ne? Das war halt echt in der Jugend noch so. Dann begann halt so der erste Step vom Ernst des Lebens. Und ja, da wollte man, weiß ich nicht, also früher wurde mir halt gesagt, du wolltest halt nie was verpassen. Du wolltest halt immer irgendwo dabei sein, immer wenn irgendwo Gäste waren oder sowas. Ich wollte immer da rumwuseln. Mhm. Und dann war es halt so, dass ich halt, ja, das hat sich halt so ein bisschen ausgeweitet. Und es ging dann so weit, dass dann halt, wie gesagt, die Ausbildung begann. Und dann wurde es halt ernst, du kannst nicht mehr bis Mittag schlafen. Und du hast gefälligst pünktlich auf der Arbeit zu sein. Ne? Mhm. Und da hieß es nicht, ist nicht schlimm, wenn du 5 Minuten zu spät kommst, sondern das ist schlimm, wenn du zu spät kommst. Und dann wurde da aus diesem Druck, ne, den man dann halt irgendwann mal bekommt, auf den Schlag, wurde dann tatsächlich so eine, übertrieben gesagt, so eine Angst zu verschlafen. Und dann bist du halt, oh, ne,
1: Mist. Gab es da ein spezielles Erlebnis, das Sie da im Kopf haben?
2: Tatsächlich bin ich auch zu spät gekommen in der Ausbildung. Ja. Genau 2-mal und seitdem auch nie wieder. Und da war es halt, mein Vater hat mich damals geweckt, sagte, das war wirklich absolut wortlos. Dann die Tür einmal aufgemacht, das war's. Da hat das angefangen. Da dachte ich mir, okay, alles klar. Na, das war halt so die klare, nonverbale Ansage für mich.
1: Also Sie haben das auch dann ab da als Druck empfunden, auf keinen Fall zu spät zu kommen, genau. Erwartungen anderer nicht gerecht zu werden?
2: Ganz genau. Und das hat sich halt so durchgezogen wie ein roter Faden. Immer wenn irgendwas Größeres anstand, ich sag mal, ob es jetzt irgendwie eine Urlaubsreise ist. Mhm. Ja, du, pass auf, wir müssen dann und dann am Flughafen sein. Alles klar, ich schlafe ab jetzt nicht mehr da vernünftig. Das hat sich überall durchgezogen, ob das wichtige Termine waren, ob das Urlaubsreisen waren, ob das Termine bei irgendwelchen Ärzten waren, ob das irgendwelche, weiß ich nicht, Feierlichkeiten von der Familie waren. Man war da halt kopfmäßig immer irgendwie dabei, sagt, oh, du musst aber pünktlich da sein, so, ne? Und dann wachst du halt auf.
1: Sie hatten dann während der Pandemie noch eine schwere Zeit. Sie haben Ihren Job gekündigt, auch weil Sie kurz vorm Burnout gestanden haben. Ja. Ihre Partnerin ist gegangen, das heißt, auch da gab es eine Krise. Finanziell konnten Sie Ihre Wohnung nicht mehr bezahlen, standen mit Anfang 30 da in einer schwierigen finanziellen Situation, sind dann bei einem Freund untergekommen. War das eine Art Tiefpunkt für Sie?
2: Würde ich bei mir schon sagen, ja.
1: Und welche Auswirkungen hatte das auf Ihr Schlafen? Also blieb das unruhig? Hatte das nochmal einen Einfluss oder war das konstant schlecht?
2: Das hat dem Ganzen, glaube ich, noch mal so den Rest gegeben. Mhm. Es gab halt diese Sorge, was mache ich danach? Ne? Welche Arbeit gehe ich danach nach? Und halt so beziehungstechnisch, ne? Heartbroken natürlich, klar. Mhm. Weiß halt nicht, in welche Richtung es geht. Ne? Du hast dann, ja, sitzt da einfach auf dem Boden und weiß gerade nicht weiter. Ne? War halt schon, ich würde es echt sagen, war wirklich mein persönlicher Tiefpunkt.
1: Auch an Sie erstmal danke für die Offenheit, dass Sie. Ich meine, Mittlerweile geht es Ihnen in vielen Bereichen besser. Sie haben eine Ausbildung gemacht, ja auch als Fitnesscoach, ein Diplom gemacht, viele andere Dinge gemacht. Sie haben einen neuen Job. Hat das jetzt dann dazu geführt, dass der Schlaf automatisch besser wurde?
2: Jein. Also das Gefühl, dass ich diesen krassen Druck, den habe ich halt jetzt nicht mehr so doll. Mhm. Ich habe mich tatsächlich irgendwann mal zusammengerissen. Das hat ein paar Wochen gedauert, gebe ich zu. Mhm. Und irgendwann dachte ich mir, nee, so geht das halt nicht weiter. Und dann haben halt auch immer gesagt, oh, sei nicht, na, was man halt so kennt. Mach mal dies nicht, mach mal das nicht, mach mal anders. Ja, super, ne? Seid ihr auf einmal alle Spezialisten zu dem dementsprechenden Fachgebiet geworden.
1: Ne? Sind alle die Schöbelst, ne?
2: Genau, ja. Haben sie einen auf Spezialist gemacht und ja, sei nicht traurig, sei nicht dies, sei nicht das. Ja. Irgendwann kam dann halt der Punkt, ich weiß auch gar nicht, wieso, weshalb, warum. Ich habe dann halt wirklich gesagt für mich, komm, das war's jetzt, ne? Genug Trübsal geblasen. Und dann für mich dann gesagt, pass auf, du musst jetzt einfach was Neues machen.
1: Sie sind ja dann auch in ein Schlaflabor irgendwann gekommen. Wie war das dann, diese Erfahrung im Schlaflabor?
2: Tatsächlich hatte ich, es ist bei mir halt so eine Kombination aus den Geräuschen, die ich erzeuge, sprich aus dem Schnarchen und meinem leichten Schlaf, dass ich mich quasi immer, wenn ich in diese Entspannungsphase komme, kommt das Schnarchen dazu und ich komme in eine Wachphase.
1: Weil Sie sich selbst aufwecken quasi.
2: Genau. Und ich habe tatsächlich noch mal in meinen Bericht geguckt vom Somnologen. Und da waren es 46 kleine Spitzen auf dieser Auswertung. Ich weiß nicht, wie die Auswertung genau heißt. Auf dieser Auswertung hat er jedes Mal gesagt, hier 1, 2, 3 pro Stunde waren es 46 Mal, dass ich aus meiner Tiefschlafphase gerissen wurde. Mhm. Übertrieben gesagt, ich schlafe.
1: Kam für Sie denn dann auch die Maske in Frage?
2: Ja. Allerdings Mitte 30 Single, mir ein Gerät dahinstellen, nicht zu ungut. Mhm. Es war für mich gar keine Option. Er hat das, ne, das weiß ich auch noch, er hat es auf den Tisch gestellt. Ich habe gesagt, alles klar, was ist Plan B? Für mich war es keine Option.
1: Gab es einen Plan B?
2: Es gab tatsächlich Plan B. Ich habe mich dann für die Schiene entschieden. Es gibt halt selbst anpassbare Schienen, die habe ich dann halt getestet über ein paar Wochen hinweg und ich dachte, irgendwas ist halt anders, ne?
1: Aber das ist jetzt spannend, weil ich weiß, Sie sind auch betroffen. Also Sie sind nicht nur Experte, sondern selbst auch betroffen und Sie haben so eine Schiene.
2: Ja.
1: Wie funktioniert das? Erklären Sie uns das mal.
2: Sie können
1: also wir haben, ja jetzt, wir haben ja eindrucksvoll erfahren, wie das mit der Maske funktioniert. Wie ist das mit der Schiene?
0: Also auch die Schiene öffnet die Atemwege, verhindert also eine Verengung in dem Bereich zwischen Zäpfchen und Kehlkopf, weil der Unterkiefer leicht nach vorne geschoben wird. Mhm. Heißt also, wenn Sie den Unterkiefer nach vorn holen, holen Sie automatisch die Zunge von der Rachenhinterwand. Diesen Griff macht man übrigens auch in der Notfallmedizin, wenn jemand bewusstlos liegt, um die Atemwege aufzuweiten. Und das setzt sozusagen die Schiene im Schlaf um, holt leicht den Unterkiefer nach vorn und damit holen Sie die Zunge von der Rachenhinterwand, erweitern die Atemwege, was gegen Schnarchen und Atemaussetzer hilft.
1: Jetzt frage ich mich aber, Sie haben ja auch diese Einstellung, dieses immer wach sein, immer auf Abruf sein, dieses nicht verschlafen wollen, all das. Wenn Sie jetzt mal beschreiben, und ich glaube, das ist ein Thema, was uns alle betrifft, wie versuchen Sie denn, in den Schlaf zu kommen? Also ich stelle mir jetzt vor, ich weiß nicht, wann Sie schlafen, 22, 23, 24 Uhr, irgendwann. Wie haben Sie ein Ritual, wie Sie versuchen, hinüberzugleiten? Was machen Sie? Beschreiben Sie es mal. Was machen
2: Bei mir ist es ganz komisch, da ich auf fremde Geräusche so komisch reagiere und direkt wach werde, brauche ich sie dennoch, um einzuschlafen. Damit ich halt in diesem, in so einem Rauschen oder sowas halt irgendwie einschlafe, damit mich kein kleiner Klopfer vom Nachbarn oder sowas dann wieder wach macht. Deswegen brauche ich halt so eine gewisse Geräusche, dann mache ich meinen Fernseher an, der eine Funktion, dass das Bild ausgeht, aber der Ton weitergeht. Das ist total klasse für mich.
1: Läuft dann da irgendein Programm? Ich meine, wenn da plötzlich so ein Krimi oder so eine, was weiß ich.
2: Meistens leichte Kost, die
1: leichte ich kenne. Leichte Kost, wollte ich meinen, wenn da auf einmal rumgeballert wird, das ist ja.
2: Nee, es ist meistens irgendeine Sitcom, die ich kenne, die kann ich mitquatschen. Abends und so ein bisschen Social Media beim Fernsehen gucken, alles klar, ich merke, ins Bett. Ton.
1: Jetzt höre ich Fernsehen gucken, jetzt höre ich Social Media.
2: Ich
1: was
2: schon
1: sagt denn der Experte? Sind das so geeignete Formen, um in den Schlaf zu gleiten?
0: Also generell ist erstmal alles erlaubt, was entspannt. Denn Entspannung ist der Weg zum Schlaf. Wir haben es gerade gehört, Sie sind angeknipst. Ja? Sozusagen, die Anspannung ist da oben und wenn die Anspannung nicht runterkommt, dann wird uns der Körper nicht den Gefallen tun, einzuschlafen. Natürlich gibt es tolle Schlafhygieneregeln? Wie soll ich dem Schlaf Raum und Zeit verschaffen? Alles richtig und auch alles wichtig, ja. Aber im Endeffekt muss man so ein bisschen gucken, wie passt das auch individuell in das eigene Leben rein, ja. Weil gerade wenn man schlafgestört ist und man setzt diese Regeln 1:1 um.
1: Macht schon wieder Druck.
0: Ja, macht schon wieder richtig Druck. Jawohl. Ja. Also es kann genau ins Gegenteil umschlagen. Und wenn man sich dann auch noch mit so einem Tracker versieht, ja, oder so einem smarten Ring, der einem am nächsten Tag sagt, du hast schlechter geschlafen als 99,9% aller anderen Nutzer, wird das für die Anspannung, ehrlich gesagt, nicht wirklich gut sein. Sondern da steigt die Anspannung. Und dann beschäftige ich mich plötzlich mit einem Thema, was früher von alleine stattgefunden hat. Und je mehr ich mich damit beschäftige, umso weniger werde ich schaffen, in den Schlaf reinzukommen. Heißt also, ich bin dann wirklich in diesem Teufelskreis. Wir nennen das Hyperarousal. Arousal sind die Weckreaktionen. Und wir sehen das dann wirklich im Schlaflabor, dass die Leute häufig ganz kurz wach werden. Es ist häufig so kurz, dass man es vielleicht am nächsten Tag gar nicht mehr erinnern kann. Aber man empfindet dann diesen Schlaf nur noch als oberflächlich. Auch wenn ich vielleicht im Schlaflabor sehe, ey, der Körper sammelt sich tief und Traumschlaf. Ja, sonst wäre man ja gar nicht mehr da.
1: Aber Sie sagen im Grunde, kein Stress machen damit mit dem Einschlafen.
0: Im Grunde ist das ein ganz
1: das wäre das Ideale. Ja. Nun funktionieren wir ja manchmal so, dass wir uns dann sagen, ich soll mir keinen Stress machen.
0: Ja, klar.
1: Dann merke ich, oh, jetzt mache ich mir gerade Stress. Warum mache ich mir eigentlich Stress? Und schon mache ich mir Stress, dass ich mir keinen Stress mache.
0: Also ist manchmal sogar paradoxe Intention, nennen wir Schlafmediziner das. Das heißt, wenn ich nicht einschlafen kann, soll ich nicht sagen, ich will schlafen, ich will schlafen, ich will schlafen. Dann muss ich mir sagen, ich darf nicht einschlafen, ich darf nicht einschlafen, ich darf nicht einschlafen. Hilft wirklich bei einigen Patienten, ja. Aber jetzt muss man auch genau gucken, wie gesagt, erlaubt ist, was entspannt. Und da muss man dann auch gucken, dass man sozusagen aber kein Fehlverhalten an den Tag legt. Denn das sehen wir häufig. Leute, die initial Schlafprobleme haben, machen kurzfristig was, was sie entlastet, was aber auf Dauer eher dazu führt, dass das eher chronischer wird noch.
1: Haben Sie einen Wecker morgens? Haben Sie alle hier Wecker übrigens?
2: Ich mache den manchmal an.
1: Sie haben keinen Wecker.
3: Ich werde davon nicht wach.
1: Ja. Wir hatten auch mal jemanden hier, einen Kollegen von Ihnen, der sagt, eigentlich Wecker, schlechte Erfindung. Das reißt uns raus. Gehen Sie damit?
0: Ja. Also, na klar, also man muss ganz klar sagen, es ist ja nicht nur die Schlafzeit an sich, es ist auch das Schlaffenster. Und das sollte eigentlich idealerweise mit unserem sogenannten inneren Chronotypen einhergehen. Auch das genetisch festgelegt, ob ich eher die frühe Lerche bin, die abends um 9 ins Bett geht, früh um 5 schon Bäume ausreißen kann, oder eher die späte Eule bin, die bis nachts um 2 schön wach ist, aber vormittags um 10 zu nichts zu gebrauchen ist. Die Masse von uns sind die Neutraltypen, um in Tiersprache zu bleiben. Die Tauben, ist nicht spektakulär. Die Tauben können sich halbwegs anpassen an den Rhythmus, aber es ist in der Tat so, natürlich würde ich vielleicht auch lieber noch eine halbe oder eine Stunde länger schlafen, aber muss zur Arbeit, klar.
1: Wie ist es denn jetzt, wenn Sie Ihr Ritual jetzt für sich gefunden haben? Das hört sich so ein bisschen für mich so an. Sport machen, dann dies, dann jenes, dann noch diese Serie, die Sie schon auswendig kennen, zum Einschlafen. Würde das denn auch funktionieren mit jemandem neben Ihnen?
2: Schlecht, ganz schlecht. Also, es hört sich jetzt doof an. Ich will es nicht sagen, dass es getestet ist. aber klar, lernt man halt mal jemanden kennen und dann übernachtet man beieinander. Also woanders schlafen ist total Schaden für mich. Das ist eine komplette Katastrophe, weil das ist nicht mal meine Umgebung. Das macht das Ganze nur noch schlimmer. Ne? So kommt er jetzt. Kommen halt trotzdem immer irgendwelche Gedanken, kommen dann halt mit rein. Ne? Kommt da gleich irgendwer rein, will gleich irgendwer was oder muss ich doch noch mal aufs Handy gucken, ach, ich muss morgen doch noch mal anders Auto fahren oder vielleicht eine andere Strecke fahren. Aber du hast so viele, einfach du hast 47 Gedanken, die dich dann halt noch weiter beschäftigen. Ich habe es ja bei mir zu Hause schon schwer. Ne? Wenn ich dann noch woanders bin, ist es halt für mich halt noch deutlich schwerer.
1: Und dann nun haben wir gehört, dass wir in unterschiedlichen Situationen Probleme mit dem Schlaf haben, aber einfach damit ringen und es auch immer mal wieder schaffen, positiv ins Leben zu sehen. Wenn Sie Ihren Tiefpunkt anschauen und sehen, wo Sie heute stehen, ist da dann auch eine gewisse Zufriedenheit, vielleicht sogar ein bisschen Stolz, dass Sie immerhin dort sind, wo Sie sind, mit dem Schlaf und mit dem Leben?
2: Ich bin ein komplett anderer Mensch. Also das hat mich so stark verändert. Es hat mich mental gestärkt, im Endeffekt oder im Nachhinein. Es hat optische komplett Veränderungen. Ich habe, wie gesagt, mit dem Kraftsport angefangen. Mein Schlaf ist jetzt von schlecht auf okay.
1: Ist das Entscheidende, an eine Verbesserung zu glauben? Selbst wenn man jetzt vielleicht es nicht ganz los wird, das Problem, aber daran zu glauben auch,
0: ja, klar, ja, klar,
1: weiter zu suchen.
0: Ja, klar, gerade bei chronisch Schlafgestörten ganz wichtig, das Vertrauen in den eigenen Körper zurückzugeben. Mhm. Sich nicht nur auf eine Tablette zu verlassen zum Beispiel, sondern auch wirklich zu gucken, ey, ich kann selbst was machen. Und man kann auch wirklich in Abhängigkeit von der Schlafstörung den Leuten wirklich Werkzeuge an die Hand geben, um wirklich durch kleine Verhaltensveränderungen in die richtige Richtung zu kommen. Und ganz, ganz wichtig, sozusagen eine entspanntere Grundhaltung. Wir haben es heute gehört, es sind chronische Erkrankungen, gegen die können wir häufig ursächlich gar nichts tun. Wir können symptomatisch sicher lindern. Aber ganz, ganz wichtig ist auch für sich zu erkennen, ey, was kann ich selber auch tun, um eine Linderung für mich hinzubekommen, ob das jetzt gewisse Verhaltensmaßnahmen sind. Das Annehmen, das ist ganz, ganz wichtig, damit zu arbeiten, damit sozusagen gerade für den Schlaf auch wirklich überhaupt diese Entspannung überhaupt möglich ist.
1: Dann vielen Dank an Sie, Herr Schöbel. Vielen Dank auch nochmal an Sie, Herr Asmus. Und vielen Dank an all unsere Gäste. Wir sehen uns wieder in einer Woche dann mit dem Thema Alles nur gespielt, wenn wir in Rollen schlüpfen. Bis zum nächsten Freitag in Ihrem Nachtcafé. Und nochmal danke an alle.
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0: fliegen ja jetzt zu Sag die Wahrheit, einer Show, bei der wir beide partizipieren. Und dadurch kennen wir uns ja auch schon ganz lange. Mhm. Und es ist tatsächlich so, wenn du bei Sag die Wahrheit bist, sagst du immer, das ist wie Urlaub für dich. Ne?
1: Arbeitsurlaub.
0: Das ist Arbeitsurlaub.
1: Ja, aber Arbeits kann man auch.

0: Cool, cool, cool. Ich hab jetzt gar keine Pilotenbrille dabei.
1: Ich glaube, ich habe eine für dich.
0: Cool.
1: Fällt mir gerade ein. Ich habe so ein paar abgegriffene im Cockpit rumliegen.
0: Hast du da schon als Kind davon geträumt?
1: Fliegen fand ich immer schon interessant. Wir sind als Band, als wir anfingen populär zu werden, haben wir ganz viele Doppelaufträge immer auch nur mit Privatfliegerei machen können, die irgendwo ein Flugzeug und einen Piloten gemietet haben und der uns schnell irgendwo hingeflogen hat. Und da waren wir immer mehr so auf Plätzchen, auf Flugplätzen. Oder sind wir so kleinen Maschinen rumgeflogen. Ich fand das so cool, wie die Piloten da vorne so die Knöpfe bedienen, dieses Puzzle lösen. Man könnte sagen, das wollte ich auch. Und dann fing ich an damit. Und in dem ersten Moment, in dem ich in Uetersen am Haseldorfer Marsch über die mit so einem kleinen Flugzeug aus Alufolie und Knäckebrot über so eine Bollerpiste abgehoben bin und die ersten Meter in die Luft das Ding in der Hand gehabt haben, auch schon mein Fluglehrer sagte, das war meine erste Flugstunde, ich flieg das doch jetzt nicht. Noch sicher, Michi, wenn du hier die Brause reinschiebst, dann gib ein bisschen Seitenruder und flieg das Ding hoch. Und dann bin ich hier selbst geflogen. Und dann siehst du, wie die Sonne aufgeht und die Elbe und den Haseldorfer Marsch und der Flugplatz und der Wald. Und ich dachte, boah, ist das geil, warum hat das denn vorher keiner gesagt? Und seitdem bin ich total entflammt. Das war 2004 oder was, Ende 3, 2005 habe ich dann meinen Schein gemacht und dann bin ich ultraleicht geflogen, Kunstflugschein gemacht und später Instrumental Rating, habe eine kleine Maschine gekauft, jetzt habe ich eine zweimotorige Maschine und fliege mit der alles, was geht, wenn es sich lohnt, wie gesagt.
0: Kriegst du eigentlich öfter mal, soll ich sagen, kritische Feedbacks von Klimaschützern, weil du ein Flugzeug, ein Rennauto...
1: Ja, das stimmt. Fliegen ist CO2-mäßig nicht so besonders. Also es gibt viele andere Stellen, wo ich versuche, mich einzuschränken. Und das Flugzeug ist meine Praline, die ich mir gelegentlich gönne in dieser Welt ohne Süßigkeiten.
0: Ist das wirklich die einzige Süßigkeit, die dir noch geblieben ist?
1: Nein, es gab natürlich noch Selbstbefriedigung. Und Kaffee.
0: Ja, dieser kalte Kaffee, der hier schon steht.
1: Egal, Kaffee ist wie Rauchen, so ein bisschen Schmerz.
0: Ja. Machst du alles nicht mehr, ne? Rauchst auch nicht mehr.
1: Ich habe noch nie geraucht. Ich erinnere mich, wie ich es mal versucht habe. Ach so, ja, ich habe mal Marihuana geraucht, reichlich. Aber bevor ich das gemacht hatte, hatte ich mal versucht, war ich 9 oder 10, haben wir in der Schule mit ein paar Jungs getroffen und wollten rauchen, wollten wissen, wie das ist. Und es hat wirklich ein Zug gereicht. Das fand ich so wahnsinnig beschissen, dass ich nie wieder eine Zigarette angefasst habe. Und als ich dann später von Michi Beck zum Haschischrauchen verführt wurde, da waren wir gerade frisch zusammen, wir zwei Süßen, als Teenager, noch nicht 20, und dann an so einem Baggersee beim Zelten. Und da habe ich dann zum ersten Mal gekifft. Ja, so noch der Moment. Ja, du musst die Zigarette so nehmen, und dann musst du die so nehmen, und dann musst du so, und dann musst du so, und jetzt? Und dann musst du einatmen. Und dann war das wie wenn einer so, bing, mit so einem kleinen Gummiknüppel genau auf die Großhirnrinde haut. Und es war ähnlich mit dem Fliegen. Ab da habe ich mir gesagt, warum sagt das denn keiner? Was war so ein Spaß? Und ich habe eine Zeit lang wirklich viel geraucht. Und wenn man unsere Musik hört, ist das deutlich zu merken. Und Hip-Hop ist natürlich, das ist das, was für den Rocker das Bier ist, ist das Haschischrauchen bei den Hip-Hopern. Die Landebahn, Startbahn, ist 3000 Meter lang. Das ist die Startbahn, die wir fliegen werden.

0: Ich mache jetzt das klassische Gesicht von Touristen, die ungeduldig sind. Weil vorne jemand gerade einen Kinderwagen eincheckt und ich weiß, dass es ins Sperrgut gehört.
1: Ach so, jetzt habe ich mein Mikrofon hier dran, schön doof.
0: Dabei bist du doch der Mikrofonprofessor, du musst sowas doch wissen. Hallöchen! Ist das dein Flugzeug?
1: Ja.
0: Das kenne ich doch, das ist dein Flugzeug.
1: Ja, das ist mein Flugzeug.
0: Hat das jemand rausgefahren jetzt?
1: Das ist der schönste Moment, Mieter sein am Hamburger Flughafen. Ich habe angerufen, bitte rausstellen und voll machen.
0: Yes.
1: Und dann steht's da, ist voll gemacht.
0: Ah, das sage ich mir abends immer zu mir selbst.
1: Rausstellen und voll machen. So.
0: Ein schönes Flugzeug. Wofür steht Skipper?
1: Also, dieses Kennzeichen setzt sich folgendermaßen zusammen. D-Klar Deutschland, Delta.
0: Ja.
1: Golf, das ist, oft ist das E wie Echo. Echo heißt einmotoriges Flugzeug, Propeller, kolbengetrieben bis 2 Tonnen. Golf hat, heißt zweimotoriges Flugzeug, zylindermäßig Ottomotor betrieben, unter 2 Tonnen. India Papa Alpha. Piper Aircraft, das ist der Hersteller. Das hat der Hersteller irgendwann mal so angemeldet. Das ist mein Kennzeichen, meine Autonummer.
0: Ah, okay, das ist ein Nummernschild sozusagen.
1: Ja.
0: Muss ich eigentlich hier auch dann so, wie die das bei dem normalen Einchecken des Gepäcks machen?
1: So, nicht, dass nachher die Gänsefüßpastete in die Ölwanne fällt. So. Auch ein schönes Zitat.
0: Ja.
1: Das ist die Checkliste.
0: Oh, das ist eine ewig lange Checkliste. Wie viel Zeit
1: da steht drauf, das geht schnell. Da steht drauf, wo wir starten.
0: Ja, ja.
1: Das nennst du gerade. Und jetzt lies mal vor.
0: Control Wheel.
1: Ja, ist released.
0: Released. Static System.
1: Ist bereits gedrained.
0: Propeller und Spinner.
1: Alles okay?
0: Das sind wir beide, ne?
1: Ja.
0: Magneto-Switches.
1: Ist aus.
0: Professor X-Switches.
1: Wie bitte?
0: Ah, nee, Entschuldigung, ich wollte alle von X-Men aufzählen. Ich habe keine Ahnung, ich habe nichts von dem, was ich vorgelesen habe, so richtig verstanden, aber es gibt mir ein gutes Gefühl, dass du immer gesagt hast, check.
1: Ja, auf geht's.
0: Gut.
1: Ah.
0: Ich habe ja auch ein Lenkrad.
1: Ein Lenkding.
0: Was habe ich denn da?
1: Ein Steuerhorn.
0: Das stimmt, ja. Aber jetzt aufs Flugzeug meine ich jetzt nicht so. Ja.
1: Auch jetzt schon, vielleicht brauchen wir nicht, aber falls wir ihn brauchen, weil wir hier keine Druckkabine haben, werden wir jetzt schon Sauerstoff anlegen. Ich weiß, wie das aussieht und wie das wirkt, aber es ist wahr und es ist sicher.
0: Wenn wir das nicht hätten, würden wir in Ohnmacht fallen?
1: Würden wir gemütlich einschlafen, ja.
0: Oh Gott, das ist überhaupt nicht beruhigend.
1: Es gibt auch spektakuläre Unfälle, wo Leute tatsächlich eingeschlafen sind und dann fliegt das Flugzeug weiter. Und kennst du auch diesen einen, wie hieß der, diesen in Griechenland, der Unfall? Ach, das ist schrecklich.
0: Ey, lass uns was anderes reden.
1: Ja, okay, pass auf, das geht so. Du nimmst das Dingen und dann über die Ohren. Und dann hast du da hinten so ein Pinökel, dann kannst du es so ein bisschen anziehen.
0: Okay.
1: Und nicht zu fest, sonst tut das weh auf Dauer.
0: Okay.
1: Und dann nimmst du deinen Kopfhörer bitte.
0: Ja.
1: Und setzt ihn dann da drüber. Noch nicht voll, weil wir unterhalten uns ja auch noch.
0: Okay.
1: Jetzt machen wir die Mühle erstmal an.
0: Yeah! Ich mag, dass du Han Solo-Begriffe verwendest.
1: Yeah! So.
0: So ein spannender Moment, ich trau mich gar nicht, was zu sagen.
1: Ist auch gut so.
2: Tower Moin, Delta Golf, eine Papa Alpha, Holding Golf, Holding Point, Retreat, ready for departure.
1: Seid ihr gut drauf?
0: Yeah!
1: Es geht los.

0: Du steuerst das wirklich selber, ne? Also
1: ja, ich konzentriere mich aber nur hier drauf.
0: Und da kommt, glaube ich, schon der blaue Himmel, kann das sein? Ja, es wird immer heller.
1: Das ist jetzt ein wirklich wunderschöner Moment, der passiert.
0: Yes. Guck mal hier. Flying through the air. Wie geil!
1: Ich heiße Foto.
0: Ich wusste es. Und das ist kein Sauerstoff, ne?
1: Ja. Wundervoll ist nicht. So, guck mal, jetzt passiert das erste Manöver. Jetzt darfst du schon mal was machen. Guck mal, hier ist so ein Knopf. Den dreht man rechts nach links, dreht man diesen roten Dinger. Also dreh doch mal jetzt auf 0 Grad.
0: Diesen
1: Knopf hier. Nach rechts, dreh mal auf Nord. Schneller.
0: Ach, anders. Achso, so, okay.
1: Wo ist hier 0? Das reicht. Hier ist Nord. Was, guck mal, das Flugzeug.
0: Achso, 0 Grad Nord. Achso, okay.
1: Guck mal da.
0: Oh mein Gott, was habe ich getan? Ich kann es wieder rückwärts machen. Ich will nicht schuld sein.
1: Nein, alles in Ordnung. So, super. Jetzt fliegen wir die Departure Legs.
0: Das ist ein guter Moment, meine Fliegerbrille aufzusetzen.
1: Oh ja, du sagst es. Ich werde meine auch aufsetzen.
0: Aber dann setzen wir sie natürlich gleichzeitig auf.
1: Achso, willst du noch ein bisschen fliegen? Das wird die Gelegenheit.
0: Was ist das?
1: Ich helfe dir ein bisschen. Jetzt leveln wir erstmal die Maschine und trennen sie ein bisschen aus.
0: Die Füße brauche ich nicht, ne?
1: So brauchst du nicht, nee. Aber geh mal ein bisschen nach rechts. Mach mal nach rechts. Mach ruhig mal ein bisschen kräftiger nach rechts.
0: Oh.
1: Ich bin ja hier. Mach mal ein bisschen mehr.
0: Echt? Was?
1: Und wieder nach zurück. Okay, guck, jetzt machen wir eine Kurve. Jetzt zurück.
0: Oh Gott.
1: Sehr gut machst du das.
0: Oh, patsch nasse Hände jetzt schon.
1: Drück mal nicht das Wasser raus, hatte mein Flugzeuger immer gesagt.
0: Vor allem jede Bewegung macht wirklich sofort.
1: Jetzt macht sofort Sinn. Ist das auch nicht. Es ist sofort nicht mehr ganz so magisch. Man spürt quasi förmlich die Steuerseile,
0: ja,
1: an dem das alles hängt. Jetzt machen wir wieder den Autopilot rein. Ist gut, du kannst loslassen.
0: Den musst du vielleicht mal trocken wischen.
1: Ja, kein Problem. Dann sehen wir, schalten wir den Autopilot aus, dann macht als Warnung.
0: Ja.
1: Und damit schalten wir ihn wieder an.
0: Oh,
1: oder auch aus.
0: So sieht's aus.
1: Guck mal auch diesen verrückten Himmel an übrigens. So Blumenquellwolken mit Stratuswolken abwechseln.
0: Und sitzt du dann manchmal hier drin in so einer Phase, wo du nicht so viel machen musst und sagst, wie geil ist das? Ich habe ein Flugzeug.
1: Ja. Ich habe auch so was Irres wie, meine Güte, weißt du, wir fliegen hier in 5 Kilometer Höhe.

0: gucken aus dem Fenster, aus einer Maschine aus Plastik und Draht und Schrauben, die man auch nur auf den Boden schmeißen könnte. Wenn sie aber schön zusammengeschraubt sind, kann man etwas machen, was gottgleich ist. Wir können fliegen und wir schauen hier runter und da unten haben die Menschen so viele Probleme und so viele Sachen und hier oben haben wir einfach den blauen Himmel. Und du hast Respekt vor der Technik, du hast Respekt vor dem Wetter, vor dem Wind und den Gewalten. Du bist trotzdem mit dem Menschen verbunden. Es hat so viel archaische Gefühl, das in mir auslöst. Und dann ist es auch noch gemessen an dem, was es ist. Meine Güte, das Ding kostet so viel wie ein Sportauto. Wenn man das hier neu kauft, komplett niegelnagelneu, mit komplett neuen Motoren und einer neuen, komplett digitalen Avionik, zahlt man dafür 1 Million US-Dollar. Ich habe es gebraucht aus einer Konkursmasse gekauft, von einem schwäbischen Flugunternehmen, für 170.000 Euro. Was echt ein unglaubliches Schnäppchen ist, für ein Flugzeug, was zu dem Zeitpunkt 12 Jahre alt war. Wenn ich alt bin, verkaufe ich sie für 100. Das heißt, ich habe die ganze Zeit über die 20, 25 Jahre, die ich fliege, 70.000 Euro ausgegeben. Das ist wesentlich billiger als jedes andere Auto.
1: Ja.
0: Und was habe ich? Gottgleichen Spaß. Ich kann fliegen, ich trinke arabischen Kaffee, trinke, esse französische Hörnchen und fliege über die Alpen, über Gletscher, die man mit dem Fuß nicht betreten kann. Das Ganze hat so Götter.
1: Ja.
0: Also, das hat deutscher Rap gemacht aus mir. Das hat diese bekiffte Musik gemacht, diese merkwürdige Musik über das Kiffen und Mädchen kennenlernen. Das, das hat mich dahin gebracht.
1: Und wir sind schon noch auf dem richtigen Weg, ne?
0: Gute Frage. Alle wollen wissen, deine Zuschauer wollen wissen, was muss man machen? Das ist eine Frage, die auch ganz viele stellen. Was müssen wir machen, wenn ich auf Toilette muss und wenn ich nicht anders kann? Dann ist die Antwort, das muss man machen. Und deine Fans sowieso und auch ich werden dich dafür lieben.
2: Ich probiere mal, ich muss wirklich richtig arg.
0: Ja, und es macht so schmerzhaft. Und du wirst dich so freuen.
2: Oh Gott.
0: Nicht, dass du einen bleibenden Schaden hast. Also einen anderen bleibenden Schaden.
2: Ich gucke jetzt mal, ob ich, wenn ich hier so meinen Penis verdecke.
0: Jetzt mach nicht so, man kann das alles wegblurren.
2: Weiß jetzt auch nicht, ist das jetzt ekelhaft, was ich mache oder cool?
0: Kommt drauf an, was wir riechen müssen. Also pass auf. Es gibt Momente im Leben, da muss man ein Mann sein oder eben nicht, okay? Und das ist einer davon.
2: Oh Gott, es geht nicht. Die Öffnung ist wirklich zu klein.
0: Du musst noch ein bisschen, du musst es ein bisschen mehr hängen lassen. Hast du es getan?
2: Du bist noch dabei. Sehr gut. Ich krieg ihn nicht da rein.
0: Ja, nein, du musst da rein. Du musst ein bisschen rein.
2: Aber meine Spitze ist viel zu voluminös.
0: Das ist etwas, was ich nicht von dir wusste. Und das freut mich für deine Freundin.
2: Ich kann dir auf jeden Fall den Rat geben, das jetzt nicht mehr in den Mund zu nehmen. Bist du schon mal mit der Band hier auch geflogen?
0: Also ganz oft fliege ich mit der Band.
2: Das heißt, die sitzen dann da hinten? Oder wer da vorne sitzt?
0: Tatsächlich hat jeder seinen Platz.
2: Ja?
0: Andi ist da hinten, Thomas ist da hinten und Michi ist hier vorne.
2: Habe ich mir gedacht, dass Michi vorne ist.
0: Ja, das ist auch so ein Vornesitzer. Der fliegt auch am meisten. Wir machen auch ja viele Jobs, manchmal für The Voice und so TV-Sachen. Wir haben eine Zeit lang Golf gespielt. Da haben wir auch schöne mit meinem kleinen Flugzeug auch schon gemeinsame Ausflüge gemacht. Sind wir auch schon geflogen mit der Bonanza damals, die jetzt ohne Sauerstoff auch schon in ziemlich hohe Höhen, weil wir über das Wetter nicht rüberkamen. Und dann haben wir Sauerstoffmangel am eigenen Leib gemerkt, obwohl ich jetzt eine Ausbildung gelernt habe, was passiert bei Sauerstoffmangel, aber ich dachte, ach, 13.000 Fuß so hoch ist das doch nicht. Und dann ein T-Shirt gewesen, ganz warm, und sind wir an der Quellwolke vorbei, da war die Sonne kurz verdeckt und es war ein Schatten. Und wir haben bei minus 20 Grad, war warm wegen der Sonne, Außentemperatur, und dann merken wir, es wird ganz kalt, so geschlottert, gucken uns an, und während ich mich so drehe zu ihm, merke ich, wie das so leicht nachzieht. Und ich merke, Alter, ich bin dicht wie ein Eimer. Und dann sagt er und guckt mich an und redet auch und meinte, sag mal, ich bin auch total, ich fühle mich so dicht. Und ich auch, da ist gut gewesen, dass ich Drogenerfahrung hatte, dass wir wussten, wie sich das anfühlt. Und dann haben wir gesagt, Sauerstoffmangel, wir müssen sofort wieder runter. Wir runter, genau, und dann war es auch sofort weg. Und bis heute machen wir darüber so Witze.
2: Könntest du in so einem Linienflugzeug eigentlich, wenn jetzt der Pilot in Ohnmacht fällt, könntest du das große Ding auch landen?
0: Ich bräuchte jemanden, der mir das erklärt. Ich habe im Simulator aber schon oft genug sowas gelandet. Es gibt ein paar Knöpfe, wo ich nicht sicher wäre. Da bräuchte ich jemanden, mit dem ich das besprechen kann. Aber ich würde mir zutrauen, das tatsächlich reell zu landen.
2: Ich auch. Ich würde es mir auch zutrauen, weil ich habe es ja schon mal gemacht.
3: Warum piepst das? Was soll das? Muss ich mit den Füßen irgendwas machen? Wie kann ich schießen? Was ist das für ein Geräusch? Ist das ein gutes

0: Flaschen.
1: Nee, das ist kein so gutes Geräusch.
2: Okay, jetzt kommt das Braune wieder näher. Das ist nicht gut, ne?
1: Das kommt etwas zu schnell.
2: So, weg von den Braunen.
1: Die Kurve ist zu steil. Die Steillage ist zu steil. Das wird immer steiler. Und die Nase ist zu weit unten.
3: Aber du bist schon mal Loopings und so geflogen, wenn du Kunstflieger bist.
4: Ich habe eine Kunstfluglizenz danach gemacht, aus Sicherheit. Ich wollte das lernen. Wollte wissen, welche Kräfte wirken auf das Flugzeug ein und was passiert quasi. Ich könnte mit ihm hier ein Looping machen, aber nur einmal.
3: Eine Parabel haben wir mal gemacht.
4: Das ist übrigens ein Manöver, was völlig unkritisch ist, aber auch das muss man fliegen können. Ist nicht schwer, aber wenn man seine Betriebsgrenzen muss man schon wissen, damit das schön spektakulär ist. Ja. Möchtest du Parabel fliegen?
3: Kann man das machen oder ist das lebensgefährlich?
4: Nein. Wollen wir eine kleine Parabel fliegen? Nur eine kleine. Okay, seid ihr soweit?
3: Juhu! Okay. Wir werden einen kleinen Parabelflug machen, das heißt, es gibt kurz Schwerelosigkeit. Ich demonstriere das, indem ich meine Brille hier halte, oder? Ist das gut?
4: Genau, wir werden jetzt erstmal Gas rausnehmen und sinken. Autopilot aus. So, dann werden wir langsamer. Oh Mann. Und jetzt releasen wir. Oh.
5: Alter!
4: Ah. Oh mein Gott! Oh. Das war's schon. Jetzt muss ich nicht mehr pinkeln. Ja, es ist Adrenalin. Adrenalin hat eingekriegt. Das war geil, oder? Das hat Spaß gemacht.
3: Ach, hat tatsächlich ein bisschen gemacht, ne?
4: So, jetzt können wir mal, ich werde mal so ein kleines bisschen meinen Anflug vorbereiten. Jetzt wird es eher auch aufregend, weil es geht in die Wolle.
3: Sehr gut. Aufregung ist genau das Richtige, wenn man sehr stark pinkeln muss.
4: Alter! Man sieht Karlsruhe!
3: Ich sehe gerade das Haus, in dem ich wohne.
4: Jawohl.
3: Kein Witz.
4: Wie schön, wie schön. It's a moment.
3: Es ist wirklich ein Moment.
4: Wir haben jetzt zwei Momente. Wir teilen.
3: Schade, dass ich jetzt nicht meinen Penis in der Hand habe.
4: Ja, das wäre noch besser.
3: Ich habe die Dachfenster offen gelassen. Ah, jetzt sieht man die Landebahn tatsächlich. Stell dich darauf ein, dass wir applaudieren, wenn die Landung erfolgreich
4: war. Schön. So, willkommen, Karlsruhe.
3: Grandios! Das war eine sehr weiche, smoothe, coole Landung.
4: Ja, wir haben auch Platz und Zeit, da kann man eine schöne, weiche Landung machen.
3: Und jetzt?
4: Jetzt wird gebremst.
3: Leute?
4: Dankeschön, vielen Dank, danke.
3: Und jetzt sofort aufstehen und an die Handgepäckfächer.
6: Tele Papa Alpha, Ground Zero, zu Taxi Golf, Techno Papa, to the pump.
3: Techno Papa? Ich dachte, du bist der Rap Papa.
6: Golf, Tango Papa, thank you.
7: Ich hab's geschafft, Mudo.
8: Jawohl. Sehr gut.
7: Ist nichts daneben gegangen.
8: Ich bin stolz auf dich.
7: Soll ich dir das wieder ins Flugzeug tun?
8: Bitte?
7: Vielen Dank. Hey, und das ist das erste Mal, wir gehen jetzt zusammen, weil wir ja jetzt zu Sack die Wahrheit gehen.
8: Genau,
7: ne?
8: Der Tag fängt ja erst an.
7: Ja.
8: Crazy.
7: Na gut, ihr bleibt hier, wir entlarven jetzt Lügner.
8: Tschüss.

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1: Also wir haben jetzt einen richtig durchgetakteten Plan, ne? Das ist anders als sonst bei Kurzstrecken. Das können wir uns hier beim Homeshopping-Kanal nicht erlauben, dass wir einfach so mal drauf loslaufen. 10 Uhr Ankunft Pierre und Drehteam und Empfang von Pierre und Dreharbeiten durch HSE Unternehmenskommunikation. Da sind wir jetzt, am HSE Haupteingang. Das haben wir erfüllt. 10.30 Uhr Ankunft Janaina und Empfang am HSE Eingang und Gang zur Maske. 10.30 Uhr bis 10.35 Uhr haben wir da. Also 5 Minuten für einen Einstiegstalk und dann zur Maske gehen.
2: Hallo!
1: Hallöchen! 10.35 Uhr bis 11.20 Uhr, Janaina in der Maske. Drehzeit für Pierre und Drehteam, 10 Minuten. Ja, also zeitmäßig, ich habe gewarnt, es ist jetzt 11.20 Uhr. 11.20 Uhr bis 11.25 Uhr, Janaina erhält ihr Outfit vom Kostüm und zieht sich um. Ich bringe dich jetzt zum Kostüm, aber
2: ja,
1: dann lass ich
2: da.
1: Wir gehen da.
2: Ist da.
1: Selbstverständlich. Dann haben wir 11.25 Uhr bis 11.40 Uhr, das sind immerhin 15 Minuten. Ich glaube, da müssen wir das Gros unseres Films heute drehen. Dann 11.40 Uhr bis 11.45 Uhr, Gang vom Kostüm ins Studio. Gegebenenfalls würde es hier 5 Minuten noch passen, aber um 11.50 Uhr muss Janaina runter ins Studio, beziehungsweise sollte sie dann dran sein. Um 11.45 Uhr bis 12 Uhr, Janaina zur Verkabelung in Studio 1, sowie davor oder danach kurzer Chat zwischen Janaina und Pierre. Ich hoffe, sie hat WhatsApp, weil sonst können wir gar nicht chatten. 12 Uhr bis 13 Uhr, Janaina auf Sendung, das heißt, wir machen Pause.
3: Scheint die Sonne.
1: 13 Uhr bis 13.30 Uhr, Janaina und Pierre organisieren sich in der Kantine etwas zu essen und unterhalten sich dort.
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1: Da haben wir also eine halbe Stunde am Stück. Wuhu! Das heißt aber, und das ist ja das Wichtigste, um 13.45 Uhr ist Drehschluss. Dann lass anfangen.
2: Hallo!
1: Hallöchen! Wie wollen wir uns denn begrüßen?
2: Schön, Sie sehen. Darf man?
1: Ich bin getestet.
2: Ich bin getestet, ich bin geboostert, ich bin genesen, ich bin noch nicht gestylt.
1: Du bist...
2: Aber...
1: Ist ja unfassbar. Wir haben einen ganz straffen Zeitplan, deswegen haben wir gar nicht so viel Zeit.
2: Wie spät haben wir?
1: Es ist 10.35 Uhr, wir müssen jetzt sofort in die Maske.
2: Ja, genau. Ich habe Maske, weil um 12 bin ich live on air.
1: Aber du brauchst überhaupt keine Maske, du bist so wunderschön.
2: Doch, glaub mir, ich habe so Augenringe. Ich bin so müde von den letzten Tagen. Ich habe am Wochenende Kommunion gehabt. Ich habe sehr viel gearbeitet. Und ich brauche sehr viel Kaffee heute. Aber ist alles gut.
1: Ja, okay. Aber du siehst, also ich sehe keine Augenringe, du siehst wunderschön aus. Nach meiner Begutachtung brauchst du keine Maske.
2: Danke.
1: Hast du Kommunion gehabt?
2: Meine Tochter.
1: Ah, okay. Die Kombination ist ja fantastisch für so ein katholisches Fest, ne?
2: Genau.
1: Italienischer Papa, brasilianische Mama.
2: Mama, genau.
1: Das heißt, und ihr seid ja voll und ganz in diesem Game.
2: Genau, beide Familien sind katholisch. Ich bin sehr katholisch erzogen worden. Ich war in einer Nonnenschule.
1: Du warst in einer Nonnenschule?
2: Ja.
1: Und hat, wie, also ist, muss man sich, ich kenne, also Nonnenschule muss ich sofort an Blues Brothers denken.
2: Nein.
1: Ist das so eine strenge Erziehung?
2: Nein, ist gar nicht so streng, nee, aber... Also die Nonnen unterrichten, ein paar so Fächer und jeden Sonntag waren wir bei der Messe. Ich habe im Chor gesungen und aber es war total schön. Ich habe es geliebt. Ich habe sonntags war ich immer die Erste in der Kirche und habe dem Priester geholfen, habe alles aufgeräumt. Ich fand es ganz toll, war eine schöne Zeit.
1: Ach, das ist ja interessant. Ja. Ich glaube übrigens auch, und zwar, dass wir 5 Minuten zu spät sind.
2: Dass ich bald keine Zeit nicht mal für Concealer habe.
1: Wer ist Concealer?
5: Willkommen hier.
1: Was ist das hier?
5: Du kannst dann messen, ob du Fieber hast. Wenn du Fieber hast, kommst du nicht rein.
6: Bitte tragen Sie eine Maske.
1: Ja, mach ich doch. Um Gottes Willen. Okay. Jetzt guck mal, jetzt habe ich gerade gesehen, wie ich aussehe.
5: Siehst du, und ich, wie sehe ich denn aus?
1: Ja, wunderschön.
5: Schau mal, das Ding sagt nicht, du hast kein Fieber. Das Ding sagt, du brauchst Concealer.
1: Ja. Sie brauchen eine OP. Vielen Dank.

0: Pusteblume. Genau, so nennen wir bei der ARD unser Publikum.
1: Wirklich?
0: Ja.
1: So, ich lasse nur meine Sachen hier, hole meine Make-up hier aus meiner Tasche raus und dann gehen wir zum Make-up-Raum.
0: Aber wie lange brauchst du denn jetzt in der Maske? Weil das ist ja wirklich, da ist ja nichts zu tun. Du bist ja auch schon ein bisschen geschminkt, oder nicht?
1: Nein, ich habe nichts drauf. Nichts,
0: krass, okay, gut. Okay.
1: Nichts.
0: Ich habe auch nichts drauf, habe aber trotzdem eine Show bekommen.
1: Dann machen wir es schön.

0: So, brauchst du eine Auffrischung?
1: Was ist das?
0: Huch. Das ist Feuchtigkeit für die Haut. Mm. Du aussiehst, als ob du keine Maske anhattest.
1: Es fühlt sich so ein bisschen an, als hätte einem jemand direkt ins Gesicht genießt.
0: Ja.
1: Das triggert mich.
0: Aber das ist gut. Hyaluron, komm.
1: Okay. Hyaluron, du kannst ruhig Pia zu mir sagen.
0: So, dann gehen wir jetzt weiter hin.
1: Gehen wir?
0: Also hier sind die ganze Garderobe von den, ne, von allen Künstlern, die on air sind.
1: Künstler?
0: Wir sind Geld.
1: Ja, natürlich, klar.
0: Alle Experten, ja. Alle Moderatoren, also alle, die dann on air sind, damit wir uns ausruhen können zwischendurch. Und dann hier ist die Maske. Das ist wie ein Labyrinth. Ich habe 4 Jahre gebraucht, bis ich die Wege hier gefunden habe.
1: Oh Gott, lass mich bitte nicht alleine. Ich habe gar keine Orientierung.
0: Also man kommt hier nicht raus.
1: Nichts.
0: Also.
1: Oh Gott, hier ist die Maske. Okay.
0: Martinchen!
1: Hallöchen, Martinchen! Willkommen jetzt einfach. Hallo, ich bin Pia.
2: Servus, Martina, hallo.
1: Hallo, Martina, hallo.
0: Na, wie los?
2: Ja,
0: alles gut? Warte mal, mein Mann ruft an.
1: Oh ja, sag Grüße.
0: Schatz.
1: Schatz. Hallo, Schatz. Sag mal bitte deiner Frau, dass sie wunderschön ist.
0: Da sagt er mir 800 Mal am Tag.
3: Wir sind in guten Händen bei dir.
1: Ja, natürlich, selbstverständlich. Ich passe auf sie auf.
3: Mode.
0: Ja, mein Schatz.
3: Die Liga von uns, das so sehen.
0: Ja, mach ich. Okay.
1: Die haben eine Geheimsprache, die nur die beiden verstehen.
0: Mein Mann kann Portugiesisch fließend.
1: Wieso kann dein Mann eigentlich auch Portugiesisch? Das wusste
0: Weil
1: ich gar
0: meine
1: nicht.
0: Mutter nur Portugiesisch kann. Und er hat gesagt, ich kann nicht mit meiner Schwiegermutter nicht sprechen können. Und dann hat er Portugiesisch gelernt.
1: Ach, das ist aber total nett.
0: Ja, ja. Und dann, er kann Portugiesisch wirklich fließend. Das ist wirklich Wahnsinn.
1: Wahnsinn. So übrigens ja. Auch, wir kennen uns ja auch und es ist ja ein...
0: wir kennen uns schon seit sehr lang.
1: Wir kennen uns tatsächlich schon sehr lange. Und das Krasse ist auch da, du hast dich überhaupt nicht verändert in dieser Zeit und ich bin einfach das...
0: Du hast dich auch nicht verändert.
1: Danke, das ist sehr nett. Doch, doch. Was ist dein Geheimnis?
0: Mein Geheimnis?
1: Ist es wirklich Ernährung, Sport?
0: Nein,
1: oder
0: überhaupt nicht. Überhaupt nicht, weil ich bin ein Mensch, der wirklich... Ich muss sagen, ich versuche immer ein bisschen gesund zu essen und eine gute Balance zu finden, aber ich liebe das gute, schlechte Essen. Und mein Frühstück besteht jeden Morgen einfach aus Brötchen, Butter und Latte Macchiato, aber mit Hafermilch.
1: Sehr gut.
0: Und ich esse einfach liebend gerne. Also nein, also das Geheimnis ist wirklich, dass ein Mensch einfach glücklich ist. Ich bin ein glücklicher Mensch. Ich bin erfüllt. Ich bin glücklich verheiratet. Ich habe das Glück gehabt, einen ganz tollen Mann zu finden. Meine Kinder sind gesund, weißt du? Wir haben, also und ich darf das machen, was ich liebe. Ich habe all meine Träume erfüllt. Und ich finde, wenn ein Mensch glücklich ist und erfüllt ist, das strahlt man das aus. Das ist wirklich kein Quatsch, kein Märchen und kein Kitsch. Das ist wirklich so. Glücklich erfüllte Menschen strahlen sowas aus.
1: Das stimmt, ja. Das ist eben diese Schönheit, die von innen kommt auch, ne?
0: Ja.
1: Und das ist ja wirklich, weil du gerade sagst, du bist glücklich, also das ist ja wirklich so, das ist ja, wenn man euch auch so mal so Backstage und so erlebt, das ist ja alles echt, das ist ja nicht gespielt. Ihr seid wirklich so zueinander. Ihr macht das nicht für die Bunte, sondern es ist alles echt,
0: Nein.
1: ne?
0: Ja, das ist wirklich echt. Gott sei Dank, weißt du? Ich frage mich auch bei vielen, die alles, jeden Schritt und jede Bewegung sich überlegen. Ich sage so, mein Gott, wie anstrengend muss das sein, ja? Immer so in eine Rolle reinzuschlüpfen und irgendwas zu zeigen, was vielleicht nicht ist. Und ja, ich bin jetzt mit Giovanni seit 18 Jahren zusammen, weißt du? Also wir kennen uns so gut und ich glaube, es kann auch nur funktionieren, wenn beide wirklich so drauf sind, gleich ticken. Und wir haben nichts zu verbergen und wir wollen auch nichts spielen, was nicht stimmt.
1: Hört ihr eigentlich auch wirklich, also ihr seid ja dem Schlagerpublikum, wie soll ich sagen, ihr seid Stars für das Schlagerpublikum, kann man sagen. Hört ihr selber auch Schlager oder ist das auch
0: eher? Also mein Mann hört wirklich hauptsächlich Schlager. Der
1: wirklich?
0: Ist wirklich ein Riesenfan, ja. Und der hört sehr viel Roland Kaiser, der hört viel Andrea Berg. Also
1: wirklich?
0: Maite Kelly, ja, ja, viel. Also,
1: und hörst du dann mit oder sagst du, ich gehe jetzt ins andere Zimmer, wo andere Musik läuft?
0: Also ich muss sagen, ich war noch nie, ich kann das auch zugeben, ich war noch nie wirklich, sagen wir so, ich habe mich noch nie mit Schlager beschäftigt, seit Giovanni, so bis Giovanni in diese Welt also eingetaucht ist. Und je mehr du das hörst, desto mehr wirklich magst du das. Und mittlerweile bin ich richtig Fan.
1: Das nennt man das Stockholm-Syndrom.
0: Ja. Nein, aber weißt du warum? Weil in der Schlagerwelt das Schönste ist, es ist alles schön. Es ist ja alles schön. Das ist heile Welt.
1: Ja.
0: Die Menschen sind glücklich. Alle sind gut drauf. Ich liebe das. Ich gehe gerne freiwillig jetzt auch immer mit zu den Konzerten und singe alles mit. Also ich bin wirklich so richtige Fangirl geworden.
1: Aber das ist auch viel, hat auch viel mit Liebe zu tun dann, ne? Weil da muss, also du hast eine Überwindung auch schon machen müssen.
0: Ja, das ist nicht überwinden. Ich würde fast sagen, so eine neue Welt kennenlernen zu wollen, weißt du? Das ist ja so was ganz anderes, wo viele haben auch so ein bisschen, ja, sagen immer, ja, Schlager, Klischee, bla bla, weißt du, weil die gar nicht das so kennenlernen wollen. Und ich glaube, spätestens seit Helen Fischer da ist, hat man gesehen, dass Schlager viel mehr zu bieten hat, weißt du, und ist auch poppiger geworden. Giovanni Schlager ist auch nicht wirklich typisch Schlager, das ist auch sehr poppig. Und das machen sehr viele heutzutage so. Und dann, ja, seitdem, also ich bin eine richtige Fangirl. Das macht Spaß ohne Ende. Du musst mitkommen zu einer Schlagershow. Du
1: wirst sehen. Da habe ich leider keine Zeit. Ah, du hast noch gar nicht
0: gesagt, wann
1: das
0: ist. Glaub mir, du wirst lieben. Und spätestens, wenn Maite Kelly auf der Bühne kommt, tanzt du mit mir wirklich fast auf der Bühne.
1: Ja, bestimmt. Also ich war mal hier bei Immer wieder Sonntags. Da war ich mal, also nicht eingeladen, sondern ich habe mal so Backstage gedreht.
0: Ja.
1: Und da wird ja dann irgendwann, werden die Pforten geöffnet und dann kommen da wirklich 1000 Leute. Also die stürmen da so rein. Wenn du da davor stehst, wirst du überrannt.
0: Ja.
1: Das ist, also da wird einem erstmal klar, was für ein Riesengeschäft das auch ist und wie viele Leute das gut finden und wie verloren wir alle sind.
0: Verloren? Warum?
1: Weil das ist die Mehrheit. Ja, also zeitmäßig, ich habe jetzt gewarnt, es ist jetzt 11.20 Uhr.
0: Du hast gesehen, 19. Ich habe immer noch...
1: Es ist 11.19 Uhr.
0: Ganz wichtig beim Live.
1: Genau. Ja, richtig. Ja, sehr, sehr 19. Gut.
0: Du merkst?
1: Du hast jetzt Kostüm, genau. Du bekommst jetzt das Outfit vom Kostüm.
0: Normalerweise bekomme ich mein Outfit einfach im Studio. Ich rede zuerst mit meinem Producer, wir besprechen die Sendung, dann weiß er, was ich anziehe. Und dann wird alles vorbereitet, auch für die Models, die Farben, bla bla bla. Und dann gehe ich nach unten, 10 Minuten davor ziehe ich mich um, verkabel mich.
1: Du ziehst dich während der Sendung immer wieder um, das heißt, du bist immer dann auch wieder modelmäßig, dann,
0: ja,
1: was du ja kannst, du bist ja Model.
0: Ja, das ist...
1: Ah, okay.
0: Also man muss das anziehen, weil man muss das auch spüren. Spürst du dein Outfit?
1: Ja.
0: Spürst du deinen Look?
1: Ich bin leider langweilig gekleidet, das ist eigentlich jede Farbe, Hauptsache dunkelblau.
0: Aber das ist schon gut, besser als schwarz.
1: Das stimmt, ja. Dunkelblau ist ja das Schwarz fürs Fernsehen,
0: genau,
1: sozusagen.
0: Genau, genau, ja, ich genau. Ich habe nicht schwarz an. Nee.
1: Ja, aber du kannst Farben tragen, ne? Das
0: jeder
1: kann
0: Mensch
1: nicht
0: kann
1: so.
0: Farbe tragen.
1: Ja, gut. Ich bin da eher zurück.
0: Nächstes Mal will ich dich in einen grünen Anzug sehen.
1: Ein grüner Anzug wirst du wirklich... Du machst keine Männermode, ne? Das machst
0: nein,
1: du nicht.
0: Nein,
1: ist auch gut so.
0: Das mache ich nicht. Aber glaub mir, dein Geschmack und du gehst sogar mit Schlagerradio an hier raus. Glaub mir, ich mache bei dir ein Brainwashing.
1: This is not going to happen. Nicht mal hier im HSE. Höchstens, ich krieg eine Show. Krieg ich eine Show beim HSE?
0: Was würdest du verkaufen? Was kannst du gut verkaufen?
1: Crack? Nein, Quatsch, war ein Witz. Heroin. Ja? Es ist 11.20 Uhr, peinliche Pause überspielend. Wir müssen jetzt zum Kostüm. Aber an mir liegt es nicht. Ich war nur da und habe die ganze Zeit euch abgelenkt.
0: Ja. Hi.
1: Hallöchen.
0: Hi. Gib mir das.
1: Ja.
0: So, möchtest du einen Kaffee?
1: Haben wir Zeit für einen Kaffee? Ich nehme sehr gerne einen Kaffee.
0: Ja,
1: aber
0: so viel Zeit.
1: Wirklich? Aber jetzt so muss ich sagen, jetzt bewundere ich deine Lässigkeit. Weil
0: ja,
1: jetzt
0: ich bin so entspannt. Wie trinkst du gerne deinen Kaffee?
1: So.
0: Hättest du gerne einen Kaffee Latte mit Zucker, Cappuccino, Cappuccino mit Zucker, Espresso Schock, Espresso Schock mit Zucker, Espresso Macchiato mit Zucker, Espresso mit Zucker, Kaffee Weiß mit Zucker, Kaffee Schwarz, Weiß mit Zucker und heißes Wasser.
1: Ich weiß nicht, ob es eine gute Idee ist, dass du noch einen Kaffee trinkst. Ich nehme Schwarz. Machst du nur mir jetzt einen Kaffee?
0: Ich mache dir einen Kaffee.
1: Aber du hast doch jetzt gleich Sendung.
0: Ja, aber ich habe schon 2 Kaffee getrunken.
1: Ich kann mir gar nicht aufgefallen.
0: 12, 3 Kaffee trinken, das ist nicht gut.
1: Ich habe auch schon 2 Kaffee getrunken.
0: Und ja, aber ein bisschen Kaffee. Ich trinke gleich ein Wasser.
1: Oh, heute lässt es aber mal richtig krachen, Janaina. Sag gleich mal, etwa mit Sprudel? Nein, nein, nein, nein, nein. Es ist ja nicht Silvester.
0: Da, siehst du?
1: Vielen Dank, das ist total nett. Der ist bestimmt sehr lecker.
0: Wollt ihr auch einen Kaffee?
1: Wollt ihr einen Kaffee?
0: Nee.
1: Bist du nett. Also, vielen Dank.
0: Ich bin nett.
1: Ach, hast du nur mir einen Kaffee? Das wäre dir ja natürlich, um Gottes Willen.
0: Ich bin eine gute Gastgeberin.
1: Das stimmt. Ja, vielen Dank. Okay. Geht jetzt die Show los. Und wir schauen uns die Sendung jetzt. Ist doch Home-Shopping-Sender, oder? Dann muss ich jetzt nach Hause, um die anzugucken. Geh ich nach Hause.

0: Profis.
1: Hallo.
0: Ja, toll, Mensch.
2: Hast du Hunger?
0: Ich habe tatsächlich Hunger.
2: Sollen wir was essen?
0: Ja, du hast gearbeitet, deswegen.
2: Ich hab ein paar Minuten Zeit. Wir können zur Kantine gehen, wenn du willst.
0: Die HSE-Kantine, ich bin so gespannt.
3: So. Also. Es gibt Tomatensuppe heute.
0: Gut.
3: Es gibt Hähnchenschenkel mit Kartoffelecken. Es gibt Pizza Fungi.
0: Oh.
3: Aha.
0: Das ist ja richtig gut hier.
3: Es gibt, ja. Das Essen ist wirklich gut hier.
0: Okay.
3: Und es gibt auch Penne, Pomodori, Brokkoli.
0: Sag nochmal.
3: Penne, Pomodori e Brokkoli.
0: Oh, so wie du es sagst, möchte ich es sofort essen. Oder heiraten. Ich möchte das Essen heiraten.
3: Ja, heiraten wird schwierig.
0: Okay, dann
3: essen. Aber essen lade ich nicht ein.
0: Nein, musst du nicht.
3: Bist du Vegetarier irgendwas oder isst du alles?
0: Ich esse ganz wenig Fleisch, tatsächlich.
3: Ja, ich esse seit 2 Jahren gar kein Fleisch.
0: Sehr
3: mehr.
0: Gut.
3: Deswegen gehe ich zum Penne.
0: Dann gehe ich auch zum Penne.
3: Mal warm.
0: Also ich lege mich hin und schlafe eine Stunde. Das würde ich sagen, ist Penne. Dann nehmen wir was anderes.
3: Zweimal Penne, bitte.
0: Hallöchen. Und toll, dass Sie das auch optisch so schön
3: machen.
0: Vielen Dank.
3: Da, wo es reserviert ist, da setzen wir uns hin.
0: Ja, das ist gut. Guck mal, was ich immer mache, ist, wenn ich in Kantine bin,
3: ja.
0: Ich mache das Tablett weg.
3: Ja.
0: Und schon, guck mal, so ist Kantine SWR,
3: ja.
0: Wir begrüßen uns alle mit Mahlzeit. Aber
3: so ist
0: Hippes Restaurant Berlin Mitte.
3: So, dann nehme ich auch weg. Viel besser. Wir machen das schöner, ne?
0: Ja, so wie ich. Das Auge isst mit.
2: Und die Nudel ist gut, ne?
0: Mhm. Wirklich sehr lecker.
3: Mm.
0: Kann man nicht so. Und du trinkst wirklich gar keinen Alkohol?
3: Mm-mm.
0: Nicht mal so am Geburtstag an einem Champagner? Warst du schon mal betrunken in deinem Leben?
3: Mhm. Zweimal.
0: Wirklich? Du warst zweimal in deinem Leben betrunken? Sonst?
3: Einmal war ich, glaube so 18 mit meiner Cousine im Urlaub. Ich habe ein Erdbeercocktail getrunken und war besoffen. Und einmal mit meinem Mann und einer Freundin. Sie hatte Geburtstag und ich habe wirklich, ich glaube, habe mich entschieden, an dem Tag 2 Gläser Wein zu trinken und ich war wirklich total voll. Also ich kann nichts trinken.
0: Und es hat
3: dir
0: nicht gefallen?
3: Weil ich nie trinke. Mir schmeckt überhaupt nicht dieser Geschmack von Alkohol. Es schmeckt mir einfach nicht.
0: Dann hast du wahrscheinlich den falschen getrunken. Aber Giovanni trinkt doch schon mal einen Rotwein, oder? Das ist doch genetisch, ist das doch verankert.
3: Selten.
0: Auch nicht?
3: Mm-mm. Seine Familie Italiener trinken abends immer einen Rotwein.
0: Genau.
3: Dann passiert bei seiner Mama, dass er ein bisschen auch einen Rotwein trinkt, aber selten.
0: Wie ist es eigentlich, wenn diese italienische Familie und die brasilianische Familie, also die Mama, zusammenkommen? Auch das ist wahrscheinlich Klischee, aber ich stelle es mir einfach wahnsinnig laut, aber auf eine gute Art laut und lustig und launig vor.
3: Ist es auch. Es ist, wenn wir alle zusammenkommen, also Sonntag sind wir meistens bei meiner Schwiegermama, sie kocht für alle. Dann sind Giovanni und ich mit den Kindern und dem Hund da. Dann kommt mein Schwager Stefano mit seiner Freundin und Hund. Dann kommt meine Schwägerin Maria mit der kleinen Tochter, die 1,5 ist. Dann meine Schwiegermutter, mein Schwiegervater. Jetzt ist meine Mama, da kommt meine Mama auch. Alle an einem Tisch, weißt du? Und alle reden und essen. Es gibt so viel Essen. Meine Schwiegermutter kocht immer so viel, weißt du? Und sie ist immer so, ja, gib mir mal da die Nudel. Und das. Aber das ist schön. Also ich liebe sowas, weil ich bin auch so groß geworden. Und es macht einfach Spaß.
0: Und du bist ein Hundemensch, weil du hast ja,
3: seht
0: ja hier, das ist Tyson, ne? Die Pfote.
3: Es ist hier für Tyson, mein Hund, der 17,5 Jahren bei mir war, mein Dackel. Der ist vor 2 Jahren gestorben. Ja, und ist bei mir hier verewigt worden. Und jetzt habe ich die Chichi.
0: Chichi ist auch ein Hund.
3: Ja, Chichi ist auch ein Hund. Chichi kommt aus den Straßen von Ungarn, aus der Tötungsstation.
0: Ein Rescue.
3: Mhm. Ja, und wir haben Chichi adoptiert. Und Chichi ist wirklich die allercoolste. Das ist eine richtige Zicke. Eine ungarische Diva.

0: Vielen Dank.
1: Sehr gerne.
0: Bist du satt geworden?
1: Sehr, sehr satt. Vielen Dank. Aber wenn man mit so vollem Bauch jetzt wieder in so eine Sendung geht, ist eigentlich auch nicht das Beste, ne?
0: Also. Ja.
1: Aber ja. Du hast ja viele Sachen, die mit Stretch sind.
0: Das passt, weißt
1: ja,
0: du?
1: Das passt.
0: Verstehst
1: immer.
0: Jetzt, warum ich nichts mit Reißverschluss mache? Alles nur mit Gummiband. Nein, das ist einfach so, dass

0: Bisschen Energie braucht man auch, ne? Weil der Tag ist noch lang.
1: Absolut. Also mein Tag endet ja jetzt hier. Ich gucke jetzt mal ganz kurz.
0: Du hast gleich Feierabend, ne?
1: Ich habe jetzt eigentlich, ich würde
0: ja,
1: jetzt noch
0: sehr
1: mal.
0: Sehr schön, schön für dich.
1: Ich gucke jetzt noch mal, ob wir alles im Plan hatten. Also es ist jetzt 13.37 Uhr.
0: Ja.
1: Pierre und Janaina drehen Endcard vor dem HSE-Eingang.
0: Okay.
1: Das machen wir gleich.
0: Wir sind jetzt 2 Minuten zu spät dran.
1: Oh Mist, was machen wir jetzt?
0: Ja, aber die Nudeln haben diese 2 Minuten verdient.
1: Finde ich auch. Gut. Ja. Weißt du was? Das gönnen wir uns jetzt. Da halten wir uns einfach mal nicht an den Plan.
0: Ja.
1: Ja.
0: Was für Plan? In Brasilien gibt es auch keinen
1: so,
0: Plan.
1: So, das ist diese brasilianische Lebensart.
0: Ja, aber wirklich.
1: Aber echt, hey.
0: Ich komme in der Müll. Das ist Umweltschädigung.
1: Ja, das kann ich nicht. Das kann ich nicht machen. Aber so, Diana. Wir haben gerade rebellisch beschlossen, wir halten uns nicht an den Plan.
0: Nein,
1: wir drehen
0: der
1: jetzt
0: braucht
1: den
0: einen Plan.
1: So, hier,
0: funktioniert
1: nimm das.
0: Auch.
1: Ach Mensch, Diana, du hättest es fangen können. Gut, okay, gut. Ja.
0: Mensch.
1: Janaina, das war meine große Freude.
0: Es war wirklich schön. Danke, dass du mich besucht hast.
1: Sehr, sehr gerne. Du darfst mich auch gerne mal besuchen, wenn ich so Shows mache.
0: Ja, sehr gerne.
1: Ich habe dann
0: auch Stretch-Sachen. Also ich komme vorbei.
1: An.
0: Ja, das ist gut. Ich kann mit dir einfach so das Training davor machen.
1: Absolut.
0: Ja.
1: Training ist genau mein
0: Bring
1: Ding.
0: Bring ich dir einfach alles bei. War schön mit dir, Pierre. Vielen Dank. Ne?
1: Schöne Sendung.
0: Dir noch einen schönen Tag.
1: Dankeschön, dir auch noch einen schönen Tag.
0: Und denk an mich, wenn ich um 21 Uhr immer noch hier bin. Aber du schaltest gleich ein, oder?
1: Selbstverständlich. Das ist mein neuer. Ich binge-watche jetzt HSE.
0: Und wenn ich Pause habe, mache einfach Schlagerradio an.
1: Mache ich sofort. Ich,
0: bitte, du weißt, die Zarella sind everywhere.
1: Ich werde Netflix deabonnieren und habe jetzt nur noch HSE.
0: Wiedersehen.
1: Wiedersehen, mach's gut.
0: Ciao.
1: Tschüss. Ich muss jetzt doch gucken, was steht jetzt hier. Pierre geht in eine typisch bayerische Kneipe und trinkt da 4 Maßkrüge leer. Na gut, da steht's. Ich halte mich nur an die Regeln. Wo ist denn hier so eine Kneipe?
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Luftwaffe mit ihrer täglichen Lieferung. Aber wir spielen weiter, egal was diese Schweine.

0: Solange ihr die Lagerregeln befolgt, werden wir euch anständig behandeln. Brecht ihr die Regeln, werdet ihr gemäß den Genfer Konventionen bestraft. Während eures Aufenthalts habt ihr Arbeitsdienst zu leisten. Sowohl hier im Lager als auch in umliegenden Betrieben. Als Wiedergutmachung für die durch den Krieg verursachten Entbehrungen und Verluste. Ist das klar?
1: Jawohl!
2: Was zur Hölle heißt hier jawohl? Auf englischem Boden sagen wir ja, Sir. Ja, Sir. Ist

0: Hallo Hitler. Du hast Glück? In dieser Baracke herrschen deutsche Verhältnisse.
1: Wir hoffen, du weißt dein Glück zu schätzen und verstehst dich einzuordnen. Was grinst denn so blöd?
2: Weil ich so ein Glück hab.
1: Na, dann pass mal auf, dass dich dein Glück nicht verlässt.
3: Lass sie gar nicht mit diesen Arschlöchern rein. Oder bist du auch eins? Wenn du schnarchst,
4: piss ich dir in den Mund, verstanden?
2: Hast du eine Kippe?
4: Leck mich.
2: Ich hab's aber gar nicht.

0: Ein Fallschirmjäger. Odenwald-Einheit. Welche Kategorie Nazi? A. Mit vorgehaltener Waffe in die Kampfstiefel gezwungen? B. Ein wenig Überzeugungsarbeit war erforderlich? Oder C. Sie konnten nicht genug davon kriegen?
1: Sind Sie Mitglied der NSDAP?
0: Nein. Tapferer Soldat, was?
1: Wofür haben Sie das bekommen?
0: Verstehe. Wir wissen, was Sie und Ihresgleichen getan haben. Würde es nach mir gehen, würde ich da draußen ein Massengrab schaufeln lassen.
2: Dann freut es mich doch, dass es nicht nach Ihnen geht.
0: Wir werden eine Menge Spaß mit Ihnen haben, Mr. Trautmann.

0: Mann, beweg deinen Arsch!
1: Ich könnte dir helfen, ein paar Zigaretten zu verdienen, Holthaus.
2: Komm mal ran auf den Meter. Komm mal ran hier. Pass mal auf. Kollege Schnürschuh hinter mir ist der festen Überzeugung, dass er jeden eurer Elfmeter halten kann. Jeder, der trifft, bekommt, haltet euch fest, das Vierfache. Das Vierfache. Also raus mit den Kippen.
3: Aber gewöhn dich nicht dran. Komm sowieso wieder zurück.
4: Ja, jetzt musst du es hinkriegen.
5: Das hast du mir jetzt schon ein paar Mal gesagt.
6: Ja, tu schon mal aus. Aber beweg dich nicht von hier weg.
4: Hinlegen. Abstand halten. Bist du bereit? Bist du bereit?
3: Los, versenk ihn.
4: Und bitteschön.
3: Ah. Oh,
4: du, bist du?
3: Komm, gib her. Gib jetzt her. Ich hau ihn den rein.
4: Die Zigaretten.
7: Hallo, Stan.
8: Hey, Jack. Na, wie geht's?
7: Ich kann mich nicht beklagen. Hier, die sind für die Frau vom Colonel. Sorg dafür, dass sie bekommt.
8: Ja, wird erledigt. Ah, Jack, der Colonel meinte, er hätte gern ein paar Zigarren.
7: Aber die sind nicht so leicht dran zu schaffen, Stan. Mal sehen, was ich tun kann.
3: Hör mir auf! Das gibt's doch nicht!
7: Hey, der Blonde da im Tour, der ist nicht mal schlecht, hä? Ziemlich gut sogar.
9: Er ist ein Albtraum.
7: Sergeant Smythe.
9: Hallo, Jack.
7: Haben Sie es geschafft, an den Zucker ranzukommen?
9: Der Zucker. Schon wieder.
3: Ich habe keine Kippen mehr. Ich
2: also, komm mal ran. Wer hat noch nicht, wer will noch mal? Jetzt seid doch mal keine Weicheier. Es kann doch nicht sein, dass hier keiner von euch
10: trifft. Hallo, Verzeihung. Ich will es auch versuchen.
11: Natürlich. Ja. Ah, der Ball, der Ball. Entschuldigung.
12: Ja, Mäuschen, kann ich dir helfen?
10: Halt du deinen Rand.
11: Wenn du ein bisschen Respekt zeigen, wenn wir Damenbesuch haben. Bitte.
13: Hey, Glückwunsch. Hey, hey, hey, hey, hey, hey, hey, hey, hey.
9: Was macht sie da?
14: Ihr seid hier in einem Ferienlager?
7: Komm, wir fahren. Kann ich dir nicht mal eine Sekunde aus den Augen lassen? Das kostet mich eine Menge Zucker. Du weißt, wie wichtig das Lager für uns ist. Wir sind darauf angewiesen, Margaret.
10: Na, dann schleif mich doch gar nicht erst mit her.
7: Genauso dickköpfig wie deine Mutter.
14: Und du, Trautmann, wenn du wieder Scheiße schaufeln willst, dann mach so weiter mit dem beschissenen Ball. Los, bewegt euch! Verzieht euch!
15: Habt
16: ihr es gehört? Verzieht euch!
15: Ab in eure Baracken!
16: Was ist denn da los? Oh, keine Ahnung, das ist ein Fluchtversuch. Was ist denn los?
14: Euch! Herhören! Zieht euch an und schiebt eure Ärsche daraus! Jetzt!
15: Was ist los? Kann uns mal einer sagen, was
14: los,
15: passiert?
14: Los, Bewegung, sofort!
16: Raus aus den Baracken! Raus! Bewegt euch!
14: Ruhe!
9: Ihr habt euch heute ergeben. Kapituliert. Euer tausendjähriges Reich ist ein wenig früher untergegangen. Also trinkt auf uns. Spült euch den Schmutz aus dem Mund. Aber, Gentlemen, glaubt bloß nicht, ihr dürft jetzt nach Hause, denn erstens, wir werden die Kriegsverbrecher unter euch identifizieren. Und zweitens, ihr dürft an einem Umerziehungsprogramm teilnehmen.
2: Na, Dan, pass mal schön auf dich auf.
14: Ginge es nach mir, Gentlemen, gäbe ich euch nicht mal einen Tropfen von meiner Pisse.
5: Wir haben!
17: Ich steh frei!
7: Kommt schon, Jungs! Bewegt euch!
5: Und keiner mit! Genauer!
7: Auf, du Lahmarsch! Komm schon, häng dich mal ein!
2: Häng mich! Stell du dich sonst vor!
7: Ja, warum nicht? Du hältst keinen Ball, hältst dich ja kaum auf den Beinen.
18: Steigen wir ab, kann ich euch keine Rückendeckung mehr geben.
7: Oh, geben Sie uns noch nicht auf, Mr. Roberts. Keine Sorge, es ist nicht so schlimm, wie es gerade aussieht.
18: Es sieht ziemlich schlimm aus, Jack.
19: Margaret! Hast du den Schuss gesehen?
20: Lächerlich, den halte ich dir mit meiner Handtasche. Soll ich mich reinstellen auf?
2: Ah, leck mich doch! Spiel mit deinem Puppenhaus!
21: Lass ihn in Frieden, er hat gestern auf Balls Hochzeit gespielt. Ist total fertig.
20: Ich wette, seinen Kater hat er nicht vom Trompetespielen.
22: Ryan, bist wohl mit dem falschen Fuß aufgestanden.
21: Dein Bill gibt nur so an, um dich zu beeindrucken. Würdest du ab und zu mal Hand anlegen, würde er auch in Ruhe lassen. Das heißt, falls du ihn nicht schon mal richtig rangelassen hast.
20: Betsy, du wirst es als Erste erfahren. Bye, Dad.
7: Also dann, viel Spaß, Süße. Margaret, sorg dafür, dass die Jungs bis um 10 Uhr da raus sind, ja? Ich brauch sie ausgeschlafen morgen.
20: Das musst du ihnen schon sagen. Ich bin nicht das Kindermädchen.
23: Hallo, Jack. Schöner Tag?
7: Bisher ja.
23: Was ist jetzt mit den Schafen?
7: Guck's aus.
23: 30 Pfund.
7: Sind das die mit dem Golden Fleece?
23: Ach, komm schon, Jack. Ich weiß doch, wie eng es gerade bei dir ist. Ich tu dir damit einen Gefallen. Von jedem anderen krieg ich 35 Pfund.
7: 35 Pfund, Thornton? Träum weiter. Ich geb dir 20. Und damit tue ich dir einen Gefallen.
23: Ich sag dir, wie es läuft, Jack. Wenn dieser Haufen Clowns, den du Mannschaft nennst, morgen gewinnt, gebe ich dir die Schafe für 20. Wenn die Jungs verlieren, zahlst du 40.
7: 40?
23: Die Schafe warten schon, die Schafe warten schon.
7: So ein Arschloch.

0: Leute. Jungs, entschuldigt, tut mir leid. Entschuldigung, Leute, tut mir sehr leid. Ich will niemand den Abend versauen, aber meine Jungs, die müssen jetzt nach Hause.
1: Es geht gerade erst los, Jack.
0: Nächste Woche kannst du tanzen wie ein Irrer. Wir haben morgen ein großes Spiel vor uns, ein echt wichtiges. Wenn wir das verlieren, stehen wir echt bescheiden da. Ich hoffe, ihr kommt morgen alle und feuert uns an. Aber jetzt, Jungs, ab nach Hause, ihr braucht genügend Schlaf. Bill, komm schon, du bist der Kapitän.

0: sei Ihnen ein Beispiel. Raus mit euch.
1: Tja, ich muss gehen.
2: Bist du verrückt? Wir wollten doch den Abend...
1: ein wichtiges Spiel. Tut mir leid.
3: Also, Jungs, gehen wir. Es ist ein wichtiges Spiel morgen.
0: Alfie, beweg dich. Es interessiert keinen Arsch, ob du Trompete spielst. Ab nach Hause.
2: Hey, die Trompete spielt die Solostimme im Orchester.
4: Ja, Jack, der Kick ist nicht zu Ende. Leg mich doch.
0: Ich trete dir sowas von in den Arsch, wenn du weiterspielst.
4: Ich mach das jeden Freitag.
0: Ich weiß, dass du das jeden Freitagabend machst, weil du nämlich jeden Samstag völlig im Eimer bist.
5: Entschuldigung.
0: Jetzt denk einmal in deinem Leben auch an andere und geh nach Hause.
4: Dad. Sonst was?
6: Die Jungs wollen weiterspielen.
2: Dad!
7: Jack, verzieh dir.
0: Du schaffst deinen Arsch nach Hause sonst.
4: Sonst was? Heute ist heute, morgen ist morgen, ja? Alles klar?
2: Dad! Dad, du machst dich lächerlich. Jetzt komm schon.
8: Hör auf deine Tochter!
2: Was soll denn der Blödsinn? Das kannst du doch nicht tun. Ich glaub's nicht.
0: Ich hatte ja gehofft, du übernimmst das für mich, aber das war wohl zu viel verlangt.
2: Was ist los mit dir? Was soll das? Hey!
9: Stan!
10: Jack!
9: Könnte ich kurz mit dem Colonel reden?
11: Keine Ahnung, was für ein Deal Sie mit dem Colonel haben. Wäre es nach mir gegangen, hätte er die Erlaubnis nicht erhalten.
9: Ja, überlassen Sie mir ein paar Tage. Wenn ich mit ihm fertig bin, kommt er auf allen Vieren zu Ihnen zurückgekrochen.
11: Trautmann! Komm her. Ihr anderen, weitermachen!
10: Ihr habt gehört, weitermachen.
11: Na dann gehen wir. Also, er darf den Laden unter keinen Umständen ohne Beaufsichtigung verlassen.
9: Verstanden.
11: Und bringen Sie ihn vor Sonnenuntergang zurück.
10: Bewegt euch!

0: Hey, ich bin nicht dein Freund. Für mich und alle anderen hier bist du immer noch der Feind. Mach einfach, was dir gesagt wird. Hast du verstanden? Und eins sag ich dir. Wenn du mir Ärger machst, hänge ich dich zum Trocknen auf die Leine. Kapiert? Komm, steig aus. Raus! Steig aus! Hey, wickel dir das um den Hals. Du spielst Fußball. Und du bleibst schön still. Stumm. Okay?
1: Nein.
0: Was heißt hier nein?
1: Was soll es heißen? Was heißt nein in England? Bei uns in Deutschland heißt nein, nein. Wieso sollte ich?
0: Wieso du solltest? Warum du spielen solltest? Weißt du, dass du stinkst? Stinkst du gern wie ein Stück Scheiße? Schiebst du gern Latrinendienst? Gefällt dir das? Oder spielst du lieber Fußball? Das überlasse ich dir, Fritz. Das juckt mich überhaupt nicht. Okay. Dann fahre ich dich zurück, mein Herr.

0: Zieh das an. Worauf warten wir noch?
1: Er ist sicher gleich da. Wo ist Jack, Harris?
2: Ist er denn nicht in der Umkleide?
3: Kreist sich wahrscheinlich irgendwo in die Hose.
4: Er wollte noch mal zurück ins Lager und da irgendwas abholen.
2: Oma, du verwechselst da irgendwas.
4: Nein, ich weiß genau, dass er noch mal dahin wollte.
5: Jack! Jack, wo bleibst du denn?
6: Endlich!
3: Komm schon.
6: Jack, hast du
7: hey,
6: auch
7: hey, da ist er. Dad, Roberts hat dich schon gesucht.
5: Ja, ja.
7: Was für ein Kerl hat er da angeschleppt?
0: Na, Jungs, bereit? Heute ist ein guter Tag. Wir schaffen das.
8: Bis später.
0: Das verdammte Auto. Ich muss die Karre bald mal loswerden. Hat mir schon genug Ärger gemacht. Okay, Jungs, hört mal. Das ist Bert aus Bradford. Wir probieren ihn heute mal im Tor aus.
8: Was ist mit Bert aus Bradfords Hals?
0: Er hat da oben eine Kriegsverletzung. Der Arme kann kaum sprechen.
9: Und außerdem habe ich eine leichte Erkältung.
10: Bist du jetzt völlig verrückt? Das ist ein verdammter Deutscher.
0: Nein, oder?
9: Bin ich, doch.
11: Das gibt's doch nicht.
0: Ja, du bist auf Stumm geeinigt. Was treibst du für ein Spiel?
8: Mit einem verdammten Crouch spiele ich nicht.
10: Jack, was zum Teufel soll der Scheiß?
12: Oh, könnt ihr ein bisschen leiser sein?
0: Jungs, heute heißt es alles oder nichts. Verlieren wir noch ein Spiel, steigen wir ab. Ich will, dass der Crouch sich für uns ins Tor stellt. Ich habe ihn spielen sehen und ich sag's euch, ein besserer Torwart wird nie zwischen unseren Pfosten stehen.
12: Willst du damit sagen, du lässt mich wegen so einem bescheuerten Crowd fallen?
10: Hey, wir sind nicht seine Kameraden.
0: Kein Mensch spricht hier von Kameraden. Wir probieren ihn aus, stellen ihn ins Tor.
12: Nicht mit mir, vergiss es. Wo ist deine Loyalität, Jack?
0: Loyalität? Du quatschst von Loyalität, Mr. Scheiß-Freitagabend?
13: Hey, worauf warten wir noch? Gebt ihr die Punkte frei, wenn ich dann sagt.
0: Wir kommen, Schiedsrichter. Wir fangen auf den Fuß. Wir kommen, versprochen. Also, Jungs, wie sieht's aus?
10: Das ist ein Crouch, heißt er nochmal.
5: Hey, wann geht's jetzt endlich los?
14: Anfangen!
5: Wir wollen eine Mannschaft sehen!
7: Los. Und warum spielt mein Auf nicht? Ist das Ian aus Warrington? Ich dachte, Ian wäre gefallen.
15: Nein, nein, das ist nicht Ian. Das ist, ich glaube, das könnte...
7: Was? Warum winkt er mir zu?
15: Keine Ahnung.
5: Betsy! Komm! Wir gehen!
7: Alfie! Alfie! Wo willst du denn hin?
15: Was ist da los?
7: Alfie!
15: Ich werde Dad erschießen.
7: Ja.
15: Wieso? Vergiss es. Ich erklär's dir nachher, Mom.
5: Hey, los!
8: Na los, gleich rein! Hoch, hoch, auf! Näher an den Mann ran!
16: Der Torwart.

0: Siehst du, in England bedeutet ein deutsches Nein ein Ja. Ja! Ja! Jawohl!
1: Dein Vater wird glücklich sein.
2: Ja, das wird er.
0: Na, Mr. Thornton, wie war das? 5 Schafe, 20 Pfund. Günstig für goldenes Vlies.

0: Wiedersehen. Raus mit dir.
1: In Deutschland sagen wir Danke.
0: Danke? Ich soll dir danken? Die hätten mich beinahe wegen dir gelyncht. Wieso hast du nicht wie abgemacht die Klappe gehalten? Du hast zwei Möglichkeiten. Entweder Fußball oder Drecksarbeit. Ich tu dir einen Gefallen, Freundchen.
1: Damit das klar ist. Sie haben mich hier rausgeholt, um sich selbst einen Gefallen zu tun. Wenn ich wieder für Sie spielen soll, dann müssen Sie mich öfter aus dem Lager holen.
0: Auch nur Ansprüche stellen. 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

0: Fahrt.
1: Alles in Ordnung, Schatz? Wie geht's? Ich hab gefragt, wie's euch geht.
2: Hast Hitler nach Hause gefahren, hm?
1: Hey, du warst es doch, die mit dem Fußball spielen wollte.
2: Ich wollte den arroganten Schnösel nur vorführen und ihn nicht zum Tee einladen. Hast du eine Vorstellung davon, was ich mir von Bill anhören musste?
3: Du hättest uns was sagen können. Wir hätten das besprechen können.
1: Hört mal, ich wollte
3: doch... Unterbrich mich nicht, Jack Fryer. Du hast nicht das Recht, solche Entscheidungen allein zu treffen. Was werden die Leute jetzt über uns denken?
1: Ach, komm schon, Clarice. Wann haben wir hier über die Mannschaftsaufstellung gesprochen?
2: Nun, ab sofort. Das ist doch gar nicht der Punkt.
1: Das war eine spontane Entscheidung, mehr nicht.
4: Lukas, du hast vorher gewusst, dass du zurückkehrst.
1: Ich musste was unternehmen.
5: Die Ausrede habe ich oft gehört.
1: Klar, du hast noch gefehlt. Ja, dann bedanke ich mich doch sehr bei euch allen für eure Unterstützung. Was wisst ihr schon über Fußball, ihr Banausen? Hey, wann haben wir das letzte Mal 3:0 gewonnen? Sagt mir das mal einer. Der Junge kann uns vor dem Abstieg bewahren.
2: Hier geht's nicht um Fußball, Dad, und das weißt du auch. Er ist Deutscher, das kannst du nicht ignorieren. Er ist ein verfluchter Nazi. Er hat wie alle seine Hand zum Gruß gehoben und Heil Hitler geschrien. Aber wahrscheinlich hättest du deinen auch gehoben, um die Mannschaft vor dem Abstieg zu bewahren.
3: Margaret!
1: Dann habe ich Neuigkeiten für dich, junge Dame. Er spielt jetzt nicht nur in der Mannschaft, sondern ab Montag arbeitet er in unserem Laden. Und was sagst du dazu, mein Schatz?
2: Jawohl, mein Führer!
1: Du musst mit ihr reden. Sie wird langsam zu aufmüpfig.
5: Wusstest du, dass ich auch mal in Deutschland war? Von dem Sauerkraut und den Würsten. Musste ich furzen wie ein alter Brauereigaul.
4: Hast du das gehört, Dad?
1: Mhm. Und sie hat bis heute nicht aufgehört.

0: Und liebe Grüße an Maddie und Ben.
1: Danke, richtig aus.
2: Da wären wir. Ich nenne es das Friar-Reich. Verstehst du das Wortspiel?
3: Ja.
2: Das ist das Geschäft. Hier ist der Eingang. Du darfst hier keinesfalls rausgehen. Ist das klar? Verboten. Verstehen wir uns? Verboten.
3: Verboten.
2: Verboten. Das ist mein Haus. Da hast du nichts verloren. Das ist privat. Wenn Clarice dich da drin sieht, kann es passieren, dass sie dir eine Bratpfanne über den Schädel zieht. Na gut, komm. Da drin bewahre ich mein Werkzeug auf und das da drüben, das waren früher mal die Ställe. Da lagere ich Paraffin, Benzin und Öl und so. Also geh da nicht rein, um eine zu rauchen, klar? Klar, bring das rein.

0: Hallo. Ich bin Bernd. Ich helfe dir.
1: Das weiß ich, ja.
0: Dein Vater meinte...
1: Du darfst hier nicht durchgehen. Das ist der Eingang für die Kunden. Da du kein Kunde bist, darfst du auch nicht durch die Tür für Kunden. Wenn du was in den Keller runterbringen sollst, dann gehst du durch diese Tür. Da. Wir hatten gesagt, nicht im Laden.
2: Er muss sich hier doch erstmal zurechtfinden, oder?
1: Das hat er jetzt.
2: Was hast du zu ihr gesagt?
3: Entschuldigung, wo ist der Lichtschalter?
4: Da drüben links hinter dem Schrank. Du fängst mit Holzhacken an. Du musst dich fit halten.
3: Ja.
4: Mir ist nur eins wichtig, dass du am Samstag fit bist. Konzentrier dich auf den Fußball. Das ist das Einzige, was zählt.
5: Eva.
6: So hier, anhalten.
2: Dachtest wohl, du kannst mich verarschen, Kleiner. Da musst du schon früher aufstehen.
7: Es ist also wahr.
1: Was?
7: Dass dein Dad den Drecksdeutschen hier arbeiten lässt.
1: Ich weiß, ja, es ist furchtbar.
7: Was ist passiert?
1: Naja, noch nichts, aber allein, dass er mich anstarrt, ist übel.
7: Armes Ding, du tust mir so leid. Pass nur auf, dass dein Dad dich nicht mit ihm allein lässt.
1: Ich bin nicht bescheuert. Keine Sorge, ich gebe schon acht.
7: Der will dir sicher an den Schlüpfer gehen.
1: Betsy.
7: Bei Lily Glovans arbeitet auch ein Deutscher im Laden mit. Und Susie erzählt, dass der Typ da mit seinen Riesenaugen ständig auf ihre Titten glotzt.
1: Naja, ich bin froh, dass er mir aus dem Weg geht.
7: Ich muss jetzt wieder los. Wir sehen uns nachher im Tanzkurs, ja?
1: Bis dann, ja.
7: Und pass auf, dass dir nichts geschieht.
1: Ich halte Abstand. Wir wollen doch nicht, dass dein deutscher Schwanz hier explodiert.
7: Oh,
2: Wenn du damit fertig bist, hackst du noch Holz.
0: Ja, mach ich dann.

0: Willst du mir helfen? Komm schon, bitte, hilf mir doch. Kannst du nicht sprechen?
1: Was jetzt?
0: Nein, du kannst nicht sprechen oder nein, du kannst nicht sprechen? Ach so, darfst du nicht mit mir reden? Du willst also kein Geschenk von mir? Verstehe, Kopfschütteln bedeutet also, du willst ein Geschenk von mir. Gut, wenn du unbedingt eins willst, mache ich dir eins.
2: Nein, ich will keins.
0: Du darfst nicht mit mir reden.
3: Barbara, du musst jetzt los zur Schule. Ich hab gesagt, jetzt!
0: Margaret, bitte, ich bin doch kein Monster.
3: Es gibt eine Menge Leute hier, für die du genau das bist.
0: Ja, mich zu hassen, da machst du es dir einfach.
3: Einfach? Was redest du da? Was soll das? Denkst du, du spielst ein bisschen Fußball und alles ist vergeben und vergessen? Vergeben, dass deine Leute meine Freunde umgebracht haben? Vergessen, dass ihr uns die Jugend gestohlen habt? Weißt du, statt zum Tanzen zu gehen, mussten wir unsere Abende im Luftschutzkeller verbringen. Und hoffen, dass unsere Häuser noch stehen, unsere Familien und Freunde noch leben, wenn wir nach Hause kommen. Ja, für Dad ist es einfach, in dir nur den Fußballer zu sehen. Weil es bequem für ihn ist. Nicht für mich. Denn ich weiß, wer du wirklich bist.
0: Ich hätte lieber mit dir getanzt, als auf dem Schlachtfeld zu stehen. Aber ich hatte nicht die Wahl.

0: Nicht auf den Boden, nach vorn schauen. Ganz kleine Schritte.
1: Lauf aus! Komm, Ansgar, ja! Schneller vor! Fahr mit dem Ball!
2: Hatte sich von mir versteckt, Herr Anke. Kann ich von denen noch ein paar haben? Bitte. Ja.

0: Komm, du musst zurück ins Lager. Los geht's.
1: Hey, schau doch mal.
2: Ja, ganz toll, mein Engel.
1: Marty, schau mal. Guck mal, was ich kann. Die hat mir Bird gemacht.
2: Na los, steig ein.
1: Hey, Bill. Die hat mir Bird gemacht. Du hast mir nie was gebastelt. Abra.
3: Hey, Margaret. Hübsch.
1: Oh, ja.
2: Hier für dich. Die beste Währung bei euch im Lager, oder?
3: Danke.
0: Was soll das denn vor? Das sind deine Schafe, Jack.
2: Was? Ich will sie geschlachtet. Was soll ich denn so mit denen anfangen?
0: Mir egal, was du willst, Jack. Was mich angeht. Ich habe meine Schulden bezahlt.
2: Hey, so war das nicht ausgemacht. Was heißt du genau? Du kannst sie doch nicht einfach so hier lassen.
0: Todmann!
4: Tut mir sehr leid, aber ich muss hier durch.
1: Oh nein, nein, nein, nein. Nicht die Tür aufmachen.
0: Das zahle ich dir zurück, Thornton.
2: Nein, das könnt ihr doch nicht. Thornton!
4: Lass mich das machen, ja?
0: Thornton!
2: Nicht halt! Stehen bleiben! Halte das Schaf!
5: Ich sehe schon. Das kannst du wirklich gut.

0: Trautmann! Trautmann! Trautmann! Trautmann! Hast du mich nicht gerufen?
1: Ja, das. Verpasst entweder deine Zuerst kommt der Froschkönig und dann du.
2: Ja, ich weiß, ihr seid ganz aus dem Häuschen. Freut euch wie die Kinder auf euer
3: Lustspiel.
2: Aber ich habe beschlossen, euch vorher einen kleinen Film zu zeigen, im Rahmen des Umerziehungsprogramms. Na dann.
4: Sie sehen vor Ihren Augen, die einen kleinen Teil der direkten Verantwortlichkeit für diese Verbrechen tragen. Ein kleiner Teil nur und doch schwerer zu ertragen, als es der Menschenseele möglich ist. Aber wer trägt die wirkliche Verantwortung? Sie, die Sie Ihrem Führer erlaubt haben, diesen himmelschreienden Wahnsinn auszuführen. Sie, die Sie sich über diese entarteten Triumphe nicht genug tun konnten. Sie, die von diesen Lagen gehört hatten.
5: Hartmann! Hartmann! Komm, spiel mit!
6: Klar. Was?
7: Он украл мяч! Скажи ему, чтобы он отдал! Я хочу, чтобы он отдал!
6: Sag mal, hast du dem Jungen den Ball geklaut?
5: Kriegst du doch wieder! Pass mal auf! Du schnappst dir jetzt den Ball und dann rennst du weg. Und ich zähle bis 10. Aber danach musst du verschwunden sein, ja? Sonst ist der Ball meiner.
6: Das versteht er doch nicht.
5: Also, 1, 2, 3. Siehst du? Er versteht mich doch. 8, 9.
8: Was ist denn los, Holthaus?
9: Dass man hat und fest in eine Schmutz.
8: Ist doch genau dein Lustspiel.
5: Schweinbecher!

0: Und was gefällt euch an Tanzen?
1: Das ist ganz leicht erklärt. Tanzen ist, als würde man schweben. Manchmal fühlt es sich an, als ob es keine Schwerkraft mehr gäbe. Also ich meine damit nicht, mein Körper würde dahin schweben. Das ist eher ein Gefühl. So innen drin. So, als würde man träumen, aber nicht aufwachen müssen.

0: Es ist der Moment. Es gibt kein Davor und kein Danach. Wenn ich Fußball spiele, gibt es nur den Moment.
1: Genau wie beim Tanzen.
0: Ja? Weißt du, Fußball ist auch eine Art von Tanz.
1: Ganz sicher nicht. Es ist absolut barbarisch.
0: Nein. Wenn du richtig hinsiehst, dann ist Fußball wie ein wundervoller Tanz.
2: Margaret! Margaret, komm jetzt, wir müssen los.
3: Bert? Na, Verbrüderung mit dem Feind, Margaret? Du bist ja noch nicht mal umgezogen.
1: Was? Oh. Puh, ist es schon so spät. Tut mir leid.
3: Ich sag das nur einmal. Margaret gehört mir. Also wenn du nicht willst, dass ich dich zum Krüppel schlage, lass die Finger von ihr. Ja?
2: Komm jetzt, Süße!
4: Sehr gut! Nach vorne!
5: Auf den Flügel! Bert! Bert! Bert! Na mach schon! Nach vorn!
6: Was soll das sein? Was ist denn los?
7: Warum spielt der nicht mal?
8: Was soll das?
9: Was macht er denn?
10: Sie mir gefällt.
11: Ist das dein Ballett oder was?

0: Sind Sie jetzt zufrieden? Sie haben ihn umgebracht. Sie sind nicht besser als Sie. Sie haben ihn umgebracht.
1: Was faserst du da, Trautmann?
0: Die Schweine haben euch das aufgeknüpft.
1: Ja, genau. Die Schweine.
0: Holthaus war nicht so wie die.
1: Hast du dich je gefragt, was Holthaus tatsächlich getan hat im Krieg? Jetzt schafft ihn mir aus den Augen. Schafft ihn mir aus meinem Land.

0: Oh, vielen Dank, danke.
1: So eine Scheiße, ich fass es nicht. Jetzt schicken die Gefangenen nach Hause. Eine Woche vor dem Relegationsspiel. Was mache ich denn bloß?
2: Das war's.
3: Er hat sich nicht mehr verabschiedet.
1: Konnten die nicht noch eine Woche warten? Wie kann er mir das antun? Wie kann er nur so egoistisch sein?

0: nicht, was heute passiert ist.
1: Was?
0: Ich hab's gerade von Fred Breivik gehört. Das Gefangenenlager wird geschlossen. Ist das nicht irre? Die beste Nachricht seit einer Ewigkeit. Ich meine, es ist ein Skandal, dass diese Verbrecher alle freigelassen werden. Aber du bist den deutschen Spanner los. Hey, und Orf steht wieder im Tor. Was sagst du denn dazu?
1: Betsy, raus hier.
2: Was?
1: Verschwinde. Verschwinde aus unserem Laden. Sofort.

0: gar nicht weg.
1: Ich habe deinem Vater versprochen, der Mannschaft zu helfen und ich halte mein Wort.
0: Aber wir waren uns nicht sicher, ob du lügst. Martin, Martin! Bert ist wieder da! Bert ist wieder da!
2: Was? Ich habe das Bett in Barbaras Zimmer für sie gemacht. Es ist ziemlich klein, aber für die eine Woche wird es ausreichen.
1: Da bin ich mir sicher. Vielen Dank.
0: Du kannst so lange bleiben, wie du willst.
2: Aber sie freuen sich sicher schon drauf, nächste Woche wieder in Bremen zu sein.
3: Ich komme schon, ich komme schon. Achtung, heiß. Komm schon, Bert, setz dich mal, Junge.
0: Bert, setz dich neben mich.
1: Ja, gern.
2: Sag, kommt ein Bill nachher noch zu dir?
4: Was? Oh, nein.
0: Hast du eine Freundin?
2: Barbara.
1: Nein, keine Freundin.
3: Kümmer dich nicht um das Weibergeschwätz, Bert. Konzentration auf das Burscoe-Spiel.
2: Na dann, guten Appetit allerseits. Das ist meine Spezialität. Kuddeln mit Zwiebeln.
5: Oh, da werden wir furzen wie eine Blaskapelle.

0: Kommt schon, nicht laufen lassen, rangehen! Nicht zu weit raus, nicht flanken lassen! Nein! Nein! Ich hab sie von der Nummer 8 gewarnt,
1: oder? Wir schlafen auf den Platz ein.
2: Wir müssen da halt ein!
0: Naja.
3: Kann doch nicht wahr sein.
0: Chuck Thompson, was macht er denn hier?
4: Los, auf geht's!
1: Das ist er, ja.
2: Jetzt haut denen aber auch mal einen rein!
0: Kommt schon, Jungs, lasst mich nicht hängen!
1: Schön, dass Sie hier sind.
5: Ja, ist mir ein Vergnügen.
6: Ein Pass zu mir und ich hätte das Tor gemacht.
0: Schluss damit, ja?
6: Klar.
0: Keiner ist hier besser als der andere. Ihr habt euch sowas von blamiert. Und zwar alle. Und Jock Thompson sieht euch dabei zu.
5: Was?
0: Ah, da wacht ihr plötzlich auf, hä? Jock Thompson von Man City ist da draußen. Wahrscheinlich, um sich Hudson anzusehen. Tomo, ran an den Flügelstürmer, nicht locker lassen. Bill, komm endlich in die Pötte, du warst nicht mal in ihrer Hälfte, was ist denn los mit dir? Eins sage ich euch, hätten wir Bird nicht im Tor stehen, ist jetzt schon 3:0. Aber da wir gerade bei dir sind, dein Abschlag ist eine Katastrophe. Du darfst den Ball nicht so lange halten, du musst ihn wieder ins Spiel bringen. Hey, ich weiß, du fährst morgen nach Hause, aber bitte schenk mir doch diese 45 Minuten. Also bitte konzentrier dich aufs Spiel, alles klar? Kommt schon, Jungs. Das ist das letzte Spiel in der Saison und wir müssen gewinnen. Ich will euren Kampfgeist. Geht alles. Macht es für die Stadt. Macht es für euch. Macht es für England. Ist mir egal. Für wen auch immer. Jetzt geht auf den Rasen und gebt alles.
7: Geht
0: alles.
7: Alles.
2: Komm schon.

0: Yes.
1: Stolzer.
0: Ich hab doch gesagt, wir schaffen das, Mr. Roberts.
1: Das stimmt. Ich bin stolz auf Sie.
0: Danke.
1: Sehr stolz.
0: Ja. Ja. Ja. Toll gemacht, Jungs. Klasse Leistung. Gratuliere.
2: Das war doch mal ein Schuss.
0: Ja, klasse. Klasse Schuss. Wunderbar.
2: Habt ihr meinen Schuss gesehen?
0: Hey, Großer, tolles Spiel. Alles klar, Bert? Du warst nicht übel heute, wirklich nicht übel.
3: Ja.
0: Was wollte Thompson?
3: Er will mich für ein Probespiel sehen bei Man City. Frank Swift will aufhören. Was meinen Sie?
0: Was ich meine? Hey, willst du mich hier etwa verarschen, Bert? Komm zu uns und gib dir ein Bier hinter die Binde, bevor die Jungs alles wegsaufen.

0: ist das der Schmitz, ist nicht der Schmidt, wer ist es dann? Taubmann, Taubmann, Taubmann,
1: yeah! Wir haben eine Woche gebraucht, um uns das nicht drauf zu schaffen. Hey Bert, englische Andenken für zu Hause. Komm her. Ich bin nicht traurig, dass du verschwindest.

0: nicht umgekommen wäre.
1: Ich bin ein Mann geworden mit so einer Eierfrist.
2: Das ist eine Hühnerfarm, Russ.

0: Ich entschuldige mich gleich vorab für das nächste Lied. Aber die drei bezaubernden Ladies zu meiner Linken haben es sich gewünscht. Also nehmt euren Partner bei der Hand. Es ist eine langsame Nummer. Hier kommt Bad Habits.
1: Ich habe drüber nachgedacht. Ist doch völlig egal, womit man reich wird. Hühner, Eier,
2: so.
1: Hauptsache reich. Ja. Aber ich sag euch, keiner konnte so mit Hühnern umgehen wie er. Er hat sie in einer Reihe aufmarschieren lassen. Ich bin mal hier gestanden.
2: Wir haben ihn damals doch mal besucht.

0: Margaret!
1: Margaret, nach Hause! Du bleibst hier! Margaret ist meine Freundin, das hatte ich dir doch gesagt! Wir regeln das jetzt einfach einmal! Weiter! Noch weiter!
2: Was soll denn das? Was machen wir hier?
1: 3 Elfmeter! Wenn du 2 hältst, gehört sie dir!
2: Bill, was soll der Scheiß? Du kannst doch nicht mit Margaret spielen!
1: Ich sofort dein blödes Maul! Glaubst du, du kannst dich ungestraft an die Freundin von einem anderen ranmachen? Du gehst es in den Kasten oder ich schlag dir deine verdammte deutsche Fresse ein!
2: Das ist die Wahrheit! Ein Elfmeter! Alles oder nichts!
1: Okay!

0: Du hast es nicht mal versucht, du Scheißkerl!
1: Es ist egal, wie oft du triffst, Bill. Sie wird dir nie gehören.
0: Weißt du was? Scheiße, weißt du was? Dann verpiss dich doch wieder nach Deutschland! Scheißkerl! Du verdammter Crow, du verdammter! Ihr habt den beschissenen Krieg verloren, oder nicht? Ihr habt den Krieg verloren!

0: Was machst du da? Ab mit dir, Romeo. Geh ins Bett.
1: Ich glaube, ich kann hier bleiben und für Manchester spielen.
0: Ja, klar kannst du das. Komm schon, geh ins Bett. Gute Nacht, Bert.
1: Gute Nacht, Jack.

0: Hat funktioniert.
1: Margaret.
2: Du musst das verstehen, Bert. Die Welt ist in den letzten Jahren aus den Fugen geraten. Es wird eine Weile dauern, bis wieder alle klar denken können. Die Leute haben tiefe Wunden davon getragen. Sie haben Menschen verloren, Familie. Und auf beiden Seiten, so ist das. Die Sache ist die, Bert. Wir reden hier über meine Tochter. Meine Kleine. Ich habe mich mein Leben lang um sie gekümmert und sie beschützt. Na, Margaret glaubt, sie wüsste alles. Aber sie hat nicht halb so viel erlebt wie du. Gott sei Dank. Ich mag dich, Bert. Du bist ein feiner Kerl, das weiß ich. Ich durfte dich kennenlernen. Andere durften das nicht und die meisten würden es auch nicht wollen. Gegen die Tränen der Hinterbliebenen kommst du nicht an. Und Margaret würde diese Last mittragen. Wünschst du ihr das, Bert?
1: Nein.
2: Gut, Junge. Dann lass sie gehen. Gute Nacht.

0: Was machst du denn da?
1: Ich trainiere.
0: Hey, es ist 8 Uhr am Sonntagmorgen. Und ich habe noch einen Kater von eurer Hochzeit.
2: Ja, mach keinen Drama
0: draus. Der Lärm, das ist er.
2: Komm wieder ins Bett.
0: Ich werde Margaret erzählen, dass sie einen Wahnsinnigen geheiratet hat.

0: Dann, Junge, gehen wir. Sie warten auf dich. Na komm.
1: Meine Herren, hier ist er, der neue Torwart von Manchester City, Bert Trautmann. Scheuen Sie sich nicht, ihm Fragen zu stellen. Heben Sie die Hand, wenn Sie eine Frage haben. Und wir erteilen Ihnen das Wort. Bereit, Bert? Ja?
2: Als deutscher Kriegsgefangener, hätten Sie sich je vorstellen können, dass Sie mal Torwart von Manchester City werden?
3: Nein, ich glaube es immer noch nicht richtig.
4: Was wollen Sie hier bei uns erreichen?
3: Ich will die Spiele gewinnen. Und mich gut um meine Familie kümmern.
5: Wo haben Sie so gut spielen gelernt? Wann hatten Sie Zeit dazu? Ich meine, Sie sind sehr jung. Sie waren viele Jahre lang Soldat.
3: Ich fand in meiner Kindheit nichts schöner, als wenn meine Freunde vor dem Haus standen und mich riefen, um mit ihnen Fußball zu spielen. Mein Vater war sehr streng und ich durfte erst gehen, wenn ich die Hausarbeit erledigt hatte. Aber dann rannte ich so schnell ich konnte zu den Jungs. Aber meistens kam ich zu spät und die Mannschaften standen schon fest. Keiner von denen wollte ins Tor, also habe ich mich angestellt.
1: Ein Glück für uns.
4: Manchester hat eine große jüdische Gemeinde. Wie wird die wohl auf Sie als Keeper reagieren?
0: Lassen Sie uns die Fragen auf den Fußball
5: beschränken. Unsere Leser haben das Recht zu erfahren, ob Ihr Fallschirmjäger in Kriegsverbrechen verwickelt war.
6: Der Krieg ist vorbei.
5: Sie erwarten doch nicht ernsthaft, dass wir auf diese Fragen verzichten.
0: Nein, bitte, meine Herren, Gentlemen, bitte. Wir stellen Ihnen Bert Trautmann als das große neue Talent von Manchester City vor.
3: Ich habe meine Pflicht getan als Soldat. Wir hatten keine Wahl. Ich hatte keine Wahl.
7: Ja, das behaupten Sie, aber wir haben recherchiert und herausgefunden, dass Sie freiwillig zur Wehrmacht sind.
6: Er war ein junger Kerl.
3: Ja, das ist richtig.
0: Komm schon, Leute, zurück zu den Fußballfragen.
3: Ich wusste nicht, wie das sein würde oder was ich da tat. Und als ich dann an der Front war, war es zu spät. Ich habe nur meine Pflicht getan, wie jeder Soldat.
2: Sie wollten also gar kein Soldat sein?
3: Ich hatte überhaupt keine Wahl unter den Umständen.
7: Ihnen wurden mehrere Orden verliehen. Unter anderem das Eiserne Kreuz. Ist das richtig?
4: Ist es wahr, dass Sie das Eiserne Kreuz besitzen?
3: Ja, das ist wahr.
4: Und Sie waren Mitglied des Rotenbandregiments.
0: Meine Herren, ich bestehe darauf, dass Sie Ihre Fragen ausschließlich zu Fußball bezogen
4: haben. Wussten Sie von der Deportation der Jugend?
0: Der Mann ist der neue Torwart von Manchester City und als solcher.
8: Du hast das Eiserne Kreuz.
3: Es haben Tausende, das bedeutet nichts.
8: Und dein freiwilliger Militärdienst? Du hast gesagt, du hättest keine Wahl gehabt. Und jetzt höre ich, dass du dich freiwillig gemeldet hast? Ich will die Wahrheit hören.
3: Die Wahrheit? Worüber?
8: Über dich. Darüber, was in deinem Krautschädel vor sich geht.
3: Das willst du nicht wissen.
8: Will ich schon. Ich meine, wie soll das mit uns sonst funktionieren? Eine Ehe basiert auf Vertrauen. Du musst mir vertrauen.
3: Das tue ich.
8: Bert! Lass mich jetzt nicht einfach stehen. Ich muss wissen, wen ich geheiratet habe.
3: Erzähl mir das Schlimmste, was du je getan hast. Wofür du dich am meisten schämst, sag's mir. Kannst du mir das sagen?
9: Der Man City-Torwart hat ein eisernes Kreuz. Kaufen Sie die Zeitung!
10: Vielleicht war es ein Fehler, ihn zu verpflichten. Er hat uns nichts von seinem Eisernen Kreuz erzählt oder von seinen anderen verdammten Orden. Wir haben ihn nie gefragt.
0: Ich muss zur Mannschaft.
10: Du hast uns den Mist eingebrockt. Jetzt hol uns gefälligst auch wieder da raus. So eine verfluchte Scheiße. Ah, Rabbi Altmann, guten Tag. Schön, dass Sie gekommen sind. Bitte, gehen wir doch in mein Büro.
0: Hört sie euch an. Jetzt müssen wir es mit denen und mit Arsenal aufnehmen. Hört mir gut zu, Männer. Ich sage euch, wie wir das angehen. Jeder einzelne von euch unterstützt jeden anderen im Team. Das ist unsere Stärke. Solidarität. Behaltet das in euren Köpfen. Der Fußball spielt sich dann von allein.
11: Los, komm her.
0: Es gibt keinen Krieg in dieser Kabine.
12: Man Hulk City!
13: Boykottiert werden andere Folgen. Manche geben schon ihre Saisonkarten zurück. Die Zuschauerzahlen gehen runter.
14: Die Zuschauerzahlen gehen runter. Und verantwortlich dafür machen Sie den Boykott der Jugend?
13: Ja, wie verstehen Sie mich nicht
14: falsch? Einen Nazi in die Mannschaft aufzunehmen, lag in Ihrer Verantwortung.
13: Schusslos.

0: dich doch wieder in dein Glas kommen!
1: Wir haben es gesehen, dann schlag euch!
2: Lass ihn da nicht im Regen stehen.
3: Die zerstören ihn, Mom. Mhm.
4: Seine Anwesenheit hier ist eine Beleidigung!
5: Gentlemen, es geht hier um Fußball, nicht um Vergeltung! Es ist an der Zeit, zu vergeben und zu vergessen!
4: Vergeben und vergessen? Schwachsinn, Mann!
5: Schwachsinn?
6: Ihr tanzt auf den Helfern unserer Kameraden!
7: Mr. Thompson? Mr. Thompson? Darf ich? Jack Fryer aus St. Helens. Ich war früher der Trainer von Bird.
8: Ein Crowd-Trainer, der soll sich verpissen!
7: Bist du in Zukunft?
8: Du bist ein Freund von den Crowds, hä?
7: Halt bloß die Schnauze!
8: Dass wir den jetzt am Hals haben!
7: Verpassen dir gleich alles!
9: Los, Entschuldigung! Darf ich? Mein Name ist Margaret. Mein Name ist Margaret Trautmann.
7: Nicht
9: Margaret. Alles gut. Was uns die Deutschen angetan haben, darf nie in Vergessenheit geraten. Aber das bedeutet nicht, dass wir nicht vergeben können.
10: Oh, tatsächlich?
9: Ich meine, wenn wir...
10: Erklären uns die Frauen hier neuerdings die Welt?
4: Gott noch eins. Wenn eine Frau, eine junge Frau, den Schneid hat, hierher zu kommen, um euch etwas zu sagen, dann verdient sie auch Gehör. Also Ruhe! Gut, bitte.
9: Bird hat in seinem Leben genau zwei Dinge gelernt. Er ist Soldat gewesen und Fußballer. Ja, er hat 4 Jahre lang gekämpft. Das leugnet er nicht. Aber er war nicht allein und ihr könnt unmöglich einen Mann für alles verantwortlich machen.
4: Und was kommt jetzt? Dass er doch nur
9: Ich kann eure Einwände verstehen. Aber ich habe Bird als Menschen kennengelernt, als Mann. Würdet ihr ihn als Menschen sehen und nicht nur als Deutschen, dann könntet ihr erkennen, wie sehr er sich bemüht, die Vergangenheit zu bewältigen.
8: Kommt jetzt die Mitleidstour? Was ist denn los mit dir?
9: Mit mir? Was ist mit euch los? Ihr rottet euch zu einer Meuterei zusammen, um einen Mann zu brechen, der schon gebrochen ist, anstatt ihm zu helfen, eine Zukunft zu finden. Nur weil es leichter ist, zu hassen, als zu vergeben. Ihr seid nicht besser als die, die ihr verurteilt.
7: Eine Frechheit! Raus hier! Eine Schande für den Fußball!
9: Ihr seid so trauselig! Ich bin stolz darauf, die Frau von Bertrand zu sein.
7: Ruhe!
9: Gentlemen! Idiot! Aus dem
11: Weg, verpiss
9: dich!
11: Abspielen!
7: Komm zurück, zurück!
12: Mountain City!
13: Robbie Altmann schreibt auf!
4: Es steht in der Zeitung. Habt ihr gelesen, was Rabbi Altmann geschrieben hat? Hört euch das an. Alle Mitglieder der jüdischen Gemeinde haben das Recht auf ihre jeweils eigene
14: Meinung.
4: Aber es gibt keine konzertierte Aktion zugunsten des Vorschlags, unsere Unterstützung für den Manchester City Fußballverein aufzukündigen. Trotz der entsetzlichen Gräuel, die wir durch die Nazis zu erleiden hatten.
9: Wären wir nicht besser, würden wir Menschen verfolgen, die zwar mit solchen Taten in Zusammenhang stehen, diese aber nachweislich nicht begangen haben.
15: Ist dieser Torwart, wie behauptet wird, ein anständiger Bursche? Ist es nach meinem Dafürhalten kein Problem, wenn er hier Fußball spielt?
9: Beurteilen wir doch jeden nach seinem Handeln.
14: Das muss ich noch mal lesen.
9: Ah! Komm schon, schneller!
16: Hey, Neuigkeiten!
7: Bert! Bert!
16: Beeil dich, nur schnell, schnell!
17: Teufelskerl!

0: Gott sei Dank ist es ein Junge. Die Verstärkung kann ich brauchen, hab sonst nur Frauen um mich. Bald. Gratuliere, mein Sohn. Jetzt gehörst du zur Familie, ob es dir gefällt oder nicht.
1: Oh. Der Vater.
2: Hey. Hallo.
1: Sein Kopf, du musst ihn halten.
2: Das weiß er schon.
0: Das weiß er doch, er ist Torwart.
2: Sehr gut, mein Kleiner.
1: So geht das. Sehr gut.
3: Der amtierende Meister Newcastle United in schwarzen Hosen spielt auswärts bei Manchester City in einem vollständig ausverkauften Stadion.
4: Ein verdienter Sieg. Spurs in weißen Trikots scheitert auf eine Hälfte der verpassten Gelegenheiten. Andererseits sind Trautmann und die Verteidiger der Citys auch kaum zu überwinden. Wirt Trautmann, ehemals deutscher Kriegsgefangener, hatte jede Menge zu tun, das Tor der Citys sauber zu halten. Er bot eine glänzende Leistung. Und Robbie Mitchell nahm einen großartigen Pass an und überwand Trautmann aus spitzem Winkel.
2: Ich finde mein Krokodil nicht.
5: Wo ist es nur?
3: Er zieht mit links ab und einmal mehr rettet Trautmann die Situation. Wieder und wieder bedrängen sie das Tor. Nur Trautmanns Einsatz verhindert, dass der Ball im Netz landet.
6: Klasse gehalten. Stark gehalten.
3: Der Kampf hat begonnen für eine wahre Schlammschlacht. Pörden mit seinem zweiten Schuss aufs Tor, das Trautmann hält. Das war eine knappe Angelegenheit für Manchester. Trautmann bringt den Ball sofort wieder ins Spiel. Flanke von Hayes und klar köpft ihn rein. Das einzige Tor dieser Begegnung. Man City fährt nach Wembley.
7: Komm, Trainer.

0: Kannst du nicht mal hier eine Pause einlegen?
1: Ich muss fit bleiben. Wir wollen das Endspiel dieses Jahr nicht wieder verlieren.
0: Sind wir nicht deshalb hierher gefahren? Damit du endlich aufhören kannst, über diesen Mist nachzudenken.
2: Was machst du da? Was?
1: Komm mit, John!
0: John, help me!

0: jemand?
1: Wer wagt es, meine Schönheitsschlaf zu stören? Oh, tut mir furchtbar leid, aber hier draußen regnet es Elefanten und Mäuse.
2: Nein, nein, es regnet wie aus Eimern.
1: Ja, ja, er hat recht. Monsieur Pinguin, ich muss dich jetzt bitten zu gehen, sonst ich muss dich verwandeln in eine Kaninchen. Dann mach doch. Oh, bist du jetzt ruhig? Eins, zwei, vier.
2: Die drei hat gefehlt, da fehlt die drei.

0: ein Kaninchen?
1: Ich bin ein sehr hungriges Kaninchen und mein Lieblingsessen sind Kinder! Ich krieg dich! Ich krieg dich! Ich krieg dich!

0: Die typischen Bilder der Menschenmassen, die ins Stadion drängen, markieren den Beginn des FA-Cup-Finales in Wembley. Es passen knapp 100.000 Menschen in dieses
1: Stadion. Mit 100.000 Zuschauern ist das Stadion komplett ausverkauft. Etwa 19.000 Fans von Man City haben den Weg ihrer Majestät. Die Königin sieht sich das Spiel mit dem Herzog und Prinzessin Margaret an. Ihre Ankunft wurde von Ovationen begleitet.

0: erhobenen Hauptes marschieren die Mannschaften ein. Beide hoffen auf den Sieg. Doch wir wissen alle, dass es nur einen Gewinner geben kann. Wie heißt es, möge der Bessere gewinnen?
1: Genau, was für Sie heute auf dem Spiel steht. Und Sie sind bereit für das Endspiel.
2: Komm schon, Mann! Lass mal, wir brauchen dich!
3: Schiedsrichter Elf Bond hat das Spiel angepfiffen. Roy Clark gibt nach vorn. Zu kurz. Governor Brown geht sofort in die Offensive. Murphy will das alleine machen? Ja, Distanzschuss und direkt in Bert Trautmanns Arme. Was für ein großartiger Auftakt hier.
1: Kenny, auf den Stürmer!
4: Und Paul wird den Freistoß ausführen.
5: Komm schon, raus, raus!
6: Und Man City geht jetzt in den Angriff über. Pass nach links auf Clark. Der spielt ihn weiter zu Rory am Strafraum. Hacke auf Hayes, der schießt und Tor! Tor! Das ist ein Tor!
7: Das ist definitiv ein anderes Spiel als letztes Jahr. Man City geht nach drei
8: Minuten Spielzeit haben wir bereits den ersten Treffer. Was für ein Auftakt!
9: Und Little versucht zu klären.
1: So ein Scheiß! Kenny Murphy decken!
3: Ein Wurf. Auf Brown. Der lässt abtropfen auf Kinsey, der schießt und Tor!
0: Steht 1:1. Birmingham schafft den Ausgleich. Was für ein hochspannendes Spiel.
3: Und das ist das Ende der ersten Halbzeit. Thompson wird mit dem Spielverlauf nicht zufrieden sein und mit seinen Jungs in der Kabine wohl hart ins Gericht gehen.
8: Ja, da hast du wohl recht.
7: Wir sind in der 20. Minute der zweiten Halbzeit und Manchester setzt Birmingham erheblich unter Druck.
10: Und das ist Barnes. Barnes. Barnes schießt und Tor!
3: Trautmanns Abschlag zieht den Ball weit über die auf Rückzug befindlichen Gegenspieler. Dyson spielt den Ball zu Johnston. Johnston sprintet Richtung Tor und Tor! Tor! Tor!
8: Ja! 3:1 für Man City! Das könnte die Entscheidung sein! Absoluter Wahnsinn!
7: Sehen Sie nur das breite Grinsen auf Bobby Johnstons Gesicht!
8: Die Man City-Fans toben vor Begeisterung! Einfach großartig, herrlich!
3: Und was für ein Spiel von Trautmann! Wahnsinn, dieser Torwart!

0: Trautmann liegt am Boden.
1: Hörst du mich?
0: Wie es aussieht, hat Murphys Knie Trautmann am Kopf getroffen.
2: Was ist mit Daddy?
3: Nichts. Gar nichts, mein Schatz. Er ist nur...
1: Den Arzt!
4: Bert? Komm schon, Bert.
5: Der Mannschaftsarzt wird aufs Feld gerufen. Trautmann scheint ein Problem am Hals zu haben.

0: Davon erholt er sich wohl nicht so schnell.
1: Das könnte eine ernste Verletzung sein. Muss Man City mit 10 Mann weiterspielen? Das brächte Birmingham zurück ins Spiel.
2: Das sieht übel aus. Trautmann scheint sich nicht mehr bewegen zu können.
0: Komm, auf die Seite.
2: Oh, was macht er da?
3: Bei dem Zusammenstoß ist der 5. Halswirbel in 2 Teile gebrochen und hat den 6. verschoben.
1: Trautmann scheint sich zu bewegen. Er steht auf!
3: Welcher wiederum die Bruchstelle fixiert und ihm das Leben gerettet hat.
4: Trautmann bewegt sich! Er ist wieder auf den Beinen!
1: Er ist wieder da! Bernd Trautmann ist wieder da!
5: Ich verstehe nicht, und er spielte damit weiter?
1: Er gibt Entwarnung und die Zuschauer geben ihm die Unterstützung, die er verdient hat.
3: Eine falsche Bewegung und er wäre gestorben. Er hat sich das Genick gebrochen.
6: Er wird das Spiel zu Ende bringen, bis die Entscheidung gefallen ist.
7: Oh, er wehrt erneut ab, aber er ist wieder zu Boden gegangen.
0: Das sieht wirklich nicht gut aus.
1: Und diesmal scheint er... Nein, er steht wieder auf. Er steht wieder auf! Ich glaube, er steht wieder auf.
7: Oh nein! Er ist am Boden. Trautmann hat schwere Schmerzen. Der Zusammenprall war offensichtlich heftiger als gedacht. Er bleibt nicht unten, er steht wieder auf. Ich fass es nicht. Die Fans sind in Ekstase. Was für ein Mann!
4: Das war's! Manchester City hat das Spiel gewonnen!
7: Sie haben gewonnen! Manchester City!
4: Der FA Cup gehört Ihnen!
8: Das gesamte Stadion spendet Standing Ovations. Die Fans sind völlig aus dem Häuschen. Birmingham muss die Niederlage hinnehmen, aber beide Seiten können stolz auf sich sein. Was für eine Begegnung!
9: Trautmann, der Mann der Stunde! Der Mann des Spiels! Kauft euch eine Zeitung!
10: Trautmann hat offenbar noch Schmerzen. Ihre Majestät, die Königin, übergibt Roy Paul den Pokal.
11: Meine Güte, Bert, du siehst aus wie eine Teekanne. Sieh mal die Zeitung, alles über dich. Traut, der Held. Der Mann, der einfach weiterspielte.
12: Ich bin alles, nur kein Held.
13: Du sturer Blödmann!
14: Du hättest dabei draufgehen können.
15: Mom, bitte. Obwohl sie recht hat.
16: Leute, jetzt lasst ihn meinen Frieden.
15: Was denn?
16: Seht ihr nicht, der braucht Ruhe.
15: Oh, ist ja schon
16: Mom?
11: Wer ist das schon?
17: Das ist Dad!
11: Ja, bist du stolz auf ihn?
17: Ja, ja. Und sieh mal, Opa, ich hab den Ball vom Pokalfinale.
11: Ist das der Ball vom Pokalfinale? Los, Kopf weit schon!
18: Nein, nein, nein, nein, nein, nein, nein, nein, nein, nein, Siehste, er versteht mich doch.
17: Meine
18: Beine ist leer. 7, 8, 9, 10.

0: Johnny? Warum gehst du nicht ran, du kleiner Faulpelz? Hallo?
1: Hallo, Schatz, ich bin's.
0: Oh, hi. Und? Wie geht's dir?
1: Ich wollte nur deine Stimme hören. Was machst du so?
0: Nicht viel. Nichts Besonderes. Putzen. Und was machst du?
2: Mom, der Eismann ist da. Gibst du mir Geld?
3: Nein, du brauchst jetzt kein Eis. Es ist viel zu kalt draußen.
1: Sei nicht so streng. Gib ihm das Geld.
0: Okay. Gut, Johnny. Hol dir dein Eis.
2: Danke, Dad.
1: Ich will dir was erzählen.
4: Es geht um den Krieg.
5: Danke sehr. Kleiner, du hast mir zu viel gegeben.
1: Hallo? Margaret?

vergib uns unsere Schuld, wie auch wir vergeben unseren Schuldigen.

0: Mein herzliches Beileid, Trautmann. Niemand sollte das durchmachen müssen. Smythe. Sergeant Smythe.
1: Was tun Sie hier?
0: Ich komme jeden Tag her. Genau wie Sie. Meine Frau und meine beiden Kinder sind hier begraben. Da. Sie kamen ums Leben, als ihr Manchester bombardiert habt. Es heißt, dass sie nicht mehr Fußball spielen wollen. Gehen Sie da raus und spielen Sie, Bert. Spielen Sie für die Menschen, die Sie aufgenommen haben. Für die von uns, die jemanden in diesem Krieg verloren haben. Spielen Sie für Ihren Sohn. Gehen Sie da raus und geben Sie etwas zurück.
2: Hauen Sie ab!

0: Es ist meine Schuld, Margaret. Es ist meine Schuld.
1: Was? Glaubst du, du bist hier der Einzige, der leidet? Wie denkst du, ist das für mich? Jedes Mal, wenn ich einen Eiswagen höre, zerbricht die Welt in mir. Es geht nicht immer nur um dich. Und verdammt nochmal, ich lass dich nicht in Selbstmitleid.